Liebe Enkelkinder, ihr seid noch nicht auf der Welt und ich weiß nicht, ob ich euch jemals treffen werde. Deswegen habe ich beschlossen, euch diese Nachricht hier aufzuzeichnen. Ich befinde mich gerade auf der Internationalen Raumstation im Cupola-Aussichtsmodul und schaue auf euren wunderschönen Planeten runter. Und obwohl ich bis jetzt schon fast ein Jahr im All verbracht habe und an jedem einzelnen Tag darunter geschaut habe, kann ich mich einfach nicht daran satt sehen. Ich weiß, es hört sich für euch vermutlich komisch an, aber zu der Zeit, als die ISS gebaut wurde und hier oben im Orbit war, konnte noch nicht jeder Mensch in den Weltraum reisen und die Erde von außen sehen. Und wenn ich so auf den Planeten runterschaue, dann denke ich, dass ich mich bei euch wohl leider entschuldigen muss. Im Moment sieht es so aus, als ob wir, meine Generation, euch den Planeten nicht gerade im besten Zustand hinterlassen werden. Im Nachhinein sagen natürlich immer viele Leute, sie hätten davon nichts gewusst, aber in Wirklichkeit ist es uns Menschen schon sehr klar, dass wir im Moment den Planeten mit Kohlendioxid verpesten, dass wir das Klima zum Kippen bringen, dass wir Wälder roden, dass wir die Meere mit Müll verschmutzen, dass wir die limitierten Ressourcen viel zu schnell verbrauchen. Und jeder von uns muss sich da natürlich an die eigene Nase fassen und sich überlegen, wohin das gerade führt. Ich hoffe sehr für euch, dass wir noch die Kurve kriegen und ein paar Dinge verbessern können. Und ich würde mir wünschen, dass wir nicht bei euch als die Generation in Erinnerung bleiben, die eure Lebensgrundlage egoistisch und rücksichtslos zerstört hat. Ich bin mir sicher, dass ihr die Dinge inzwischen sehr viel besser versteht als meine Generation. Und wer weiß, vielleicht lernen wir ja auch noch was dazu. Dass ein Blick von außen immer hilft. Dass dieses zerbrechliche Raumschiff Erde sehr viel kleiner ist, als die allermeisten Menschen sich das vorstellen können. Wie zerbrechlich seine Biosphäre ist und wie limitiert seine Ressourcen. Dass die Zukunft wichtiger ist als die Vergangenheit. Ich wünschte mir, ich könnte durch eure Augen in die Zukunft schauen, in eure Welt und wie ihr sie seht. Das geht leider nicht und deswegen ist das Einzige, was mir bleibt, zu versuchen, eure Zukunft möglich zu machen. Und zwar die beste, die ich mir vorstellen kann. Internationale Raumstation, Kommandant der Expedition 57, Alexander Gerst, 400 Kilometer über der Erdoberfläche.

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0: Spalten, Zeilen, Zellen, Formatierungen, Formeln und Funktionen sind nur einige Fachbegriffe, mit denen wir uns in unserer letzten Tabellenkalkulationssendung beschäftigt haben. Herzlich willkommen und hallo, meine Damen und Herren. Ich freue mich, dass wir auch heute wieder gemeinsam daran arbeiten werden, die Datenverwaltung unseres Sportcenters mit Hilfe von Excel auf Trab zu bringen. Einige Verbesserungen konnten wir unserem Auftraggeber Herrn Hoffmann ja bereits vorstellen und übergeben. Aber das war natürlich erst die Spitze des Eisberges. Deshalb machen wir uns besser gleich an die Arbeit, um bald weitere Lösungen parat zu haben. Unsere erste Aufgabe für heute ist es, die Berechnungen in der Stundentabelle durchzuführen. Das müssten wir problemlos bewältigen können. Da wir in unserer letzten Sendung die Grundbegriffe für das Rechnen mit Excel erlernt haben. Was hier sofort auffällt, ist, dass die Arbeitszeit bisher wohl händisch ausgerechnet und anschließend eingetragen wurde. Das können wir sehen, weil hier oben eine 6 in dieser Zelle steht. Die Arbeitszeit errechnet sich aus dem Arbeitsende minus dem Arbeitsbeginn. Wir geben also in die Zelle F2 folgende Formel ein. Zuerst wieder ein ist gleich, dann klicken wir auf das Arbeitsende, also in die Zelle E2, minus eingeben und dann auf den Arbeitsbeginn D2. Zum Schluss bestätigen wir das mit Return. Als Ergebnis bekommen wir hier 0,25 und keine Stundenangabe. Das liegt daran, dass Excel die Zeitangaben immer als Dezimalzahl anzeigt. Also sind unsere 0,25 6/24 eines Tages. Das bedeutet für uns, dass wir unseren Dezimalwert noch mit 24 multiplizieren müssen, um die Stunden angezeigt zu bekommen. Ergänzen wir doch gleich mal unsere Formel. Wir markieren nochmals die Zelle F2 und klicken hier oben in die Bearbeitungszeile vor E2 und setzen die bisherige Formel in Klammern und ergänzen sie dann durch mal 24. Anschließend kopieren wir diese Formel wieder mit der Autofunktion nach unten. So, nun sollen noch die Arbeitstage hervorgehoben werden, die länger als 8 Stunden gedauert haben. Das machen wir am besten durch eine farbliche Unterlegung. In Excel gibt es dafür den Befehl bedingte Formatierung. Er wird immer dann angewendet, wenn nur bestimmte ausgewählte Werte hervorgehoben werden sollen. Um nun herauszufinden, welcher Arbeitstag länger als 8 Stunden gedauert hat, markieren wir die Stundenzahl, das habe ich schon gemacht, und rufen im Menü Format den Befehl bedingte Formatierung auf. Dort geben wir die Bedingung ein. Statt der Option zwischen nehmen wir größer als und setzen hier den Wert 8 für 8 Stunden ein. Über die Schaltfläche Format suche ich jetzt auf der Karteikarte Muster eine beliebige Farbe aus und gehe auf OK. Nach der Auswahl nochmal mit OK bestätigen und siehe da, alle Zellen sind rot unterlegt, bei denen die Arbeitstage länger als 8 Stunden gedauert haben. Aber auch in unserer Kassentabelle sind noch weitere Ergänzungen notwendig. Es fehlt uns noch der Nettobetrag und den Betrag der Mehrwertsteuer, den wir für das Finanzamt benötigen. Um den Nettobetrag zu errechnen, verwenden wir auch wieder eine Formel. Diese lautet brutto geteilt durch Klammer auf 1 plus Mehrwertsteuerprozentsatz Klammer zu. Wir geben also in die Zelle F6 ist gleich ein, klicken auf den Bruttobetrag geteilt durch, runde Klammer auf, 1 plus und klicken auf Mehrwertsteuerprozentsatz, runde Klammer zu und mit Return bestätigen. Um die restlichen Zellen auszufüllen, brauchen wir wieder die Autofunktion. Hier in unserer dritten Zelle werden uns jetzt anstatt Zahlen lauter Gartenzäune angezeigt. Das ist kein Zeichen für einen Fehler, sondern das bedeutet, dass die Spalte für unser Ergebnis zu schmal ist. Durch einen Doppelklick zwischen den Spaltenkopf F und G erreichen wir wieder die optimale Spaltenbreite und sehen unser Ergebnis nun vollständig. Um den Betrag der Mehrwertsteuer auszurechnen, subtrahieren wir Brutto und Netto. Die Formel tragen wir in die Zelle G6 ein. Wir beginnen wieder mit Ist gleich, klicken auf Brutto, Minus und klicken dann anschließend auf Netto, bestätigen das Ganze mit Return. Auch diese Formel ziehen wir wieder mit der Autofunktion nach unten. Um nun noch alle Summen in der Zeile Summe zu bilden, markieren wir wieder alle Zahlen von D6 bis runter auf G18 und klicken ein einziges Mal auf Autosumme. Und schon bekommen wir alle Summen angezeigt. Die Summe der Mehrwertsteuersätze gibt keinen Sinn, deswegen entfernen wir sie einfach.
1: Herein.
0: Grüß Gott, Herr Hoffmann.
1: Grüß Gott, Frau Ott. Was führt Sie denn heute zu mir?
0: Ja, ich wollte Sie eigentlich erst mal kurz auf den neuesten Stand der Dinge bringen. Ah, wie ich sehe, haben Sie ja meine Mail mit der Excel-Datei schon bekommen. Schauen wir doch mal kurz rein. Das ist jetzt die Tabelle Stundenabrechnung. Hier wird zukünftig die Arbeitszeit automatisch ausgerechnet. Das heißt, Sie geben einfach die Werte in Beginn und Ende ein und notfalls verlängern Sie die Formel einfach mit der Autofunktion.
1: Aber warum sind denn hier einzelne Stunden rot gekennzeichnet?
0: Ja, Sie wollten doch die Mitarbeiter hervorheben, die mehr als 8 Stunden arbeiten. Und die sind jetzt automatisch rot hervorgehoben.
1: Das ist ja praktisch.
0: Dann haben wir noch etwas an den Filialkosten geändert. Hier wollten Sie die monatlichen Summen automatisch angezeigt bekommen und die Quartalssumme. Das klappt jetzt auch. Und in der Tabelle Kasse wird jetzt nun automatisch der Nettobetrag ausgewiesen und die Mehrwertsteuer sowie hier unten die Summen angezeigt.
1: Genauso habe ich mir das vorgestellt.

0: Überschrift in die Spalte H5 ergänzen. Prozentanteil. Nun zur Formel. Sie lautet Teilbetrag geteilt durch Gesamtbetrag, wobei der Teilbetrag bei jeder Position unterschiedlich ist und der Gesamtbetrag immer gleich bleiben soll, nämlich unsere Summe aus der Zelle, die 18. Wenn wir nun unsere Formel nach unserem üblichen Muster eintragen und mit der Autofunktion nach unten ziehen, würde uns Excel nicht nur die Zellenadresse des Teilbetrags entsprechend anpassen, sondern auch die Zellenadresse des Gesamtbetrags ändern, der aber immer gleich bleiben soll. Und das wäre falsch. Wir müssen also den Gesamtbetrag mit einer absoluten Adresse in die Formel eingeben. Eine absolute Adresse wird mit Dollarzeichen vor der Spalten- und Zeilenadresse gekennzeichnet. Dadurch wird sie durch die Autofunktion nicht verändert. Um nun aus einer Zellenadresse eine absolute Adresse zu machen, verwenden wir die Funktionstaste F4. In der Anwendung sieht es so aus. Wir klicken in die Zelle, in die die Formel eingegeben werden soll und beginnen mit einem Ist-Gleich. Dann klicken wir auf den Teilbetrag, geben anschließend einen Schrägstrich ein, geteilt durch, und klicken auf den Gesamtbetrag. Im Anschluss direkt jetzt die Funktionstaste F4. Sofort erscheinen um unsere Angaben die Dollarzeichen, die die Angabe zur absoluten Adresse werden lassen. Zum Schluss müssen wir die Formel noch mit Return bestätigen. So, nun noch eine kleine Formatierung. Wir sollten die Dezimalzahlen noch in eine Prozentzahl mit Nachkommastellen umwandeln. Dezimalstellen also hier nochmal hinzufügen. Zum Schluss noch die Formel mit der Autofunktion nach unten ziehen. Am besten gleich bis zur Summenzeile, um zu kontrollieren, ob hier auch die gesamten 100% angezeigt werden. Stimmt, unsere Formel funktioniert offenbar. Ja, hier Ort?
1: Hier Hofmann.
2: Ich bin gerade dabei, die Umsätze meiner 4 Filialen zu vergleichen. Und da kam mir die Idee, ob es wohl möglich wäre, auf einem extra Tabellenblatt die Umsätze aller 4 Filialen zusammengefasst dargestellt zu bekommen. Außerdem wäre es ganz toll, wenn ich zusätzlich noch eine grafische Darstellung der Ergebnisse dieser Seiten bekommen könnte.
0: Das ist kein größeres Problem. Das mache ich Ihnen gerne. Noch dazu, wo Excel extra für die grafische Darstellung einen speziellen Assistenten anbietet.
1: Da bin ich mal gespannt. Bis dann also.
0: Ja, tschüss, bis dann. Tja, dann fassen wir doch gleich mal die Ausgaben der 4 Filialen unseres Sportcenters auf einer Seite zusammen. Wir nennen unsere neue Tabelle Übersicht. Die Überschrift Abrechnung erstes Quartal 2003 steht schon drin. In die Zelle B2 tragen wir die Abkürzung für Januar ein. Jan. Und lassen mit der Autofunktion Februar und März erzeugen. Hinter den Monatsnamen sollen noch die Summen der Quartalsumsätze der einzelnen Filialen und aller Filialen angezeigt werden. Deswegen tragen wir hier in die Zelle E2 die Überschrift Summe ein. In der Spalte A stehen schon die Beschriftungen Umsatz bis Gewinn und Verlust. Als nächstes können wir dann schon mal die Formeln eingeben. Dabei macht es gar nichts, dass die Zahlenwerte hier noch fehlen. Also in der Zelle E3 soll die Umsatzsumme gebildet werden. Deswegen markieren wir die Zelle E3, wählen die Schaltfläche Autosumme und markieren die Zellen, die später hier summiert werden sollen. Zum Schluss die Formel noch mit Return bestätigen. Da wir diese Formel in der Spalte E mehrmals benötigen werden, kopieren wir sie mit der Autofunktion bis zur Zelle E11. Die Zellen, die keine Summen anzeigen sollen, markieren wir mit Maus- und Steuerungstaste und drücken einfach die Entferntaste. Also einmal Steuerungstaste drücken, zweimal und Entferntaste. Das Markieren

mit der Maus- und Steuerungstaste hat den Vorteil, dass auf diese Art und Weise unzusammenhängende Zellen gleichzeitig markiert werden können. In der Zeile Summe Ausgaben benötigen wir die Summe der Ausgaben der vier Filialen. Darum klicken wir auch hier wieder in die Ergebniszelle. Bei uns ist es B9. Klicken auf Autosumme, markieren die Zellen, die wir benötigen, B5 bis B8 und bestätigen das Ganze mit Return. Die Formel benötigen wir auch noch für den Februar und März und erweitern durch die Autofunktion. Hier in der Zelle B11 soll der Gewinn bzw. Verlust angezeigt werden. Dieser Wert errechnet sich aus dem Umsatz abzüglich der Summe der Ausgaben. Also klicken wir in die Zelle B11, beginnen die Formel mit ist gleich, klicken auf den Januarumsatz minus und klicken anschließend auf die Summe der Ausgaben. Auch das wieder mit Return bestätigen. Diese Formel benötigen wir wieder für Februar und März. Wir ziehen deshalb mit der Autofunktion bis zur Zelle D11. So, nun zu den Verknüpfungen bzw. unseren Zahlen. Um die in unserer Übersicht benötigten Zahlen aus den Ursprungstabellen in unsere Übersichtstabelle zu übertragen, müssten wir uns die entsprechenden Zahlen aus den Tabellen merken und sie anschließend in unsere Übersicht eintippen. Das ist schon nicht besonders praktisch, aber es kommt noch ein weiteres Problem hinzu. Bei jeder nachträglichen Änderung der Ausgangsdaten dürfte man auf keinen Fall vergessen, auch die Daten der Übersicht zu korrigieren. Alles in allem wohl nicht der richtige Weg. Excel bietet uns deshalb die Möglichkeit, Verbindungen zwischen den einzelnen Tabellen herzustellen, die mit den aktuellen Zellenwerten aus unseren Ursprungstabellen verbunden sind. Deshalb dürfen wir in eine Zelle, die zu einer Verknüpfung führen soll, keine Zahlen eingeben, sondern müssen die Adresse der Tabelle und Zelle eingeben. Das heißt, für den Januarumsatz, der in der Zelle B3 stehen soll, ist gleich Klick auf die Tabelle Umsätze, dort Klick in die Zelle Januarsumme und hier oben in der Bearbeitungszeile können wir verfolgen, dass Excel den Tabellennamen durch Ausrufezeichen getrennt von der Zellenadresse eingetragen hat. Dies bestätigen wir dann noch mit Return. Und schon ist der Wert des Januarumsatzes in unserer Übersichtstabelle übernommen worden. Nachdem in unserer Ursprungstabelle Umsätze die Werte für Februar und März gleich neben dem Januarwert stehen, können wir auch hier wieder mit der Autofunktion unsere Februar- und Märzwerte ergänzen. Wiederholen wir die Verknüpfung doch nochmal für die Ausgaben der Filiale München. Wir klicken also in die Zelle B5, beginnen mit ist gleich, klicken auf die Tabelle München, hier auf die Januarsumme und bestätigen mit Return. Die Werte für Februar und März können wir wieder mit der Autofunktion erzeugen. Die Angaben für die anderen Filialen müssen wir uns wieder aus den entsprechenden Tabellen holen. Wenn wir jetzt unsere Tabelle betrachten, sehen wir, dass unsere durch Formeln belegten Zellen nun auch die entsprechenden Ergebnisse anzeigen. Zum Schluss können wir unsere Tabelle durch Formatieren noch verschönern. So, nun zur grafischen Darstellung der Ergebnisse unserer Übersichtstabelle. Dazu benötigen wir den Umsatz, die Summe der Ausgaben und Gewinn und Verlust. Um die Überschriften Umsatz, Ausgaben, Gewinn, Verlust auch im Diagramm angezeigt zu bekommen, markieren wir ab der Zelle A2 bis DORA 3. Drücken dann die Steuerungstaste, um zusätzlich die Zellen A9 bis D3

A9 und A11 bis D11 zu markieren. Die Schaltfläche Diagrammassistent hilft uns dabei, aus diesen Zellen das Diagramm entstehen zu lassen. In 4 Schritten können wir Optionen auswählen. Im ersten können wir den Diagrammtyp ändern. Also statt Säulendiagramm können wir zum Beispiel Balken- oder Liniendiagramm oder noch viele mehr auswählen. Zu jedem Diagrammtyp gibt es verschiedene Untertypen, die hier rechts angezeigt werden. Die Erklärungen zu den Diagrammuntertypen werden hier unten angezeigt. Wir wählen für unsere Tabelle das dreidimensionale Säulendiagramm aus und klicken auf die Schaltfläche Weiter. Als nächstes sieht man schon das gewünschte Ergebnis mit dem markierten Zellenbereich. Hier unten haben wir die Möglichkeit, zwischen 2 verschiedenen Varianten der Diagrammdarstellung auszuwählen. Wir können auswählen, ob wir nach Zeilen oder uns nach den Spalten richten wollen. Wählen wir die Spalten, dann sehen wir unten Umsatz, Summe, Gewinn. Wählen wir Zeilen, sehen wir hier unten Januar, Februar oder März. Anschließend klicken wir wieder auf Weiter, um zum dritten Schritt des Diagrammassistenten zu gelangen. Hier werden uns 6 Karteikarten angeboten, auf denen wir verschiedene Diagrammoptionen einstellen können. Die erste Frage gilt dem Titel. Diagrammtitel. Unter Diagrammtitel lässt sich eine Überschrift in das Diagramm einfügen, zum Beispiel erstes Quartal 2003. Nach einigen Sekunden wird uns der Text in der Vorschau angezeigt. Und nun zur Beschriftung der X-Achse. Die erübrigt sich bei uns, da unsere Achse bereits durch Januar, Februar, März benannt wird. Die Y-Achse ist in einem dreidimensionalen Diagramm nicht aktiv, sondern wird hier als Z-Achse bezeichnet. Hier könnten wir zum Beispiel die Währung eintragen, also Euro. Weitere Veränderungen auf der Karteikarte Achsen können durchgeführt werden, wie zum Beispiel das Beschriften der X-Achse und so weiter. Bei den Gitternetzlinien lassen sich zum genaueren Ablesen die Zahlenwerte mit Hilfslinien ein- oder ausblenden. Die nächste Karteikarte Legende ermöglicht das Platzieren bzw. Ausblenden der Legende, also unten bis links. Unter Datenbeschriftungen können wir uns über jede Säule die genauen Werte anzeigen lassen. Dabei kann es schon mal passieren, dass das Diagramm sehr unübersichtlich wird. Wenn man also nicht alle Werte anzeigen lassen möchte, hat man immer noch die Möglichkeit, im fertigen Diagramm bestimmte Säulen auszuwählen, die dann mit den Werten angezeigt werden. Aber dazu kommen wir später noch ausführlich. Mit der letzten Karteikarte Datentabelle können wir die im Diagramm verwendeten Zahlen als Tabelle unterhalb unseres Diagramms anzeigen lassen. Mit der Schaltfläche Weiter kommen wir zum letzten Schritt und können nun auswählen, ob das Diagramm als neues Blatt eingefügt werden soll oder als Objekt hier in unsere Tabelle. Wir entscheiden uns mal für direkt unterhalb unserer Tabelle und klicken auf Fertigstellen. So, nun liegt unser Diagramm mitten auf unserer Tabelle. Also verschieben wir es mal schnell auf einen besseren Platz. Wir klicken also mit gedrückter Maus in den weißen Hintergrund und ziehen das Diagramm an die gewünschte Stelle. Ein Diagramm ist aktiv bzw. markiert, solange wir diese schwarzen Punkte außen herum sehen können. Falls wir diese Seite jetzt drucken wollen, bedeutet das für uns, dass wir momentan nur das Diagramm ausgedruckt bekämen und nicht die Tabelle. Das zeigt uns auch die Seitenansicht. Gehen wir wieder auf Schließen und klicken auf eine beliebige Zelle.
rufen nochmal die Seitenansicht auf. Sie zeigt uns jetzt die Tabelle und das Diagramm. Und genau so würde die Seite jetzt auch ausgedrückt werden. Nachdem hier standardmäßig das Hochformat eingestellt ist, passt unsere Tabelle nicht vollständig auf eine Seite. Deshalb verändern wir das Seitenlayout schnell mal in ein Querformat. Dazu verwenden wir gleich hier oben die Schaltfläche Layout. Wir klicken von Hochformat auf Querformat. Okay. Ja, sieht schon viel besser aus. So, nun schließen wir die Seitenansicht wieder und schauen uns unser Diagramm noch einmal an. Es wäre doch schön, die Größe des Diagramms zu verändern. Dazu klicken wir in das Diagramm hinein, damit es markiert ist und wir mit ihm arbeiten können. Um die Größe zu verändern, ziehen wir den Eckpunkt mit gedrückter Maus in die gewünschte Größe. Grundsätzlich lassen sich alle Änderungen im Diagramm sehr einfach mit der rechten Maustaste durchführen. Brauchen wir beispielsweise keine zwei Nachkommastellen und auch kein Euro-Symbol, so klicken wir in den Zahlenbereich mit der rechten Maustaste, erhalten den Befehl Achse formatieren. Dort können wir auf der Karteikarte Zahlen das Zahlenformat verändern. Wir klicken also statt auf Währung oder Buchhaltung auf Zahl und entfernen die Dezimalstellen, indem wir eine 0 eingeben und mit OK bestätigen. Nehmen wir mal an, wir wollten unser Diagramm jetzt ausdrucken. Wir haben allerdings nur einen Schwarz-Weiß-Drucker. Da könnte es schon passieren, dass die Farben der Säulen beim Ausdruck schlecht zu unterscheiden sind. Deshalb wäre es gut, die Säulen noch zusätzlich mit einem Muster zu versehen. Wir klicken also mit der rechten Maustaste in eine Säulengruppe, markieren damit zum Beispiel alle blauen Säulen und wählen die Option Datenreihen formatieren. Auf der Karteikarte Muster rufen wir über die Schaltfläche Fülleffekte die speziellen Fülleffekte auf. Über die weitere Karteikarte Muster können wir jetzt hier zum Beispiel das Muster auf gestreift einstellen. Gehen dann auf OK und bestätigen nochmal mit OK. Und schon sind unsere blauen Säulen zusätzlich gestreift. Wir hatten ja vorhin schon mal darüber gesprochen, dass es möglich ist, sich die Zahlenwerte von einzelnen Säulen anzeigen zu lassen. Dazu klicken wir auch wieder mit der rechten Maustaste auf die gewünschte Säulengruppe und rufen den Befehl Datenreihen formatieren auf. So, dann wählen wir auf der Karteikarte Datenbeschriftung die Option Wert anzeigen und gehen auf OK. Und dann sind schon unsere Datenwerte zu sehen. Um die Werte besser lesen zu können, markieren wir eine der Zahlen mit der rechten Maustaste und wählen den Befehl Datenbeschriftung formatieren. Wir suchen uns eine Hintergrundfarbe aus und bestätigen mit OK. Jetzt sind die Zahlen deutlich besser lesbar. Aber die Zahlen sind alle recht groß dargestellt. Deswegen markieren wir mal das ganze Diagramm und reduzieren die Schriftgröße hier oben, indem wir auf 10 einstellen. Übrigens ist das Diagramm mit den Zahlen natürlich unserer Tabelle weiterhin verbunden. Ganz allgemein ist zu sagen, dass man durch das Klicken mit der rechten Maustaste auf die entsprechende Stelle im Diagramm eine Vielzahl von Formatierungsmöglichkeiten angeboten bekommt. Probieren Sie es ruhig mal aus. Jede einzelne Möglichkeit vorzustellen, würde unseren heutigen Rahmen weit sprengen. War doch gar nicht so schwierig und unser Ergebnis kann sich wirklich sehen lassen. Ich hoffe, Sie sind auch wieder das nächste Mal dabei, wenn es darum geht, praktikable und einfache Lösungen für unser Sportcenter zu entwickeln. Vielen Dank für Ihr Interesse und auf Wiedersehen. Tschüss.

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0: Guten Morgen.
1: Morgen.
0: So, ich habe heute nicht viel. 14 Uhr, aktuelle Truppeninfo für alle Mannschaften und Unteroffiziere ohne Porträt. Danach noch Stuben und Revier reinigen. Und ich erinnere noch mal dran, der Zugführer der Halle Charlie, Oberleutnant Hermann, kommt heute zur Vorprüfung für Genflusi. Ich bitte, die Bereiche sauber zu halten und alles zu beschriften, damit man es einer Teileinheit auch zuordnen kann. Gibt es Fragen Ihrerseits? Danke.
2: Hier auf dem Heeresflugplatz in Rot ist wie jeden Morgen um 7.15 Uhr Morgenappell. Das heißt, es wird geschaut, ob alle Soldaten vollzählig sind und es gibt den Tagesbefehl. Die Soldaten erfahren also, was heute zu tun ist. Du erfährst, wie der Alltag für Soldaten in einer solchen Kaserne ausschaut. Und wir werfen einen Blick hinter die Kulissen, weil wir bei der Wartung von Hubschraubern helfen werden. Außerdem erfährst du, wie du auf Englisch sagen kannst, dass etwas regelmäßig durchgeführt wird. Camilla, what else can we do here?
3: Well, today you'll get the chance to feel like a soldier for a day. We'll help the helicopter service and we'll even get to look behind the scenes.
0: Dann wegtreten zum Tagesdienst.

0: So, Paulina, du hast genau zugehört. Mhm. Dann will ich jetzt die Antworten auf meine zwei Fragen. Als erstes solltest du herauskriegen, wann der Hubschrauber zur Inspektion muss. Das weißt du.
1: Alle 300 Flugstunden.
0: Richtig. Camilla hat gesagt, after 300 flight hours, the helicopter goes over to maintenance. Die zweite Frage war ein bisschen schwieriger, denn es gibt einen Zusammenhang zwischen der Außentemperatur und der Flugleistung. Welcher Zusammenhang ist das?
1: Ja, also je wärmer es ist, desto mehr Sprit verbraucht der Hubschrauber.
0: Richtig. Camilla hat gesagt, the warmer it is, the more fuel the helicopter needs. Und da war auch noch was mit den Personen, die mitfliegen können?
1: Ja, also wenn es wirklich sehr warm ist, dann können nicht so viele Personen mitfliegen wie sonst.
0: Richtig. Camilla hat gesagt, if it's really warm, less people can fly in the helicopter. Okay, alles klasse gelöst. Und jetzt schauen wir uns den Tower an, oder? Mhm. Okay, Camilla, could you please show us the tower?
2: Yeah, of course.
0: Okay.
1: Okay.
0: Yeah, which way?
2: This way.
0: Okay.

0: So, Paulina, here we are inside one of the briefing rooms, and these are the places where the pilots get lots of different information before they fly, such as the weather, which we're going to look at now. So let's look at the first symbol. Paulina, what's this?
1: It's the sun.
0: Exactly, it's a sun. And when we talk about the weather, we change the word a little bit and we say, it's sunny.
1: Mm-hmm.
0: Okay, so if we look to this next symbol here, what this weather is, I don't know if you know, when you can't see very well. Do you know what that is?
1: It's fog.
0: Good. And just like sun went to sunny, fog becomes foggy. Okay. And Paulina, what are these?
1: I think these are clouds.
0: Exactly. We have clouds. So if this became sunny and this became foggy, what do you think this is?
1: Cloudy.
0: Exactly. So it's cloudy. Okay. And moving along to this one here. What's this?
1: Rain.
0: Good.
1: Maybe?
0: So the weather becomes?
1: Rainy.
0: It's rainy. Perfect. Okay, this one has lots of different things going on. We have some rain, and then we have this. Do you know what that is?
1: No.
0: That's
1: a flash?
0: It's actually called lightning.
1: Ah, okay.
0: And usually when you have lightning, you also have that noise in the sky, mm-hmm. and that's thunder. And when we have thunder and lightning together with rain, then this is called a storm.
1: Mm-hmm.
0: So what would the weather be?
1: Stormy.
0: Exactly, perfect. I think we've learned a lot about the weather. So shall we go and see what Mikhail's up to?
1: Yeah.
0: Yeah, come on then.
2: Hier beim Kampfhubschrauberregiment 26 in Rot haben wir die Gelegenheit heute, hinter die Kulissen zu gucken. Komm her da. What are you going to do now?
0: Well, actually, I need to carry on with checking out the helicopter. So I'll see you both later, okay?
2: All right, see you later. In a minute. Ja, und es gibt uns die Gelegenheit, Paulina, uns um Forms and Functions zu kümmern. Und ich habe dir diesmal die Sätze auf diese Rotorblätter von unseren Helikoptern geschrieben. Die werden hier gerade gewartet. Schau mal gleich mit her. Der erste Satz ist wie immer für dich. Lies bitte mal vor.
1: The pilot always checks the helicopter.
2: Ja, würdest du es bitte übersetzen?
1: Der Pilot überprüft immer den Helikopter, den Hubschrauber.
2: Richtig, genau. In diesem Satz ist ein ganz bestimmtes Wort drin, nämlich always. Und du weißt auch schon, was always ausdrückt.
1: Ja, die Häufigkeit. Also immer.
2: Richtig.
1: In dem Fall.
2: Ganz genau. Wenn du im Englischen sagen möchtest, dass etwas regelmäßig, häufig passiert, dann verwendest du das Wort always für immer. Es gibt auch noch weitere Häufigkeitswörter. Welche wären das, Paulina?
1: Usually oder sometimes.
2: Richtig.
1: Never.
2: Never ist auch eine Häufigkeit, wenn ich nie was mache. Ganz genau, richtig. Und ich habe dann immer hier simple present. Also die einfache Gegenwart. Einfache Gegenwart ist ganz einfach anzuwenden. Du brauchst nämlich nur die Grundform des Verbs zu verwenden.
1: Mhm.
2: Und, das weißt du schon, bei he, she und it gibt es eine Besonderheit, nämlich...
1: Ja, da muss das S angehängt werden.
2: Richtig. Den Satz kennst du bestimmt. He, she, it.
1: Das S muss mit.
2: Genau, klasse. Eine Wichtigkeit haben wir noch, nämlich wo stecken wir das Häufigkeitswort hin? Wenn du dir den Satz genau anschaust, wo steckt denn unser Häufigkeitswort?
1: Zwischen dem, also der Handlungsperson.
2: Richtig.
1: Also der Person, die handelt.
2: Also the pilot in dem Fall, genau.
1: Und dem Verb.
2: Richtig, ganz genau. Fast immer steckt das Häufigkeitswort zwischen der Person, die handelt, und dem Verb. Es gibt einige wenige Ausnahmen, die schauen wir uns jetzt zusammen an. Okay?
1: Okay.
2: Die ersten Ausnahmen haben wir hier drauf.
1: Mhm.
2: Lies bitte mal den oberen Satz vor.
1: Every weekend the soldiers visit their families.
2: Okay, wie würdest du es übersetzen?
1: Jedes Wochenende besuchen die Soldaten ihre Familien.
2: Richtig. Und fast der gleiche Satz steht drunter nochmal.
1: The soldiers visit their families every weekend.
2: Richtig. Bedeutet natürlich genau das Gleiche, aber bei der Stellung von every fällt dir was auf.
1: Ja, also every weekend gehört ja in dem Fall jetzt zusammen.
2: Richtig.
1: Und entweder ist es eben vorangestellt.
2: Gut.
1: Oder ist es ganz hinten am Satz hinterhergestellt.
2: Richtig. Alle Verbindungen mit every stehen entweder am Anfang des Satzes, so wie hier, oder wie bei unserem unteren Satz am Ende des Satzes. Genau, Paulina hat es gezeigt. Klasse. Eine weitere Ausnahme haben wir hier auf dem Rotorblatt. Der ist extra für dich. Lies bitte mal vor.
1: Paulina is always friendly. Sehr nett von dir.
2: Natürlich.
1: da ist eben das always zwischen dem Verb und dem friendly.
2: Richtig. Bei allen Formen von to be, also am, are und is, steckt das Häufigkeitswort nach der Form von to be. Klasse. Okay.
1: Okay.
2: Jetzt haben wir noch einige wenige Ausnahmen, die sich auf das angehängte S beziehen. Vor allem bei der Aussprache und bei der Schreibweise. Da haben wir noch ein paar rote Blätter nebendran aufgebaut. Dann gehen wir mal rüber.
1: Mhm.
2: Denn eigentlich musst du ja nur das S an die Grundform anhängen.
1: Ja.
2: Aber eine Ausnahme haben wir hier unten. Lies bitte mal vor.
1: The pilot always switches on the lights.
2: Ja, du hast gerade schon richtig ausgesprochen. Switches on. Denn das Wörtchen switch endet ja schon auf einen Zischlaut. Da kann ich kein S anhängen. Was wird also gemacht?
1: Ja, es wird ein E eben da eingefügt,
2: richtig,
1: damit man das besser aussprechen kann.
2: Richtig. E wird eingefügt, ausgesprochen wird es wie is. Switches. Klasse. Eins nebendran für dich.
1: The mechanic always carries his tools.
2: Gut.
1: Was,
2: ist hier, was hat sich hier verändert?
1: Carry endet ja eigentlich auf ein Y.
2: Richtig.
1: Aber das wird dann umgewandelt in IE und das S eben dran gehängt.
2: Ganz genau. Bei den meisten Verben, die auf ein Y enden, wird ein IE aus dem Y, wenn ich S anhänge. Es gibt ein paar Ausnahmen, die haben wir in unserem Online-Bereich zusammengestellt. Und zum Schluss, der obere noch für dich.
1: The helicopter sometimes goes to maintenance.
2: Genau, worum geht's?
1: Ja, es geht darum, dass der Hubschrauber
2: richtig
1: eben immer mal zur Wartung muss.
2: Ja, manchmal zur Wartung, richtig. Und hier hat sich auch was verändert.
1: Ja, go endet ja eigentlich auf O.
2: Richtig.
1: Und ja, da wird eben auch ein E eingefügt.
2: Richtig. Bei go und bei do wird ES eingefügt.

0: Hi.
1: Hey.
0: Hi. Hier bei Frankies Bike Tours in München wird die Stadtrundfahrt der besonderen Art angeboten. Nicht mit der Bahn, nicht mit dem Auto oder zu Fuß, das kann schließlich jeder, sondern mit dem Fahrrad. Viel spannender für uns ist aber, dass Frankie ursprünglich aus Hawaii kommt und es gibt uns die Möglichkeit, amerikanisches und britisches Englisch miteinander zu vergleichen. Du erhältst wichtige Informationen, wie du Fragewörter im Englischen einsetzt und im Vokabelteil, ganz klar, schauen wir uns alles an, was mit Fahrrädern zu tun hat. So Camilla, what else can we do here today?
1: Well, today I'm going to tell you all about Frankie's bike tours. I'm also going to show you the different vocabulary words to do with bicycles, and Paulina is even going to get the chance to learn about the different holidays in the United States. So, are we ready to go inside?
2: Yeah.
1: Yes, sure. Come on then.

0: Super, Lina. Alle Informationen gut mitgekriegt?
1: Ja.
0: Okay, dann will ich jetzt die Antworten auf meine zwei Fragen haben. Mhm. Als erstes solltest du rauskriegen, wie viele Fahrräder es hier im Laden überhaupt gibt. Das weißt du.
1: 43.
0: Richtig. Camilla hat gesagt, we've actually got around 43 bikes in the shop itself. Die zweite Frage war ein bisschen schwieriger, denn es gibt eine Möglichkeit, unterwegs Rast zu machen, sich ein bisschen zu erfrischen, sich ein bisschen zu stärken. Welchen Tipp hat Camilla gegeben?
1: Ja, sie hat den Tipp gegeben, dass man zum chinesischen Turm fährt und sich da eben was zu essen holt.
0: Richtig, wo ist der chinesische Turm?
1: Im English Garden.
0: Ja, richtig, im englischen Garten. Alles richtig mitgekriegt. Camilla hat gesagt, we also cycle through the English Garden and if we need a little rest, we can stop at the Chinese Tower for some refreshments. Jawohl, klasse. Jetzt schauen wir uns die Fragewörter an, okay?
1: Okay.
0: Gut, dann müssen wir irgendwie runter. Achtung, einmal. Hier bei Frankies Bike Tours in München gibt es die Stadtrundfahrt der ganz besonderen Art, nämlich auf Fahrrädern. Das machen wir auch gleich, aber vorher geht es darum, wie wir Fragen bilden. Das schauen wir uns gleich gemeinsam an. What are you going to do now?
2: I'm going to go and prepare the vocabulary, so I'll see you guys later on.
0: Okay, right. See you later. So, Paulina, Fragewörter stehen fast immer am Anfang des Satzes, ganz klar. Am Ende steht ein Fragezeichen, das ist eh klar. Und jetzt schauen wir uns die verschiedenen Fragewörter an. Und es geht los mit when. Erstmal, was heißt when?
1: When heißt wann.
0: Genau, also ich frage nach einem Zeitpunkt.
1: When does the tour start?
0: Richtig, okay, gut, das gleich festmachen. When does the tour start? Es geht weiter mit which.
1: Which sites we can we see?
0: Can we see, richtig. Which sites can we see? Welche Sehenswürdigkeiten können wir auf der Tour sehen? Okay, klasse. Dann geht's weiter mit what? Was heißt what?
1: What heißt was?
0: Richtig. Fällt dir eine Frage auf Deutsch ein? Was ist das Besondere an Frankies Bike Tour?
1: What is the special thing about the tour?
0: Ja, oder ganz einfach, what is special about Frankies Tours. Okay, gut. Richtig. Dann geht's weiter mit why.
1: Auch hier erst übersetzen. Why heißt warum.
0: Gut, richtig.
1: Why do I have to wear a helmet?
0: Jawohl, klasse. Sicherheitsgründen, ne? Eh klar. Gut, dann haben wir ein ganz bekanntes where.
1: Where heißt wo.
0: Gut.
1: Where does the tour start?
0: Richtig, okay. Das auch festmachen. Zum Schluss eines ohne W am Anfang. How long?
1: How long heißt wie lange?
0: Richtig.
1: How long does the tour take?
0: Richtig, wie lange dauert die Tour? How geht natürlich auch mit anderen Adjektiven, mit anderen Eigenschaftswörtern. Was wäre noch möglich?
1: How much, how many?
0: Richtig.
1: Ja.
0: Genau, und ganz zum Schluss eines, was auch mit W beginnt, aber anders ausgesprochen wird, nämlich
1: who.
0: Who, okay.
1: Heißt auf Deutsch wer.
0: Genau.
1: Who is the owner of the shop?
0: Richtig, genau. Aufpassen bei who und where. Hier sind die Bedeutungen genau umgekehrt zur Schreibweise. Who, hast du schon richtig gesagt, heißt im Deutschen wer. Und das englische Wörtchen where wäre das deutsche wo. Okay, das hast alles klasse gemacht. Jetzt sind wir soweit. Jetzt nehmen wir Frankie in die Zange, denn dem stellen wir jetzt gleich ein paar Fragen. Okay?
1: Okay.
0: Gut, dann geht's rein mit uns. So, Paulina, jetzt bist du dran. Du darfst jetzt Frankie alles über Hawaii fragen, was du schon immer wissen wolltest.
1: Okay.
0: Ich werde dir auch ein paar Fragen liefern. Die übersetzt du bitte auf Englisch und die Antworten wieder auf Deutsch.
1: Mhm.
0: Und falls es irgendwelche Probleme gibt, sagst es mir einfach, dann helfe ich dir. Aber die Fragewörter haben wir uns ja gerade angeschaut. Da bin ich mir sicher, dass es da keine Schwierigkeiten gibt. Okay?
1: Okay.
0: Gut, dann schießen wir los. Als erstes sollst du bitte herauskriegen, was das Beste an Hawaii ist.
1: Okay, Frankie, what is the best thing about Hawaii?
3: There's a lot of great things about Hawaii, but I would probably have to say the surfing and the weather.
1: Okay, also es gibt sehr viele tolle Sachen an Hawaii, aber er liebt am meisten das Surfen und natürlich das gute Wetter.
0: Ganz klar, das ist auch viel besser als bei uns. Sicherlich wird Frankie eine ganze Menge Leute vermissen, die er dort zurückgelassen hat. frag ihn doch bitte mal, wen er am meisten vermisst.
1: Okay, Frankie, who do you miss the most?
3: At home, yeah. In Hawaii. I would probably say, well, definitely my mom. I see them often, at least once a year.
1: Okay.
3: But sometimes when you get caught up in traveling, you don't get to see them as much as you want. But I would say my mom, my family, my friends.
0: Okay.
1: Okay, also am allermeisten vermisst er seine Mom, also seine Mama. Und ja, das Problem ist halt, dass sie sich nur einmal im Jahr sehen. Und ja, man kann halt nicht einfach so mal nach Hawaii fliegen und wieder zurück.
0: Ist ja richtig. Klar. Genau. Jetzt würde mich natürlich interessieren, wie lang so ein Flug überhaupt dauert. Geht ja einmal fast um die ganze Erde. Fragst du mal bitte, wie lange ein Flug dauert nach Hawaii?
1: How long does it take?
0: Gut.
1: To fly to Hawaii?
3: From Munich, with layovers and flight time, about anywhere from 24 to 27 hours.
1: Wow. Okay. Okay. Also alles zusammen dauert es ungefähr 24 bis 26 Stunden.
0: Genau, von München aus.
1: Ja.
0: Richtig. Okay. Frankie hat ja schon gesagt, von München aus fliegt er, denn hier hat er ja auch sein Fahrradland. Frag ihn doch bitte mal, warum er sich für München entschieden hat.
1: Why did you decide to live in Munich?
0: Genau.
3: Well, one, Munich is a very, very, very beautiful city. I love the city. It's one of my favorite cities in the world I've ever lived in. And you guys actually have something, Munich has something to offer that Hawaii doesn't have, and that's Augustiner beer.
1: Okay. Okay, also es ist für ihn eine der Städte in der ganzen Welt, die am schönsten ist.
0: Richtig.
1: Und deswegen hat er sich für München entschieden und vor allem, weil es hier etwas gibt, was es in Hawaii nicht gibt, und zwar gutes Bier.
0: Richtig, ganz genau. Und zum Schluss, haben wir ja eigentlich jetzt fast schon gesagt, zum Schluss noch die Frage, was sein Lieblingsort wäre. Wenn er frei wählen dürfte, wo würde er wohnen wollen?
1: Okay, if you could choose... Where would you live in the whole world?
0: Where would you like to live?
1: Genau, like
0: where would
1: live,
3: you live? Yeah. Wow, good question. I would probably have to say if I could do it my way, I would do only 6 months Munich and 6 months Hawaii. Yeah, I've been here in Munich one time for winter, and I would go to Hawaii for the winter, and I would stay here in the summers.
1: Okay. Okay, also er würde pendeln zwischen Hawaii und München, und zwar 6 Monate München im Winter.
0: Ja. Nee,
1: im Sommer.
0: Sommer, genau.
1: Im Sommer, und im Winter würde er nach Hawaii gehen.
0: Richtig.
1: 6 Monate.
0: Alles klasse übersetzt. Gut gemacht, Paulina.
1: Danke.
0: Jetzt darfst du auch pendeln. Ich schicke dich nämlich zu Camilla. Die erklärt jetzt noch ein bisschen was über die Fahrräder. Okay,
1: gut, wunderbar.
0: Gut, bis gleich.
1: Bis gleich.

0: So, Pauline, dass das Englisch von Frankie anders klingt als das Englisch von Camilla, ist ja ganz klar. Als Amerikaner hat er eine andere Aussprache, auch die Schreibweise von vielen Wörtern ist anders und es gibt sogar einige Vokabeln, die eine völlig andere Bedeutung haben. Dabei hier habe ich alle Tipps in unserem Online-Bereich zusammengestellt. Jetzt möchte ich, dass wir Frankie nicht entlassen, bevor du ihm noch ein paar Fragen zu Feiertagen gestellt hast.
1: Okay.
0: Und zwar solltest du jetzt erstmal rauskriegen, welche Feiertage es nur in den USA gibt.
1: Okay, Frankie, which holidays are typical for America?
2: Thanksgiving and 4th of July.
1: Okay, Thanksgiving und der 4. Juli.
0: Richtig. Frag doch bitte mal, wie zum Beispiel Thanksgiving gefeiert wird.
1: Okay, how do you celebrate Thanksgiving?
2: With family, friends, a lot of food, a lot of drinking and a lot of food.
1: Okay.
0: Das klingt nach einem einfachen Rezept.
1: Ja, sehr einfach. Die Familie und die Freunde feiern zusammen und es gibt viel zu essen und auch viel zu trinken.
0: Und dann auch nochmal zu essen, ganz genau. Frag doch mal nach dem 4th of July, was es mit diesem 4. Juli auf sich hat.
1: Okay, what do you celebrate on the 4th of July?
2: Oh, that's the Independence Day.
1: Ah, okay.
2: And barbecue, a lot of food, a lot of drinking. And fireworks.
0: Okay.
1: Also der 4. Juli ist der Tag der Unabhängigkeit.
0: Richtig.
1: Und ja, da gibt es auch wieder viel zu essen und vor allem Feuerwerk.
0: Richtig. Gut, klasse.
3: I'm gonna stop you there. I think you've learned enough and I think it's time for us to go out on our tour.
0: All right. Well, then it's time for you to do some more exercises
3: online. Come on, guys, let's go.

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0: Hallo, mir geht's so gut, ich könnte Bäume ausreißen. Aber vor ein paar Tagen, da war das noch ganz anders.
1: Das kennt jeder. Die Nase läuft, der Kopf brummt und der ganze Körper fühlt sich doppelt so schwer an wie sonst. Erkältungen und viele andere Krankheiten machen uns manchmal ganz schön zu schaffen. Zum Glück gibt es Medikamente, die helfen, wieder gesund zu werden. Wie das geht, das will ich heute herausfinden. Und auch, wie man es schafft, dass man erst gar keine braucht. Also, was sorgt für gute Besserung? Ich schaue erst mal beim Kräuterwastl im oberbayerischen Mangfalltal vorbei. Der ist Kräuterexperte und weiß, wie man aus Heilpflanzen Heilmittel herstellt.
0: Servus, Kräuterwastl.
2: Willi, grüß dich.
0: Hallo.
2: Wie geht's denn?
0: Ja, sehr gut. Ich bin gesund.
2: Ja, ich auch.
0: Wieder, ja, das glaube ich.
2: Schau mal her, was ich da alles habe. Eine Wiesen, eine Pracht. Du, das ist meine Apotheke. Da ist für alles ist da was gewachsen. Das ist eine Schau.
0: Ich sehe da eher Blumen und vor allem grün.
2: Ja, und da drinnen versteckt ist alles, was man als Hilfskräfte bezeichnet. Und da sind Pflanzen drin, die helfen gegen alle möglichen Wehwehchen.
0: Löwenzahn.
2: Löwenzahn, genau. Ja, richtig. Da hat er übrigens seinen Namen her. Von der Gestaltung, von dem Bladl, von diesem Spitzigen, da hat der Löwenzahn seinen Namen her. Weil er ausschaut wie die Zähne vom Löwen.
0: Aber ist da jetzt auch ein Medikament drin?
2: Oder? Da sind ein paar Inhaltsstoffe drin, die sind sehr wertvoll. Und die braucht man. Die heißen, da sagen die Spezialisten, Bitterstoffe.
0: Ja, wozu ist das jetzt gut beispielsweise?
2: Nein, dass man eine bessere Verdauung hat, dass man nicht Bauch wegkriegt.
1: Der Löwenzahn ist ein echter Alleskönner. Von der Blüte und den Blättern über den Stängel bis hin zur Wurzel ist alles gesund an ihm. Löwenzahntee hilft bei der Verdauung und schickt Schadstoffe, die sich im Körper angesammelt haben, wieder nach draußen.
0: Wie soll ich jetzt einfach reinbeißen?
2: Man kann einen guten Salat machen.
0: Wirklich? Salat hat da auch Vitamine. Sind da Vitamine?
2: Sehr viel Vitamine drin, ja. Und die ganzen Abwehrstoffe sind drin. Abwehrstoffe gegen Krankheiten sind drin.
0: Ja. Aber warte mal. Es schmeckt ein bisschen bitter.
2: Der muss bitter schmecken. Weil das Mittel, das da drin ist, das ist ein Bitterstoff. Mhm. Und der Bitterstoff, der bewirkt das Gesunde in der Verdauung. Es muss bitter schmecken, weil wenn er nämlich nicht bitter ist, dann ist er nicht drin.
1: Ganz wichtig beim Kräutersammeln, nur in Pflanzen beißen, die man genau kennt und vorher gut gewaschen hat. Klar, irgendwelche Schadstoffe von Autoabgasen oder Fabriken will ja keiner im Körper haben. Hier darf ich gleich probieren, weil wir in einem Naturschutzgebiet sind.
2: Wir haben natürlich da unten in der Apotheke, die wir da vorrätig haben, da haben wir alles da. Schauen wir mal rein.
0: In die Apotheke?
2: Ja, ja. Halt, zuerst anklopfen. Langsam bedächtig.
1: Vorsicht, ja, keine Pflanzen zertreten. Aber welche sind denn jetzt die richtigen? Wer sich nicht auskennt, so wie ich, hat es schwer, Heilkräuter zu finden. Noch ein Grund mehr, das Sammeln nur den Experten zu überlassen.
0: Du weißt natürlich, was das hier ist, oder?
2: Ja, das weiß ich schon. Der Name heißt die Pestwurz.
0: Boah, ist giftig, oder?
2: Die Pestwurz. Wir nehmen es zum Essen nicht her, wir nehmen sie nicht her. Aber der Apotheker und der Pharmazeut, der stellt aus dieser Pflanze ein Globuli her. Und die Globuli,
0: Kügelchen sind
2: die Kügelchen, und ja, die sind gut gegen Kopfschmerzen. Ja, aber wir haben noch eine andere Verwendung, eine sehr wertvolle. Wenn es nämlich das Regen anfängt, dann hast du einen großartigen
0: Tour. Ist auch gut für den Kopf.
2: Ja. Oder Blitzableiter hat er drauf.
1: Schaut mal, habt ihr diese Pflanzen schon mal gesehen? Und wusstet ihr, welche Heilkraft in ihnen steckt? Also, ich nicht. Dass der Kräuterwastl sich so gut in der Naturapotheke auskennt, ist kein Zufall. Das Heilwissen ist sehr alt und wurde von Generation zu Generation weitergegeben. Und nicht nur bei uns. Überall auf der Welt nutzen die Menschen seit Urzeiten die Kräfte der Natur, um wieder gesund zu werden.
0: Es ist eigentlich so, wenn ich krank bin, dann gehe ich in die Apotheke. Ich würde gar nicht drauf kommen, hier auf die Wiese zu gehen. Aber hier ist alles kostenlos.
2: Hier ist, man muss sich einfach nur bücken.
0: Ja, das stimmt.
2: Bücken, und man muss die Pflanzen kennenlernen. Wenn man sie kennt, dann schätzt man sie. Und das ist das Wertvolle.
1: Schon im Mittelalter wandten die Menschen diese wertvolle Kraft der Pflanzen an. Hauptsächlich Frauen waren es, die mit ihrem enormen Wissen Kranke wieder gesund machten. Vielen Menschen waren diese Frauen deshalb unheimlich und sie beschimpften sie als Kräuterhexen. Im schlimmsten Fall wurden die Heilkundigen aber nicht nur beschimpft, sondern auf dem Scheiterhaufen verbrannt. Diese Zeiten sind zum Glück vorbei. Heute wissen die Menschen, dass Heilkunst nichts mit Zauberei zu tun hat.
2: Weißt du, wie man deinen Pullover schöner machen kann?
0: Noch schöner?
2: Ja, schau her. Da hab ich eine Pflanze, die macht dich viel schöner. Schau her, das ist das Klettenlaubkraut. Jetzt pass auf, 1, 2, 3.
0: Das hält. Sehr schön.
1: Inmitten der Heilpflanzen wachsen aber auch sehr giftige Gewächse. Vorsicht vor dem Kälberkopf, der Tollkirsche oder der super giftigen Herbstzeitlosen. Nie in den Mund stecken und essen, das ist lebensgefährlich. Es gibt sogar Menschen, die allein auf die Berührung von Giftpflanzen allergisch reagieren. Deshalb lautet das oberste Sammelgebot, nur Experten ranlassen, nur anfassen, was man kennt und danach immer gut die Hände waschen. Danke, Kräuterwastel, ich komme später nochmal. Jetzt geht's weiter zur Apotheke, ins fränkische Weißenburg.
3: Was kann ich für dich tun?
4: Ach so, ich habe ja ein Rezept.
3: Ein Rezept? Das brauche aber ich. So, lass mich doch mal schauen. Ja, und der Arzt hat dir dreimal täglich Lachen verordnet.
4: Es ist eigentlich nur ein Quatsch gewesen. Der Willi bin ich, wer bist du?
3: Hallo, ich bin die Sabine.
4: Hallo. Normalerweise bekommt man mit einem Rezept in der Apotheke...
3: Das, was man braucht, um wieder gesund zu werden meistens, aha, ja.
4: Auch ohne Rezept, oder?
3: Es gibt auch Sachen ohne Rezept zum Kaufen. Heißt aber nicht, dass die nicht genauso wirken. Aber manche Sachen sind halt leider verschreibungspflichtig. Und da braucht man dann das Rezept vom Arzt.
4: Was ist so das Häufigste, was bei dir verlangt wird?
3: Wenn es jetzt draußen kalt ist und viel regnet oder im Winter, dann ist natürlich Erkältung, Schnupfen vor allem auch.
4: Hey, geht wieder. Schnupfen und stecken die dich dann auch an?
3: Ja, manchmal passiert es schon, aber wir haben ja dann auch Mittelchen, damit wir gesund bleiben.
4: Das sind die berühmten Apothekerschränke.
3: Genau das sind sie, die Apothekerschränke und die Schubladen, das Herz jeder Apotheke. Na klar, kannst du da mal reinschauen.
4: Komm ich mal hinter die Theke. In der Apotheke.
3: Genau, komm mal hinter die Theke.

0: Moment mal, die sind ja... Was sind das für komische Dinger? Ich denke, da sind die ganzen Medikamente drin.
1: Hey Willi, langsam. Das mit dem Ziehen klappt ja schon gut, aber du solltest auch auf der richtigen Seite in den Schrank schauen.
0: Ach so. Da sind sie. Salben, Pillen, Säfte, Dragees. Ich habe mir was notiert, und zwar einen berühmten Spruch. Und zwar, den kennt ihr bestimmt auch. Den gibt es immer in der Werbung.
2: Zu Risiken und Nebenwirkungen lesen Sie die Packung.

0: Also, alle Medikamente immer so einnehmen, wie es auf der Packungsbeilage steht oder der Arzt oder Apotheker empfiehlt. Und so geht's richtig. Tabletten nie mit Milch einnehmen. Nein, auch nicht mit Tee. Sondern mit Leitungswasser oder Wasser ohne Kohlensäure. Auch ganz wichtig, die Dosierung. Wenn man regelmäßig zu viele Tabletten schluckt, kann man süchtig werden. Und manche Pillen sind in zu großer Menge sogar tödlich. Vorher deshalb genau informieren, wann genau wie viele Tabletten einzunehmen sind. Das ist wichtig für den Heilerfolg.
1: Sag mal so ein Beispiel, was kann eine Nebenwirkung bedeuten?
2: Was ganz was Einfaches zum Beispiel. Stell dir vor, Willi, du hast Kopfschmerzen.
3: Wow.
2: Ja. Dann nimmst du eine Tablette dafür, hast aber leider schon immer einen empfindlichen Magen und kriegst dafür, die Kopfschmerzen sind weg, aber Bauchschmerzen kommen dazu. Oder Übelkeit.
1: Ach so, das kann dann passieren. Und das wäre dann eine klassische Nebenwirkung.
2: Das wäre zum Beispiel eine Nebenwirkung, genau. Und dann musst du wieder in die Apotheke und brauchst was gegen Bauchschmerzen. Und das ist ja auch nicht Sinn der Sache.
0: Der Kräuterwastel ist Kräuterexperte und sammelt Heilpflanzen. Das Pflücken sollte man den Experten überlassen. Die kennen sich aus, welche Pflanzen gegen was helfen. Sabine ist Apothekerin. Bevor man eine Tablette einnimmt, immer gut den Beipackzettel durchlesen, damit die Medikamente auch richtig wirken können.
1: Viele schöne, bunte Pillen, Tabletten, Drachees, keine Ahnung.
2: Ja, alles mit drin. Aber Willi, das sind alles abgelaufene Medikamente.
1: Abgelaufen heißt übers Verfallsdatum?
2: Genau, genau.
1: Ach so.
2: Die sollte man dann auf gar keinen Fall auch mehr einnehmen.
1: Was kann dann passieren?
2: Kann sein, dass sie dann gar keine Wirkung mehr zeigen oder eben schädliche Wirkung auch mit dabei haben. Das heißt,
1: also wie Lebensmittel auch.
2: Genau.
1: Die sind dann irgendwann nicht mehr genießbar.
2: Genau. Genauso ist es mit den Medikamenten auch.
1: Was mache ich jetzt eigentlich, wenn ich zu Hause so abgelaufene Sachen habe?
2: Die packst du am besten in eine Tüte rein und bringst es in der Apotheke vorbei, weil wir können es dann auch fachmännisch entsorgen. Weil man kann nicht einfach alles in den Müll werfen oder vielleicht in den Ausfluss schütten, sondern am besten einfach bei uns vorbeibringen.
1: Nur alte Tabletten oder jeden alten Müll?
2: Lieber nur die alten Tabletten und Säfte. Den anderen Müll, den machen die Müllmänner.
1: Sowas.
0: Tabletten gibt es in ganz unterschiedlichen Formen und Farben. Dragees, Pillen oder solche Kapseln hier mit ganz kleinen Kügelchen drin. Die Hülle ist aus Gelatine und löst sich im Darm auf. Sie schützt die Kugeln, die den Wirkstoff enthalten, vor der Magensäure. Ohne eine solche Schutzhülle würde die Magensäure den Wirkstoff ratzfatz zerstören. Ganz schön kompliziert. Und übrigens, Tabletten gibt es deshalb in vielen verschiedenen Farben, damit man sie bei der Einnahme besser auseinanderhalten kann.
1: Interessant. Alle Tabletten, Pillen, Dragees, die sehen so ähnlich aus, aber die eine wirkt hier, die andere wirkt da, die andere im kleinen linken Zeh, keine Ahnung. Woher weiß denn jetzt die Tablette, wo sie im Körper hinwandern muss, um ihre Wirkung zu entfalten?
2: Das ist natürlich eine gute Frage.
1: Ah, danke! Ich hoffe, jetzt kommt eine gute Antwort.
2: Aber das ist eigentlich gar nicht die Tablette, die das weiß. Sondern die Tablette ist eigentlich nur das Werkzeug für unseren Körper. Weil der Körper ist eigentlich so schlau und weiß, wo er die Tablette hinbringen muss.
0: Aha, verstehe. Wenn man also eine Tablette schluckt, gelangt die erstmal in den Magen. Dort wird der Wirkstoff herausgelöst und wandert im Blut an die Stelle, an der es wehtut. Nach dem Motto, Schlüssel sucht Schloss. Hat der Wirkstoff Schlüssel das passende Schloss gefunden, dockt er an und kann dort wirken.
1: Aber hier ist mal so eine große Tablette, das kann man kaum runterkriegen.
2: Willi, ganz langsam, das ist auch keine Tablette, das ist ein Zäpfchen.
1: Oh.
2: Das solltest du nicht schlucken.
0: Als nächstes bin ich in Neumarkt in der Oberpfalz bei der Firma Bionorica und treffe Joachim.
4: Und?
1: Kann ich mal probieren, Joachim?
4: Aber gerne doch, aber bitte nicht den ganzen Löffel, denn das ist ein Arzneimittel. Bitte nur ein bisschen.
1: So, ich mach mal das mit dem Finger so. Wofür ist das oder wogegen?
4: Das ist für Erkältungskrankheiten und zwar für Schnupfen oder Entzündungen der Nasennebenhöhlen.
1: Was ist da drin?
4: Da sind verschiedene Kräuter drin. Da ist zum Beispiel drin Enzianwurzel, Eisenkraut, Holunderblüten und Schlüsselblumen und eine fünfte Pflanze. Das sage ich dir jetzt nicht, die kannst du draußen aus dem Feld anschauen. Die wird nämlich gerade geerntet.
1: Die ist zwar hier schon drin, aber
4: genau.
1: Im Moment wächst sie noch draußen.
4: Im Moment wächst sie noch draußen, dann kannst du es angucken.
0: Na, das lasse ich mir nicht zweimal sagen. Auf

0: Geht's zum Feld.
1: So, darf ich euch den Klaus vorstellen und wir sind jetzt am Feld von dir.
2: Ja, genau.
1: Und wir haben auch noch den Erwin mitgebracht, der hat den. Hallo Erwin.
2: Der fährt in Erntag.
1: Darum geht's jetzt, um diese Pflanzen, gell?
2: Mhm.
1: Was wächst hier?
2: Das ist Ampferkraut und ja, das kann man jetzt dann ernten.
0: Aha, Ampferkraut ist also die fünfte Pflanze, die in den Erkältungssaft gehört. Auf Klaus und mich wartet schon Irina, die als Wissenschaftlerin die Ernte überwacht und sich bestens mit dem Ampferkraut auskennt.
1: Wo in der Pflanze sitzt denn jetzt der Wirkstoff? Also gibt es ja Wurzeln, Stängel, Blätter. Wie nennt man die hier oben Blüten?
3: Das sind Fruchtstände. Hier sind die kleinen Ampferfrüchte. Das sind Fruchtstände. Und das ist ganz wichtig, dass man die Pflanzenteile erntet, wo die Wirkstoffe drin sitzen.
1: Ah, die sind hier oben dann?
3: Die sind in den Fruchtständen drin, in den Früchten und in den Blättern. Und das ist auch wichtig, die Pflanzen zum richtigen Zeitpunkt zu ernten. Also die Wirkstoffe sind nicht mehr drin, wenn die Pflanze schon verblüht ist.
0: Bevor geerntet werden kann, muss erstmal das Unkraut gepflückt werden. Im Erkältungssaft sollen später schließlich nur das Ampferkraut und die vier anderen Zutaten drin sein.
1: Klaus?
2: Ja?
1: Wo bist du?
2: Hier.
1: Hier.
2: Okay, dann können wir jetzt ernten.
1: Okay. Irina, es tut mir leid, das ist kein Riesenblumenstrauß geworden.
3: Oh, danke schön. Da freue ich mich aber, dass das Feld jetzt wieder schön sauber ist. Aber das hier...
1: Ja, Entschuldigung, das ist dazwischen geraten. Das gehört eigentlich...
3: Das gehört eigentlich...
1: Aufs Feld. Nee, Moment mal. Das kriegt der Erwin. Ah. Weil du bist jetzt für die Ernte zuständig.
2: Ja, ja? Dankeschön.
1: Du schneidest jetzt die ganzen Halme ab.
2: Ich schneide jetzt die Halme ab, ja.
0: Erwin und Klaus müssen ganz genau nebeneinander herfahren, damit auch nichts verloren geht. Ampferkrauthalme landen gehäckselt auf dem Hänger. Jetzt geht's weiter zur Trocknung. Mach's gut, Irina. Klaus und ich breiten das gehäckselte Ampferkraut auf einem Lochblech aus. Dort wird es einen Tag bei ca. 60 Grad getrocknet, bevor es weiterverarbeitet werden kann. Und was dann passiert, zeigt mir Joachim. Bevor es losgeht, erst noch umziehen wegen der Hygiene. Schutz auf die Schuhe, Mantel an, Haube auf und fertig. Okay, sieht nicht so toll aus, muss aber sein. Und hier sind sie, unsere fünf Zutaten für den Erkältungssaft. Ampferkraut, Enzianwurzel, Schlüsselblume, Holunder und eine fehlt doch noch.
1: Was ist das hier für ein Kraut?
4: Das ist jetzt das Eisenkraut. Das ist dann das fünfte.
2: Das merkt man, da muss man noch eine zweite Hand dazu nehmen.
1: Ein kleiner Spaß. Ist genauso leicht.
4: Genau.
1: Also, die sollen ja alle in unserem Erkältungssaft jetzt landen.
4: Die landen dann alle im Erkältungssaft, ganz genau.
1: Ist nur ein kleines Problem. Ein Saft ist flüssig und diese Kräuter hier, die sind ja offensichtlich trocken und ohne Wasser.
4: Das ist richtig. Da machen wir jetzt sowas Ähnliches wie einen Teeaufguss daraus und das sehen wir dann an anderer Stelle, wie das gemacht wird.
1: Ich folge dir.
4: Prima.
0: Alle Zutaten werden in solchen riesigen Stahlbehältern, den Perkulatoren, zusammengemischt und mit Wasser vermengt. Das Ganze muss dann bei ca. 25 Grad mehrere Tage lang ziehen. Das nennt man Extraktion. Bei der werden die gewünschten Heilstoffe aus dem Gemisch herausgezogen. Funktioniert also wie beim Tee. Wasser rein, Beutel dazu, ein paar Minuten warten, um das Ganze ziehen zu lassen und fertig.
4: So Willi, jetzt haben wir unseren Extrakt hier mit unseren fünf Drogen drin.
1: Wie jetzt Drogen? Ich denke, die Heilkräuter sind da drin.
4: Ja, natürlich, aber wir Apotheker sagen natürlich Drogen zu den Heilpflanzen.
1: Ach so, echt?
4: Ja, das ist unsere Sprache.
1: Das ist interessant, ich dachte, Droge sagt man so wie Rauschgift oder so.
4: Nein, das ist, hat nichts damit zu tun.
1: Also, unsere fünf Heilkräuter oder...
4: Oder Drogen.
1: Die aber ganz schön bitter schmecken. Aber bittere Medizin hilft halt.
4: Ganz genau. Aber um sie ein bisschen weniger bitter zu machen, geben wir noch jetzt etwas süßen Sirup dazu.
0: Der Extrakt wird also mit dem Sirup vermischt. Und noch etwas kommt hinzu. Leckerer Kirschsaft.
4: Das ist einfach für den Geschmack. Soll ja auch ein bisschen gut schmecken.
1: Mhm. Ja, genau. Mhm. Aber jetzt auch wenn es so gut nach Kirsche schmeckt, ist natürlich ein Medikament. Man sollte es jetzt nicht trinken.
4: Das ist absolut ein Medikament, selbstverständlich. Das ist nicht zum Trinken in großen Mengen gedacht.
0: Bevor der Erkältungssaft in der Apotheke landet, durchläuft er noch mehrere Qualitätskontrollen im Labor. Hat er die bestanden, wird er in Fläschchen abgefüllt. Innerhalb von 8 Stunden können hier ca. 18.000 Fläschchen abgefüllt werden.
5: Ah. Fertig!
4: Fertig, Willi. Und so geht's jetzt in die Apotheke.
5: Und hier steht's nochmal für alle drauf, bitte nicht werfen.
6: Er ist doch gleich mein Erkältungssaft, den trinkt man doch.
5: Das war's, oder?
4: Das war's, Willi.
6: Ich danke dir recht herzlich.
4: Nichts zu danken, alles Gute und immer schön gesund bleiben. Ne?
5: Verspreche ich dir. Ich gebe mir beste Mühe.
4: Tschüss.
5: Tschüss.
0: Natürlich gibt es viele verschiedene Erkältungssäfte. Welcher für euch der richtige ist, weiß, genau, der Arzt oder Apotheker. So, mal sehen, wie der Kräuterwastel aus Zutaten der Naturapotheke seinen Saft gegen Husten herstellt.
7: Such doch du mal, ob du so ein Blatt findest in der Wiese.
1: So eins.
7: Solches. Genau, schau mal, ob du sowas findest. Auf geht's.
5: Hier rein.
7: Ja, richtig.
5: So arbeitest du auch, oder?
7: Ja, ja. Und suchen.
5: Hey, ich bin doch kein Hund.
7: Und suchen. Und noch besser, finden.
0: Hilfe, das sieht ja alles gleich aus. Wie soll ich denn da das Kraut finden?
7: Ah, das ist ein...
5: Ich bin total nass.
7: Ach, schlimm. Aber schau her, du hättest dir den ganzen Weg sparen können. Wenn du nämlich da, wo wir gestanden sind, bloß da runter schaust, schau her, und vom Wegesrand, vom Wiesenrand, und genau da ist sie.
1: Was ist denn das jetzt für eine Pflanze?
7: Schau mal her, die ist da oben ganz spitz. Die ist ganz spitz, genau. Und die wächst am Wegesrand, spitz und Weg. Dann heißt sie
1: Spitzwegerich.
7: Richtig!
1: Ah, richtig. Hier. Moment, kenne ich, weil meine Mama hat mir immer Spitzwegerich-Tee gemacht, wenn ich Husten hatte.
7: Richtig, eine gute Mama.
1: Ja?
7: Ja. Und ich nehme diese Blätter und die gebe ich da rein.
1: Und da, das Zucker,
7: und da drinnen habe ich braunen Zucker, also Rohrzucker. Mhm. Und die Blätter. Und der Zucker, da bildet sich, wenn du das unten siehst, bildet sich schon der Hustensaft. Es ist
1: ja, wirklich?
7: Richtig, das ist der Hustensaft. Und das braucht noch ein paar Wochen und dann ist der Hustensaft fertig. Und jetzt kommt ein Zauber. Dann nehme ich ein großes Backblech, gieße den Hustensaft drauf und warte, bis er hart wird.
1: Und dann?
7: Dann habe ich Hustenbonbons.
1: Das gibt's ja
7: nicht. Ja. Ja.
0: Abgelaufene Medikamente niemals in den Müll werfen, sondern immer zurück zur Apotheke bringen. In den Erkältungssaft gehören neben 4 anderen Heilpflanzen das Ampferkraut. Bevor es in den Saft kommt, muss es gehäckselt und bei ca. 60 Grad getrocknet werden. Der Saftextrakt wird mit Sirup und Kirschsaft vermischt und in Fläschchen abgefüllt.
8: Also ich bin echt froh, dass es heutzutage so viele Medikamente gibt, die kranken Menschen Linderung bieten oder sie sogar gesund machen. Und allen Kranken wünsche ich von Herzen gute Besserung. Und weil Lachen ja angeblich die beste Medizin ist, gib mal die Kamera her!
5: Doch!
8: So?
5: Gute Besserung!

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0: Im August 77 begann die Reise in die Unendlichkeit. Ein kleiner Satellit wurde ins All geschickt, um das Planetensystem zu erforschen. Bis zu 16 Stunden am Tag sandte er Signale zur Erde. 1979 begegnete Voyager 2 Jupiter. 1200 Mal so groß wie die Erde. Der große rote Fleck erwies sich als ein Sturmsystem, dreimal so groß wie die Erde. Außerdem wurden drei Monde entdeckt. Einer mit aktiven Vulkanen, die Gas- und Gesteinsmassen über 100 Kilometer hochschleuderten. Sie fielen zurück und hinterließen ein surrealistisches Landschaftsbild aus schwarzen, weißen, gelben und orangefarbenen Punkten. Juwel des Sonnensystems Saturn. Die drei klassischen Ringe, die Saturn umgeben, erwiesen sich als hunderte kleiner Ringe, bestehend aus gefrorenen Partikeln und über den Ringen Wolken von Staub. Januar 86. Voyager fotografierte Uranus, entdeckte 15 neue Monde, einer davon Miranda, mit Eisklippen, gut 12 Kilometer hoch und kilometerlangen tiefen Schluchten. Nach 12 Jahren erreicht Voyager 2 jetzt Neptun, 7 Milliarden Kilometer von der Erde entfernt. 4 Stunden dauert es, bis die Signale, die Voyager sendet, die NASA-Zentrale in Pasadena erreichen. Per Computer werden die Signale dann in Bilder umgesetzt. Vom Planeten Pluto wird es keine Bilder mehr geben, denn in Kürze taucht Voyager in die Dunkelheit des Alls ein.
1: Mit diesen Bildern der erfolgreichsten Weltraummission aller Zeiten, der Voyager-Mission, begrüße ich Sie zur letzten Folge der Telekollegs Physik, Mechanik, die Folge Up, Up and Away. Vielleicht erinnern Sie sich ja noch, diese Bilder hatten wir Ihnen schon mal gezeigt, und zwar in der ersten Folge Mechanik. Damals dienten sie als Beispiel, um zu zeigen, wie man mit den Mitteln der Physik die kompliziertesten Bahnbewegungen berechnen kann. Ganze 23 Jahre hat die Mission Voyager gedauert, von der ersten Planung bis hin zu den letzten Bildern vom Planeten Neptun. Die großen Planeten Jupiter, Saturn, Uranus, Neptun konnten mit dieser Sonde erforscht werden. Und einige bahnbrechende Erkenntnisse über deren Struktur und auch über ihre Entstehung konnten damit gewonnen werden. Und das übrigens mit einem finanziellen Aufwand, der natürlich weit unterhalb der bemannten Raumfahrt liegt. Wichtig bei einem solchen Unternehmen ist die exakte Planung der Flugroute. Man muss also die Gravitationskräfte der einzelnen Planeten genau berücksichtigen. Man will also wissen, wie sich die Sonde verhält, wenn sie sich einem Planeten annähert. Und damit sind wir eigentlich schon mittendrin beim Thema Gravitation. Wir wollen heute untersuchen, wie man Gravitationskräfte im Raum beschreiben kann. Dazu führen wir den Begriff des Gravitationsfelds ein. Dann werden wir die Energie in einem solchen Gravitationsfeld beschreiben und veranschaulichen. Mit diesen Werkzeugen ausgestattet, können wir dann die Bahnen von Raumsonden verstehen und natürlich ein bisschen mehr über die Raumfahrt erfahren. Erinnern wir uns zunächst einmal an das Gravitationsgesetz aus der letzten Sendung. Es lautet, die Kraft F ist gleich klein f mal m1 mal m2 durch r². m1 könnte beispielsweise die Masse eines Planeten sein, m2 die eines Satelliten. Wenn die beiden einen Abstand von r haben, dann wirkt zwischen ihnen die Kraft F. Mit dem Gravitationsgesetz können wir also die Kraft berechnen, die zwischen zwei Körpern wirkt. Und um diese Kraft zu veranschaulichen, wollen wir einmal von einem konkreten Beispiel ausgehen. Eine Sonde soll sich in direkter Nähe zu einem sehr kleinen, nämlich einem Himmelskörper von 200 Meter Durchmesser befinden. Solche kleinen Himmelskörper gibt es tatsächlich in unserem Sonnensystem. Und wenn sie aus Eis und Staub bestehen, dann nennt man sie Kometen. Dies ist ein Bild des berühmten Halley'schen Kometen, der ist natürlich sehr viel größer. Und auf seinem Weg um die Sonne bildet er einen solchen Kometenschweif aus. Dieser Schweif wird erzeugt von schnellen geladenen Teilchen, die von der Sonne kommen und dann auf die Oberfläche des Kometen treffen, dort Teilchen auslösen und diese bilden den Schweif. Deswegen zeigt der Schweif übrigens immer von der Sonne weg. Nun wollen wir einmal die Gravitationskraft bestimmen zwischen einem Kometen und einer Sonde für verschiedene Abstände.
2: Die Masse der Sonde soll dabei 400 Kilogramm betragen. M1 ist also gleich 400 Kilogramm. Die Masse des Kometen sei 3,75 mal 10 hoch 9 Kilogramm. Wenn er aus Eis besteht, dann hat er bei dieser Masse einen Durchmesser von etwa 200 Metern. Ein etwas kleiner Komet, denn üblicherweise haben sie einen Durchmesser von mehreren Kilometern. Für unsere Zwecke aber ist diese Größe ausreichend. Nur noch die Gravitationskonstante F. Sie hat den Wert 6,67 mal 10 hoch minus 11 mal Meter hoch 3 durch Kilogramm mal Sekunde Quadrat. Setzen wir diese drei Größen in das Gravitationsgesetz ein, dann erhalten wir F gleich 6,67 mal 10 hoch minus 11 mal Meter hoch 3 durch Kilogramm mal Sekunde Quadrat mal 400 Kilogramm mal 3,75 mal 10 hoch 9 Kilogramm durch R Quadrat. Dieses Produkt können wir noch ausmultiplizieren und wir erhalten damit einen Wert von 100 Meter hoch 3 mal Kilogramm durch Sekunde Quadrat mal 1 durch R Quadrat. Damit ist die Anziehungskraft F nur noch vom Abstand R der beiden Körper abhängig.
1: Nach dieser Vorarbeit können wir nun die Gravitationskräfte für unser Raumsonden-Kometenpaar für beliebige Abstände einmal berechnen. Nehmen wir doch einfach mal an, unsere Raumsonde befindet sich in einem Abstand von 100 Meter vom Kometenmittelpunkt. Das heißt, sie sitzt direkt auf der Oberfläche des Kometen. Setzen wir das mal ins Gravitationsgesetz ein, dann steht da 100 mal 1 durch 100 zum Quadrat. Nun, das kürzt sich, da bleibt stehen 1/100. Und auch bei den Einheiten kürzt sich einiges. Meter hoch 3 geteilt durch Meter Quadrat ergibt gerade gleich Meter. Die Einheit ist also Meter mal Kilogramm durch Sekunde Quadrat. Und das wissen wir, das ist Newton. Die Sonde wird also mit einer Kraft von 1/100 Newton angezogen. Wie ist es, wenn wir nun den Abstand der Sonde vom Kometenmittelpunkt verdoppeln? Setzen wir also mal ein, der Abstand soll 200 Meter sein. Dann ergibt sich 100 mal 1 durch 200 zum Quadrat. Und das ergibt gerade gleich 1/400. Wir haben also den Abstand verdoppelt und der Wert der Kraft ist aber auf 1/4 des vorherigen Wertes gesunken. Von 1/100 Newton auf 1/400 Newton. Anstatt nun uns die Mühe zu machen und weitere Punkte per Hand zu berechnen, lassen wir uns doch den Funktionsgraphen einfach mal vom Computer ausgeben. Auf der x-Achse tragen wir den Abstand der beiden Körper in Metern ab. Auf der y-Achse die Kraft, die zwischen ihnen wirkt, in Millinewton, also 1/1000 Newton. Das ist der Graph, der entstanden ist. Sie sehen, er fällt sehr schnell ab. Und bei einem Abstand von 100 Metern erhalten wir tatsächlich, wie berechnet, eine Kraft von 1/100 Newton. Wenn wir den Abstand verdoppeln, erhalten wir noch 1/4 des ursprünglichen Wertes. Wenn wir ihn erneut verdoppeln auf 400 Meter, erhalten wir noch 1/16 des ursprünglichen Wertes. Eine solche Abhängigkeit kennen Sie bereits. Die Kraft ist umgekehrt proportional zum Quadrat des Abstandes zwischen den beiden Körpern. Und dieses Ergebnis wollen wir nun in einem Versuch nachprüfen. Nun wissen Sie aber, dass die Gravitationskräfte ziemlich schwach sind. Und wenn wir zum Beispiel die Kraft, die zwischen diesen beiden Kugeln wirkt, messen wollen, so ist das kaum möglich. Für unseren Versuch haben wir daher eine andere Kraft verwendet, und zwar die elektrostatische Kraft. Sie wirkt zwischen elektrisch geladenen Körpern. Und wir haben diesen Versuch in Karlsruhe durchgeführt und es war ziemlich laut da. In dieser etwas stilisierten Modellerde haben wir einen Bandgenerator, mit dem wir nun das entsprechende Feld erzeugen können. Und unsere Sonde wird durch diesen schwarzen Ballon dargestellt, den wir mit Helium gefüllt haben, und zwar gerade so weit, dass er frei schwebt. Bei eingeschaltetem Generator wird der Ballon nun angezogen. Und die Kraft, mit der er angezogen wird, die kann ich auf dem Kraftmesser ablesen. Bringe ich nun den Ballon in die Nähe der Modellerde, so sehen Sie schon, das Seil spannt sich und die Kraft kann hier auf dem Kraftmesser abgelesen werden. Bringe ich ihn näher ran, steigt die Kraft, entferne ich ihn etwas, sinkt die Kraft wieder. Und diesen Zusammenhang zwischen Abstand und Größe der Kraft, den wollen wir nun systematisch untersuchen. Erste Position: 1 Meter Abstand zwischen den beiden Kugelmittelpunkten. Der Kraftmesser zeigt mir eine Kraft von 1 Newton an. In einem Abstand von 1,5 Meter zwischen den Kugelmittelpunkten lese ich hier noch 0,45 Newton ab. Und bei einem Abstand von 2 Meter lese ich hier noch 0,25 Newton ab. Um diese Ergebnisse besser deuten zu können, schauen wir sie uns einmal auf dem Computer an. Die Messwerte sind in ein Koordinatensystem eingetragen. Auf der x-Achse ist der Abstand und auf der y-Achse die Kraft aufgetragen. Doch verhält sich unser Feld wirklich gemäß der Proportionalität 1 durch r Quadrat? Vergleichen wir einfach mit der vorher berechneten Kurve. Sie sehen es, Kurve und Messwerte liegen genau aufeinander. Unsere Versuchsanordnung ist also ein Modell für die Wirkung von Gravitationskräften. Die Abhängigkeit der wirkenden Kraft vom Abstand der Körper zueinander hätten wir damit schon mal geklärt. Nun sind aber Kräfte Vektoren, das heißt, sie haben Betrag und Richtung. Und um die Richtung, in der sie wirken, zu bestimmen, haben wir einen weiteren Versuch durchgeführt. Mit diesem Modell lässt sich auch die Wirkungslinie veranschaulichen, das heißt die Richtung, in der die Kraft wirkt. Sie sehen, egal wo ich mich mit meinem Ballon hinbewege, der Pfeil zeigt ständig zum Mittelpunkt der Modellerde. Und dies funktioniert natürlich auch, wenn ich mich um die Modellerde herum bewege. Die Kraft zeigt ständig zum Mittelpunkt der Modellerde. Die Richtung der Kraft ist also abhängig von der Position der Sonde im Raum. Kraftrichtung wirkt immer entlang der Verbindungslinie der Mittelpunkte der beiden Körper. So richtig eindrucksvoll kann man die Wirkung einer Zentralkraft sehen, wenn man nicht nur mit einem Körper um den Zentralkörper herumgeht, sondern noch weitere Körper in die Nähe bringt. Auf all diese Körper wirkt eine Kraft zentral auf unsere Modellerde. Wie groß diese Kraft ist, hängt, wie wir bereits gesehen haben, von ihrem Abstand zu unserer Modellerde ab. Wir erkennen aber noch etwas anderes. Ganz offensichtlich scheint der ganze Raum um die Modellerde von einer Eigenschaft durchdrungen zu sein, die Kräfte auf Körper überträgt. An all den Stellen, an denen sich diese Körper befinden, war schon vorher eine physikalische Eigenschaft präsent. Und diese Eigenschaft nennt man physikalisch ein Feld. Und da es sich hier um Gravitationskräfte handelt, spricht man auch vom Gravitationsfeld. Dies ist also eine Eigenschaft des Raumes. Und diese Eigenschaft ist vorhanden, unabhängig davon, ob sich noch weitere Körper im Raum befinden oder nicht. Es genügt also, wenn eine einzige felderzeugende Masse im Raum ist. In unserem Fall war das die Erde. Wie können wir nun ein solches Feld mathematisch richtig beschreiben? Dazu schauen wir uns nochmal das Gravitationsgesetz an. Sie sehen, da tauchen tatsächlich beide Massen auf. Wie können wir also dieses Gesetz umformen, sodass die Masse m2 darin nicht mehr auftaucht? Ganz einfach, wir wenden einen kleinen Trick an. Wir teilen durch m2. Auf der linken Seite steht also f durch m2, auf der rechten Seite klein f mal m1 durch r². Und diese linke Seite f durch m2 ist eine ganz neue Größe. Wir nennen sie Gravitationsfeldstärke und kürzen sie mit ag ab. Nun können wir also diesen Ausdruck hier oben einsetzen. Und es bleibt ag ist gleich f mal m1 durch r². Dies ist also der gesuchte Ausdruck, in dem die Masse m2 gar nicht mehr auftaucht. Nun ist aber die Kraft f hier ein Vektor. Das heißt, auch die Gravitationsfeldstärke ist ein Vektor. Sie hat also Betrag und Richtung. Wie ist es, wenn wir nun ganz konkret die Kraft berechnen wollen, die auf eine Probemasse m2 wirkt? Nun, das ist ganz einfach. Wir setzen die Gravitationsfeldstärke, die wirkt, ein. Wir setzen die Masse m2 ein, formen das nach f um und schon haben wir die gesuchte Kraft. Die Berechnung der Gravitationsfeldstärke ist also nur ein Zwischenschritt bei der Berechnung einer konkreten Kraft. Und das Ganze schauen wir uns jetzt nochmal im Trick an.
2: Nehmen wir zum Beispiel diesen Punkt auf der Erde und konstruieren den zugehörigen Gravitationsfeldstärke-Vektor. Die Richtung zeigt zum Erdmittelpunkt und der Betrag ist proportional zu 1 durch r². Tragen wir also einfach einen Pfeil mit dieser Länge in Richtung Erdmittelpunkt ab. Für alle anderen Punkte auf der Erdoberfläche hat der Pfeil die gleiche Länge, lediglich die Richtung ist eine andere. Die Feldstärke-Vektoren zeigen alle in Richtung Erdmittelpunkt. Wie sieht es nun für einen Punkt im All aus, der doppelt so weit vom Erdmittelpunkt entfernt ist? Erinnern wir uns. Verdoppelt man den Abstand r im Gravitationsgesetz, dann beträgt die Kraft nur noch ein Viertel ihres ursprünglichen Wertes. Genau diese Proportionalitätsbedingung gilt auch für die Gravitationsfeldstärke. Ag ist ja proportional zu 1 durch r². Der Pfeil muss also ein Viertel der Länge des Pfeils auf der Erdoberfläche haben und er zeigt wieder in Richtung Erdmittelpunkt. Für alle weiteren Punkte mit demselben Abstand ist der Feldstärkevektor entsprechend genauso lang. Bei einer weiteren Verdoppelung des Abstandes beträgt die Pfeillänge des Feldstärkevektors nur noch ein Sechzehntel der ursprünglichen Länge. Damit haben wir die Gravitationsfeldstärke an verschiedenen Punkten eingezeichnet. Größe und Richtung der Feldstärke sind so an jedem beliebigen Punkt berechenbar. Für einen Körper der Masse m, zum Beispiel an diesem Punkt, lässt sich nun die auf ihn wirkende Kraft leicht berechnen. F gleich m mal ag gibt den Betrag der Kraft. Die Richtung wird durch den Pfeil angezeigt. Lassen wir nun den Körper fallen, dann beschleunigt die Kraft ihn in Richtung des Pfeils. Die Richtung des Pfeils ändert sich jedoch nicht, nur seine Länge ändert sich. Je mehr sich der Körper der Erde nähert, desto mehr wird er beschleunigt. Den Weg, den dieser Körper entlang der Feldvektoren zurückgelegt hat, nennt man Feldlinie. Für dieses Zentralfeld besteht das Feldlinienbild einfach aus Strahlen zum Erdmittelpunkt. Aus dem Feldlinienbild lässt sich also auf einen Blick sagen, auf welchem Weg ein Körper ohne Anfangsgeschwindigkeit zur Erde fällt. Auch über die Stärke lässt sich anschaulich eine Aussage machen. Dort, wo die Feldlinien weiter entfernt voneinander liegen, ist die Feldstärke geringer. Und dort, wo sie enger beieinander liegen, größer. Diesen Verlauf der Feldlinien zeigt uns auch unser Modell, wenn man das entsprechende Feld erzeugt. Die Papierbänder zeigen radial auf die Modellerde.
1: Jetzt bleibt nur noch die Frage, welchen Wert hat die Gravitationsfeldstärke auf der Erdoberfläche? Nehmen wir doch einfach mal ein ganz konkretes Beispiel. Und zwar dieses 100 Gramm Massestück. Wir messen einmal, welche Kraft es hier auf der Erdoberfläche erfährt. Und zwar sind das ungefähr 1 Newton, ganz genau sind es 0,981 Newton. Und diese Werte setzen wir nun einfach einmal in die Formel für die Gravitationsfeldstärke ein. Also eine Kraft von 0,981 Newton bei einer Masse von 0,1 Kilogramm. Das ergibt einen Wert von 9,81 Newton pro Kilogramm. Die Einheit Newton können wir ersetzen durch Kilogramm mal Meter pro Sekunde Quadrat. Kilogramm kürzt sich und es bleibt 9,81 Meter pro Sekunde Quadrat. Nun, dieser Wert sollte Ihnen bekannt vorkommen, denn das entspricht ja gerade der Fallbeschleunigung g. Nun handelt es sich aber bei der Gravitationsfeldstärke um einen ganz neuen physikalischen Begriff. Die Fallbeschleunigung g hatten wir ja aus dem zweiten Newtonschen Axiom gewonnen. Damit kennen wir also die Größe der Gravitationsfeldstärke auf der Erdoberfläche. Nun gilt es nur noch, die Richtung zu bestimmen. Nun, im Trickfilm haben wir die Richtung des Gravitationsfeldes schon veranschaulicht. Wir können das aber auch hier im Studio tun. Und dazu haben wir einfach diese Senkbleie aufgehängt und damit ist unsere Richtungsanzeige eigentlich schon fertig. Denn diese beiden Massen erfahren eine Kraft, deren Richtung genau dem Gravitationsfeld entspricht. Sie zeigen beide zum Erdmittelpunkt. Nun sieht es hier ja aber so aus, als wären die beiden Schnüre parallel. Das dürften sie ja eigentlich nicht, weil sie zeigen ja beide zum Erdmittelpunkt. Nun, das liegt ganz einfach daran, dass die Krümmung der Erde so schwach ist. Das heißt, dass der Erdmittelpunkt eben sehr weit entfernt ist. Etwas anderes ist es, wenn wir zu kosmischen Dimensionen übergehen. Wenn wir also Berechnungen im All anstehen. Dann dürfen wir eben nicht mehr von einer solchen Parallelität ausgehen, sondern dann haben die Kräfte tatsächlich unterschiedliche Richtungen. Und auch etwas anderes wird schwierig. Wir haben ja gesehen, dass die Gravitationsfeldstärke mit wachsendem Abstand vom Erdmittelpunkt immer kleiner wird. Also wird auch die Wirkung der Kraft immer kleiner. Wenn wir also auf der Erde, auf der Erdoberfläche, in diesem hinreichend kleinen Bereich, eine Arbeit ganz einfach mit einer konstanten Kraft berechnen durften, so dürfen wir das im Weltall nicht mehr. Dort ist die Formel für die Berechnung der Arbeit wesentlich komplizierter. Aber die Herleitung ersparen wir Ihnen. Wir geben Ihnen diese Formel einfach mal an. W12 ist F mal M1 mal M2 mal, Klammer auf, 1 durch R1 minus 1 durch R2, Klammer zu. R1 ist dabei der Abstand des Körpers am Anfangspunkt und R2 der Abstand des Körpers am Endpunkt des Weges. Wobei Abstand ja immer heißt, gemessen vom Mittelpunkt der gravitationserzeugenden Masse. W1,2 gibt also die Arbeit an, um einen Körper der Masse M2 im Feld der Masse M1 zu verschieben. Daher nennt man sie auch Verschiebungsarbeit. Und statt vieler Worte nun gleich ein Beispiel.
2: Auf der Erde mit der Masse M1 befindet sich ein Satellit der Masse M2 im Abstand R1 vom Erdmittelpunkt. Wie groß ist die Verschiebungsarbeit W1,2, wenn wir den Satelliten verschieben, sodass er die Strecke R2 vom Erdmittelpunkt entfernt ist? Nun, dazu brauchen wir nur die entsprechenden Werte für F, M1, M2, R1 und R2 in unsere Formel einzusetzen. Die Gravitationskonstante F beträgt 6,67 mal 10 hoch minus 11 mal Meter hoch 3 durch Kilogramm mal Sekunde Quadrat. Die Masse M1 der Erde ist 5,97 mal 10 hoch 24 Kilogramm. Nehmen wir an, der Satellit hat eine Masse von 1000 Kilogramm. R1 ist die Entfernung des Satelliten vom Startpunkt zum Erdmittelpunkt. Das entspricht hier dem Erdradius und er beträgt 6370 Kilometer bzw. 6370 mal 10 hoch 3 Meter. Wird der Satellit auf eine geostationäre Bahn gebracht, also 36.000 Kilometer von der Erdoberfläche entfernt, so beträgt der Abstand zum Erdmittelpunkt 42.370 Kilometer bzw. 42.370 mal 10 hoch 3 Meter. Setzt man nun diese Werte in die Formel ein, so erhält man für die Verschiebungsarbeit W1,2 gleich 5,31 mal 10 hoch 10 Joule.
1: Unter diesem Wert kann sich natürlich kein Mensch etwas vorstellen. In ein anschaulicheres Maß umgerechnet entspricht das der Wärmeenergie, die frei wird, wenn man 1500 Liter Heizöl verbrennt. Das erscheint jetzt nicht besonders viel, aber man muss bedenken, dass Satelliten ja üblicherweise mit Raketen gestartet werden. Das heißt, zusätzlich muss die Rakete und auch der entsprechende Treibstoff noch beschleunigt werden. Bei Satellitenstarts wird also wesentlich mehr Energie benötigt, als wir es eben theoretisch berechnet haben.
2: Diese Ariane-Rakete zum Beispiel hat eine Startmasse von über 400 Tonnen. Die drei Satelliten, die mit ihr ins All gebracht werden, haben jedoch lediglich eine Gesamtmasse von etwa 2 Tonnen. Also nur etwa ein 0,5% der Startmasse ist tatsächlich Nutzlast.
3: Manövre en roulis.
2: Den größten Anteil an der Raketenmasse mit etwa 88% des Gesamtgewichts hat der Treibstoff. Die restlichen knapp 12% bringen die Raketenmotoren, Steuerung und Tanks auf die Waage.
1: 370 Tonnen Treibstoff bringen die drei Stufen der Ariane 4 Rakete auf die Startrampe. Und damit kann sie sogar eine Leistung von 1000 Megawatt erreichen. Das entspricht in etwa der elektrischen Leistung eines Kernkraftwerkes. Allerdings wird diese Leistung nur für etwa 3 Minuten aufgebracht, dann ist der Treibstoff verbrannt. Fassen wir doch jetzt einfach noch mal zusammen, was wir bisher gefunden haben. Um die Kraft zu berechnen, die im Weltraum auf einen Körper wirkt, haben wir die Gravitationsfeldstärke AG eingeführt. Auf der Erdoberfläche haben wir für AG einen Wert von 9,81 Meter pro Sekunde Quadrat gefunden. Wir haben es klein g genannt und das ist gerade gleich die Fallbeschleunigung. Um auf der Erdoberfläche die Arbeit zu berechnen, können wir nach folgender Formel vorgehen. W ist gleich F mal S. Im Weltraum ist es ein bisschen komplizierter. Da lautet die Formel W1,2 ist gleich F mal M1 mal M2 mal, Klammer auf, 1 durch R1 minus 1 durch R2. Nun haben aber beide Arbeitsberechnungen eines gemeinsam. Es kommt bei Ihnen nicht auf die Form des Weges an, sondern nur auf den Anfangs- und auf den Endpunkt. Die Form des Weges ist völlig unwichtig. Lassen Sie uns nun einfach einmal ein bisschen mit den Abständen experimentieren. Was ist denn, wenn wir den Endpunkt, also R2, immer größer werden lassen und sogar gegen unendlich gehen lassen? Wir wollen also die Arbeit berechnen, die notwendig ist, um einen Körper unendlich weit von der Erde zu entfernen. Das entspricht also gerade der Voyager-Sonde. Ihr Abstand von der Erde wird immer größer. Schauen wir uns die Formel an. Wenn R2 gegen unendlich geht, dann geht dieser Quotient 1 durch R2 gegen 0. Und damit vereinfacht sich die Formel für die Berechnung der Arbeit folgendermaßen. W von 1 nach unendlich ist gerade gleich F mal M1 mal M2 mal 1 durch R1. Wenn wir also für R1 den Anfangspunkt einsetzen, für M1 die Masse der Erde, dann können wir mit dieser Formel die Arbeit berechnen, die aufgebracht werden muss, um einen Körper vollständig aus dem Gravitationsfeld der Erde zu entfernen. Aber wie kann denn nun eigentlich diese Arbeit verrichtet werden?
2: Eine Möglichkeit ist, eine Menge Treibstoff in Raketentriebwerken kontinuierlich zu verbrennen und so den Satelliten nach und nach immer weiter von der Erde zu entfernen.
1: Die zweite Möglichkeit ist, ihm die notwendige Energie in Form von kinetischer Energie mitzugeben. Das heißt, die kinetische Energie W kin muss also mindestens so groß sein wie W von 1 nach unendlich. Die Formel für die kinetische Energie wissen Sie sicherlich noch. W ist 1/2 mv², also für unsere Masse m2. W kin ist 1/2 mal m2 mal v². Und um nun die Startgeschwindigkeit herauszubekommen, müssen wir einfach die beiden Formeln gleichsetzen.
2: In dieser Gleichung kürzt sich die Masse m2 des Körpers heraus. Lösen wir jetzt noch nach v² auf und ziehen die Wurzel, so erhalten wir für die Geschwindigkeit v gleich Wurzel aus 2 mal f mal m1 durch r1.
1: Man nennt diese Geschwindigkeit Fluchtgeschwindigkeit oder zweite kosmische Geschwindigkeit. Wenn man die entsprechenden Werte einsetzt, dann erhält man für die Erde eine Fluchtgeschwindigkeit von 11.200 Meter pro Sekunde. Nun, das kann kein Körper auf der Erde erreichen, also durch bloßes Abschießen von der Erdoberfläche wird niemand das Gravitationsfeld der Erde verlassen. Auf anderen Planeten mit kleinerer Masse ist das allerdings schon etwas anderes. Wir können aber zumindest einmal für die Erde eine entsprechende Simulation anstellen. Das Blaue ist unsere Erde, das Grüne ist die Sonde und wir schießen sie jetzt einmal mit einer Geschwindigkeit unterhalb der Fluchtgeschwindigkeit ab. Sie sehen, sie kann das Gravitationsfeld der Erde nicht verlassen, sie fällt zurück. Jetzt einmal das Gleiche mit der Fluchtgeschwindigkeit. Sie sehen, jetzt entkommt sie dem Gravitationsfeld der Erde. Unsere bisherigen Überlegungen haben aber noch einen kleinen Schönheitsfehler, denn wir haben die Sonne vernachlässigt. Auch die Sonne besitzt ein sehr starkes Gravitationsfeld und um das Sonnensystem zu verlassen, braucht eine Sonde also noch eine sehr viel höhere Fluchtgeschwindigkeit. Man nennt diese Fluchtgeschwindigkeit dritte kosmische Geschwindigkeit. Die kann man ganz einfach wieder berechnen. Wir müssen in unsere Formel nun einfach die Masse für die Sonne einsetzen und für R1 den jeweiligen Anfangsabstand vom Sonnenmittelpunkt. Also, daraus ergibt sich dann eine Geschwindigkeit von 42.100 Meter pro Sekunde. Eine solche Geschwindigkeit ist natürlich durch bloßes Abschießen nicht zu erreichen. Dazu braucht man schon Raketen. Und mit diesen Bildern verlassen wir nun nicht nur unser Sonnensystem und das Thema Raumfahrt, sondern auch die letzte Folge des Telekollegs Mechanik. Tschüss.

Wir atmen tief ein. Und aus. Letztes Mal. Zieh zur Seite. Nach vorne. Schieb zur Seite. Letztes Mal am Kreis. Als nächstes neigen wir den Kopf zur Seite. Ganz weich. Wir drehen den Kopf. Die Schultern ziehen wir nach oben, Mitte. Wir kreisen die Schultern. Die Ellenbogen sind dran und zieh nach oben. Der ganze Arm. Große Bewegungen. Wir schwingen zur Seite. Einmal eng, einmal weit. Eng, weit. Letztes Mal. Wir marschieren und richtig von den Beinen abrollen. Arme dazu bewegen. Nach vorne und Arme überkreuzen, richtig tief gehen. Als nächstes ist Tap zur Seite dran.

ganz locker laufen, auf der Stelle. Weich von den Ballen abrollen. Wir tun was für unseren Oberkörper. Mit Kraft zieh nach unten. Schnell und. Von unten zieh. Weich und mit Kraft. Schnell und. Wir trainieren unseren Bizeps. Zieh hoch. Arme nicht ganz durchstrecken, ganz wichtig. Jetzt schnell mit Kraft. Wir trainieren unseren Trizeps. Ausfahren die Arme nach hinten. Wichtig wieder, Oberarme bleiben ruhig. Schnell. Und natürlich nicht ganz durchstrecken. Wir trainieren natürlich unsere Bauchmuskulatur. Zur Seite. Seite kurz machen. Balance auf dem Standbein. Wechseln. Kurz machen hier mit Kraft. Die Arme und. Nach vorne boxen. Es geht nach oben.

komm in die Mitte. Spannung aufbauen, Schultern tief. Knie öffnen, dreh den Oberkörper. Öffne die Arme. Und komm ins Marschieren. Wieder weich abrollen, Arme mitnehmen. Mit Tap zur Seite, jetzt und. Richtig groß, die Beine treffen sich in der Mitte. Und nach oben. Box nach vorne. Push nach unten. Wir strecken unsere Fersen nach vorne. Richtig tief gehen mit dem Oberkörper. Jetzt sind die Knie dran. Und hoch. Viermal und dann wechseln.

Als nächstes sind die Fersen dran. Wir ziehen sie nach oben. Oberkörper bleibt ruhig. Einzeln. Fersen ans Gesäß. Die Knie zeigen Richtung Boden. Einzeln. Die Arme locker mitnehmen. Denkt an die Knie. Als nächstes sind Kniebeugen dran. Wir gehen tief. Hoch, langsam. Gesäß nach hinten. Und schnell. Und die Knie hoch. Balance, ganz wichtig. Kick vor und zurück. Anderes Bein und Kick. Balance halten. Wir kommen ins lockere Laufen. Und im Achter. Mit Armen. Letztes Mal. Hüpfer zur Seite und weit. Wir nehmen locker die Arme mit. Jetzt schnelle Kicks zur Seite.

engagieren. Nochmal Twist on. Jetzt neue Beine. Hoch. Twist. Nochmal Beine. Und wir hüpfen zur Seite. Stellt euch vor, ihr springt über einen riesigen Baumstamm. Ganz große Sprünge. Arme. Wir schwingen die Arme. Jetzt kommen die Knie nach oben, raus, raus. Richtig hoch springen. Hopp. Tief durchschnaufen. Locker. Abrollen. Ganz weich durchatmen. Mit Kick und am Kreis. Und zur Ruhe kommen. Durchatmen. Wir drehen uns zur Seite, strecken die Ferse in den Boden. Oberkörper nach vorne und halten. Und auflösen. Gewicht nach hinten. Vorderes Bein locker. Dehnung auf dem hinteren Oberschenkel. Gesäß tief. Oberkörper auf das Bein legen. Langsam lösen. Gewicht nach vorne. Standbein beugen. Handgelenk um den Fuß legen. Becken nach vorne schieben. Bauch anspannen, ganz wichtig. Und halten. Langsam auflösen zur Seite. Wir drücken mit unseren Handkanten die Knie auseinander. Gehen tief und spüren in der Oberschenkelinnenseite die Dehnung. Halten. Langsam lösen. Gewicht nach vorne. Tief gehen auf dem Standbein. Hand ums Fußgelenk. Becken nach vorne schieben. Bauchnabel nach innen ziehen. Halten. Lösen. Gewicht nach hinten. Vorderes Bein ist locker. Wir spüren den Zug in der Oberschenkelrückseite. Oberkörper auf das Bein legen. Durchatmen. Lösen. Bein nach hinten ausfahren. Ferse in den Boden drücken. Zug auf der Wade spüren. Oberkörper tief.

nach unten drücken und ziehen. Tief in die Knie, nach oben den Arm und zur Seite. Nimm den anderen Arm hoch, zur Seite. Wir bleiben in den Knien. Den Arm nach vorne nehmen, Schulter wieder tief und ziehen. Handflächen zeigen nach innen und der Rücken wird ganz rund. Und die Arme hinter dem Rücken verschränken, Schulter wieder zusammenziehen. Langsam lösen, den Kopf zur Seite, tief. Gegenanzieh dagegen. Andere Seite und weich. Zieh nach unten. Halten. Langsam lösen. Nochmal tief einatmen. Nachspüren. Nochmal. Und letztes Mal. Tief ein.

0: Wer will, darf eintreten in den privaten Wilsdruffer Schaugarten am Keinsgut. Es war die Idee des Freiraumplaners Michael Simonsen, hier in unmittelbarer Nähe seines Planungsbüros Staudenmischpflanzungen über einige Jahre zu beobachten. Auf dem Gelände einer alten Baumschule wachsen also ausgewählte Staudenkombinationen, wohlgeordnet in Karrees. Artenreich und gleichzeitig pflegeleicht sollen diese Pflanzengesellschaften sein. Und von Frühjahr bis Winter soll immer etwas blühen.
1: Funktionieren die Pflanzen miteinander? Passt es gestalterisch? Ist es ein gestalterisches Bild? Und erst wenn sich das bewährt hat, dann setzen wir das um in ein Produkt. Testen das 5 Jahre. Und so betreiben wir hier ein Labor, wo wir eine Idee, die am Schreibtisch entsteht, erstmal auspflanzen, schauen, wie ist das Verhalten der Pflanzen miteinander, insbesondere auf unseren schweren und nährstoffreichen Lehmboden hier.
0: Jetzt blühen Purpur-Sonnenhüte oder Monarden. Nur schön aussehen reicht aber nicht. Für diesen Staudenmix wurden Pflanzen ausgewählt, aus deren Blüten oder Blättern sich Tee zubereiten lässt. Zum Konzept gehört, dass es auch mal wild aussehen darf.
1: Das Konzept der Mischpflanzung ist was für den in Anführungszeichen faulen Gärtner. Sie müssen natürlich nicht jede Woche 3-mal im Beet hocken und häckeln und sauber halten und Unkraut ziehen. Der Vorteil von dem Artenreichtum ist, dass sie das ein oder andere Unkraut vielleicht auch nicht sehen und deswegen nicht sofort gezwungen sind, ins Beet zu springen und alles niederzumachen. Alles da für Insekten, die wir so dringend brauchen, dass die Bestäubung gesichert ist oder frischer Honig gesammelt wird.
0: Und jetzt können Sie aus Minze, Frauenmantelblüten und Blütenblättern des Sonnenhutes einen aromatischen Tee brühen. Für jede Saison bietet die Pflanzung andere Teevariationen an. Neu ist die Stauden-Pizza-Mischung. Der Name verrät schon, hier wächst viel Essbares. Taglilien zum Beispiel.
1: Ziel war, Stauden oder Pflanzen wieder auf den Teller mitzubringen, die aus unserem Bild als essbar, als genießbar, als verwendbar in der Küche eigentlich komplett aus dem Bild sind. Und dazu gehört die wunderbare Hemerocallis citrina.
0: Die nach Zuckererbsen schmeckt. Mit dabei ist Oregano als Pizzagewürz oder Bistorta als Blattgemüse.
1: Ein Knöterichgewächs. Und das ernten Sie wie Spinat, blanchieren, kurz in der Pfanne.
0: Alle bewährten Staudenkombinationen können fix und fertig direkt zum Einpflanzen geliefert werden. Es ist also kein Pflanzplan und auch keine Pflanzenkenntnis nötig, um die perfekte Mischung zu kreieren. In jeder Kiste sind die Stauden vorsortiert. Wie sich die Pflanzung im Laufe der Jahre entwickelt, kann jeder bei einem Besuch im Wilsdruffer Schaugarten entdecken.
2: Beide Zierpflanzengärtner eigentlich, aber wir besprechen heute hier die Mini-Teiche. Was ist für Sie an der Kombination Pflanze und Wasser so spannend, Anna?
3: Also ich finde die Artenvielfalt sehr interessant, ja, weil wir ein unglaubliches Repertoire an verschiedenen Pflanzen haben. Mhm. Und das finde ich halt interessanter gegenüber den anderen Richtungen, die wir haben. Und da kann man halt wirklich von dem größten Teich bis zum kleinsten Miniteich alles gestalten. Mhm. Und das ist sehr, sehr schön.
2: Und für Sie, Matthias?
4: Ich finde es sehr interessant, die Artenvielfalt an so einem kleinen Teich, wie man Libellen sieht und Frösche, ja, sieht. Und ich finde es einfach klasse, dass man so am kleinen Teich so viel sehen kann, mhm, auch beobachten kann.
2: Matthias, darüber werden wir auch gleich besprechen, was so ein Miniteich auch für die Tierwelt bedeutet. Sie möchten auch gleich noch einen Teich, so einen Miniteich gestalten. Ja. Ich würde Sie bitten, die Zeit jetzt zu nutzen.
4: Dankeschön.
2: Solange gucken wir mit Anna tatsächlich auf die Teiche, die Sie hier mitgebracht haben, auf die unterschiedlichsten Variationen. So können Mini-Teiche aussehen. Anna, lassen Sie uns tatsächlich wirklich mal alles abgucken. Es ist ja herrlich gestaltet. Es sieht rustikal aus hier oben gleich.
3: Ja, also wir haben halt verschiedene Farben in Holz, auch in Naturfarben, mhm, aber auch halt in Zinkoptik und auch die Plastikschalen, die halt witterungstechnisch eigentlich am besten sind, wenn sie nicht den ganzen Tag Sonne abkriegen. Mhm. Weil sie einfach langlebiger sind. So eine Zinkschale, die kann immer mal rosten, wenn sie mal ein Loch hat. Eine Holzschale ist auch schwierig, da muss man auch immer sehr drauf achten. Aber im Prinzip haben wir da auch wieder für jeden Geschmack eigentlich was dabei.
2: Wenn ich mich für den Mini-Teich entscheide, wonach suche ich wirklich als erstes? Erst nach dem Kübel oder erst nach dem, was ich mir vorstelle, als Pflanze in den Garten zu holen?
3: Also immer eigentlich erst die Pflanze, also was möchte ich da drin haben? Es gibt schon fertige Sets, wie sie halt in den Kisten meistens sind.
2: Ja.
3: Aber man kann sich natürlich auch selber die Pflanzen zusammenstellen und dann halt als Sumpfschale oder wirklich als Teichschale pflanzen. Aber im Prinzip immer erst die Pflanze und dann auch wissen, ob ich halt eckig pflanzen will oder in einem runden Gefäß wie da, sodass es halt wirklich dann auch symmetrisch aussieht.
2: Muss ich da mir auch schon im Klaren sein, welcher Standort dann quasi der Miniteich zieren wird? Oder spielt das jetzt beim Miniteich keine große Rolle?
3: Doch, schon ein bisschen. Also es darf halt, also es muss ein bisschen windgeschützt, also es muss nicht absolut windgeschützt sein, ein bisschen darf ruhig, aber nicht Unmengen viel. Also darf halt, die Pflanze darf nicht unglaublich viel Bewegung kriegen, weil irgendwann kann die das nicht mehr kompensieren. Mhm. Und bei so einem Miniteich ist es schwierig, wenn da wirklich den ganzen Tag die Sonne draufsteht.
2: Ja.
3: Heizt er sich sehr, sehr extrem auf und dann kann ich ein Algenproblem bekommen. Ja. Also ein Halbschatten ist immer eine super Wahl, ein bisschen windgeschützt.
2: Ja.
3: Und das hat man ja in den meisten Fällen eigentlich
2: vorhanden. Ja, haben Sie tatsächlich in dieser Schüssel, in dieser Zinkschüssel, eine Schwimmpflanze drin? Sie haben auch gerade darüber gesprochen, dass das Wasser vielleicht auch schlecht werden kann. Wie schnell kann das tatsächlich dann auch in den Sommertemperaturen, bei den Sommertemperaturen passieren?
3: Also es dauert schon einige Zeit, also eher verdunstet das Wasser, als dass das Wasser halt wirklich schlecht wird. Mhm. Dadurch muss ich automatisch halt auch Wasser nachgeben und dadurch haben wir auch ein sehr, sehr schönes Wasserklima. Also es wird sehr langsam eigentlich schlecht. Also wenn es nicht gerade Winter ist, wo das Wasser nicht verdunsten kann.
2: Also kann man das regulieren.
3: Ja.
5: Schönheiten für Balkon und Terrasse sind das Metier von Marie-Louise Rademacher im Lehr- und Versuchszentrum Gartenbau in Erfurt. Sie empfiehlt Portulakröschen, die auch in der Ampel eine gute Figur machen, sich verzweigen und immer neue Knospen bilden.
6: Ja, die Portulak liegen jetzt voll im Trend. Sie gehören zu den Sukkulenten, sind also etwas verträglicher, wenn sie auch mal ein Wochenende nicht gegossen werden.
5: Die Blüten öffnen sich weit in der Sonne. Schließen sich allerdings im Schatten. Das galt lange als Manko.
6: Da hat sich jetzt also züchtungstechnisch viel getan, dass die Blüten halt früher öffnen und noch länger offen bleiben. Und natürlich auch bei unseren sonnenreicheren Sommern haben die Hobbygärtner jetzt mehr Freude damit, weil sie halt stärker und länger blühen.
5: Das gilt besonders für gefüllte Portulakröschen. Süßkartoffeln sind als Blattschmuck für Balkon und Terrasse sehr beliebt. Das Laub ist üppig, verträgt Sonne und es gibt verschiedene Farben und Formen. Aber kann man die Knollen auch essen?
6: Die Sorten, die für den Zierbereich herangezogen worden sind, würde ich persönlich nicht essen. Die Ziersorten sind für zur Zierde, fürs Ornamentale herangezogen und dann eventuell auch anders mit Pflanzenschutzmitteln behandelt.
5: Süßkartoffeln können Sie problemlos zurückschneiden, wenn Sie mal ausufern. Sie wachsen wieder nach. Schmucklilien haben jetzt ihren großen Auftritt. Die Blüten thronen auf hohen Stielen. Sind sie abgeblüht, dann ausputzen und dabei möglichst tief unten abschneiden.
6: Weil sonst die ganze Energie der Pflanze in Samen und die alten Blütenstiele geht. Und besonders wichtig auch zu dieser Jahreszeit, gerade wo es warm ist, da haben die ja ihre Hauptwachstumszeit, düngen, düngen, düngen und natürlich auch ausreichend gießen.
5: Weil Schmucklilien prall im Kübel sitzen sollen, ist das gar nicht so einfach. Die Expertin rät.
6: Wenn man sehr große Kübel hat, dass man mal einen Wasserschlauch ganz wenig aufdreht und mal eine Weile lang reintropfen lässt, wenn man Probleme hat, dass das so leicht überläuft.
2: Wir bringen Ihnen heute Mini-Teiche in den Garten, auf den Balkon und auf die Terrasse. Anna, wie klein darf und wie groß muss ein Mini-Teich sein, damit er dann tatsächlich auch funktioniert?
3: Also ein Mini-Teich sollte in einer runden Form mindestens 30 cm im Durchmesser haben und eine Tiefe von 15 bis 20 cm.
2: Mehr muss man nicht beachten.
3: Okay. Eigentlich nicht. Also das ist so Minimum. Und
2: ich habe gelesen, dass es bei Teichen, auch bei dieser kleinen Form, richtige Wasserzonen gibt. Könnten Sie uns die noch mal hier anhand Ihrer Mini-Teiche erklären?
3: Also wir haben hier eine klassische Sumpfzone.
2: Ja.
3: Da, die ist mit Erde bepflanzt. Und das sind halt Pflanzen, die mit Staunässe sehr, sehr gut klarkommen. Ja. Also das machen die meisten. Aber das sind halt so die klassischen.
2: Ja.
3: Und hier haben wir eine Lobelia drin,
2: eine
3: Lysimachia zum Ranken und eine Telipteris als Fahren, als Eyecatcher.
2: Die liegen wirklich ganz leicht und sehr locker hier drin, das kann so sein.
3: Ja, genau, die bilden ihre Wurzeln halt alle miteinander, die stören sich auch nicht gegenseitig, weil es ist nicht dieselbe Familie.
2: Ja.
3: Und dadurch können die sich auch nicht gegenseitig Nährstoffe ziehen oder sonst was.
2: Ja.
3: Also die verstehen sich sehr, sehr gut in einem.
2: Wie groß wird das jetzt noch?
3: Also die können wir, also die Lobelia in der Mitte, die kann sehr, sehr groß werden, wenn die genug Nährstoffe hat. Die kann ich aber ohne Probleme einfach, wenn ich Lust drauf habe, die zurückschneiden auf die passende Höhe, wenn sie mir zu groß wird. Und dann fängt die wieder an zu treiben und zu blühen. Mhm. Und die ist eigentlich wirklich von Frühjahr bis Ende Sommer immer schön. Mhm.
2: Ich würde sagen, das ist diese schwimmende Variante?
3: Genau, das ist eine klassische Schwimmpflanze und die kann man sehr, sehr gut als Einzeldeko in der Größe auf den Tisch oder sowas nehmen. Das ist immer sehr, sehr pflegeleicht. Oder auch, wenn man einen größeren Miniteich hat, auch wieder als Schatten, damit nicht zu viele Algen produziert werden.
2: Und die dritte Geschichte?
3: Dann haben wir eine Unterwasserzone. Die haben wir hier einmal eine Myriophyllum und eine Eleucharis. Die kann man aber auch wenn die im natürlichen Vorkommen unter Wasser wachsen, kann man die ganz entspannt auch in der Schale oder im Kasten drin halten. Man muss halt da wirklich darauf achten, dass sie sehr, sehr nass stehen. Mhm. Also mit Sonnenlicht haben die kein Problem. Das geht auch sehr, sehr gut.
2: Ihr Kollege Matthias hat uns gerade noch was vorbereitet. Ich hoffe, er kommt schon zu uns. Matthias, kommen Sie gern mit Ihrer Schale, mit Ihrem mobilen Teich zu uns. Was haben Sie jetzt hier gestaltet?
4: So, ich habe einmal was Bienenfreundliches gestaltet, zum Beispiel einmal dieser Yuga. Ja. Ist vor allem sehr schön, weil sie jetzt noch relativ klein ist. Nachher hängt sie rüber, dann hat man noch ein optisches Bild, dann hängt es noch runter. Ja. Hier haben wir eine blaue Lobelie. Mhm. Und das ist halt optimal, weil es halt fast das ganze Jahr blüht. Mhm. Und einmal haben die Bienen können direkt halt Nektar trinken, die haben Wasser, haben sie als optimal. Hier habe ich noch eine Schwimmpflanze, kann die Biene drauf landen, kann trinken.
2: Ich lese mal vor, damit Sie das besser sehen. Ja. Also das heißt, wenn ich an Miniteiche denke, Sommer, Wasser, Mücken?
4: Mücken ist gar nicht so das Problem, weil es auch Libellen anlockt und diese wiederum die Mücken fressen, wenn sie geschlüpft sind.
2: Ja. Muss man Miniteiche auch besonders ausputzen bzw. pflanzen, wenn dann Blattwerk irgendwie
4: Also verwelkt? Das ist, wenn rein optische Gründe eine Pflanzen, ist es eigentlich relativ egal. Da fault halt nichts wirklich, weil es halt Wasserpflanzen sind.
7: Ist das nicht schön hier? Es geht hier jetzt um die gewöhnliche Ochsenzunge. Eine Pflanze, bei der muss man gar nicht mehr viel sagen, da muss man einfach nur noch philosophieren. Das ist so eine tolle Art, das ist eine Verwandte von unserem Vergissmeinnicht, das ist ein Raublattgewächs. Auch eine Verwandte von unserem Borretsch. Die Blätter sind total rau, Hundszunge, ja. Ochsenzungen sind stark behaart. Das ist ein Sonnenschutz, aber auch ein Fraßschutz. Diese Pflanzen werden nicht gefressen. Die Tiere fressen um die Pflanze herum, machen es kurz und frei. Und dann kann diese Art aussamen. In diese Lücken fallen die Samen rein. Und dann hat man diese Standorte von diesen sogenannten zweijährigen oder biennen Arten. Und dazu gehört diese wunderbare gewöhnliche Ochsenzunge. Eine Schönheit.
2: Dass man Teiche auch zum Sprudeln bringen kann, das ist klar. Aber funktioniert das auch in diesen Mini-Teichen? Anna, geht das, wenn ich zu Hause vielleicht noch eine alte Wasserpumpe vom Aquarium übrig habe?
3: Also bei den kleinen Teichen ist es eher schwierig, dadurch, dass die Pflanze sich schnell gestört fühlt. Also weil die zu nah einfach an dem Wasserlauf ist und die Wurzeln werden gestört. Die Pflanze in sich würde immer in Bewegung sein und das könnte die irgendwann nicht mehr ausgleichen. Mhm. Und die wird zwangsläufig irgendwann kaputt gehen. Mhm.
2: Hier sind die Wasserbehälter auch sehr, sehr mit Wasser befüllt, fast randvoll. Welches Wasser sollte ich denn nehmen? Kann ich da auch normales Leitungswasser nehmen oder muss das abstehen oder wie auch immer?
3: Also ich kann auf jeden Fall normales Leitungswasser nehmen. Idealfall ist immer Regenwasser, weil es sehr nährstoffarm ist. Und man kann, wenn man aufdingen möchte bzw. muss, kann man das immer sehr, sehr gut regulieren. Leitungswasser an sich hat halt einen hohen Salzgehalt und das ist immer ein bisschen schwierig, aber es ist an sich kein Problem.
2: Wir haben auch sehr viel Fensterbrettgärtner, sage ich immer so gern, also die keinen Balkon, keine Terrasse haben, keinen Garten, aber wer sich jetzt so eine Miniteich auch in den Raum hineinholen möchte, funktioniert das, Matthias?
4: Ja, zum Beispiel habe ich jetzt vorbereitet, das ist gar kein Problem. Hier haben wir zum Beispiel eine Canna, eine Thalia und eine Canna. Die sind wunderbar geeignet, weil das tropische Pflanzen sind, die mögen sowieso lieber warm. Ja. Und wenn wir die dann zum Beispiel ins Badezimmer setzen, wo es mal feucht wird, wo es ein bisschen wärmer ist und ein bisschen die Sonne reinscheint, das finden die wunderbar.
2: Wenn ich jetzt die Hand hier reinhalte, das Wasser ist tatsächlich lauwarm, sollte ich dann erstmal den Teich positionieren und dann bestücken oder wie würden Sie das vorschlagen?
4: Also ich würde erst den Teich positionieren, dann bestücken, damit man halt sehen kann, Standortansprüche. Dann kann man nämlich auswählen, nämlich vielleicht Pflanzen, die ein bisschen schattiger sind oder sonnige Pflanzen. Hierbei die bevorzugen alle lieber die Sonne.
2: Ja.
4: Deswegen würde ich hier unterm Fenster, wo regelmäßig Sonne draufsteht, vor allen Dingen Mittagssonne, Abendsonne.
2: Bei der Überwinterung habe ich hier bei diesem jetzt keine Sorgen, wenn die drin bleiben. Wie sieht denn das dann aus mit den Mini-Teichen,

0: die ich draußen habe, die kann ich ja nicht draußen stehen lassen über den Winter.
1: Natürlich, zum Beispiel wie diese hier können Sie ganz einfach stehen lassen. Mhm. Am besten im Herbst zurückschneiden.
0: Ja.
1: Wenn Sie draußen stehen bleiben, ist wichtig, dass Wasser drin bleibt.
0: Aber friert das Wasser dann nicht fest? Also wird es dann nicht zu Eis?
1: Tut das ist kein Problem für die Pflanzen. Das ist halt für die schwieriger, wenn sie gar kein Wasser haben, weil dann können sie zum Beispiel trocken frieren.
0: Ja.
1: Vielleicht zieht man sie, wenn man einen Dachüberstand hat, einfach drunter oder eine Mauer, dass sie halt nicht so viel Frost ausgesetzt sind. Ja. Wenn man dieses jetzt nach draußen stellen würde, könnte man das auch ganz einfach reinholen.
0: Ja.
1: Bei 5 bis 10 Grad überwintern, vorher zurückschneiden, ist gar kein Problem.
0: Mhm. Jetzt sehe ich diese herrliche Blütenpracht, Anna. Wir sind im Sommer, aber ich möchte gern schon im Frühling auch Blütenpracht haben, nicht nur grün. Funktioniert das mit diesem Mini-Teilchen auch?
2: Ja, auf jeden Fall. Also die meisten Pflanzen, die fangen halt wirklich im Frühjahr an zu blühen, wenn dann so die erste Wärme, die ersten Sonnenstrahlen kommen. Mhm. Aber also die schieben ihre Blüte und verblühen dann auch logischerweise, wenn die halt bestäubt wurden. Dann kann ich die einfach wirklich zurückschneiden und über den Sommer hin mit viel Wasser treiben die halt neu aus und blühen einfach nochmal.
3: Mhm. Was Andrea Bornemann verarbeitet, holt sich die Mecklenburgerin am liebsten frisch vom Feld. Heute bei Stefanie Ranke in Großgrenz. Zucchini-Gemüse will sie einkochen.
4: Zucchini ist ja auch ein bisschen, vielleicht kann man sagen, neutrales Gemüse. Also man kann das mit anderen Sachen gut vermengen, wie wir es jetzt nachher mit Paprika oder mit Zwiebeln machen. Und dafür eignet sie sich ganz gut.
3: Übrigens spricht auch nichts gegen solche Riesenexemplare an einem Wochenende gewachsen.
5: Die sind durchaus genauso zu verwerten wie die kleineren Zucchinis, aber der Handel hat seine EU-Normgrößen, deswegen gibt es im Handel so große Zucchinis eigentlich gar nicht zu kaufen, sondern immer das 5er im Netz mit den 20 cm Zucchinis.
3: Andrea Bornemann ist seit 10 Jahren mit einem Catering-Unternehmen selbstständig. Seit fast 4 Jahren hat sie ihr Landküchencafé in Schwan. Hier backt und kocht sie, weckt ein.
4: Ich habe viele Kochbücher, auch alte Kochbücher aus Mecklenburg. Und da beschäftige ich mich mit alten Rezepten. Und deswegen koche ich sehr gerne ländlich, mecklenburgisch, rustikal.
3: Ihr Zucchini-Gemüse süß-sauer verfeinert sie mit Paprika und frischen Gemüsezwiebeln.
4: Eine Zwiebel gibt immer auch besonderen Geschmack und ein bisschen Schärfe und Paprika auch natürlich, aber auch ist fürs Auge ist halt eine gute Mischung auch, ne? Also das nachher, wenn es im Glas ist oder wenn man es nachher essen will, rot, grün, weiß. Das Auge ist, das sehe ich mit.
3: Ganz wichtig bei süß-sauer eingelegtem Gemüse, der richtige Essig. Andrea Bornemann liebt Sonderabfüllungen einer kleinen Manufaktur in Süddeutschland.
4: Wir haben hier zum Beispiel einen feige Dattel, das ist ein bisschen exotischer. Den kann man ganz wunderbar einfach nur für einen Salat nehmen. Also nur ein bisschen Rucola, Mozzarella, Tomaten, groben Pfeffer und das Dressing, das reicht schon. Und ja, das ist für, wenn ich eine Vinaigrette mache für einen Salat, ist der, oder jetzt für das Gemüse ist der Gartenkräuter besonders geeignet. Sherry Balsam nehme ich dann wieder für was anderes. Wenn ich was Fruchtiges brauche, nehme ich den Himbeeressig.
3: Essig und Zucker konservieren das Gemüse. Hinzu kommen Senfkörner, Pfeffer, Kurkuma, je nach Geschmack. 10 bis 12 Minuten kochen, schön dabei bleiben und umrühren. Zucchini sollte bissfest bleiben. Die Gläser hat Andrea Bornemann mit kochendem Wasser ausgespült. Beim Einfüllen aufpassen, dass der Rand sauber bleibt, damit keine Keime ins Glas kommen. Sonst lieber noch mal abwischen.
4: So oder so ähnlich können Sie das auch ruhig mit Mohrrüben machen, mit Kürbis zum Beispiel. Auch vielleicht einen Apfel mit reintun, das wegen der Süße ein bisschen. Ne, man kennt ja auch den süß-sauer eingelegten Kürbis, das ist ja auch so ähnlich. Das können Sie eigentlich mit fast allem Gemüse machen. Einfach mal mutig sein, mal experimentieren vielleicht. Ne, mal was ausprobieren, was einem schmeckt.
3: Das Zucchini-Gemüse ist mindestens ein halbes Jahr haltbar, passt gut zu Schnitzel, Bratwurst, Buletten.

0: Da sieht man ja hier wirklich, was die Pionierpflanzen sind. Ne?
1: Unkraut nämlich, wo dornige Ackerdisteln einmal Fuß gefasst haben, machen sie sich hemmungslos breit. Wie hier auf einer Brachfläche, die uns Markus Ratscheid vom Botanischen Garten in Bonn zeigt.
0: Also ganz so wild will man es vielleicht in seinem Garten nicht haben. Aber ich zeige Ihnen jetzt ein paar Disteln. Die passen garantiert auch in Ihren Garten.
1: Das sind sie nicht. Stachelig zwar auch die Rosen vorm Poppels.

0: Dorfer Schloss in Bonn, aber gleich dahinter, im Botanischen Garten, da blühen in diesen Tagen auch die Disteln, die Vertreter der sogenannten edlen Disteln. Eryngium planum und Echinops ritro heißen sie, ein wenig sperrig, auf Botanisch.
1: Ja, da sieht man sie ja schon von Weitem, die großen Disteln, ne?
2: Hervorragende Solitärpflanzen für den späten Sommer sind die Disteln. Und hier haben sie auch eine ganze Auswahl von Disteln.
0: Der Bund der Staudengärtner hat sie zur Pflanze des Jahres gekürt. Mit gutem Grund. Hitze, Trockenheit, all das liebt die Pflanze aus dem Mittelmeerraum. Ihre Samenstände bieten im Herbst sogar Futter für Vögel wie den Distelfink und genau jetzt Pollen und Nektar.
1: Und hier noch mal ein anderer stachliger Vertreter, ne? Eselsdistel, sagt man, glaube ich, auf Deutsch.
2: Ja, das ist die Eselsdistel, nicht? Und die merken Sie auch schon, was für eine prachtvolle Großstaude das ist. Über 2,5 Meter wird die groß.
0: Auch wenn die Eselsdistel womöglich nicht in jeden Garten passt, für den Botaniker steht fest.
2: Na, Disteln sind hervorragende Pflanzen für den Heimgärtner. Das sind Pflanzen, die geben ihnen Blütenflor. Jetzt im Juli bis weit in den August hinein, wenn viele Pflanzen nicht mehr in der Blüte drin sind. Und gucken Sie sich mal hier diese Echinops an, wie voll die mit Blüten sind.
1: Die Disteln, das sind ja wirklich wahre Alleskönner. Im Sommer sind sie Bienenweide, das kann man gut sehen. Und im Winter wertvolles Vogelfutter. Und wie man sie im Garten richtig kombiniert, das zeige ich Ihnen jetzt.
0: Im Botanischen Garten gibt es dafür noch ein passendes leeres Fleckchen. Für neue Distelzüchtungen, die kaum noch stachelig sind und von denen manche erst im kommenden Jahr blühen. Und das sind ihre passenden Begleiter. Gräser und sogenannte Präriestauden vor allem.
1: Das sind Eryngium planum, das ist eine Edeldistel, die werden aber bis zu einem Meter hoch, kommen also eher nach hinten. Vielleicht auch zwei Dreiergruppen.
0: Dazu kombiniert Rüdiger Ramme dann die Gräser und anderen robusten Stauden wie diese Blauraute. Da packt Chefgärtner Josef Manner vom Botanischen Garten gern mit an.
1: Ja, wenn es um Begleitstauden geht, muss man sich natürlich auf der einen Seite fragen, welcher Standort passt. Also eher sonnig und trocken.
3: Trocken, ja.
1: Und da ist zu den Disteln, die ja relativ kräftig sind und stabil, zum Beispiel solche feinen Gräser wie hier das Ponygras. Der Blaurautenstrauch passt, finde ich, gut. Die Gaurien passen gut.
0: Die Kosten, 20 Euro pro Quadratmeter, müssen für ein solches Präriebeet einkalkuliert werden. Hier mit Schwerpunkt auf den edlen Disteln. Zu denen, die sich fürs Gartenbeet eignen, zählen die Arten Eryngium und die kugeligen Echinops. Beides echte Bienenweiden, die Samenstände auch im Herbst und Winter noch eine Zierde und Vogelfutter dazu. Ein weiterer Pluspunkt, Hitze und Trockenheit, für sie gar kein Thema. Ach ja, und dann lässt sich auch noch so etwas aus diesen Alleskönnern zaubern.
4: Hier, mitten in Bad Marienberg, können Besucher einen wunderbaren Kräuterlehrgarten finden. Diese Pflanzen hat schon Pfarrer Kneipp zur Heilung verwendet. Seit mehr als 10 Jahren blüht und duftet es hier. Das wissen auch die Insekten wie der kleine Fuchs und der Kohlweißling. Angelegt hat den Garten Iris Franzen im Auftrag der Stadt. Einmal in der Woche kommt die Kräuterexpertin vorbei und schaut nach ihren Schützlingen.
5: Ich liebe einfach diese Vielfalt. Wenn man sich hier umschaut, diese Blüten, diese verschiedenen Farben, die vielen Insekten, die drin sind, die Gerüche. Es ist einfach wunderbar, was die Natur hervorbringt.
4: Diese Pflanze beeindruckt Iris Franzen ganz besonders.
5: Im Moment lieb ich halt einfach diese Königskerzen, die über 2 Meter hoch werden. Einfach wunderbar, wie die so nach und nach aufblühen.
4: 100 verschiedene Kräuterarten gibt es hier. Alles Pflanzen, mit denen Pfarrer Kneipp im 19. Jahrhundert erfolgreich therapiert hat. Sein Prinzip? Gesunde Ernährung, ausreichend Bewegung und viele Kräuter zu sich nehmen. Denn gegen jedes Wehwehchen ist ein Kraut gewachsen. Die Pflanzen hier sind nach ihrer Heilwirkung zusammengestellt. Über Tafeln kann der Besucher sich informieren.
5: Der Dost ist unsere heimische Art des Oregano. wunderbare Pflanze, sät sich überall aus und wie man sieht, blüht er jetzt auf. Sehr beliebt bei Bienen und Schmetterlingen. Hilft bei Verdauungsschwierigkeiten und natürlich auch eine Erkältungspflanze, weil er sehr viele ätherische Öle hat.
4: Noch ein Wundermittel ist das Johanniskraut. Die Blüten sammelt die Kräuterexpertin im Juli.
5: Das ist das Aukubin, der Farbstoff, der in dem Johanniskraut drin ist. Es wird in Öl angesetzt, 3 Wochen stehen gelassen. Und danach hat es diese Farbe, ein wunderbares Wundöl gegen Sonnenbrand oder eben auch für Massagen wird es eingesetzt.
4: Neben der Ernte muss sie manchmal Kräuter umsetzen, die nicht in das Beet passen. Wie dieser Ackerschachtelhalm. Auch Pflanzen haben so etwas wie einen Dickkopf.
5: Ich finde es immer wieder erstaunlich, wie die Pflanzen sich ihr Plätzchen suchen.
4: Neben der Beschäftigung hat der Garten für Iris Franzen aber noch mehr zu bieten.
5: Ich komme da drin zur Ruhe. Ich sage immer gerne, ich erde mich. Ich kann sitzen und riechen und beobachten, die Natur auf mich wirken lassen und völlig entspannen.
4: Ihr Wissen gibt sie auch gerne weiter.
3: Das ist Süßholz.
5: Das ist
6: Süßholz. Das duftet auch wirklich wunderbar und wie schön das blüht. Ist das jetzt wirklich dieses Süßholz, was man für die Lakritze auch verwendet?
5: Ja, genau. Wird allerdings aus der Wurzel gemacht. Ah. Die Blüten sind eher für die Schmetterlinge. Das Interesse der Menschen für Kräuter oder auch sich damit gesund zu ernähren oder auch gesund zu halten, ist wesentlich größer geworden. Und das finde ich schön.
4: Regelmäßig bietet Iris Franzen auch Kräuterführungen an und lehrt, was man aus den Kräutern alles zaubern kann.
5: Es wird auch Cola-Pflanze genannt. Riecht auch ganz stark nach Cola, wenn man dran riecht. Und kann man wunderbaren Sirup von kochen mit braunem Zucker und Zitrone. Der sieht aus wie Cola, ist aber viel gesünder.
4: Die Aromen und Düfte. Gerade jetzt sind sie besonders intensiv und locken viele Insekten an.
5: Die Kräuter machen mich einfach glücklich. Sie sind eine Bereicherung für mein Leben, auch für das Leben meiner Familie. Und ich bin einfach gerne hier.
4: Für Iris Franzen ist der Sebastian-Kneipp-Kräutergarten in Bad Marienberg ein ganz besonderer Ort, den sie bei jedem Besuch wieder aufs Neue erlebt.

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0: endlich mal wieder zum Sport aufgerafft. Und dann das. Die Quittung für den sportlichen Ehrgeiz folgt sofort am nächsten Tag. Muskelkater. Und jetzt? Einfach weitermachen, heißt es oft. Denn Sport soll gegen Muskelkater helfen. Aber stimmt das wirklich?
1: Ja, klar. Wenn man mal so vom Training kommt und man ist so richtig durch, dann direkt wieder starten, ne? Wieder weitermachen.
2: Ich glaube, wenn man Muskelkater hat, sollte man das erstmal ein bisschen, jetzt nicht zu lange ruhen lassen, jetzt keine Woche, aber vielleicht so 1-2 Tage Pause und dann erst wieder trainieren, ja.
3: Also wenn man Muskelkater hat, soll man die Muskeln auch entspannen.
0: Hilft Sport also gegen Muskelkater oder nicht? Es reißt und zieht in den Muskeln. Ein krampfartiges, schmerzendes Gefühl. Muskelkater kommt vor allem vor, wenn die Muskeln ungewohnt stark belastet werden. Heißt, wer lange keinen Sport getrieben hat, bekommt eher Muskelkater als Menschen, die regelmäßig Sport treiben. Dabei entstehen kleine Verletzungen in den Muskelfasern. Und Verletzungen sollten grundsätzlich heilen. Ein Training trotz Muskelkater kann zu weiteren, schlimmeren Verletzungen führen, wie zu einem Muskelfaserriss. Die schmerzenden Muskelpartien sollte man erst einmal außen vor lassen. Es lieber ruhig angehen lassen. Das heißt nicht, dass nun Bettruhe angesagt ist. Der Heilprozess wird angeregt, wenn die Durchblutung im Gange ist. So können die Entzündungsbotenstoffe aus dem verletzten Muskel schneller abtransportiert und neue heilende Bausteine zum Muskel befördert werden. Lokal helfen zum Beispiel sogenannte Faszienrollen. Damit kann die Entzündung punktgenau behandelt werden und die Durchblutung an der betroffenen Stelle in Gang gebracht werden. Ebenfalls durchblutungs- und heilfördernd ist leichte Bewegung, wie kurze Spaziergänge von 15 bis 20 Minuten Dauer oder entspanntes Fahrradfahren. Leichter Sport ist also okay, intensives Training tabu. Auch Wärme steigert die Durchblutung der Muskulatur. Ein warmes Bad mit durchblutungsfördernden Badezusätzen hilft den Muskeln, sich zu regenerieren. Und noch ein Trost zum Schluss. Muskelkater ist nichts Schlimmes. Und beim nächsten Mal tut es bestimmt weniger weh. Denn mit der Zeit gewöhnt sich der Körper an neue Sportbewegungen, sodass der Muskelkater bei regelmäßigem Sport kaum noch vorkommt.
4: Wenn die Eisenspeicher leer sind, kann der Kessel das direkt spüren. Dann bringt ihn jeder Schritt an den Rand der Erschöpfung. Schon Treppensteigen fühlt sich an wie Hochleistungssport.
5: Nur wenn ich jetzt hier einkaufen gehe oder was, dann merkt man das schon, wenn es mir nicht so gut geht. Von der Kondition auch her. Ne?
4: Die Eisenwerte sind schlecht, er fühlt sich komplett erschöpft, muss sich nach der kleinsten Anstrengung ausruhen.
5: Und dann bin ich gut, wenn ich dann wieder auf meinem Sofa liege und wirklich nur die nötigsten Wege mache, die es zu machen gibt.
4: Atemnot bei Belastung, eine blasse Haut oder Konzentrationsstörungen und Schwindel. All das kann Folge eines Eisenmangels sein, genauso wie eine allgemeine Schwäche der Muskulatur. Männer brauchen 1 Milligramm Eisen pro Tag, Frauen, wenn sie noch menstruieren, sogar 2. Enthalten ist Eisen in vielen Obst- und Gemüsesorten, in Hülsenfrüchten, Haferflocken und Fleisch. Der Körper benötigt es, um Hämoglobin herzustellen. Der rote Blutfarbstoff ist der Sauerstofftransporter im menschlichen Blut. Zirkuliert zu wenig Eisen im Blut, werden die Zellen nicht ausreichend mit Sauerstoff versorgt. Bei Dirk Hesse ist der Eisenmangel so ausgeprägt, dass sein Arzt regelmäßig die Werte kontrolliert. Denn der 50-Jährige leidet unter einer chronischen Darmentzündung, Morbus Crohn. Und die ist nicht nur für Krämpfe und Durchfall verantwortlich, sondern verursacht auch seinen Eisenmangel. Dort, wo im Dünndarm von gesunden Menschen Eisen aufgenommen wird, ist die Schleimhaut von der Kesse stark geschwollen.
6: Damit ist einfach die Diffusionsstrecke vom Inneren des Darmes bis zum Blutgefäß verlängert. Schon dadurch ist die Resorption erschwert und wird quantitativ geringer ausfallen.
4: Und nicht nur das. Chronische Entzündungen sorgen auch für eine Veränderung des Eisenstoffwechsels.
6: Dazu kommt eben, dass Botenstoffe freigesetzt werden bei chronischen Entzündungen, die sogenannten Zytokine. Hier ist es vor allen Dingen das Hepzidin, was dafür sorgt, dass das Eisen nicht ausreichend aufgenommen werden kann?
4: Es gibt verschiedene Ursachen für einen Eisenmangel. Manche Menschen nehmen nicht genug Eisen über die Nahrung auf. Häufig aber sind es chronische Entzündungen, die die Aufnahme im Darm stören. Oder Eisen geht durch unbemerkte Blutungen verloren, etwa bei Geschwüren oder Krebs. Ob ein Eisenmangel vorliegt, lässt sich mit einer einfachen Blutuntersuchung feststellen. Häufig aber wird er noch zu wenig beachtet, etwa in der Therapie von Menschen mit Herzschwäche. Und das kann gravierende Folgen haben.
7: Wir wissen mittlerweile sehr genau, dass ein Eisenmangel die Symptomatik einer Herzinsuffizienz verschlechtert. Er reduziert die Leistungsfähigkeit und er führt sogar zu häufigeren Krankenhausaufnahmen und einer erhöhten Sterblichkeit.
4: Deshalb werden an der Medizinischen Hochschule Hannover bei jedem Patienten, der hier wegen Herzschwäche behandelt wird, die Eisenwerte gecheckt. Auch bei Thorsten Katz sind die Werte im Keller. Er ist antriebslos und matt.
8: Das war im Alltag spürbar, ja. Indem man wirklich, sag ich mal, größere Vorhaben einfach nicht planen konnte, längere Spaziergänge oder ähnliches.
4: Das Herz von Thorsten Katz hat durch zwei Infarkte im Februar schweren Schaden genommen. Die Leistungsfähigkeit liegt bei gerade noch 22%. Und der Eisenmangel verschärft das Problem weiter.
7: Wenn ein Herz krank ist, unter Stress ist, dann hat es einen erhöhten Energiebedarf. Und der kann dann nicht gedeckt werden. Und dadurch kommt es dann zu einer verschlechterten Funktion unter Anstrengung. Und das Gleiche gilt beispielsweise auch für die Skelettmuskulatur.
4: Die Hannoveraner konnten in Studien zeigen, dass eine Eisengabe sogar dann positive Effekte hat, wenn genug Hämoglobin im Blut zirkuliert, also keine Blutarmut vorliegt. Der Beleg dafür, dass Luftnot und Schwäche von Herzpatienten mit zu wenig Eisen in ihren Zellen zusammenhängt.
7: Wenn im Herzmuskel zu wenig Eisen ist, dann kann da zu wenig Energie produziert werden. Und das liegt einfach daran, dass Eisen ein wichtiger Bestandteil von Enzymen ist, die in den Mitochondrien, diesen kleinen Kraftwerken in der Zelle, für die Energieproduktion zuständig sind.
4: Keine Blutarmut, aber zu wenig Eisen in den Zellen. So ist die Situation bei vielen Patienten mit Herzschwäche, wie bei Thorsten Katz. Jetzt bekommt er die benötigte Menge über eine Infusion, hochdosiert. Das Eisen geht direkt ins Blut und wird vom Körper besser aufgenommen als in Tablettenform, weil es nicht den Umweg über den Darm gehen muss. Bis er eine Verbesserung spürt, wird es noch einige Tage dauern. Aber der 53-Jährige hofft, dass er bald fitter wird.
8: Das Herz trainieren, da jetzt einfach mal üben, Sport. Endlich mal mehr Vitalität. Ich hoffe eben, dass das Eisen da eine Menge bei unterstützen kann.
4: Herzmedikamente in der Schachtel, Eisen im Blut. So kann Thorsten Katz nach Hause gehen. Allerdings ist sein Eisenmangel so groß, dass er in 6 Wochen eine weitere Infusion bekommen soll. Auch bei Dirk Hesse mit seiner chronischen Darmentzündung gehört Eisen mittlerweile fest zur Therapie, neben einer Reihe von entzündungshemmenden Medikamenten. Erst wenn die Entzündung zurückgeht, kann sein Darm wieder mehr Eisen über die Nahrung aufnehmen. Noch aber ist seine Darmschleimhaut krankhaft geschwollen, der Mechanismus gestört. Deshalb muss er bei seinem Hausarzt alle 6 Monate an den Tropf. Und das funktioniert.
5: Und dann merkt man das doch schon. Wenn das Werte, die Werte besser sind, also allgemein die Werte, auch die Eisenwerte, dann geht es mir natürlich deutlich besser.
4: Nach einer Darm-OP geht es für den 50-Jährigen nun in die Reha. Erst danach wird er wieder arbeiten können. Was das Eisen angeht, weiß er nun, wenn er sich abgeschlagen fühlt, dann ist es vermutlich an der Zeit, die Speicher wieder auffüllen zu lassen.
9: Wie oft kommt das bei Ihnen in der Praxis bei Patienten vor, dass die einen Eisenmangel haben?
10: Im Grunde jeden Tag. Also wir finden das erstaunlicherweise jeden Tag bei uns im Labor. Auch in einer besonderen Schwere, die uns selber erstaunt. Gerade gestern erst junge 24-jährige Studentin, gar nicht blass, also gar nicht so, wie man so denkt, dass jemand blutarm aussieht, beim HB von 9. Deren Symptom war eigentlich Kopfschmerz. Deswegen ist die gekommen, deswegen haben wir die untersucht. Und rausgekommen ist ein deutlicher Eisenmangel. Und der Grund ist am ehesten die starke Regelblutung.
9: Mhm. Ah, und kann der Kopfschmerz daher auch kommen?
10: Das ist jetzt wahrscheinlich, weil wir haben schon ganz viel, also wir sind schon so weit gewesen, dass wir gedacht haben, na jetzt schicken wir den mal zur Kopfschmerzambulanz ins UKE. Das war geplant, da sind ja lange Wartezeiten. Und jetzt ist wahrscheinlich klar, jetzt gleichen wir erstmal den Eisenmangel aus. Mit dem haben wir gar nicht gerechnet.
9: Mhm. Wer sollte denn mal seinen Eisenwert checken lassen?
10: Also Das ist ja was, was leider nicht zur Gesundheitsuntersuchung dazugehört. Das ist eine Untersuchung, die man eigentlich problemlos machen kann im Labor. Und eigentlich vor allen Dingen Leute, die wissen von sich, dass sie vermehrt Eisen verlieren. Also Frauen mit einer stärkeren Monatsblutung zum Beispiel. Patienten wie dieser junge Mann mit der chronisch entzündlichen Darmerkrankung. Oder auch andere Patienten mit chronischen Erkrankungen, zum Beispiel Rheuma. Und vor allem natürlich immer größer werdende Menge an Menschen, die sich vegan oder vegetarisch ernähren. Eine meiner beiden Töchter ernährt sich vegan, die kriegt das sehr gut hin, weil die sehr genau darauf achtet, was sie essen möchte und muss. Und das ja, funktioniert.
9: Das heißt, Sie würden dann aber auch sagen, dann geh zum Hausarzt und bitte ihn drum, mal diesen Wert abzunehmen. Auch wenn man jetzt die 2-3 Euro selber bezahlen muss?
10: Ja, es sind ein paar Euro mehr, aber es ist nicht so dramatisch. Also chronisch kranke Patienten, da gehört das zum Überwachungsprogramm. Da ist das eine Kassenleistung, das ist klar. Wenn ich symptomfrei oder mit Symptomen, die nicht so klar einzuordnen,

0: die auch eine Herzschwäche hat und ganz viele Medikamente nehmen muss, die zusätzlich auch noch eine eher seltene entzündliche Darmerkrankung hat, eine kollagene Colitis. Und die also auch ein Eisenresorptionsproblem auch hat.
1: Also
0: und die
1: Aufnahmestörung.
0: Aufnahmestörung, genau. Und die auch jetzt das Problem hat, dass sie, ihr Radius wurde immer kleiner, immer schneller Luftnot und Erschöpfung. Und in der Tat auch eine schwere Eisenmangelsituation hat. Und wir haben ja gerade gelernt, das macht offenbar intrazellulär in den Myozyten im Herz auch einen Unterschied. Mhm. Sogar bei normalem HB, wenn das Ferritin oder das Eisen zu niedrig ist, dass man das ersetzt. Das haben wir auch getan inzwischen.
1: Mhm. Also, die Frage ist natürlich jetzt, was esse ich jetzt auch im Alltag? Wir haben das ja eben schon angesprochen, ja. Ne? Wenn man bestimmte Diäten einhält, dann können da schon gewisse Eisenspender sozusagen wegfallen. Was enthält viel Eisen? Worauf muss ich bei der Ernährung achten?
0: Ja, am meisten ist es in tierischen Produkten enthalten, in rotem Fleisch und in Fisch, das ist ja bekannt. Nun ist es aber problemlos möglich, sich mit veganer und vegetarischer Ernährung auch eisengerecht und eisenreich zu ernähren. Und das sind vor allem Hülsenfrüchte, das sind Kidneybohnen, das sind Kichererbsen, das sind Salate wie Feldsalat oder Mangold, auch Schwarzwurzeln. Und ja, es gibt, glaube ich, auch ganz seltene Beeren. Ich habe den Namen vergessen, aber
1: Goji-Beeren, glaube ich, ne? Die sollen super viel Eisen enthalten.
0: Genau, also, ja, genau. Also habe ich selber noch nicht probiert, aber es ist gut möglich.
1: Und, sauer.
0: Ja, Sie kennen die schon. Und was natürlich noch wichtig ist, ist, dass man natürlich auch darauf achten kann, dass man was dazu nimmt, was die Eisenresorption verbessert. Mhm. Und das ist beim Eisen das Vitamin C. Das heißt jetzt nicht, dass man loslaufen muss und sich einen Stapel Vitamintabletten kaufen soll, sondern da reicht vielleicht auch mal ein halber Apfel, was man dann dazu isst. Und gleichzeitig darauf achten, dass man die Sachen, die die Eisenresorption dem Körper schwerer machen, wie Kaffeemengen oder Tee oder auch gewisse Milchprodukte oder Calciumbinder, dass man auf die verzichtet.
1: Okay, also zusammengefasst nochmal, in Fleisch ist das meiste Eisen und Fisch, aber pflanzliche Kost geht auch.
0: Sehr
1: aber
0: gut sogar.
1: Immer dann in den Eisenspiegel auch im Auge behalten und den Aussatz rein.
0: Genau.
2: Petra Oelker sitzt jetzt wieder viel am Schreibtisch. Auch bei der Arbeit am Computer setzt sie ihr Hörgerät ein. Sie trägt es immer. Das ist für sie wie Zähneputzen oder Brille aufsetzen, reine Routine. Angefangen hat alles vor etwa 3 Jahren. Damals war es ihr peinlich, in Gesprächsrunden ab und zu nachfragen zu müssen.
3: Richtig genervt hat mich in manchen Gesprächsrunden, dass ich nicht mehr alles verstand. Nicht grundsätzlich, aber es gab immer so 1, 2 Menschen, die vielleicht eine sehr tiefe Stimme haben oder auch gerne ein bisschen nuddeln, den Mund nicht so. Und dann merkte ich, wie ich immer unruhiger wurde, bis ich irgendwann überlegte, vielleicht liegt es auch an mir.
2: Jürgen Siebrand braucht beim Rasenmähen keine Ohrenschützer. Von dem Motorlärm bekommt er nichts mit. Der 71-Jährige ist inzwischen auf beiden Ohren taub. Hören kann Jürgen Siebrand heute nur dank seiner beiden Hörprothesen. Nicht vergessen hat er die schlimme Zeit, als er in geselliger Runde immer weniger mitbekam.
4: Dann wurde gesprochen, gelacht und ich saß immer als ein Dovi dabei und das hat mich so gestört.
2: Im Alter verschleißen nicht nur die Gelenke, auch das Hören lässt nach. Viele wollen das lange nicht wahrhaben und ignorieren den Hörverlust. Das kann schwerwiegende Folgen haben.
5: Man geht davon aus, dass die Altersschwerhörigkeit oder die Schwerhörigkeit insgesamt letztendlich ein unabhängiger Risikofaktor für die Ausbildung einer Demenz und in diesem Fall Altersdemenz ist.
2: Petra Oelker weiß, wie wichtig es ist, gut hören zu können und hat sich deshalb frühzeitig untersuchen lassen. Solche Patienten sieht Timo Kurzweg eher selten. Noch immer kommen die meisten älteren Menschen viel zu spät in die Praxis.
6: Es ist wichtig, früh mit den Hörgeräten zu beginnen, damit man den Umbauprozess oder den Anpassungsprozess im Gehirn aufhalten kann. Und je später man mit Hörgeräten beginnt, desto schwieriger wird es auch, sich an diese Versorgung zu gewöhnen.
2: Die Altersschwerhörigkeit beginnt im Innenohr, in der Hörschnecke. Das mit Flüssigkeit gefüllte Organ enthält ganz feine, bewegliche Sinneshaarzellen. Diese Haarzellen schwingen hin und her und wandeln dabei die akustischen Wellen in elektrische Signale um. Im Alter verkümmern die Haarzellen, die Signalübertragung ist gestört.
6: Die kleinen Sinneszellen, die gehen kaputt und zwar in erster Linie im Bereich der hohen Frequenzen.
2: Dieser Hörverlust kann gemessen werden.
7: Dann geht's los.
2: Immer wenn Petra Oelker einen hohen oder tiefen Ton hört, soll sie den Knopf drücken.

0: Gruppe 3.
1: Gruppe 3?
2: Im Sprachtest wird regelmäßig ermittelt, wie gut sie das gesprochene Wort noch hören und verstehen kann.
0: Pest.
1: Pest oder Petz?
2: Ob Wurst oder Durst, ob Kopf oder Topf, nicht immer sind ihre Antworten richtig.
1: Habe ich nicht verstanden.
3: Allgemein kann man sagen, dass ein Hörgerät erforderlich ist, wenn Sie nur noch 80% oder weniger der Einsilber verstehen.
2: Hörgeräte sind heute klein, fein und digital. Auch die Basismodelle sind in der Mindestausstattung mit 2 Mikrofonen, einem Lautsprecher und einem digitalen Sprachprozessor ausgestattet. Zusätzlicher, aber nicht unbedingt notwendiger Komfort macht die Hörgeräte teuer. Petra Oelker hat sich für ein Kassenmodell entschieden und hat nur die üblichen 10 Euro zuzahlen müssen. An das neue Hören hat sich ihr Gehirn erst anpassen müssen. Der Straßenlärm klang anders, der Mixer knatterte ihr zu laut. Sie hörte wieder die eigenen Schritte und das Porzellan klirrte unangenehm. Daran hat Petra Oelker sich längst gewöhnt. Gespräche, auch in lauter Restaurantumgebung, sind nun viel besser möglich. Sie ist so begeistert von der Technik, dass sie anderen gerne die Vorzüge ihres Hörgerätes demonstriert. Ohne die enormen Fortschritte bei der Hörgerätetechnik würde Jürgen Siebrand heute nichts mehr hören, schon gar nicht das Zwitschern der Vögel. Jürgen Siebrand zählt zu jenen Menschen, bei denen es zu einer plötzlichen Verschlechterung beim Hören kommt. Die Folgen sind dann oft gravierend.
4: Okay. Plötzliche Verschlechterungen des Hörorgans können beispielsweise ausgelöst sein durch bestimmte Medikamente wie Chemotherapeutika, Antibiotika einer bestimmten Gruppe, Aspirin in sehr hoher Dosierung. Aber es gibt auch Patienten, die einen Hörsturz in Anführungszeichen erleiden, die letztendlich dann auch unter einer plötzlichen Einschränkung des Hörvermögens leiden.
2: Jürgen Siebrand war Anfang 60, als er seine ersten Hörgeräte bekam. Damit konnte zunächst der Hörverlust ausgeglichen werden. Doch nach 2 aufeinanderfolgenden Hörstürzen war er praktisch taub.
5: Also auf dem einen Ohr konnte ich ja gar nichts hören links. Das waren 2% noch. Und rechts konnte ich 40% ungefähr hören. Aber 40% ist ja nicht viel. Und da kriegt man das meiste nicht mit.
2: Dank seiner beiden Cochlea-Implantate kann Jürgen Siebrand heute wieder mitreden. Der äußere Teil der Hörprothese haftet per Magnet am Kopf. Der innere Teil wird in einer 2-stündigen Operation hinter das Ohr in den Knochen eingesetzt. Mikroprozessoren wandeln den Schall in elektrische Signale um und leiten ihn über ein dünnes Kabel in die Hörschnecke. Elektroden sorgen nun dafür, dass die Signale ins Gehirn gelangen.
6: Okay, geht noch mal los, Herr Siebrand.
2: Die Behandlungskosten hat seine Krankenkasse übernommen. Der Eingriff hat sich gelohnt, es ist kaum zu glauben, aber dank der Cochlea-Implantate kommt er im Sprachtest wieder auf über 90%. Jürgen Siebrand ist wieder gerne mit dabei, wenn sich Freunde und Nachbarn treffen und bei Bratwurst und Pommes alte Trecker bestaunen. Und er hat wieder Lust, Neues zu erleben und tourt mit seiner Frau Lisa kreuz und quer durch Norddeutschland.
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7: 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Das wird ein bisschen intensiv, ja. 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
8: 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Und schon kann es angerichtet werden. etwas Rosensirup als Garnitur und fertig. Eine gesunde Erfrischung in nur 5 Minuten.
7: Herrlich.
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9: Wer ist am schönsten? Zur Auswahl Frauen- und Männerkörper. Auf dem Marktplatz in Bonn bauen wir unser Experiment auf. Die Bilder zeigen einen Mann und eine Frau in 6 unterschiedlichen Variationen. Mal mit mehr, mal mit weniger Muskeln. Von Kraftpaket bis Elfe. Und von Spargeltarzan links im Bild bis Bodybuilder. Wir fragen nach, wie viel Muskeln sind attraktiv? Lieber etwas mehr oder kann es auch zu viel sein? Männer und Frauen sollen das beurteilen. Ladies first.
10: Boah, ist schwer, würde ich mich zwischen den beiden entscheiden, glaube ich.
11: Die 3.
10: Warum?
11: Weil sie noch, also sie sieht etwas sportlicher aus, aber noch, ich weiß nicht, weiblich und weich genug.
10: Nummer 3, auf jeden Fall.
12: Da gibt es auch noch die Bodybuilder-Variante.
10: Nee, auf gar keinen Fall.
11: Überhaupt nicht. Ich stehe nicht so auf Sixpack bei Frauen, ich weiß nicht, ich finde das ein Tick zu viel.
13: Das ist so, geht so in Richtung Kampfmaschine.
9: Was glauben Frauen, was Männer gut finden?
14: Ich glaube, dass es wenige Männer gibt, die so sehr maskuline Frauen mögen. Also wenn die so hart sich anfassen und so super definiert sind.
13: Ich könnte mir auch vorstellen, dass Männer vor zu viel Muskeln bei Frauen Angst haben.
9: Ist das so? Wir fragen nach.
15: Ich kann sagen, dass ich zu viel Muskeln bei Frauen unattraktiv finde.
16: Zu viel. Gerade noch so, das wäre optimal.
10: Nummer 3.
16: Die Nummer 3, genau.
17: Ich würde zu der 3. hier tendieren, weil man ein bisschen Muskeldefinition sieht. Also man ist körperlich fit, man ist gesund, jedoch nicht jetzt auf dem Level, wo man, sag mal, angeschüchtert wäre.
16: Wenn die Frau mehr als der Mann hat, natürlich, ist ja nicht schön. Ne?
9: Mögen Männer an Männern denn mehr Muskeln?
18: Ich stehe jetzt nicht so auf Männer, aber wenn ich die Frage so beantworten darf, würde ich eher ihn jetzt nehmen.
19: Ich glaube, ich hätte gern den. Ja, da müsste ich einiges trainieren, den, ne? Aber das sieht immer noch so erreichbar aus, sozusagen. Ja.
10: Und wie fänden Sie das? Gut, aber er gefällt mir auch so, wie er ist.
16: Ich finde am attraktivsten die Nummer 5. Ja.
10: Warum?
16: Ist nicht zu viel und nicht zu wenig. Also der hat das perfekt eigentlich.
17: Ich würde zum zweitletzten tendieren. Oder?
9: Ja, das ist die große Frage. Kommen die dicken Muskeln auch bei den Frauen gut an? Welchen Männerkörper finden Sie am attraktivsten?
13: Den da.
10: Warum?
13: Weil der nicht so Rambo-mäßig aussieht. Das finde ich schon nicht mehr normal und es macht mir auch ein bisschen Angst.
10: Diesen hier, glaube ich, weil ab den anderen wird es mir zu viel.
11: Also hier vorne ist mir das zu stark muskulär, das hat schon fast Bodybuilder-Ausmaße. Hier vorne sieht es eher ja, sehr jungenhaft, burschenmäßig aus und die beiden, die sehen durchaus ganz ansprechend aus, ja.
10: Viele Muskeln finden Sie nicht so gut?
13: Das finde ich dann ein bisschen albern.
9: Fazit unseres Experiments. Frauen mögen an Männern viel weniger Muskeln, als die Männer denken. Den Spargeltarzan wollte aber auch keine.
20: Ein Ball, ein Schläger, ein Team und los geht's. 3-mal in der Woche ist beim LSC Höchstadt Pickleball-Time. Trainer Bastian Grau hat den Trendsport vor ein paar Jahren in den USA entdeckt und nach Franken importiert. Das Schöne am Pickleball, im Prinzip kann jeder, jung wie alt, sofort mitspielen.
21: Gepunktet wird nur bei eigenem Aufschlag. Und indem man wie beim Tennis oder Tischtennis auch den Ball eben 2-mal beim Gegner auf den Boden bringt oder den Gegner trifft.
20: Das Team, das zuerst 11 Punkte hat, gewinnt das Spiel. Soweit, so einfach. Wobei, ein wenig komplizierter ist es dann doch.
21: Es geht am Ende um Präzision, um Taktik, Strategie und Zusammenarbeit, weil man meistens im Doppel spielt. Und deswegen kann man da Stunden am Court verbringen, ohne dass es einem langweilig wird.
20: Der Court, also das Spielfeld, ist in etwa so groß wie ein Badmintonfeld und damit gut ein Drittel kleiner als ein Tennisplatz. Das ist auch ein Grund, warum gerade ältere Tennisspieler zum Pickleball wechseln. Außerdem, so sagen Experten, schärft der Ballsport die Augen-Hand-Koordination, fördert die Konzentration und die Auffassungsgabe und hält dazu noch fit.
0: Zwischen Jung und Alt kann sich da jeder dafür entscheiden und das ist einfach eine sportliche Aktivität, die nicht zu arg auf die Knochen geht, sage ich mal. Also man kann das dann auch bis ins hohe Alter spielen.
1: Es ist schweißtreibend, ja. Und es sieht von außen ein bisschen harmlos aus. Aber die Bälle sind, nachdem der Schläger so richtig hart ist, die springen, man muss richtig viel arbeiten dafür. Man muss richtig den Schläger führen, richtig bewegen und gut zum Ball stehen.
20: Der Ball, das ist so ein Thema für sich. Auch wenn er so groß ist wie ein Tennisball, verhält er sich einfach anders, fällt schneller zu Boden. Das hat auch Helga Kürzdörfer gemerkt. Sie ist heute zum dritten Mal da, also noch ein Pickleball-Neuling.
22: Der Ball springt anders. Da verschätze ich mich natürlich am Anfang schon. Und ich muss ihn auch anders führen. Und ich muss den Schläger anders führen. Okay, aber ich hoffe, das lerne ich noch.
20: Pickleball, der Trendsport aus den USA. In Höchstadt scheint er angekommen. Einerseits wegen seiner Dynamik, aber auch ganz sicher wegen des hohen Spaßfaktors.

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0: Rasant oder entspannt?
1: Ich will nicht!
2: Rein mit dir!
0: Mutig und mächtig. 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
3: Deutschland ist im Sommer der Gipfel der Schönheit. Aber niemand hat das höchste Ausmaß dieser sanften und friedvollen Schönheit begriffen, wirklich wahrgenommen und genossen, der nicht einmal auf dem Neckar auf einem Floß hinabgefahren ist. Ja, das hat einst einer der berühmtesten Schriftsteller der Welt gesagt, den ich nachher noch treffen werde. Erstmal herzlich willkommen zur Expedition in die Heimat. Ich habe heute was ganz Besonderes vor, nämlich eine fantastische Flussfahrt. Und auf derselben Route wie ich war einst dieser legendäre Schriftsteller unterwegs. Ja, ich habe heute kein Floß, dafür aber bin ich auf dem modernsten Passagierschiff auf dem Neckar unterwegs. Stimmt doch, Herr Kapitän Hofstetter, oder?
4: Ja, hallo.
3: Das
4: denke ich schon.
3: Das modernste, wie alt ist es denn?
4: Ja, jetzt ist es so am 7. Mai 16 getauft worden in Heidelberg, also jetzt so gute 16 Monate alt.
3: Es hat auf jeden Fall einen klangvollen Namen. Ja. Königin Silvia heißt es. War denn die schon mal hier wirklich an Bord?
4: Ja.
3: Echt?
4: Sie war schon an Bord mit ihrer Familie vor nicht allzu langer Zeit.
3: Die ist ja Heidelbergerin.
4: Die ist Heidelbergerin, ja, genau. Sie war ganz also begeistert und ja, sie hat gesagt, sie sei stolz, dass das Schiff ihren Namen trägt.
5: Das ist aber eine Ehre, oder?
4: Das ist eine Ehre, ja, genau. Dann war die Taufe sozusagen auch vollzogen.
3: Das heißt ja immer, dieser Fluss und überhaupt diese Gegend sei so romantisch. Ist es?
4: Es ist so grün, so füllig, so ja, einfach wunderschön. Diese Burgen, der Dilsberg. Also es gibt schon
3: was zu sehen
4: was
3: hier.
4: Zu sehen und man genießt irgendwie doch jeden Tag auch.
0: Vor allem von diesem majestätischen Schiff aus. Das schaue ich mir später noch mal genauer an. Meine Reise führt heute durch eines der imposantesten Flusstäler Europas. Wir sind am unteren Neckar zwischen Schloss Zwingenberg und der romantischen Sehnsuchtsstadt Heidelberg unterwegs. Und fast nur auf dem Wasser. Langweilig? Kein bisschen.
3: Auf geht's. Ich habe jetzt mal kurzerhand das Schiff gewechselt. Von der großen, modernen Königin Silvia bin ich umgestiegen auf die kleine, schmucke Magdalena. Da hinten ist der Kapitän. Welcher Jahrgang hat das Schiff?
6: 1979.
3: Also, das Schiff hat Atmosphäre. Ich freue mich jetzt auf eine romantische Flussfahrt. Und zwar nicht nur auf diesem Schiff, nee, gleich auf einer ganzen Flotte.

0: Sie, Herr Cox, Sie schippern nicht so alleine hier den Neckar rauf und runter, sondern immer gerne mit den ganzen Booten zusammen, ne?
1: Genau. Wir fahren oft gerne in Gruppen, um eben unsere Nachbarn, unsere Freunde zu besuchen und diese wunderbare Landschaft zu genießen.
0: Das nennt man Wasserwandern, ne?
1: So ist das, genau. Und das machen wir natürlich auch im Urlaub. Wir fahren dann auch zum Beispiel nach Frankreich oder in den Oberrhein oder nach Holland. Überall, wo man auf dem Wasserweg hinkommen kann.
0: Wenn man an Land ist, da gibt es ja immer jede Menge Schilder, die auf irgendwelche Attraktionen hinweisen. Auf dem Wasser gibt es das auch, ne?
1: Wir wollen die Gemeinden und die Städte dazu gewinnen, dass sie ihre Möglichkeiten, die sie haben, uns auf dem Wasser anzeigen, damit wir Interesse bekommen, diese Stadt und diese Gemeinde anzufahren und auch zu besuchen. Und auf dieser Welle sind wir gerade, deswegen heißt es Gelbe Welle, die es in Norddeutschland schon gibt und wir hier in Baden-Württemberg das auch einführen wollen.
0: Ein wunderschönes Boot haben Sie. Die Sibylle heißt sie, nach Ihnen benannt?
2: Nein, nicht nach mir. Das Boot hat schon so geheißen, als wir es gekauft haben.
0: Wie sind Sie und Ihr Mann eigentlich zum Wasserwandern gekommen?
2: Wir waren an der Ostsee im Urlaub mit dem Wohnmobil und haben die ganzen tollen Boote gesehen und gesagt, so einen Urlaub machen wir auch mal, wir leihen uns mal eins. Und die Woche, nachdem wir zu Hause waren, hatten wir ein eigenes. Es war total spontan, über eBay ersteigert.
0: Wenn Sie so mit dem Verein unterwegs sind, so auch auf so größeren Touren, dann schlafen Sie ja sogar hier auf dem Boot, ne?
3: Ja, natürlich, klar. Wir haben alles dabei. Ja, Kühlschrank, Getränke, alles dabei.
0: Darf man einen Blick runterwerfen?
3: Ja.
0: Hey, ist ja wie ein kleines Wohnzimmer.
3: Ja, das Bootfahren, das hat irgendwas Entschleunigendes. Also der stressige Alltag und so, wenn ich dann auf dem Boot bin, ist das alles weg.
0: Sie haben gesagt, mit der Gelben Welle sollen ja hier auch auf die Attraktionen hier die touristischen aufmerksam gemacht werden. Was kann ich mir denn hier so alles als Tourist anschauen?
1: Also wir haben hier auf dem Neckar einen sehr historischen Fluss. Wir haben sehr viele Schlösser, wir haben sehr viele Burgen und wir haben natürlich auch sehr viele schöne Städte und Gemeinden, wo man gut essen kann, wo man gut trinken kann und wo man sich wohlfühlen kann.
0: Das beispielsweise sieht ja mal sehr imposant aus.
1: Das ist das Schloss Zwingenberg, was wir Zwingenberger im Club sehr lieben. Weil es nicht nur historisch ist, sondern weil uns der Fürst auch sehr gewogen ist und uns auch ein Stück seines Landes gegeben hat, wo wir unsere Clubanlage aufbauen konnten.
0: Also da würde ich doch mal sagen, da wage ich jetzt mal einen Landgang.
4: Zumal mir die seltene Ehre einer Schlossführung mit der kompletten markgräflichen Familie zuteil wird. Ihr Schloss befindet sich einmal jährlich im Ausnahmezustand. Die Zwingenberger Freilichtspiele sind bekannt für die Oper Freischütz. Der Komponist Karl Maria von Weber soll in der nahegelegenen Wolfsschlucht

0: dazu inspiriert worden sein.
1: Schweig, damit dich niemand wahrt.
2: Wie lange leben Sie eigentlich mit Ihrer Familie hier schon auf dem Schloss?
3: Ja, so
4: ungefähr 50 Jahre, obwohl wir schon früher da waren.
2: Aha. Und das Schloss hat schon ein paar Jahre?
3: Ja.
2: Auf dem Gemäuer, hä?
3: Das ist der älteste Teil, zusammen mit dem Bergfried. Und gehen wir hier rein.
2: Jetzt gehen wir in die Küche.
3: In die alte Küche.
2: Beachtlich. Ja, Sie leben in diesem Schloss, aber gleichzeitig müssen Sie natürlich auch davon leben. Das heißt, Sie machen auch Führungen hier.
3: Wir machen Führungen. Es gibt Burgführungen und es gibt für Kinderführungen.
4: Es ist fantastisch, weil es ein Teil eben unseres Landes, das hier repräsentiert wird. Und das ist, finde ich, ist fabelhaft, dass die Leute sich interessieren und kommen.
0: Und das ganze Jahr über. Zwingenberg ist eines der beliebtesten Ausflugsziele in der Region.
5: Ursprünglich eine Ritterburg und zum größten Teil im 15. Jahrhundert errichtet.
0: Und auch wenn das alte Gemäuer immer noch von der markgräflichen Familie bewohnt wird und deshalb nur ein Teil zu besichtigen ist, für viele ist sie die schönste Burg am Neckar.
3: Hier sind wir in der Kapelle und das war auch bis vor gar nicht so langem die Kirche fürs Dorf.
2: Sie sind ja der Bruder von Markgraf von Baden und sind damit ja auch verwandt mit Queen Elizabeth oder besser gesagt mit Prinz Philipp. Besucht Sie auch mal die englische Verwandtschaft hier?
4: Sehr, sehr selten. Mhm. Ich glaube, die Treppen sind zu mühsam.
2: Haben Sie eigentlich eine Ahnung, wie viele Räume Ihr Schloss hat und Säle?
4: Wir haben es immer wieder mal, wenn wir Gäste gehabt haben, und gezählt. Wir vergessen es dann immer so schnell wieder, weil wir erschrecken dann.
2: Oh, wo kommen wir jetzt hin?
3: Das ist der Speicher und da gehen die Führungen dann nicht hin, weil das wäre zu gefährlich und
2: ein bisschen gruselig.
3: Ja, eben. Und da geht dann der Aufgang zum Bergfried.
2: Das ist schwarz.
6: Das ist dunkel.
2: Ach, da hat man früher irgendwie die bösen Buben reingeworfen.
6: Nee, geworfen eben nicht anscheinend, aber wahrscheinlich haben Sie recht. Es heißt, dass es mit einem Lift hinunter oder an einem Seil runtergelassen worden sind. Aber ich könnte mir vorstellen, das Werfen.
2: Das ist doch der ideale Kinderspielplatz hier.
6: Ist es auch gewesen, ja.
2: Waren Sie mal unten als Kind?
6: Wir waren da eigentlich immer wieder unten. Wenn man so heute drüber nachdenkt, eigentlich ein Albtraum für jede Eltern.
2: Strenge Eltern?
6: Nette Eltern.
2: Schön. Ja.
0: Auch ein netter Sohn, der mir jetzt ganz exklusiv den Bergfried zeigt.
2: Doch, geht ja immer noch höher.
6: Es geht noch einmal hoch.
2: Haben Sie ein hohes Schloss?
0: Ganz schön mühsam. Wo sich sonst nur Wanderfalke und Bussard begegnen, hat man den besten Ausblick.
2: Es geht als Fünfjähriger noch besser, gell?
6: Das geht noch viel besser, ja. Da stürzt sich's auch besser.
2: Aber das ist ja unglaublich hier oben. Okay, also das ist hier. Da geht's ja ganz tief
6: hier
2: runter.
6: Hier geht's nach unten, ja.
2: Aber die Aussicht.
6: Ist toll, für eine Raubritterburg genau das Richtige.
2: Hier hat man natürlich einen fantastischen Blick auf den Neckar. Da hat man alles unter Kontrolle.
6: Hier, ja, wie die Raubritter es eben damals gebraucht haben, um die Schiffe anzuhalten und sämtliche Güter wahrscheinlich zu stoppen.
2: Mhm. Und da hinten sehe ich übrigens auch meine kleinen Motorschiffchen. Da?
6: Genau, da hinten. Und die fahren jetzt nach Rockenau, an die Schleuse.
2: So, darüber möchte ich jetzt mehr wissen. Das hier sind quasi die Herren der Schleuse, kann man das so sagen, vom Wasser- und Schifffahrtsamt. Das hier ist der Steuerraum. Was passiert hier?
7: Von hier aus wird die Schleuse bedient. Also der Schichtleiter hat hier den Blick in die Kammer und regelt hier den Schiffsverkehr, der durch die Schleuse fährt. Also der gesamte Neckar hat 27 Staustufen. Diese 27 Staustufen überbrücken eine Höhe, wie ungefähr der Turm des Ulmer Münsters hoch ist, 161 Meter. Und ja, das ist eine große Herausforderung, das alles betriebsbereit zu halten und zu unterhalten.
2: Was mich jetzt hier jetzt gerade wundert, diese eine Schleuse, die ist trockengelegt. Was ist da?
7: Die ist deshalb trocken, weil wir da eine Baustelle drin haben. Da wird drin gearbeitet.
8: Hier werden zurzeit die Schleusentore instand gesetzt. Da haben sich eine Reparatur ergeben und deshalb wird hier Arbeiten durchgeführt und deshalb ist auch die Schleusenkammer jetzt trockengelegt.
7: Das heißt, wir sind jetzt wirklich ungefähr so 8-9 Meter unterhalb und dazu brauchen wir einen Revisionsverschluss, so heißt es. Das ist ein Teil, was wir einsetzen, damit wir diese Kammer trockenlegen können. Mit Tauchern, mit Kran, da haben wir extra Geräte für einen Schwimmgreifer, den wir da brauchen, um diese Teile reinzuholen. Und das ist eine unserer großen Aufgaben, die Kammern dann trocken zu legen, den Verschluss zu setzen vor der Kammer und dann leer zu pumpen. Jetzt gucken wir erstmal nach dem Schiff, was eine Havarie hatte. Da ist ein Motorausfall, Maschinenausfall. Da wollen wir jetzt mal gucken, ob wir Beistand leisten müssen.
9: Eine Havarie, kommt das oft vor?
7: Kommt schon vor, aber in der Regel zum Glück nicht so schlimm.
9: Also ist für Sie auch schon was Besonderes?
7: Ja, durchaus.
9: Also so einem Havaristen helfen Sie. Was für Aufgaben haben Sie noch so?
7: Also eine Aufgabe ist einfach zu gucken, dass die Flusssohle die entsprechende Wassertiefe hat, dass die Schifffahrt auch tatsächlich Tiefgang haben kann. Dazu muss auch zum Teil gebaggert werden. Wir müssen die Ufer unterhalten, dass sie nicht angegriffen werden bei Hochwasser. Und ja, klar, die Anlagen.
9: Bei der Havarie ist jetzt Gott sei Dank alles wieder in Ordnung. Ja, also hier können Sie jetzt durchatmen, ja?
7: Das sieht gut aus, ja. Wir haben ja in Deutschland drei große Verkehrsträger. Die Straße, die den Hauptanteil hat, die Bahn und die Wasserstraße. Und wenn man das betrachtet aus der CO2-Perspektive, hat das Binnenschiff unheimliche Vorteile. Es braucht ungefähr nur ein Viertel vom spezifischen Energiebedarf eines LKWs und damit kann man auch tatsächlich dann die CO2-Problematik deutlich reduzieren, wenn man mehr auf die Wasserstraße setzt.
2: Und was passiert jetzt hier gerade?
10: Wir haben hier über unser Echolot-Programm haben wir eine Untiefe festgestellt. Das heißt, hier haben wir keine 280 Fahrten Wasser mehr. Habe jetzt eine Fahrwassertonne ausgelegt, dass die Schifffahrt gewandt ist, dass hier eine Untiefe ist.
2: Und dann wissen die Schiffe, hier müssen wir außen rumfahren, sonst
10: richtig.
2: Fahren wir auf Grund.
10: Genau.
0: Mit Untiefen haben diese Boote wirklich kein Problem. Der Neckar ist das ideale Trainingsrevier für viele Ruderclubs, wie hier in Eberbach.
2: Zum Rudern bin ich immer bereit.
11: Ja, perfekt.
2: Lisa, Hanna.
12: Hi.
2: Ihr nehmt mich mit?
12: Natürlich.
2: Wahnsinn, wo darf ich hin?
12: Hier.
2: Super.
12: Bester Platz.
2: Dann mal rein ins Boot. Bisschen wackelig, oder? Aber das schaffen wir.
12: Und Mannschaft stößt ab.
2: Und ist es dann Pflicht, wenn man in Eberbach geboren ist oder in der Ecke hier, dass man Rudern anfängt?
12: Also nicht direkt, aber ich denke mal, für unsere Größe der Stadt haben wir viele Ruderer.
2: Ja?
12: Ja, auf jeden Fall.
2: Hanna und Amy, ihr zwei, ihr fahrt viel miteinander, ne?
11: Ja, wir fahren Doppelzweier als Renndisziplin.
2: Und verrat mir, wie gut seid ihr?
11: Also vierter Platz auf der Deutschen Meisterschaft.
2: Echt?
11: Also es gibt drei bessere.

0: Was macht so Spaß am Rudern, Hanna?
1: Also, es ist halt eben ein tolles Gefühl, sich selber zu fordern.
0: Aha.
1: Und auch die Technik zu erlernen, ist halt eben immer wieder eine neue Aufgabe, die nie langweilig wird.
2: Okay, dann probieren wir mal eine Übung. Und zwar machen wir Pausenschläge über den Knien.
0: Okay.
2: Dann machen wir einfach eine kleine Pause, wenn wir über den Knien sind. Ab jetzt. Ab. Genau. Ja, einfach hier über den Knien eine Pause. Und
0: hier?
2: Ab.
0: Okay.
2: Entschuldigung. Ganz normal, weiter.
1: Kein Problem.

0: Sag mal, ihr von der Rudergesellschaft Eberbach, ihr habt ja alle diese schicken gelben Boote. Und das sind nicht irgendwelche Boote. Das sind ja eigentlich die Boote schlechthin auf der Welt, oder?
1: Ja.
0: Erzähl mal ein bisschen davon.
1: Ja, also wir fahren nur die besten Boote. Weil wir haben das Glück, dass unser Trainer die teilweise konstruiert hat.
0: Diese ganzen Rennboote hier?
1: Ja.
0: Super.
2: Er ist nämlich Chefingenieur bei Empacher. Man kann eigentlich sagen, die meisten Boote, die Gold gewinnen auf Olympia, kommen von Empacher.
3: Ein glücklicher Umstand, die Empacher Werft liegt direkt neben dem Ruderclub. Das Geheimnis der gelben Erfolgsboote liegt in der leichten Kunststoffbauweise. Bei den Olympischen Spielen 1972 gewann der legendäre Bodenseevierer die erste Goldmedaille in solch einem Boot. Auf diese und andere Erfolgsgeschichten ist man stolz in Eberbach.
0: Rudern, jederzeit und immer gerne, aber das, was jetzt kommt, ich bin ehrlich, ist nicht so mein Ding. Ich bin keine Wasserratte. Jetzt heißt es rein in den Neckar, aber kneifen gilt nicht. Später will ich ja noch mit einer der bekanntesten Schwimmerinnen Deutschlands mich treffen. Deswegen muss ich es wohl jetzt auch tun. Also...
4: Komm mit.
0: Das sagst du so einfach. Aber wie kalt ist es jetzt gerade?
4: Das werden wir jetzt gleich merken.
5: Es wird wärmer, als du denkst.
4: Es geht, Jungs.
0: Ich will nicht.
5: Ja, ja. Rein mit dir.
0: Ich will nicht. Es wird auch so kalt. Oh. Oh, ich will nicht.
5: Hilf mir, hilf mir.
0: Warum sag ich nur zu einem Ja?
5: Okay.
0: Warum tut man sich das jetzt an?
6: Weil es Spaß macht. Ist doch genial. Es ist arschkalt.
0: Das ist schön. Also ich bin noch nicht so weit, dass ich das sagen kann. Ich bin zum Moment eigentlich eher nur kalt. Aber der Spaß kommt bestimmt. Also, den Umständen entsprechend gut. Nee, es ist okay, aber ich sag ja, Schwimmen ist nicht so meine Leidenschaft.
1: Ja.
0: Und ich denke immer, was da unten rumschwimmt.
7: Aber ganz schön, wenn du nur
0: der Tut mir leid, dass ich so außer Atem bin. Ich finde es echt anstrengend. Aber ich hoffe, du verstehst mich trotzdem. Ihr seid der TV Eberbach.
4: Ja.
0: Und quasi, er schwimmt. Leidenschaftlich gern, ihr seid ein richtiger Schwimmclub, ne?
4: Ja, und es ist aber auch eine große Abteilung für die Triathleten. Die Bettina beispielsweise macht dann auch richtige Triathlons.
3: Und trainiert für den jährlich stattfindenden Eberbacher Jedermann-Triathlon. Da ist die Strecke immerhin 700 Meter lang.
5: Komm, hilf mich mit dir. Ja, häng dich ran.
8: Hier, ja. Hier ist ein Board.
0: Hier ist
5: er auch. Ich dachte, du bist ein Geld.
0: Nein, ich kann nicht.
5: Geht's noch, oder?
6: Wenn das Schwimmbad zu voll ist, dann weichen wir halt hier aus auf den Neckar. Und es ist genial. Das ist ein Neckar für dich. Du bist alleine in der Gruppe mit deinen Freunden, mit deinen Teamkollegen. Und du kannst auch hier im Triathlon. Du musst dich ja üben, das Freiwasser schwimmen.
0: Aber wisst ihr was? Ich glaub, schwimmt ihr mal vor.
4: Ich nehme mal die Stückchen.
0: Ich gehe mal nicht alleine.
5: Ja. Denk an den Wels, geh
0: genau. Aber ich muss jetzt langsam echt. Ich muss jetzt langsam raus aus dem Wasser. Der Neckar ist total schön. Auch total romantisch. Aber. Oh, so ist mir der Neckar noch lieber. Jetzt habe ich es auch geschafft. Danke fürs Retten! Ja, ich bin jetzt schon froh, dass ich wieder an Land bin. Trocken und aufgewärmt. Aber das nächste Abenteuer wartet schon auf mich. Denn nicht nur Menschen schwimmen ja hier im Neckar. Da sind ja noch andere Wesen unter Wasser. Und die jagen wir jetzt zusammen mit Peter Merkel und Anton, den Welsjägern.
9: Hallo, Annette.
0: Grüß dich, Peter. Hallo. Darf ich du sagen?
9: Ja, kann
0: ich. Und zu dir aufs Boot?
9: Oh, ja.
0: Ey, Welse jagen, das sind diese riesen Fische.
9: Ja, also größer wie wir beide zusammen.
0: Also jetzt pumpt mein Herz, das kannst du verstehen, oder?
3: Das Abenteuer beginnt mit dem Welsjäger auf der Pirsch.

0: Die großen Fische leben vor allem an ruhigen Stellen fernab der Zivilisation und sind schwer zu finden. Man braucht eine feine Spürnase und gute Technik.
1: Meinst du, irgendwo hier könnte einer sein?
2: Ja, also hier wird es jetzt ein bisschen tiefer. Das ist jetzt von 3,5 auf 6 Meter.
1: Was frisst eigentlich so ein Waller?
2: Das, was halt am meisten da ist, ist so Muscheln, ist der Krebse, aber auch so dicke, fette Brassen und Rotauge, die ist
1: und
2: der.
1: Und wenn man hier so schwimmt, tut einen auch mal so anknabbern?
2: Ja, das sind dann immer so eigentlich Märchen.
1: Aha, das ist ein Wallerholz.
2: Genau, das sind so Wallerhülse.
1: Das sieht ja total unscheinbar aus. Ich habe gedacht, ja, du kommst jetzt mit so einem Gerät da raus. Ja. Aber was denkt der Waller jetzt, wenn er das hört?
2: Genau, er liegt dort, tut sich vielleicht ausruhen, dann hört er halt irgendwas. Und er ist auf jeden Fall mal neugierig, weil er ja irgendwie der König ist. Es kann auch ein,
1: wer ist in meinem Revier?
2: Wer ist in meinem Revier? Er ist auf jeden Fall neugierig. Hier ist ein Waller. Also der ist jetzt gestiegen, jetzt kommt er wieder. Da ist jetzt ein Waller. Das ist jetzt ein schöner, großer Fisch.
1: Ich habe mir gedacht, angeln wäre langweilig. Ja. Aber das ist richtig aufregend. Ja. Du fängst den übrigens nicht nur hier am Neckar, sondern du bist ja in ganz Europa unterwegs. Wo überall?
2: Ja, also in Spanien, in Italien oder in Frankreich. Ich mache da auch so Touren hin für Leute, die halt nicht so gut angeln können. Mit denen gehe ich dann aufs Boot und gehe halt mit denen dann angeln.
1: So ein Waller ist ein Einzelgänger, oder?
2: Ja. Also größere Fische sind Einzelgänger. Außer jetzt der Paarungszeit.
1: Da werden sie alle willig. Freundlich.
2: Ja, da werden sie alle freuen. Sind sie auch leichter zu fangen. Das ist jetzt so ein richtig großer Haken. Das ist so ein Drillingshaken.
1: Scharf.
2: Und hier habe ich extra so einen Blinker. Dann hat er so ein großes Blatt. Mhm. Und das ist so etwa so, wie wenn ich mit dem Wallerholz dann reinschlage, macht er jetzt auch so blum, blum. Und dann kann es sein, dass er dann noch reagiert. Oh, was ist das?
1: Herr Anton kennt das schon.
0: Petri Heil bei Tag eher nicht. Die Waller ruhen sich lieber aus. Deshalb muss man sich mit Peter schon auch mal die Nacht am Neckar um die Ohren schlagen.
2: Jetzt. Aus. Das kann nur ein Waller sein. Jetzt sieht er. Das ist ein großer Fisch. Das ist ein großer Fisch. Oh, Entschuldigung. Oh. Das war so ein Fisch. Oh, ja. Das ist er.
0: Unsere Reise geht weiter. An dieser Schleife fließt der Neckar für kurze Zeit durch Hessen und besucht das Städtchen Hirschhorn. Das mache ich jetzt auch.
1: Die einfachste und gewöhnlichste Form des Frühstücks besteht für einen Durchschnittsamerikaner aus Kaffee und Beefsteak. Na und in Europa, da ist Kaffee ein unbekanntes Getränk. Das war zumindest zu Zeiten des berühmten Schriftstellers so, der genau hier auf seiner Neckarreise übernachtet hat. Also, das Gasthaus gibt es jetzt nicht mehr. Dafür steht da jetzt ein Rathaus. Und da ist noch was drin. Etwas, das den berühmten Ami sehr gefreut hätte.

0: Das duftet nach frischem Kaffee.
1: Das duftet.
0: Den rösten Sie hier täglich frisch?
1: Nee, nicht täglich, nach Bedarf. Wenn die Nachfrage zu verschiedenen Sorten da ist, dann wird es bei uns geröstet. Und zwar chargenweise. Also das bedeutet, dass wir in diesem Trichter hier maximal 5 Kilo Rohkaffeebohnen einschütten. Und dann wird der Röstvorgang in Gang gesetzt. Und nach ungefähr 15 Minuten, so Pi mal Daumen, sieht die Kaffeebohne so aus.
0: Die Kaffeebohnen selber rösten, das ist das eine hier bei Ihnen. Aber Sie haben sich ja noch was anderes auf die Fahnen geschrieben, nämlich was die Umweltfreundlichkeit angeht. Sie machen eine ganz spezielle Art des Kaffees.
2: Jawohl, wir haben so Saccheo Nummer 2, unser Filterbags, erfunden sozusagen. Und wir haben ja sehr viel Müll in Deutschland, Kapselmüll von dem Kaffee, wo immer drin ist. Und wir haben gedacht, wir müssen was erfinden, was umweltfreundlich ist, was man direkt in den Biomüll werfen kann, wenn man es dann aufgebrüht hat.
0: Wo wird denn bei Ihnen produziert? Auch wirklich hier im Haus?
2: Wir machen auch die Filterbags hier, das ist Handarbeit. Und wird dann jeder Beutel einzeln gemacht und dann verpackt und in die Tüten gemacht und so verkauft dann.
0: Kaffeemanufaktur. Hier wird noch jedes Päckchen Kaffee von Hand gemacht, stimmt's?
3: Ja, ganz genau.
0: Mhm. Und Rathaus. Und nicht nur das, hier ist auch noch Stadtbibliothek. Und irgendwo gibt's hier garantiert etwas. Ah, hier. Genau. Mark Twain. Der war tatsächlich, Herr Köhler, mal hier in Hirschhorn, ne?
4: Jawohl, genau richtig. Und zwar beschreibt er das hier in seiner Reisereportage Bummel durch Europa. Das war am 9. August 1878. Damals war er 43-jährig und war mit seiner ganzen Familie in Heidelberg zu Besuch und hat einen Abstecher gemacht ins Neckartal, hat sich entschlossen, das mit einem Floß zu tun. Was ist passiert? Er ist hier in Hirschhorn gelandet. Und zwar im Haus des Naturalisten, so hieß das Gasthaus, das früher hier stand. Mit einer ganz originellen Altertümer-Sammlung. Ist heute noch zu bewundern im Museum hier in Hirschhorn um die Ecke. In jedem Zimmer hatte man ausgestopfte Tiere, verschiedene Bilder, Postkarten. Es war ein ganz wildes Sammelsurium. Und was natürlich nicht ausblieb, war, dass diese ausgestopften Tiere, die in den verschiedenen Schlafgemächern jetzt standen, natürlich ein bisschen die Gäste beunruhigt haben beim Einschlafen.
0: Spürt man eigentlich heute auch noch was von Mark Twain hier in der Stadt und in der Region?
4: Ja, auf jeden Fall. Wir haben neben den klassischen Stadtführungen natürlich auch Themenführungen. Zum Beispiel haben wir auch ein Geospiel, das heißt Auf den Spuren von Mark Twain. Und das ganz lebendig sich mit den Orten von Mark Twains Abenteuer hier in Hirschhorn beschäftigt.
2: Genau, oh. Und weil der gute Mark Twain den Kaffee nicht zu schätzen wusste, bekommen Sie jetzt eine gute Tasse von unserer Kaffeemanufaktur.
4: Herzlichen Dank.
0: Wenn der das heute wüsste.
4: Wie gut der schmeckt.
0: Kaffee und auch noch Bücher. Ey, der Mann wäre so glücklich hier. Ja, der hat so einiges hier erlebt, unser Mark Twain, auf seiner Neckarreise. Ein richtiges Floß habe ich immer noch nicht. Dafür eine echte Neckarfähre. Die gab es wahrscheinlich zu Mark Twains Zeiten noch nicht. Hallo, ich möchte noch mit.
5: Ja, prima.
0: Gut, ach,
5: kein Problem.
0: Leine los, ne?
5: Ja, und los geht's.
0: Auf die andere Seite.
6: Die Fähre zwischen Hirschhorn und Dilsberg bringt uns wieder zurück nach Baden-Württemberg. Gegen eine kleine Gebühr, versteht sich.
0: Wie lange machen Sie das eigentlich schon?
5: Seit Juni.
0: Also auch nicht so lange?
5: Nein.
0: Aha.
5: Ich habe das über 4, 5 Jahre immer wieder gesehen, den Fährbetrieb, ja. Und es waren eigentlich die Leute vom Fährverein, die mich dazu bewogen haben, hier Fährmann zu machen.
0: Sie haben einen richtigen Verein für diese Fähre zum Erhalt, oder wie?
5: Ja. Also der hat sich gegründet, um die Fähre praktisch zu unterhalten, zu unterstützen. Ja.
0: Was ist das Außergewöhnliche jetzt an dieser Fähre?
5: Das Alter der Fähre, die alte Technik.
0: Wie alt ist sie?
5: 1930.
0: Also noch nicht zu Mark Twains Zeiten da gewesen?
5: Nein.
0: Ich habe ja schon viel gemacht, aber noch keine Fähre.
5: Das geht nicht schwer. Einfach nach vorne.
7: Jawohl.
5: Noch zwei.
0: Das mache ich jetzt mit reiner Muskelkraft.
5: Ja, das ist relativ leicht gewesen.
0: Stimmt. Sie sind der Chef hier an Bord.
5: Muss man sein hier.
0: Das muss man sein?
5: Ja.
0: Und das ist alles hier Zentimeterarbeit?
5: Ja. Da habe ich die Leute immer mit dem Zeigefinger hingewiesen, ja, wo sie hin sollen. Ja. Und da waren natürlich auch einige Dominante, auch Chefsleute, ja, da. Jetzt, warte mal, ja. Und?
0: Ach, und die konnten das nicht vertragen?
5: Genau.
0: Ach nee.
5: Ja, ja. Die sind absolut
0: so nach dem Motto, fahr dahin, fahr dahin.
5: Und viele können das ertragen, das nicht. Ja. Und seit ich
0: umgestellt
5: habe, jetzt empfange ich sie mit der

0: und man lernt viele interessante Menschen kennen.
1: Howdy, howdy, howdy!
2: Hello!
1: This is Krause.
2: Mark
1: nice
2: Twain.
1: To meet you here. Freut mich sehr.
2: Und ich mich erst. So.
1: Ich möchte Ihnen eine wirklich faszinierende Sache zeigen. Eine Berg wie eine Suppenschüssel mit einer kleinen faszinierende Festung obendrauf. Der Dilsberg.
2: Der Dilsberg.
1: Möchten Sie das sehen?
2: Unbedingt, mit Ihnen. Alles klar.
1: Lassen Sie uns gehen.
2: Perfekte Mark Twain, obwohl er ja eigentlich Klaus Mombray heißt und Stadt- und Fremdenführer ist. Der Mark Twain, der nimmt ja in Ihrem Leben eine ganz wichtige Rolle ein. Sie sind quasi 50-50 Mark Twain, oder?
1: Sagen wir 30-70 von der Wertung her. Ja, das hat ganz klein angefangen, mal mit einem einzelnen Auftritt, der Spaß gemacht hat und ist dann gewachsen. Und ja, jetzt bin ich sehr, sehr häufig
2: Mark Twain. Und jetzt kann man sich quasi buchen als Mark Twain.
1: Kann man machen, ja.
2: Oder wie das tönt. Ja. Scheint tief zu sein. Tja, irre. Ha, kein Wunder, dass es dem Mark Twain hier gefallen hat.
1: Ja.
2: Totaler Rundumblick hier. Toll. Der Mark Twain, der war ja auch sowas wie ein Tourist eigentlich hier, ne? Obwohl er Schriftsteller war.
1: Er war Tourist. Er kam allerdings mit der Absicht, hier ein Reisebuch zu schreiben. Denn er war bis dahin erfolgreich gewesen als Reiseschriftsteller. Und er hatte eine Art Schreibehemmung, ein Writer's Block. Und kam nach Europa, um den aufzuheben. Und das ist ihm hier in Heidelberg gelungen. Und man sagt, auf dem Weg hoch auf den Berg wären links und rechts diese ganzen Heidelbeeren gewesen. Und die hätten ihn zur Figur des Huckleberry finden. Heidelbeeren heißen in seiner englischen Huckleberries inspiriert. Das ist wohl nicht ganz richtig. Huckleberry Finn gab es wohl. Aber die berühmte Floßfahrt auf dem Neckar. Die soll der Schlüssel, die Inspiration für die berühmte Floßfahrt auf dem Mississippi in den Abenteuern des Huckleberry Finn gewesen sein. Denn er hat auf jeden Fall sehr, sehr früh für ein Interesse im englischsprachigen Raum an dieser Gegend als touristisches Ziel in Deutschland bewirkt.
2: Seit Mark Twain kommen die ganzen Amerikaner hier.
1: Ja, wenn sie es wollen.
2: Und die ganzen Chinesen und Japaner auch noch.
1: Ja, nachdem es übersetzt war, genau.
2: Sensationell der Blick. Aber wollten Sie mir genau deswegen hier diese Burg zeigen oder warum?
1: Nein, eigentlich wollte ich Ihnen zeigen eine Geschichte, die Mark Twain beschrieben hat. Er hat nämlich, als er hier zu Besuch war, von Kindern ist er aufmerksam gemacht worden auf diesen Brunnen. Diese Kinder haben brennendes Stroh in den Brunnen fallen lassen, um ihm zu zeigen, der Rauch kam nicht wieder hoch, dass es hier unten wahrscheinlich einen geheimen Gang geben müsse. Und diese Geschichte hat Twain aufgeschrieben und später hat ein Landsmann von ihm das gelesen und ist Jahre später, 20, 30 Jahre später hier nach Dilsberg gekommen, hat Geld ausgegeben und diesen Brunnen untersuchen lassen. Und tatsächlich, man hat diesen Gang gefunden. Es gibt einen geheimen Gang, einen Schacht hier im tiefen Brunnen, etwa 70 Meter lang.
2: Dank Mark Twain hat man den gefunden.
1: Dank Mark Twain ist den gefunden. Ja.
2: Seit so vielen Jahren schon geben Sie für die Touristen hier den Mark Twain. Wird man da ab und zu mal auch ein bisschen zum Mark Twain?
1: Vielleicht in manchen Momenten. In manchen Momenten wird man wirklich zum Mark Twain, wenn man es sehr intensiv und sehr lang gemacht hat, ja.
2: Mark Twain selber, der hat ja hier dieses Buch geschrieben, aber das ist natürlich nicht so eins zu eins zu nehmen, ne?
1: Nein, das muss man an einer Prise Salz genießen. Zumeist hat er die Strecken im Zug oder anderweitig in einem oder anderen Transportmittel bewältigt.
2: Wie kam er her?
1: Er ist mit dem Dampfschiff gekommen über den Ozean. Die SS Holzacher, glaube ich, war es, die ihn nach Hamburg gebracht hat. Von Hamburg dann mit dem Zug weiter.
2: Kein Segelschiff also, aber ich gehe jetzt segeln. Und zwar mit der Hochseeseglervereinigung Kurpfalz. Hochseesegeln hier, ja, kein Witz.
0: Die Vorbereitungen zur Regatta bei Neckargmünd sind in vollem Gange. Und ich bin gerüstet.
2: Mit?
3: Ja, natürlich.
2: Grüß dich, Annette.
3: Mach langsam, wart. Halt mich gerade kurz fest. Genau, jetzt geh hier nach vorne.
2: Oh, wie ist dein Name, Captain?
3: Ralf.
2: Okay.
0: Los geht's. Fehlt nur noch der Wind. Flaute nennt man das in der Seglersprache.

0: Aber ich bin immer überhaupt überrascht, dass sich was tut, fast ohne Wind. Es dauert nur.
1: Es dauert nur, genau. Es geht halt alles etwas langsamer.
0: Aber es ist beruhigend, das ist schön, so auf dem Neckar. Also das ist durchaus eine romantische Seite jetzt. Ja,
1: hat's auf jeden Fall.
0: Aber ist es schon so, dass man auch ernst genommen wird bei anderen Seglern? Also wenn ihr zum Beispiel zu so Regattas geht und sagt, wo kommt ihr her? Vom Neckar?
1: Ja, genau, kann passieren. Aber manche wundern sich dann nach der Regatta, wie wir den Wind sehen konnten, den sie nicht gesehen haben. Das ist nämlich was man hier wirklich lernen muss. Dadurch, dass man keine beständigen Windverhältnisse hat, dann sucht man die Windfelder, man achtet auf Böen, auf Dreher. Da lernt man wirklich segeln.
2: Ob ich das heute noch erlebe? Zumindest das Frachtschiff bringt etwas Bewegung ins Wasser.
1: So, jetzt fahren wir noch mal eine Wende.
0: Okay, das heißt, ich muss wieder nach meinem Segel gucken und das wieder rausmachen.
1: Alles klar.
0: Da drüben wieder ziehen.
1: Ja, sobald dir das Segel sagt, dass es
0: rum will. Jetzt war ich zu früh.
1: Ja, ein bisschen. Aber macht nichts.
0: Ah, Segel ist mit mir.
2: Wende geschafft und dann wieder Stillstand. Kein Boot bewegt sich. Mann, oh Mann.
0: Euer Boot heißt Mann, oh Mann. Mhm. Wo kommt der Name her? Das müsste eigentlich Mann und Frau heißen.
3: Ja, stimmt. Eigentlich wäre es ein guter Name. Das Boot hieß so, als wir es gekauft haben. Wir haben es noch nicht so lange.
0: Und wie funktioniert es hier auf dem Boot? Wer ist da? Kapitän oder Kapitänin?
3: Der Kapitän ist immer der, der an der Pinne sitzt.
0: Ach, das bist du?
3: Im Moment ja.
0: Sag mal, es ist so ruhig heute. Habt ihr auch mal so richtig Sturm?
4: Ja, wir haben hier auch mal 3, 4, 5, 6 Windstärken. Da macht es dann richtig Spaß. Gibt's auf dem glatten Neckar richtig Wellen?
2: Kaum zu glauben. Aber die bräuchte ich jetzt.
0: Nur mal zur Orientierung. Wo ist jetzt was? Also Neckarsteinach, wo ist denn das?
3: Diese Richtung.
0: Ich müsste aber eigentlich da lang. Nach Neckarsteinach. Schaffen wir das?
4: Ich denke, da kommen wir auf jeden Fall an. Der Neckar fließt in die Richtung.
0: Aber es dauert wahrscheinlich eine Weile, oder?
4: Es dauert eine Weile, ja.
0: Okay.
3: Klar zur Wende?
0: Klar zur Wende, weil da erwartet mich nämlich jetzt eine Königin. Ui. Eine Sportkönigin.
2: Und darauf habe ich mich die ganze Zeit gefreut. Zurück auf der MS Königin Silvia treffe ich Franziska von Almsig. Die sympathische Sportlerin lebt seit einigen Jahren in Heidelberg und liebt den Neckar.
5: Es ist halt echt so grün, ne? Also
3: ja,
5: das ist wirklich auch was ich aus Berlin wenig kenne. Ich meine, in Berlin gibt es auch tolle Parks und da gibt es schon auch so ein paar Grünflächen, aber das ist natürlich so.
6: Weißt du, was mich immer erstaunt, es heißt nicht erstaunt, wenn nach Heidelberg kommt, denkt, boah, was eine wunderschöne Stadt, auch romantisch, ne? Immer romantisch.
5: Ach ja.
6: Aber ist es tatsächlich so romantisch? Ich meine, du bist Heidelbergerin mittlerweile, ja?
5: Heidelberg ist eine wahnsinnig romantische Stadt. Mhm. Und der Blick vom Philosophenweg auf das Heidelberger Schloss ist schon toll.
6: Richtig Gänsehaut.
5: Ja, doch.
6: Okay,
5: da
6: das ist
5: auch
6: schön.
5: Auch dieses schöne Lied irgendwie, ne? Ja. Ich habe mein Herz in Heidelberg verloren.
6: So ist es
5: oder so ähnlich.
6: Genau. Ja. Ich habe noch einen Koffer in Berlin, heißt eigentlich eher, das heißt mit Berlin.
5: Ja, ja.
6: Was gefällt dir besonders gut in Heidelberg?
5: Ich glaube, es ist so eine Kleinstadt. Also in meinen Augen als waschechte Berlinerin natürlich eine Kleinstadt. Die Heidelberger werden sagen, oh, wir sind groß, wir sind nicht klein. Aber für mich ist es natürlich eine Kleinstadt. Die kleinen Gassen, dass es überhaupt eine Altstadt gibt, ist toll. Also jedes Mal, auch nach 13 Jahren, geht es mir so, wenn ich durch Heidelberg spaziere, wenn ich über die alte Brücke laufe und hoch zum Schloss schaue, habe ich das Gefühl, ich bin im Urlaub.
6: Du bist ja auch Mama, ne?
5: Ja.
6: Zweifache.
5: Ja.
6: Aber so Familie, wie kriegt man das alles bei dir so unter den Hut?
5: Der Große geht in die Schule und der Kleine in den Kindergarten und beide eben auch in Heidelberg und das spricht auch für die Stadt.
6: Also gerade das Kinderschwimmen lernen, das ist ganz wichtig für dich, ne? Erzähl mal von deinem Engagement.
5: Ja, das hat eigentlich auch in Heidelberg angefangen. Also mein Ursprungsprojekt, die Schwimmkids, haben in Heidelberg angefangen. Da habe ich das Projekt begonnen, dass ich gesagt habe, ich suche Grundschulen zusammen. Ich möchte die Schulen unterstützen, die Klassen, die Grundschüler unterstützen, schwimmen zu lernen. Weil man mag es sich gar nicht vorstellen, aber fast jeder zweite Drittklässler in Deutschland kann nicht sicher schwimmen. Und ich finde, das ist eine alarmierende Zahl. Seit 10 Jahren haben wir jetzt den Verein Schwimmkids, Franziska von Almsig Schwimmkids. Und ich hoffe auch noch die nächsten 10 Jahre.

0: Ich auch in einer anderen Montur gekommen. Mhm. Vor allen Dingen hätte ich dich gerne mal gesehen hier im Neckar.
1: Schwimmen?
0: Schwimmen.
1: Ich sag dir, da könnte ich noch ein paar Stunden von dir nehmen im Neckar.
0: Können wir uns gerne noch mal verabreden?
1: Im Hochsommer noch mal.
0: Die funktional sein soll und die auch so für eine normale Frau sein soll. Ich stehe jetzt auch so im öffentlichen Leben, ja, und alle denken, es ist immer alles perfekt und man sieht auch immer irgendwie so perfekt aus, aber das ist man natürlich nicht. Ja. Und ich bin auch keine 20 mehr und deswegen habe ich gedacht, ich brauche jetzt funktionelle Bademode. Das sind so meine Lieblingsberge.
1: Das ist eigentlich meine schon eine Gebirgskulisse, oder? Für dich,
0: ja,
1: oder?
0: Für mich als Berlinerin. Ist das eine wahnsinnige Gebirgskulisse und ich bin stolz, dass ich in meiner Heimatstadt jetzt auch so ein paar Berge, so eine Berglandschaft habe. Das höher dürfte es gar nicht sein.
1: Du bist jetzt schon Heidelbergerin.
0: Mein Mann hat, glaube ich, ein Problem. Ich werde aus Heidelberg nicht mehr so schnell. Ich werde Heidelberg nicht mehr so schnell verlassen.
2: Ich habe doch versprochen, ich komme nochmal vorbei.
3: Toll, freut mich.
2: So, na, alles klar?
3: Ja. Tolles Wetter, alles wunderbar, bei Ihnen auch?
2: Es war super. Also ich muss sagen, super nette Leute getroffen. Und dann auch dieser Neckar, also ich kann verstehen, dass Sie hier verliebt sind, in diese Region. Ich bin ja sogar im Neckar geschwommen.
3: Ja, was erfrischend bestimmt, oder?
2: Das war mehr als erfrischend. Also war nicht ganz so mein Ding, aber es war toll. War schon eine tolle Erfahrung, aber ich muss sagen, die das da regelmäßig machen, Respekt.
3: Wenn Sie nach rechts wollen, dann geht's einfach nach rechts.
2: Ein bisschen?
3: Ein bisschen mehr, dann weiß ich, die Kurve ist ziemlich eng hier.
2: Also, dann wechsle ich jetzt mal einen Job.
3: Ja.
2: Aus der Moderatorin wird Captain Annette.
3: Genau, Vollgas voraus.
4: Oh, könnte meine neue Leidenschaft werden, Flussreisen. Wissen Sie eigentlich, was der kluge Mark Twain mal geschrieben hat? Am Neckar, da vergeht jeglicher Ärger. Das Leben wird zum Traum und zur stillen Verzückung. Der Mann hat recht, oder?
3: Der hat wirklich recht. Das war schön gesagt.
4: Schön war's.
3: Schön war's.
4: Ja. Richtig schön.
3: Ja.
4: Tschüss. Schön war's. Wie schön.
5: Geht's auf. Noch 3, 2, 1.
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12: Wir sind jetzt hier gerade mittendrin in einem Projekt des Lehrstuhls für maschinelles Lernen und Datenanalytik an der Universität Erlangen-Nürnberg. Das Team um den Informatiker Professor Björn Eskofier, die erforschen, wie man Bewegungsabläufe von Menschen besser erfassen und analysieren kann. Und das kommt vor allem Ärzten und Patienten in Zukunft zugute, die unter Kniegelenksbeschwerden oder auch Parkinson leiden.

0: 212 Gelenke und Verbindungen besitzt der menschliche Bewegungsapparat. Und der ist ganz schön anfällig. Mithilfe der Bewegungsanalyse lassen sich Schäden an den Gelenken vorbeugen.
1: Professor Escoffier, die Bewegungen von Menschen erfassen und analysieren. Wie genau machen Sie das?
2: Ja, hier im Labor funktioniert das mit optischen Tracking-Systemen. Da werden kleine Marker auf den Körper geklebt. Und diese Markerpositionen werden dann durch die Kameras, die hier im Raum verteilt sind, und den Computer nachvollzogen. Und daraus dann ein komplettes kinematisches Modell des Menschen errechnet. Und das Verfahren nennt man optisches Motion Capture.
1: Auch wie Animationsfiguren erstellt werden im Film, ne?
2: Ja, ganz genau. Das kann man genauso gut verwenden, um den Gollum in der Herr der Ringe zu animieren. Und das kann man natürlich in der Filmindustrie und in der Gaming-Industrie genauso verwenden.
0: Beim Motion Tracking werden Kunstfiguren mit den Bewegungen von echten Schauspielern animiert. Dazu verfolgen Infrarotkameras jede Bewegung von Reflektoren am Körper und übertragen die Daten auf ein Bewegungsmodell im Computer.
1: Ist Motion Capture denn die einzige Möglichkeit, um Bewegungen abzubilden?
2: Nein, also

0: heutzutage wird viel an kamerabasierten Tracking-Verfahren geforscht, dass man tatsächlich eine übliche RGB-Farbkamera verwendet, um die Bewegung, die Skelettbewegung auch von Menschen zu tracken. Es wird allerdings auch viel, und das ist eine Forschungsfrage von uns, an tragbaren Sensoren geforscht, die man dann zum Beispiel in Kleidung oder Schuhe verbauen kann, um Bewegung von Menschen auch tatsächlich langzeitstabil zu erfassen.
1: Was ist denn der konkrete Nutzen? Also wie könnte man diese Anwendung tatsächlich medizinisch verwenden?
0: Ja, zum Beispiel kann man die Bewegung von Sporttreibenden oder von Spitzensportlern verfolgen und dann optimieren. Ein anderer Anwendungsfall ist zum Beispiel das Monitoring von Erkrankungen, neurologischen Erkrankungen wie zum Beispiel Parkinson, um da die Medikation oder die Therapie zu verbessern.
1: An der Universität Erlangen erforscht der Neurologe Jochen Klucken die Bewegungsabläufe von Parkinson-Patienten. Er will die tatsächliche Wirkung von Medikamenten besser einschätzen, damit die Betroffenen eine verbesserte Kontrolle über ihre Bewegungen haben.
2: So, Herr Asmus, jetzt schauen wir uns mal Ihre Daten an. Sie sehen hier die Gangschwindigkeit.
1: Wir sind jetzt hier gerade mit dabei, wie der Neurologe Professor Klucken eine Bewegungsanalyse bei Parkinson-Erkrankung durchführt.
2: Diesen Gangtest durchgeführt haben.
1: Professor Klucken, welche Erkenntnisse bekommen Sie als Neurologe denn über die Erkrankung, über den Patienten bei der Ganganalyse?
2: Ja, der Gang ist ein ganz wichtiges Charakteristikum der Erkrankung, weil die Patienten unter Gangstörungen leiden. Sie können nicht mehr so schnell gehen, die Schrittlänge ist reduziert und auch die Gleichmäßigkeit nimmt ab. Auch der Fuß kann nicht mehr so hoch gehoben werden. Das ist ein hohes Sturzrisiko, was dadurch entsteht. Patienten stürzen auch mit zunehmender Erkrankung. Und dadurch ist der Gang ein Charakteristikum der Erkrankung und das messen wir, während ein Patient geht und können eben genau die Symptome der Gangstörung des Parkinson erkennen.
1: Was konnten Sie jetzt ganz konkret bei Ihrem Patienten sehen?
2: Ja, das ist eine gute Frage, weil das ist für uns in der Therapie sehr wichtig. Bei Herrn Asmus ist es so, dass er im Augenblick gar nicht so ein schlechtes Gangbild hat, sondern möglicherweise sogar leicht überbeweglich ist. Das sieht man, wenn die Hände sich so ein bisschen schlaksig bewegen. Herr Asmus, können Sie noch mal in die Richtung gehen? Und stopp und nochmal umdrehen und man sieht, dass hier die Bewegungen so ein bisschen schlaksig sind. Kommen Sie nochmal zurück.
1: Das ist
2: eben das Zeichen der Überbeweglichkeit, dass die Medikamente hier eigentlich sogar ein Stückchen zu viel sind. Und wir wollen eben das dann eben im Home-Monitoring beim Patienten zu Hause auch erfassen mit unserer Ganganalyse, um diesen Wechsel zwischen schlechter Beweglichkeit und guter Beweglichkeit in der Therapie des einzelnen Patienten und eben nicht nur für die Forschung nutzen zu können.
1: Mhm. Herr Asmus, wie empfinden Sie Ihre Parkinson-Erkrankung beim Gehen? Merken Sie da Einschränkungen?
3: Also wenn ich gut eingestellt bin, also wenn die Tabletten gut wirken, habe ich gar kein Problem. Also da laufe ich Ihnen davon. Das ist wirklich so. Und manchmal, wenn es dann eben die Tabletten noch nicht, die nächste Fuhre noch nicht richtig gegriffen hat, dann laufe ich also ziemlich beschwerlich. Also, und es tut auch, schmerzt auch im Rücken, im gesamten Rumpf. Aber wie gesagt, das ist nur eine halbe Stunde, dann setze ich mich irgendwo hin und mache irgendwas anderes. Und danach kann ich wieder normal weitergehen.
1: Diese Daten, die hier gesammelt werden von Ihnen, die helfen ja erst in der Zukunft. Also Sie profitieren da noch gar nicht konkret davon. Warum unterstützen Sie die Forschung?
3: Ich denke, da bin ich besser informiert, als wenn ich irgendwelche Heftchen lese oder Zeitschriften lese, in denen irgendwas drinsteht. Mhm. Ich denke, ich kann konkret meine Probleme anbringen und das ist das Wichtigste. Und das, denke ich, geht Hand in Hand.
1: Eine Win-Win-Situation für beide. Gut, so soll es sein. Das Geheimnis der Ganganalyse sind die Sensoren in den speziell angefertigten Schuhen von Herrn Asmus. Wie funktioniert jetzt der Schuh, damit man die Ganganalyse machen kann?
0: Ja, da gibt es zwei verschiedene Konzepte. Wir haben hier einmal eine Ladeschale, die wir bei den Patienten zu Hause benutzen können, mit einer App, wo der Patient auch selbst den Gangtest machen kann. Wir haben auch ein zweites Konzept, was wir das Laborsystem nennen, wo wir mit einem Tablet und diesen Sensoren die Gangdaten im Schuh aufzeichnen.
1: Das kommt in den Schuh rein?
0: Genau. Mhm. Das sind Sensoren, die entstehen auch aus einer Forschungsarbeit aus der Universität heraus. Das sind Bewegungssensoren, die kann man sich da drüben dann auch anzeigen lassen direkt. Und diese Sensoren sind die gleichen Sensoren, die Sie in Ihrem Smartphone verbaut haben. Mhm. Und diese Sensoren legen wir hier in den Schuh ein. Also da gibt es hier so eine Aussparung, die kann man da quasi einlegen. Dann kommt die Sohle drüber.

0: Und dann ist der Schuh eigentlich schon gehbereit.
1: Mhm. Die kommt da auch rein? Wie rum? Egal?
0: Nein, das muss man schon richtig rum machen. Also wir haben das extra so vorgesehen, dass man das auch nicht verdrehen kann. Mhm. Kommt hier rein in die Aussparung, Sohle drüber. Und wir haben viele Tests gemacht, die zeigen, dass man auch den Sensor im Schuh nicht spürt. Das heißt, der Patient merkt dann eigentlich nach einer Zeit gar nichts mehr davon, dass er jetzt da gemonitort wird.
1: Kann ich die jetzt mal ausprobieren?
0: Na klar, los geht's.
1: Okay.
2: Dann probieren wir das mal aus.
0: Bitte schön.
1: Danke. Als erstes muss ich die Schuhe mit den Sensoren anziehen.
2: Und wir machen jetzt eigentlich den gleichen Test wie beim Patienten. Das heißt, auf los stehen Sie auf, gehen um diesen Pfeiler herum und setzen sich wieder hin. Achtung, fertig, los.
1: Durch die Gangprobe stellen die Wissenschaftler die Sensoren ein.
2: Sehr gut. Wieder hinsetzen.
1: Die lasse ich an?
2: Die können Sie so anlassen.
1: Gut.
2: Gehen wir einfach mal raus.
1: Ich mache jetzt mit Professor Klucken einen kleinen Spaziergang, damit das System genügend Daten für die Analyse meines Ganges sammeln kann. Und ich will natürlich herausfinden, wie es sich mit solchen Datenschuhen läuft.
3: Also ich muss sagen, dass die Schuhe total bequem sind. Man spürt überhaupt nicht, dass da Sensoren drin sind, die jetzt jeden Schritt ganz genau messen und analysieren. Aber so für den Alltag würde ich sagen, ein bisschen schicker könnten sie schon sein, oder? Ist es denn gedacht, dass die Patienten die tatsächlich auch mal in der häuslichen Umgebung tragen und nicht nur in der Klinik?
2: Ja, das ist natürlich das Ziel, weil wir wollen ja wissen, wie es dem Patienten zu Hause geht und nicht, wenn er vor dem Arzt sitzt. Da sind die manche Patienten viel besser, als sie eigentlich sind. Also zu Hause will ich wissen, wie es ihm geht, da bin ich nicht dabei und der Schuh soll uns dann diese Informationen als Arzt übermitteln. Und da kann man noch so Smartphone-Apps dazu nehmen, wo der Patient eben Fragen beantwortet, wie es ihm gerade geht. Und so kann man natürlich viel besser die letzten Monate beurteilen, als wenn man einfach nur, so wie es der Standard heutzutage ist, den Patienten fragt, wie waren denn die letzten Monate? Und genau da spielen die Sensoren eine große Rolle, in der Versorgung, also nicht nur in der Forschung, uns, den Ärzten, bessere Informationen zu geben. Und mit der Mode, da lassen wir uns nächstes Mal ein paar Tipps von Ihnen geben, wie die neue Serie dann aussehen soll.
1: So, und jetzt, wo wir genügend Daten haben, bin ich mal gespannt, was die Wissenschaftler aus meinem Gang herauslesen können. Sind jetzt da schon Daten von mir angekommen?
2: Ja, schauen wir uns das nochmal an. Das sind die Daten und jetzt gucken wir mal, wie uns der Ingenieur die Daten erklären kann.
0: Genau, wir sehen hier oben die zwei Signale. Also hier oben haben wir ein Drehsignal für einen Zeitraum von 14 Minuten. Man sieht jetzt hier ganz schön im Überblick, wann gegangen worden ist und wann vielleicht andere Bewegungen wie Aufstehen vom Stuhl oder was auch immer gemacht worden sind. Und hier unten sieht man das Ganze mal ein bisschen in der Nahaufnahme quasi, also über einen Bereich von 6 Sekunden, wo wir jetzt hier 1, 2, 3, 4, 5, 5,5 Schritte aufgenommen haben. Und aus diesen Signalen berechnen wir dann mithilfe unserer maschinellen Lernansätze die Gangparameter, die dann der Arzt für die Diagnostik und Therapieentscheidung benutzt.
2: Und wenn wir dann übergehen auf die Bewertung, dann kann man sehen, über die gesamte Schrittaufnahmedauer sieht man, wie viele Schritte haben Sie zu welcher Zeit gemacht. Man sieht, wie lang waren denn die Sequenzen, wie lang sind Sie am Stück gegangen und ganz wichtig, wie viele Pausen haben Sie dazwischen gemacht. Und dann können wir daraus berechnen, wie geht es dem Patienten, obwohl wir ihn gar nicht sehen. Und das ist ja das, was der Arzt am Ende wissen will.
1: Was können Sie jetzt aus meinen Schritten rauslesen?
2: Also da sieht man jetzt, dass das eine gesunde junge Frau ist, die hier geht, eine 20-jährigen schlanken Frau, das ist ganz wichtig. Das Alter spielt eine Rolle, das Geschlecht spielt eine Rolle und natürlich auch das Gewicht, weil je nachdem, wie alt man ist, geht man unterschiedlich. Darum sind das auch wichtige Faktoren, weil wir wollen ja Ihren Gang dann vergleichen mit Gesunden. Sie wären jetzt für uns ein sehr guter, gesunder Proband.
1: Schön, das freut mich doch zu hören. Und jetzt will ich wissen, wie sich mein virtuelles Skelett auf dem Laufband bewegt. Ich bin jetzt wieder zurück bei Professor Escoffier im Motion Lab und bekomme jetzt hier so lustige Punkte aufgeklebt. Was ist das, was der Kollege hier macht?
0: Ja, das sind sogenannte optisch reflektierende Marker. Wir sind hier in einem Bewegungsanalyselabor, was Motion Capture ermöglicht. Und wir haben hier hinten an der Wand infrarot aussendende und empfangende Kameras. Und die senden quasi Lichtstrahlen oder Infrarotstrahlen auf dieser Marker und dadurch, dass wir mehrere dieser Kameras im Raum haben, können wir die Position dieser Marker im Raum quasi ganz genau detektieren.
1: Auch hier muss ich ein paar Minuten lang gehen, damit das System genügend Daten über meinen Gang sammeln kann. Diese Informationen überträgt Professor Escoffier dann auf mein virtuelles Skelett. Ich bin schon sehr gespannt, wie das dann aussieht.
0: Sie können jetzt dann aufhören und wieder zu uns kommen.
3: Oh, das bin ich?
0: Ja, genau, das sind jetzt die Daten visualisiert im Skelettmodell. Und das verwenden wir jetzt dann zur Analyse.
3: Mhm. Was können Sie jetzt da rauslesen aus meinem Gang?
0: Zum Beispiel könnten wir daraus herauslesen, ob jemand sowas wie ein patellafemorales Schmerzsyndrom, also eine Beispielerkrankung des Skeletts bzw. der Skelettstrukturen dann nach sich trägt. Wobei ich jetzt hier bei diesem speziellen Beispiel Ihnen, Ihrem Gang, eigentlich den Gang einer jungen, gesunden Probandin sehe, was wir jetzt wieder wunderbar als Kontrollstudie heranziehen könnten.
3: Was kann man denn mit solchen Daten noch machen?
0: Wir können solche Daten natürlich auch verwenden, um damit Modelle zu befüttern, die uns sagen, ob wir in der Medizintechnik, wo wir Implantate setzen, also zum Beispiel künstliche Hüften, die eine oder die andere Variante bevorzugen sollen. Diese Modelle rechnen dann quasi den Ausgang der Operation vorher aus und sagen uns, welche Wahl die bessere ist.
1: So kann die Bewegungsanalyse in Zukunft bei der Behandlung von Parkinson-Erkrankungen helfen und Verschleiß an Knochen und Gelenken frühzeitig erkennen.
3: Mit meinem Gang ist alles in Ordnung. Ich gehe also gut. Ja, die Bewegungserkennung ist durchaus sinnvoll, vor allem bei Patienten, die in der Hüfte, im Knie oder im Knöchel Fehlhaltungen haben. Und damit kann man eben frühzeitig therapieren, bevor Schmerzen und eben auch bleibende Fehlstellungen oder Fehlhaltungen und Schäden entstehen. Ja, und hoffentlich in Zukunft gehen wir dann alle gut.

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1: Herzlich willkommen hier auf Bayern 2 und den ARD Alpha. Ein bisschen ist es in der Politik wie im Fußball. Wenn man Erfolg haben will, muss da ein gutes Team auf dem Platz stehen. Jemand, der sich zu oft verstolpert, schießt sich selbst ins Aus. Und manchmal schickt der Trainer bzw. der Kanzler auch neue Leute aufs Spielfeld, wenn es mit den bisherigen nicht mehr rund läuft. Im besten Fall erweisen sich die frischen Kräfte dann als Joker. In Berlin verändert sich die Aufstellung der Bundesregierung heute deutlich. Und deshalb fragen wir hier im Tagesgespräch: Merz wechselt aus. Welche Chancen sehen Sie in der Kabinettsumbildung?
0: Kommen Sie mit uns ins Gespräch. Heute am Mikrofon Christoph Perenboom.
1: Ausgelöst hat das alles ja der Rücktritt von Unionsfraktionschef Jens Spahn. Als dessen Nachfolger soll heute Nachmittag Thorsten Frey gewählt werden. Und jetzt gerade in diesen Minuten ernennt der Bundespräsident Nina Warken als neue Kanzleramtsministerin, Carsten Linnemann als Gesundheits- und Steffen Bilger als Verkehrsminister. Diverse Staatssekretäre werden auch ausgetauscht. 0800 94 95 95 5, das ist unsere kostenfreie Telefonnummer zum Mitdiskutieren, den 0800 94 95 95 5. Was sagen Sie zu dieser Kabinettsumbildung und was erhoffen Sie sich inhaltlich von den Neuen? Etwa davon, dass erstmals eine Frau Kanzleramtsministerin wird, dass jüngere Leute aufsteigen? Kann ein anderer Verkehrsminister zum Beispiel Straßen und Schienen schneller sanieren? Bringt der Wechsel im Gesundheitsministerium auch eine veränderte Gesundheitspolitik mit sich? Und was muss ein Minister, eine Ministerin überhaupt für eine Person sein, damit Sie sagen, ja, der ist überzeugend oder die und machen eine gute Arbeit? Rufen Sie jetzt an. Nochmal die Nummer zum Mitdiskutieren, die 0800 94 95 95 5. Oder schicken Sie uns eine Text- oder Sprachnachricht. Die Nummer dazu finden Sie unter bayern2.de. Merz wechselt aus. Welche Chancen sehen Sie in der Kabinettsumbildung? Durch die Sendung begleitet uns Steffi Staus, die das BR-Hauptstadtstudio leitet und daher in Berlin die ganzen Personaldiskussionen der letzten Tage aus nächster Nähe verfolgt hat. Schöne Grüße in die Hauptstadt.
2: Hallo aus Berlin.
1: Und wir haben auch schon einen ersten Anrufer in der Leitung, den wir uns zusammen anhören. Gerold Kober aus Unterbleichfeld hat sich im Tagesgespräch gemeldet. Herr Kober, grüße Sie.
3: Grüß Gott, hier ist Kober aus Unterbleichfeld. Ja, ich habe mir gedacht, die Kabinettsumbildung von Bundeskanzler Merz ist nicht schlecht. Nach dem nicht freiwilligen Rücktritt vom Unionsfraktionsvorsitzenden Jens Spahn finde ich die in Ordnung. Allerdings, Friedrich Merz hat insgesamt hat ja bei der Umsetzung ja etwas holprig agiert und das war ist negativ zu bewerten. Aber die Wahl, die er getroffen hat, die finde ich natürlich schon in Ordnung und gut. Gerade was die Frau Warken anbelangt, als Chefin im Kanzleramt, Chefin, so heißt ja.
1: Genau, die kommt ja nicht neu rein, ja, sondern die wechselt, war bisher Gesundheitsministerin, genau, hat die Gesundheitsreform da auf den Weg gebracht und soll jetzt eben im Kanzleramt als Ministerin wirken.
3: Ja, genauso der Fraktionschef jetzt hier als mit Thorsten Frey finde ich auch in Ordnung. Ich glaube, das kann er vielleicht besser als eine Sache, die er im Kanzleramt verrichtet hat. Und der Gesundheitsminister Carsten Linnemann, der kann jetzt auch beweisen, dass er da an der Stelle auch was leisten kann. Sollte man jetzt hier von vornherein mal das alles positiv sehen. Und es gibt ja auch, was mich gefreut hat, war auch der Posten der Generalsekretärin mit Franziska Hoppemann zu besetzen. Ich denke, die Frau ist echt fähig und das hat mich auch gefreut.
1: Also da, bei Ihnen, das hören wir schon raus, kann der Kanzler durchaus punkten mit seinen Personalentscheidungen. Sie sagen, das muss man sich auch jetzt erstmal anschauen, da soll man nicht gleich mit zu viel Kritik daherkommen. Genau. Sie geben da erstmal Vorschuss, Florian.
3: Ja, genau. Immer positiv in nach vorne gucken und das Glas ist immer halb voll für mich.
1: Das ist immerhin ein nicht so schlechtes Motto, Herr Kober. Danke Ihnen fürs Anrufen hier im Tagesgespräch. Ja. Schönen Tag noch. Wiederhören.
3: Bitte. Danke gleichfalls für Sie auch.
1: Und damit schalten wir nach Berlin zu Steffi Staus in unserem Hauptstadtstudio. Also Gerald Kober, unser erster Anrufer, war durchaus zufrieden mit dem meisten, was Friedrich Merz da an Umbauten vorgenommen hat. Schauen wir mal auf den Kanzler selbst. Was erhofft der sich denn von dieser Umbildung seines Kabinetts?
2: Ja, der erhofft sich natürlich auch, Christoph, dass einiges besser wird. Also er hat jetzt natürlich das zum Anlass genommen, den Rücktritt von Jens Spahn, um eben einfach umzubilden. Da wurde ja sozusagen auch eine Stelle frei, nämlich die des Kanzleramtschefs, weil ja Thorsten Frey nun Fraktionsvorsitzender werden soll. Und da musste er sowieso umbilden. Aber die Frage war ja immer von zu Beginn noch, macht er eine kleine Umbildung oder macht er dann doch einen größeren Wurf? Und jetzt ist es doch ein etwas größerer Wurf geworden, mit dem nicht unbedingt alle so gerechnet haben. Es heißt im Hintergrund jetzt immer, ja, er hätte sowieso demnächst umgebildet, vielleicht auch nach den Wahlen, die ja jetzt im September anstehen in Sachsen-Anhalt, Mecklenburg-Vorpommern und Berlin. Da weiß man ja noch nicht, wie es ausgeht. Und da ist die CDU ja auch nervös. Die Umbildung ist jetzt eben durch den Rücktritt von Spahn eben eher gekommen. Und es ist ja auch einiges passiert. Du hast es ja schon gesagt, eben jetzt Nina Wagen, neue Kanzleramtschefin. Von ihr wird er sich sehr viel erhoffen, der Kanzler. Denn das ist so eine zentrale Rolle, der Kanzleramtschef und in dem Fall die Kanzleramtschefin. Da wird wahnsinnig viel koordiniert. Es wird sehr eng am Kanzler gearbeitet. Es geht um Außenpolitik. Es geht um die Koordination und das ist wirklich die Außenpolitik. Als erstes ist es schon mal ein sehr großes Feld. Wir wissen, wie viele Krisen wir haben auf der Welt. Dann haben wir natürlich die Bund-Länder-Koordination, die spielt auch eine große Rolle. Dann immer die Abstimmung unter den Ministerien, wenn es um Gesetze angeht, wenn es um Gesetze geht. Und natürlich auch die Abstimmung mit der Fraktion. Also das ist ein wirklich zentrales Amt in der Koordination der Bundesregierung. Es geht manchmal so ein bisschen unter, finde ich, weil da so viel gearbeitet wird, dass die kaum rauskommen.
1: Aber man merkt wahrscheinlich, wenn sie schlecht arbeiten oder ihren Job nicht genug, gut genug erfüllen, dann rumpelt es in der Koalition und dann kann es zu politischen Schwierigkeiten kommen. Und da jetzt offenbar die Hoffnung, dass Nina Wagen das ein bisschen besser macht als ihr Amtsvorgänger. Nehmen wir noch den nächsten Anrufer gleich mit dazu. Aus Koblenz hat Tom Daniel hier im Tagesgespräch angerufen. Herr Daniel, grüße Sie.
4: Ja, hallo, hören Sie mich?
1: Wir hören Sie, genau. Und was ist Ihre Meinung zur Kabinettsumbildung in Berlin?
4: Ich würde gerne ein paar grundlegende Gedanken zu dem Thema von Besetzung politischer Ämter sagen, weil das ein durchgehendes Problem ist in allen politischen Bereichen. Wir haben eine Gesellschaft, die sehr komplex ist heute, die moderne Gesellschaft zumindest, in der wir leben. Und die Aufgaben, die da übernommen werden müssen, die sind also sicher nicht einfach. Und ich frage mich immer, wie das sein kann, dass jemand auf einen Posten gesetzt wird, von dem er nachweislich keine Ahnung hat, keine Qualifikation dafür vorweisen kann. Und auch dann natürlich keine Kompetenz. Als Gegenbeispiel möchte ich einfach mal so einen simplen Fall nehmen wie das Handwerk. Wenn ein Handwerker einen Job sucht, der einen Gesellenbrief hat oder vielleicht auch einen Meisterbrief, dann muss er das vorlegen und damit nachweisen, dass er die nötige Qualifikation besitzt. Das ist in der Politik offenbar nicht so. Wie kommen diese Leute an ihre Posten?
1: An wen denken Sie denn da konkret, Herr Daniel? Also wer von den Neuen, von wem sagen Sie, ja, der ist da nicht kompetent genug für den Job?
4: Ich wollte jetzt keine spezielle Person in diesem Kabinett ansprechen, sondern nur grundsätzlich, als Beispiel würde ich nur eins dann nennen. Wie kann es sein, dass die Gesundheitsministerin, die ja offensichtlich oder oft nach den Aussagen aller gute Arbeit geleistet hat und Erfahrung in dem Bereich hat, wieso wird die jetzt auf einmal da rausgenommen und in einen Bereich gesetzt, mit dem sie vorher nichts zu tun hatte, und jemand, der von diesem Bereich, wo sie war, keine Ahnung hat, der soll die Aufgaben übernehmen. Das ist kontraproduktiv, sowas. Und das ist meiner Ansicht auch der Grund, warum vieles immer wieder schief läuft in der Politik, weil die Leute in Positionen gesetzt werden, von denen sie keine Ahnung haben, und auch ich weiß nicht, da spielen wohl parteipolitische Taktik, politische Reden, persönliche Präferenzen desjenigen, der die Person einsetzt, alles eine Rolle, aber offenbar die wirklichen grundlegenden Dinge, wie die Qualifikation in einem bestimmten Bereich, die ist nicht da. Das war ja bei Spahn das Gleiche.
1: Schauen wir uns das mal näher an, was Sie da ansprechen, Herr Daniel, ist natürlich ein wichtiger Punkt. Wie werden Ministerinnen und Minister überhaupt ausgewählt? Welche Rolle spielt dabei auch die Fachkompetenz in genau dem Bereich, für den Sie dann als Minister zuständig sind? Steffi Staus im BR Hauptstadtstudio in Berlin. Wie ist es denn, wenn wir mal auf die konkreten Personen auch schauen, um die es jetzt im Moment geht? Wie nah sind die von der Kompetenz her, von ihrem bisherigen Tätigkeitsfeld, an dem, was Sie jetzt als Minister, als Ministerin künftig machen sollen?
2: Ja, das ist sehr unterschiedlich tatsächlich. Gehen wir mal auf die Kanzleramtschefin Nina Wagner, wir haben eben schon kurz drüber gesprochen. Da geht es vor allen Dingen auch um Loyalität zum Kanzler und um jemanden, der oder die in dem Fall sehr genau arbeiten kann, sehr gut vernetzt ist. Da geht es ja in diesem Amt auch darum. Das ist ja, braucht auch eine außenpolitische Expertise. Das wäre eigentlich ideal, wenn man sie hätte. Ich weiß nicht, wie das auf Nina Wagner zutrifft. Wäre ich mir jetzt nicht ganz so sicher. Aber man muss bei dieser ganzen Sache auch immer sagen, es geht auch darum, ob man das politische Geschäft versteht. Es geht viel um Vernetzung. Es gibt in diesen Ministerien, das betrifft das Bundeskanzleramt genauso wie das Gesundheitsministerium, wie auch das Verkehrsministerium, Beamte, die sich sehr gut auskennen. Es gibt parlamentarische Staatssekretäre, die sich auch gut auskennen und die arbeiten zu. Und es geht ja vor allen Dingen bei Ministern, es ist immer natürlich, wäre es am besten, man würde das Geschäft total gut verstehen, wie jetzt zum Beispiel im Gesundheitsministerium, was ja Gesundheit ist, ein Riesenfeld. Und wenn man sich da auskennt, ist es immer von Vorteil, keine Frage.
1: Man muss ja auch sagen, Nina Wagner zum Beispiel war ja vorher auch keine ausgewiesene Gesundheitspolitikerin, bevor sie dann Ministerin wurde und hat dann trotzdem diese Reform zustande gebracht.
2: Genau, und sie hat es tatsächlich auch ganz gut gemacht, zumindest aus Sicht der Bundesregierung. Sie hat auf jeden Fall abgeliefert. Das hing natürlich auch mit dieser Kommission zusammen, die Vorschläge gemacht haben. Das war ein guter Schachzug. Sie hat es dann umgesetzt und hat da wirklich hart verhandeln müssen. Man darf nicht vergessen, im Gesundheitsministerium oder um das Gesundheitsministerium herum gibt es viele Lobbyverbände, gibt es starke Widerstände. Und da hat sie Durchsetzungsfähigkeit gezeigt. Und die braucht sie auch im Kanzleramt. Also von daher gibt es eben einfach auch Eigenschaften, die einen qualifizieren können. Klar, jetzt bei Carsten Linnemann, wenn es ums Gesundheitsministerium geht, da hatte er ja selber mal gesagt, und dieser Satz, der wird ihn auch noch begleiten, da hat er mal gesagt, die Leute hätten, also das ist schon ein Jahr her, die Leute hätten gesagt, warum wird der Gesundheitsminister, was hat der damit zu tun? Deswegen, Schuster, bleib bei deinen Leisten. Also das hätte er vor einem Jahr noch nicht gemacht.
1: Einhaken darf, denn genau dazu hat uns auch Gunter König aus Poing angerufen. Herr König, hallo.
5: Ja, hallo ins Studio.
1: Sie beziehen sich auch auf die Personalie, Carsten Linnemann.
5: Da wurde mir jetzt ja die Munition genommen. aber genau das ist ja der Punkt. Der Carsten Linnemann ist, wenn überhaupt, aber das ist ein anderes Thema, aber dann kennt er sich aus mit Wirtschaft. Daher kommt er, dafür ist er seit Jahren und Jahrzehnten bekannt. Naja, ja, doch seit Jahrzehnten inzwischen schon. Und jetzt wird der genau zu dem, wo er vorher sinngemäß gesagt hat, mich zum Gesundheitsminister zu machen, wäre den Bock zum Gärtner zu machen. Ja? Merkwürdig. Aber dann vielleicht noch ein anderes Thema.

0: weil jetzt hier vieles so positiv gesehen wurde. Ja, natürlich, man kann auch ein Lotto loskaufen und sagen, vielleicht wird es ja der Hauptgewinn. Nur man sieht ja, wie in der Union, insbesondere in der CDU, massiver Widerstand gegen Merz und wie er aktuell Politik macht, Widerstand sich erhebt. Und ich muss sagen, ich hatte mir von Merz tatsächlich viel mehr versprochen und erwartet. Aber vielleicht zeigt sich, dass er eben überhaupt noch keine Übung hat zu regieren. Er hat ja vorher in seinem ganzen 70-jährigen Leben nicht regiert. Also war kein Dorfbürgermeister oder Ministerpräsident oder ähnliches. Und er hat eigentlich auch im Sinne von Leiten, in so einem großen Konzern ist der Vorstandsvorsitzende, das ist der Macher. Der Aufsichtsratsvorsitzende ist der Kontrolleur. Und der Kontrolleur, der entscheidet, welche Posten neu besetzt werden oder welche abgesetzt werden, sowas, ja. Und das kann er auch, aber er ist eben doch anscheinend kein Macher. Und das wird jetzt nicht nur bei den Kritikern in den anderen Parteien gesehen, sondern jetzt auch schon in der Union selbst.
1: Herr König, wir haben gerade dazu zu dem Punkt, den Sie ansprechen, eine Nachricht via WhatsApp bekommen von Kaspar Apfelböck aus Schwabach. Er schreibt, diese Kabinettsumbildung und die Personalwechsel wurden aus meiner Sicht nicht nachvollziehbar erklärt. Vor allem die Entlassung von Schnieder, also dem Verkehrsminister, dem bisherigen, wirft Fragen auf. Und er schreibt weiter, wie soll man die Erfolgschancen denn bewerten, wenn unklar bleibt, was Friedrich Merz mit diesen Entscheidungen erreichen will? Soweit Kaspar Apfelböck. Herr König, ist das eine Frage, die Sie sich aufstellen, dass Sie gar nicht so genau erklärt bekommen haben vom Kanzler, was diese Personalrochade denn bewirken soll?
0: Ja, dem stimme ich zu. Ja, also was war jetzt an dem Verkehrsminister falsch? Er stand jetzt, so wie ich das jetzt beobachtet habe, in den letzten Wochen, Monaten jetzt nicht in großer Kritik, was falsch gemacht haben. Da gab es andere Verkehrsminister in der Vergangenheit, die ja heute noch dafür kritisiert werden, für Millionen Ausgaben. Aber das war jetzt bei dem Herrn Schnieder nicht unbedingt zu sehen. Und dann zeigt sich ja auch, das sind zwar vielleicht nur Feinheiten, aber der hat aus der Presse erfahren, dass er seinen Job verliert. Auch da fragt sich, ist das der gute Stil? So viele Minister hat er ja nicht. Erst recht Minister aus dem eigenen Stall, also aus dem Unionsstall. Nur die kann er ja rochieren. Und da würde ich doch erwarten, dass er hingeht und erstmal dem Minister erklärt, wieso, weshalb seine Nase nicht mehr passt.
1: Geben wir die Frage vielleicht gleich mal weiter nach Berlin zu Steffi Staus in unserem Hauptstadtstudio. Ja, diese Personalie Patrick Schnieder und der Wechsel im Verkehrsministerium, der hat sicherlich am meisten Fragen aufgeworfen, weil eben Merz ja auch nicht klar nach außen hin gesagt hat, warum er denn mit dem bisherigen Minister zufrieden war. Hat man da hinter den Kulissen mehr gehört?
2: Ja, da hat man ein bisschen was gehört und ich muss Herrn König recht geben, dieser Kommunikationsstil vom Kanzler wird ja jetzt auch tatsächlich sehr kritisiert, auch innerparteilich. Ich muss nur eine kleine Korrektur anbringen. Also Herr Schnieder wurde vom Merz angerufen und da gab es nur dieses und hat ihm dann eben ja auch mitgeteilt, dass er entlassen werden soll. Da gab es nur dieses Problem, nur ist gut. Das wurde dann ja auch tatsächlich zu einem Problem, diese Geschichte, dass eben der Nachfolger erst zugesagt hatte und dann kurzfristig wieder abgesagt hatte und dann bei der Vorstellung der anderen beiden Minister Linnemann-Wagen am nächsten Morgen quasi Herr Schnieder entlassen war, aber noch kein Nachfolger da war und diese Personalie wurde totgeschwiegen an dem Tag, aber dann kam ja drumherum um diese ganze Frage sehr viel zutage und das hat Merz tatsächlich auch geschadet. Es ist insgesamt, diese ganze Personalrochade ist unglücklichst gelaufen. Einige haben sich, Tino Sorge zum Beispiel, auch beschwert. Er hat ja auch gesagt, dass er es durch die Presse bzw. erst die Gremien das erfahren haben, bevor er es erfahren hat. Aber da ging es eigentlich, das ist eine Deutungsfrage. Wenn man einen Minister entlässt, werden die Staatssekretäre auch mit entlassen. Und Carsten Linnemann hat ihn dann wohl auch informiert. Also aber klar, insgesamt ist das nicht gut gelaufen. Und was die Gründe angeht, warum Patrick Schnieder entlassen wurde, da hat Merz sich ja in der Pressekonferenz dazu geäußert, was er jetzt von Steffen Bilger erwartet. Nämlich, dass er jetzt schnell das Infrastrukturpaket, also die Milliarden aus dem Infrastrukturpaket eben umsetzt in den Erhalt für Brücken zum Beispiel

0: oder auch Straßen. Und dass er aber auch Gas gibt, die Privatwirtschaft mit reinzuholen und um eben Infrastrukturprojekte noch mal mehr anzuheizen, da geht, also auszubauen, da geht es vor allen Dingen auch um neue Neu- und Ausbau von Straßen, Wasserwegen und so weiter. Die sind nämlich in diesem Programm nicht mit drin. Und da, in der Frage, ist es dem Kanzler wohl im Verkehrsministerium zu langsam gegangen, auch was die Projekte des Infrastrukturpakets angeht. Auch bei die Bahn hat wohl eine Rolle gespielt, wo der Kanzler mit Patrick Schnieder nicht zufrieden war. Also da gab es dann doch einige Kritikpunkte, die er aber jetzt nicht offen geäußert hat.
1: Die offen nicht so kommuniziert wurden, ja. Dankeschön an Gunter König fürs Anrufen hier im Tagesgespräch. 0800 94 95 95 5 ist weiterhin unsere Telefonnummer zum Mitdiskutieren. Es geht um Merz und seine Kabinettsumbildung und was Sie davon halten. Unter bayern2.de finden Sie auch die Nummer für Sprach- oder Textnachrichten. Eine Textnachricht hat Klaus Bernreuther aus Fürth uns geschickt. Er schreibt, so eine Position, also ein Ministeramt, sollte an Personen, egal ob männlich oder weiblich, mit Fachwissen gehen, beziehungsweise an die, die die notwendige Erfahrung mitbringen. Ob jemand ein Parteibuch hat, ist meiner Meinung nach nicht relevant, schreibt Klaus Bernreuther. Ja, besonders intensiv verfolgt wird diese ganze Diskussion natürlich dort, wo im Herbst Landtagswahlen anstehen und wo sich die CDU natürlich eigentlich Rückenwind erhofft aus Berlin und keinen Gegenwind in Mecklenburg-Vorpommern zum Beispiel. Daniel Peters ist der dortige CDU-Landesvorsitzende und Spitzenkandidat für die Landtagswahl im September. Und ich kann ihn jetzt am Telefon hier im Tagesgespräch begrüßen. Herr Peters, grüße Sie.
2: Ja, grüße Sie auch.
1: Sie waren ja in der Union einer der Ersten, die den Rücktritt von Jens Spahn gefordert hatten in der Leihmutter-Affäre. Dieser Rücktritt kam ja dann auch und hat eben all diese Veränderungen, über die wir jetzt diskutieren, in Fraktion und Regierung ausgelöst. Ist die personelle Neuaufstellung in Berlin jetzt für Sie eine gute Nachricht im Wahlkampf?
2: Naja, ich sehe das etwas mit gemischten Gefühlen. Also einerseits finde ich es schon gut, dass wir große oder Talente, die die Union hat, die die CDU hat, wie Carsten Lindemann, Nina Wagen, aber auch Philipp Amthor, jetzt an entscheidende Stellen gesetzt haben. Das ist schon auch ein Aufbruchssignal und eine gute Entscheidung. Das will ich durchaus sagen. Und es ist leider aber auf der anderen Seite so, dass natürlich dieser ganze Prozess, und ich habe jetzt schon ein bisschen Ihre Sendung verfolgen dürfen, ja, etwas unglücklich und holprig verlaufen ist. Das ist nicht ganz ohne Schmerzen abgelaufen und das ist etwas, was uns sicherlich keinen Rückenwind gibt. Rückenwind gibt uns ausschließlich gute Regierungspolitik und nicht die Diskussion über Personalumbildung. Und ich sage ganz grundsätzlich, so etwas muss immer intern sauber geklärt sein. Es muss nach außen gut kommuniziert und vor allem zügig abgeschlossen sein, sodass man sich wieder den inhaltlichen Themen widmen kann. Denn es ist wichtig, dass wir den Reformprozess, der eingeleitet wurde, jetzt auch gut im parlamentarischen Verfahren umsetzen. Da gibt es aber sicherlich noch den einen oder anderen Punkt, über den wir auch diskutieren müssen. Ich glaube, gerade der Blick nach Bayern, aber auch nach Mecklenburg-Vorpommern zeigt, dass wir beim Thema Minijobs da, glaube ich, nochmal Veränderungsbedarfe anmelden müssen und darüber diskutieren müssen. Das also ist das eine.
1: Da haben Sie aber inhaltliche Punkte, die Sie ansprechen, Herr Peters. Aber wenn wir nochmal auf die Kabinettsumbildung, auf die Personalien schauen, was hätten Sie sich da konkret anders erwartet vom Kanzler, wie er das managt?
2: Naja, ich meine, die Reaktionen des einen oder anderen zeigen ja, dass sozusagen das in der internen Kommunikation, im internen Ablauf nicht so gelaufen ist, wie das vielleicht wünschenswert gewesen wäre.
1: Also meinen Sie in Entlassung von Herrn Schnieder vor allem?
2: Ich meine die Entlassung von Herrn Schnieder. Ich kann das auch abschließend inhaltlich nicht bewerten. Ich höre natürlich auch, dass es insbesondere auch um das Thema Tempo geht bei den öffentlichen privaten Partnerschaften, bei der Umsetzung der Investitionsmittel, die jetzt zur Verfügung gestellt werden. Aber habe den Herrn Schnieder auch durchaus als kompetenten Verkehrsminister so wahrgenommen. Insofern hoffe ich, dass Steffen Bilger sowie Friedrich Merz das vom hat jetzt diese Themen auch entsprechend anpackt. Aber ja, ich glaube, das ist natürlich natürlich denkbar unglücklich gelaufen, wobei man sagen muss, Friedrich Merz kann nichts dafür, wenn sich jemand dann in der Nacht oder in den frühen Morgenstunden entscheidet, nach der ersten Zusage dann doch nicht Minister werden zu wollen. Das kann man Friedrich Merz nicht anlasten, muss man deutlich sagen, aber vielleicht muss man solche Personalumbildungen dann doch intern noch anders klären und anders managen. Das gehört
1: haben Sie
2: dazu.
1: Haben Sie denn grundsätzlich das Gefühl, Herr Peters, dass der Kanzler oder auch CDU-Vorsitzende Friedrich Merz da genügend auf Sie hört, also auf die Ländervertreter, auf die, die im Wahlkampf stehen, die das Ohr vielleicht noch ein bisschen näher an der Basis haben?
2: Ja, ich glaube, grundsätzlich pflegt Friedrich Merz da intensive Kontakte zu den Landesvorsitzenden, auch zu uns Spitzenkandidaten. Wir werden in Runden eingebunden. Wir sind extra in den Präsidien, in den Präsidiumssitzungen eingebunden. Das ist alles sehr in Ordnung. Aber ja, es ist natürlich unglücklich und bedauerlich, wenn wir sozusagen diese Personalumbildung nicht zügig umsetzen können und es da Diskussionen gibt und auch öffentliche Diskussionen, wie wir sie jetzt ja auch hier führen. Das ist natürlich kein Rückenwind für unseren Wahlkampf. Deswegen hoffe ich, dass das jetzt abgeschlossen wird. Es ist abgeschlossen weitestgehend und deswegen müssen wir uns jetzt wieder in den Themen zuwenden.
1: Und wie versuchen Sie im Wahlkampf als Unionspolitiker diesem verbreiteten Gefühl der Unzufriedenheit und des Frusts etwas entgegenzusetzen? Sie sagen ja, das wird ja auch nochmal verstärkt durch solche Querelen wie jetzt in Berlin. Was ist da Ihr Ansatz? Wie können Sie da für mehr Zustimmung, vielleicht auch wieder für mehr Zuversicht im Wahlkampf werben?
2: Na, ich trete ja bei einer Landtagswahl an und da geht es erstmal dezidiert um die landespolitischen Themen. Wir haben ja insgesamt auch hier bei uns in Mecklenburg-Vorpommern eine Situation, wo eine Ministerpräsidentin alle Probleme und Herausforderungen versucht, nach Berlin auf die Bundesebene abzuschieben. Das ist mir deutlich zu wenig. Wir brauchen auch als kleines Bundesland wieder mehr Selbstbewusstsein, auch Probleme selbst anzupacken und zu lösen. Und deswegen versuche ich, den Blick eben auch auf die landespolitischen Themen zu lenken und vor allem auch unsere Positionen, unsere inhaltlichen Positionen deutlich zu machen. Wir haben hier eine Landtagswahl, bei der es entweder eine Fortsetzung einer linken Regierung gibt, vielleicht sogar unter Zuhilfenahme eines weiteren linken Partners oder aber eine AfD-Alleinerregierung. Beides wäre schlecht für Mecklenburg-Vorpommern. Deswegen versuchen wir, unsere Position hier in der Mitte mit Kompetenz, mit dem Ausstrahlen von Zuversicht und aber auch mit einem realistischen Blick auf das, worauf es ankommt. Denn wir wählen hier keinen deutschen Bundestag, wir wählen kein europäisches Parlament, wir wählen hier einen neuen Landtag und aus diesem Landtag heraus soll es eine Regierungsbildung geben und die muss sich um die landespolitischen Themen wie die Wirtschaft, wie die Bildung, die innere Sicherheit, aber auch in Teilen auch um die Gesundheitsversorgung dieses Landes kümmern.
1: Und gewählt wird der Landtag in Mecklenburg-Vorpommern im September. Daniel Peters ist der Spitzenkandidat und Landesvorsitzende der CDU dort in Mecklenburg-Vorpommern. Herr Peters, danke Ihnen für das Gespräch.
2: Ja, danke Ihnen auch. Alles Gute für Sie.
1: Wiederhören. 12.30 Uhr ist es.
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1: Unser Thema heißt: Merz wechselt aus. Welche Chancen sehen Sie in der Kabinettsumbildung? Zu Gast weiterhin Steffi Staus, Leiterin des BR-Hauptstadtstudios in Berlin. Und was Sie erwarten von den neu ernannten Regierungsmitgliedern, darüber können Sie hier im Tagesgespräch weiter diskutieren.
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1: Und per Telefon bei uns gemeldet hat sich Ingrid Pobel aus Roth. Frau Pobel, hallo.
4: Ja, hallo. Also ich muss jetzt mal sagen, ich erwarte von dieser neuen Regierungsbildung überhaupt nichts. Jeder qualifizierte Mensch weiß, dass er sich erst, wenn er gut sein will, längere Zeit richtig einarbeiten muss. Und wie soll ich das verstehen, mitten in einer solchen Reform, wie wir sie jetzt haben, die, wie die Politiker selber sagen, vor 30 Jahren hätte schon kommen müssen. Und ich kann überhaupt nicht irgendwie, wie gesagt, ich bin nicht parteipolitisch, aber ich muss jetzt mal sagen, der Herr Schnieder, der ist eigentlich nicht mehr oder weniger aufgefallen wie alle anderen. Und dass so eine marode Bahn oder so ein marodes Verkehrsnetz, das ja jeder sieht, nicht von heute auf morgen alles klappen kann. Ich weiß überhaupt nicht, warum der ausgewechselt ist. Dann müssten irgendwie alle ausgewechselt werden, aber das wäre ja fatal. Dafür haben wir doch keine Zeit. Wer wirklich ausgewechselt werden müsste, das wäre eine Frau Reiche. Wir haben jeden Tag mehr Werksschließungen und verlieren Arbeitsplätze ohne Ende. Und ich sehe nicht, was diese Frau macht. Ich habe es im Vorspann gesagt, zum Beispiel, wie die Finanzkrise war, da hat sich Herr Steinbrück und Frau Merkel hingestellt und haben schnell nach Lösungen gesucht und haben damals auch schnell die Abwrackprämie eingeführt. Hat wahrscheinlich auch bloß die Reichen was genützt, aber es hat sich was bewegt. Aber jetzt, wir haben hohe Lohnabgaben. Da wird nichts gemacht, das, was eigentlich uns in der ganzen Welt hindert, irgendwie dran mitzuwirtschaften. Wir haben, was habe ich heute gelesen, 70% ist in Ungarn billiger. Ja, dann sollen gehen alle nach Ungarn. Und dann kann schon gar nicht mehr hören. Jetzt habe ich gerade im Radio gehört, BMW entlässt auch. Und wie gesagt, wer soll denn einmal dieses Land finanzieren?
1: Also Frau Pobel, man hört Ihren Unmut da draußen und Ihre Unzufriedenheit auch gerade mit der wirtschaftlichen Lage. Und Sie sagen, wenn man schon jemanden austauscht im Kandidat, dann vielleicht die dafür zuständige Ministerin Katharina Reiche. Ansonsten sagen Sie, bei der Bahn zum Beispiel, das geht halt nicht so schnell. Da müsste man sich schon ein bisschen mehr Zeit nehmen, wenn man die Probleme da lösen will, beziehungsweise dem zuständigen Minister mehr Zeit geben. Danke erstmal für Ihren Anruf und gleich dazu noch aus München. Franz Asbichler, der uns angerufen hat. Herr Asbichler, hallo.
5: Ja, grüß Gott. Ich muss ganz allgemein sagen, der Herr Merz, der hat wohl wenig Geschick bei der Personalwahl, das sieht man. Und offensichtlich hat er auch ein schlechtes Gedächtnis. Wie sonst kann er einen Mann wie Philipp Amthor zu Amt und Würden kommen lassen, von dem bekannt ist, dass er früher durch finanzielle Unregelmäßigkeiten aufgefallen ist. Aber das scheint bei der Unionspartei kein Problem zu sein. Ende der 50er Jahre hat ein CSU-Mann, ich habe den Namen vergessen, einen Meineid geschworen. Er hat den Spitznamen Old Schuhhändler gehabt und er wurde später Bundesinnenminister. Also solche Sachen passieren in Deutschland und das ist was mir überhaupt nicht gefällt.
1: Also auch Sie sind da nicht zufrieden mit der Personalentscheidung des Kanzlers an dieser Stelle bei Philipp Amthor als Staatsminister oder Staatssekretär. Steffi Staus im BR Hauptstadtstudio in Berlin, das zeigt schon, natürlich ist es sehr individuell, welchen Minister man jetzt gut oder schlecht findet und austauschen würde oder belassen würde. Mhm. Das ist natürlich auch für einen Bundeskanzler eine sehr, sehr schwierige Entscheidung, so ein Kabinett zusammenzustellen. Wen nimmt er da? Was muss er da parteipolitisch allein beachten und natürlich auch immer mitdenken, wie kommt das an in der Öffentlichkeit? Also eine leichte Aufgabe für den Kanzler war das nicht, oder?
0: Nee, eine leichte Aufgabe ist es nie. Und es ist auch immer die Frage, welches Personal hast du denn überhaupt da? Jetzt so gesprochen, also welche Abgeordneten, welche Politiker hast du denn da? Bei ihm spielen zwei Sachen eine große Rolle. Die eine Sache ist, was hast du bislang geleistet? Da komme ich auf Nina Wagen, mit ihr ist er sehr zufrieden. Und wie loyal bist du? Und Carsten Linnemann zum Beispiel ist ja ein Merzmann in Anführungszeichen. Er war jetzt lange Generalsekretär und sie haben lange zusammengearbeitet und offenbar auch gut zusammengearbeitet. Deswegen ist es wohl auch mit ein Grund, warum er jetzt Gesundheitsminister wird. Und auch Steffen Bilger jetzt als neuer Verkehrsminister, das gilt für ihn genauso. Das sind tatsächlich Punkte, die auch eine Rolle spielen, wenn es um Minister geht.
1: Also Loyalität hast du angesprochen. Die brauchen natürlich einen Chef auf gewisse Weise. Johannes Zenner hat uns aus Regensburg angerufen. Herr Zenner, hallo.
6: Ja, hallo.
1: Grüße Sie. Loyalität ist gerade gefallen als Stichwort. Also dass ein Kanzler bei der Personalwahl auch darauf achtet, kann ich mich auf den oder diejenige auch wirklich verlassen? Was glauben Sie denn, wenn Sie sich die Neuen so anschauen? Ist das in diesen Fällen der Fall und war das der ausschlaggebende Grund vielleicht?
6: Das ist genau das Problem. Das ist ja, wie Leute aussucht, die nur loyal zu ihm sind und die Menschen Widerstand leisten, werden sie ausgewechselt. Die meisten schon seit.
1: So, jetzt hören wir sie.
6: Jetzt
1: hören wir sie wieder, ja. Also Sie sagen, die Loyalität hatte ein bisschen übertrieben, der Kanzler vielleicht, weil Leute, die ihm widersprechen, dann nicht mehr so sehr dabei sind. Steffi Staus in Berlin, ist das manchmal auch so ein bisschen die Krux, wenn man zu sehr auf Loyalität setzt, dass man dann auch keine markanten Persönlichkeiten vielleicht mehr findet, die einem auch mal in der Sache vielleicht zu Recht widersprechen?
0: Ja, das kann natürlich passieren, aber ich kann mir vorstellen, dass da auch intern mal widersprochen wird, vielleicht nicht in ganz großer Runde, aber das kann ich mir schon vorstellen. Es ist tatsächlich nicht einfach. Bei Steffen Bilger ist es so, er kennt sich tatsächlich im Verkehrsministerium aus. Er war ja schon mal im Verkehrsministerium als Staatssekretär. Das war in der Ära Scheuer, also in der letzten Merkel-Regierung sozusagen. Der weiß, worum es geht, aber bei ihm ist zum Beispiel das Problem, dass er gar nicht viel, auch wenn wir jetzt auf die Bahn schauen, die Dame eben hat es ja auch kurz erwähnt, es geht einfach auch bei der Bahn zum Teil nicht schneller. Trotzdem, er hat die gleichen Probleme, wie Patrick Schnieder vorher hatte, und die sind nicht leicht zu lösen. Und vor diesem Problem steht Steffen Bilger jetzt genauso, wie Patrick Schnieder davor gestanden hat. Er hat den Vorteil jetzt, im Gegensatz zu Carsten Linnemann, dass er weiß, wie dieses Ministerium funktioniert und wie die Strukturen dort sind, was ansteht und wie schwierig das ist. Carsten Linnemann weiß auch, wie schwierig das ist mit Gesundheitsreform. Da steht ja jetzt noch einiges an. Die Pflegereform zum Beispiel, die soll im Herbst angestoßen werden. Dann kommt ja eine Gesundheitsreform, die die Strukturen des Gesundheitssystems betreffen. Ganz schwierige Sache. Das wird auf Linnemann zukommen. Und er hat selber gesagt, ich werde hier und da ein bisschen Zeit benötigen, tiefer einzusteigen. Die brauche ich. Also er wird sich tatsächlich beweisen lassen.
1: Das werden wir sehen in den nächsten Wochen und Monaten, wie er das macht als Minister im Gesundheitsressort. Daniela Hoffmann aus München hat sich dazu auch bei uns gemeldet. Frau Hoffmann, grüße Sie.
7: Also, grüße. Also ich finde Herrn Carsten Linnemann immer schon sehr seriös und irgendwie glaubwürdig. Er hat auch irgendwie bekundet, bevor die Ministerposten verteilt wurden insgesamt, dass er eigentlich nicht so der Richtige fürs Gesundheitsministerium wäre bei der Ministerienverteilung. Und den jetzt auf einen Posten zu setzen, also ich habe lange Zeit als Sekretärin gearbeitet, wenn man zu mir jetzt gesagt hätte, ich muss IT machen, dann hätte ich gesagt, auf welchem Schleudersitz sitze ich jetzt? Also ich hinterfrage diese Konstellation vollumfänglich. Denn nicht nur Einarbeitungszeit wird bedarf, sondern es ist auch nicht sein Steckenpferd. Und derjenige, der irgendwo einen Job machen will, der muss auch mit dem konform gehen. Und das ist für mich eine völlige Verarschung, ehrlich gesagt, auf gut bayerisch gesagt. Mir tut der Linnemann leid, da muss ich sagen, wollen die den loshaben oder nicht?
1: Warum, also, glauben Sie, hat Carsten Linnemann dann Ja gesagt zu diesem Wechsel ins Gesundheitsressort? Was glauben Sie?
7: Ja, warum? Weil ihm nichts anderes überblieben ist, ganz auf gut bayerisch gesagt. Sehen Sie da den Merz nicht als irgendwie derjenige, der das alles, der da wie der regiert? Ich möchte es nicht wissen, ehrlich gesagt. Und für mich hat er eine ganz schlechte Aura, aber das sei dahingestellt.
1: Auf jeden Fall sind Sie der Meinung, dass Carsten Linnemann vielleicht im Gesundheitsressort gar nicht so der Richtige ist, weil er eben da fachlich nicht aus diesem Gebiet kommt, Frau Hoffmann?
7: Carsten Linnemann hat ja ganz eigenartig geschaut, als das verkündet wurde. Dann haben wir gedacht, um Gottes Willen, dem wird es jetzt gehen wie mir, wenn ich jetzt plötzlich intern versetzt werde und einen Job kriege, wo ich genau weiß, also das ist überhaupt nicht meine Sache.
1: Wie geht's dem Carsten Linnemann denn da mit Steffi Staus in Berlin? Weiß man da ein bisschen mehr? Sagt diese Miene, die er da laut Frau Hoffmann hatte bei der Ernennung, sagt die was aus?
0: Also ich habe noch nicht mit ihm gesprochen, muss ich einräumen. Aber tatsächlich, da muss ich Frau Hoffmann recht geben. Sie meinen wahrscheinlich die Pressekonferenz letzten Freitag. Da wirkte er tatsächlich etwas nervös, Carsten Linnemann. Vielleicht ist ihm auch ein bisschen mulmig, aber ich muss noch mal das kurz wiederholen, was ich im ersten Teil der Sendung gesagt habe. Es geht hier tatsächlich auch wirklich um politisches Geschick. Ein Ministerium ist wirklich gut ausgestattet. Da sitzen die Experten und die wissen, worum es geht. Und wenn man schon so lange in der Politik ist, wie Linnemann zum Beispiel, und vor allen Dingen auch den Blick auf die Wirtschaft vor allen Dingen hatte, noch in der Legislatur von Angela Merkel, der weiß schon, worum es geht. Er muss sich jetzt halt in ein neues Thema einarbeiten, aber da wird ihm auch sehr geholfen. Natürlich ist das nicht einfach. Natürlich ist das auch immer ein Risiko. Karl Lauterbach zum Beispiel war dem Gesundheitsressort viel näher als jetzt Carsten Linnemann. Ulla Schmidt ist schon etwas länger her auch. Aber das ist eben jetzt seine Aufgabe. Und dann wird er sich beweisen müssen und er wird zeigen müssen, dass er es kann. Denn es stehen einfach diese zwei großen Reformen an und die braucht es wirklich und die müssen umgesetzt werden. Und da hilft vielleicht dann doch auch wieder die Nähe zum Kanzler, weil es eben Reformen sind, die in der Durchsetzung auch nicht leicht werden.
1: Wir haben noch eine Textnachricht bekommen von Peter Beuger aus Augsburg. Er schreibt, mit seinem überfälligen Rücktritt hat Jens Spahn die Chance eröffnet, neue Impulse ins Kabinett zu bringen. Leider wurde das größte Problem der Regierung aber nicht angegangen. Katharina Reiche, ihre Politik mit einer Rückwärtsgeschwindigkeit lässt viele Kopfschütteln zurück. Wir entfernen uns immer weiter von unseren Klimazielen. Soweit dieser Kommentar von Peter Beuger aus Augsburg. Und angerufen unter 0800 94 95 95 5 hat uns Stefan Rösler, der ist der nächste Anrufer im Tagesgespräch,

0: Warum muss jetzt die eigentlich erfolgreiche Gesundheitsministerin gehen und der eigentlich nicht erfolgreiche Verkehrsminister muss auch gehen? Ich glaube, das hat was damit zu tun, dass Friedrich Merz gerne zeigen möchte, ich bin handlungsfähig, ich mache was. Und ich glaube, er hat halt die Spekulation, dass halt je mehr Leute er austauscht, die Wahrnehmung von Handlungsfähigkeit umso intensiver wird. Im Grunde ist das postmodernes Management. Ne? Also es kommt nicht darauf an, dass man irgendwas erreicht, es kommt nur darauf an, dass man aktiv ist.
1: Sagt Stefan Rösler. Vielen Dank für Ihren Anruf hier im Tagesgespräch. Und weiter gleich zu Hans-Walter Henningsen aus Rabel. Herr Henningsen, grüße Sie.
2: Ja, schönen guten Tag. Sehr interessante Sendung. Ich weiß nicht, ob diese ganzen Umbesetzungen, da, die Herr Merz da jetzt vollzieht, auch viele Wähler beeindrucken wird. Denn eins, was ich immer so festgestellt habe, ist, dass wir zu viele Akademiker in der Politik haben, aber zu wenige, die diesen Laden Deutschland am Laufen halten, die morgens um 6 an der Werkbank stehen oder in einer Pflegeeinrichtung sind. Und da ist so viel Expertise im Land vorhanden, die man anzapfen könnte, die aber nicht genutzt wird. Und die Leute, die also da ein bisschen was zu sagen hätten aus ihrer beruflichen Erfahrung, und das ist ja auch ein Punkt, der hier ja auch angesprochen ist, der wird einfach gar nicht berücksichtigt. Und diese Leute in den unteren Schichten der Bevölkerung, die werden dann, sag ich mal, in den Parteien auch teilweise weggebissen. Aber die haben auch nicht die Mehrheit und sie trauen sich auch gar nicht mehr rein, dort überhaupt tätig zu werden. Und angesichts der Landtagswahlen, die wir jetzt da auch in Mecklenburg-Vorpommern und in anderen Bundesländern haben, habe ich da schon meine Bedenken, ob wir mit dieser Umbildung der Regierung einfach ein gutes Beispiel in die Bevölkerung setzen.
1: Das heißt Ihnen, Herr Henningsen, hätte es gefallen, wenn einfach noch die Regierung sich ein bisschen breiter aufstellt. Also wenn Sie sagen, nicht nur Akademiker, auch mal Handwerker, Leute mit einer anderen beruflichen Praxiserfahrung, die würden Sie gerne in der Regierung sehen.
2: Auf jeden Fall. Auf jeden Fall. Auch wenn das sicherlich etwas ungewohnt sein wird. Aber ich denke mal, das wäre mal eine neue Idee, wo auch mal ganz andere Ideen überhaupt reinkommen, die jetzt überhaupt gar nicht zugelassen werden oder gar nicht zum Tragen kommen.
1: Ist ja ein Vorwurf, den man öfter hört, Herr Henningsen, um das aufzugreifen und dann Steffi Staus in Berlin weiterzugeben, dass die Politik oder die Politiker und Politikerinnen ein bisschen zu ähnlich sich alle sind, weil da eben viele Akademiker dabei sind, viele Beamtinnen und Beamten und andere Berufsgruppen, Handwerker zum Beispiel, Arbeiter, Arbeiterinnen unterrepräsentiert sind, ist tatsächlich ein Punkt, den Herr Henningsen da macht, der wahrscheinlich auf die Bundesregierung durchaus auch zutrifft, oder?
3: Ja, absolut, da hat Herr Henningsen recht. Es gibt sehr viele Akademiker und viel weniger Handwerker zum Beispiel oder eben auch andere Berufe. Ich kann jetzt leider die Zahl nicht sagen. Ich hätte sie gerne parat, aber da müsste ich tatsächlich nochmal nachschauen, wie da das Verhältnis ist. Aber es ist immer gut, wenn jemand aus der Praxis, aus dem Leben sozusagen, oder sagen wir mal so, es gibt ja immer diese Reihe Schule, Studium, Bundestag oder Landtag oder so, so ähnlich heißt das ja immer. Das ist, solche Karrieren gibt es natürlich auch, Leute ohne Berufserfahrung. Das ist natürlich in Teilen vielleicht schwierig, muss aber nicht heißen, dass das schief geht. Aber natürlich würde es einem Parlament gut tun oder vielleicht auch einer Bundesregierung, wenn mehr Handwerker oder eben auch andere da sitzen würden, die nicht studiert haben. Ja.
1: Dann sage ich schönen Dank, Herr Henningsen, an Sie fürs Anrufen hier im Tagesgespräch. Schönen Tag noch, wiederhören.
2: Dankeschön.
1: Und wir hören eine Sprachnachricht, die aus Coburg uns Isabel Weiß geschickt hat. So, die liegt offenbar gerade noch nicht.
4: Ich wollte sagen, dass ich es einigermaßen absurd finde, wenn man über Frau Waken sagt, sie hätte eine gute Arbeit gemacht. Das können einige mit Sicherheit sagen, nämlich die Pharmaunternehmen, die bei dieser GKV-Reform kaum belastet wurde. Aber alle anderen, wie Menschen, die auf Facharzttermine angewiesen sind, Menschen, die in die gesetzliche Krankenkasse einzahlen, für die waren das einfach ganz erhebliche Verschlechterungen. Und ich glaube, da müssen wir uns auch noch mal klar werden, für wen war diese Reform gut. Und das ist nicht die Mehrheit der Menschen.
1: Also Kritik an der Gesundheitsreform und damit natürlich auch an der zuständigen Ministerin, die für diese Reform ja auch von anderen Seiten gelobt wird. Aber man sieht eben, das kann man gut finden oder schlecht, was da jetzt sich tun soll im Gesundheitswesen durch diese Reform. Steffi Staus in Berlin, so eine riesen Reform anzupacken, wir haben es ja schon ein paar Mal angesprochen, wird für den neuen Minister auch, für Carsten Linnemann eine riesige Sache sein. Und ist das zwar

0: Parlament schon beschlossen, aber der Minister wird da noch einige Akzente setzen müssen oder können vielleicht, um auch die Kritik, die es ja gibt an dieser Reform, dann auch noch einzufangen vielleicht oder diese ganze Reform erstmal auch gut umzusetzen, oder?
1: Ja, dieses Sparpaket, darum ging es ja letztendlich. Es mussten ja 19 Milliarden Euro eingespart werden, damit auch eben keine Zusatzbeiträge nächstes Jahr, damit die nicht höher werden. Das war, dieser Weg dahin war schon ein sehr steiniger und ein sehr schwieriger Weg. Und natürlich ist diese Reform umstritten. Wir haben ja auch gesehen, jetzt im Juli noch, wie schwierig das war, dass sie dann doch am Ende noch entschieden werden konnte, ja, umgesetzt werden konnte. Und natürlich, und es gibt auch in der Opposition zum Beispiel immer noch die Frage, ob das überhaupt ausreicht. Und die Länder hatten sich dann ja auch da in der Frage auch noch mal zu Wort gemeldet. Da gab es dann noch mal Geld, da weiß immer noch keiner, wo das herkommen soll für die Krankenhäuser. Aber das ist tatsächlich auch was, was Linnemann noch begleiten wird, zusätzlich zu den beiden anderen Reformen, die noch gar nicht auf den Weg gebracht sind. Das ist tatsächlich nicht leicht, ja.
0: Also das leichteste Ressort hat er da sicherlich nicht übernommen. Jürgen Langner aus Erding hat sich via WhatsApp bei uns gemeldet und er schreibt, ich verstehe die Diskussion nicht. Keiner hat einen Vorschlag, wie es besser geht. Diese allgemeine Unzufriedenheit kann man auch herbeireden. Siehe Kommunikation der AfD oder der Presse. Lassen wir die Volksvertreter doch einfach mal machen, wünscht sich Jürgen Langner. Also ein bisschen Zeit geben auch den Ministerinnen und Ministern. Das ist aber natürlich, Steffi Staus, in Berlin heute gar nicht mehr so einfach, weil doch jeder in dieser Regierung unter permanenter Beobachtung steht und der Volksdruck wahnsinnig hoch ist. Also einer Ministerin erstmal ein paar Monate Zeit zu geben, ohne sie groß zu kritisieren, das ist heute wahrscheinlich kaum noch denkbar, oder?
1: Das ist schwierig, zumal diese Reformen auch eine Zeitvorgabe haben. Also es gibt ja auch noch die Rentenreform zum Beispiel, die muss ja auch noch kommen. Das trifft jetzt diese Ministerien nicht, aber das ist eine ganz schwierige und auch schwer umsetzbare Sache. Also da gibt es auch viele Widerstände. Das steht auch noch auf dem Plan. Es geht um die Einkommensteuer, auch das steht auf dem Plan. Also es sind wahnsinnig viele Vorhaben, die jetzt gemacht werden sollen und die auch relativ schnell kommen sollen. Und da wird natürlich genau hingeschaut. Und wenn es Widerstände gibt, schaukelt sich sowas auch häufig hoch. Und klar, dann steht auch meine Ministerin und Minister nicht unbedingt gut da und der Kanzler auch nicht.
0: März wechselt aus. Welche Chancen sehen Sie in der Kabinettsumbildung? Das ist unser Thema hier im Tagesgespräch. Rufen Sie gerne noch an 0800 94 95 95 5, 0800 94 95 95 5. Unsere kostenfreie Telefonnummer zum Mitdiskutieren oder auch eine Text- oder Sprachnachricht können Sie uns schicken. Und eine Sprachnachricht kommt jetzt von Brigitte Ulbrich.
2: Diese willkürliche Austauschbarkeit von Ministern löst bei mir den Eindruck ab, dass es nicht drauf ankommt auf die einzelnen Persönlichkeiten, dass es vielleicht nur um Loyalitäten geht oder dass Politik sehr viel Koalitionsbildung oder in irgendeiner Form Grüppchenbildung ist, wo der eine oder andere besser dafür geeignet ist, aber dass es mit dem Thema nichts zu tun hat. Und ich denke mir, dass wir das überbewerten, welche Person das macht, weil vermutlich, wenn ich genau hinschaut, denke ich mir oft, man sollte viel mehr unten an der Praxis mehr nachfragen, weil bis zum Kopf kommen nicht die Realitäten.
0: Also auch wieder der Hinweis, ein bisschen mehr vielleicht auf die Basis hören, ein bisschen mehr in den Berufsalltag, die Praxis hineinhören. Und die Frage, wie sehr kommt es auf Loyalität an bei der Besetzung eines Ministerpostens? Brigitte Ulbricht hat uns diese Sprachnachricht geschickt. Steffi Staus in Berlin, da hatten wir eben schon ein bisschen Loyalität. Ja, auf der einen Seite. Auf der anderen Seite braucht natürlich auch eine Regierung markante Köpfe. Die, wenn wir uns zum Beispiel mal Boris Pistorius anschauen, Verteidigungsminister, der kam ja auch durch so eine Rücktrittsgeschichte ins Amt damals, als Christine Lambrecht seine Vorgängerin zurücktrat, kam er neu in die Bundesregierung. Jetzt ist er der beliebteste Politiker in dieser Regierung. Also so ein Wechsel, so ein Postenwechsel, so ein neuer, das kann auch funktionieren nach außen hin, oder?
1: Ja, das kann funktionieren. Boris Pistorius kam ja damals aus dem Land Niedersachsen, dort war er Innenminister und hat das Verteidigungsministerium übernommen, auch in einer schwierigen Zeit, in einer wirklich schwierigen Zeit jetzt eben mit dem Angriffskrieg Russlands auf die Ukraine. Und die letzten Jahre, da gibt es jetzt ja immer wieder neue Krisen und Kriege und das ist nicht einfach. Und die Bundeswehr steht eigentlich standschlecht da, hat ja jetzt wirklich viel Geld, um zu beschaffen. Und es gibt auch das neue Wehrpflichtgesetz. Also der kann aber auch in seinem Ministerium mehr wirken, steht aber auch unter Druck tatsächlich. Also so ist es nicht, aber er ist beliebt. macht offenbar bei der Bevölkerung, hinterlässt er einen guten Eindruck. Das Verteidigungsministerium, Bundeswehr ist aber auch trotzdem immer ein heikles Thema. Ich finde das tatsächlich auch interessant.
0: Mhm. Eine Ministerin, die immer wieder auch in den Textnachrichten genannt wird, die uns hier erreichen, ist Katharina Reiche, ist schon ein paar Mal auch angesprochen worden jetzt hier in der Sendung. Ich zitiere mal die Nachricht von Amelie Salzmann stellvertretend. Sie sagt, warum wird Frau Reiche nicht ausgewechselt? Das ist doch die größte Frage. Sie sei das Beispiel für den Lobbyismus in der Politik. Eine Ministerin, die offenbar kritische Fragen hervorruft bei vielen. Kann sich denn Frau Reiche oder können sich jetzt eigentlich auch alle anderen im Kabinett erstmal zurücklehnen und sagen, so, der Herr Merz hat ja jetzt die Kabinettsumbildung vollzogen. Nochmal wird er das so schnell nicht machen. Mein Posten ist erstmal sicher. Oder könnte es durchaus sein, Steffi Staus in Berlin, dass da noch mehr nachkommt?
1: Also ich glaube, dass das erstmal war mit dieser Personalrochade. Ich glaube, so schnell kann er jetzt keine neue machen. Da müsste schon was passieren. Katharina Reiche, ja. Da war tatsächlich die Frage, ob sie nicht auch ausgewechselt wird. Wie wir sehen, offenbar nicht. Und sie steht tatsächlich auch immer wieder in der Kritik, vor allen Dingen was die Energiepolitik angeht und wirtschaftspolitisch. Die eine Dame hatte ja eben gesagt, in der Wirtschaft geht es nicht vorwärts. Das hat natürlich auch noch andere Gründe. Sie bleibt, hat heute wieder ein Gesetz vorgelegt, wo die staatliche Förderung kleiner Solaranlagen wegfällt. Da geht es um die Förderung von Solaranlagen. Da hat sie sich bestimmt auch in Teilen nicht besonders beliebt gemacht, aber sie marschiert da vorwärts und ist im Amt.
0: Ist im Amt und bleibt das vorerst auch. Kurt Wegmann hat sich per Telefon bei uns gemeldet im Tagesgespräch. Hallo, Herr Wegmann.
3: Ja, grüß Gott.
0: Wir schauen auf die Kabinettsumbildung in Berlin und das, was das bei Ihnen auslöst. Was denken Sie darüber, Herr Wegmann?
3: Ja, also ich bin der Meinung, warum lässt man die Minister nicht arbeiten bis zum Schluss, dass sie sich auch dementsprechend zeigen, was sie können, und schmeißt nicht, Entschuldigung, und entlässt nicht den Bundeskanzler Merz, weil der hat ja gar keine Ahnung. Er hat noch nirgendwo regiert und hier spielt er den großen Häuptling. Wenn man überlegt, bei einer Fußballmannschaft, wenn es da nicht klappt, da entlässt man als Erstes den Trainer und keinen Spieler. Und hier bei der Bundesregierung ist gerade umgekehrt.
0: Das heißt, Sie deuten eher auf den Kanzler, Herr Wegmann, und Steffi Staus in Berlin. Wahrscheinlich macht der Kanzler all das natürlich auch mit dem Hintergedanken, um seine eigene Position zu stärken, oder?
1: Natürlich, aber er kann das auch machen. Er ist der Kanzler, er ist der oberste Personalchef der Bundesregierung. Also das ist überhaupt keine Frage. Eine Auswechslung des Kanzlers allerdings, das ist nochmal eine ganz andere Geschichte. Da wäre ich jetzt erstmal vorsichtig. Aber klar, er steht im Moment in der Kritik, auch innerparteilich hatten wir am Anfang schon das Thema. Da gibt es wirklich massive Kritik. Wir haben es gehört, am Anfang der Woche war Gremiensitzung und da wurde er wirklich von allen Seiten angeschossen im bildlichen Sinne. Und da fehlten ihm auch tatsächlich im Hintergrund diejenigen, die sich vor ihn gestellt haben. Das waren wohl nur sehr wenige. Und da ist natürlich die Frage, hat Merz noch genug Leute hinter sich, auch innerparteilich? Wir haben Herrn Peters gehört, er ist gerade Wahlkämpfer, aber auch er hat in der Vergangenheit, jetzt nicht den Kanzler, aber zum Beispiel beim Spahn, als es um die Leihmutterschaft ging und den Rücktritt von Spahn, war er auch einer der Ersten, die den Rücktritt gefordert haben. Also es ist schon in der Partei im Moment viel Bewegung, würde ich sagen, auch viel Unmut. Und es stehen jetzt ja auch diese schwierigen Wahlen im Osten an, in Sachsen-Anhalt, Mecklenburg-Vorpommern und auch in Berlin. Und wenn dort die Union jetzt zum Beispiel sehr schlecht abschneiden würden in Gänze, denke ich, kommen wir hier nochmal zusammen.
0: Könnte nochmal eine neue Diskussion entstehen. Elke Bolschitz aus Waldenbuch bei Tübingen. Frau Bolschitz, hallo.
4: Ja, ich weiß, es ist spät, aber ich staune, wie wenig die Menschen Verständnis haben für Politik. Die Politik wird in den Stäben gemacht, wo entschieden ist, wo Verträge bestehen, wo die Rahmenbedingungen festgelegt sind. Und der Chef vom Stab, meinetwegen der Minister, der muss dann entscheiden. So machen wir es oder so machen wir es. Der muss nicht Fachmann sein. Fachmann sind die Leute unter ihm. Aber er muss entscheiden können und aus dem, was ihm zugetragen und vorgearbeitet wird, die richtige Entscheidung rausfinden können und die dann tragen und dann auch die Verantwortung übernehmen.
0: Also ein Minister,
4: können muss er
0: Er muss vor allem ein Entscheider sein, sagen Sie. Er muss ein guter Manager sein. Er muss nicht unbedingt ein Experte in dem Gebiet sein, für das er dann die Verantwortung trägt, sagen Sie. Ihr Blick war das auf unsere Diskussion hier im Tagesgespräch rund um die Kabinettsumbildung in Berlin. Was erwarten Sie davon, haben wir hier gefragt und diskutiert mit sehr vielen verschiedenen Stimmen. Danke an alle, die mitgemacht und sich bei uns gemeldet haben. Vielen Dank auch nach Berlin an Steffi Staus, Leiterin des BR-Hauptstadtstudios. Danke fürs Mitdiskutieren.
1: Gerne.
0: Und das war das Tagesgespräch hier in ARD Alpha und auf Bayern 2. Im Studio war Christoph Perenbohm.
5: Union wählt neuen Fraktionschef. Nach dem Rücktritt von Jens Spahn will die Unionsfraktion Thorsten Frey zu ihrem neuen Vorsitzenden wählen. Danach erhalten auch die drei neuen Bundesminister Warken, Linnemann und Bilger von Bundespräsident Steinmeier ihre Ernennungsurkunden. BMW plant Stellenabbau. Der Münchner Autobauer will bis Ende 2027 rund 8000 Jobs abbauen, hieß es aus Unternehmenskreisen. Von Oktober an will BMW vielen seiner Beschäftigten in Deutschland individuelle Abfindungsangebote unterbreiten. Betroffen sind Bürojobs und nicht die Produktion. Neue Angriffe in Nahost. Die USA haben neue iranische Raketenangriffe auf US-Stützpunkte in Jordanien gemeldet. Alle Raketen seien erfolgreich abgefangen worden. Das US-Militär griff nach eigenen Angaben mit Saudi-Arabien Stellungen pro-iranischer Milizen im Irak an. Deutsche Bank mit Rekordgewinn. Im zweiten Quartal ist der Nettogewinn auf 1,9 Milliarden Euro gestiegen. Das sind 10% mehr im Vergleich zum Vorjahreszeitraum. Die Erwartungen der Analysten wurden damit übertroffen. Das Plus ergab sich vor allem im Investmentbanking. Hohe Waldbrandgefahr in Bayern. Mehr als 10 Messstationen zeigen für morgen die höchste Gefahrenstufe. In Niederbayern und der Oberpfalz gibt es Beobachtungsflüge. Offenes Feuer und Rauchen im Wald sind verboten. Autos sollten nicht auf trockenem, entzündlichem Untergrund geparkt werden. Sonnig und heiß. Heute nur im Norden ein paar Wolken. Sonst viel Sonnenschein. Höchstwerte 25 bis 38 Grad.

Ich freue mich, dass Sie wieder dabei sind. Mit regelmäßigem funktionellen Figurtraining können wir unsere Alltagsaufgaben noch besser bewältigen und Sportarten und Freizeitaktivitäten verletzungsfrei ausführen. Ich wünsche Ihnen viel Spaß dabei. Stellen Sie sich aufrecht hin, nehmen Sie Ihre Schultern weit nach hinten unten, den Bauchnabel sanft nach innen ziehen, Ihr Brustbein anheben und Ihre Knie sind ganz leicht gebeugt. Nehmen Sie jetzt die Arme nach oben und räkeln Sie sich mal so richtig Richtung Decke. Strecken Sie sich nach oben, genießen Sie die Bewegung. Und ein letztes Mal noch. Nehmen Sie dann langsam Ihre Arme wieder tief, öffnen Sie zur Seite und rotieren Sie jetzt Ihren Oberkörper. Achten Sie darauf, dass Ihr Becken stabil bleibt. Sie wirklich nur den Rumpf bewegen. Sehr gut. Und bleiben Sie dann wieder in der Mitte. Lassen Sie die Arme zum Körper sinken und ziehen Sie jetzt die Arme weit an der Seite nach unten, Richtung Knie. Ihr Becken ist stabil und Ihr Brustbein immer noch angehoben. Gehen Sie ruhig noch ein Stück weiter und ein letztes Mal noch, dann richten Sie sich wieder auf, heben Ihr Brustbein, lassen dann den Kopf sinken und rollen jetzt Wirbel für Wirbel so weit ab, bis die Hände ungefähr bei den Knien ankommen und rollen Sie langsam wieder nach oben auf. Nochmal langsam tief mit dem Ausatmen. Und einatmen nach oben. Ein letztes Mal noch. Und dann richten Sie sich langsam wieder auf, ziehen Ihre Schultern noch mal nach hinten unten und fangen an, Ihre Füße am Boden abzurollen. Sehr gut. Kommen Sie in Bewegung. Fußspitzen nach außen. Lassen Sie Ihre Hüfte beweglich werden. Noch einmal nach vorne. Und nochmal nach außen. Nach vorne. Bleiben Sie hier und drücken Sie jetzt Ihre Füße so richtig fest weg. Schieben Sie von der Ferse auf die Fußspitze. Weit weg. Nach außen. Nochmal nach vorne. Noch einmal nach außen. Werden Sie noch etwas größer. Und gehen Sie jetzt weiter in die Grätsche. Die Knie hochziehen. Jetzt wird's warm. Ein bisschen noch. Und werden Sie dann wieder kleiner. Bleiben Sie hier. Ziehen Sie die Schultern nach hinten unten. Gehen Sie jetzt tief, nehmen Ihre Hände Richtung Boden und richten sich weit nach oben zur Decke auf. Nochmal tief gehen, Hände zur Schulter, weit aufrichten. Denken Sie an den geraden Rücken. Nochmal. Denken Sie wirklich dran, tief zu gehen. Weit nach unten und weit zur Decke. Spüren Sie Ihre Oberschenkelmuskulatur, Ihr Gesäß
Dann strecken Sie sich. Gut. Vielleicht noch etwas tiefer. Und die letzten Male noch. Halten Sie dann hier, nehmen Sie Ihre Hände zur Schulter und drehen Sie jetzt Ihren Rumpf auf die eine Seite und auf die andere Seite.

soweit Sie können, nach hinten umschauen. Und beim nächsten Mal strecken Sie einen Arm zurück und kommen Sie wieder nach vorne, andere Seite. Weit nach hinten strecken, den Blick mitnehmen.

noch ein Stück weiter. Nach hinten ziehen. Und gleich nochmal. Jede Seite einmal. Und wieder in der Mitte halten. Ihre Hände an den Kopf und neigen Sie den Rumpf zur Seite. Sie spüren Ihre Taille, Ihre schräge Bauchmuskulatur

ein letztes Mal noch jede Seite. Und zur Mitte kommen. Sehr gut. Arme und Beine richtig auslockern. Entspannen. Schultern auslockern. Und fangen Sie dann an, mit den Füßen nach vorne aufzutippen. Ihre Arme mitnehmen. Sehr gut. Und versuchen Sie jetzt, nach hinten zu tippen. Jetzt nur ein Bein nach vorne und zurück. Gehen Sie so weit wie möglich nach hinten und so weit wie möglich nach vorne. Rück noch ein Stückchen weiter. Ein letztes Mal noch. Stützen Sie Ihre Arme ein. Tippen Sie zurück und wieder nach vorne. Den Oberkörper mitnehmen und immer hier in die Mitte denken. Wenn Sie können, nehmen Sie jetzt den Arm Richtung Knie und die Hand zur Schulter. Vielleicht trauen Sie sich auch ein bisschen tiefer zu gehen, zum Fuß nach unten. Fühlen Sie sich sicher? Dann heben Sie das Bein jetzt in der Streckung nach hinten an

Die letzten zwei schaffen Sie noch. Einmal noch. Und die Seite ist geschafft. Die andere Seite. Erstmal weit nach vorne und weit zurück. Auch hier wieder ein Stück weiter, wie Sie es gewohnt sind. Stützen Sie dann Ihre Arme ein und tippen zum Fuß. Nach hinten und aufrichten. Schultern zurücksetzen, den Bauch gespannt lassen. Jetzt kommt dann der Arm dazu. Einmal entweder zum Knie oder noch weiter zum gegenüberliegenden Fuß.

Sehr gut. Wenn Sie noch eine Herausforderung suchen, dann versuchen Sie jetzt das Bein hinten anzuheben. Und es darf ruhig auch gewackelt werden.

Gleich haben Sie es geschafft. Die letzten Wiederholungen noch mit der Seite. Einmal noch und auslockern. Schütteln Sie Ihre Beine so richtig aus. Wir kommen in den Hüftbreitenstand und setzen uns jetzt weit nach hinten ab, Richtung Ferse. Wieder aufrichten. Nochmal tief setzen. Bei dieser Übung achten Sie auf Ihre Knie. Bleiben über den Fersen. Die Schultern zurücknehmen. Nochmal. Nehmen Sie dann Ihre Arme dazu und aufrichten.

Die letzten zwei Wiederholungen noch. Und beim nächsten Mal halten Sie jetzt unten. Drehen eine Hand nach innen auf und wieder nach vorne. Zurück und nach vorne. Nehmen Sie den Blick zur Hand mit. Wenn es Ihnen zu schwer ist, kommen Sie ruhig wieder etwas höher oder tiefer. Gut. Der Endspurt. Jede Seite noch ein letztes Mal weit nach hinten zurückziehen. Und auf die Oberschenkel abstützen, Wirbel für Wirbel nach oben aufrollen. Lockern Sie die Schultern aus. Kommen Sie dann noch mal in den hüftbreiten Stand und schwingen Sie ein Bein nach vorne und zurück. Lassen Sie Ihre Hüfte beweglich werden. Und wechseln Sie die Seite. Nach vorne und zurück. Die Arme wirklich völlig entspannt mitschwingen. Und wieder lösen. Sehr gut. Atmen Sie ein. Die Arme gehen nach oben. Atmen Sie aus. Tief einatmen, Arme nach oben. Und nochmal ausatmen. Ein, strecken Sie sich nochmal so weit Sie können nach oben. Ein letztes Mal. Und lassen Sie Ihre Arme wieder nach unten sinken. Ich bedanke mich, dass Sie heute wieder dabei waren. Und denken Sie daran, erhalten Sie sich durch regelmäßiges, funktionelles Figurtraining Ihren jugendlichen Gang.

Der Schwerpunkt dieser Folge liegt bei der Kräftigung der Bauch- und der gesamten Rückenmuskulatur, vor allem der tiefer liegenden Schichten. Wir beginnen in einer weiten Grätstellung, beugen die Knie abwechselnd und ziehen die Arme weich nach vorne. Wir verlagern das Gewicht von einer Seite zur anderen Seite. Die Knie führen über die Fußspitzen. Das Becken bleibt gerade. Wir stellen uns vor, wir sind im Wasser oder im Meer und arbeiten gegen den leichten Wasserwiderstand. Wir ziehen nun einen Arm zur Seite, weit

weiche und fließende Bewegungen mit den Armen durchführen. Ein letztes Mal. Wir bleiben in einer gebeugten Stellung und lassen den Oberkörper leicht zur Seite fallen und richten uns auf. Und aufrichten, etwas fließender. Und wir ziehen weit zur Seite und richten uns auf. Wir machen das Ganze nun mit einem Armkreis. Wir ziehen zur Seite langsam. Einen großen Armkreis über innen. Und zur Seite ziehen. Großen Armkreis über innen, das Ganze etwas fließender und ziehen. Wir wärmen unsere Schultergelenke auf. Ein letztes Mal. Wir runden den Rücken, rollen den Kopf ein und strecken. Kopf und Brustbein ziehen nach oben. Wir rollen uns ein. Sitzknochen ziehen aktiv nach hinten

und strecken. Ein letztes Mal. Kommen Sie mit uns zum Sitzen. Wir stützen uns ab und setzen uns langsam in den Schneidersitz. Wir kippen das Becken nach vorne. Rücken und Wirbelsäule sind gerade. Wir achten dabei darauf, dass wir nicht im Hohlkreuz sitzen. Schultern, Nacken und Kopf sind locker. Der Scheitelpunkt zieht nach oben. Und wir nehmen die Arme zur Seite und runden uns über einen großen Ball. Und wir öffnen die Arme. Die Bewegung kommt aus dem oberen Rücken. Ein letztes Mal. Und wir dehnen uns zur Seite. Wir trainieren die seitliche Rumpfmuskulatur, heben den unteren Arm ab und ziehen ihn in die Diagonale. Und halten. Wir lösen und wechseln die Seite. Den unteren Arm in die Diagonale ziehen. Schulter bleibt locker, der Arm ist rund. Wir lösen, stützen uns ab, drücken uns fest aus der Schulter. Das Becken kommt nach vorne und wir führen Knie und Ellenbogen zusammen. Und zusammenziehen. Und strecken und zusammenziehen und strecken. Die Bauchmuskeln sind fest angespannt. Ein letztes Mal. Strecken und wir kommen schwungvoll zur anderen Seite. Und zusammenführen und strecken. Das Becken schiebt nach vorne. Die Schulter befindet sich über dem Handgelenk. Ein letztes Mal. Und ziehen. Und strecken. Und wir setzen uns. Legen die Hände auf die Knie. Und lehnen den geraden Rücken nach hinten. Die Bauchmuskeln sind angespannt. Und wir heben die Hände minimal ab, halten diese Stellung. Bauchmuskeln und Rückenmuskeln sind aktiv. Halten. Wir fassen seine Kniekehlen und runden uns. Und das Ganze nochmal. Wir heben die Hände ab. Kopf und Brustbein ziehen nach oben. Und wir runden den Rücken. Und wir setzen uns auf die Fersen. Und neigen den geraden Rücken nach vorne. Die Bewegung kommt aus der Hüfte heraus. Und wir halten die Position. Kopf und Nacken sind lang. Der Rücken ist gerade. Und wir halten. Und dasselbe nochmal von vorne. Und ziehen. Und absenken. Wir bleiben nun vorne und ziehen mit kleinen Impulsen die Arme zur Seite. Und ziehen. Ziehen. Ein letztes Mal. Wir rollen uns nun ein und drücken uns aus der Bauchkraft heraus nach oben. Die
Fußrücken bleiben am Boden zur Unterstützung unseres Gewichtes. Und wir heben das Becken zur Decke. Ein letztes Mal einrollen. Sehr gut. Wir stützen uns auf die Unterarme und kommen in eine Liegestützposition. Wir halten diese Position. Kopf und Nacken sind lang, die Nase kommt zum Boden. Das Becken ist tief. Wir halten nochmal. Und nochmal halten. Und absenken. Wir heben den Rücken leicht an, lassen die Arme gegengleich am Oberkörper entlang fließen. Das Kinn kommt zur Brust. Und wir nehmen den Oberkörper dazu. Der Blick richtet sich auf die Handinnenfläche. Ein letztes Mal. Wir kommen zur Seite. Wir kippen das Becken etwas nach hinten, überkreuzen das obere Bein und heben den Oberkörper an. Und wir heben und senken. Hier ist eine minimale Hebung möglich. Wir trainieren die seitliche Bauchmuskulatur. Letztes Mal. Und wir wechseln die Seiten. Und wir heben und senken. Bauchmuskeln aktiv anspannen. Ganz leicht anheben. Ein letztes Mal. Gut, wir legen uns auf den Rücken, winkeln die Beine an und ziehen den Oberkörper nach oben. Öffnen die Arme, schließen und senken uns ab. Und nochmal oben ziehen und absenken. Ein letztes Mal. Und kräftig nach oben ziehen. Sehr gut. Und absenken. Und wir strecken die Arme und Beine weit vom Körper. Wir spüren die Dehnung in der Bauchmuskulatur. Und lassen sie fallen. Wir legen die Hände auf den Bauch, atmen aktiv in den Bauch und spüren, wie sie die Bauchdecke hebt beim Einatmen und sie senkt sich beim Ausatmen. Spüren, wie sich der Körper, die Muskulatur entspannt. Wir ziehen die Arme über den Kopf und dehnen uns auf eine Seite. Wir spüren die Dehnung in der seitlichen Rumpfmuskulatur. Wir lösen, kommen zur anderen Seite. Zur Mitte und schaukeln uns nach oben in den Schneidersitz zurück. Wir runden den Rücken über einen großen Ball. Das Kinn kommt zur Brust, die Schulterblätter ziehen aktiv auseinander. Wir atmen aktiv in den Rücken und spüren die Dehnung zwischen den Schulterblättern. Nun ziehen wir einen Arm etwas nach oben. Und zur anderen Seite. Und zur Mitte. Wir kreisen die Schulter nach hinten.
locker kreisen. Wir spüren die aufrechte Haltung. Der Scheitelpunkt zieht nach oben. Und ich bedanke mich recht herzlich fürs Mitmachen und wünsche Ihnen einen schönen Tag.

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0: Hallo, ich bin's wieder, Leibnizstraße 4. Die 60er und die 70er verschwimmen für mich ja immer ein bisschen. Was auch am Rauch in meinen Wänden liegen kann. Zumindest erkenne ich die 70er aber sofort an diesem Pixelmonster vom Computerspiel. Was bei anderen Leuten eher für modernistische Verwirrung sorgt. Der Plattenschrank dagegen hätte einen auf die falsche Fährte geführt. Alles voller 60er-Sound, voller Rockmusik. Doch während die beiden der Spielsucht verfallen, der 70er-Bohemian einen pinken Kojoten sieht, Rockmusik das Jahrzehnt einleitet, steht das Disco-Girl schon auf Rollschuhen in den Startlöchern. Warum sich Luzi jetzt so schrill freut, als hätte sie Wimbledon gewonnen? Keine Ahnung. Aber egal. Willkommen in den 70ern.
1: 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I officially named him the Mommy.

0: Und das auf meine alten Backsteine. Da entspanne ich mich lieber mit Luzi, die ein Protestplakat malt. Das Disco-Girl zieht ihre Kreise und die Männerrunde streitet über drohende Berufsverbote durch den radikalen Erlass.
1: Wenn ihr bleibt, kriege ich keinen Job mehr.
2: Ja, come on, cool down.
1: Ja, was cool down? Du hockst den ganzen Tag noch rum?
0: Dass aber ausgerechnet eine Frau im Haushalt das größte Temperament in meinen Wänden hat, konnte ja keiner ahnen.
3: Verdammt, nochmal dein Maul!
4: Ja, ich weiß. Wer schreit und Flaschen an die Wand wirft, hat Unrecht. Aber diese Shovi-Bande bringt mich auf die Palme. Nur weil ich eine Frau bin, nehmen die mich nicht ernst. Ich will mir aber einfach nicht von männlichen Maulhelden sagen lassen, was richtig ist und was nicht. Die müssen halt endlich schnallen, dass wir Frauen jetzt mitreden und uns nicht länger unter den Tisch kehren lassen. Es kann nicht alles umsonst gewesen sein, was wir in den 60er Jahren angefangen haben.
5: Ich habe pausenlos versucht, ideal zu sein als Mutter, als Hausfrau, als Ehefrau, im Beruf und überall. Und ich bin und als Geliebte und überall ideal. Und ich will gar nicht mehr ideal sein. Und im Moment bin ich halt keine ideale Geliebte. Und war also so richtig da, habe das alles rausgekriegt. Und es war dann unheimlich gut, weil die Möglichkeit dann einfach miteinander zu reden, auch über sowas, dadurch auch gegeben war.
4: Und es darf auf keinen Fall so weitergehen, dass Bomben und Attentate zu einer politischen Meinungsäußerung erklärt werden. Wie das die RAF-Bande um die Rädelsführer Bader, Meinhof, Enslin macht. Die 70er sind ein radikales Jahrzehnt. Leider.
6: Bei der Mehrheit der Jugendlichen, bei der jungen Generation, war, glaube ich, eine sehr ambivalente, eine ungewisse, unsichere Einstellung gegenüber den radikalen, politisch letztlich kaum noch agierenden, sondern nur noch im Untergrund operierenden RAF-Kaderorganisationen zu spüren. Ja, sie wurden immer noch wahrgenommen als, als Nachläufer einer politischen Aufbruchbewegung.
7: Mit den Schüssen, durch die am 14. Mai 1970 in Berlin der wegen Kaufhausbrandstiftung inhaftierte Andreas Bader befreit wurde, traten die Aktionen der Anarchistengruppen erstmals ins Blickfeld der Öffentlichkeit.
4: Das Rote Jahrzehnt. So nennt man die 70er heute. Untergrundkampf und Antiterrorkrieg sind an der Tagesordnung. 1972 wird die erste Generation der RAF festgenommen. Im selben Jahr ist dann auch der Vietnamkrieg endlich zu Ende. 1977 dann aber bricht der deutsche Herbst über die Republik herein. Während Bader, Meinhof und die anderen RAF-Gründer im Gefängnis sitzen, rutscht Deutschland immer tiefer in die Terrorkrise. Erst wird das Flugzeug Landshut entführt und dessen Pilot erschossen. Dann der Arbeitgeberpräsident Hans-Martin Schleyer entführt. Das Land versinkt im Chaos.
8: Aktionen, wie sie von der Bader-Meinhof-Gruppe ausgegangen sind, halten wir für konterrevolutionär, halten wir für Aktionen, die in der Lage sind, die linken Kräfte, die demokratischen Kräfte in der Bundesrepublik insgesamt in Misskredit zu bringen.
6: Das war für die junge Generation eine komische Melange aus politischen Einstellungen und Haltungen. So eine Restsympathie ist nie ganz weggegangen. Eine klare Einschätzung, dass jetzt eine ursprünglich einmal politisch gemeinte und politisch gestartete Bewegung nicht nur radikal, sondern auch kriminell geworden war. Eine solche klare Sicht trauten sich nur wenige der jungen Leute zu.
4: Ich demonstriere und gehe auf die Straße. Aber ich bin nicht nur gegen alles und jeden. Ich gehe auch wählen. Wir sind die erste Generation, die mit 18 wählen darf. Den Erwachsenen ist da schon ein bisschen unwohl, dass die Jugend jetzt auch an die Wahlurnen pilgert. Komisch irgendwie. Auf der einen Seite kämpfen wir für Demokratie und mehr Rechte. Auf der anderen Seite musste ich mir, als ich Willy Brandt mitgewählt habe, dumme Sprüche anhören. Spielst du Demokratie? Verschenkst deine Stimme? Mehr Demokratie wagen. Das war das Motto von Willy Brandt. Mehr wollte ich auch gar nicht. Ich wollte mehr Demokratie, kein Terror.
6: Ich denke, für die Mehrheit der jungen Generation war Willy Brandt, hier darf man es jetzt sagen, ein politisches Idol. Er hat bewiesen mit seinem Lebenslauf, dass man einem autoritären Regime irgendwie entgehen konnte und sich auch gegen dieses Regime stellen konnte. Und so gesehen würde ich sagen, ja, es war eine der seltenen Situationen, wo ein Regierungschef bei der jungen Generation mehr als nur Respekt hat, das wäre bei Adenauer meine Diagnose, sondern jetzt sogar geliebt wurde.
4: Auch auf der anderen Seite der Mauer hat jetzt ein Neuer das Ruder übernommen. Erich Honecker, kurz Honny, wird 1971 erster Vorsitzender der SED. Von dem weiß aber keiner, was er wirklich zu halten hat. Er gilt als Dogmatiker und wenig kulturinteressiert.
2: Die Organisation und Führung der FDJ, der Freien Deutschen Jugend, waren Honeckers erster großer Erfolg.
3: Das, liebe Freunde, ist unsere Perspektive. Wir werden Westdeutschland so sicher wie das Amen in der Kirche überholen.
9: Klingt dort komisch, aber Honecker hat erstmal eine Liberalisierung gebracht und hat vieles zugelassen, was vorher verboten war. Man hat versucht, sich anzuhängen sozusagen und auch Rockmusik und so etwas zu gestatten. Die FDJ-Clubs durften auch Jugendgruppen zulassen, die eine Musik gemacht haben, die nicht so im Osten eigentlich geliebt war. Man hat Diskussionsrunden mehr möglich gemacht. Die Kirche durfte ein wenig mehr auch oppositionelle Musik in ihren Räumen beherbergen und so weiter. Also man hat immer wieder versucht, sich kulturell zu öffnen, um eben doch letztendlich natürlich Ruhe im Land zu bekommen.
4: Ich war damals sogar in der DDR. 1973 bei diesen Weltfestspielen der Jugend. Zusammen mit 25.000 ausländischen Schülern und Studenten. Da war totaler Ausnahmezustand. Auf über 90 Bühnen ist Musik gemacht worden, eine Woche lang. Klar waren überall Spitzel und Staatsschergen unterwegs, haben aufgepasst, während Honny ein paar Blümchen und Küsschen bekommt. Trotzdem, die Stimmung war fantastisch.
9: Es waren immer auch kritische Bands und kritische Künstler konnten dort immer auftreten, aber eben nur kurze Zeit sozusagen. Wichtiger war eben das erstaunliche Medienecho, also dass die DDR hat damit den Ruf gehabt, eben doch offen zu sein, kritisch, selbstkritisch. Die Jugend der Welt ist fasziniert von uns und es geht nicht bergab, sondern der Sozialismus wird bald überwunden zugunsten des kommunistischen Paradieses.
10: Ihr spielt erst zweimal durch diesen F-Teil, ja?
4: Von den DDR-Musikern fand ich vor allem Engerling gut. Die waren so entspannt lässig, melancholisch und dabei subversiv. Und Klaus Rentsch war auch fantastisch. Der hat mit seinen Liedern ganz offen den eigenen Staat angegriffen und dafür natürlich Berufsverbot bekommen. Das waren wirkliche Blueser.
9: Blueser war schon was wie die Hippies im Westen. Also es war so ein bisschen alternative Jugend. Man wollte lange Haare haben, man wollte so, hat einen anderen Leistungsbegriff gehabt, wollte kein Spießer werden wie die Alten. Man hat eben auch eine entsprechende Musik gehört. Man ist von Konzert zu Konzert zu irgendwelchen subkulturellen Events getrennt sehr häufig, hat sozusagen auch die Lücken ausgenutzt und hat schon so kleine eigene Szenen und Gemeinschaften gebildet, in denen der Staat eigentlich keine Rolle spielte. Man hat so eigene Gegenwelten prägen können. Es war schon sowas wie eine, ja, so komisch es klingt, eine linke Opposition innerhalb der DDR, nicht anders als der Kern der Hippies und Provos und wie sie alle hießen im Westen auch.
4: Die Hippies. Die sind dann aber gemeinsam mit dem Rock'n'Roll ins Grab gestiegen. Im Zeitraum von gerade mal 11 Monaten sind die großen 3 J's des Rock'n'Roll gestorben. Den Anfang hat Jimi Hendrix gemacht.

Ich glaube, verkraften werde ich das nie. Jim, Janice und Jimmy. Alle 27 Jahre alt, Idole und plötzlich tot. Der Club 27 der früh verstorbenen Musikhelden war gegründet.

0: Überall Spiegel, Lichtorgeln und der ganze Klimbim. Das ist echt nicht meins. Das war mir irgendwie zu selbstverliebt.
1: In den 70er Jahren merkt man erstmals, wie sozusagen moderner Kapitalismus funktioniert. Da geht es ja um Individualismus. Man redet ja auch alle von Individualismus, eigentlich erst seit den 80er Jahren, Ulrich Beck und so weiter. Aber in den 70er Jahren hat man schon gemerkt, dass diese Gesellschaft, eine Marktwirtschaft, davon lebt, dass sich Individuen präsentieren. Das heißt, man braucht ein eigenes Outfit, möglichst schrill, eigene Musik und man will Spaß haben. Also aus Konsumbürger letztendlich sein. Und da war Disco natürlich für die Masse an Jugendlichen wunderbar geeignet. Spaß, irres Outfit, besondere Events, wie 20 Jahre später beim Techno auch. Also sehr energetisch tanzen, natürlich auch als Kontaktbörse, nicht zu unterschätzen, Diskotheken.
0: Ich bin viel lieber ins Jutz.
2: Mir gefällt die Musik und die Atmosphäre hier und der lauter so junge und Gleichgesinnte vielleicht.
0: Recht hat sie. Hauptsache weg von den Eltern hatte damals einen Namen. Jugendzentrum eben. Eine Erfindung der 70er.
3: Warum bist du hier?
4: Bloß so Flippern, Tischtennis und naja, so halt.
3: Was möchtest du sonst noch machen? Du kannst ja hier noch anderes machen.
4: Ja, gute Musik hören und gute Jungs hören.
5: Wieso ich hier bin? Mir gefällt die Musik da, sind lauter junge Leute und ich brauche mir nichts vorschreiben lassen vor die Alten.
0: Jeder war da unbeobachtet von den Eltern Wachhunden auf der Suche nach einem Flirt oder dem nächsten Freakout.
6: Freakout ist einfach sowas wie eine Art Orgie, wo man sich verausgabt, auslebt, schlimmstenfalls selbst verwirklicht, was mir zum Beispiel nie was bedeutet hat. Für mich sind das eher negativ besetzte Begriffe. Es ist so eine Art körperlicher Ekstase, mit Drogen natürlich meistens verbunden, Zustand. Aber es hat so ein merkwürdiges Versprechen, als wenn man sich jetzt so auslebt, dass man dann sozusagen zum Eigentlichen durchdringt. Und dagegen trat ja dann Punkrock und New Wave und Disco an.
7: Wir sehen, was läuft und wir reagieren auf diese Weise.

0: Punk oder Disco? Was glaubt ihr, habe ich gewählt? Klar, oder? Punk hat Energie, bricht aus. Bei uns hat das natürlich mal wieder ein bisschen gedauert, bis der Punk wirklich in Deutschland angekommen war. Das Einzige, was mich am Punk stört, ist, dass am Ende doch alle Einheitsklamotte angehabt haben. Punk hatte komischerweise was von Laufsteg.
1: Was ist Punk? Weshalb mache ich Punkrock? Wie komme ich dazu?
2: Jugendkulturen entstehen nie in Deutschland, sie werden immer importiert. Und beim Punk war es genauso. Die ersten Berichte im Spiegel vor allen Dingen, aber auch in der Bravo. Bravo war das erste relevante Magazin für Jugendliche, das die Sex Pistols auf dem Cover hatten. Nebenbei noch ABBA. Das sagt viel aus über die Streitigkeiten in diesem Jahrzehnt. Und die ersten Punks in Deutschland oder Jugendlichen, die haben im Spiegel diese Geschichten gelesen über diese grausame neue Jugendbewegung. Die ganze Insel ist schockiert und dachten, jetzt weiß ich endlich, wie ich mich stylen muss, um alle Spießer zu ärgern. Also all die Jugendlichen, die nicht irgendwie Motorradschrauber oder Fußballfan werden wollten, hatten plötzlich ihr Outfit. Und da fing es eigentlich schon an, dass viele als Punks durch die Gegend liefen, obwohl sie überhaupt noch nicht wussten, wie Punk klingt. Es gab ja kein Internet, es gab keine Platten noch nicht. Also das erste halbe Jahr, es gab nur Medienberichte und schon gab es Punks. Also auch Punk wurde letztendlich, was man ja Emos und anderen 20 Jahre später auch vorwirft, erst einmal äußerlich importiert und nachgemacht ohne Inhalt.
0: Bei uns in der Bude ist aber nicht König Punk Regent. Torben hat einen anderen Chef und träumt von Wolke 7, während er die Bibel studiert. Paul ist immer noch ein Krawallbruder. Und ich, naja, ich nenne es soziologisches Studium. Hat zwar keine Zukunft, macht aber Spaß. Komisch aufgegeilte Stimmung. Ist das eigentlich immer so? Oder waren das nur die

0: Hi, also begrüße ich es erst einmal und dann versuche ich also unter allen Umständen mit der also ein Gespräch anzufangen.
1: Ja, mei, wenn ich ihn halt ganz süß finde, dann entweder ich schaue irgendwie ganz treuherzig an und so. Oder irgendwie, mei, so richtig steinern, so richtig hart.
2: Also beim Baden geht es immer am besten. Es ist immer so, da gehst du hin, du kannst es einladen zum Eis oder so, fangst du dir mit dir ein Gespräch an.
3: Beispiel, wenn man in der Straßenbahn sieht oder im Bus, fährt man halt immer mit demselben Bus, wie er fährt. Und dann setzt man sich halt immer neben ihn oder ich meine vor ihn. So. Am besten meine Freundin dabei hat, dann redet man halt, ja, der gefällt mir da, der im Bus immer fährt, dass sich halt richtig angesprochen fühlt.
4: Flirten und Liebelei hat oft auch Konsequenzen. 1971 fängt in Deutschland eine riesige Debatte um das neue Abtreibungsgesetz an. Eine Ausgabe des Stern hat den Sturm verursacht. Darin hatten Frauen von ihren Abtreibungen berichtet und eine neue Gerechtigkeitsdebatte angestoßen. Mittendrin noch Alice Schwarzer, die Rädelsführerin der Frauenbewegung.
5: Dieses klare Verhältnis, was wir hatten, der Mann ist der Ernährer und die Frau geht dann in die Hausfrauenrolle und wenn überhaupt, arbeitet sie ein bisschen Teilzeit. Dieses Grundmuster, was ja wirklich auch den Wohlstand ermöglicht hat und was so das Wirtschaftswundermodell war von Deutschland, das bricht dann auf. Die Familie öffnet sich in ihrer Form weg von dieser klassischen Kernfamilie. Familie, nur Verheiratete können Kinder kriegen und Trennung und Scheidung ist eigentlich auch nicht erlaubt und die Frau ist eine Hausfrau. Und die auf der kulturellen Ebene hat sich massiv geändert, wirklich dann das Selbstverständnis von Frauen. Und damit ist, das ist schon ein Stein, der langsam ins Rollen gekommen ist, aber hat sich diese Bewegung sehr, sehr verbreitert, auch von den Themen her.
6: Den Freiraum für ein homosexuelles Leben hat man den Schwulen bisher nur nachts eingeräumt, in der sogenannten Subkultur oder in Zeitschriften mit horrenden Preisen, die ihnen nicht nur optische Stimulanz bieten, sondern auch anonyme Kontaktanzeigen, die notwendig sind, damit Homosexuelle überhaupt zueinander finden.
4: Endlich im Sexdiskurs angekommen. Die Lebenswelt von Homosexuellen. Ich bin zwar am Ende bei Männern gelandet, hätte aber auch anders laufen können. Jedenfalls finde ich gut, dass die Schwulen und Lesben endlich auch mal auf die Straße gegangen sind. Vor allem haben sie gegen den Paragraphen 175 des Strafgesetzbuches demonstriert. Nachdem waren sexuelle Handlungen zwischen Männern strafbar. Einer der Wortführer war der Filmemacher Rosa von Praunheim.
7: Dass uns bewusst sein muss, dass ein Homosexueller nicht nur konservativ politisch sein darf, sondern sich überlegen muss, wem er seine beschissene Lage zu verdanken hat und dass er nur für sich selbst helfen kann und seine Situation verändern kann, indem er mithilft, die Gesellschaft zu verändern.
5: Die Lesben- und Schwulenbewegung war schon lange sehr, sehr stigmatisiert. Es gab diese Gruppen, es gab dann Frauenzirkel und Männerzirkel, die dann ihr Coming-out hatten, die das auch sehr zelebriert haben. Und das war auch ganz wichtig, weil auch das hatte mit Selbstbestimmung zu tun. Es war ja auch der Ausbruch aus der Zwangsheterosexualität, das war damals das entscheidende Stichwort. Das waren also wirklich kleine Gruppierungen, die im Grunde auch nur in Großstädten die Möglichkeit hatten, sich zu entfalten und auf dem Land zum Beispiel zu leben und zu sagen, ich bin lesbisch oder ich bin schwul und ich bekenne mich dazu und ich lebe auch mit meinem Partner oder meiner Partnerin zusammen. Das war eigentlich auch in den 70ern noch unmöglich.
4: Meine Oma hat immer gesagt, von Luft und Liebe allein kannst du dich nicht ernähren. Torben jedenfalls hat zur Liebe eine eigene Einstellung und sich in den Hort der Kirche begeben. Ich habe tatsächlich mit einem Pfarrer in der WG gewohnt. Fesch, oder? Und Lilian? Naja, die hat noch immer nur die Disco im Kopf. Kadir ist jetzt auf dem besten Weg zum Spießer. Der geht sogar pünktlich aus dem Haus zu seinem Job als Versicherungsagent. Und Paul? Naja. Wenn er mal keinen Krawall macht, dann wird gelumpt. Ich dagegen, ich studiere jetzt ernsthaft. Soziologie, Schwerpunkt Arbeit.
8: Ich meine, dieses ganze System, wie wir hier arbeiten und wofür wir arbeiten, was wir dafür bekommen, das ist so das System der Belohnung. Also wenn ich 8 Stunden arbeite, dann werde ich belohnt, den Rest der Zeit dann draußen verleben zu können, in Saus und Braus, soweit man eben Geld verdient. Und das ist mir eigentlich zu wenig. Ich möchte nicht so gefangen sein.
9: Ich darf jetzt schon färben, Tönung auftragen und so, Dauerwellen wickeln, fixieren und so weiter. Föhnen, Hilfen zureichen und sowas. Ne?
10: Ist die Arbeit sehr anstrengend?
9: Ja, körperlich sehr anstrengend.
10: Wie viele Stunden bist du auf den Beinen?
9: Also von zu Hause ab gerechnet etwa 10, 10,5. Für die Arbeit, ne?
11: Eine Lehre habe ich mir kurz überlegt, aber ich wollte doch studieren. Das kann ich aber nur, weil es mittlerweile BAföG gibt. Ich glaube, bei dem, was sich gerade alles verändert im Bildungssystem und unserer Arbeitswelt, braucht es irgendwann so Leute wie mich, die dann schlaue Sachen darüber sagen, was alles und warum und wer und. Wartet es nur ab.
12: Ab Anfang der 70er Jahre, glaube ich, kann man ein Phänomen beobachten, das für das Jahrzehnt davor so noch nicht galt, nämlich, dass die jungen Menschen auch aus den Arbeiterschichten eigentlich sozusagen die Zukunft für sich entdeckt hatten und gesagt haben, ich muss nicht mehr das werden, was meine Eltern werden. Ich kann mehr werden. Ich kann, auch wenn der Vater Facharbeiter war, kann ich doch vielleicht die mittlere Reife machen. Ich kann vielleicht Abitur machen. Ich kann studieren. Und damit ist etwas als Phänomen begonnen worden, als gesellschaftlicher Aufstieg, dass tatsächlich sozusagen das Arbeitermilieu und die Facharbeiterkultur tatsächlich den Weg nach oben begonnen hat. Und das hat dann dazu geführt, dass eben auch die Universitäten größer wurden und dass eben nicht nur die Kinder von Lehrern und Rechtsanwälten und Medizinern studiert haben, sondern dass auch eine zunehmend neue Gruppe von jungen Menschen studiert hat, deren Eltern kein Studium, keine Universität gekannt haben.
11: Zwischenzeitlich hat es mich sogar einmal aufs Land verschlagen, in eine Kommune. Selbst Obst anbauen und wie im Paradies leben.
2: Ich bin hier, weil ich weiß, dass ich gebraucht werde von den anderen und für mich selber das erste Mal einigermaßen eine Bestätigung habe, dass ich gebraucht werde.
11: Großfamilie und autarkes Arbeiten. Kommunen waren Auffangbecken für viele Leute.
1: Ich habe eine abgebrochene Schulausbildung hinter mir. Ich war auf dem Gymnasium bis zur 9. Klasse und habe dann aufgehört, weil ich schwanger wurde. Sonst habe ich eigentlich fast nichts gemacht, beruflich oder so. Ich bin dann gleich Mutter geworden.
11: Ich hatte dann aber keine Lust mehr, den ganzen Tag Kerzen zu machen. Auch wenn das Leben in der Kommune echt unbeschwert war.
13: Wir haben mehr Freiheit, wir haben keinen Arbeitgeber, wir sind unsere eigenen Herren und können uns unser Leben einrichten, wie wir es wollen. Die einzige Abhängigkeit, die wir haben, sind unsere Termine, unsere Konzerte. Und für mich ist ein Konzert immer eine Belohnung für die Arbeit, die wir hier leisten.
11: Da hat sich der Hippie-Lebensstil richtig ausgetobt. Doch irgendwie war mir das zu nostalgisch. Klingt komisch, oder? Naja, vielleicht war ich auch einfach selbst so spießig. Ich glaube, darüber schreibe ich meine Doktorarbeit.

0: Hippies waren immer nur ein Minderheitenphänomen. Also Hippie vor allen Dingen nicht nur lange Haare haben, sondern auch so dieses Aussteigermodell, eigene Lebensform, Kommune, raus aufs Land. Das konnten sich auch nur wenige Leute leisten. Und in den 70er Jahren ein bisschen mehr. Da gab es in der Tat eine etwas breitere Bewegung auch so raus aufs Land, Kommune, auch in den Städten. Zum Teil in Kombination natürlich auch mit Hausbesetzung war es möglich, alternative Wohngemeinschaftsmodelle aufzuziehen. Und da gab es durchaus noch eine Menge Hippies, während die Hippies der ersten Generation natürlich inzwischen Chefredakteure waren und von den nachfolgenden Jugendlichen schon durchaus gehasst wurden oder eben Studienrat. Aber weit verbreitet war es dennoch immer mehr und wurde aber auch wieder mainstreamiger. Also schon in den 70er Jahren konnte man Menschen begegnen, die aussahen wie Hippies, aber eigentlich keine waren und auch Hippies gar nicht mochten. I was walking down the street.
1: Und schon wieder ist ein Jahrzehnt vorbei. Eine Jugend im Aufbruch, manchmal auch auf der Flucht, aber garantiert nicht antriebslos. Hier wird jetzt das letzte WG-Foto gemacht und dann verstreuen die sich in alle Winde. Wenn ihr wissen wollt, wer danach in meine vier Wände zieht, dann schaut einfach wieder vorbei, wenn die 80er anfangen. Adio, meine Freunde.

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5: Ein Schluck Wasser. Jetzt im Sommer eine willkommene Erfrischung. Aber wenn man nicht aufpasst, nicht unbedingt gesund.
6: Was wir gefunden haben, war teilweise wirklich ein bisschen erschreckend, weil wir haben wirklich sehr hohe Keimzahlen mitunter gefunden.
5: Auf was sollten wir bei Trinkflaschen achten? Außerdem, viele Regionen haben ein zunehmendes Wasserproblem. Wird unser Grundwasser knapp? Das ist nicht nur lebenswichtig, sondern auch eine unbekannte und faszinierende Welt.
7: Kaum erforscht, voll mit interessanten, spannenden Tieren, die eine wichtige Rolle spielen auch bei der Reinigung des Wassers.
5: Unser Wasser und warum es so kostbar ist, jetzt in Quarks.
8: Herzlich willkommen. Heute in der zweiten Folge unserer Quark-Sommerserie über die Urkräfte der Natur geht es um einen besonders wertvollen Stoff. Wasser spendet Leben, aber so richtig schätzen wir es oft erst, wenn es fehlt. Und gerade im Sommer, wenn draußen die Sonne vom Himmel brennt, ist es ein herrlicher Durstlöscher. Kein Wunder, dass viele Menschen einen Wassersprudler haben zu Hause oder so eine Trinkflasche für unterwegs. Es gibt da allerdings ein Problem.
9: Kühles Wasser direkt aus der Leitung. Am liebsten in einer stylischen Trinkflasche. Und schon hat man jederzeit was Erfrischendes für unterwegs.
10: Die Flasche habe ich eigentlich immer dabei, sowohl im Gym als auch in der Uni. Und ich finde die auch echt schön von der Farbe, vom Stil. Ja, die habe ich immer dabei. Ich finde die mega cool.
9: Egal ob mega cool oder einfach nur schlicht aus Glas, wie steht's um die Hygiene bei Trinkflaschen?
6: Was wir gefunden haben, war teilweise wirklich ein bisschen erschreckend, weil wir haben wirklich sehr hohe Keimzahlen mitunter gefunden.
9: Wir sind an der Hochschule Rhein-Waal in Kleve. 5 Studentinnen aus dem Studiengang Bioscience and Health untersuchen die Keimbelastung von Trinkflaschen. Insgesamt 50 Flaschen haben sie unter die Lupe genommen, darunter auch ihre eigenen.
11: Wir haben alle schon Flaschen mitgemacht, das finde ich super.
9: Ihr Dozent, der Hygieneexperte und Mikrobiologe Dirk Bockmühl, begleitet sie dabei fachlich. Die Studentinnen sind an ihrer Studie selbst extrem interessiert. Denn sie alle nutzen solche Flaschen und sind unsicher, ob es hier nicht ein Hygieneproblem geben könnte.
12: Es ist halt echt nicht leicht, die sauber zu kriegen, vor allem die Strohhalme.
13: Ich habe die täglich dabei in der Uni, fülle die mir auch in den Wasserspender immer auf. Neben Wasser kommt eigentlich nichts anderes rein. Und deswegen denke ich, muss man die nicht so regelmäßig reinigen, als wenn man da jetzt süße Getränke drin hat.
9: Ob das stimmt? An die Arbeit. Erste Frage. Finden sich in den Flaschen Keime? Und wie viele? Um das herauszufinden, füllen die Studentinnen keimfreies Wasser in jede der Trinkflaschen.
14: Haben die dann 3 Stunden auf dem Schüttler gelassen, um diese Realität nachzustellen, um einfach mal zu sehen, was passiert, wenn wir die Flaschen

0: Probe auf ein Nährmedium pipettiert. Darauf können sich enthaltene Mikroorganismen wie Bakterien, Schimmelpilze oder Hefen vermehren. Nach dem Auszählen lässt sich so die Keimzahl für jede Flasche bestimmen. Sie wollen auch wissen, gibt es darüber hinaus hartnäckige Bakterienablagerungen an den Flaschenwänden? Glasperlen helfen, diese festhaftenden Keime abzulösen. Wieder wird geschüttelt. Dabei interessieren sie sich nur für krankmachende Mikroorganismen. Fäkalkeime, die häufig Durchfall verursachen. Pseudomonaden, die bei immungeschwächten Menschen Lungenentzündungen auslösen können. Schimmelpilze, die giftige Mykotoxine abgeben, teils sogar krebserregend. Die jungen Forscherinnen lassen die Mikroorganismen dann auf den Nährböden wachsen, um sie genauer bestimmen zu können. Nach 3 Tagen das Ergebnis.
1: Die Ergebnisse waren unfassbar schrecklich.
2: Also, als ich das gesehen habe, dachte ich, daraus habe ich noch getrunken am Morgen.
0: Natürlich sieht es in den Trinkflaschen selbst nicht so schlimm aus. Denn auf den Nährböden finden Mikroorganismen ideale Wachstumsbedingungen. Aber trotzdem.
3: Wir haben teilweise wirklich sehr hohe Keimzahlen gefunden. Das hat natürlich sehr stark geschwankt. Das heißt, es waren Flaschen dabei, die sehr gering kontaminiert waren. Aber es waren auch Flaschen dabei, die sehr hoch kontaminiert waren.
0: In den am stärksten belasteten Flaschen fanden sich deutlich mehr Bakterien und Mikroorganismen, als im Leitungswasser gesetzlich erlaubt sind. Bis zu 10-mal so viel.
3: Das ist durchaus ein Risiko, wenn man dann vor allem viel aus diesen Flaschen trinkt. Und deshalb sollte man sich auf jeden Fall auch ein bisschen um die Hygiene da kümmern.
0: Gesundheitsbedenkliche Keimzahlen fanden sich vor allem in Flaschen, die schlecht gereinigt wurden. Zum Beispiel nur mit heißem Wasser ausgespült. Kaum von Bedeutung war hingegen, ob Strohhalme, komplizierte Verschlüsse oder süße Getränke.

0: sich an Oberflächen ansiedeln. Diese kommunizieren über Botenstoffe miteinander. Erreichen sie eine bestimmte Anzahl, sondern sie eine Schleimschicht ab, die sie umhüllt und schützt. Darin siedeln sich nach und nach weitere Bakterien und andere Mikroorganismen an. Die äußeren Bakterien nehmen Nährstoffe und Sauerstoff aus der Umgebung auf und leiten sie nach innen weiter. Es entstehen feine Kanäle, die ein komplexes Versorgungssystem bilden. So wächst ein kleiner Mikrokosmos heran, organisiert, stabil und überraschend widerstandsfähig.
1: Die Schleimschicht, mit der die Bakterien sich umgeben, bildet einen Bereich, den die Bakterien im Prinzip selber kontrollieren können. Das bietet denen Schutz vor Umwelteinflüssen, also UV-Strahlung, Temperatur, aber auch Austrocknung.
0: Und sogar vor Desinfektionsmitteln. Dirk Bockmühl erforscht solche Biofilme gemeinsam mit weiteren WissenschaftlerInnen in einem EU-Projekt. Denn in Kliniken stellen sie eine echte Gefahr dar. So können Biofilme zum Beispiel in Abflüssen von Waschbecken multiresistente Keime enthalten, die sich von dort aus weiterverbreiten. Aber wie kommen die Keime nun überhaupt in die Flaschen?
1: Es kann natürlich sein, dass wir das Wasser in den Flaschen selber ein bisschen kontaminieren, zum Beispiel durch die Bakterien in unserem Mund. Aber dass die sich jetzt unbedingt sehr stark in dem Wasser vermehren, ist gar nicht so wahrscheinlich. Denn jeder Mikroorganismus hat so sein Wohlfühlmilieu und ist angepasst an ein bestimmtes Habitat.
0: Und für Bakterien, die sich in unserem Körper wohlfühlen, ist kühles Wasser kein guter Lebensraum. Das gilt für Mundbakterien genauso wie für Fäkalkeime.
1: Ein ganz häufiger Irrtum ist ja zum Beispiel auch, dass ich im Klo ganz viele Fäkalkeime finde und dass das ein großes Risiko birgt. Aber genau das ist auch der Fall, dass hier eigentlich die Fäkalkeime, die da natürlich reinkommen über die normale Benutzung, sich gar nicht so wirklich vermehren. Das heißt, wenn wir mal das Klo genau untersuchen, was da wohnt, dann finden wir eigentlich eher Umweltkeime und eben nicht so sehr die Darmkeime, die man da vielleicht eher fürchtet.
0: Ziemlich überraschend. Aber zurück zu den Flaschen. Wenn die Keime also nicht durch uns selbst dort hineingebracht werden, woher kommen sie dann?
1: Auch Trinkwasser ist ja nicht wirklich steril. Das heißt, ganz, ganz geringe Mengen von Bakterien trage ich einfach auch dadurch ein, dass ich die Flasche im Wasserhahn fülle. Und wenn die eben gute Bedingungen haben, können die sich dann auch vermehren.
0: Genau solche wasserliebenden Mikroorganismen wurden im Test gefunden. Doch wenn sie immer da sind, wie lässt sich ihre Vermehrung verhindern? Durch Hygiene. Aber die richtige.
1: Das Problem bei Biofilmen ist, man kommt denen auch gar nicht so einfach bei. Das heißt, einfach mit Chemie, sprich mit einem Reiniger oder Desinfektionsmittel, das funktioniert nicht. Auch Temperatur ist eigentlich kein gutes Mittel, um Biofilme kaputt zu kriegen. Und wir wissen eigentlich alle von einem Biofilm, den wir kennen, nämlich unseren Zahnbelag, wie man Biofilme wirklich gut entfernt, nämlich mechanisch. Das heißt, genau wie mit der Zahnbürste kann ich natürlich auch an anderen Stellen Biofilme mechanisch reinigen, mit Bürsten zum Beispiel.
0: Wichtig ist die richtige Bürste, ohne Schwamm, denn da bleiben zu viele Keime hängen. Besser feste Borsten. Die trocknen schneller und sind leichter zu reinigen.
1: Das heißt, wenn ich so eine Bürste benutze, was eine gute Idee ist, anschließend einfach mit in der Spülmaschine sauber machen.
0: Schrubben ist also eine Möglichkeit. Die andere ist die Spülmaschine. Wer eine hat und spülmaschinengeeignete Flaschen verwendet, ist in der Regel auf der sicheren Seite. Der Unterschied ist deutlich zu erkennen. Flaschen, die selten gereinigt wurden, und solche, die regelmäßig in der Spülmaschine landen.
1: So ein maschinelles Geschirrspülprogramm macht tatsächlich die Oberflächen fast keimfrei. Und dann habe ich eben wieder einen sehr guten Startpunkt, um ein neues Getränk da reinzufüllen.
0: Die Studentinnen jedenfalls sind überzeugt. Sie werden ihre Flaschen ab jetzt regelmäßig und gründlich reinigen.
2: Im Schnitt braucht jeder von uns im Haushalt 122 Liter Trinkwasser pro Tag. Nur ein kleiner Teil davon zum Trinken und Kochen. Mehr als ein Drittel geht für die Körperpflege drauf. Also Duschen zum Beispiel. Fast ein weiteres Drittel für die Toilettenspülung. Dazu kommt Wäsche waschen, aber auch Geschirr spülen oder Wasser fürs Putzen. Nun haben die Hitze- und Trockenphasen auch in diesem Jahr wieder gezeigt, dass es immer wichtiger wird, Wasser zu sparen. Beziehungsweise das vorhandene Wasser besser zu nutzen. Man kann ja zum Beispiel das Regenwasser mit Zisternen auffangen für die Toilettenspülung oder um den Garten zu bewässern. Die Stadt Offenbach hat

0: eine Wasserampel eingeführt, um die Bevölkerung zu sensibilisieren. Bei Grün gibt es kein Wasserproblem. Bei Gelb sind die Leute aufgerufen, den Wasserverbrauch auf das Notwendige zu reduzieren, auf freiwilliger Basis. Und bei Rot kann es passieren, dass das Wasserwerk die Liefermenge reduziert. So ein gezieltes Wassermanagement werden wir durch die Klimaveränderung immer mehr brauchen. Denn ohne Wasser kein Leben, eigentlich eine Binsenweisheit. Aber was macht Wasser eigentlich so besonders?
1: Wasser ist farblos, geruchlos, geschmacklos. Ein scheinbar besonders unspektakulärer Stoff, der überall ist. Wer erwartet da, dass es die Substanz ist, die wie ein Generator das Leben startet, sobald sie auftaucht? Vor allem, ist Wasser nicht etwas, das die Erde in solchen Ozeane füllenden Mengen mehr oder weniger exklusiv für sich hat?
2: Wir haben auf der Erde 1,4 Milliarden Kubikkilometer Wasser. Das sind aber nur 0,02% der Erdmasse. Aber wenn wir die Erde verlassen, das Universum ist voll mit Wasser. Aus meiner Sicht als Astrophysikerin ist Wasser massenhaft verfügbar.
1: Das Weltall ist nicht trocken, sondern nass? Fließend Wasser doch nicht nur auf der Erde?
3: Jeder kennt von zu Hause, wie lange es dauert, um ein Glas Wasser zu füllen. Das ist in 2-3 Sekunden erledigt. Wenn man das aber jetzt versucht, mit Honig zu machen, dann sieht man schon, es dauert gleich viel, viel länger, um den Honig überhaupt vom Löffel zu kriegen. Aber wenn ich das Wasser im All habe, da dauert es nicht 1-2 Sekunden, sondern wahrscheinlich 1-2 Millionen Jahre, um das Glas zu füllen.
1: In der Kälte des Alls gefriert Wasser nicht zu Eis, wie wir es kennen. Sondern es ist eine super Zeitlupenflüssigkeit, die aussieht wie Glas, aber fließt. Wasser scheint nicht das zu sein, wofür wir es gehalten haben. Und das, obwohl diesem lebenswichtigen Stoff doch Jahrhunderte der Forschung gewidmet wurden. Inzwischen können wir das doch erklären, oder?
3: Also Wasser hat eine unglaublich hohe Zahl an Anomalien. Wir kennen mittlerweile deutlich mehr als 70 Anomalien. Aber verstanden haben wir die noch größtenteils nicht. Es gibt kein Modell, das alle Anomalien richtig beschreibt.
1: Okay, Wasser ist wirklich seltsam. Gleichzeitig scheint es gerade seltsam zu sein, um Leben zu ermöglichen.
3: Also dieser Fisch hier hätte ein massives Problem, wenn Wasser nicht so anormal wäre.
4: Mal angenommen, dieses Aquarium wäre ein See im Winter. Es ist die ungewöhnlichste Anomalie von Wasser. Wenn es gefriert, dann hat das Eis eine geringere Dichte als die flüssige Form. Die meisten Flüssigkeiten aber werden dichter, wenn sie gefrieren. Wäre das auch beim Wasser so, würde Eis im Wasser nach unten sinken.
1: Das bedeutet, Eisberge und Schlittschuhfahren auf Seen, das dürfte es gar nicht geben, würde Wasser sich normal wie andere Flüssigkeiten verhalten.
4: Das Eis bildet eine Schutzschicht auf dem See, wodurch die Wärme festgehalten wird und der See nicht nach unten durchfriert. Deswegen können Fische im Winter überleben, ohne im Eisblock zu enden.
1: Man könnte fast meinen, das Wasser hätte sich Spezialfähigkeiten angeeignet, damit sich das Leben entwickeln und entfalten konnte.
3: Also wenn man sich ein Glas Limo eingießt und ein paar Eiswürfel dazu gibt, dann funktioniert das nur bei uns auf der Erde und nur mit Wasser. Andere vergleichbare kleine Moleküle wie Methan wäre bei Raumtemperatur ein Gas. Um es flüssig zu kriegen, müssten wir es auf minus 161 Grad Celsius abkühlen. Der Eiswürfel schwimmt auf meiner Limo. Und das ist außergewöhnlich. Das gibt es nur bei Wasser und sonst bei keiner anderen Verbindung.
1: Und was passiert, wenn wir uns einen Eiswürfel, sagen wir mal, aus Alkohol machen?
3: Dann würde der augenblicklich zu Boden sinken und nicht oben schwimmen.
1: Lebewesen auf der Erde sind voll mit Wasser. Menschen beispielsweise bestehen zu 70% aus Wasser. Aus gutem Grund.
4: Unsere Körperflüssigkeiten, allen voran unser Blut, bestehen aus Wasser, in dem allerlei Stoffe gelöst sind. Wasser ist das Transportmedium, das Nährstoffe oder auch Sauerstoff durch den Körper trägt.
1: Dass Wasser auf der Erde flüssig ist und dass sich all diese Stoffe darin lösen lassen, gibt dem Wasser seine zentrale Bedeutung für unser Leben. denken wir nur an Blut, Urin, Tränen. Auch in unseren Zellen ist Wasser essentiell.
4: Alle möglichen Biomoleküle sind im Wasser gelöst. Das macht sie beweglich. Und so können sie auch Verbindungen eingehen, die unsere Körperchemie ermöglichen.
1: Die Frage ist, was wäre denn, wenn diese Eigenschaften von Wasser auch nur ein bisschen anders wären? Würde das dann alles auch noch funktionieren?
4: Eine Tatsache, die Wasser so lebensfreundlich macht, ist, es ist in genau der richtigen Temperaturspanne flüssig, in der komplexe chemische Prozesse ablaufen.
1: Ist die Erde fürs Wasser irgendwie besonders? Kann es nur hier seine Wirkung entfalten? Oder hat es überall diese lebensfördernden Superkräfte?
0: Das schauen wir uns gleich noch genauer an. Fast 97% des Wassers auf der Erde sind Salzwasser. Weitere 2% sind in Eiskappen und Gletschern gebunden. Noch. Und gerade mal 1% des Wassers ist verfügbares Süßwasser. Das deckt den gesamten Bedarf der Menschheit für Landwirtschaft, Industrie und den täglichen Bedarf. Entscheidend dafür ist der sogenannte Wasserkreislauf. Über dem Meer, aber nicht nur dort, verdunstet Wasser, steigt zu Wolken auf, verteilt sich über die Landmassen und regnet ab. So gelangt es in den Boden und in Flüsse, die es wieder ins Meer tragen. Ein Prozess, bei dem seit Jahrmillionen Salze aus dem Gestein gewaschen werden. Und weil diese Salze nicht verdunsten, sondern im Meer bleiben, ist das ein wesentlicher Grund, warum die Meere über diesen langen Zeitraum salzig geworden sind. Übrigens, weil auf der Erde kein Wasser hinzukommt, ist es immer dasselbe Wasser, das auf diese Weise zirkuliert. Dieser Wasserkreislauf ist extrem wichtig für uns. Ohne Regen keine fruchtbaren Böden. Aber es gibt noch mehr gute Dinge am Regen. Hier sind unsere Top 3.
1: Nummer 1. Natürliches Beruhigungsmittel. Allein dieses Geräusch reicht oft schon, um runterzukommen. Denn der Rhythmus der prasselnden Regentropfen ist gleichmäßig und vorhersehbar. Das mag unser Gehirn. Besonders der präfrontale Kortex, der unter anderem für die Steuerung unserer Emotionen zuständig ist. Der Puls geht runter, Stresshormone sinken und unser parasympathisches Nervensystem übernimmt. Das hilft uns zu entspannen. Darum sind Regengeräusche vor allem beim Meditieren und Einschlafen so beliebt. Noch ein Vorteil? Sie überdecken störende Geräusche und schaffen mit ihrer gleichmäßigen Klangkulisse einen perfekten Ruhefokus. Nummer 2. Luftfilter. Besser durchatmen können viele Allergiker nach dem Regen. Denn die Tropfen reißen auf ihrem Weg nach unten die schwebenden Pollen einfach mit. Aber viel hilft nicht viel. Heftige Schauer mit dicken Tropfen oder Sturmböen können Gräserpollen erst so richtig aufwirbeln. Und wenn dicke Tropfen auf Pollenkörner knallen, platzen sie und setzen noch mehr Allergene frei. Besser? Sanfter, regelmäßiger Landregen. Diese kleineren Tropfen binden sogar Feinstaub und Schadstoffe. Das zeigt sich vor allem in Großstädten. Nach dem Regen kann die Luft hier bis zu 30% sauberer sein. Beim nächsten Regenschauer also vielleicht mal Fenster auf und die Luft genießen. Nummer 3. Der Duft des Regens. Sobald es regnet, liegt er in der Luft. Ein frischer, erdiger Geruch. Er heißt Petrichor. Den Duft verströmen aber nicht die Regentropfen selbst, sondern Öle, die Pflanzen bei Trockenheit bilden und die sich im Boden ablagern. Bei Regen verbinden sich diese Öle mit einem Stoff namens Geosmin. Den produzieren Bodenbakterien bei Feuchtigkeit. Zusammen ergibt das den typischen Regenduft. Und der macht was mit uns. Laut Studien verbinden wir Petrichor mit positiven Erinnerungen, Ruhe und Natur. Kein Wunder, dass sogar Parfums versuchen, genau diesen Duft einzufangen. Für alle, die den Regenduft auch ohne Wolkenbruch möchten.
0: Nicht ganz so angenehm duftet das Abwasser. Aber es liefert einige nützliche Hinweise über uns. Während der Corona-Pandemie zum Beispiel wurde das Abwassermonitoring genutzt, um die Viruslast zu messen. Damit lässt sich feststellen, ob die Zahl und Schwere der Erkrankungen in der Bevölkerung steigt oder fällt und welche Virusvarianten gerade im Umlauf sind. Das hat sich als Frühwarnsystem bewährt. Das Abwassermonitoring war den offiziellen Corona-Testergebnissen oft um mehrere Tage voraus. Auch beim Drogenkonsum liefern Abwässer Erkenntnisse. So lassen sich nämlich Drogenrückstände nachweisen, also wann und wie viel konsumiert wird. Bei Kokain und Speed liegt einer Studie zufolge Berlin deutschlandweit vorn, und zwar jeweils in der Nacht von Samstag auf Sonntag, wenn alle rausgehen zum Feiern. Dahinter folgen Dortmund und München. Solche Analysen zeigen auch, dass gerade eine neue Welle synthetischer Drogen über Europa schwappt. Vielleicht hilft also das Monitoring, die aktuelle Drogenproblematik in den Kommunen besser in den Griff zu bekommen. Nun aber zurück zu den Ursprüngen des Wassers. Sie erinnern sich, hier bei uns auf der Erde verhält es sich nun ja besonders.
1: Wenn Wasser auf der Erde erstens ganz anders ist als im Weltall und zweitens auf der Erde ganz merkwürdiges Verhalten zeigt, dann wirkt das, als hätten wir eine Erdsonderanfertigung bekommen.
5: Yeah, no, we are not special.
2: So besonders sind wir nicht. Tut mir leid.
5: We are not so special. Water is
2: Wasser besteht aus zwei Wasserstoffatomen und einem Sauerstoff. Und das sind zwei der Elemente, die im Universum am häufigsten sind.
1: Die chemischen Bestandteile von Wasser sind Allerweltselemente, Grundbausteine im Universum. Von der Stange statt Spezialanfertigung.
2: Wasserstoff ist das häufigste Element im Universum, weil es bereits beim Big Bang entstanden ist. Sauerstoff ist auf Platz 3. Der entsteht bei einer Supernova, wenn gewaltige Sterne kollabieren und explodieren und alle diese schweren Elemente ins All verteilen.
1: Mit immer besseren Weltraumteleskopen können wir tief in die Vergangenheit des Universums schauen, bis in seine frühkindliche Phase.
2: Wasser gab es schon ganz früh im Universum, das 13,7 Milliarden Jahre alt ist. Bereits vor 13 Milliarden Jahren taucht Wasser im All auf.
4: Es ist wichtig, sich klarzumachen, dass das Wassermolekül überall im Universum gleich ist. Auf der Erde wird es nur von einem sehr speziellen Verhältnis von Druck und Temperaturen beeinflusst.
1: Die Bedingungen auf der Erde sind genau richtig. Aber könnten nicht auch andere Planeten solche Bedingungen bieten?
2: Wir kennen 52 erdähnliche Planeten. Ein Viertel von ihnen sind Wasserwelten. Sie sind komplett von Wasser bedeckt. Ausgehend von der Dichte des Planeten und der Entfernung, in der er seine Sonne umkreist, kann man folgern, ob ein Planet Wasser besitzt. Die Temperatur auf dem Planeten sagt uns, ob dieses Wasser flüssig ist.
1: Wenn es solche Planeten gibt, folgt daraus, dass sich höchstwahrscheinlich auch dort Leben entwickelt hat?
2: Warum nicht? Ich würde das gern glauben. Als Wissenschaftlerin kann ich nicht sagen, ich weiß, da ist Leben. Aber meiner Meinung nach ist das so. Ja.
1: Bislang sind das bestenfalls plausible Hypothesen. Wird ein Stein im All wirklich allein durch die Anwesenheit von Wasser zu einem belebten Planeten?
4: Man kann sagen, dass Wasser der mächtigste Treiber für Veränderungen unserer Umwelt auf der Erde ist.
1: Der Wasserkreislauf von Verdunstung, Wolken, Regen, Flüssen. Wasser sorgt für die Zirkulation von Nährstoffen, indem es sie aus der Erde löst und damit verfügbar macht. Wasser ist Transmissionsriemen für Prozesse, die das Leben erst ermöglichen. Und der Witz ist, Wasser auf der Erde ist nicht nur so, wie es ist, weil die Erde so ist, sondern die Erde ist auch so, weil das Wasser so ist.
4: Als die Erde jung war, war die Sonne deutlich schwächer. Es war nicht sicher, ob sie genug Wärme produziert, um Wasser flüssig zu halten. Aber das Wasser sorgt selbst dafür. Es reguliert die Temperatur durch Verdunstung und die Bildung von Wolken. Man könnte sagen, Wasser reguliert den flüssigen Zustand selbst.
6: In a liquid state.
1: Die Wolken, kleine Wassertröpfchen, reflektieren einen Teil des Sonnenlichts zurück ins All. Deswegen heizt sich die Erde zudem weniger auf, als sie es sonst tun würde. Wasser sorgt also auch dafür, dass die Temperaturen niedrig genug bleiben, um nicht komplett zu verdampfen.
3: Zusätzlich kommt noch eine zweite Eigenschaft ins Spiel, die uns sehr, sehr hilft, und das ist die Wärmekapazität von Wasser. Die ist außergewöhnlich hoch. Es braucht wahnsinnig viel Energie, um ein Kilogramm Wasser um 1 Grad Celsius aufzuheizen. Der Vorteil für uns ist, dass die Ozeane riesige Mengen an Wärme speichern können. Und damit wird die Aufheizung unseres Planeten gebremst.
1: Wasser hält die Erdtemperatur in dem Bereich, in dem flüssiges Wasser, komplexe Chemie und damit Leben möglich sind.
0: Jetzt könnte man sich ja fragen, warum sind unsere planetarischen Nachbarn, Mars und Venus, keine Wasserplaneten? Nun, die Venus befindet sich näher an der Sonne. Dadurch ist es auf der Oberfläche sehr heiß, rund 460 Grad, sodass flüssiges Wasser auf Dauer gar nicht existieren könnte. Der Mars wiederum ist weiter weg von der Sonne und besaß ursprünglich vermutlich Gewässer. Der Mars ist aber unter anderem kleiner als die Erde und hat eine schwächere vulkanische Aktivität. Dadurch ist er schneller abgekühlt. Das Wasser an der Oberfläche gefror, der Wasserkreislauf kam zum Erliegen. Möglicherweise gibt es aber im Untergrund noch flüssiges Wasser. Das wäre spannend für Marsmissionen. Wir müssen allerdings gar nicht so weit in die Ferne schweifen. Auch hier bei uns auf der Erde gibt es unter der Oberfläche verborgene Wasserwelten.
2: Tief unten, in der dunklen Welt des Grundwassers, leben seit Urzeiten kleine Tierchen. Durchscheinend und blind. Sie sind perfekt an ihren kargen Lebensraum angepasst. Kein Licht, kaum Nahrung, wenig Sauerstoff. Grundwasserökologe Hans-Jürgen Hahn ist einer der wenigen, der sich für die nützlichen Tierchen interessiert.
7: Das Grundwasser ist quasi die tiefste unter unseren Füßen. Kaum erforscht, voll mit interessanten, spannenden Tieren, die eine wichtige Rolle spielen, auch bei der Reinigung des Wassers.
2: Und damit für die Qualität unseres Trinkwassers. Leider ein bislang wenig beachteter Lebensraum, der sich seit Millionen Jahren kaum verändert hat. Doch jetzt steigen an vielen Orten die Temperaturen im Grundwasser an. Für die kleinen Lebewesen darin eine tödliche Gefahr. Das hat Hans-Jürgen Hahn in einem aufwendigen wissenschaftlichen Projekt nachgewiesen. Dazu haben er und seine Mitarbeiter am Oberrheingraben ein Jahr lang regelmäßig Proben an 70 verschiedenen Stellen entnommen, die Temperatur gemessen und die darin lebenden Tiere bestimmt.
8: 5,4 Milligramm pro Liter entspricht
9: 5,4 und 50.
2: Wo die Natur weitgehend ungestört ist, ist es auch das Grundwasser. Gut geschützt unter der Erde hat es konstant kühle Temperaturen zwischen 8 und 12 Grad.
8: Also ist nochmal gesunken, 10,8 Grad.
2: Hier finden die Forscher Grundwasserschnecken, Würmer und vor allem eine Vielzahl an Grundwasserkrebsen.
7: Die Tiere, die wir im Grundwasser haben, haben sich schon seit Jahrmillionen an diese Verhältnisse angepasst. Die Kunst ist es wirklich, mit dem Minimum an Nahrung zurechtzukommen, durch reduzierten Stoffwechsel vor allem. Langsame Fortpflanzungsraten, dotterreiche Eier, die den Jungen das Überleben sichern.
2: 250 Arten gibt es in Deutschland, darunter viele urtümliche Tiere wie den Höhlenflohkrebs. Seit 30 Millionen Jahren hat sich an seiner Umwelt wenig geändert und er sich deshalb auch nicht. Tiere, die in dem kargen Lebensraum überleben, sind Hungerkünstler. Die Grundwasserassel etwa kann mehrere Monate ohne Nahrung auskommen. Sie bewegt sich dann wenig und verbraucht kaum Energie. Bakterien, Pflanzen und Tierreste sind die Nahrung der Krebse, Strudelwürmer und Muscheln. Dadurch reinigen sie das Grundwasser von organischen Stoffen und Keimen und verhindern auch, dass die feinen, wassergefüllten Poren im Gestein verstopfen. So kann das Grundwasser ungehindert fließen. Doch diese wichtigen Aufgaben können die Tiere nur erfüllen, wenn sich ihr Lebensraum nicht verändert. Aber die Grundwassertemperaturen steigen stetig, insbesondere in den Städten. Zusätzlich zum Klimawandel erwärmt jede Tiefgarage, jede U-Bahn, jedes unterirdische Leitungssystem den Boden und damit das Grundwasser. Das bekommt den kleinen Tieren schlecht. Temperaturen wie hier in Karlsruhe halten sie wahrscheinlich über längere Zeit nicht aus.
7: Also 15,1 Grad, was wir hier gefunden haben, das ist schon viel.
2: Rund 3 Grad zu viel. Aber in vielen Städten ist das inzwischen normal. Umso wichtiger wäre es, dass sich das Grundwasser nicht weiter erwärmt. Doch ausgerechnet eine klimafreundliche Technik gefährdet die Grundwasserfauna zusätzlich.
7: In den letzten Jahren, gerade im Zuge der Klimawende auch, die wir hier erleben, wird zunehmend geothermisch das Grundwasser genutzt, entweder zum Heizen, aber auch zum Kühlen, zum Betrieb von Klimaanlagen, was das Grundwasser natürlich aufwärmt. Und das passiert vor allem auch in der Peripherie der Städte, im Umland, wo neue Gewerbegebiete entstehen, neue Baugebiete erstellt werden. Genau dort, wo wir eine recht unbeeinflusste Fauna haben, dort wird es plötzlich wärmer.
1: Fatal für die Grundwassertiere und deren reinigende Wirkung für unser Trinkwasser, das überwiegend aus dem Umland kommt.
7: Wir wissen außerdem, dass sich die Mikroorganismen, die Bakterien, verändern werden. Es wird diverser, es wird mehr Arten geben. Die Wachstumsgeschwindigkeit wird zunehmen. Und damit natürlich auch die Herausforderung für die Trinkwasserversorgung, die mikrobielle, die hygienische Seite des Rohwassers im Griff zu behalten.
1: Die Trinkwasseraufbereitung wird dann schwieriger und teurer. Ein bislang kaum beachtetes Problem. In Deutschland gibt es keine ökologischen Schwellenwerte für die Erwärmung des Grundwassers, auch keine sonstigen Vorgaben zum Schutz der Grundwasserfauna. Schwer verständlich, denn Grundwasser ist unsere mit Abstand wichtigste Trinkwasserquelle. Und es sind diese Tierchen, die es erst zu dem machen, was es ist. Auch deshalb sollten wir sie schützen, die zarten und faszinierenden Lebewesen in ihrer Welt unter unseren Füßen.
0: Über 70% unseres Trinkwassers stammen aus Grund- und Quellwasser, der Rest aus Oberflächenwasser wie Talsperren. Die Erwärmung ist aber nicht das einzige Problem. Unser Grundwasser wird auch knapp. Das zeigt eine kürzlich erschienene Studie des Frankfurter Instituts für sozialökologische Forschung. Jeder zweite der 400 Einkreise in Deutschland ist inzwischen von Wasserstress betroffen. Bedeutet, es wird mehr Grundwasser entnommen, als sich durch Niederschläge neu bilden kann. In 94 Kreisen sind die Grundwasserstände in den vergangenen Jahren signifikant gesunken. Die Gründe sind regional ganz unterschiedlich. Der hohe Trinkwasserverbrauch in Ballungsräumen, der Wasserbedarf großer Industrieanlagen oder die Bewässerung in der Landwirtschaft. Und das Ganze wird durch Klimaextreme wie Dürren noch verschärft. Nun aber nochmal zurück zu den wundersamen Eigenschaften des Wassers. Eine davon ist seine besondere Molekülstruktur. Kleiner Chemieexkurs. Eigentlich sind es nur zwei Wasserstoffatome und ein Sauerstoffatom, H2O. Dann kommen aber noch zwei freie Elektronenpaare dazu. Die wirken so ähnlich wie kleine Magnete. Und jetzt wird's verrückt. Es entstehen sogenannte Wasserstoffbrücken. Und die können sowohl fest wie auch flexibel sein und mit anderen Wassermolekülen ein Netzwerk bilden.
10: Das ist also die Lösung des Wasserrätsels. Es besteht zwar aus nur zwei Allerweltszutaten aus dem Basisbastelsatz des Universums, aber es hat besondere Bindungen, eine besondere räumliche Struktur und sozusagen Plus- und Minuspole. An denen hängt auch die zweite essentielle Funktion von Wasser, die als Lösungsmittel.
11: Ich werde ein bisschen hungrig, deswegen muss ich an Nudeln denken. Also, wenn man Salz in Wasser gibt, was passiert? Das Salz verschwindet. Der Grund ist, dass Wasser eines der besten Lösungsmittel auf der Erde ist. Verantwortlich ist erneut seine Polarität.
10: Wie winzige Magnete lagern sich Wassermoleküle an andere polare Stoffe, wie zum Beispiel Salze, an. Trennen sie in ihre Bestandteile auf und umschließen sie. Und weil Wasser flüssig ist, kann es diese gelösten Bestandteile von A nach B transportieren.
3: Es gibt durchaus andere Lösungsmittel, die Salze auflösen können, die Dinge in unserem Blut auflösen könnten. Letztlich kommt es immer darauf an, welche Temperatur- und Druckbedingungen haben wir. Und bei den Temperaturen, die wir brauchen, die 37 Grad Celsius, ist Wasser ideal als Lösungsmittel.
10: Dank seiner Molekülstruktur hat das Wasser unter Bedingungen wie auf der Erde noch mehr Funktionen als ein Armeetaschenmesser.
12: Here's a can opener. That's the regular blade. Here's a screwdriver.
10: Aber was ist mit dem Rest des Universums? Unter Bedingungen wie extremer Kälte, wenn chemische Reaktionen erlahmen, fördert Wasser auch dort das Leben? Wie verhält es sich da draußen?
3: Wir haben im Labor mittlerweile 19 verschiedene kristalline Formen von Eis hergestellt. Und das ist noch lange nicht das Ende der Forschungsstange. Man glaubt, dass es mindestens 42 weitere Eisformen gibt, die wir alle noch nicht im Labor herstellen können, die es aber vermutlich irgendwo draußen im Weltall schon längst gibt. Also ein Verwandlungskünstler par excellence.
1: Die häufigste Form von Wasser im Universum ist das amorphe Eis. Wasser, das im Vakuum und der Kälte des Weltalls glasartig vorliegt.
4: Bei den meisten kristallinen Eisformen liegen die Wassermoleküle in geordneten Strukturen vor. Im Gegensatz dazu sind sie in amorphem Eis ganz durcheinander, als ob flüssiges Wasser schockgefrostet worden wäre.
1: Macht Wasser unter diesen Extrembedingungen Anstalten, das Leben zu fördern? Hat es weitere Asse im Ärmel?
3: Eines dieser Asse ist, dass Wasser im All die Geburtsstätte von vielen Molekülen darstellt. Im All kennen wir Moleküle, die in einem Chemielabor wahnsinnig schwer herzustellen sind.
2: Wasser ist ein polares Molekül, sodass es sehr starke Bindungen mit anderen Molekülen auf der Oberfläche von Staubkörnern eingehen und sogar herumfliegende Moleküle einfangen kann.
1: Das langsam fließende amorphe Eis wird zur Begegnungsstätte für alle möglichen Elemente und Moleküle, die da draußen unterwegs sind.
2: Dabei kann es sogar zur Bildung von Glycin kommen, der einfachsten Aminosäure. Die wurde im Kometen 67 gefunden, der von der Sonde Rosetta besucht wurde. Auf diesem Kometen, reich an Wassereis, wurden viele organische Verbindungen gefunden.
1: Aminosäuren sind die Basisbaustoffe des Lebens. Sie bestehen aus Elementen, die alle in amorphem Eis gefunden wurden. Wenn einfache Aminosäuren wirklich im Eis von Kometen entstanden sind, könnte das die Theorie stützen, nach der das Starter-Kit für Leben aus dem All auf die Erde kam. Glycin wiederum ist die einzige Aminosäure, die zur Bildung kein flüssiges Wasser braucht. Wäre sie im amorphen Eis entstanden, wäre das ein Beleg, dass Wasser selbst unter widrigsten Bedingungen Leben unterstützt, sobald sich die Gelegenheit bietet.
4: Eines scheint klar. Kaum war flüssiges Wasser auf der Oberfläche unseres Planeten konstant vorhanden, ist Leben entstanden. Das legen geologische Analysen nahe.
1: Die Erde ist etwa 4,5 Milliarden Jahre alt. Inzwischen gibt es Indizien, dass flüssiges Wasser bereits vor mehr als 4 Milliarden Jahren vorhanden war. Etwa um diese Zeit verorten neuere Studien die Entstehung der ersten Einzeller.
4: Wasser reagiert auf diese Biomoleküle, die Proteine, die DNA und so weiter, die in ihm gelöst sind. Es verändert sein dreidimensionales Netzwerk auf sehr subtile Weise um sie herum. Auf eine Weise, die den Molekülen hilft, zueinander zu finden und in Kontakt zu treten.
1: Wasser ist demnach nicht nur Lösungsmittel, Transportunternehmen und Reaktionspartner, sondern auch noch Begegnungsstätte, Kommunikationskanal, Molekülverkuppler. Ein einzigartiges Medium, in dem und aus dem das Leben entsteht.
0: Das ist doch jetzt noch mal was ganz anderes, so ein Schluck Wasser. Die Empfehlung, täglich 2 Liter Wasser trinken zu müssen, stimmt so übrigens nicht. Wissenschaftlich sind diese 2 Liter nirgends belegt. Stattdessen kann der Wasserbedarf individuell sehr unterschiedlich sein, je nach Körpergröße, Geschlecht, Lebensstil und auch Klimabedingungen. Wenn Sie zum Beispiel viel Sport machen, schwitzen Sie auch mehr, dann brauchen Sie mehr Trinkwasser. Außerdem nehmen wir einen erheblichen Teil des Wassers über die Nahrung auf und nicht über das Trinken. Eine US-Studie hat berechnet, dass eine wenig aktive Frau zwischen 20 und 30 Jahren nur etwa 1,3 Liter Wasser am Tag benötigt. Sehr aktive, große Menschen dagegen sind mit 2 Litern am Tag gut bedient. Und jetzt machen wir uns auf in eine atemberaubende Unterwasserwelt.
1: Es ist eines der faszinierendsten Ökosysteme unserer Erde. Der Kelpwald. Weltweit bedeckt er eine Fläche so groß wie Australien. Er speichert so viel CO2 wie der Amazonas-Regenwald. Seine riesenhaften braunen Algen sind ein Paradies der Artenvielfalt. Roshana Gray hat es sich zur Aufgabe gemacht, die besondere Unterwasserwelt rund um das Kap der Guten Hoffnung zu entdecken. Für sie ist der Seetang ein attraktives, gesundes Lebensmittel, das lange unterschätzt wurde.
13: Er ist sehr knusprig und lecker und ich verwende ihn in vielen verschiedenen Rezepten. Man kann ihn frisch direkt aus dem Meer essen oder auch getrocknet in verschiedenen Gerichten außerhalb der Saison verwenden. Der Grund, weshalb ich den Seetang vom Felsen abschneide und nicht einfach abreiße, ist die Nachhaltigkeit. Es ist die regenerativste Art, ihn zu ernten.
14: Auf der Welt gibt es etwa 10.000 verschiedene Arten von Seetang. Kelp ist die größte Untergruppe. Der Meeresbiologe Rob Anderson hat Jahrzehnte an der Universität Kapstadt zum Kelp geforscht. In der False Bay mischen sich Strömungen aus dem Atlantischen und dem Indischen Ozean. Das sorgt für eine große Vielfalt an Meereslebewesen. Bei Forschungsfahrten raus aufs Meer untersucht Rob Anderson regelmäßig die Veränderungen in der Bucht. Dank des kalten Wassers im Atlantik gedeihen Kelpwälder hier besonders gut. Bei optimalen Bedingungen kann dieser Kelp mehrere Zentimeter pro Tag wachsen.
15: Was die Produktivität betrifft, erzeugen diese Kelpalgen wahrscheinlich rund 60% der benötigten Nährstoffe in der Bucht. Sie sind die wichtigsten primären Nährstoffproduzenten an unserer Küste. Und ihre Biomasse ist enorm.
14: Aber in welchem Zustand ist der Kelp unter Wasser? Auf den ersten Blick sieht alles gut aus.
15: Es war großartig, sehr schön. Und alles sieht so aus, wie es sein sollte. Das hier ist eine junge Kelppflanze mit ihren Wurzeln. Das ist das Haftorgan, mit dem sich die Pflanze an die Felsen krallt. Es ist aber nicht wie eine Landpflanze, die mit ihrer Wurzel Nährstoffe aus dem Boden aufnimmt. Der Seetang bezieht alle Nährstoffe über seine Oberfläche direkt aus dem Wasser. Das Haftorgan hält ihn nur am Felsen und ist ein fantastischer Lebensraum für andere Lebewesen. Hier wachsen andere Arten von Seetang. Und hier gibt es auch ein paar Muscheln. Auch sie finden hier einen geschützten Ort zum Wachsen.
14: Das ganz Besondere beim Kelp ist die Unterwasserphotosynthese.
15: Sämtliches dunkles Pflanzengewebe betreibt Photosynthese. Es nutzt die Energie des Sonnenlichts, um CO2 zu binden und es in Glukose und Sauerstoff umzuwandeln. Also das alles entsteht im Grunde nur mit Hilfe der Sonne. Wobei die Schicht für die Photosynthese des Kelps hauptsächlich außen liegt.

0: großartig.
1: Ja, exactly. It's got a very neutral flavor.
2: Ja, Kelp hat eine wirklich neutrale Geschmacksnote. Und im Laufe der Zeit wird Seetang sicher einfach zu einer weiteren Zutat werden, wie ein Brokkoli oder eine Kartoffel.
1: Broccoli or potato.
3: Das Potenzial als Nahrungsquelle wäre enorm. Forschende in Südafrika arbeiten deshalb daran, ob man Kelp auch in Meeresfarmen anbauen könnte. Denn der natürliche Kelpwald vor der Küste ist streng geschützt und darf nur mit Genehmigung geerntet werden. Nicht nur als CO2-Speicher dürfte er für die Zukunft unseres Planeten eine wichtige Rolle spielen.
4: Manche Unterwasserwelten sind noch kaum erforscht und inzwischen sollte klar sein, Wasser ist ein Quell des Lebens und der Vielfalt. Grund genug also, unser Wasser wieder mehr zu schätzen. Es darf nicht allzu viel sein, aber auch nicht zu wenig. Und über so einen schönen, verregneten Tag können wir uns eigentlich nur freuen. Bleiben Sie gesund wie ein Fisch im Wasser und bis zum nächsten Mal hier bei Quarks. Tschüss.
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0: Am Anfang war es eine kleine Gruppe, die sich früh morgens im Englischen Garten von München zum Tanzen traf. Doch mittlerweile ist der alljährliche Kochhallball ein Event, das Tausende anzieht. Und dabei geht ordentlich die Post ab.
1: Einmal im Jahr, am dritten Sonntag im Juli, heißt es extrem früh aufstehen für den Kochhallball.
2: Grüß euch!
1: Für die 19-jährige Leonora Hampe ist jetzt Ausgehzeit. 40 Minuten ist sie schon mit ihrem VW-Bulli unterwegs gewesen, um von ihrem Dorf in Oberbayern nach München zu fahren.
2: Erst geht's fertig, man hat's im Kochhallball. Trachtuzing muss ich mir nur und genau, bisschen Schminke. Zwei aufstehen, das ist schon ein bisschen hart. Normalerweise gehe ich früher, aber für den Kochhallball machen wir das.
1: Dirndl oder Lederhose sind hier ein Muss. Und für Langschläfer ist das nichts.
3: Boah, wer steht denn um 2 Uhr nachts auf, damit er um 3 Uhr irgendwo ein bisschen Bier trinken kann? Aber wenn man es einmal mitgemacht hat, dann ist es schon sehr, sehr cool.
1: Schon 3 Uhr nachts, es ist höchste Zeit. Mit Kerze und dem eigenen Instrument bahnt sich Leonora ihren Weg durch die Bierbänke. Erste Hürde, wie finde ich die, mit denen ich verabredet bin?
2: Da, hab's gefunden.
1: Mit ihrer Leidenschaft für Volksmusik ist sie nicht allein. Ihre Freunde kennt sie vom Volksmusik-Stammtisch. Regelmäßig treffen sie sich zum gemeinsamen Musizieren, auch gern mal nächtelang. Volksmusik kennen sie schon seit ihrer Kindheit.
2: Wenn man nicht damit aufgewachsen ist, ist es wahrscheinlich fremd. Für mich ist es ein Gefühl von ja, Heimat, Freundschaft, ja, auch Tradition, irgendwie vor allem der Kochhallball, weil er heute auch historisch ist. Man lebt was weiter, man übernimmt was.
1: Tausende sind bereits im Englischen Garten versammelt. Die meisten bringen Kerzenleuchter mit, Speisen auch. Getränke werden gekauft, Biergartenregel. Ab 4 Uhr ist bereits jeder Platz besetzt. Und was trinkt man so früh am Morgen? Ein Bier um 4, kein Problem für die meisten hier.
4: Ja, wir kommen aus dem Club. Ja, deswegen sind wir noch wach.
5: Gleich wird noch getanzt und Spaß gehabt. Und ja, der Kochhallball wird in vollen Zügen genossen gleich.
1: Tracht zu tragen ist wieder in, sowohl hier als auch beim berühmten Oktoberfest.
6: Meine Eltern oder meine Großeltern erzählen dann immer, ja, vor 30, 40 Jahren ist noch niemand mit der Tracht auf die Wiesen gegangen. Und mittlerweile ist es so ein Modeding geworden.
1: Der Kochhallball gehört zu den außergewöhnlichsten Traditionen Münchens. Die Gaudi geht auf das späte 19. Jahrhundert zurück, als Dienstboten, Köche und Hausangestellte ihre wenigen freien Stunden gemeinsam nutzten. Kochhall war damals der Spitzname für das Küchenpersonal. Während die feinen Herrschaften sonntags in der Kirche waren, wurde gefeiert. Um 10 Uhr gingen alle wieder an die Arbeit. Doch 1904 wurde die Veranstaltung offiziell verboten.
7: Weil es so viele uneheliche

0: Kinder gegeben hat zwischen die Gendarmen und dem Gesinde, dann sind die so lange ausgefallen, konnten nicht arbeiten und es waren dann so viele Bankerten, hat man früher gesagt, uneheliche Kinder da. Und dann ist es wegen Unsittlichkeit verboten worden.
1: Seit 1989 wird am chinesischen Turm wieder gefeiert. Es ist kurz vor 6 Uhr morgens, gleich geht's los. Auch Leonora kann es kaum erwarten. Tanzpartner Florian ist wie verabredet gekommen.
2: Aber jetzt hol ich nichts los.
1: Getanzt werden Walzer, Polka und traditioneller Volkstanz. Insgesamt 12.000 Menschen sind auf dem Fest. 4 Stunden am Stück geht es jetzt, ohne Pause. Die Stimmung auf dem Kochalball? Herzlich, lebendig und weltoffen. Hier fühlt sich keiner ausgeschlossen.
3: Die Leute sind echt gut drauf, muss ich sagen. Ja, also München ist tatsächlich eine Stadt, wo Verkehr noch gut gelebt wird.
4: Wir hatten vor, die ganze Nacht durchzutrinken und dann herzukommen. Das ist ein guter Kaffee.
5: Ein wirklich guter Kaffee.
1: Mittlerweile ist es 9 Uhr morgens und es gibt erste Ermüdungserscheinungen.
2: Ein bisschen fertig. Also die Füße auf alle Fälle jetzt mittlerweile schon weh, aber es geht eigentlich nur. Also, aber 3 Stunden durchtanzen ist halt auch, also das ist Sport.
6: Wer bayerische und Münchner Kultur erleben will, Kochalball statt Oktoberfest. Ich sage jetzt mal ein bisschen provokant, hier ist die wahre Münchner Kultur so ein bisschen am Leben noch. Und ich darf mir halt wünschen, dass die Leute sich ja einfach damit beschäftigen, wo kommt das her, warum gibt es die Tradition. Ein bisschen Verständnis aufbauen und dann genießen. Einfach hergehen und genießen.
1: Zum Endspurt sagt auch das gute Wetter Servus. Doch die bayerische Partylaune kann das nicht beeinträchtigen. Die meisten bleiben bis 10 Uhr morgens und tanzen bis zum Schluss auf dem Münchner Kochalball.
5: Wir bleiben in Bayern und gehen nach Bayreuth, um zu erfahren, warum diese Stadt jeden Sommer zum Reiseziel von Wagner-Fans wird. Euromax-Reporter Lukas Stege auf den Spuren von Richard Wagner.
7: Jeden Sommer pilgern tausende Menschen aus der ganzen Welt nach Bayern in die kleine Stadt Bayreuth. Und das seit 150 Jahren. Aber warum? Sogar für die New York Times gehört Bayreuth zu den 52 Top-Reisezielen im Jahr 2026. Ja, und das alles wegen ihm. Der Komponist Richard Wagner, der kontroverse Superstar des 19. Jahrhunderts, hat sie erfunden, die Bayreuther Festspiele.
8: Für die Bayreuther Festspiele hat sich Richard Wagner extra ein neues, riesiges Opernhaus gebaut. Gespielt wird hier nur im Sommer und auf dem Programm stehen nur die Werke eines einzigen Komponisten, nämlich die von ihm selbst.
7: War das Eitelkeit? Größenwahn? Oder steckt mehr dahinter?
8: Richard Wagner war ein Rebell und Provokateur. Er hat die Opernwelt revolutioniert, aber er ist bis heute heftig umstritten, denn er war ein radikaler Antisemit. Adolf Hitler liebte Wagners Musik und war in Bayreuth ein gern gesehener Gast. Bis heute pilgern Wagner-Fans aus aller Welt zu den Festspielen. Tickets sind heiß begehrt. Obwohl man als Zuschauer dann stundenlang in einem Saal ohne Klimaanlage und auf harten Holzstühlen sitzen muss.
7: Warum tut man sich das freiwillig an? Genau das will ich herausfinden auf unserer kleinen Tour durch Bayreuth auf den Spuren von Richard Wagner.
8: Es ist ein beschaulicher, ruhiger Ort. Aber jedes Jahr Ende Juli erwacht Bayreuth zum Leben. Die Festspiele beginnen. Und zwar mit dem großen Schaulaufen der Promis. Vor allem deutsche Politiker lassen sich hier gern blicken. Zum Beispiel die ehemalige Bundeskanzlerin Angela Merkel. Innerhalb von 5 Wochen gibt es etwa 30 Vorstellungen, auch Open Air. Und die werden von knapp 60.000 Zuschauern besucht. Die meisten kommen aus Europa. Aber auch in den USA und in Japan gibt es eine treue Fangemeinde.
7: Und das ist sie, die Pilgerstätte für alle Wagner-Fans, das Festspielhaus.
8: Wagners Opernhaus war relativ schlicht, aber innovativ. Es gibt zum Beispiel keine pompösen Logen. Nichts soll vom Bühnengeschehen ablenken. Die Akustik ist überragend, auch weil viel Holz verbaut wurde. Gespielt wurde Wagners Mammutwerk Der Ring des Nibelungen. Es taucht ein in die germanisch-nordische Sagenwelt, in der Götter und Menschen um das Rheingold kämpfen. Die reine Spielzeit beträgt 16 Stunden, verteilt auf 4 Tage. So etwas hatte die Welt noch nicht gesehen.
7: 1876 fanden die ersten Festspiele statt. Der Ring, so wie ihn Wagner-Freunde kurz nennen, wurde hier uraufgeführt. Aber es war ein riesiger Flop.
8: Viele Zuschauer waren einfach überfordert, erzählt mir Martin Scholti. Wagner blieb auf einem riesigen Schuldenberg sitzen. Martin Scholti steht seit 25 Jahren jeden Sommer als Statist bei den Bayreuther Festspielen auf der Bühne. Wenn er nicht als Statist auf der Bühne steht, führt Martin Scholti Besuchergruppen durchs Haus.
7: Wenn ich mir denn mal eine Aufführung anschauen möchte, was kostet eigentlich so ein Ticket?
9: Es gibt Tickets, die kosten 15 Euro, das ist ein Hörplatz. Und die teuersten kosten so um die 400 Euro.
8: Auf dem Weg durch Bayreuth seht ihr immer wieder kleine Wagner-Statuen. Sie markieren den Walk of Wagner. Er führt euch zu Orten, die mit dem Leben des Komponisten verbunden sind. Der Walk of Wagner endet an der Villa Wahnfried. Das war das Wohnhaus, das Richard Wagner für sich und seine Familie errichten ließ. Mit Geld, das er nicht hatte. Er war immer verschuldet. Vor dem Haus seht ihr die Büste vom bayerischen König Ludwig II., der ein großer Wagner-Fan war.
7: Diese Büste hier will sagen, sponsored by Ludwig, weil ohne die finanzielle Hilfe von König Ludwig II. Hätte sich Wagner niemals seine ersten Festspiele leisten können und diese Villa hier übrigens auch nicht.
8: Heute befindet sich in der Villa Wahnfried das Wagner-Museum. Man meint immer noch, die Atmosphäre jener Zeit zu spüren, als Richard Wagner und seine Ehefrau Cosima oft und gern Gäste in ihrem Salon empfingen. Zum Schluss habe ich noch einen Tipp für euch. Auf der großen Wiese vor dem Festspielhaus gibt es jeden Sommer 2 Open-Air-Konzerte. Umsonst und draußen. Jeder kann seine Decke mitbringen und der Musik lauschen. Aber kann das den Theaterbesuch ersetzen?
7: Also meine kleine Tour durch Bayreuth hat mich schon neugierig gemacht. Ich kann diese Faszination für die Bayreuther Festspiele jetzt besser verstehen. Wie ist es denn mit euch? Ist so eine Wagner-Aufführung hier im Festspielhaus wirklich eine einmalige Erfahrung, die man im Leben gemacht haben muss? Was meint ihr?
5: Vom Sudan über Uganda nach Frankreich. Das ist der Weg, den das Model Ajak Diou gegangen ist. Dabei wollte sie zuerst gar nicht Model werden. Ihr Erfolg ist beispielhaft, denn es kommen immer mehr Modebotschafterinnen aus Afrika.
10: Haute Couture in Paris, die Königsdisziplin der Mode. Nur ausgewählte Designer zeigen ihre von Hand genähten Unikate vor internationalen Stars wie der US-amerikanischen Rapperin Cardi B. Mittendrin das sudanesische Model Ajak Diou. Hier geht die 24-Jährige für den indischen Designer Rahul Mishra über den Laufsteg und versucht dabei, so gut wie möglich bei sich selbst zu sein.
11: Like, don't fall.
12: Ich sage mir, nicht hinfallen. Ruhig bleiben. Den Laufsteg genießen. Das ist dein Moment. Ich schaue nicht ins Publikum, weil ich mich nicht stressen oder nervös machen will. Ich konzentriere mich auf meinen Gesichtsausdruck. Ich will freundlich schauen, nicht streng wirken. Glücklich aussehen.
11: Don't look rude. Look happy.
10: Ajak Diou ist bereits auf mehr als 100 Schauen gelaufen und war auf zahlreichen Covern zu sehen, zuletzt auf der portugiesischen Vogue im Juli 2026. Besonders glücklich macht sie damit einen besonderen Fan.
12: Meine Oma hat sich so gefreut. Sie sagte, oh mein Gott, du bist in Paris. Jedes Mal, wenn ich auf einem Magazin zu sehen bin, zeige ich es ihr. Dann sage ich, schau, ich bin auf dem Cover. Und sie ist jedes Mal so stolz.
10: Geboren wurde Ajak Diou in Khartoum im Sudan. Mit 9 Jahren zog

0: Ich war mit einer Freundin im Einkaufszentrum. Da kam plötzlich jemand auf mich zu und fragte, willst du Model werden? Ich habe gesagt, nein. Ich war damals noch jung, aber er meinte, probier's doch einfach mal. Und meine Freundin hat auch gesagt, versuch's doch. Also habe ich es versucht und es hat geklappt. Und jetzt bin ich hier in Paris und trinke meinen Kaffee.
1: Im Herbst 2025 zog Ajak nach Paris. Seit sie als Model arbeitet, hat sich ihr Leben radikal verändert.
0: Ich weiß gar nicht, wie ich es beschreiben soll, aber es ist wirklich hart. Man weiß nie, was am nächsten Tag passiert. Ich weiß nicht, was ich morgen mache. Meine Agentur weiß es auch nicht. Oft entscheidet sich alles in letzter Minute. Es ist Fashion Week.
1: Models wie Ajak mit sudanesischer oder südsudanesischer Herkunft sind präsent auf den internationalen Laufstegen. 9 der 50 derzeit erfolgreichsten Models der Welt stammen aus der Region.
2: Menschen aus dem Sudan oder aus Äthiopien haben eine Statur, auf der die Kleidung besonders gut zur Geltung kommt. Ich glaube, so viel Vielfalt unter den Models auf den Laufstegen hat es noch nie gegeben. Designer, die früher fast nur europäische oder weiße Models hatten und dafür in den sozialen Medien kritisiert wurden, achten darauf, das nicht zu wiederholen. Vor 10 Jahren waren bei einer Prada-Show fast nur weiße Models auf dem Laufsteg. Das ist heute nicht mehr so. Man hat den Eindruck, wir würden jetzt erst entdecken, dass afrikanische Frauen schön sind. Das waren sie schon immer. Nur kamen sie eine Zeit lang in keine Agentur, weil die Agenturen sie abgelehnt haben, weil sie schwarz waren. Jetzt hat sich der Trend umgekehrt.
1: Das Topmodel Anouk Jai hat südsudanesische Wurzeln und wurde 2025 sogar zum Model des Jahres gewählt. Sie gilt als Wegbereiterin für mehr Sichtbarkeit schwarzer Models in der Modebranche.
3: Die Persönlichkeit, die mich in letzter Zeit am meisten geprägt hat, ist Anouk Jai. Und ich glaube, viele Leute haben sich gesagt, wenn Anouk Jai so erfolgreich ist, dann können wir mehr von ihnen buchen. Als ich klein war, hätte ich mir gewünscht, mehr solcher Models zu sehen. In der Werbung, im Fernsehen. Einfach, um mich damit identifizieren zu können. Ich freue mich über diesen Wandel.
1: Auch Ajak Diou ist dankbar für das, was sie erreicht hat.
0: Es ist ein Privileg für mich, hier zu sein, in verschiedene Länder zu reisen, so viele Dinge zu tun, die ich zu Hause nicht tun konnte.
1: Und ihre Zukunft? Die sieht Ajak zwischen Afrika und Europa.
0: Ich denke, in den nächsten 10 Jahren werde ich hier leben und gleichzeitig auch dort. Irgendwie wird das schon funktionieren. Meine ganze Familie lebt in Uganda. Sie fehlen mir sehr. Vor ein paar Minuten habe ich noch mit ihnen geschrieben.
1: Doch davon, als Model für eines der berühmtesten Modehäuser von Paris zu laufen, träumt sie noch.
0: Balenciaga, das ist mein Traum. Ich liebe Balenciaga. Vielleicht in der Zukunft.
4: Yes.
1: Im Juli 2026 durfte Anouk Jai die erste Kollektion des neuen Balenciaga-Designers Pier Paolo Piccioli eröffnen und mit dem Brautkleid beenden. Eine besondere Ehre. Vielleicht ist Ajak Diou gar nicht so weit entfernt von ihrem Traum und bei der nächsten Show ebenfalls dabei. Aber jetzt geht's erst einmal in den Urlaub nach Uganda zu ihrer Familie.
3: In unserer neuen Reihe stellen wir euch junge Gläubige verschiedener Religionen aus Europa vor. Diesmal treffen wir eine junge Protestantin aus den Niederlanden. Warum der Glaube für Josephine Pell ein wichtiger Teil ihres Alltags ist, das zeigt sie uns jetzt.
0: Für mich ist Jesus jemand, der immer bei dir ist, egal wo du bist. Er wohnt in deinem Herzen. Und bei allen schwierigen Dingen, aber auch allen schönen Dingen, ist er da.
1: Josephine Pell ist 22 und zeigt uns heute, was es für sie bedeutet, gläubige Protestantin zu sein. In ihrer Heimat in den Niederlanden gehört sie fast schon zu einer Randgruppe. Nur noch 3 von 10 Menschen aus ihrer Altersgruppe sehen sich selbst als Teil einer religiösen Gemeinschaft.
0: Früher fühlte ich mich mit meinem Glauben öfter allein, weil es um mich herum in der Schule nicht so viele Menschen gab, die auch gläubig waren. Ich war zwar auf einer christlichen Grundschule und einer christlichen Sekundarschule, aber trotzdem war ich die Einzige, die wirklich religiös war.
1: Josephine studiert Erziehungswissenschaft in ihrer Heimatstadt Utrecht. Jeden Sonntagmorgen, wenn ihre Kommilitoninnen vielleicht noch in den Betten liegen, besucht sie den Gottesdienst. Ein protestantischer Gottesdienst folgt einer festen Form. Dazu gehören Lieder, Gebete und eine

0: Predigt. Jeder kann kommen, wie er ist. Einen Dresscode oder sonstige Vorschriften gibt es nicht.
1: Gnade für dich und Friede von Gott, unser Vater, durch unser Herr.
0: Auch keine prunkvollen Symbole und Bilder wie in katholischen Kirchen üblich. Hier ist der Kirchenraum schlicht und einfach gehalten.
2: Der Protestantismus ist ja eine Form des Christentums. Wir glauben an Jesus und dass er am Kreuz für unsere Sünden gestorben ist und dass Jesus der Sohn Gottes ist.
0: Bei Josephine zu Hause sieht es aus wie bei einer typischen niederländischen Studentin. Ein Kreuz an der Wand oder andere Symbolik? Fehlanzeige. Dabei kam Josephine schon als Kind mit dem Glauben in Berührung.
2: Diese Fotos stammen aus der Zeit, als ich getauft wurde. Meine Eltern haben sich dafür entschieden, mich als Baby taufen zu lassen. Und das bedeutet eigentlich, dass man sagt, ja, ich gebe mein Kind wirklich auch Gott. Später habe ich dann angefangen, selbst darüber nachzudenken, wer Gott wirklich ist und wer Jesus für mich ist. Und dann habe ich mich bewusst dafür entschieden, mein Leben für Jesus zu geben.
0: Der Protestantismus ist durch die Reformation im 16. Jahrhundert entstanden. Diese christliche Erneuerungsbewegung kritisierte verschiedene Glaubensinhalte und Praktiken der katholischen Kirche. Bis heute gibt es große Unterschiede. Im Protestantismus dürfen auch Frauen Kirchenämter ausüben. Es gibt keine Pflicht zur Ehelosigkeit für Geistliche. Vor knapp 100 Jahren waren 44% der niederländischen Bevölkerung protestantisch. Heute sind es gerade noch 13%. Seit einigen Jahren ist Josephine Teil einer christlichen Studentenvereinigung. Hier studiert sie die wichtigste Grundlage des Protestantismus und des Christentums überhaupt, die Bibel. In kleinen Gruppen vertieft sie sich regelmäßig in einzelne Abschnitte des Buches und diskutiert, was gemeint sein könnte.
2: Es geht immer wieder um Gut und Böse und um ein sinnvolles Leben und was passiert, wenn man stirbt. Das sind wichtige Themen, die einfach bleiben, denke ich, in jedem Menschen. Auch wenn die Bibel vor mehr als 1000 Jahren geschrieben wurde, auch wenn heute vieles ganz anders ist, trotzdem bleiben diese Themen und die Menschen sind immer auf der Suche nach Antworten oder nach Hoffnung oder Sinn, denke ich.
0: Auch Musik gehört für Josephine zum Glauben dazu und zum Protestantismus überhaupt. Einer seiner Vordenker aus dem 16. Jahrhundert, Martin Luther, sang leidenschaftlich gern und verfasste Kirchenlieder. Er wusste, dass Musik Menschen direkt berühren kann.
2: Wenn ich singe oder musiziere, allein oder mit anderen Menschen zusammen, dann spüre ich noch mehr die Art von Verbundenheit, die man auch im Gebet finden kann. Ich selbst finde Musik eine sehr schöne Art und Weise, zu Gott zu kommen.
3: So auch bei Gott zu kommen.
0: Aber beim Glauben geht es natürlich nicht nur um das Leben im Hier und Jetzt, sondern auch um die ganz großen Fragen.
2: Ich weiß nicht genau, was nach dem Tod ist, aber ich glaube, dass es noch etwas danach gibt. Dass es nicht nur das Leben hier auf der Erde gibt, dass man nicht allein dafür geboren wird, sein Leben zu leben und zu sterben, und das war es dann, sondern dass es noch etwas danach gibt, dass es noch eine Ewigkeit gibt, wo eigentlich alles viel schöner ist als hier auf Erden. Und wenn nicht, ist es auch nicht schlimm, dann habe ich das zumindest geglaubt.
4: Von ein paar süßen Teilchen bis hin zu einem Kunstwerk, das tausende Euro kosten kann. Wie ist die Hochzeitstorte zu einer so wichtigen Tradition geworden? Hier kommen ein paar süße Geheimnisse.
5: Für viele ist eine Hochzeit ohne Hochzeitstorte so unvorstellbar wie eine Hochzeit ohne Gäste. Aber wie macht man die perfekte Hochzeitstorte? Wie wird sie zu einem Kunstwerk und was kostet so eine Torte eigentlich? Wir sind in Oldham, Nordwestengland, bei The Frostery und treffen dort eine Expertin.
4: Hallo, ich bin Suzanne und ich kreiere Hochzeitstorten. Heute zeige ich euch, wie das geht.
5: Die Zubereitung dauert ihre Zeit.
4: Für eine Hochzeitstorte brauche ich 3 Tage. Zuerst backe ich den Kuchen. Am nächsten Tag fülle ich ihn, überziehe ihn mit Ganache und lasse ihn über Nacht ruhen. So ist er schön fest, wenn er mit Zuckermasse umhüllt wird. Heute backe ich eine ganz besondere Torte. Sie ist vegan. Davon mache ich nicht viele. Ich habe etwas Zuckermasse erwärmt in einem hellen Elfenbeinton, rolle sie aus und passe sie dem Kuchen an.
5: Aber wie sind Hochzeitstorten eigentlich zu einer Tradition geworden? Alles begann im antiken Rom, wo ein Weizen- oder Gerstenkuchen über dem Kopf der Braut zerbrochen wurde, für Fruchtbarkeit und Glück. Im mittelalterlichen England entwickelten sich daraus süße Teilchen, über denen sich das Paar küsste. Der herzhafte Bride's Pie wurde im 17. Jahrhundert populär. Nach und nach wurde er durch Trockenfrüchtekuchen ersetzt. Im viktorianischen Zeitalter ermöglichte raffinierter Zucker weiße Glasuren, die Reinheit und Reichtum symbolisierten. Berühmt wurden sie durch die Hochzeitstorte von Königin Victoria im Jahre 1840. Heute ist die typisch britische Hochzeitstorte ein mehrstöckiger Biskuitkuchen mit Zuckerguss. Danke, Königin Victoria. Zurück zur heutigen Torte. Suzanne streicht die Glasur glatt für einen modernen Look. Sie begradigt die Torte und steckt Stäbe hinein, um die verschiedenen Etagen zu stabilisieren, bevor sie die Torte zusammensetzt. Zeit zum Dekorieren. Suzanne fügt eine aufwendige blaue Schleife aus Royal Icing, einer Spritzglasur aus Eiweiß, hinzu.
4: Ich habe hier einen Spritzbeutel mit Royal Icing, aber aus Aquafaba statt Eiweiß, weil es eine vegane Torte ist. Mit einer feinen Tülle spritze ich jetzt eine Perlenreihe. Das ergibt einen schönen Rand für das Design.
5: Anschließend bemalt Suzanne die Torte von Hand.
4: In all den Jahren, in denen ich nun schon Torten mache, besonders Hochzeitstorten, haben sich die Trends ständig verändert. Aber ich bin der Kunst des Dekorierens immer treu geblieben, weil ich es liebe. Ich mache es wirklich sehr gerne. Mit Eiweißspritzglasur kann man großartige Dinge kreieren.
5: Wie viel kosten solche aufwendigen Torten eigentlich?
4: Normalerweise kostet eine dreistöckige Torte von uns ab etwa 950 Euro. Eine wie diese mit 6 Etagen und vielen Zuckerblumen würde mehr als 5.000 Euro kosten. Da steckt einfach unglaublich viel Arbeit drin. Und sie ist groß. Sie reicht für mindestens 500 Personen. Und hier ist die fertige Torte. Das war's schon wieder von Euromax. Mehr Geschichten aus ganz Europa gibt es jederzeit auf unseren Social-Media-Kanälen. Schaut doch mal rein. Bis zum nächsten Mal. Tschüss.

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1: Hallo und herzlich willkommen zu Wissen vor 8 Erde. Früher war mehr Hecke. Das unscheinbare Gestrüpp säumte Land auf, Land ab, Feldwege und Äcker. Heute findet man das hier, schnurgerade Schachbrettmuster. Dahinter stecken Bodenreform und Flurbereinigung. Und so genau sieht es auch aus. Bereinigt, fast schon steril. Hier kreucht und fleucht nur noch wenig. Kein Tier findet hier Deckung. Die aufgeräumte Agrarlandschaft ist der Tod der Artenvielfalt. Die Gründe? Ertragssteigerung und Effizienz. Große Felder für große Maschinen. Dafür mussten vor allem Hecken weichen.
2: Dabei sind Hecken wertvolle Naturräume. Sie bieten Lebensraum für viele Pflanzen und Tierarten. Und Hecken sind auch fantastische Kohlenstoffsenken. Sie nehmen CO2 auf und binden es in ihren Ästen und Wurzeln. Dabei sind sie fast so effektiv wie Wälder. Eine neu angepflanzte Hecke von 720 Metern Länge und 4 Metern Breite kann so viel CO2 speichern, wie ein Mensch in Deutschland durchschnittlich in 10 Jahren freisetzt. 110 Tonnen CO2. Hecken helfen auch gegen die Folgen der Klimakrise. Ein Dürresommer richtet in einer heckenreichen Landschaft weniger Schäden an. Hecken schützen vor Erosion, halten Feuchtigkeit im Boden, binden Stickstoff und sie können zumindest bei einigen Kulturpflanzen auch den Ertrag steigern.
1: Es kann sich für Landwirte lohnen, neue Hecken anzulegen. Für die meisten allerdings nur dann, wenn das besser gefördert wird. Denn so eine Hecke macht auch Arbeit und nimmt Flexibilität in der Flächennutzung. Um alle in den letzten 60 Jahren gerodeten Hecken wieder neu anzupflanzen, würden nur 0,3% der landwirtschaftlichen Fläche benötigt. Damit ließen sich 10 Millionen Tonnen CO2 binden und klimaunschädlich machen. Die Hecke war jahrhundertelang die Urform der Felder- und Weidebegrenzung. Überall. Deswegen hat sie auch so viele verschiedene regionale Namen. Mal heißt es Knick, Över, Hage oder Hecke. Schönheit, Artenvielfalt und ökologischer Nutzen, gerade diese Allrounder-Qualitäten auf wenig Fläche, machen sie so wertvoll für Klima- und Artenschutz. Jetzt wollen sie ihre eigene Hecke, kann ich gut verstehen. Am besten heimische Sorten anpflanzen, wie Holunder, Schlehe oder Kornelkirsche. Und sie sehen dann mehr Arten und weniger vom Nachbarn. Bleiben Sie geerdet.
3: Hier werden Elektrodenkabel in ein Gehirn implantiert. Eine Hoffnung gegen die Parkinson-Krankheit?
4: Merken Sie was? Kribbelt Sie irgendwo?
5: Nein.
3: Auch bei ihm könnten solche Elektroden implantiert werden. Sein Leiden: extreme Epilepsieanfälle.
6: Von 300 Anfällen auf 50 Anfällen im Monat und schon bin ich happy.
3: Und bei ihr sollen Elektroden im Gehirn gegen jahrelange Depressionen helfen.
7: Depression, da ist man einfach auch in so einer grauen Pampe und kann sich gar nichts vorstellen, wie es besser wird, wie es anders wird.
3: Drei Menschen, die wir begleiten werden auf dem Weg, ihre unterschiedlichen Krankheiten durch eine Hirn-OP zu bekämpfen. Diese Mediziner und Forschenden wollen den drei helfen. Sie glauben, dass die Elektrodenimplantation im Gehirn Heilungschancen für Millionen Patienten bietet.
8: Es ist ja so, dass wir zwar nicht wissen, was passiert genau, wir wissen aber sehr genau, was funktioniert. Und das Vertrauen in die Technologie kommt aus der Hoffnung.
3: Eine berechtigte Hoffnung? Welche medizinischen Chancen, aber auch Risiken bieten Implantate, die das Gehirn stimulieren?

0: Sehr gut. Geh zum Gegenspieler und dann lösen.
1: Christian Lorek ist Hobbyfußballtrainer mit Leib und Seele. Alles gut, könnte man meinen. Doch in seinem eigentlichen Job als Konditor kann er nicht mehr arbeiten. Denn Christian Lorek ist unheilbar krank, kaum erkennbar, am Zittern seiner Hand. Jetzt hofft er, dass ihm wenigstens das Kicken bleibt.
2: Das ist genau das, was ich brauche. Das lenkt mich nämlich von dem Thema ab.
0: Hier den Pass bitte in die Tiefe, ein bisschen mehr Druck rein. Ja, den langen Ball. Bett.
2: Ich bin jeden zweiten Tag auf Sportplatz als Jugendtrainer. Es gibt mir einiges zurück.
0: Jawohl.
2: Ohne kann ich mir das gar nicht vorstellen.
1: Aber auch sein geliebter Sport ist durch die fortschreitende Krankheit bedroht. Christian Lorek hat Parkinson. Er ist Vater von zwei Söhnen, will noch möglichst lange fit bleiben. Deshalb hat sich der 48-Jährige zu einem sehr mutigen Schritt entschieden. Eine ungewöhnliche Operation am Gehirn.
2: Ich möchte einfach dieses Zittern weghaben, was mich vehement stört, extrem stört. Das möchte ich, das ist so mein Hauptziel. Dass ich einfach viel, viel Spaß mit meinen Kindern habe, viel mit denen unternehmen kann, viel, viel lachen kann und einfach noch viel, viel toben kann. Und daher ist das der letzte Ausweg für mich.
1: Ein Weg, auf den er uns mitnehmen wird. Neben dem Bolzen ist Backen Christians große Leidenschaft. Doch mit der Parkinson-Krankheit kann er nicht mehr als Konditor arbeiten. Die Hand zittert zu stark. Die Parkinson-Diagnose der Ärzte kam mit Anfang 40. In seinem Gehirn würden nach und nach bestimmte Nervenzellen absterben, hieß es. Ein Schock.
2: Das ist im ersten Moment erstmal die Welt für mich zusammengebrochen. Ja, ich wollte es einfach nicht wahrhaben. Ich habe gesagt, das ist nicht so, es ist nicht so. Und ich war nicht mehr der lebenslustige Christian, der davor war. Ich habe selten gelacht, selten Spaß gehabt, trotz meinem kleinen Sohn, der schon dafür oder versucht hatte, dafür zu sorgen. Ja. Aber es ist ihm da nicht gelungen. Also ich war irgendwie nicht mehr ich.
1: Bis er die unheilbare Krankheit einigermaßen akzeptieren lernte, brauchte er fast 2 Jahre. Medikamente sollten die Symptome wie das typische Parkinson-Zittern zumindest lindern. Doch mit dem Fortschreiten der Krankheit wurden die Einschränkungen mehr und noch heftiger.
2: Die Medikamente haben leider nicht mehr geholfen. Wie gesagt, das Zittern ging weiter. Wir haben alles schon probiert mit dem Neurologen, Umstellung der Tabletten. Das alles hat nichts genützt.
1: Deswegen

0: setzt er jetzt alles auf eine Karte. Eine ungewöhnliche Therapie, die, wenn alles gut geht, zumindest das Zittern stoppen wird. Tiefe Hirnstimulation, so heißt dieses Verfahren. Die Idee? Ein Impulsgeber in der Brust sendet über Kabel kleine Stromstöße bis tief ins Gehirn. Zwei Elektroden stimulieren dort die Nervenzellen. Die reagieren auf Stromstöße, denn elektrische Signale sind Teil der natürlichen Sprache unserer Neuronen. Bei Krankheiten wie Parkinson ist diese elektrische Reizleitung gestört. Manche Zellen feuern zu stark. Dadurch entsteht das typische Parkinson-Zittern. Gezielte Stromstöße aus den beiden Elektroden sollen die Hirnströme wieder in Takt bringen. Gelingt diese tiefe Hirnstimulation, wäre das für Christian Lorek ein Riesenschritt. Schon in wenigen Tagen soll der riskante Eingriff stattfinden. Auch er leidet unter einem Fehlfeuer im Gehirn. Tim Sturm hat schwere Epilepsie. Tagsüber kämpft er sich durch. Doch jede Nacht kommen die Anfälle. Was als normaler Schlaf beginnt, wird für ihn zum Horror. Könnten Stromstöße im Gehirn diese Epilepsieanfälle stoppen? Diese Nacht ist geschafft, die Anfälle abgeklungen.
1: Guten Morgen.
0: Doch eine Pflegerin muss dem 31-Jährigen helfen. Die Nacht hat ihn völlig mitgenommen.
2: Erst war es ein Anfall, daraus wurden zwei und ab 2 Uhr nachts dann eine kleine Serie und im Endeffekt dann 20 in der Nacht.
3: Es fühlt sich manchmal so an, als ob der Arm im Rücken bricht. Im Rücken. Das ist schon heftig.
0: Die Pflegerin bleibt so lange bei Tim, bis er richtig wach ist. Auch damit er sich bei einem neuen Anfall nicht verletzt.
1: Dann gehen wir Kaffee trinken.
4: Ja, genau.
0: Tim lebt bei seiner Mutter Brigitte Sturm. Sie ist seine größte Stütze.
4: Anfälle, alles was gut ist.
5: Die ganze Nacht hast du immer wieder Zuckungen gehabt. Eine Minute, 50 Sekunden, 15 Sekunden.
0: Tim ist das jüngste ihrer drei Kinder. Schon als kleiner Junge bekam er epileptische Anfälle. Mehrere, fast täglich.
6: Bei jedem Anfall habe ich gedacht, er müsste sterben. Also ich habe gedacht, jetzt nimmt er keine Luft mehr, jetzt bleibt er da drin in der Starrheit. Und dann war es das. Und ich weiß das auch gar nicht mehr so. Ich weiß auch gar nicht, wie ich das alles überstanden habe bis heute.
0: Über sein Leben, seine Epilepsie, führt Tim ein Videotagebuch.
7: Die Angst, der ständige Begleiter. Jede Nacht aufs Neue. Man weiß ja nie, ob ein Anfall kommt.
8: Manchmal frage ich mich echt, was würden andere Personen in meiner Situation machen? Von der Brücke springen. Wollte ich einmal. Vor 20 Jahren. Aber seitdem ich das nicht gemacht habe, kämpfe ich mich durch. Ja, und ich lebe noch.
0: Könnten ihm Elektroden in seinem Kopf helfen? Tim Sturm hat Angst vor dem Eingriff einer tiefen Hirnstimulation. Am Uniklinikum im saarländischen Homburg ist die Entscheidung bereits gefallen. Heute soll die Hirn-OP für Parkinson-Patient Christian Lorek stattfinden. Der Fußballplatz weit weg. Der Neurochirurg will gleich zwei lange Elektrodenkabel in das Gehirn implantieren. Kein alltäglicher Eingriff. Wie geht es?
9: Sehr gut. Ich bin noch die Ruhe selbst, muss ich sagen.
10: Ich habe einen Glücksbringer von meinem Sohn dabei, deswegen wird alles gut. Den hat er mir extra vor der OP vorbeigebracht und der soll mich begleiten und Glück bringen.
0: Ein paar Minuten später liegt Christian Lorek in Vollnarkose. 6 lange Stunden soll die OP dauern. Vor dem Eingriff wird noch eine letzte Aufnahme des Gehirns erstellt. Das ist wichtig, denn das Ärzteteam um den Neurologen Sergio Groppa muss sich gut mit Christians Gehirn auskennen. Sie müssen mit den Elektroden einen Bereich im Gehirn treffen, nicht viel größer als ein Kirschkern. Jede noch so kleine Abweichung wäre fatal.
11: Das sind ganz kleine Unterschiede, so fast im Submillimeterbereich, dass man die Stelle hat, wo die Wirkung maximal ist oder wo die Wirkung direkt nachlässt oder genau, wenn einige Nebenwirkungen dazu kommen. So die Nebenwirkungen, die kommen von den Bahnen, die wir mitstimulieren und das wollen wir vermeiden.
0: Deshalb ist höchste Präzision nötig. Sobald Christians Kopf exakt in das Metallgestell eingepasst ist, kann gebohrt werden. Durch diese Löcher werden gleich die beiden Elektroden eingeführt. Etwa 8 cm tief sollen die hauchdünnen Kabel in das Gehirn vordringen. Dort werden sie dann ein Leben lang Stromstöße in das Gehirn von Parkinson-Patient Christian Lorek senden. So ist es geplant. Christian vertraut auf seinen Schutzengel, kriegt von alledem nichts mit. Noch. Denn gleich muss er kontrolliert geweckt werden. Während der OP. Ein alles entscheidender Moment. Denn unter Christians Wachzustand will das Ärzteteam prüfen, ob die Elektroden auch wirklich an der richtigen Stelle sitzen. Wenn nicht, wäre das problematisch. Haben die Kabel ihr Ziel nur um Millimeter verfehlt, könnte Christian Sprachstörungen zeigen.
12: Hallo, wie geht es Ihnen?
13: Mal die Augen auf, ne?
11: Merken Sie was? Kribbelt Sie irgendwo?
14: Nein.
11: Sitzt Sie irgendwo hin? Nö. Sehr schön. Also jetzt ist, dass wir so Millimeter für Millimeter quasi uns dem Ziel nähern und uns nochmal die Gehirnaktivität angucken, damit wir ganz genau wissen, wo die richtige Stelle ist. Herr Lorek, sagen Sie mal die Wochentage. Montag, Dienstag, Mittwoch.
14: Montag, Dienstag, Mittwoch, Freitag, Samstag, Sonntag.
11: Jawohl. Und jetzt gehen wir mit der Stromstärke ein bisschen höher und dann gucken wir, wie die Aussprache bleibt.
0: Die Elektroden müssen exakt auf Christian abgestimmt werden.
11: Merken Sie einen Unterschied? Fühlt sich das anders an?
14: Weniger.
12: Und nochmal den schönen Homburger Satz. Homburg ist eine schöne Stadt.
14: Homburg ist eine schöne Stadt.
11: Sehr gut. Und jetzt gehen wir mit der Stromstärke ein bisschen höher.
12: Okay, 3,5. Ist das jetzt besser oder davor?
11: Schwer.
12: Nochmal drehen und nochmal Finger. Jawohl, nochmal Klavier spielen. Jawohl, sehr gut. Herr Lorek, sehr, sehr gut. Haben Sie top mitgemacht. Richtig gut.
0: Der Eingriff ist geglückt. Die Parkinson-Krankheit zumindest gebremst.
11: Das heißt, dass auch aktuell wir mit der tiefen Hirnstimulation wirklich den Verlauf der Parkinson-Erkrankung verändern. Und das ist schon entscheidend, das ist revolutionär, das ist für die Patienten sehr, sehr wichtig.
0: 2 Millimeter dünne Elektroden, an denen ab jetzt Christians Schicksal hängt. Ob mit ihnen sein Gehirn auf Dauer stimuliert werden kann? Das wird sich zeigen, sobald er sich erholt hat. Die tiefe Hirnstimulation ist gegen Parkinson schon länger zugelassen. Und hilft oft auch gegen Epilepsien, wie vielleicht bei Tim Sturm. Doch kann das Verfahren auch bei Depressionen wie bei dieser Patientin helfen? Bei ihr wurden die Elektroden eingesetzt, um ihre Psyche positiv zu beeinflussen. Der Eingriff liegt schon länger zurück. Seither geben die Elektroden im Gehirn von Monika Kelle dauerhaft Stromimpulse ab. Sie sollen ihre Depressionen blockieren. Nun will sie damit in ein neues Leben starten, ausziehen. Ihre Schwester hilft ihr dabei. Daran war früher, vor der Hirn-OP, nicht zu denken.
15: Ich hatte viele Jahre davor eigentlich nur im Kopf, sterben. Wie bringe ich mich um? Wann ist das Beste? Wie tue ich den anderen Angehörigen und Menschen am wenigsten weh? Und 2018, als ich gefragt wurde, habe ich gesagt, ja klar, entweder hilft mir die Operation was oder es ist endlich vollbracht. Es geht was schief und ich kann dabei endlich das zeitliche Segnen.

0: Damals hatte sie unzählige Therapien hinter sich, nahm bis heute stark belastende Medikamente ein. Aber nichts half. Dann folgte die Entscheidung für die tiefe Hirnstimulation. Der Eingriff als letzte Hoffnung.
1: Das war direkt nach der OP. Da habe ich noch gezweifelt, ob es was hilft. Aber ich war schon auf dem richtigen Weg.
2: Da ging das langsam los, dass du wieder ein Lächeln ins Gesicht gekriegt hast.
1: Ja.
2: Da haben wir einfach Hoffnung gehabt.
1: Ja.
0: Monika bot die Hirnstimulation eine neue Perspektive, rettete sie vor dem Suizid. Nun soll sie ihr altes Ich zurückbringen. Ob das gelingen kann? Über 10 Millionen Menschen leiden in Deutschland unter Depressionen. Monika erinnert sich nur ungern an diese Zeit zurück.
1: Dann kommt die Depression und da gibt es keine Fotos davon. Da habe ich mich nicht fotografieren lassen. Und ich habe eigentlich erst nachher gemerkt, wie das wirklich war, dass ich wie in so einem Kokon gefangen war.
0: Ein Gefangensein, das nun zwei Elektroden im Gehirn lösen können? Der Neurochirurg Volker Köhnen forscht schon rund 15 Jahre an den Möglichkeiten der tiefen Hirnstimulation. Er war es auch, der bei Monika Kelle die Hirnelektroden gegen ihre Depressionen implantiert hat. Eine große ärztliche Verantwortung. Denn bislang ist die tiefe Hirnstimulation gegen Depressionen noch im Versuchsstadium. Mit vielen offenen Fragen. Wo genau im Gehirn soll man stimulieren? Wie wirkt sich der Strom dauerhaft aus? Geht es den Patienten nach der OP wirklich besser?
3: Wir haben tatsächlich gesehen, dass diese Patienten sofort Interesse gezeigt haben, Antrieb gezeigt haben, aber nicht pathologisch angetrieben, sondern einen normalen, für sie passenden Antrieb, der wieder dem entspricht, was vor der Erkrankung gewesen ist.
0: Diese Genesung von der Depression soll gelingen, indem die tiefe Hirnstimulation genau dort ansetzt, wo die Ursache des Leidens vermutet wird. Am sogenannten medialen Vorderhirnbündel. Das Nervenfasergeflecht funktioniert bei Depressionen offenbar nicht mehr richtig. Aber noch ist unklar, was genau im Gehirn bei der Stimulation geschieht. Volker Köhnen betritt also medizinisches Neuland, wenn er mit dieser Methode Depressionspatienten zu helfen versucht. Bislang hat er 75 Patienten mit der tiefen Hirnstimulation versorgt.
3: Das ist eine unglaublich kleine Zahl. Und darum darf man das auch nicht überladen. Aber trotzdem sehen wir immer wieder sehr positive Effekte. Ich sehe die Patienten, die stimuliert sind. Und da hat man schon sehr, sehr guten Eindruck. Ob das dazu reicht, dass das zu einer Zulassung kommt, das ist die Hoffnung. Aber das sind wir noch nicht.
0: Auch wenn es mehr Fragen als Antworten gibt, die Strombehandlung am Gehirn hat großes Potenzial und verdankt ihren Erfolg einer spannenden Vergangenheit. Schon im antiken Rom nutzte man wohl elektrische Fische wie den Zitterrochen gegen Kopfschmerzen. Als die Menschen später Strom auch technisch erzeugen konnten, folgten viele Heilungsversuche am Gehirn. Im 19. und 20. Jahrhundert mit fragwürdigen Auswüchsen, zum Beispiel Elektroschocks gegen Hysterie und Psychosen. Oder Implantate, um den Willen zu steuern. Ein spanischer Hirnforscher stoppte damit sogar einen aggressiven Stier. Jedoch manipulierte er nur die Bewegung, nicht den Willen. Die eigentliche tiefe Hirnstimulation wurde in den 1980er Jahren in Frankreich entwickelt. Für die Behandlung von Patienten, die unkontrolliert zittern. Und heute ist die Zeit gekommen, das Verfahren für Erkrankungen wie Parkinson, Depression oder Epilepsie in der Praxis anzuwenden. Kann die Hirnstimulation vielleicht sogar Medikamente überflüssig machen? Kann Monika Kelle nun ihre Antidepressiva absetzen? Ein Termin beim Psychiater soll dazu bald Klarheit bringen. Es sind große Ziele. Patienten helfen, Leid lindern. Doch es gibt auch komplexe Fragen, denen sich die Forschung stellen muss. Eine davon: Wo hat die Stimulation des Gehirns ihre ethischen Grenzen?
3: Die Menschen werden immer tun, was möglich ist. Und ich warte eigentlich seit 10 Jahren darauf, dass mal eine Familie bei mir an die Tür klopft und sagt, ich habe hier die 2 Söhne und der 12-Jährige ist nicht so schlau wie der 18-Jährige. Und

0: können Sie da was tun? Und ich würde das für den Moment, würde ich das ablehnen, aber es ist eine gesellschaftliche Fragestellung. Die Gesellschaft entwickelt sich in eine bestimmte Richtung.
1: Trotz ungeklärter Fragen, die tiefe Hirnstimulation bietet für viele schwerkranke Patienten die Chance auf Linderung. Auch wenn das Neuroimplantat weit in das Gehirn vordringt. Für Tim Sturm ein Dilemma. Er fürchtet sich vor dem Eingriff. Aber er wird Nacht für Nacht von Epilepsieanfällen attackiert.
2: Vergangene Nacht war halt nur Scheiße. Tut eigentlich alles weh. Ja, müde. Geschlafen habe ich so eigentlich gar nicht. Ich sehe alles dreifach. Diese Benommenheit macht mich krass fertig. Aber auch der längste Tag hat nur 24 Stunden und er ist bald vorbei.
1: Epilepsien, die das Leben von Tim Sturm und seiner Mutter prägen. Ihr Sohn kann nicht Auto fahren, keiner Arbeit nachgehen. Eine angeborene Fehlbildung im Gehirn ist für die Krampfanfälle verantwortlich. 30 Jahre durchleidet Tim nun schon Epilepsien. Seit seiner Kindheit muss seine Mutter dabei ohnmächtig zusehen.
3: Dieser Anblick, wie das Kind da die Arme in die Luft reißt, die Beine und dann nicht mehr atmet, einfach nur diesen Anfall aushält. Und dann zählt man echt die Sekunden, dass das aufhört. Ne? Und ich war machtlos und konnte nichts machen. Und ich habe jedes Mal bei einem Anfall gedacht, jetzt stirbt er. Ne? Das war also so schlimm, weil man halt einfach nichts machen konnte.
1: Die verzweifelte Mutter begann, Protokolle zu führen, ordnerweise. Wann kommt ein Anfall? Wie lange dauert er? Was könnte der Auslöser gewesen sein? Und dennoch, trotz des Schattens auf seiner Kindheit, trotz ständiger Epilepsien, gibt sich Tim kämpferisch.
4: Na komm schon. Ja, wird immer roter.
2: Alles, was passiert, ist passiert. Und man kann es nicht rückgängig machen. Ja, man muss damit leben.
5: Einmal eine Übung mit dem Patsy-Ball.
1: 2 bis 3 Mal pro Woche geht Tim zur Physiotherapie. Durch die unzähligen Anfälle hat er extreme Muskelverspannungen und Rückenschmerzen.
5: Bauch anspannen, Rücken gerade, Schultern tief und dann starten.
1: Die Übungen bringen ihm zwar etwas Entspannung, aber die Anfälle kommen dennoch Nacht für Nacht. Sollte er also die OP einer tiefen Hirnstimulation über sich ergehen lassen? Tim Sturm ist jung, möchte leben.
2: Ich würde gerne wieder Samstag tanzen gehen, aber es geht nicht genauso wie hin und her rennen. Das ist wieder ein Problem, weil ich mein Bein hinter mir herziehe.
1: Er weiß, dass eine tiefe Hirnstimulation auch für ihn an sich in Frage käme und fürchtet sich doch vor den Risiken der OP. Aber so weitergehen kann es auch nicht. Tiefe Hirnstimulation. Monika Kelle hat es gewagt. Vor 6 Jahren hat sie sich dafür entschieden, im Kampf gegen ihre Depression. Das Team des Psychiaters Thomas Schlepfer erforscht die Methode. Nun will er wissen, wie es ihr psychisch geht. Wie lebt es sich mit der Stromtherapie? Die Elektroden in ihrem Gehirn kann Monika nicht fühlen. Aber wie ist es mit den anderen Bauteilen des Hirnschrittmachers?
6: Das ist ja hier überhalb der linken Brust implantiert. Und da spüre ich, dass das Kabel, was von oben zu dem Gerät führt, dass es unter Spannung ist. Man sieht es auch. Und manchmal, je nachdem, wie ich mich bewege, spüre ich auch, dass es ein bisschen unter Zug ist.
1: Aber ohne Hirnschrittmacher will sie nicht leben. Jetzt soll er beim nächsten Schritt helfen. Monika will endlich ihre starken Medikamente loswerden, die Antidepressiva absetzen. Ein ernstes Thema. Mit dem Psychiater muss sie genau abwägen, ob das wirklich geht.
7: Wie fühlen Sie sich denn jetzt, wenn wir eine Skala haben von 0 bis 10?
6: Im Moment würde ich sagen zwischen 8,5 und 9.
7: Sie waren so lange krank, so schwer krank. Das ist toll. Depression ist die bedeutendste Krankheit

0: unserer Gesellschaft. Bedeutend nicht nur in der Zahl, es ist ein reduziertes Leben. Und 20% der Patienten, die mehrfache Episoden erleben, bringen sich um. Das gibt es bei keiner anderen Krankheit.
1: Bislang sind im Kampf gegen Depressionen oft Psychopharmaka das Mittel der Wahl, trotz ihrer schweren Nebenwirkungen. Macht bei Monika die Hirnstimulation Medikamente nun überflüssig?
0: Frau Kelly, Sie haben uns ja berichtet, dass Sie keine Medikamente mehr nehmen wollen. Das hätte ich nie erwartet. Ich sehe das einfach als Symptom dafür, dass es Ihnen massiv besser geht.
2: Ja, und dann war meine Idee zu sagen, okay, ich versuche da mal runterzugehen.
1: Alle Daten sprechen dafür. Monika kann die harten Depressionsmedikamente endlich absetzen.
0: Alle denken, Medikamente sind viel, viel harmloser als eine tiefe Hirnstimulation. Aber dem ist nicht so. Medikamente verändern den chemischen Stoffwechsel im ganzen Hirn, in anderen Teilen des Körpers, haben immer ohne Ausnahme Nebenwirkungen. Und darum ist das sehr erfreulich, dass wir die abschätzen können.
1: Ein großes Etappenziel für Monika. Doch kann das Implantat in ihrem Gehirn sie auch länger psychisch stabil halten, ganz ohne Medikamente? An der tiefen Hirnstimulation hängen große Hoffnungen. Auch Yvonne Grant hat schon länger Elektroden im Kopf, im Kampf gegen ihre Parkinson-Krankheit. Heute will der Neurologe sehen, wie stark die Symptome zutage treten, wenn ihr Hirnschrittmacher nicht aktiv ist.
3: Dann würden wir jetzt einmal kurz den Schrittmacher ausmachen und gucken, wie das die motorischen Symptome beeinflusst, also vor allem das Zittern bei Ihnen.
2: Ja.
3: Ja?
2: Okay.
1: Der bevorstehende Test ist wichtig, um das Fortschreiten der Nervenerkrankung beurteilen zu können. Für die Patientin eine recht unangenehme Erfahrung, wenngleich die Stromimpulse über die App kurzzeitig ausgeschaltet werden. Nach wenigen Momenten wird klar, wie ihr Leben ohne Hirnschrittmacher aussehen würde. Und was mit ihm im Alltag mühelos geht, wenn er gleich wieder läuft.
2: Autofahren und alles funktioniert wieder. Und deswegen, das ist schon Wahnsinn, was die Technik und die Ärzte heute alles verbringen können. Ja. Und allein jetzt die kurze Zeit, wo ich zittere, tut mir schon so der Arm weh.
3: Schlaf mal wieder an, oder?
2: Ja, das ist Wahnsinn, weil alles sich wieder verspannt durch das Zittern.
3: Er stellt sich wieder an, der fährt dann langsam hoch, es kann ein bisschen kribbeln. Mhm.
1: Sobald der Impulsgeber wieder arbeitet, klingen die Beschwerden ab.
3: Ja. Tut's weh an den Arm?
2: Ja, das verspannt sich direkt.
1: Ein paar Sekunden und die Elektroden haben die Arbeit wieder aufgenommen. Das Zittern, Vergangenheit. Und wie geht es mit den Parkinson-Symptomen von Christian Lorek? Sein Handzittern durch die OP zu stoppen, war für den Hobbyfußballer die größte Hoffnung. Die Stimmung ist schon mal gut, beim Spaziergang mit Freund Frank und Sohn Pascal. Die OP ist nun ein paar Wochen her. Christian scheint sich sichtlich wohlzufühlen.
4: Und keine Schmerzen. Und es ist besser geworden. Was willst du mehr?
1: Und das Handzittern? Kann es der Hirnschrittmacher abstellen? Unsichtbar verbaut in seinem Körper? Er kann. Das Zittern ist weg.
4: Dieser Tremor in der rechten Hand, der hat sich definitiv verbessert. Auf jeden Fall.
1: Nichts erinnert mehr an die Strapazen, denen der Familienvater ausgesetzt war.
4: Ich muss ganz ehrlich sagen, so habe ich meinen Papa noch nie gesehen. Weil das muss natürlich erstmal verarbeitet werden, aber natürlich erst immer die Erleichterung, dass alles gut verlaufen ist.
1: Hinter Christian Lorek liegt die wohl schwerste Zeit seines Lebens. Jetzt halten zwei Elektroden in seinem Kopf die Parkinson-Krankheit in Schach. Und alle hoffen auf eine gute weitere Zeit miteinander.
4: Ja, Zeit mit Söhnen ist das A und O. Das ist für mich das Allerwichtigste überhaupt, ja. Die verbringe ich auch sehr, sehr gerne. Die letzten zwei Jahre waren schon extrem. Und ja, gerade so die letzten zwei Jahre, ich glaube, ohne was zu sagen, hat er es einfach gemerkt, ja, dass ich ihn brauche.
5: Und das ist das Schöne, das machen wir auch.

0: Ob in meinem Fall Motorik, ist die Gefahr der Lähmung da oder Gott weiß was. Irgendein Teil wird auf jeden Fall oder Areal wird betroffen sein. Das möchte ich nicht haben. Dieses Risiko ist mir einfach zu groß.
1: Der Epileptologe Bernhard Steinhoff ist schon seit 12 Jahren Tims behandelnder Arzt und engster Berater. Gibt es eine Möglichkeit, eine größere Gehirn-OP zu vermeiden? Das wollen die beiden heute besprechen.
2: Hallo, Herr Sturm. Schön, Sie zu sehen.
3: Hallo.
1: Der Experte erzählt von einem kürzlich zugelassenen System, das nicht in das Gehirn eindringt. Für Tim Sturm ein möglicher Hoffnungsschimmer. Dieses neue Implantat soll, anders als bei der tiefen Hirnstimulation, nur auf Tims Schädeldecke angebracht werden. Eine schildkrötenförmige Elektrode sendet dann von dort Stromimpulse durch den Kopfknochen hindurch. Das funktioniert, wenn der Anfallsherd am äußeren Rand des Gehirns liegt. So wie bei Tim Sturm im Bereich des sogenannten motorischen Kortex.
2: Und dann ist die Idee, wenn das implantiert ist, deutlich weniger oder weniger starke Anfälle, sodass wir Ihnen empfehlen wollen, diesen Eingriff durchführen zu lassen.
0: Ja, also ich wäre voll dafür, weil ich habe in einem Monat bis zu 200 Anfälle. Und wenn daraus 50 Anfälle werden, optimal.
1: Also keine tiefe Hirnstimulation, sondern das Implantat oben auf der Schädeldecke. Auch das Verfahren ist medizinisches Neuland. Und dennoch ist die OP aus Sicht des Arztes das Risiko wert.
4: Es geht immer darum, dass wir alles versuchen wollen, auch neue Methoden zu entwickeln. Und wenn das hilft, dann sind diese Patienten selbstverständlich dazu bereit, sich dem zu stellen. Das ist dann im Vergleich zu dem, was sonst die Epilepsie so mit sich bringt, eigentlich ein Klacks.
1: Operiert werden soll Tim Sturm so bald wie möglich. Vom Neurochirurgen Volker Kühnen am Klinikum Freiburg. Er kennt beide Verfahren, die tiefe Hirnstimulation und auch das neue Schädeldeckenimplantat für Tim. Den bevorstehenden Eingriff muss er nun exakt vorplanen.
5: Diese OP ist ganz wenig invasiv, weil wir das Gehirn nie sehen. Es ist eine Stimulation durch den Knochen, die ist auch jederzeit wieder entfernbar. Und alles, was wir machen, ist personalisiert. Sie können nicht irgendwas, ich kann nicht bei Ihnen irgendwas machen, was ich bei Tim Sturm mache, was ich bei Herrn Müller-Meyer-Schmitz mache. Das ist alles individuell.
1: Der Mediziner ist überzeugt davon, Epilepsiepatient Tim Sturm mit dem neuartigen Implantat helfen zu können. So wie er es auch bei Depressionen mit der tiefen Hirnstimulation schon geschafft hat. Depressionspatientin Monika Kelle rettete er damit das Leben. Und seit einigen Wochen hat sie ihre Psychopharmaka abgesetzt, die sie so lange nehmen musste. Jetzt befreit sie sich auch symbolisch von ihnen, baut sie ein in ihre Kunst. Ermöglicht haben das zwei Elektroden, die in ihrem Gehirn implantiert sind. Unter ihrer schweren Depression erschien ihr die Welt jahrelang blass und grau. Doch dann kam jener große Moment nach der OP, als die tiefe Hirnstimulation einsetzte.
6: Als es dann wirklich angeschaltet war und ich das erste Mal blau gesehen habe und gefühlt habe, es war für mich gigantisch. Das war ja die ganze Zeit da, aber ich habe das nie gefühlt und gesehen. Und ich hätte das alles nicht ohne tiefe Hirnstimulation geschafft.
1: Ihre Geschichte zeigt, das Prinzip der tiefen Hirnstimulation kann erfolgreich sein. Aber gilt das auch für andere Neuroimplantate? Das muss ich heute beweisen. Ein großer Tag für Tim Sturm und seine Mutter. Die Schädeldeckenelektrode soll eingesetzt werden.
7: In ein paar Stunden ist schon alles vorbei. Ja, du schläfst tief und fest und wenn du gern wach bist, ist alles vorbei.
1: Tims Mutter wirkt äußerlich ruhig, aber
7: ich bin sowas von nervös und aufgeregt. Eigentlich kann ich kaum einen klaren Gedanken fassen. Ich bin einfach nur froh, wenn alles jetzt über die Bühne geht, alles gut verläuft.
1: Vor 2 Tagen hatte Tim seinen 32. Geburtstag. Und heute soll für ihn ein neues Leben beginnen. Lange hat er darauf gewartet. Einen Hirnschrittmacher zu erhalten,

0: der aber nicht in sein Gehirn vordringt. Nun ist er am Ziel, einer von nur etwa 130 Personen europaweit, die bislang so versorgt werden konnten. Letzte Vermessungen für die Position der Elektroden auf Tims Schädeldecke. Das geplante Operationsfeld wirkt groß, ist aber mit den Risiken einer tiefen Hirnstimulation nicht zu vergleichen.
1: Für Patienten ist es immer so, dass die Dramatik der OP immer korreliert damit, wie groß der Schnitt ist. Und das ist hier völlig andersrum. Also die OP ist relativ undramatisch. Und wir haben dann irgendwann uns entschieden, so ein S zu schneiden, weil das öffnet sich dann wie so eine Pralinenschachtel. Und dann hat man sehr großen Zugang zur Oberfläche. Und das ist so ein bisschen die Idee.
0: Es sieht also gefährlicher aus, als es ist. Das Implantat wird nur auf den Schädelknochen aufgebracht. Und die Elektrode auf dem Knochen, die Kabel, der Impulsgeber, sämtliche Teile können theoretisch jederzeit wieder aus dem Körper entfernt werden. Alles verläuft nach Plan. Aber jetzt ist erst mal 2 Wochen Geduld gefragt. Dann erst kann das Implantat angeschaltet werden. Ob sich dann Tims große Erwartungen erfüllen? Zehn Wochen nach seiner OP will Christian Lorek wieder joggen. Als ob es Parkinson und den Eingriff einer tiefen Hirnstimulation nie gegeben hätte. Von den permanenten kleinen Stromstößen und den Elektroden in seinem Kopf spürt er nichts. Merkt er wirklich gar keine Einschränkungen?
2: Dank meinem guten Haarwuchs, A, sieht man da überhaupt nichts mehr und B, ist es halt so eine kleine Delle, das ist aber eine kleine Beule, ja, die bleibt wohl auch, meines Wissens. Und, aber ansonsten spüre ich gar nichts. Absolut top. Das war ja vor der OP fast unmöglich. Ja, gerade jetzt, wenn ich mich so drauf konzentriere, war schon extrem am Zinn. Jetzt ist es so gut wie gar nicht. Es ist auf jeden Fall um einiges besser.
0: Sein Körper gehorcht ihm endlich wieder. Christian Lorek will sogar für seinen ersten Halbmarathon trainieren. Dank der Elektroden in seinem Gehirn, die das Handzittern stoppen konnten. Aber können mit tiefer Hirnstimulation sogar Depressionen dauerhaft gestoppt werden? Monika Kelles Umzug ist fast geschafft. Die Medikamente mit Erfolg abgesetzt. Woran sieht ihre Schwester, dass die Hirnstimulation etwas verändert hat?
3: Dass sie wieder selber Entscheidungen trifft und Sachen anpackt und Kraft kriegt, auch neue Sachen anzugehen. Und ja, das ist einfach toll. Wieder eine Schwester zu haben, die so normal ist wie früher.
0: Normal? Was heißt das eigentlich? Manipuliert die Hirnstimulation nicht das Wesen einer Person?
1: Die Depressionserkrankung verändert ihre Persönlichkeit, sodass ich mir sehr stark erhoffe, dass wir persönlichkeitsverändernd sind, weil das wollen wir natürlich. Aber wir lenken die Persönlichkeit nicht in eine Richtung aus, die man nicht will, sondern tatsächlich adjustiert sich die Persönlichkeit typischerweise dahin zurück, wo sie vor der Erkrankung gewesen ist.
0: Genau das hört Monika Kelle auch von Familie und Freunden immer wieder. Endlich bist du wieder die Alte. Tiefe Hirnstimulation gegen Depressionen. Noch ist sie ein medizinischer Versuch. Die Studien laufen noch. Fälle wie der von Monika Kelle zeigen aber schon jetzt, die Methode hat großes Potenzial, nicht nur bei Depressionen.
1: Diese Verfahren werden wir immer häufiger ausnutzen. Bei Schlaganfällen werden wir das nutzen, wir werden das bei Alzheimer nutzen, bei anderen Demenzerkrankungen werden wir das nutzen. Und ich glaube, dass wir sehr, sehr gut in der Lage sein werden, hier diese bioelektrischen Verfahren zur Unterstützung von Hirnfunktionen anzuwenden.
0: Eines dieser neuen Verfahren ist die Schädelelektrode zur Epilepsiebehandlung. Für Tim Sturm der nächste große Schritt Richtung Neuanfang. Sein Implantat unter der Kopfhaut soll heute aktiviert werden. 2 Wochen nach der OP. Wie hat Tim den Eingriff überstanden?
4: Mir geht es ganz gut. Ich bin zufrieden, aber trotzdem ungewiss, wie es wird. Aktuell heißt es halt echt warten, weil die Epilepsie immer und unberechenbar mir im Weg steht. Und ich falle. Aber ich kann auch gut aufstehen.
0: Es ist soweit. Das Implantat wird aktiviert.
5: Genau, und jetzt dürfen wir die Serien

0: Nummer von Easy Access eingeben, um es zu verbinden. Okay. Deswegen komme ich jetzt kurz in die Nähe.
1: Welche Stromstärke ist für Tim Sturm passend? Testen, ausprobieren. Die Stromimpulse sollen gegen seine Epilepsie wirken, aber im Alltag soll er nichts davon spüren.
2: Genau. Ich bin mal auf 0,7. Was gespürt hast du?
3: Nee.
2: Okay. So, jetzt sind wir bei 2.
3: Auch nichts.
2: So, war jetzt was?
3: Ja, vielleicht jetzt.
1: Die spürbare Reizschwelle ist leicht überschritten, also eine Stufe zurück.
2: Prima. Und dann lasse ich es aber für den Gehirnkörper mal verbleiben.
0: Ja.
1: Bis die Stromimpulse eine erste Wirkung gegen Tims Epilepsieanfälle zeigen, kann es noch länger dauern. Aber die Stimmung ist schon jetzt positiv.
4: Die Hoffnung der Epilepsiepatienten ist natürlich riesig, wenn es solche neuen Verfahren gibt. Man muss aber mit einer realistischen Erwartung an die ganze Geschichte rangehen, weil Heilung ist da nicht wirklich realistisch. Das macht aus meiner Sicht jetzt nicht so furchtbar viel, denn bei solchen schwer betroffenen Leuten ist es einfach wunderbar, wenn man überhaupt jetzt mal einen Ansatz findet, die Epilepsie zu bessern.
1: Das Implantat ist ab jetzt aktiv. Und Tim Sturm vielleicht schon bald auf dem Weg einer gewissen Besserung. Monika Kelle ist mittlerweile angekommen in ihrer neuen Wohnung. Ihrem Leben ohne Medikamente mit Hirnstimulator.
5: Es ist sicher ein großer Eingriff und mit Risiken verbunden. Aber ich bereue es nicht. Ich würde sonst heute nicht mehr leben. Definitiv. Sonst hätte die Depression gewonnen.
1: Und auch Christian Lorek ist sich nun sicher, dass er noch viele aktive Jahre vor sich hat. Was bedeutet für ihn die Möglichkeit der tiefen Hirnstimulation?
6: Das bedeutet für mich sehr, sehr viel. Nicht nur für mich, denke ich, auch für die anderen Parkinson-Patienten ist das ein ganz, ganz wichtiges Thema. Hut ab, sag ich mal, Chapeau, was da heute schon alles möglich ist, ja, auf jeden Fall.
1: Das Gehirn unter Strom, ein medizinischer Meilenstein.
7: Ich glaube, dass wir eigentlich nur am Anfang von so einer Entwicklung stehen und dass diese Stimulationsverfahren bleiben und besser werden und mehr werden.
1: Und Tim Sturm? Er hat sich viel vorgenommen. Eigene Wohnung, Job, mehr Selbstständigkeit. Seine große Hoffnung, dass seine schweren Epilepsieanfälle möglichst bald schwächer werden.
6: Die Technik ist soweit. Und für mich bedeutet es einfach den Erfolg, den hoffentlichen Erfolg, dass ich meine Epilepsie besiegt habe.
1: Und dann, nach Monaten der Geduld, meldet sich Tim mit neuen Botschaften. Endlich.
8: Hi. Lange her.
9: Erste Aufnahme seit langer Zeit, ne?
8: Meine Lebensqualität hat sich enorm verbessert.
10: Meine Anfälle, die haben sich reduziert.
9: Jetzt geht's mir blendend.
8: Morgen fahre ich Richtung Hamburg. Das hätte ich. Wann war ich das letzte Mal im Urlaub? Jahre her. Ich habe den ganzen Stress hinter mir und jetzt los, aufs Nächste. Let's go.
1: Nur noch halb so viele Anfälle wie zuvor. Implantate für das Gehirn können Leben verändern. Menschen eine Perspektive bieten. Eine Technologie mit vielen Einsatzmöglichkeiten, die erst am Anfang steht.

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0: Martin Prochaska-Metz hat Parkinson. Die Erkrankung ist nicht heilbar, aber er kämpft für seine Lebensqualität.
1: Was der mir beigebracht hat, ist Zähigkeit. Nicht aufgeben, weitermachen.
0: Parkinson betrifft auch jüngere Menschen. Bei Alina Michalko wirken die Medikamente nicht mehr. Daher hat sie sich für eine Operation entschieden.
2: Weil das stört mich im Laufe des Tages und das macht mir zu viel Einschränkungen und ich kann meinen Tag nicht planen, irgendwo gehen. Weil wenn das kommt, zieht denn dann? Schlimm.
0: Professor Jens Volkmann, einer der führenden Parkinson-Experten weltweit, rät ihr zur sogenannten tiefen Hirnstimulation.
3: Dann versuchen wir viel früher mit der Schrittmacherbehandlung zu kommen, um zu verhindern, dass sie überhaupt erst eine Behinderung erleben.
0: Eine andere Art der Behandlung ist der fokussierte Ultraschall. Karl Walter hat sich für diese Methode entschieden.
4: Der Tremor hat so dominiert, dass ich die eigentlichen Tätigkeiten gar nicht mehr durchführen konnte. Ja, ich will irgendwas auf Laptop schreiben, aber meine rechte Hand geht dann zu.
5: Zweite Etage Herrenunterwäsche.
0: Er hält sich jeden Tag fit im Kampf gegen Parkinson. Doch seinen geliebten Beruf musste Martin Prochaska-Metz aus Schwabhausen im Landkreis Dachau an den Nagel hängen. 30 Jahre lang tourte er mit seinen selbstgebauten Puppen durch Deutschland.
1: Ich habe Magisterpädagogik, ich glaube 12, 15 Semester studiert lang und Kunsterziehung studiert und habe nebenbei angefangen, mein Theater aufzubauen. Und auf einmal wurde das so erfolgreich, dass das meine Profession wurde.
0: Zusammen mit dem Musiker Thomas Nied begeistert er das Publikum und sammelt Kulturpreise. Doch dann melden sich die ersten Symptome.
1: Typisches Beispiel, wenn ich was erzählen will, ist es mir wichtig. Und dann habe ich Namenszugriff-Schwierigkeiten. Das auch hatte ich nie in meinem Leben. Ich hatte immer eine schnelle Schnauze.
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1: Für mich war Feinmotorik, Basteln, die kleinen Teile, das war meine Welt. Ja, ich habe eine kleine Welt aufgebaut. Dafür brauche ich Geschicklichkeit. Die ist jetzt weg.
0: 8 Jahre hält der Puppenspieler auf der Bühne trotz Parkinson durch.
1: I've been a moonshiner for many a year. Aber irgendwann litt das Niveau daran und das konnte ich nicht ab. Da war mein Anspruch zu hoch.
0: Beim Spazierengehen merkt seine Frau Karin, dass er die Arme nicht mehr richtig mitbewegt. Auch das Abrollen auf dem Fuß fällt ihm schwerer.
7: Dann mal so diese Finger aufeinander bringen, abwechselnd alle Finger, ein Fingertapping vollziehen.
0: Martin lässt sich beim Neurologen untersuchen.
7: Prima, vielen Dank. Ursache der Parkinson-Krankheit ist tatsächlich eine Veränderung im Nervengewebe im Sinne einer neurodegenerativen Erkrankung. Das heißt, es kommt über einen langen Zeitraum zum Abbau von Nervenzellen und die ersten Symptome treten erst dann auf, wenn schon eine größere Anzahl an dopaminproduzierenden Nervenzellen zugrunde gegangen ist.
0: Damit wir uns überhaupt bewegen können, brauchen wir Dopamin. Der Botenstoff wird benötigt, damit das Gehirn die Muskeln im Körper ansteuern kann. Er wird normalerweise in den Basalganglien des Gehirns produziert. Bei Parkinson werden jedoch die zuständigen Zellen durch verklumpte Eiweißmoleküle zerstört. Dadurch kommt es zu einem Mangel an Dopamin und den typischen Symptomen. Der Patient wird unbeweglicher und zittert.
7: Manche Patienten berichten auch über Veränderungen im Schlaf, dass sie häufiger unruhige Träume erleben, Träume mit unangenehmen Inhalten, Albträume.
8: Dann starten wir jetzt.
0: Beim Stifttest ist er deutlich langsamer als andere in seinem Alter, die nicht von Parkinson betroffen sind. Die Erkrankung schreitet stetig voran.
1: Der Herr Doktor hat mir dann gesagt, es gibt zwei Botschaften. Die Krankheit werden Sie nicht mehr los, aber sie ist nicht tödlich. Und dann bin ich nach Dachau ins Kaffeehaus gegangen und habe meine liebe Frau Karin angerufen. Und dann liefen die Tränen. Ich habe genau gespürt, das ist jetzt ein Wendepunkt im Leben.
0: Würzburg in Unterfranken. Die Neurologie der Universitätsklinik hat sich auf die Erforschung und die Therapie von Parkinson spezialisiert. Alina Michalko ist 33 Jahre alt und leidet bereits seit 8 Jahren an Parkinson. Sie wird heute von Cordula Mattis operiert. Die Neurochirurgin untersucht vorher noch einmal das unkontrollierte Zittern, den Tremor.
2: Der Arzt hat gesagt, ich habe gar nichts. Und danach war ich in der Klinik und die haben schon das gesagt, dass ich habe Parkinson. Ich habe schon lange nicht geglaubt, aber jetzt.
9: Das Bein, ne? Ja. Und jetzt einmal zeigen, wie es laufen geht.
0: Rund 400.000 Menschen in Deutschland sind an Parkinson erkrankt. 10% davon unter 40 Jahre alt. Am Anfang halfen bei Alina Michalko noch Tabletten, die das Dopamin ersetzen. Doch dann ließ die Wirkung nach. Eine Operation wird die Lebensqualität verbessern, sagt die Ärztin.
9: Es gibt aber eben Patienten, die ganz jung erkranken. Dann ist es häufig ein genetischer Hintergrund.
0: Bei der tiefen Hirnstimulation wird so eine 1,5 mm feine Elektrode in ihr Gehirn verpflanzt. Einerseits Routine, andererseits ein komplizierter Eingriff.
2: Ich bin nervös komplett von alles.
0: Die Elektrode gibt Stromimpulse ab, um das Gehirn zu stimulieren. Wo bislang das Zittern entstand, wird die Nervenreizleitung neu geregelt. Der sogenannte Hirnschrittmacher wird unter die Haut verpflanzt. Gleich geht's los. Doch vorher planen Cordula Mattis und Klinikdirektor Jens Volkmann die Operation noch einmal. Die Herausforderung wird sein, mit der Elektrode genau das Zielgebiet im Gehirn zu treffen, das bei der Patientin unkontrollierbares Zittern sowie Muskelverkrampfung auslöst.
10: Sie sehen hier das Bild vom Kopf. Das ist die Schädeloberfläche und da ist eben diese winzige kleine grüne Struktur. Die ist ungefähr so groß wie eine Bohne. Ja, die Frau Professor Mattis muss die Bohne halt genau treffen. Und diese Bohne muss nicht nur überhaupt getroffen werden, sondern sie muss auch noch an der richtigen Stelle getroffen werden.
0: Mögliche Nebenwirkungen, Depressionen oder Sprechstörungen. Die zweifache alleinerziehende Mutter Alina Michalko steht als Pflegekraft voll im Berufsleben und möchte bald wieder arbeiten. Im OP-Saal der Würzburger Uniklinik laufen die Vorbereitungen für die tiefe Hirnstimulation. Unterdessen geht Jens Volkmann auf Station zu Adrian Stier. Der 47-Jährige hat die OP schon hinter sich. Jetzt wird feinjustiert.
11: Können Sie mal mit der rechten Hand noch mal so einen Finger nach dem anderen auftippen?
0: Die rechte Hand soll schneller werden. Adrian Stier ist optimistisch.
12: Von dem Zustand, in dem ich eingeliefert wurde, wo ich nicht gehen konnte, ich habe einen Rollator gebraucht und stark gezittert habe und kaum sprechen konnte, also meine Sprache war sehr verwaschen, bin ich zufrieden mit dem Ergebnis jetzt. Aber ich weiß, dass man es noch optimieren kann.
0: Es gibt Millionen von Einstellmöglichkeiten. Über Versuch und Irrtum sucht Jens Volkmann die passende. Bald könnte das die KI übernehmen.
11: Wir haben sogar eine klinische Studie, in der testen wir, wer besser programmiert, der Arzt oder ein künstlicher Intelligenzalgorithmus. So, dann probieren Sie jetzt noch mal.
12: Geht besser.
11: Das geht besser, okay. Das alles dient dem Zweck, gezielt diese Nervenzellen sozusagen anzuregen, die für Parkinson-Symptome zuständig sind, aber andere Nervenzellen, die andere Funktionen haben, die zu schonen, damit jetzt nicht Nebenwirkungen entstehen, wie zum Beispiel die verwaschene Sprache.
12: Weicher Wollner Flanelllappen.
11: Wir stimulieren jetzt etwas andere Bereiche. Okay. Und das macht hoffentlich weniger Sprechprobleme. Mhm. Und eine bessere Wirkung.
0: Seit seinem 11. Lebensjahr hat Adrian Stier Parkinson. Aber festgestellt wurde die Krankheit 2017, viel zu spät. Er hätte sich für den Hirnschrittmacher früher entscheiden sollen, sagt er heute.
12: Ich habe viel zu lange gewartet, deswegen habe ich auch diese Probleme im Moment, dass ich immer noch zurückfalle auf ein schlechtes Gangbild oder dass mein Zittern immer noch kommt. Ich vermute, es resultiert daher, dass halt der Parkinson lange bei mir gewütet hat. Ich würde gern wieder gehen können, konstant gehen. Und ich hätte gerne eine Hand, die nicht zittert, weil ich bin Rechtshänder. Und eine zitternde Rechtshand ist äußerst ungünstig.
0: Ob's klappt, erfahren wir beim nächsten Besuch bei ihm zu Hause. Martin Prochaska-Metz kommt bislang ohne Hirnschrittmacher aus. Sein Lebensmotto lautet: in Bewegung bleiben. Jeden Morgen macht er seine Gymnastik. Auch einen Schlaganfall aufgrund eines Aneurysmas hat er schon weggesteckt.
1: Das erfordert schon eine gewisse Disziplin. Ich habe viele Krankheiten schon gehabt und auch überlebt. Das glaube ich, da muss der Herr Parkinson noch arg zulegen, dass ich nicht mehr lebendig bin.
0: Zur Lebensfreude trägt für ihn auch die gesunde Ernährung bei. Viel Obst und Gemüse, Ballaststoffe und wenig Fleisch.
1: Müsli ist gut für die Verdauung. Und das Präparieren eines Müslis, wenn man es so macht wie ich, ist sehr gut für die Fingerfertigkeit.
0: Mit ausgewogener Ernährung kann man laut Studien das Risiko senken, an Parkinson zu erkranken. Außerdem gibt es Hinweise, die Krankheit könnte mit dem Darm zu tun haben, sowie mit Umweltgiften. So viel Medikamente schluckt er jede Woche, die meisten gegen Parkinson. Alle 4 Stunden muss er pünktlich L-Dopa einnehmen, damit der Dopaminspiegel nicht sinkt. Aber er ist froh, dass er das Zittern noch kontrollieren kann.
1: Das ist der leichte Tremor, da bin ich bis jetzt Gott sei Dank ziemlich verschont von. Es gibt ja Leute, die den Parkinson haben und die können das hier mit dem nicht mehr. Und ich kann das noch wegdrücken, wenn ich dann merke, atme ich dahin, sage, jetzt gucken die alle auf meine Hand, dann mache ich. Dann habe ich dann noch einen Zugriff drauf.
0: Zweimal pro Woche trifft sich Martin mit Betroffenen und Angehörigen zum Tischtennis. Er hat in Dachau die Gruppe Ping Pong Parkinson gegründet. Die weltweite Initiative kommt aus New York. In Japan haben Forscher nachgewiesen, dass Tischtennis bei Parkinson die Sprache verbessert und die Konzentration fördert.
13: Es ist ganz erstaunlich, dass diese Verlangsamung der normalen Bewegungen oft danach weg ist. Ja, das einfach, man kann auch übertreiben, wenn man kein Dopamin hat und man spielt zu lange, dann ist man kaputt und K.O. Das gehört aber beim Sport, glaube ich, auch überhaupt dazu.
14: Also es ist auf jeden Fall eine große Verbesserung und eine schnellere Reaktion hat der Martin bekommen. Also dass er schneller auf den schnellen Ballwechsel, also der Ball kommt ja relativ zügig an, reagieren kann. Und das ist schon eine gute Sache bei Parkinson.
13: Wichtig ist, dass wir das einfach alle mit Humor machen.
0: Auch Karl Walter macht mit. Der 82-jährige ehemalige Bundeswehrsoldat ist der Leiter der Parkinson-Selbsthilfegruppe.
15: Es macht Spaß und vor allem, ich bewege mich. Und bewegen ist ja unser Lebenselixier letzten Endes. Und da bewege ich mich nicht nur, sondern es macht Spaß. Und man schwitzt. Und das ist auch letzten Endes unser Motiv. Nicht ärgern über das, was ich nicht mehr kann, sondern Freude haben über das, was ich noch kann.
16: Hallo, herzlich willkommen auf der Seite Share to Care.
0: Im Internet informiert sich Karl Walter zusammen mit Klaus Englert aus der Selbsthilfegruppe über weitere Behandlungsmöglichkeiten. Denn bei ihnen helfen die Medikamente nicht mehr weiter, wie sie selbst in einem Video dokumentieren.
1: Morgen zittern.
15: Ja, das Frühstück hineinzittern.
0: Den Humor haben sie nicht verloren, aber die Koordination und Kontrolle der Bewegungen. Das Programm vergleicht vor allem die tiefe Hirnstimulation mit der fokussierten Ultraschallbehandlung.
15: Das Ziel der Behandlung ist es, dass sich der Tremor verbessert oder ganz verschwindet. Aber Mr. Parkinson wird uns
1: ständig begleiten.
15: Auf den können wir verzichten, aber den werden wir nicht los.
0: Kiel. Im Universitätsklinikum Schleswig-Holstein arbeiten die Experten für die fokussierte Ultraschallbehandlung. Ann-Christin Helmers und Steffen Paschen führen hier die Operationen durch.
17: Darf ich noch mal fragen, wie lange das angehalten hat mit ihrem Links-Rechts-Drall?
0: Bei Karl Walter ist hauptsächlich die rechte Seite betroffen. Es liegt nur ein einseitiges Zittern vor. Sonst ist die Krankheit noch nicht so stark fortgeschritten.
18: In dieser Situation kommen nur zwei Therapieverfahren, die in Frage kommen. Das ist die tiefe Hirnstimulation und eben der fokussierte Ultraschall. Die tiefe Hirnstimulation ist ab einer gewissen Alter, hat ein erhöhtes Risiko, dass Komplikationen auftreten. Und deshalb ist das einzige wirksame Verfahren, was jetzt für diese Patienten zur Verfügung steht, der fokussierte Ultraschall. Und in der Situation natürlich, wenn die Medikamente ausreichend probiert wurden und eben keinen ausreichenden Effekt erbracht haben.
0: Ein Vorteil der Ultraschallmethode, die Schädeldecke muss nicht geöffnet werden. Karl Walter ist vor und während des Eingriffs bei Bewusstsein, damit er Rückmeldung geben kann. Denn nur so wissen die Ärzte, ob sie genau den richtigen Punkt im Gehirn treffen.
19: Erstmal nur noch mal eben gerade zu halten.
20: Dann macht man erstmal Testerwärmung. Das heißt, wird erstmal nur ein bisschen aufgewärmt, das Gewebe, ohne dass etwas zerstört wird. Damit kann man erstmal schauen, ob man den optimalen Punkt trifft, den man geplant hat.
0: Im MRT werden Ultraschallwellen auf einen nur wenige Millimeter großen Hirnbereich fokussiert, also punktgenau gebündelt und in Wärme umgewandelt. Damit werden die störenden Nervenzellen, die für das Zittern verantwortlich sind, zerstört. Um das beste Ergebnis zu erzielen, muss Karl Walter die letzten 30 Sekunden noch Schmerzen in Kauf nehmen.
15: Ich hatte dann subjektiv das Gefühl, mir zerreißt den Schädel. Das wurde immer schlimmer. Das waren dann auch 60.000 Watt, die da abgeschossen wurden. Und dann kam aber der Moment, ich war bei 30 und der Schmerz wurde immer leichter, leichter, leichter, war weg. Ich heb meine Hand ruhig. Und das war dann, ich hätte schreien können, weinen können. Das war der Beginn eines neuen Lebens.
0: Doch hat es sich auch dauerhaft gelohnt? Karl Walter wird in Kiel regelmäßig getestet.
2: Ist ein bisschen steif, ne, in der Beine.
15: Ja.
0: Eindeutig weniger Zittern.
2: Hervorragend, vielen Dank.
0: Weltweit wurden mehr als 3000 Patienten mit fokussiertem Ultraschall behandelt. In den meisten Fällen reduziert sich das Zittern um 80%.
15: Die Leichtigkeit des Seins im Vergleich. Das ist jetzt nicht nur, dass man sieht, dass es leichter ist, sondern ich spüre das. Das sind die
0: Aufnahmen. Karl Walter spürt auch keine schweren Nebenwirkungen wie Gangschwierigkeiten, Taubheitsgefühle oder Störungen des Sprachzentrums. Der fokussierte Ultraschall ist für solche Patienten eine Chance für mehr Lebensqualität.
18: Primär jetzt, wo das Zittern im Vordergrund steht, wo das Zittern einseitig betont ist, das ist sozusagen die optimale Voraussetzung, und wo das Zittern eben nicht sehr stark ist und wo man eben nicht erwartet, dass in den nächsten Jahren die Erkrankung stark voranschreiten wird, wo man die Möglichkeit eventuell bräuchte, die Therapie anzupassen. Solche Patienten sind primär geeignet für dieses Verfahren nach Stand heute.
0: In Würzburg steht die tiefe Hirnstimulation kurz bevor. Die Patientin Alina Michalko liegt in der Narkose. Die erfahrene Neurochirurgin Cordula Mattis hat den Eingriff schon über 600 Mal durchgeführt. Sie würde sich wünschen, dass noch mehr Parkinson-Patienten früher operiert werden.
21: Dass wir die Neurostimulation schon dann anwenden, wenn die meisten oder ein großer Teil, wenigstens die Hälfte der Nervenzellen noch lebendig sind und wir verhindern können, dass sie absterben. Es gibt jetzt aus dem hiesigen Labor erste Ergebnisse, die dafür sprechen, dass man damit den Abbau vielleicht aufhalten kann.
22: Ich sag zwischendurch noch mal Bescheid. Schnitt ist jetzt.
0: Jens Volkmann wartet noch, bis die Elektrode im Gehirn genau an der geplanten Stelle untergebracht ist. Dafür wird die Schädeldecke geöffnet und eine Sonde zum Zielgebiet im Gehirn geführt. Es kommt auf jeden Millimeter an. Die ersten elektrischen Entladungen sprechen dafür, dass das Team auf dem richtigen Weg ist. Noch wichtiger, der Check des Neurologen zusammen mit der Patientin im wachen Zustand.
23: Wir müssen gleich ein paar Tests mit Ihnen machen. Ja. Machen Sie mal die Augen jetzt auf. Jetzt geht das schon prima. Können Sie mal diese Bewegung, die kennen Sie ja schon, beiden Seiten, große große Drehbewegung, große. 1, 2, 3, 4, immer einen Finger nach dem anderen. Also wir haben jetzt schon geschaut, ob die Stimulation einen guten Effekt auf die Bewegungen hat und auf die Muskelsteifigkeit. Und das hat einen sehr, sehr guten Effekt gegeben. Können Sie jetzt mal laut 1, 2, 3, 4, 5 sagen?
3: 1, 2, 3, 4, 5.
23: Okay.
0: Alles okay, auch die Sprache. Damit kann Cordula Mattis den Hirnschrittmacher einsetzen. Er liefert den Strom für die tiefe Hirnstimulation.
4: Dieses ist ein Akku, den man einmal pro Woche auflädt, so für 1,5 Stunden. Und diese Aufladbarkeit, die bleibt über 20 Jahre.
3: Ja, stimmt.
0: Die tiefe Hirnstimulation behandelt im Gegensatz zur Ultraschallmethode beide Körperhälften. Ein weiterer Vorteil, auch Muskelversteifungen, also der Rigor, wird bekämpft. Der Eingriff ist zwar aufwendiger, aber es lohnt sich.
11: Die Ultraschallmethode ist im Wesentlichen für die Behandlung des Zitterns und ist aber auch nur für eine Körperhälfte und behandelt nicht die anderen Symptome der Parkinson-Krankheit. Wir würden das jetzt für einen so jungen Patienten wie Frau Michalko würden wir das nicht empfehlen, weil ganz sicher neben dem Zittern auch andere Parkinson-Symptome dann nach einiger Zeit auftreten, zusätzlich Medikamente benötigen würden. Und das haben wir jetzt alles mit dem Schrittmacher im Grunde genommen komplett behandeln können. Der hilft eben, diese Nukleosubthalamikostimulation hilft nicht nur gegen Zittern, sondern auch gegen andere Bewegungssymptome der Parkinson-Krankheit.
0: Was auch hilft? Ergotherapie. Einmal pro Woche trifft sich Martin Prochaska-Metz mit seiner Parkinson-Selbsthilfegruppe in Dachau zum Training.
5: Einmal noch werfen, ohne den Ball auf den Boden zu bringen, so von der Brust weg.
0: Das Motto: runter vom Sofa.
6: Es geht einmal um Koordination, um Geschicklichkeit, um Gangbild und um, ja, dass man Sturzprophylaxe macht, dass man lernt, wie man wieder aufsteht, wenn man hingefallen ist.
0: Die Therapie ist das eine, das andere der Spaß miteinander. Karl Walter fällt nach dem fokussierten Ultraschall das Gehen deutlich leichter.
24: Wenn ich bummle, nicht konzentriert gehe, dann macht bestimmt mich Parkinson. Danke. Und das ist instabil, schwankend, kürzere Schritte, Trippelschritte.
0: Waltraud kann ohne Rollator das Gleichgewicht nicht mehr gut halten.
5: Erstmal stehen, aufrichten und atmen.
0: Die Übungen helfen ihr, die Symptome zu lindern.
5: Dann auseinander und weiter und aufrecht bleiben.
25: Ich weiß, dass das einfach mein Leben ist. Also ich muss mich bewegen, sonst geht es noch schneller. Und das möchte ich nicht. Mhm. Und das Aufraffen ist nicht so schwer, wenn man in einer Gruppe ist. Mhm. Also ich bin wirklich schwer in die Selbsthilfegruppe gegangen. Aber seit ich da bin, ist es für mich wesentlich leichter, auch die Krankheit zu tragen.
0: Bei allen Teilnehmern hat sich viel getan, sagt die Ergotherapeutin Alexandra Derimentsoglu. Das Training ist Sauerstoff für das Gehirn. Dadurch werden die Nervenbahnen wieder angeregt und der Körper wird mobiler.
26: Ja, habe ich schon schlechter gemacht.
5: Das stimmt, auf jeden Fall, auf jeden Fall. Du bist von der Aufrichtung besser geworden. Deine Arme arbeiten, die sind nicht mehr so fest. Das ist auf jeden Fall schon deutlich besser geworden. Du hast mehr Schwung, du stockst nicht mehr so.
0: Auch Adrian Stier geht es besser. 6 Wochen, nachdem sein Hirnschrittmacher in der Klinik neu justiert wurde. Der 47-jährige IT-Fachmann ist mittlerweile von Frankfurt in den Schwarzwald in ein betreutes Wohnheim gezogen.
27: Das Gehen geht einfach und meine Hände zittern nicht mehr so sehr. Das heißt, ich habe dann doch einen großen Gewinn an Qualität, an Lebensqualität gehabt.
0: Die Arbeit geht leichter von der Hand. Seit der Kindheit lebt er nun schon mit Parkinson. Er wohnt jetzt näher bei seiner Familie und seinen Verwandten. Wenn er Hilfe braucht, kann er sie hier jederzeit in Anspruch nehmen. Er hat für die Zukunft vorgesorgt.
27: Wenn ich jetzt alleine leben würde, hätte ich das Problem, dass ich im Fortschreiten der Krankheit nicht entgegentreten könnte. Eine chronische Krankheit ist nicht schön, aber es ist nicht das Ende. Und wenn man nicht aufgibt, kommt man weiter.
0: Den Rollator braucht er derzeit nicht mehr. Es gibt für alles eine Lösung, sagt Adrian Stier und blickt positiv in die Zukunft. Und Alina Michalko? 2 Monate nach ihrer Operation treffen wir sie in Würzburg wieder. Was hat die tiefe Hirnstimulation gebracht? Hat sich der aufwendige Eingriff gelohnt? Das Zittern ist zumindest weg.
2: Super, wunderschön. Ich habe keine Symptome, keine Probleme, keine Medikamente, keine gar nichts. Es ist wunderschön, weil ich habe keine Schmerzen. Ich lebe mein Leben vor Erkrankung.
0: In der Neurologie der Universitätsklinik Würzburg hat sie heute einen Kontrolltermin bei Professor Jens Volkmann.
11: Frau Michalko, schauen wir mal von den Bewegungen her. Nehmen Sie mal die Hand nach vorne.
0: Die Arme und Beine machen wieder mit. Sie kommt ohne Medikamente aus. Ihr Neurologe ist mit dem Ergebnis zufrieden.
11: Wir haben quasi das Ziel erreicht, dass wir komplett den Effekt der Medikamente durch den Schrittmacher ersetzen. Und der Vorteil vom Schrittmacher ist aber, dass sie sich darauf verlassen kann, dass das wirklich 24 Stunden am Tag immer der gleiche Zustand ist bei den Tabletten. Die haben mal gewirkt, mal haben sie nicht gewirkt und dann sind sie wieder abgeflaut. Und das ist ja jetzt nicht mehr. Also der Zustand ist immer derselbe.
0: Es braucht nur noch eine Feinjustierung. Wenn die Medikamente nicht mehr helfen, sagt Jens Volkmann, sollte man nicht zu lange mit dem Hirnschrittmacher warten. Parkinson heilen kann aber auch er nicht.
11: Selbst wenn wir die Erkrankung abbremsen und stoppen, haben wir sie natürlich noch nicht wieder geheilt und wir haben das Gehirn auch nicht wieder hergestellt.
0: Jens Volkmann und sein Team forschen weiter. In Zukunft könnten bessere Medikamente oder eine Impfung den Durchbruch bringen. Der Neurologe hat eine Stiftung gegründet mit der Vision, eine Welt ohne Parkinson. In der Parkinson-Selbsthilfegruppe in Dachau ist heute Tango angesagt. Bei der Tanztherapeutin Brigitte Reuter schulen sie ihr Gleichgewicht, das fließende Gehen sowie die Schrittlänge. Wissenschaftliche Untersuchungen haben ergeben, dass sich Tango besonders gut bei Parkinson-Patienten eignet.
7: Weil Tango einfach berührt und aus meiner Erfahrung die Leute gut in die Bewegung reinbringt. Es ist einfach der Takt und die Musik des Tangos ähnelt dem Herzschlag, den wir erfahren, wenn wir als Baby an der Mutter sind. Und ich glaube einfach, das ist der Grund, warum sich manche danach so, ich sag's mal, auch glücklich fühlen. Ja.
0: Und das Selbstbewusstsein wächst. Beim Tango vergessen die Teilnehmer ihre Einschränkungen.
24: In Harmonie gehen mit der Musik, das ist, da kann man träumen.
26: Bei dem Tanzen, dann bin ich schon mehr so, dass ich mich mehr als ganze Person erlebe. Und wenn ich so im Alltag fühle ich mich schon so in 2 Hälften geteilt. Und das ist schon eine heilsame Erfahrung.
0: Wer in Bewegung bleibt, gewinnt viel Lebensqualität. Und der medizinische Fortschritt macht Hoffnung im Kampf gegen Parkinson.

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0: die Welt verstehen.
1: Ich bin heute hier am Institut für Robotik und Mechatronik am DLR, am Deutschen Zentrum für Luft- und Raumfahrt in Oberpfaffenhofen. Und hier entwickeln Ärzte zusammen mit Ingenieuren Roboter für die Medizin, also für Operationen, damit Patienten viel schonender operiert werden können und Ärzte sich dabei auch deutlich leichter tun.

0: Bevor Chirurgen kleine Operationen mit Hilfe von Robotern am Menschen durchführen, testen sie die ferngesteuerten Instrumentenzangen. Und zwar erstmal mit Geschicklichkeitsübungen und selbstverständlich auch nicht am echten Patienten.
1: Dr. Schöp, Sie sind ja Arzt an der Uniklinik Freiburg. Mhm. Wie und warum unterstützen Sie hier die Ingenieure bei der Forschung?
2: Also im Moment bin ich eigentlich nur eine Übungsperson, also eine Versuchsperson, und ich führe so eine standardisierte Übungsaufgabe durch und gebe dann praktisch den Ingenieuren Feedback über die Bedienbarkeit des Systems, wie gut das sich bedienen lässt.
1: Frau Hellingskus, die Aufgabe ist jetzt relativ einfach, oder? Was lernen Sie daraus? Was bringt Ihnen das?
3: Also grundsätzlich könnte ein Chirurg natürlich mit diesem Robotersystem auch schwierige chirurgische Aufgaben machen, also beispielsweise nähen oder knoten. Aber wenn er jetzt so einfache Übungsaufgaben für uns macht, dann hilft uns das eben, neue Steuerungsansätze, die wir implementieren, eben zuerst mal auf diese einfachen Übungsaufgaben anzuwenden, zu sehen, ob es ihm wirklich weiterhilft in der Steuerung des Systems, und wenn ja, kann man es dann auf die schwereren Aufgaben anbringen.
1: Mhm. Herr Dr. Schöp, Sie sind ja wirklich an der Front in der Urologie, ne?
2: Genau,
1: was können denn die OP-Roboter heute schon?
2: Also es ist tatsächlich so, dass die robotische Chirurgie in der Urologie, also meinem Fach, etabliert wurde. Und wir führen eigentlich standardmäßig heutzutage die Prostata-Entfernung bei Prostatakarzinom durch. Auch Niereneingriffe werden heutzutage immer häufiger roboterassistiert durchgeführt. Und man muss auch zugeben, auch der Urologe muss zugeben, dass natürlich jetzt in der Allgemeinchirurgie, in der Frauenheilkunde, also der Roboter in vielen Fächern nicht mehr wegzudenken ist.
0: Ärzte operieren übrigens schon seit 1999 mit Robotern. Eine 3D-Kamera ermöglicht dabei den Blick in den Bauchraum. Und für die ferngesteuerten Werkzeuge des OP-Roboters sind nur kleine Schnitte in der Bauchdecke nötig. Das schont die Patienten und beschleunigt die Heilung.
1: Ist das schwierig?
2: Ich würde sie es einfach mal ausprobieren lassen.
1: Gerne. Für was brauche ich die?
2: Die ist für die 3D-Sicht. Einfach aufsetzen, dann sehen Sie es.
1: Oh ja.
3: Ja, und für jede Hand haben Sie jetzt hier einen so einen Handcontroller, mit dem Sie jeweils einen Roboter bewegen können. Mhm. Den Finger einfach in die Schlaufe stecken. Dann können Sie den Greifer auch jetzt schon auf und zu machen. Das sehen Sie auch direkt im Kamerabild.
1: Ah ja.
3: Und Sie können die Handgeräte einfach mal bewegen, um zu sehen, wie die sich so anfühlen, wie groß der Arbeitsraum ist, wie man sie bewegen kann. Und wenn Sie sich ein bisschen damit vertraut gemacht haben, dann können Sie einfach unten das Fußpedal drücken. Ab dem Moment sind Sie mit dem Roboter verkoppelt. Das heißt, der Roboter folgt genau Ihren Bewegungen, die Sie machen. Wenn Sie nach links gehen, geht der Roboter mit nach links. Nach rechts natürlich genauso, oben, unten. Und auch in alle Richtungen können Sie den Roboter, den vorderen Punkt des Roboters, freidrehen.
1: Kann ich irgendwas kaputt machen?
3: Ich hoffe nicht.
1: Die sollten wahrscheinlich nicht zusammenstoßen, oder?
3: Also wir haben einige Sicherheitsfeatures auch eingebaut, um das System zu schützen. Aber letztendlich ist so ein System natürlich immer so ein bisschen vorsichtig zu behandeln, weil es auch ein sehr, sehr feines technisches System ist.
1: Er hat gerade hier diese Hütchen genommen und versetzt. Mal schauen, ob ich hier auch eins erwische. Ui.
3: Das System zeigt Ihnen auch auf, wenn Sie an irgendwelche Arbeitsraumgrenzen kommen. Aha. Dann bekommen Sie ein sogenanntes haptisches Feedback über diese Grenze. Das heißt, Sie bekommen eine Kraft zu spüren, die Ihnen sagt, an der Stelle geht es nicht mehr weiter. Da hat der Roboter auch eine Grenze und Sie müssen in eine andere Richtung weiter bewegen.
1: Wie kriege ich den Arm? Der ist jetzt nicht mehr im Weg, okay? Das will ich jetzt hier draufsetzen. Puh. Runter, runter, runter, runter. Weiter hinter. Runter, runter. Runter, runter. Jawohl. Nein, auf, auf, auf, auf. Ich komme mir ein bisschen so vor, als würde ich so einen Teddy aus so einem Automaten rausholen. Aber es ist gar nicht so schwer.
3: Ja, die Chirurgen können es eben leichter erlernen, als wenn sie eben das Ganze mit einem

0: ausländischen minimalinvasiven Instrumenten machen wird.
1: Das Deutsche Zentrum für Luft- und Raumfahrt entwickelt OP-Roboter von Anfang an immer weiter. Seit 2009 existiert ein System, das sich mit dem schlagenden Herzen bewegt. Es könnte in Zukunft Operationen am offenen Herzen ermöglichen, und zwar ohne, dass die Ärzte das Herz dafür stilllegen müssen.
2: Ich komme hier gerade vom Winkel, glaube ich, nicht mehr weiter.
3: Ah, das ist kein Problem. Dann könnten Sie eigentlich einfach einmal vorkommen, dann legen wir einen neuen Zugangspunkt. Und zwar könnten wir jetzt diesen Zugangspunkt wählen, dann sollten Sie eigentlich mehr Erreichbarkeit im Patienteninneren haben.
2: Weil man einen anderen Winkel kriegen, oder? Mit dem Arm.
3: Ganz genau. Mhm. Und wir können jetzt hier den Roboter einfach aus dem Patienten herausnehmen, den Roboter freigeführt wie ein passives Stativ nehmen.
2: Zack, da wollen
3: genau.
2: Sie rein.
3: Da wollen wir den neuen Zugang legen. Mhm. Und dann, sobald ich hier mit einem Knopf bestätige, hält der Roboter genau diesen Punkt immer ein, kann den Zugang setzen und den Roboter wieder in den Patienten einführen.
2: Ist das nicht gefährlich, wenn man mit diesen Roboterarmen, die ja doch sehr steif sind, direkt am Patienten dran ist?
3: Die Leichtbauweise dieser Robotersysteme, die wir hier einsetzen, ermöglicht es uns, dass wir eine sichere Mensch-Roboter-Interaktion gewährleisten können. Sie können das auch gerne mal probieren, indem Sie einfach den Roboterarm selbst mal steuern. Wenn Sie einfach hier den Unterarm des Roboters in die Hand nehmen und dann vorne den Knopf drücken, dann können Sie den Roboter frei bewegen und außerhalb des Patienten eigentlich auch wie so ein passives Stativ verwenden.
2: Das wäre mein Ellenbogen.
3: Genau,
2: richtig. Der macht wirklich jede Bewegung mit hier. Und dann führe ich den mal wieder ein.
3: Genau, das mache ich auch so.
2: Ui, da blinkt's.
3: Genau. Und wenn man nämlich dann den Roboter eingeführt hat, dann schaltet er automatisch wieder um, sodass
2: dann
3: der Chirurg
2: von
3: der Chirurgenkonsole weiterarbeiten kann. Genau.
1: Die Roboterarme des sogenannten Miro-Systems funktionieren autark. So kann das System je nach Bedarf mit 2, 3 oder 4 Armen operieren.
2: Dr. Schöb, Roboter gibt es ja bereits in der Medizin. Aber was würden Sie sich als Arzt jetzt wünschen? Wo könnten Sie durch die Roboter noch bessere Unterstützung bekommen?
4: Also die Wunschliste, die man hat als Arzt, ist natürlich lang, gerade wenn man in so einem Umfeld wie dem DLR eben forscht, wo es viele Möglichkeiten gibt. Ich denke, was die Schlüssellochchirurgie betrifft, ist die Robotik in der Klinik angekommen. Da geht es hauptsächlich noch darum, das zu verbessern, zum Beispiel durch Assistenzsysteme. Was es natürlich extrem spannend macht, ist hier andere Gebiete zu erforschen, wo der Roboter einsetzbar ist. Gerade dadurch, dass wir hier so einen vielseitigen Roboter haben. Beispiele wären in der offenen Chirurgie, wo man einzelne dieser Arme benutzen könnte, um dem Operateur durch Weghalten von Organe beispielsweise zu helfen. Möglich wäre auch in der Endoskopie, also in der Spiegelung beispielsweise von Magen oder Darm, das Endoskop durch den Roboter bedienen zu lassen und so feinere Bewegungen zu ermöglichen. Und dann finde ich es extrem spannend, innovative Techniken, beispielsweise die Wasserstrahlchirurgie, mit dem Roboter zu verknüpfen. Die Wasserstrahlchirurgie ist auch bereits in der Klinik etabliert. Damit kann man schonend und selektiv zum Beispiel Tumoren aus Lebergewebe entfernen. Und wenn man sowas mit dem Roboter kombiniert, dann eröffnet es natürlich ganz neue Möglichkeiten.
1: Ob ein Roboterarm des Miro-Systems einen scharfen Wasserstrahl präzise führen kann, um damit beispielsweise schwere Brandwunden schonend zu reinigen, das erproben die Ärzte und Ingenieure hier an einem Stück Schweinefleisch. Dazu vermessen sie zuerst das Stück Fleisch und die Wunde. Und danach simulieren sie das tote Gewebe mit Hilfe einer braunen Testmasse.
2: Was ist denn das für eine braune Masse?
4: Sie können gerne mal dran riechen, vielleicht können Sie es tatsächlich erraten.
2: Nuss-Nougat-Creme?
4: Ja,
2: echt
4: genau.
2: Jetzt?
4: Ja, ist wirklich so.
2: Warum das denn?
4: Wir versuchen hier praktisch eine infizierte Wunde zu simulieren und haben uns da eine Schweinehälfte genommen, praktisch die Wunde hier reingeschnitten. Und diese Nuss-Nougat-Creme ist relativ ähnlich von der Konsistenz her wie dieses infizierte und kaputte Gewebe in einer infizierten Wunde. Und wir haben uns zusätzlich noch ein bisschen Farbe auf den Rand aufgetragen, um praktisch für unser Experiment zeigen zu können, ob wir in den Wundbereichen bleiben.

0: Denn das ganze Braune soll praktisch weg und das ganze Blaue soll praktisch drauf bleiben.
1: Wie genau funktioniert das Experiment?
2: Also wir verwenden jetzt diesen selektiven Wasserstrahl, um das devitalisierte Gewebe, also in unserem Fall die Nuss-Nougat-Creme, zu entfernen. Und dazu ist es wichtig, natürlich eine relativ hohe Abtragsrate zu garantieren, was wir mit dem Roboter machen können, um danach wirklich eine Wiederinfektion von dieser Wunde vorbeugen zu können.
1: Das bedeutet, dass Sie jetzt versuchen, mit dem Wasserstrahl die Nougat-Creme runterzuputzen von dem Fleisch?
2: Genau, unter Einhaltung der Wundränder sozusagen. Deswegen ist die Farbe sozusagen.
1: Das wären diese Ränder?
2: Praktisch genau. Mit dem Wasserstrahl würde ich dann sehen, wenn der praktisch hier rausgeht. Dann würde ich dann da praktisch einen ganz kleinen Strich oder die Striche sehen, wenn ich drüber hinausgehe.
0: Dann setze ich jetzt so eine Schutzhaube auf, einfach weil gleich geht der Wasserstrahl los und das kann durchaus mal ins Gesicht gehen. Und dann gibt mir der Thomas.
2: Bist du dran?
0: Ich habe ihn, ja.
1: Da kommt der Wasserstrahl raus.
0: Genau, und ich stelle jetzt den Roboter in die Startposition und sobald er sich da befindet, kann ich loslassen, oder?
2: Ja, du kannst loslassen.
0: Und jetzt würde praktisch der Roboter übernehmen und die ganze Sache automatisch durchführen. So, und jetzt kommt der Wasserstrahl vorne raus und fährt praktisch in einem bestimmten Muster die gesamte Wunde ab, unter Schonung der blauen Wundränder.
1: Der macht so kreisförmige Bewegungen.
2: Das siehst du jetzt hier eigentlich.
1: Ah, da färbt er den Monitor.
2: Aha. Sehr schonend deutlich für die Hardware. Und ich kann damit aber garantieren, dass ich eine relativ hohe Abdeckung. Das überlappt jetzt sozusagen an der Stelle auch. Erst den inneren Bereich. Das muss ich mal kurz mal absaugen auch noch nebenher. Und du siehst jetzt, du kannst jetzt schon reingucken mal.
1: Das ist sauber.
2: Das ist schon sauber. Der ganze Grintige von der Nuss-Nougat-Creme geht jetzt, ist es schon weg an der Stelle. Wenn man jetzt erst in den inneren Bereich, wird jetzt abgetragen und danach kommt sozusagen der äußere Bereich.
1: Wie hoch ist der Wasserdruck?
0: Der ist bei 50 Bar in der Situation eingestellt.
2: Also das ist, je nach Gewebe gibt es also praktisch solche Richtwerte, die wir haben. Also praktisch bei Leberchirurgie ist es bei zwischen 30 und 40, was so publiziert wird, bei Hirn gleich zwischen 20 und 30. Das je nach Patient und je nach Alter und also biologisch gesehen halt.
0: Der Roboter kann jetzt einmal die gesamte Wunde praktisch abfahren, dann kann man sich das Ergebnis anschauen und kann dann tendenziell zum Beispiel den Druck verändern und nochmal drüber fahren, wenn man das machen will.
2: Genau.
1: Wie tief dringt der Wasserstrahl jetzt ein?
0: Im Endeffekt soll der Wasserstrahl eigentlich nur die oberflächliche Schicht abtragen und die drunterliegende Schicht heile lassen.
2: Das ist ja praktisch dieser Effekt von dem Wasserstrahl, dass er ja diesen selektiven Effekt hat.
1: Und der Computer arbeitet jetzt komplett alleine.
2: Ja, man sieht jetzt hier oben, was er da eigentlich praktisch alles macht. Der hat jetzt praktisch diese innere Trajektorie, wo er laut diese Joux-Figuren aneinander hängt. Und wenn er damit nachher fertig ist, ist es so, dass er dann eine äußere Trajektorie fährt. Man sieht jetzt, dass hier auch die Ränder eingehalten werden. Das ist natürlich nur der innere Bereich, aber der äußere Bereich wird dann nachher separat behandelt.
1: Was ist jetzt der konkrete medizinische Nutzen, sowohl für Arzt als auch für Patient von eurer Erfindung?
0: Okay, also einmal für den Arzt ist es relativ offensichtlich. Man steht nicht direkt dran, man hat nicht das Gesicht direkt vor der Wunde und dieser potenziell infektiöse Wasserstaub ist weit von einem entfernt. Das ist der Nutzen für den Arzt. Für den Patienten, wir sind natürlich im vorklinischen Bereich, ich kann es nicht mit klinischen Daten belegen, aber unsere bisherigen Versuche haben gezeigt, dass die Wundreinigung so deutlich gründlicher ist. Und da gehen wir davon aus, dass das natürlich dann auch für die Wundheilung und für die Prognose vom Patienten besser ist.
1: Und mit dieser Methode können Roboter in Zukunft auch schonend Tumore, zum Beispiel aus der Leber, heraustrennen. Das Besondere, das Wasserskalpell lässt die Blutgefäße dabei stehen. Roboter sollen in Zukunft Operationen ermöglichen, die vorher gar nicht denkbar gewesen sind. Und die Patienten profitieren ganz klar davon, dass sie einfach schneller nach so einem Eingriff wieder fit sind.

0: Jetzt auf geht's. 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

0: Eine Insel voller Geheimnisse.
1: Sardinien ist nicht nur das schöne Meer. Wir haben auch eine antike und reiche Kultur.
0: Stolz sind sie hier auf ihre Vergangenheit. Doch die Sarden suchen zugleich eine Perspektive für die Zukunft.
2: Klettern ist ein sicherer Sport, aber wenn du Fehler machst, zahlst du.
0: Eine Landschaft voller Gegensätze. Eine Insel im Wandel.

0: Bekannt ist Sardinien für Luxusurlaub an der Costa Smeralda. Doch einzigartig wird die Insel im Hinterland. Dort, wo Quercus suba wächst, das wertvollste Gut Sardiniens. Knapp 70% der gesamten italienischen Korkproduktion stammen aus der Gallura. Antonello Meloni legt die Axt sozusagen an seine eigene Existenz.
1: In der Gallura gibt es nur wenige Familien, die nichts mit Kork zu tun haben. Das Material ist seit Jahren die Lebensgrundlage dieser Region.
0: Um Kork zu ernten, wird kein Baum gefällt. Im Gegenteil. Antonello und sein Kollege Leonardo dürfen die Stämme auf keinen Fall beschädigen.
1: Es gibt Vorgaben, die man beachten muss. Um das ordnungsgemäß zu machen, braucht es qualifizierte Leute.
0: Die Korkeiche muss 25 Jahre wachsen. Erst danach wird die Rinde alle 10 Jahre abgetragen. Die erste Ernte, der sogenannte männliche Kork, taugt allenfalls für Schuheinlagen oder als Dämmstoff.
2: Der Kork wechselt also das Geschlecht. Er wird zum weichen, weiblichen Kork. Das ist dann der, der zu den bekannten Produkten weiterverarbeitet wird.
0: Nebenbei speichern die Korkeichen bis zu 30% mehr CO2 als andere Bäume.
1: Das ist eine Pflanze, die sehr viel gibt und nichts zurückverlangt. Sie ähnelt dem Charakter eines Samen. Bodenständig, unerschütterlich und immer für einen da.
0: Antonello ist 54 Jahre alt und lebt in Calangianus. Die kleine Gemeinde hat rund 4000 Einwohner und ist ein Zentrum der Korkindustrie. Antonello hat seine Nische gefunden und sogar schon einen Lamborghini innen mit Kork ausgekleidet. Auch sein Sohn Francesco ist mittlerweile in den Betrieb eingestiegen.
3: Ich kenne diese Arbeit von klein auf. Ich habe sie bei meinen Großeltern gesehen. Mich hat das immer begeistert und deswegen habe ich den gleichen Weg eingeschlagen.
0: Seit 50 Jahren wird in dem Unternehmen das Gold der Gallura verarbeitet. Die goldenen Zeiten aber sind längst vorbei. Früher waren sie hier 40 Mitarbeiter.
1: Die Globalisierung verändert natürlich auch das Korkgeschäft. Die Großen machen weiter und die Kleinen werden von den Großen geschluckt.
0: Zudem ist Kunststoff einfach billiger als Kork. Die Zukunft der Branche ist ungewiss. In Calangianus, der Hauptstadt des Korks, bleibt man trotzdem zuversichtlich. Abends trifft sich Antonello mit seinem Sohn und seinem Bruder im Pub, um ein bisschen Musik zu machen. Neben der Arbeit in der

0: Mein Herz schlägt für die Musik. Aber dann gibt es natürlich den Familienbetrieb. Irgendwann werden die Karten neu gemischt. Noch habe ich mich nicht entschieden.
1: Heimat, Familie, Karriere, Zukunft. Dieses Spannungsfeld prägt das Inselleben. Sardinien ist die zweitgrößte Mittelmeerinsel nach Sizilien. Sie liegt näher an Tunesien als am italienischen Festland. Von Calangianus im Nordosten geht es knapp 250 Kilometer in den Süden. Die Hauptstadt Cagliari ist die größte und älteste Stadt Sardiniens. In Casteddu, wie die Sarden sie in ihrer Sprache nennen, und in den Vororten leben rund ein Drittel aller Inselbewohner. Knapp 500.000 Menschen. Ausgerechnet hier will Antonello Meloni wenigstens für einen Augenblick den Kork aus seinem Kopf kriegen.
2: Hallo, guten Morgen.
3: Guten Morgen.
2: Ich bin für einen Tandemsprung hier.
3: Okay, du musst einmal dieses Formular ausfüllen. Nimm dir gerne einen Stift.
1: Knapp 4 Stunden ist Antonello heute Morgen aus dem Norden hierher gefahren. Ein langer Weg für einen kurzen Kick.
2: Das erste Mal bin ich vor 5 Jahren gesprungen. Und dann habe ich eine ganze Reihe von Sprüngen und den Grundkurs absolviert.
1: Die Anreise weit. Und daheim ist auch immer etwas zu tun. Ihm bleibt wenig Zeit für sein neues Hobby. Vor seinem nächsten Solosprung muss er ein Auffrischungstraining absolvieren. Raus geht's heute nur im Tandem. Aus 4000 Metern Höhe.
2: Was dir zuerst auffällt, ist die Krümmung der Erdoberfläche, die du von unten nicht sehen kannst. Und dann die völlig andere Perspektive. Alles viel kleiner, was dir sonst groß erscheint.
1: Der Fallschirm öffnet sich nach etwa 50 Sekunden freiem Fall.
2: Du siehst den Golf von Cagliari, die Berge. Auf Sardinien ist der Ausblick einfach beeindruckend. Mehr als anderswo.
1: Eine Insel mit knapp 2000 Kilometern Küste. Sardinien, wie man es kennt. Doch landeinwärts scheint das Meer manchmal so weit weg, als gäbe es gar keins. An den Hängen des Gennargentu und im Herzen der Insel liegt Forni. Auf 1000 Metern das höchstgelegene Bergdorf Sardiniens. Hier sucht Laura Mehle nach dem Geheimnis des Alters. Dabei ist sie gerade mal 37.
4: Guten Tag.
5: Hallo, guten Tag.
4: Freut mich, ich bin Laura.
5: Lass uns zum Gemüsegarten gehen. Als ich noch ein Kind war, gab es hier überall Gärten mit Kartoffeln, Bohnen, Kohl. Das kam oft auf den Teller.
1: Hey. Salvatores Beet ist sein ganzer Stolz. Noch mit 94 Jahren baut der ehemalige Hirte das Gemüse für die ganze Familie an.
4: Wann kommst du zum Gießen in den Garten?
0: Morgens um 6 oder nachmittags um 6.
1: Laura ist einem Phänomen auf der Spur. 2017 hat sie angefangen, hochbetagte Menschen in ihrer Heimat zu porträtieren.
4: Was mir gefällt, ist ihre Art zu leben. Sie haben einfach noch andere Werte als wir. Sie sind sehr familiengebunden und achten auf eine gesunde Ernährung. Dreh dich ein bisschen. Stell dich dorthin. Jetzt schau mich an. Genau so.
1: In der Woche arbeitet Laura als Zahnärztin in der Nähe von Cagliari. Ihre Freizeit widmet sie den Superalten.
4: Die Zeugnisse dieser alten Menschen sind wichtig für Sardinien. Sie machen einem bewusst, dass es auf dieser Insel Gemeinden gibt, in denen die Menschen überdurchschnittlich lang leben. Das ist ein Alleinstellungsmerkmal in ganz Italien.
1: Kaum irgendwo auf der Welt gibt es mehr Hundertjährige als hier. Im Hinterland der sardischen Ostküste. Das Rezept für die Langlebigkeit? Ernährung, Bewegung, der Rückhalt der Familie. Offenbar liegt das hohe Alter aber auch in den Genen. Assunta ist 98. Kein ungewöhnlich hohes Alter in ihrer Familie.
4: Gibt es in deiner Familie noch jemanden, der fast 100 geworden ist?
6: Meine Mutter ist 100 Jahre und einen Monat geworden. Ihre Schwester, meine Tante Maria, ist 104 geworden.
4: Wahnsinn.
6: Mit dem präzisesten Gedächtnis, das sage ich dir.
4: Was macht man für ein langes, zufriedenes Leben?
6: Wenn man aufsteht, ist immer ein neuer Tag. Man muss ihn nehmen, wie er kommt, auch wenn er mal grau ist.
1: Gleichmut und eine Portion Gelassenheit. Für manch Jüngere ist das eine Lebensaufgabe.
4: Assunta, komm, ich zeig dir die Fotos.
6: Wie sehe ich aus?
4: Gut, gut, schau mal.
6: Naja, ich weiß nicht. Oh, gar nicht schlecht.
4: Nein, sogar sehr gut.
1: In Forni, Lauras Heimatstadt, gibt es ein kleines Museum. Dort wird sie demnächst ihre Bilder ausstellen.
4: Ich würde auch gerne 100 Jahre alt werden. Aber ich glaube nicht, dass das in meiner Generation so einfach ist. Wir essen heute mehr Junkfood und ernähren uns von Fertigprodukten.
1: Die alte Lebensart der Sarden droht zu verschwinden. Aber solange es geht, will Laura sie in ihren Bildern festhalten.

Ganz in der Nähe liegt das Bergmassiv Supramonte. Das Dörfchen Orgosolo ist berühmt für typisch sardische Street Art. Die allerersten Graffitis entstanden im Zuge der anarchischen 68er Studentenbewegung. Die sogenannten Murales sind gemalter Protest, wie man ihn nirgendwo sonst findet.

0: Aus dem Gebirge im Herzen der Barbagia, aus Orgosolo, geht es nun in den Nordwesten, nach Asinara. Zweimal täglich pendelt eine Fähre von Porto Torres. Als Nationalpark steht die Insel unter besonderem Schutz. Das einzigartige Ökosystem ist ein Rückzugsort für Tiere und Ziel für Naturtouristen. Berühmt sind die weißen Esel, das Wahrzeichen der Insel Asinara. Ruinen und Gemäuer erinnern noch an eine andere Ära. Vom Ersten Weltkrieg bis in die 1990er Jahre war Asinara eine Gefängnisinsel. Auch berüchtigte Mafiabosse wie Salvatore Riina oder Raffaele Cutolo saßen hier ein. Heute befindet sich im ehemaligen Haus des Leuchtturmwärters ein Krankenhaus für Meeresschildkröten. Patientin Marina ist 40 Kilo schwer. In Angelnetzen hat sie einen Teil der Flosse verloren. Laura Pieredi hat die Klinik 2009 mit aufgebaut. Schon als Kind wollte sie mit Tieren arbeiten.
1: Wir haben rund 150 Schildkröten behandelt und wieder ins Meer entlassen. Aber wir finden immer wieder verletzte Tiere, zum Beispiel durch Angelwerkzeug. Viele Opfer könnten vermieden werden, wenn Menschen verantwortungsvoller wären.
2: Seht ihr, hier spürt sie noch etwas.
0: Marina ist schwer verletzt. Doch auch ohne rechte Vorderflosse wird sie in Freiheit schwimmen können. Bis zu 10 Tiere können Laura und ihr Team in der kleinen Rettungsstation versorgen. Eigentlich leben die Tiere vor Sardinien noch relativ ungestört. Aber vor allem Plastikmüll wird zu einer immer größeren Bedrohung. An ihren ersten Patienten erinnert sich die 49-Jährige noch gut.
1: Ich war bei der OP dabei und sehr aufgeregt. Ich habe sie beatmet. Das Leben dieser Schildkröte lag in meinen Händen. Sie hatte einen Angelhaken verschluckt. Zum Glück ging alles gut. Nach 2 Monaten wurde sie entlassen.
0: Nach Feierabend geht es mit dem Boot zurück nach Hause. Ein schöner Arbeitsweg.
1: Im Asinara Nationalpark ist die biologische Vielfalt groß. Das müssen wir für die kommenden Generationen bewahren.
3: Leider ist der Nationalpark immer noch recht unbekannt, weil er sehr wild ist. Deshalb versuchen wir, die Insel bekannter und die Menschen auf Tiere und Natur aufmerksam zu machen.
0: Sie wünschen sich sanften Tourismus, damit Sardiniens Artenvielfalt erhalten bleibt. So einzigartig wie die Natur ist auch das kulturelle Erbe der Insel. In Giargei arbeiten sich 2 Brüder daran ab. 2 echte Bastler und Macher, Simone und Claudio Olano. Als sie klein waren, züchteten ihre Eltern hier Pferde. Später zog es die beiden Brüder auf das Festland. Sie entschieden sich, zurückzukommen, um aus den Ställen und Scheunen ein Naturressort zu machen.
4: Wir wollen ganz wesentlich zum wirtschaftlichen Wachstum Sardiniens beitragen. Und zwar auf der Grundlage unserer Ursprünge.
0: Was dann passierte, war Schicksal. Beim Umgraben des Gartens fanden die Brüder zahlreiche große Steine. Spuren der Nuragenkultur, typisch für Sardinien. 3500 Jahre alte Turmbauten, deren Nutzen bis heute unter Wissenschaftlern umstritten ist. Dienten sie als Grabanlagen, Kultstätten oder als astronomische Beobachtungspunkte? Rund 10.000 dieser geheimnisvollen Steingebilde gibt es auf der Insel. Und doch sind die Nuragen viel weniger bekannt als die ägyptischen Pyramiden. Simone und Claudio wollen das ändern. Ihr Plan? Sie wollen auf ihrem Grundstück in Djadjei selbst eine Nurage bauen. So wie früher, ohne Kran und Steinsäge.
2: Hier die Wandstütze und darüber das Geländer. Die sind auch aus Stein.
0: Die Brüder planen bereits Kooperationen mit Museen und Universitäten. Es ist ein archäologisches Experiment.
2: Sardinien ist nicht nur das schöne Meer. Wir haben auch eine antike und reiche Kultur. Eine Nurage, um die Geschichte der übrigen 10.000 zu erzählen. Das ist unsere Mission.
4: Das Ziel ist nicht, die Türme fertigzustellen oder zu beweisen, dass wir es können. Wir wollen vielmehr eine Brücke bauen zwischen denen, die noch über altes Wissen und Fertigkeiten verfügen, und der jüngeren Generation.
0: Handwerksmeister Carmine Piras ist einer der Letzten, der das alte Handwerk noch beherrscht. Auf Experten wie ihn sind die Brüder angewiesen. Er zeigt ihnen, wie vor Jahrtausenden haltbare Seile hergestellt wurden.
5: Zuerst mussten die Menschen etwas erfinden, um Dinge festzumachen. Im Alltag war es wichtig, Holz zu transportieren, Tiere anzubinden, sich eine Hütte zu bauen. Das Seil wurde also die wichtigste Erfindung.

0: Das hat uns damals doch auch unser Vater gezeigt, als wir noch klein waren.
1: Feierabend im Freilichtmuseum. Die Fertigstellung ihrer Nurage peilen Simone und Claudio in etwa 20 Jahren an. Einer ist jetzt schon stolz.
2: Ich habe immer nur einen Haufen Steine gesehen. Was sie damit machen wollten, habe ich am Anfang gar nicht kapiert. Es macht mich glücklich, dass die Kinder an dem hängen, was wir aufgebaut haben. Und sie machen jetzt mit dieser tollen Sache weiter.
1: Von Gergei im Süden geht es an die Westküste Sardiniens. Zur Lagune Sena Arubia bei Arborea. Die Lagune am Golf von Oristano ist seit 1977 ein Naturschutzgebiet. Und ein Traum in Rosa.

0: Eine kleine Genossenschaft regelt hier seit Jahrzehnten den Fischfang. Die Region ist bekannt für den sogenannten sardischen Kaviar, die Botarga. Doch aktuell steht alles still. Alberto Porciu ist seit 2019 der Vorsitzende der Kooperative. Heute ist Krisentreffen mit einer Delegation vom Gesundheitsamt und einer Reihe von Wissenschaftlern.
1: Als wir hier am Freitag ankamen, haben wir sofort bemerkt, dass die ganzen Jungfische verendet sind. Am Samstag schwammen dann überall Kadaver, die uns die Strömung zutrieb. Am Montag haben wir das ganze Ausmaß gesehen. Ein großes Fischsterben hat begonnen.
0: Auch sein Bruder Amerigo ist ratlos. Das Timing ist schlecht. Die Hochsaison beginnt. Beste Fangzeit für die Meeresche, deren Eier zu Botarga verarbeitet werden.
2: Die Meeresche ist sicherlich unsere wichtigste Einnahmequelle. Bald beginnt die Periode, in der sie laicht. Die warmen Monate, Juli, August. Sie hat dementsprechend hohe Marktpreise und ist eine wichtige Ressource für uns.
0: Zwar kann der Foodtruck trotz des Desasters noch öffnen. Die Produkte sind tiefgefroren oder kommen jetzt von weiter weg aus dem Meer. Doch das plötzliche Fischsterben setzt hier alle unter Druck.
2: Wir sind 18 Mitglieder in der Kooperative, 18 verschiedene Familien. Und meist sind wir diejenigen, die das Geld verdienen. Das ist also eine sehr dramatische Situation.
0: Sein Bruder Alberto und die Experten wollen sich die Situation in der Lagune genauer ansehen.
1: In der Lagune herrscht wohl Sauerstoffmangel, aber wir wissen nicht warum. Mögliche Gründe gibt es viele, aber wir müssen auf die Ergebnisse der Analysen warten.
0: In einem zweiten Boot sind Wissenschaftler auf dem Wasser unterwegs. Die Lagune umfasst knapp 200 Hektar und wird mit künstlichen Süßwasserkanälen vor der Austrocknung bewahrt. Für die Biologin Cecilia Satta könnte eine Algenplage der Grund

0: für den Sauerstoffmangel sein. Wahrscheinlicher jedoch ist eine andere Erklärung. Denn die Lagune hat drei unkontrollierte Zuflüsse.
1: Das ist eine sehr, sehr nährstoffreiche Lagune. Sie steht in direktem Zusammenhang mit ihrer Umwelt. Aber hier wird intensiv Landwirtschaft betrieben, auch Viehzucht. Das ist eigentlich das größte Problem, das wir in unseren Lagunen und in unseren gesamten Küstenökosystemen haben.
0: Dass am Ende jemand für das Fischsterben zur Verantwortung gezogen wird, ist fraglich. Bis heute leben viele sardische Familien von der Landwirtschaft. Von der Westküste geht es weiter ins Hinterland von Oristano. Das Örtchen Villa Urbana ist auf Sardinien vor allem für sein Brot und Mehl bekannt. Die Bäckerei gehört Elena Lai. In den kleinen Dörfern ist es nicht leicht, Arbeit zu finden. Elena hat mit viel Leidenschaft aus der Familientradition einen Beruf gemacht. Denn die Sarden lieben ihr Brot. Über 200 Sorten kennt die Insel. Die Kunst des Brotbackens hat Elena von ihrer Mutter und diese wiederum von ihrer Mutter gelernt.
2: In Italien sind eigentlich alle Bäcker Männer. Aber hier in Villa Urbana, wie in ganz Sardinien oder Süditalien, waren es die Frauen, die das Brot zu Hause gebacken haben. Der Mann war nur dafür da, das Holz zu beschaffen.
0: Ihre Cousine Susanna formt gerade das sogenannte Kokoi. Es begleitet die Sarden das ganze Leben und kommt bei Dorffesten, Taufen, Hochzeiten, aber auch bei Beerdigungen auf den Tisch.
1: Jedes Dorf hat seine ganz eigenen Formen, abhängig von der Fantasie der Hausfrauen. Die Grundform ist immer gleich. Es sind ein, zwei oder drei Bälle und diese geschnittenen Spitzen, die mit dem Messer dekoriert werden.
0: Gasöfen kann jeder bedienen, das ist einfach. Holzöfen sind schwieriger. Gebacken wird bei ca. 350 Grad.
2: Also Robi, 357, weiter oben 353. Wenn etwas falsch läuft, riskieren wir die ganze Produktion.
0: Neben ausgewählten Supermärkten versorgt sie auch Privatkunden in der Umgebung mit ihrem Brot und Gebäck. Elena beliefert heute auch die Fischer in der Lagune, Sena Arubia.

0: Noch immer gibt's hier nichts Neues. Doch Arbeit ist die beste Ablenkung. Amerigo hofft auf Kundschaft, Touristen oder Einheimische, die trotz der schlechten Nachrichten gutes Essen schätzen.
1: Heute habe ich euch das hier mitgebracht.
2: Schauen wir mal.
1: Unser klassisches Pintao-Brot. Wir halten sehr an unseren Wurzeln fest. Die Kunden suchen verstärkt nach lokalen, gesunden und traditionellen Produkten.
2: Wir jungen Leute haben jetzt die Aufgabe, unsere Traditionen am Leben zu halten. Für mich ist das fundamental. Und anscheinend ja nicht nur für mich. Das ist perfekt für die Panini.
1: Auf jeden Fall.
2: Danke.
1: Ich danke dir.
2: Bis sich die Lagune erholt hat, werden einige Monate vergehen. Wir hoffen, dass die Natur sich regenerieren wird, wie sie es bisher immer getan hat. Und dann werden wir wieder mit dem loslegen, was wir am besten können.

0: Elena macht sich auf den Weg nach Hause. Keine halbe Stunde von der Küste entfernt, kann man im Inneren der Insel leicht vergessen, vom Meer umgeben zu sein. Hier in Villa Urbana ist die 37-jährige Bäckerin Teil einer typisch sardischen Großfamilie. Lange war Sonntag der einzige freie Tag. Aber das Unternehmen ist gewachsen. Ich konnte mehr Personal einstellen. Wir arbeiten jetzt in Schichten und ich habe 2 Tage die Woche komplett frei. Vom schroffen, wilden Supramonte-Massiv bis zu den sanften Hügeln des Gennargentu. Berge, mehr als 1800 Meter hoch. Ulassai liegt im Herzen der Ogliastra. Wer Sport und Natur liebt, kommt hierher. Kurz vor dem Ortseingang ein kleines Panorama-Café. Seit knapp 10 Jahren bewirtet Mario Uro hier seine Gäste. Auch auf Sardinien wird, wie in ganz Italien, die Espresso-Tradition gepflegt.
1: Das Leben hier ist sehr ruhig. Die Zeit vergeht langsamer als anderswo. Wir haben nicht den Stress und die Hektik der großen Städte. Das gibt es nirgendwo auf Sardinien.
0: Diese Ruhe ist Segen und Fluch zugleich. In der Hoffnung auf eine bessere Zukunft verlassen vor allem junge Sarden ihre Heimat Richtung Festland. Viele Orte leiden unter Entvölkerung und einer stagnierenden Wirtschaft.

0: In dem verschlafenen Dörfchen Ulassai hat Mario sein ganzes Leben verbracht. Und er will hier bleiben. Sein Dorf, die ganze Region braucht Ideen für einen Aufschwung. Und tatsächlich, in Ulassai tut sich was.
1: Ich habe vor 11 Jahren angefangen. Zuerst waren mir diese ganzen Kletterer etwas suspekt. Ich weiß nicht warum. Wahrscheinlich, weil wir das Klettern so gar nicht in unserem Blut haben. Bis jetzt jedenfalls.
0: Manchmal braucht es den Blick von außen, um das Potenzial von dem zu erkennen, was vor einem liegt. Mario klettert heute nicht zu seinem Vergnügen. Für Touristen bohrt er neue Haken in die Kalksteinwände.
1: Ich mache das auch, um das wirtschaftliche Leben der Gemeinde anzukurbeln. Im Klettersport gab es viel Wachstum und das wird noch so weitergehen. Um davon zu profitieren, müssen wir Bewohner etwas tun. Zuerst steigst du hoch und wirfst all das runter, was runterkommen kann. Mit der Erfahrung lernst du das Geräusch des Hammers zu deuten. Das ist gut, das ist nicht gut, das wird abbrechen. Klettern ist ein sicherer Sport, aber wenn du einen Fehler machst, zahlst du.
0: Das junge Klettergebiet zählt bereits heute zu einem der schönsten der Welt. Es gibt schon mehr als 1000 Routen für Anfänger und Fortgeschrittene.
1: Es wird sich hier nur weiterentwickeln, wenn wir immer neue Routen anlegen. Die Touristen werden sich sonst langweilen.
0: Jede Route muss gut gesichert sein. Denn ein Unfall könnte das schnelle Aus bedeuten für die aufstrebende Sportregion.

0: Ist eine neue Route fertig, bekommt sie einen Namen. Mario ist heute mit seiner Arbeit zufrieden. Als echter Sarde ist er ein Familienmensch. Seine Töchter sollen hier eine Zukunft haben.
1: Ich habe viele Freunde, die weggegangen sind. Aber wer Sarde ist, trägt Sardinien immer im Herzen. Und egal wie, irgendwann muss man wieder zurück nach Hause. Ich will mindestens noch klettern, bis ich 80 bin. Danach kann ich mich dann vollständig dem Garten widmen.
0: Mal di Sardegna, sagen die Sarden. Heimweh nach Sardinien. Landschaften, so vielfältig wie ein kleiner Kontinent. Sardinien. Seit 65 Millionen Jahren im Mittelmeer. Glücklich gealtert und bereit für das, was morgen kommt.
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12: Ah, Nordsee, Niederlande, ihr Lieben. Herzlich willkommen zu einer neuen Folge vom Campingcheck. Die Sendung von Campern für Camper und alle, die ganz gerne Camper werden wollen vielleicht. Mit an meiner Seite ist wie immer Luki.
13: Leute, guckt euch das an. Die Europäische Campingzentrale, würde ich jetzt mal so sagen. Guckt euch den Blick an hier. Und da ist er, unser lieber Friso ist mit dabei. Ja, klar.
12: Ihr Lieben, das wird wirklich eine sehr, sehr coole Sendung, weil wir wollen rausfinden, sind die Niederländer wirklich vielleicht die Königinnen und Könige des Campens? Machen die es besser? Haben die schöneren Plätze? Und dafür fahren wir jetzt zum Campingplatz De Lakens. Wir sind jetzt gerade hier in Zandvoort. Das seht ihr da vorne, das ist der Ort. Und hier sind überall Dünen. Und da vorne ist der Campingplatz De Lakens. Also ein Campingplatz mitten in den Dünen soll ein richtiger Geheimtipp sein. Richtig, richtig schick. Vor allen Dingen auch sehr viele schöne Unterkünfte, die ihr mieten könnt. Also wie gesagt, auch was für Leute, die vielleicht noch nicht so viel mit Camping am Hut haben. Und dann fahren wir mit unserer Pamela zusammen schön an die deutsche Grenze. Kurz davor gibt es das Country Resort Papillon. Das ist auch wohl ein echtes Highlight. Mit dabei ist natürlich außerdem wieder unsere Pamela. Sie hat endlich niederländischen Boden unter den Reifen. Und ich würde mal sagen, entern wir den ersten Platz, oder Luki?
13: Auf geht's!
12: Wir sind da, ihr Lieben. Camping De Lakens. Guckt euch an, mitten in den Dünen. Irre, oder? Dün-Camping heißt es, glaube ich.
14: Guck mal, hier mit kleiner Burg. Kinderburg.
12: Du warst schon oft in Holland, ne?
14: Früher als Jugendlicher, ohne Ende.
12: Meine Mama kommt aus Holland, wusstest du das?
14: Ja, das hast du schon mal erzählt.
12: Ich weiß gar nicht übrigens, wo ich bin hier. 800 Plätze gibt es. Ich habe den Platz Nummer 434.
13: 433? Ja, daneben, ja, wahrscheinlich. Da, da ist Luki. Wir haben es gewundert.
12: Mann,
13: die Tische lang mal hier.
12: Privatgrundstück. Hä? Perfekt. Mit eigenem Privattischchen hier. Also ich muss sagen, ich fühle mich hier richtig alleine tatsächlich, obwohl es ja auf dem Campingplatz ist.
15: Allein toll. Mit Pamela.
12: Ja, und mit Luki.
15: Ja.
12: Wollen wir Platz entdecken gehen?
15: Auf jeden Fall, los geht's.
13: Du gewinnst eh dich.
12: Nein, da vorne.
13: Hier geht's lang.
12: Ja.
13: Da müssen wir hin.
12: Luki! So, mein Freund.
13: Da ist er, was hast du denn?
12: Ah, da ist gerade hier. Ach, moin, hallo.
13: Alles geht's hier gut. Guck mal, du bist ja auch schick unterwegs hier.
12: Ja, ja. Du bist der Chef hier?
16: Ich bin ein bisschen ein Chef, ja. Ich bin der Chef der Rezeption.
12: Ah, okay, gut.
16: Ja.
12: Wir fühlen uns bis jetzt sehr wohl hier.
16: Ah, sehr gut zu hören.
12: Ja. Benehmen die deutschen Camper sich hier auch?
16: Benehmen?
12: Ja, benehmen die sich? Also sind die, machen die alles richtig?
16: Ja, meistens wohl.
12: Meistens wohl.
16: Ist,
12: wir sind okay,
16: ich
12: ja?
16: Persönlich habe ich lieber deutsche Leute dann niederländische Leute.
12: Oh,
16: die sind
12: okay.
16: Ein bisschen mehr nett und ein bisschen mehr sauber.
12: Ist das so, echt?
16: Und deutsche Leute, die lesen auch besser.
12: Okay.
16: Wenn wir eine Schilder machen,
12: ja,
16: dann sehen die Niederländer, die fahren einfach durch.
12: Ja.
16: Und die deutschen Leute, die nehmen meistens wohl die Zeit, um das zu lesen.
12: Ja.
16: Und dann auch damit etwas zu tun.
12: Schilder und Regeln können wir leider. Das ist das Gute. Wie heißt du?
16: Ich bin Thijs.
12: Thijs, Friso. Nett, dich kennenzulernen.
13: Servus, Lukas, grüß dich.
12: Thijs, ich habe mir hier gerade mal so ein Fiez ausgeliehen und wir wollen mal ein bisschen den Platz entdecken gehen.
16: Ah, sehr gut.
12: Ja?
16: Viel Spaß.
12: Thijs, danke.
13: Bye-bye.
16: Thank you well.
12: Oh, war nett. Luki, das ist ein Backfiez, kannst du hier ausleihen. Schön hier mit Akku. Ne? Backfiez, weil das hier eine Back ist, also eine Kiste, ein Lastenfahrrad. Und ich habe gedacht, da du ja immer so viel drehen musst, kannst du dich jetzt mal vorne reinsetzen.
13: Ein bisschen Bedenken habe ich ja, Leute.
12: Ja, habe ich auch.
13: Mach schön die Füße.
12: Du weißt noch in der letzten Folge, ja. Luki, wie wir gefahren sind?
13: Sag mal.
12: Mit dem Dreirad, wo wir fast umgekippt
13: sind. Hölle. Langsam. Oh. Nicht umfallen. Wieso langsam. Und er wird wieder umfallen. Und jetzt habe ich noch nicht mal einen Helm.
12: Nein, der Vorteil ist ja, jetzt haben wir zwei Räder.
13: Ja. Und bitte losfahren. Wenig. Komm, hier, Schaltung, gerade lenken.
12: So.
13: Hör auf zu wackeln da. Ich sag dir es wirklich. Oh. Langsam fahren, langsamer.
12: Geh nicht langsamer, ich habe den schnellsten Gang drin. Ja. Turbo.
13: Super, hier. Du bist ein Turbo-Typ.
12: Hallo.
17: Moin.
12: Frühe Tag. Nette Menschen.
13: Sehr nette
12: Menschen.
13: Muss
12: ich sagen, ja.
13: Können halt nicht lesen.
12: Guck mal, die haben es ja auch schön, ja. Hallo? Hallo, jemand zu Hause?
18: Hi.
12: Moin.
18: Gibt's doch gar nicht. Grüß dich. Grüß dich, Andreas.
13: Okay, Lukas, Nordkirchen. Gute.
12: Nordkirchen? Ich komme aus der Nähe von Münster, da wurde ich geboren auf jeden Fall.
13: Ja, guck mal.
19: Hi. Grüß dich. Hallo. Conny.
13: Servus, Conny.
12: Hi. Lukas, grüß dich. Was hat euch denn hier nach Holland verschlagen?
13: Darf ich dir gar nicht erzählen.
12: Warum?
13: Eigentlich wollte unser Sohn jetzt hier beim Stanford hier bei so einem Tough Mudder mitlaufen. Ne?
12: Ja, hier ist gerade so,
13: so ein Rennen.
12: So ein Hindernislauf, ne? Ja.
13: Ja, und da hat der Papa gesagt, weißt du was, wir begleiten dich und ich lasse das Schützenfest zu Hause, was wir jetzt am Wochenende haben in Nordkirchen, sausen.
12: So, das kann in Nordrhein-Westfalen keiner nachvollziehen, weil eigentlich ein Schützenfest ist ein Schützenfest. Das ist
13: eine ganz wichtige Angelegenheit.
12: Also vielleicht sollten wir ihn pixeln, damit ihn keiner erkennt.
13: Ja, ich musste auch schon Abbitte leisten zu Hause. So, das Problem ist jetzt, der Junge hat sich verletzt, hat einen Bandscheibenvorfall, läuft nicht, aber wir beiden sind trotzdem hier.
19: Ja.
13: Wir haben gesagt, wir fahren hier hin.
12: Und der Sohn ist zu Hause, der ist am Schützenfest.
13: So ungefähr.
12: Also irgendwas läuft falsch im Münster. Ich sag's euch.
13: Ja.
12: Können wir mal reingucken bei euch?
19: Ja, klar. Ja.
12: Seid ihr schon öfter hier gewesen?
13: Nein, wir sind zum ersten Mal. Wir sind doch erst vor einer Viertelstunde angekommen.
12: Oh. Conny, wie lange habt ihr den Wagen schon?
19: Oh, wir haben den jetzt 2,5 Jahre.
12: Ist ja.
19: Gebrauchte Schätzchen, was wir da gekauft haben.
12: Ach, schön.
19: Das ist unser Willi, genau.
13: Der Willi.
12: Warum heißt er Willi?
19: Ja, weil Williams Christian ist sein Lieblingsgetränk. Deshalb hat er den Willi getauft. Genau.
12: Warum habt ihr euch für den Willi entschieden?
19: Wir haben uns für den Willi entschieden, weil der ganz viele Vorteile hatten, die wir wollten. Wir wollten eine Schiebetür haben statt dieser Öffnungstür immer. Wir wollten die Längsbetten.
12: Damit du deine Ruhe hast nachts. Das
19: ist cool. Ja, genau. Ja. Nee, das waren so ein paar Bedingungen und ja.
12: Seid ihr schon öfter hier in Holland gewesen?
19: Ja, Holland
15: ganz. Du, wir haben es ja nicht weit von uns. Wir sind sonst gerne im Winterswijk.
12: Ja.
15: Wir fahren aber jetzt hier nach, weiter noch nach Seeland, Richtung Sutelande.
19: Genau. Mhm.
15: Da kommen dann Freunde von uns, die jetzt auch im Schützenfest sind.
19: Wir sind nämlich auf dem Schützenfest.
12: Wir erzählen euch schon alles, wie schön es
19: ja,
12: war.
19: Genau. Uns gibt es jetzt erstmal einen Anlegeschluck. Das ist das Erste. Mal.
12: Was ist ein Anlegeschluck?
19: Ja, wenn wir ankommen, jetzt einen kleinen Sekko, ein Bierchen. Schön ja. Kalt aus dem Kühlschrank.
12: Wir sind jetzt auch gerade erst angekommen.
19: Wollt ihr mit einen Anlegeschluck?
12: Luki, Anlegeschluck?
20: Also da sagen wir nicht nein.
12: Ja, wir dabei. Komm,
19: ja. Dann machen wir das.
12: Conny, warum Holland?
19: Weil immer ganz nah. Vor Münster.
12: Ja.
19: Wir haben keine weite Anfahrt und ja, ist einfach kuschelig. Ist sofort richtig Urlaub und dieser Platz ist das erste Mal hier in den Dünen, der ist ja fantastisch.
12: Krass, oder?
19: Wahnsinn. Ja, hätte ich nicht schön. Gedacht, der ist schon toll.
12: Also man hört hier sehr viele Vögel, jetzt gerade aber auch die DTM. Hier ist nämlich in Sandfort eine Rennstrecke. Da gibt es gerade ein schönes Autorennen an dem gleichen Wochenende, wo wir auch hier sind. Ist ein bisschen laut zwischendurch, aber
20: man gewöhnt sich dran.
12: Ja. Es ist wie in Frankfurt campen.
20: Besser als Flugzeuge.
12: Neben der Autobahn. Ja. Darf ich mir hier so eins wegnehmen?
19: Ja.
12: Anlegeschluck.
20: Ja, dann legen wir mal
12: aufs Anlegen. Ja, auf Holland, auf einen schönen Urlaub wünschen wir euch. Uns allen. Ah, so geht das.
20: So geht's gerade mal.
12: Hallo, Pamela. Hier. Hallo.
21: Na, hast du Durst oder was?
12: Sag mal, das sieht ja hammermäßig aus bei euch. Friso, grüß dich. Hi.
20: Hi.
12: Lukas,
20: hi. Lukas, gute.
12: Moin, wen haben wir da?
22: Der Paul.
12: Paul, grüß dich, moin. Seid ihr jetzt nur zu zweit hier, nur die beiden Jungs?
22: Männerwochenende, yeah! Ohne Kinder, ohne Frau, juhu!
12: Super. Genießt ihr das, ja?
22: Ja, ah, aber das machen wir seit 20 Jahren.
12: Seit 20 Jahren?
22: Immer im Mai und September.
12: Ja.
22: Entspannen wir hier.
12: Ja. Meine Güte.
22: Immer wieder.
12: Sag mal, was habt ihr denn alles hier?
20: Mit Dekoration, du.
12: Hast du ein blaues Auge, sag mal?
20: Achso, ich war letztes Wochenende beim Punkkonzert.
12: Und da hast du einen auf die Nase gekriegt, oder was?
20: Aber mit dem Kopf, ne? Wenn man sich da ein bisschen rumschubst, dann kann man was abbekommen.
12: Sehr sympathisch.
20: Ja.
12: Es lebe der Punk, Leute.
20: Wie
12: es
20: ihr.
12: Lebe der Punk. Ja, so ist es.
20: Ganz genau. Halleluja.
12: Halleluja. Wie lange bleibt ihr hier?
20: 3 Tage. Und ihr?
12: Wir bleiben nur eine Nacht hier.
20: Was?
12: Ja, wir müssen dann weiter.
20: Nein.
12: Wir drehen auf 2 Plätzen. An die deutsche Grenze nochmal.
20: Okay, auch schön.
12: Ja. Seid ihr ausgebaut komplett oder was haben wir da für ein Fahrzeug?
20: Ja, er pennt oben, ich bin unten.
12: Ach, oben, das habe ich gar nicht gesehen. Hier gibt es ja sogar 2 Leiter.
20: Ja.
12: Oh.
20: Guck mal bitte.
12: Eieieiei.
20: Ist doch Wahnsinn, oder?
12: Ja. Da pennst du ganz alleine da oben?
22: Ich, ja. Der junge Mann möchte im Bulli schlafen.
12: Der schläft im Bulli?
22: Ich weiß nicht, wir haben jahrelang sonst immer nebeneinander geschlafen.
12: Irgendwann.
22: Diesmal stellt er sich irgendwie
12: das
22: an.
12: Sieht aber noch ein bisschen nach Baustelle aus.
22: Ja, komm gleich. Gleich in 2 Minuten ist es fertig. Dann kommen die Bretter drauf und dann passt das.
12: Okay. Aber warum willst du diesmal nicht neben ihm pennen? Schnarcht er.
20: Nee, ich habe keinen Bock, da hochzuklettern nachts.
12: Ach, das ist jetzt so.
20: Ich bin auch nicht mehr der Jüngste.
12: Der feine Herr hier. Die Leiter. Vielleicht gibt es ja bald mit Rolltreppe, du, wer weiß.
20: Ja, da arbeiten wir dran, ne? In 10 Jahren, ne? Gucken wir mal.
12: Wir wünschen euch was. Viel Spaß.
20: Viel Spaß noch.
12: Sehr, sehr schön.
20: Ciao. Ich darf nicht stolpern.
12: Oh, genau.
20: Ja, ich stolper ja ganz gern mal.
12: Ach, guck mal. Wieso, Lukas vom Campingcheck, moin.
23: Moin.
20: Hallo.
12: Das ist ja schön. Ihr baut auf und ihr sitzt rum.
24: Ich habe auch nicht dafür gestimmt, dass das aufgebaut wird.
25: Aber wir haben endlich Personal.
12: Sag mal, was habt ihr denn alles hier? Das ist ja
25: alles.
12: Eine Bierzapfanlage.
25: Ja.
12: Was ist da oben drauf? Eine Nebelmaschine?
25: Ja.
12: Und guck mal, der hat sogar 3 Augen, Luki.
24: Ja, und ich habe 3 Augen, tatsächlich. Ja,
12: wo kommt ihr denn her, sag mal?
25: Ganz das ist unterschiedlich.
12: Ah, da.
24: Ganz verteilt. Köln.
25: Du musst was Seriöses sagen. Die machen Campingcheck und so einen Scheiß.
24: Seid ihr mit eurem Bulli unterwegs?
12: Ja, mit der Pamela. Genau.
24: Mit der Pamela.
12: Genau.
24: Tatsächlicherweise, das gibt's ja gar nicht.
25: Also, wir haben alles hier.
12: Was ist denn das? Nee, wie funktioniert das? Vielleicht macht ihr das mal vor. Sag mal, woher kennt ihr euch alle?
26: Aus Skiurlauben, Studium, alles Mögliche.
12: Wie viele Leute seid ihr?
26: 10. Wir sind 2002, glaube ich, das erste Mal hier gewesen.
12: Kommst du mit?
26: Ja, sicher.
12: Oh, das ist ein aufblasbares Zelt.
26: Ja, das
12: ist
26: top.
12: Das ist ja richtig, richtig stabil. Das ist
26: gemütlich.
12: Mit wie vielen Leuten schlaft ihr hier drin?
26: 4.
12: Okay, wie lange hast du gebraucht zum Aufbauen?
26: Ungefähr 3 Minuten.
12: Okay. Echt jetzt?
26: Ja, mit so einer Akkupumpe und dann schwupp steht das.
12: Musst du nicht abspannen? Doch, das ist noch ein
26: bisschen. Ja, doch. Du machst erst 4 Heringe rein und dann einmal aufgepumpt, fertig.
12: Ja.
25: Was ist hier los?
12: Hier, das Clubauge.
25: Willkommen. Monster AG Plus.
12: Beim dritten sehen
25: Sie
12: besser.
25: Wie geil ist das denn jetzt?
12: was ist das jetzt?
25: Das ist mit Bierbahn. Leo, 1, 2, 3, runter! Das kann man doch gar nicht.
0: Ah, hier, lecker Schaum.
1: Ja, wunderbar.
0: So, macht's gut, Leute. Vielen Dank. Ja, schön. Viel Spaß euch. Ciao, ciao. Dann
1: kann das Bier bei uns, sagt er Bescheid. Ja,
0: danke.
12: Hallo. Na?
2: Hallo.
12: Ha?
2: Hi.
12: Moin.
2: Grüß dich. Moin.
12: Der Friso.
2: Tina.
12: Der wir drehen hier einen Film, du, gerade. Übers Camping.
2: Ist nicht wahr.
12: Doch, ist wahr. So. Du siehst ein bisschen gestresst aus. Was ist los?
2: Nee, ich bin überhaupt nicht gestresst. Ich bin schon Knülle. Ich hab noch nicht gefrühstückt.
12: Oh, kenn ich.
2: Nee, Hefekur, ne? Also macht schön von innen und außen.
12: Grüß dich, Friso. Hi. Moin.
2: Hallo.
12: Hallo. Kathi, das sieht ja toll aus bei euch. Sag mal, wie viele Leute seid ihr denn?
4: Ja, wir sind eine ganze Truppe aus Castrop-Rauxel, so 80, 90 Leute oder so sein, die schon seit Jahren immer über Pfingsten hierher fahren.
12: Immer hier?
4: Ja, immer hier.
12: Aber jetzt mal ganz ehrlich, ich bin ein bisschen enttäuscht. Ich habe jetzt nicht einen Niederländer außer dem Chef getroffen hier. Gibt es hier gar keine, oder?
2: Ich glaube, die nehmen Reiz aus, wenn die Deutschen hier einfallen.
12: Hallo! Warte, hallo! Ah, jetzt wollte ich endlich mal einen Holländer interviewen, das fährt an mir vorbei.
5: Hier. Ja, also parken kann er nicht ganz.
12: Aber ich stehe doch. Luki, komm mal hier rein. Guck mal, das ist mein Waschhaus.
5: Da ist er ja.
12: Schau mal kurz für kleine Camper, aber guck mal hier die Duschen. Das ist wirklich cool.
5: Okay.
12: Und zwar alle Duschen, also in diesem Waschhaus, haben zwei Köpfe. Einmal für Kinder, einmal für Erwachsene. Das finde ich schon wirklich cool.
5: Oh, oder? Das ist super.
12: Und wenn die noch kleiner sind, dann kommt man da ja schlecht dran. Guck mal.
5: Das find ich ein Mini-Badetempel.
12: Cool, ja, guck mal hier.
5: Das ist ja geil.
12: Hallo. Schönen Urlaub. Hallo, ihr wird's ja mal voller. Moin.
6: Hallo. Hallo. Hi.
12: Dachzelter. Das ist stark im Kommen hier. Hallo, ich bin der Friso.
23: Titus,
12: grüß dich. Sehr cooler Name, der Lukas. Da bist du?
6: Grüß dich.
5: Vater und Sohn hier. Grüß dich,
12: Vater,
5: Lukas.
12: Sohn. Gute. Mal ganz ehrlich, Entschuldigung. Aber Titus, kannst du mal ganz kurz kommen?
6: Ja, ist ein bisschen knapp, ne?
12: Nein, aber guck mal, die beiden hier. Wenn das nicht Vater und Sohn sind, wer dann, oder? Ihr seht euch ja wirklich so ähnlich.
6: Wahnsinn, ja, gleich, Wahnsinn.
5: Gleiche Friseur.
12: Was hast du denn für ein Megateil hier? Dürfen wir mal reingucken?
6: Bitte.
12: Kommt Hochsauerlandkreis, kommt hier.
6: Ja, Hilfe, Sie kommen. Nein, ist ein 76er Westfalia.
12: Wer hat denn die Decke gemacht? Ja, das ist ja geil.
6: Haben die Kinder gemacht.
12: Guck mal, die Weltkarte.

0: mit den ganzen Handabdrücken.
1: So, super. Die war auch dabei hier, das ist die Edda.
0: Ach, wer bist du denn? Edda, hallo, schön dich kennenzulernen. Ich bin Friso. Das ist
2: Servus,
0: Lukas. Edda.
2: Lukas, grüß dich. Hallo.
0: Wie findest du es hier auf dem Platz? Warte ich schon mal hier?
3: Ja, wir waren schon zweimal.
1: Oh. Ja, wir haben auch einen Wohnwagen. Das ist immer so, wir machen einmal im Jahr ein Vater-Kind-Zelten. Da sind immer 9 Väter, 4 Tage, 18 bis 20 Kinder.
0: Das ist jetzt heute.
1: Die kommen jetzt gleich alle. Wir waren jetzt zum Glück die Ersten mit dem langsamsten Auto. Und ja.
0: Wie schnell fährt der?
1: Also wenn er fliegen, der ist 170, aber das macht keinen Sinn.
0: Wie, der fährt 170?
1: Der kann.
0: Warum das denn? Der hat doch, wie viel PS hat er denn?
1: 130.
0: Oh, das ist aber, da ist auch schon dickerer Motor drin, ne?
1: Es ist der Serienmotor, also alles ein bisschen fein gemacht und dann, wie das so ist, es eskaliert ja irgendwann. Dann fängst du innen an, dann bist du außen, dann bist du beim Fahrwerk und dann...
0: Hast du selber restauriert?
1: Jein.
0: Nein.
1: Also Motor oder sowas nicht, das ist...
2: Guck mal, das Lenkrad, Friso, guck mal, das Lenkrad.
0: Boah. Das sind aber Porsche-Sitze, oder?
1: Recaros aus dem alten E30.
0: Luki, hast du die Gangschaltung gesehen? Wahnsinn. Lass mich raten, 5 Gänge, ne?
1: Nee, leider nein. Der fünfte

0: Was gefällt dir am besten für den Platz, wenn ihr jetzt hier als Experten mal so sagt, warum sich dieser Platz lohnen könnte?
1: Also ich finde das halt auch sehr toll mit dem Meer dann und dem Strand auch. Und ich finde die Strandbars auch echt cool.
0: Das stimmt, genau. Da sind nämlich ganz viele Strandbars, ne?
1: Ja. Und was halt auch echt cool ist, ist, dass Sandford und Nordwijk auch zum Beispiel sehr nah dran ist und halt auch die Rennstrecke.
0: Magst du Motorsport oder was?
1: Ja.
0: Aha, sehr sympathisch. Ihr Lieben, wir wünschen euch was mit eurem kleinen Renner. Macht's
2: Dankeschön.
0: Gut. Danke, dass wir gucken durften.
3: Er steht
0: ich darf an. Auch mal, ich habe die Kinder extra gefragt. Danke.
3: Er möchte Danke. Sich sportlich Danke. Betätigen. Friso, bist du sicher?
0: Ja? Nee. Ich mir eigentlich auch. Guck mal. Ach, das sind hier diese Dünndoms.
3: Dünndoms, ein Dünndom.
0: Boah, wie geil ist das denn? Komm, wir gucken mal. Hallo! Hallo, der Friso und der Lukas vom Campingcheck. Hi.
4: Melanie, grüß
0: Hallo
4: euch.
0: Hallo Melanie.
4: Hi.
0: Melanie,
4: hey. Grüß euch.
0: Und ihr wohnt hier drin?
4: Ja, wir wohnen jetzt hier drin, bis Dienstag.
0: Gerade erst angekommen?
4: Ja, genau. Und jetzt sind wir mal gespannt. Unser Sohnemann ist schon vorgefahren heute Morgen.
0: Du warst noch gar nicht drin.
4: Ich war noch gar nicht drin.
0: Dürfen wir mit dir mal zusammen das entdecken?
4: Auf jeden Fall.
0: Echt?
3: Hey, servus, lieb ich.
0: Moin, hi. Wer bist du? Du bist aber nicht der Sohnemann.
3: Ich hab ihn gesehen.
0: Wer bist du?
3: Hendrik.
0: Hendrik.
3: Grüß dich,
5: Lukas. Herzlich willkommen. Hey.
0: Oh,
5: was ist das denn hier?
3: Wir haben so eine bescheidene Hütte.
5: Servus, grüße euch.
0: Hallo, Friso, grüß dich, hi.
6: Amelie.
0: Hallo, Amelie.
7: Hallo, Fiete.
0: Hi, Fiete, cooler Name.
7: Danke.
0: Sag mal, was ist denn das?
4: Ja, richtig cool, oder?
0: Boah.
4: Das ist hier so ein Luxuszelt, würde ich sagen, ne? Ja.
0: Allein die
4: Ja, wir sind ja auch mit 6 Leuten hier, ne?
0: Wo schlaft ihr dann?
3: Können wir ja mal gucken.
5: Wahnsinn.
0: Ach, das sind die beiden Domes gehören zusammen. Boah.
3: Cool.
0: Wie cool. Nee, mit einer Badewanne. Das ist aber ja ganz, ganz unter ganz ärmlichen Bedingungen, wo ihr hier wohnt.
3: Ja, ja, ja.
0: Wow. Ja. Seid ihr Zelter eigentlich, oder?
4: Eigentlich gar nicht. Freunde von uns sind Zelter und die haben uns mal irgendwie vor Jahren mit hierher genommen, weil es einfach ein ganz tolles Gebiet hier ist. Aber so richtig Zelten hatten wir keinen Bock drauf. Und hier hat man ja einfach so diese ganzen Homes, die man auch anbieten kann. Und das machen wir jetzt, glaube ich, zum 5. oder 6. Mal.
0: Immer hier?
4: Immer, also hier drin nicht, aber immer Delakens tatsächlich.
0: Okay.
4: Ja.
0: Cool. Sag mal.
4: Achtung.
0: Ja, das passiert bei Lukas. Der läuft, der muss ja immer rückwärts drehen.
4: Ja,
0: ach, guck mal, die kennen wir schon. Warte mal, hier ist auch noch ein Schlafzimmer.
3: Ja. Der ist Nummer 3.
0: Wahnsinn. Und da oben geht's auch noch hoch.
3: Ja, genau. Schlafplatz Nummer 3.
0: Das heißt, wie viel Übernachtung habt ihr hier?
3: 4 Nächte.
4: Genau.
0: 4 Nächte. Und was bezahlt ihr mit 6 Leuten?
3: 1.500.
0: Ja. Ah, gut, für 6 Leute.
3: Für 6 Leute.
0: Genau. Sag mal, wir sind ja jetzt hier irgendwie gefühlte 1 Kilometer durchgelaufen, Lucy.
5: Unfassbar, da drüben geht's wieder
0: krass. Wir wünschen euch ganz viel Spaß. Dankeschön. Und viel Spaß beim Einzug. Ich glaube, so frisch waren wir noch nie dabei. Wir wünschen euch eine ganz schöne Zeit.
5: Ein Doppelpalast.
3: Sehr schön.
0: Ja, Luki, warte mal, bis du deine Unterkunft ziehst.
8: Ein amerikanischer Silberling. Guckt euch das an hier, Leute. Oh.
0: Ein amerikanischer Schulbus ist
8: ja, würde ich sagen. Normal sind die gelb. Ja?
0: Ja.
8: Aber jetzt hier in dem Fall. Guckt euch das an. Was eine schöne Schnauze. Ein paar Einschusslöcher hat er auch schon. Naja, egal.
0: Quatsch, da waren die Spiegel dran.
8: Hier ist der Schlüssel zum Glück, Leute.
0: Aber also hier, das ist ja irre. Deine eigene Lounge hier. So, ich lass mal sehen hier.
8: Oh, das ist aber
0: da muss er echt erstmal dran gehen.
8: Okay, jetzt ist er auf, Leute. Schuhe aus.
0: Auf geht's. Oh, hier geht's in Lukis Paradies.
8: Mega! Guckt euch das an hier. Das ist der Knaller.
0: Wow.
8: So.
0: Mit Mikrowelle.
8: Zündschlüssel bräuchte ich noch. Und rechts raus, links raus.
0: Was ist das?
8: Das ist hier ein Stoppschild. Kannst du damit. Macht bei die Tür normalerweise auf und zu.
0: Die Tür mit auf und zu.
8: Normalerweise die Tür auf und zu.
0: Ja, aber jetzt hast du ja Schlüssel gehabt.
8: Guck mal, hier ist die Gangschaltung. Das ist auch geil. Das war mal die allererste Automatikgetriebe-Geschichte hier.
0: Naja, das ist so alt.
8: Zur Not könnten wir noch eine Runde drehen hier, du.
0: Naja, ich weiß nicht, ob das noch geht, du.
8: Leute, was ein Ballsaal.
0: Guck mal, alles da.
8: Kannst du, wir könnten anfangen zu kochen hier. Ja?
0: Könntest du machen.
8: Und hier hinten, Leute, bis zu 4 Leute.
0: Der kostet übrigens ab 550 Euro für 3 Übernachtungen und kannst die ganze Familie mitnehmen. Und bitte während der Fahrt keine Arme
8: aus dem Fenster halten.
0: Ja,
8: das
0: ganz
8: werden wir schaffen. Ach, Friso, komm mal her. Eine echte Keramikabteilung.
0: Da musst du nicht über den Platz latschen. Jetzt zeig mal das Bett, ich hab's noch nicht gesehen.
8: Das ist auch schon. Hier müssen wir dann irgendwie

0: reinkrabbeln.
1: Ja.
0: Oder nach unten ins Gemütliche.
1: Ja, du gehst mal lieber nach unten.
0: Ach, herrlich, du.
1: Ja, mit Sonne, guck mal.
0: So, ich lege mich schon mal hin.
2: Ja.
0: Ah. Abmarsch!
2: Okay, wenn ich den mit drei Schlägen reinkriege ins Loch,
0: zahlst
2: du den Sundowner.
0: Niemals.
2: Okay.
1: Schlag ein.
2: Hast du es gesehen? Der wäre fast drin gewesen. Das gibt's doch nicht.
0: Ach, guck mal.
3: Oh, die Pommes. Guck mal, Friso, was er hier.
1: Oh, haben. Das sieht gut aus.
2: Danke.
4: Thank you. Well.
2: Oh.
4: This is all share dining.
2: Yeah.
4: So I will bring three plates for you.
2: Yeah.
4: We're gonna split it.
3: Okay. Okay. Okay. Thank you. Danke. Thank you. Well.
2: Leute, das ist Share Dining, das heißt, du bestellst dir so mehrere Sachen und teilst einfach miteinander. Das sieht super aus. Luki, und du liebst
3: das. Oh, Garnelen, Leute, das ist es.
2: Garnelen, genau. Ab. Mm. Und hier, mega. Mais, Pommes natürlich, spezial.
3: Mhm.
2: Hauptsache Zwiebeln für dich, oder?
3: Das Wichtigste sind die Zwiebeln hier.
2: Und, ihr Lieben, das kenne ich seit meiner Kindheit. Cassis, das ist Johannisbeerschorle. Sehr, ja. Sehr lecker.
3: Dann, Friso, lass dir schmecken.
2: Auf die Johannisbeere.
3: Leute. Gute Nummer hier.
1: Oh, das ist lecker, du.
3: Mmh.
2: Mmh. Oh, Luki!
0: Friso, sag mal ganz kurz, Nordsee. Mein Freund. Was hast du da eigentlich an? Zeig mal bitte.
2: Ja. Warum an?
0: Also, wenn es einer, tragen kann, dann bist du es.
2: Ah, ist ein Traum, oder?
0: So können Drehtage doch mal auch enden, oder?
2: Ja.
0: Wahnsinn. Prösterchen, mein Lieber.
2: Das war ein toller Campingplatz, du. Camping der Lakens.
0: Echt schön.
2: Ja, wirklich schön. Unter Meer. Morgen geht es ja zur deutschen Grenze rüber. Country Resort Papillon. Oder Papillon.
0: Ich freue mich drauf.
2: Ich weiß gar nicht, wie die Holländer
0: das aussprechen. Genießt das Meer noch ein bisschen.
2: Ja, hier.
0: Prösterchen.
2: Guck mal, die Sonne.
0: Ah, wunderbar.
2: Ich glaube, das ist die gleiche Sonne, die auch in Hessen scheint, oder?

0: Brains idea.
1: Hast du gut geschlafen?
2: Moin. Ja, mit dem Schulbus hier durch. Zurück in die Schulzeit versetzt, würde ich sagen.
1: Ja? Ja? So, ihr Lieben, wir fahren jetzt ungefähr 2,5 Stunden einmal komplett durch Holland durch, kurz vor die deutsche Grenze, also wirklich 500 Meter davor. Da gibt es das Country Resort Papillon. Da gibt es ganz viele Mietobjekte, da gibt es einen Campingplatz, soll wirklich cool sein. Wir sind da. Oh, ich bin froh, wenn ich aus der Pamela bin. Es ist so warm hier drin.
2: Oder? Mach doch mal die Klimaanlage.
1: Ja, wenn ich meine hätte. Ich hätte mir ja ein Auto kaufen können, einen Camper hier mit Klimaanlage. Aber nein, Pamela ist einfach heiß. Leute, ich habe mir diesmal ein Privatsanitär gegönnt.
2: Ach, der feine
1: Kostet
2: Herr.
1: Kostet 25 Euro extra.
2: Der feine Herr.
1: Ja, warum? Können wir ja mal ausprobieren. Dann wollen wir hier mal eben einrangieren, oder?
2: Ja.
1: Habe ich dir eigentlich schon mal eine Rückfahrkamera gezeigt?
2: Nee,
1: zeig mal. Beste Erfindung. Guck mal, sobald ich Rückwärtsgang anmache, geht das an.
2: Ah,
1: hat 100 Euro gekostet und geht über Funk. Du schließt es einfach nur an Zigarettenanzünder an und hinten an die Rückfahrleuchte. Und sobald die halt angeht.
2: Guck mal, was so abgeht hier.
1: So. Zu Hause in Fente.
2: Schön.
1: Hier. Hallo.
2: Achtung, oh. Oh, Schlüssel steckt schon, du. Okay, oh, der feine Herr.
1: Siehst Guck mal hier.
2: Das ist was. Du, da kannst du sogar, da kannst du einen trinken hier im Bad, du.
1: Ja.
2: Eine Keramikabteilung mit Vino, du.
1: Komm gleich. Wollen wir gleich den Platz entdecken gehen?
2: Trinkt ja nicht so viel, ja.
1: Oh, Luki, da wird gespielt. Spielen beim Campen finde ich immer großartig. Ich habe meistens immer Kartenspiele dabei. Weißt du, letztes Mal unser Pamela-Quartett? Hallo.
3: Hallo.
1: Hallo.
3: Euch.
1: Wer seid ihr denn alle?
4: Anna.
1: Hallo Anna, schön dich kennenzulernen. Und wer bist du?
4: Ich bin Matti.
1: Hallo Matti, ist das dein Bruder?
4: Nee. Nein. Bekannter. Nur Freund.
5: Ah, der Kumpel der Familie. Sehr gut.
1: Habt ihr euch hier auf dem Campingplatz kennengelernt?
4: Ja.
1: Echt? Wer bist du denn?
4: Jonathan.
1: Hallo Jonathan. Was spielt ihr denn hier? Sag mal, wie geht das?
6: Du Pinguin. Man muss seine Hühner beschützen.
7: Alle bereit?
1: Meine Hühner.
5: Achtung.
1: Ach, man muss gucken, dass er nicht landet.
7: Ja.
6: Ja.
1: Ah. Oh, das ist ja cool.
7: Oh, nee.
4: Du bist der Profi da drin.
7: Ich wieder verloren.
1: Und Anna, campt ihr schon lange hier?
6: Nein, seit Freitag.
1: Seit Freitag. Aber ihr wart, seid das erste Mal hier, oder?
6: Ja, das erste Mal.
1: Und wie findest du es hier?
6: Gut.
1: Ja? Was gefällt dir am besten, Anna?
6: Der Badesee.
1: Ja?
6: Ja.
1: Da müssen wir gleich auch noch mal gucken, glaube ich.
6: Ja.
4: Aber Anna, wenn du den Badesee am schönsten findest, warum haust du denn immer so früh ab?
6: Weil es kalt ist.
7: Ja, das war jetzt sehr kalt.
6: Aber die gehen auch in der Pfütze baden. Also.
1: Ihr geht in Schlamm.
4: Ja, ist ja gesund.
1: Ist sie gesund? Hier, Leute, das sind die neuen Wacken-Fans hier. Die werdet ihr bald auf den Holy Ground sehen.
5: Schlammbaden?
1: Schlammbaden ist gut.
5: Sehr gut.
1: Dürfen wir einmal reingucken bei euch? Ja. Anna, zeigst du uns einmal kurz, wo ihr schlaft?
6: Ja. Hier schläft Jonathan, dann ist hier die Küche. Hier ist das Badezimmer. Hier schlaft ich und hier schläft Oma, hier schläft Opa. Und dann gibt es hier so noch ein Brett und dann wird es länger.
5: Aha, dann wird es länger. Sehr
1: die
5: gut.
1: Kann bald bei uns anfangen, Luki. Die und macht das viel besser als ich.
5: Ja, klar. Und hier ist die Toilette und die Dusche.
6: Ja.
1: Und du pennst hier, Jonathan?
8: Ja.
1: Ist gemütlich?
8: Ja.
1: Ja?
8: Ist halt ein Tisch. Ist halt eine Holzplatte da drunter.
1: Ihr Lieben, ganz viel Spaß euch noch.
5: Viel Spaß.
8: Jawohl.
1: Tschüss.
5: Auf jeden Fall machen wir ein Foto jetzt. Komm, wir gehen runter.
1: Ade.
5: Ade.
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1: Schon schick hier, ne? Angelteich. Darfst du wirklich angeln hier? Hallo.
10: Hallo.
1: Hallo. Riso und Lukas. Hallo. Servus. Wer bist du?
11: Jay.
1: Jay und?
11: Ovi.
1: Ovi. Hallo, Ovi.
5: Hey, grüß dich.
1: Hallo.
12: Hallo.
1: Wer bist du?
12: Frieda.
1: Frieda.
5: Hi, Lukas,
12: hallo.
5: Grüß dich.
1: Wo kommt ihr her?
12: Aus Den Haag.
1: Oh, da in der Nähe ist meine Mutter geboren.
12: Ja, wirklich?
1: Ja, ja.
12: Okay.
1: Was habt ihr denn da für einen tollen Camper? Da, dürfen wir da mal reingucken?
12: Ja, ja, das mach.
1: War das immer schon ein Camper oder habt ihr das selbst gebaut?
12: Das war ein Camperbau, aber wir haben alles verwandelt.
1: Alles umgebaut?
12: Ja.
1: Darf der Lukas mal reingehen?
12: Ja.
5: Ah, super. Ah, guck mal, das ist so ein Mini-Waschbecken.
1: Seid ihr oft damit unterwegs?
12: nicht so viel, als wir wollen.
0: Ja, das ist bei uns leider
12: Als wir ein kleines Kind haben.
0: Ist es schwieriger mit kleinem Kind?
12: Manchmal, like sometimes.
0: Manchmal ist es schwieriger?
12: Ja, okay. Weil die muss den ganzen Tag...
0: bespaßt werden hier.
12: Ja, aber es ist auch mehr toll.
0: Der freut sich immer mit dem Bus zu fahren. Wirklich. Was ist denn das für einer?
12: Ein Renault Master.
0: Okay. Oh, der ist aber wie alt?
12: 1995.
0: 1995, toll. Ja.
2: Super. Habt ihr selbst lackiert auch?
12: Ja, das sieht man.
0: Das macht nichts. Warum seid ihr jetzt so nah an der deutschen Grenze? Warum seid ihr genau hier?
12: Wir haben nicht gebucht und dann alles, was war voll.
0: Ja.
12: Und dann was war hier noch ein Platz und das.
0: Und gefällt es euch? Gefällt es euch?
12: Ja, sicher. Ja? Das ist ein schöner Camping. Ja. Mit dem See?
0: Ja, Mierche? Mit dem Bade, mit dem Beach,
12: ja.
0: Ne?
12: Ja.
0: Da müssen wir auch noch rein, Luki, in den Beach. Ja. Da schubse ich dich noch rein.
2: Ja, hier, wen schubst du, mal sehen.
0: Dankeschön.
12: Danke.
0: Dann wünsche ich euch noch eine ganz schöne Zeit hier. Tschüss, mach's gut. Was machst du denn da wieder? Hey
2: Leute, das Gute. Vordergrund macht Bild gesund.
0: Jetzt stell den Potter wieder hin. Ah, hier, die Toiletten kommen. Gucken Sie mal. Hoffentlich ist keiner drauf. Ach, guck mal, alles voll. Das ist natürlich ärgerlich, ne? Oh, das ist ja cool. Guck mal, da kann keiner gucken hier.
2: Oh, guck mal, hier ist eine Wartebank. Auch hübsch.
0: Was es alles gibt.
2: Wenn hier besetzt ist, setzt du dich hin und wartest, bis frei ist. Das sag ich nicht.
0: Weißt du, was ich gerne hier frühstücke in Holland? Einmal Pindakaas, also Erdnussbutter. Und einmal diese Schokoflocken. Kennst du das? Flockfaced und Hachelslag. Das ist lecker. Das ist eh cool, dass man hier so leckere Sachen kriegt. Oh, guck mal hier. Hallo? Lukas und Friso vom Campingcheck. Grüß dich. Hallo. Dürfen wir dich mal kurz...
3: Erstmal aus meinem entspannten Sessel hier zeigen.
0: Der sieht aber auch bequem aus.
3: Der ist super. Gerne mal reinsetzen.
0: Darf ich mal?
3: Das ist der beste Sessel, den ich jemals gekauft habe in meinem Leben.
2: Und hier ist noch einer mit
0: Lukas,
2: Kopfstütze.
0: Der ist gut, du.
2: Ja, hier ist einer mit Kopfstütze. Das ist was für mich, für Senioren.
0: Dein Van hier?
3: Meiner, ja.
0: Du stehst da so stolz. Bist du allein unterwegs?
3: Ich bin allein unterwegs. Beziehungsweise meine Eltern stehen neben mir, aber ich bin allein unterwegs.
0: Wo sind deine Eltern?
3: Da drüben.
0: Ach, da vorne.
3: Das ist deine Mama? Die chillen.
0: Die filmen uns gerade. Hallo Mama,
3: wie das
0: hier.
3: Hallo.
0: Mal reingucken?
3: Ja, sehr gerne.
0: Ja? Hast du den selber aufgebaut?
3: Ja, mit meinem Vater zusammen.
0: Das sieht aber schick aus,
3: also ich,
0: du. Ach, guck mal an. Ja. Das hast du mit deinem Papa zusammen gemacht?
3: Ja.
0: Sag mal, das ist ja
2: sehr schön.
0: Darf ich mich mal hinsetzen?
3: Ja, sehr gerne. Das hat
0: nur einigen
3: Schweiß gekostet.
0: Das glaube ich. Wie lange habt ihr dran gebaut?
3: Ja, da ist noch ein bisschen was dazwischen gekommen, aber wir haben gute 2 Jahre gebraucht.
0: Was ist dazwischen gekommen?
3: Ja, die Hochzeit meiner Schwester.
0: Ach so, okay.
3: Dann war mein Vater noch ein bisschen im Krankenhaus. Einfach mal aufziehen, da geht nichts kaputt.
0: Und du bist damit alleine unterwegs?
3: Ja.
0: Und wo bist du schon gewesen?
3: Letztes Jahr war ich in Schweden.
0: Sehr schön.
3: 3 Wochen, das war super. Davor war ich 2 Wochen am Gardasee.
0: Auch schön.
3: Ja, und viel so Wochenendtrips in Holland oder auch in der Mosel. Ja.
0: Warum so gerne in Holland?
3: Ich mag das irgendwie. Das ist so, die Campingplätze sind super ausgebaut. Man hat irgendwie immer Animation, man fühlt sich nie alleine, da ist immer was los. Deswegen bin ich so gerne in Holland.
0: Findest du die anders als in Deutschland?
3: Ja, in Deutschland hat man eher so Campingplätze, da kann man übernachten.
0: Ja.
3: Wenn man Brötchen kriegt, hat man auch Glück gehabt, aber das war es dann halt auch schon.
0: Hier gibt es dann wegen so eine Frikando, ne?
3: Ja, und eine Animation und einen Spielplatz. Gut, den brauche ich jetzt nicht, aber irgendwas ist immer los.
0: Du bist immer allein unterwegs?
3: Fast immer, ja. Also sehr selten, dass mal jemand mitfährt.
0: Jetzt mal eine blöde Frage, ich so als Typ jetzt, wie ist es als Frau alleine unterwegs?
3: Gar kein Problem.
0: Kein Problem?
3: Nee, weil Camping ist halt irgendwie noch so ruhig und entspannt. Da ist irgendwie noch alles irgendwie so friedlich, passiert halt nichts.
2: Da ist die Welt noch in Ordnung.
3: Da ist die Welt in Ordnung, genau, das ist so.
2: Ja, Stauraum hast du ja Mods dabei, du hier.
3: Ja, irgendwo muss man den ganzen Kram fürs Camping ja unterkriegen, was man draußen alles braucht.
0: Wichtigstes Accessoire ist natürlich die Lichterkette.
3: Ja, die war noch nie an.
0: Die war noch nie an? Nicole, danke, dass du gucken durftest.
3: Sehr gerne.
0: Danke und viele, ich wünsche dir viele schöne Momente.
3: Ja, vielen Dank.
0: Und auch mit deinen Eltern.
3: Ja,
0: allein oder mit den Eltern.
3: Danke.
0: Tschüss.
3: Ciao.
0: Kannst du mir erzählen, was du willst, Luki? Wir sind ja nur 1,5 Kilometer von Deutschland entfernt, aber die Sonne ist krasser hier. In Holland ist die Sonne einfach krasser. Guck mal, kennst du das noch? Und früher hier? Ist das euer?
11: Ja, das ist unserer.
0: Ah, hallo.
11: Hi. Danke.
0: Sehr gerne. Wer seid ihr denn hier?
11: Ja.
0: Familie?
11: Familie Vietzmüller.
0: Vietzmüller.
11: Ja, quasi, genau.
0: Und ihr seid hier in dem Camper?
11: Na, wir sind da drüben in dem Zelt.
0: Ja.
13: In dem Grün, ja.
0: Ihr beiden?
8: Ja.
0: Würdet ihr uns das mal zeigen, das Zelt?
8: Ja.
0: Ja, das wäre voll nett.
11: Ja.
0: Wie heißt du denn?
8: Ich heiße Tilda.
0: Tilda, das ist aber ein schöner Name, Tilda.
8: Dankeschön.
0: Zeig mal. Ihr seid also die Zelter.
8: Ja.
0: Ich finde ja immer, die Zelter, Leute, das sage ich ja öfter, die Zelter sind die wahren Helden. Ne? Die machen das.
8: Ja.
0: Das ist die Mama von Tilda?
8: Ja.
0: Hallo, wer bist du?
8: Hallo, Andrea.
0: Hallo, Andrea. Macht ihr das öfter hier mit dem Zelt?
11: Ja, wir sind jetzt...
0: Herr Vietzmüller?
11: Ja, genau. Wir sind jetzt das fünfte Jahr quasi in Folge. Zusammen mit den anderen hier, mit der Gruppe von ungefähr 6, 7 Familien.
0: Habt ihr euch hier kennengelernt, oder?
11: Nee, wir kennen uns tatsächlich von zu Hause, aus der alten Heimat quasi.
0: Wo kommt ihr
11: aus
0: her?
11: Aus Dülmen.
0: Dülmen!
11: Aber Münster. Wir wohnen jetzt eigentlich fast alle in Münster oder teils. Genau, und deswegen sind wir jetzt das fünfte Jahr schon zusammen unterwegs, aber nicht hier immer gewesen.
0: Okay. Und wie gefällt es euch hier?
8: Sehr gut.
0: Ja?
11: Oh, schön.
0: Was gefällt dir am besten hier, Tilda?
8: Ich glaube, der See.
0: Der See, schon, ja. Okay. Zeig mal, wo du schläfst, bitte. Oder wo ihr schlaft, besser gesagt.
8: Also hier ist so Eingang und so.
0: Oh, hier ist ja alles richtig aufgeräumt. Ach, guck mal, wie gemütlich.
8: Aber das ist nicht so ordentlich.
0: Lass mich raten, du schläfst ganz links.
8: Nee, da schläft meine Mutter.
2: Aha, okay. Die Mama.
0: Und du?
8: Ich schlaf hier in der Mitte.
0: In der Mitte?
2: Du hast den größten Platz, würde ich sagen.
8: Ja.
0: Ja, okay. Mit deiner Schwester zusammen dann.
8: Ja.
0: Also ihr seid ja zu viel. Okay. Toll. Jetzt wollen wir die anderen auch mal kennenlernen. Macht das Spaß, Zelten?
8: Ja, sehr.
0: Was gefällt dir besonders gut daran?
8: Keine Ahnung, man ist irgendwie viel öfter draußen und so, finde ich.
0: Das ist schon schön, ne?
8: Ja.
0: So, wir gehen mal kurz rüber. Was hast du denn da? Das habe ich ja noch nie gesehen. Kannst du das nochmal machen? Boah, du kannst ja voll zaubern.
2: Okay, coole Nummer.
0: Wie heißt du eigentlich?
4: Eleanor.
0: Eleanor, was ein schöner Name. Und du, wie heißt du?
4: Maler.
0: Maler. Sorry, wie ist dein Name?
13: Frank heiße ich.
0: Frank?
13: Ja.
0: Das klingt ein bisschen englisch.
13: Amerikaner bin ich.
0: Du bist Amerikaner?
13: Ja, genau.
0: Ich wollte mich gerade drüber lustig machen jetzt. Ja, aber
13: kannst du gerne. Ich finde die auch witzig.
0: Und wer bist du?
14: Ich bin Ricarda.
0: Ricarda. Nein, du bist aber aus...
14: Ich bin ganz deutsch, super deutsch.
0: Wo kommt ihr her?
14: Wir kommen aus Bad Rothenfelde, das ist im Südkreis von Osnabrück.
0: Ja.
14: Genau. Und wir haben vorher in Münster gewohnt und darüber kennen wir alle, die hier auch sind. Und wir machen...
13: Das fünfte Jahr, wo wir diese Konstellation so machen. Wir machen das jedes Jahr über Pfingsten oder Christi Himmelfahrt und genau.
0: Was macht das denn aus, diese Campinggemeinschaft? Kannst du mir das sagen?
13: Ja, die Kinder wachsen zusammen und manche Paaren sehen wir leider nur wirklich dieses einmal im Jahr. Und die Kinder zu sehen, wie die gemeinsam groß werden, ist schon sehr spannend. Und da auf dem Campingplatz ist es noch besser. Also von daher.
0: Vielen, vielen Dank. Dass
14: sehr,
0: wir euch
14: sehr gerne.
0: Und ganz viel Spaß wünsche ich euch.
14: Danke.
0: Na, ihr seid aber braun hier, sag mal.
11: Danke.
0: Danke.
11: Vielen Dank.
0: Wir haben gerade überlegt, ob in Holland die Sonne stärker ist als in Deutschland. Was glaubst du?
15: Ja, das ist so. Das ist immer so.
2: Das sieht man euch an.
0: Also ihr seid ja so braun. Meine Güte. Na, dann wünsche ich euch noch einen schönen Tag. Tschüss.
11: Danke.
0: Da.
2: Tschüss. Wahnsinn, Friso. Huh?
0: Ja.
2: Also wenn man da vergleicht mal hier, du,
0: die Niederländer,
2: die beiden blassen Deutschen hier, du.
0: Die waren ja komplett durchgetoastet, die Niederländer.
2: Ja.
0: Meine Güte. Luki, guck mal.
2: Viel Spaß noch.
0: Die haben so einen Hotpot, einen kleinen Badetrog. Habe ich von gelesen. Hallo. Dürfen wir mal auf euer Grundstück kommen?
16: Hallo, natürlich.
0: Hallo.
2: Servus.
0: Hallo. Wer bist du?
16: Ich heiße Carol.
0: Carol.
16: Hallo.
2: Lukas.
16: Hallo.
0: Und du bist?
17: Natalia.
0: Oh, das ist aber Natalia. Wo kommt ihr her?
16: Wir kommen aus Polen.
0: Aus Polen?
16: Genau.
0: Und das wird ja hier mit Holz beheizt, ne?
16: Ja, das dauert ungefähr so 3 Stunden und dann ist das Wasser warm.
0: Kannst du schon schwimmen?
17: Ja.
0: Echt jetzt? Wie alt bist du denn?
17: 5.
0: Das finde ich aber gut, dass du schon schwimmen kannst. Aber man kann immer noch ein bisschen aufpassen, ja. Da dürfen wir mal ins Haus gucken?
16: Ja, natürlich. Meine Frau, ich hoffe, sie ist angekleidet.
0: Ist die Frau angekleidet?
2: Klopf, klopf.
0: Ja, klopf. Hallo.
18: Hallo, hi.
0: Dürfen wir mal eintreten?
18: Ja, bitte.
0: Hallo.
18: Hi.
0: Ich bin der Friso.
18: Servus,
2: grüß dich, Lukas.
18: Carolina.
2: Das ist ein Dreieckshaus hier.
0: Oh, habt ihr das toll, sag mal.
18: Ja, da oben, wir haben zwei Schlafplätze, ne?
0: Okay.
18: Oben und hier unten auch. Ja.
0: Luki, geh mal rein.
2: Das ist ja Wahnsinn hier, du.
18: Ja, das ist ein bisschen nicht sauber, aber...
0: Das musst du... Nein, wir sind doch... Du musst hier gar nichts sauber machen. Wir sind doch beim Campen.
18: Ja, ich weiß.
0: Nein, aber das
18: aber
0: ist...
18: Aber ich liebe, wenn es schön sauber
0: ist. Ja, das ist ja auch okay, aber hier bist du doch mal im Urlaub.
2: Oh, guck mal, hier ist eine Dreieckshöhle hier oben, du.
18: Aber toll. Oben ist ein bisschen warm.
2: Ist warm?
18: Ja? Ist ein bisschen warm, ja.
0: Jetzt, weil wir haben es auch sehr warm jetzt gerade, ne?
18: Ja.
0: Aber sonst alles da. Bist du zufrieden mit?
18: Ja, sehr zufrieden.
0: Was habt ihr bezahlt, weißt du das?
18: Zusammen ist das 500 Euro.
0: Okay. Für wie viel?
18: 3 Nacht.
0: Okay.
18: Nee?
0: Ja. Und ist ja jetzt Hauptsaison, ne?
18: Ja. Ne, Preis ist gut und alles ist super.
2: Dankeschön.
0: Danke.
2: Tschüss.
0: Nett, oder?

0: Guck mal, Luki, kann man sich hier ausleihen.
1: Er hat wieder ein Spielzeug.
0: Ja, ist für Kinder und eigentlich Erwachsene, die dann auf die Kinder aufpassen. Halbe Stunde fahren, 10 Euro. Es ist auch eine beeindruckende Geschwindigkeit, würde ich sagen. Oh, Wasserhindernis. Wasserhindernis, Luki. Jetzt geht's hier richtig
2: in den Dreck. Ich vermute, er wird stecken bleiben. Leute.
0: Oh. Luki, ich habe mich festgefahren.
2: Das glaube ich auch.
0: Guck mal hier.
3: Ach, Mensch.
2: Jetzt, ich lasse ihn einfach da. Friso, mach's gut. Bis nachher.
0: Warum?
2: Ich hol's Abschleppunternehmen.
0: Die reagieren gar nicht. Vielleicht muss man es auf Niederländisch machen. Murtje! War sicherlich falsch. So, jetzt wollen wir mal gucken. Hier gibt es sehr, sehr viele Mietobjekte. Und eins davon hat der Lukas bekommen. Das Air Dreamer 3 Deluxe.
1: Moin, Friso! Da bist du ja. Guck mal hier. Nicht schlecht, hä?
0: Das ist sehr klein.
1: Ja, kleine Ranch.
0: Sehr kleine kleines Ranch. Zelt.
1: Kommt mal rein. Welcome.
3: Sag mal.
1: Ja, geil, oder? Guck mal hier. Was eine Tiefe des Raums. Bis zu 6 Personen können hier pennen. Ja? Also nicht hier, das ist ja nur das Wohnzimmer. Hier ist ja nur das Wohnzimmer mit schön mit Lounge-Ecke.
3: Ja, das gibt's ja gar nicht.
1: Zum Lümmeln. Schön, oder?
0: Küche?
1: Küche, alles da. Kannst du schön kochen. Ja.
0: Das ist ja gut.
1: Hier ist das kleine Badezimmer.
3: Das ist jetzt nicht dein Ernst.
1: Ein kleines Badezimmer mit Regendusche.
0: Also wir dürfen jetzt ja nicht vergessen, wir sind in einem Zelt, ne? Und draußen? Das ist ja auch cool hier.
1: Ja, das ist meine Barbecue-Ecke hier.
0: Mit gleich mit Grill dabei.
1: Ja, klar.
0: Guck mal hier. Ich bin jetzt ein bisschen baff, weil das kostet je nach Saison, Leute, 110 bis 300 Euro die Nacht, aber für bis zu 6 Leute.
1: Das ist ja, da geht's in die Schlafgemächer, mein Freund. Mit einem
0: Ach, hier.
1: Mega Ausblick.
0: Noch eine Lounge. Hier, da sind guck meine Kühe.
1: Ja.
0: Murtje.
1: Cool, oder?
3: Das ist ja krass. Und wo schläfst du?
1: Also entweder schlafen wir im Schlafzimmer 1, 2 oder 3. Ich habe mich mal für die Mitte entschieden. Warte mal, hier. Tada!
3: Wie chillig,
1: ist das nicht cool?
3: Ey.
1: Echt gut.
3: Das ist ja hier. Also das habe ich noch nicht
1: noch mal
3: gesehen.
1: Ein bisschen kleiner. Da sind 2 Einzelbetten.
0: Ach so, das ist ja für die Kinder wahrscheinlich.
1: Ja, genau.
0: Schön, du. Und dann der Ausblick. Das ist natürlich Knaller hier, ne?
1: So. So kann sich's leben lassen, du, ha?
0: Hallo!
1: So, Leute, es gibt was auf die Schippe. Er wollte was zu essen bestellen. Mal schauen, ob er erfolgreich war. Okay, das ist ja schon mal Rezeption. Sehr schön, hier links. Aha, oh, da hinten. Was hast du denn da wieder, Friso? Wo sitzt du drin?
0: Cool, oder? Das baue ich mit zu Hause auch. Italienisches Restaurant hier, Luki. Ich hoffe, du hast Bock. Es gibt Pizza. Hast du Bock?
1: Okay, bin sehr gespannt.
0: Ja, ich hab dir
1: hast du bestellt?
0: Ja, du kriegst die Pizza Vacanze mit Schava Salami. Ach, und herrlich. Natürlich Zwiebeln extra.
1: Ah, natürlich.
0: Ja. Eine Urlaubspizza. Und ich habe die Twente. Also sehr mit gut. So ein bisschen Fleisch drauf. Und
1: das passt gespannt. Ganz gut. Ja.
0: Und Büffelmozzarella. Oh, da kommt's schon.
1: Oh, da geht's los. Servus.
0: Oh, danke schön.
1: Bitte schön.
0: Vielen, vielen Dank.
1: Oh, das war nett.
0: Fantastisch aus, Luki.
1: Oh, guck mal hier, du.
0: Soll ich schon mal? Es ist ein bisschen schwierig zu schneiden, wenn man hier drin sitzt. Aber ich könnte auch, guck mal.
1: Hin und her mit der Gabel, genau.
0: So, komm.
1: Ist nicht schlecht. Also ich muss mal sagen, das hier ist mal eine Pizza, du. Oh. Achtung.
0: Oh, danke schön.
4: Einmal das Weizen.
0: Vielen, vielen Dank.
1: Herzlichen Dank.
0: Danke.
4: Ich hab noch Pizza Snipes.
0: Danke dir, super. Jetzt habe ich schon so geschafft, Luki. Die beste Pizza, die ich je gegessen habe, und die kommt auch noch aus Holland. Wirklich, mit Trüffelöl. Oh, ist die gut.
1: Vielleicht war er noch nicht in Italien.
0: Oh, guck mal hier, du, da ist er wieder, der Waschbärbauch. Das ist die Camper-Uniform, das ist die erste offizielle. Leute, wir sind endlich am Beach. Beach-Time, ist das cool? Hier steigt nachher auch noch eine Beach-Party, da freue ich mich schon ganz besonders drauf. Wir wollten ja wissen, sind die Niederländer wirklich die Königinnen und Könige des Campens? Also die, die wir kennengelernt haben, sage ich ganz klar ja. Sehr nett und vor allen Dingen sehr, sehr schöne Plätze. Also ich sage jetzt nicht, dass die Plätze schöner sind als in Deutschland, um Gottes Willen, darum geht es gar nicht. Sie sind einfach anders. Also jetzt hatten wir einmal Camping de Larkens mit den tollen Dünen, fand ich mega. Jetzt haben wir hier das Country Resort Papillon.
5: Sehr viel für Familie, sehr viel Objekte für Leute, die gerne mal was mieten wollen. Und eine Rutsche. Also, ich würde sagen, geht mal nach Holland. Es ist wirklich nur nebenan und es ist einfach ein anderes Land. Und das macht eigentlich fast schon dieses Urlaubsgefühl aus. Alles ein bisschen chilliger. Mega. Und jetzt, Luki, würde ich sagen...
2: Ganz lieben Dank, dass ihr dabei wart. Wir machen weiter für euch. Bis demnächst.
5: Nächste Folge geht nach Bayern.
2: Oh, ja, ja, Achtung, ja, ja, ja. Bayern, Leute. Ja. Und da werden wir mal ganz sagen, jetzt geht's erst mal rutschen. Ja.
5: Auf geht's. Noch 3, 2, 1.
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10: Kirschen zählen zu den kulinarischen Highlights des Sommers. Sie können auch richtig viel für unsere Gesundheit tun.
11: Die wirken entzündungshemmend und schmerzstellend und Immunsystem modulierend.
10: Reporter Vero Andersen lernt, wie man Kirschen richtig erntet.
12: So ein bisschen weiter nach links, da wären auch noch ganz tolle Kirschen. Die schauen auch noch sehr gut aus.
10: Und hat auch beim Karneweitspucken viel Spaß. Heute in Gesundheit. Sommerzeit, Kirschenzeit, die weiteren Themen. Neurostimulation, Schrittmacher gegen chronische Schmerzen. Mückenstiche, Gefahr durch entzündete Wunden. Matcha, wie gesund ist der gemahlene Grüntee?
13: Ein Sommer ohne Kirschen ist kein richtiger Sommer. Und deshalb begrüße ich Sie heute ganz herzlich mitten im

0: saftig süßen Schlaraffenland. Bis die Früchte aber so schön prall an den Bäumen hängen, braucht es ein gutes Zusammenspiel zwischen der Natur und Timing. Meine.
1: Auf der Kirschplantage im niederbayerischen Obersüßbach gibt es 400 Süß- und 50 Sauerkirschbäume. Die Früchte werden ausschließlich zum Selbstpflücken angeboten. Die Ernte ist zwischen Ende Mai und Juli. Eva Satzel baut mit ihrer Familie seit 2008 Kirschen an. Jährlich kommen bis zu 3000 Kilogramm zusammen.
0: Hallo, liebe Eva.
2: Ja, hallo, Bea, du grüß dich.
0: Wie müssen gute Kirschen sein?
2: Die müssen saftig sein und knackig und süß und säuerlich und fest und dunkel. Also eigentlich genau alles, was diese Sorte hier zu bieten hat.
0: Perfekt, dann will ich es dir mal gleich tun. Guck mal, an die hier komme ich ja gleich ran. Ne? Wie pflück ich richtig?
2: Also Kirschen, die man noch lagern möchte oder nicht sofort verarbeiten will, die muss man mit Stiel pflücken. Also das heißt, man zwickt hier oben, man bricht die im Endeffekt ab und lässt den Stiel an der Kirsche drauf.
0: Das war schon richtig so, ne?
2: Ja, genau, so wunderbar. Ja.
0: Warum muss ich die denn überhaupt mit Stiel pflücken?
2: Wenn man jetzt Kirschen ohne Stiel pflücken würde, dann hat man im oberen Bereich eine Wunde. Das ist eine offene Stelle, da können dann Fäulnispilze reinkommen und dann fangen die entweder zum Schimmeln an und sie schmecken dann auch, sind einfach nicht mehr so gut.
1: Frische Kirschen liefern eine Fülle gesunder Inhaltsstoffe. Sie enthalten viel Wasser, Ballaststoffe, Kalium, Vitamin C und B sowie Folsäure. Hinzu kommen sekundäre Pflanzenstoffe wie Anthocyane und Flavonoide. Besonders die Süßkirsche zählt zu den zuckerreicheren Obstsorten und hat ca. 65 Kilokalorien pro 100 Gramm.
0: So wie eine Schubkarre. Ah, das geht gut.
1: Mit der Steige erreiche ich auch die Früchte ganz oben auf den knapp 4 Meter hohen Bäumen. Mein Korb soll schließlich voll werden. Eva behält mich im Blick.
2: Also noch ein bisschen weiter nach links, da wären auch noch ganz tolle Kirschen. Die schauen auch noch sehr gut aus.
0: Du, es gibt ja viele Betriebe, die das so machen wie ihr, ne, und die Plantage nur zum Pflücken zur Verfügung stellen. Warum ist das so?
2: Ich finde diesen Erlebnischarakter, auch diese Kirschen zu pflücken, dass auch die Kinder reingingen, dass die Kirschen wirklich vom Baum essen können.
1: Die Selbstpflückplantage von Eva Satzel ist in der Region sehr beliebt. Immer wieder kommen auch Kindergärten und Schulen aus den Nachbarorten. An einem Baum hängen zwischen 10 bis 25 Kilogramm Kirschen. Da braucht es natürlich viele helfende Hände. Und davon habe ich reichlich.
0: Hier, ich habe noch ein bisschen. Jetzt sieht so aus, als wäre ich richtig fleißig gewesen.
3: Dabei waren nur die Kinder fleißig.
1: Was die Kinder sonst noch mit den Kirschen vorhaben, dazu gleich mehr.
4: Viele Menschen mit chronischen Schmerzen finden keine wirksame Therapie. Ein Schmerzschrittmacher könnte ihnen helfen. Vor allem nachts treiben ihn die Schmerzen um. Dieter Münzberg hat seit Jahren nicht mehr durchgeschlafen. Er leidet unter chronischen Rückenschmerzen.
5: Es war wirklich brutalst, mit den Schmerzen vernünftig umzugehen. Und das war einfach unvorstellbar. Der ganze Rücken hat gebrannt. Man konnte nicht richtig stehen, man konnte nicht richtig sitzen, man konnte nicht liegen.
4: Aufgrund seiner Polyneuropathie hat er ständig Missempfindungen in den Füßen. Der 60-Jährige hat einen langen Leidensweg hinter sich, mit zig OPs und Behandlungen. Er gilt als austherapiert. Seine letzte Hoffnung, ein Schmerzschrittmacher. Wichtig, eine gründliche Diagnostik. Denn nur Menschen mit chronischen Schmerzen kommen in Frage.
6: Patienten, die in meine Sprechstunde kommen, sind tatsächlich schon lange mit Schmerzen unterwegs. Das kann durch Operationen an der Wirbelsäule gekommen sein. Manche sind auch überhaupt gar nicht operiert und haben eine ganz andere Schmerzwahrnehmung entwickelt. Das Gedächtnis hat sich verändert, das Schmerzgedächtnis. Und sie kommen aus diesem Teufelskreislauf einfach nicht mehr raus.
4: Bevor Dieter Münzberg den Schmerzschrittmacher bekommt, wird geprüft, ob er von dem Verfahren profitiert.
6: einen Schmerzschrittmacher ähnelt eigentlich in der Größe ungefähr einem Herzschrittmacher, ungefähr so ein bisschen kleiner als eine EC-Karte. Die Elektroden werden in den Spinalkanal eingebracht und enden ungefähr auf Höhe BWK 8 bis 9. Dort ist der Hotspot für den Rückenschmerz. Und die elektrischen Impulse verändern also die Schmerzwahrnehmung so, dass weniger Schmerzen für den Patienten im Kopf eigentlich ankommen.
4: Es ist ein minimalinvasiver Eingriff ohne Bohren und Schrauben. Über einen kleinen Schnitt werden zwei dünne Elektroden in den Spinalkanal implantiert, am Hinterstrang des Rückenmarks. Der Schrittmacher sendet über die Elektroden Impulse an die Nerven am Rückenmark. Die werden so gewandelt, dass sie die Schmerzinformation nicht ans Gehirn weiterleiten. SCS heißt das, Rückenmarkstimulation. Die Kosten werden von den Krankenkassen übernommen.
6: Der Eingriff wird in zwei Operationen durchgeführt. In dem ersten Eingriff erfolgt die Implantation der Elektroden mit Ausleitung nach außen. Da kommt dann der externe Stimulator zum Einsatz und der Patient wird so in die Häuslichkeit entlassen und er kann zu Hause testen, wie er mit diesem Stimulator zurechtkommt. Wenn es dann zu einer Reduktion von 50-60% dieser Schmerzwahrnehmung kommt, wird in einem zweiten Eingriff der Stimulator endgültig eingesetzt.
4: Dieter Münzberg hat deutlich weniger Schmerzen und kann den Alltag bewältigen.
5: Ich habe viel mehr an Lebensqualität, wie ich früher hatte. Früher habe ich eigentlich wirklich so in den Tag hinein gelebt, sag ich mal. Und heute kann man doch schon mal planen oder sich auch was vornehmen.
4: Alle zwei Tage lädt er den Stimulator auf. Programm und Stärke kann er ganz individuell einstellen.
6: Studien haben gezeigt, dass 80% der Patienten von dieser SCS profitieren. Das bedeutet nicht, dass alle 100%ig schmerzfrei sind, aber eine solche Schmerzreduktion erfahren, dass der Alltag wieder gut funktioniert.
4: Immer stärkere Schmerzen, immer stärkere Tabletten. So ging es Ursula Brandt. Grund waren Beschwerden nach einer Brust-OP.
7: Die hatte ich aus dem Rücken rauskommend bis hier vorne am Brustbein. Einmal quer über die ganze Brust rüber. Und die haben mich, gestochen, das war ein Brennen. Das war wie, als wenn jemand einen Finger sich abschneidet. So stelle ich mir das, diesen Schmerz vor. Ganz scharf ist das alles gewesen. Und das hat mich dann so beeinträchtigt, dass ich noch nicht mal im Haushalt richtig arbeiten konnte.
4: Seit 5 Jahren lebt sie mit dem Schmerzschrittmacher. Auch für sie damals die letzte Hoffnung.
7: Das war so schlimm, dass ich auch in psychotherapeutischer Behandlung war, weil der Schmerz ja gar nicht aufhörte. Das ist, also man kann das sich gar nicht vorstellen im normalen Leben. Und das ist jetzt alles vorbei. Und ich lebe jetzt wieder ganz normal wie früher vor der Erkrankung. Kann wieder den Haushalt alleine machen.
4: Kontrolltermin am Universitätsklinikum Düsseldorf. Eine der führenden Kliniken im Bereich Schmerzstimulation.
8: Der Vorteil dieser Therapie besteht darin, dass es zum einen reversibel ist. Das heißt, man kann jederzeit das Verfahren stoppen. Und natürlich kann man dann im positiven Fall auch die Schmerzmittel, die ja auch viele Nebenwirkungen haben, reduzieren. Oder es gibt sogar Patienten, wo man ganz drauf verzichten kann.
4: Bei Ursula Brandt kam ein besonderer Schrittmacher zum Einsatz. Die Elektrode hier rechts ist deutlich kleiner als bei der herkömmlichen Rückenmarkstimulation. Und sie sitzt woanders, nämlich direkt am Nerv.
8: In diesem Fall unserer Patientin sind einzelne Nerven betroffen, in dem Fall im Brustwirbelbereich. Und dort setzen wir an, indem wir die Nerven direkt dort, wo sie aus dem Rückenmark austreten, stimulieren, im sogenannten Spinalganglion.
4: Bei allen Vorteilen gibt es auch Risiken bei der Schmerzstimulation. In sehr seltenen Fällen kann es Infektionen geben. Und?
8: Manchmal gibt es mechanische Komplikationen, insbesondere dann, wenn wir so sehr dünne Elektroden verwenden, wie in diesem Fall. Da reichen kleine Bewegungen, körperliche Belastungen schon aus, um die dann brüchiger zu machen und sodass sie dann wieder ausgewechselt werden müssen.
4: Ursula Brandt ist glücklich. Endlich hat sie ihre Schmerzen im Griff.
1: Das ist die Ausbeute der Kinder beim Kirschenpflücken in Obersüßbach.
0: Ein Sommer voller
9: Kirschen!
0: An die Körbe, fertig, los!
1: Das Kirschkernweitspucken ist eine alte Tradition, die auch heute noch Spaß macht. Übrigens, entgegen des Mythos, Wasser trinken nach dem Kirschenessen macht keine Bauchschmerzen. Die Familien verarbeiten die gepflückten Früchte später zum Beispiel zu Marmelade, Saft oder wecken sie ein. Doch damit Kirschen so schön reifen, braucht es besondere Pflege.
0: Eva, jetzt sind die Kirschen ja doch recht sensibel. Wie mussten du da vorgehen, damit die dann trotzdem so perfekt hier am Baum hängen?
2: Also es gibt zum Beispiel die Kirschfruchtfliege, die legt ihre Eier auf die Kirschen ab und dann wandert eben die Made in die Kirschenreihe. Und um zu kontrollieren, wann diese Kirschfruchtfliege unterwegs ist, haben wir eben diese Gelbtafeln hier aufgehängt. Damit können wir die Kirschfruchtfliegen überwachen, zum Schauen, wann fliegen die. Und dann weiß ich nach einigen Tagen, dass man dann eine Pflanzenschutzbehandlung setzen muss, um diese Fliege zu bekämpfen.
0: Du, wenn da Pflanzenschutzmittel zum Einsatz kommen, kann ich denn als Verbraucher trotzdem davon ausgehen, das ist gesundheitlich unbedenklich?
2: Ja, also es ist auf alle Fälle unbedenklich. Also die Wirkstoffe sind geprüft. Der Einsatzzeitpunkt wird genau von uns dokumentiert. Wir halten die Wartezeiten alle ein. Also das ist überhaupt kein Problem. Also die Kirschen können problemlos vom Baum gegessen werden.
0: Eva, ich habe dich jetzt lang genug aufgehalten. Es hat viel Spaß gemacht.
2: Vielen Dank, dass du da warst. Das hat mich sehr gefreut.
0: Also auf bald, ne?
2: Ja, wunderbar. Tschüss.
0: Und ich habe jetzt definitiv auch genug Kirschen gesammelt, um daraus was Köstliches zu zaubern. Bis gleich.
4: Mückenstiche sind nicht immer harmlos. Dringen Bakterien ein, kann es zu schweren Infektionen kommen. Ein kleiner Pieks mit teils großer Wirkung. Meist sind die Stiche von Kriebelmücken, Gnitzen und Stechmücken nur juckend und lästig. Sie können aber auch gravierende gesundheitliche Probleme nach sich ziehen. Rötungen, Quaddeln bis hin zu gefährlichen Wundrosen. Auch viele Userinnen und User aus unserer Facebook-Community berichten von teils krassen Begegnungen mit Mücken, vermehrt auch mit der Kriebelmücke.
10: Keine 20 Stunden später saßen wir an der Notaufnahme. Er musste ein Antibiotikum nehmen, damit das Bein gerettet wird. Diese Viecher sind echt sehr übel. War nach 2 Tagen so dick angeschwollen, dass ich abends nicht mehr ohne tierische Schmerzen laufen konnte.
4: Bei ihm war es so schlimm, dass er ins Krankenhaus musste. Dabei hatte Hermann Schulte-Sasse den Stich erst gar nicht bemerkt.
11: Am späten Nachmittag abends fing es dann an, deutlich sichtbar sich zu röten und auch schmerzhaft zu werden. So dass ich am Samstag den Fuß eigentlich gar nicht mehr richtig belasten konnte.
4: Ausgehend von der Einstichstelle am großen Zeh haben sich Einblutungen über den gesamten Unterschenkel ausgebreitet. Doch dabei bleibt es nicht.
11: Ich habe mich auch am Samstag im Laufe des Tages zunehmend kränker gefühlt, also richtig kotzübel, auch blass. Also ich merkte, es läuft in die falsche Richtung.
4: Die Ärzte stellen fest, der 78-Jährige hat eine Wundrose, eine schwere Infektion verursacht durch Bakterien.
12: Das Insekt sticht ja und bringt durch irgendeinen Stachel oder irgendeine Bissreaktion unter Umständen Keime, die das Insekt selber mitbringt oder die vorher auf der Haut schon waren, tief in die Haut ein. Und das kann dann zu einer Ausbreitung entlang der Lymphspalten führen und dann eben zu so einer klinischen schweren Infektion führen.
4: Die Therapie? Hochlagern des Beins, kühlende Umschläge und strikte Bettruhe. Dazu hochdosiert Antibiotika, 3-mal am Tag als Infusion über die Vene. Stechmücken setzen über ihren Saugrüssel Eiweißstoffe ab, die die Blutgerinnung hemmen und die Einstichstelle kurz betäuben, damit sie in Ruhe ihre Blutmahlzeit einnehmen können. Schon das, sagt Mückenforscherin Doreen Werner, sorgt bei den Betroffenen für unterschiedlich starke Beschwerden.
13: Das Problem ist, dass unser Immunsystem antwortet auf diese Injektion des Proteincocktails. Das heißt, wir bekommen, je nachdem, wie unser Immunsystem reagiert, eine Juckantwort, also Flüssigkeit, die sich im Gewebe ansammeln kann, eine Rötung, ein Schmerzempfinden. Und wir alle sind dazu geneigt, dieses Schmerzempfinden ja weghaben zu wollen.
4: Durch ausgiebiges Kratzen. Doch dadurch können nicht nur Eiweißstoffe, sondern auch Streptokokken oder Kolibakterien in den Körper gelangen. Kriebelmücken raspeln mit ihren scharfen Kauwerkzeugen sogar ein kleines Loch in die Haut des Wirts, um das Blut zu trinken.
12: Dadurch gelangt sozusagen, können Keime tiefer in die Haut gelangen, finden dort Anschluss an Lymphgefäße zum Beispiel. Und

0: Damit ist die Wahrscheinlichkeit einer Infektion möglicherweise etwas höher als bei anderen Insekten.
1: Doreen Werner forscht seit Jahrzehnten zu Mücken und dokumentiert mit Hilfe von Zusendungen aus ganz Deutschland in einem Mückenatlas das Vorkommen der verschiedenen Arten. Sie weiß, Stechmücken und Kriebelmückenarten, die nur eine Generation im Jahr hervorbringen, sind besonders aggressiv.
2: Wohingegen es auch andere Arten gibt, die auch im Sommer noch mal eine zweite oder dritte Generation hervorbringen, die sind dann wesentlich kleiner und das Anflugverhalten und das Stechverhalten ist auch nicht so aggressiv wie im Frühjahr.
1: Mücken profitieren vom Klimawandel. Je feuchter und wärmer die Sommer, desto schneller vermehren sie sich. Zum Glück übertragen die heimischen Kriebelmückenarten bislang keine Erreger, die uns krank machen können.
2: Aber wer schon mal einen Kriebelmückenstich hatte, der weiß, wie schmerzhaft die sein können, weil die Wunde halt sehr groß ist.
1: Die gute Nachricht? Kriebelmücken halten sich vor allem an fließenden Gewässern auf, fliegen nicht nach drinnen. Lange Kleidung und geschlossene Schuhe bieten einen guten Schutz. Mückenabweisende Sprays und Lotionen helfen eine Zeit lang, können allerdings Schleimhäute und Augen reizen. Wen es erwischt, der kann versuchen, den Juckreiz mit einem Kühlpack zu lindern. Viele schwören auf einen Hitzestift, der den injizierten Eiweißcocktail zerstören soll. Auch Cremes und Gels mit einem milden Cortison können helfen. Die gibt es auch ohne Rezept in der Apotheke. Wenn sich eine starke Rötung allerdings nicht zurückentwickelt und man sich richtig schlecht fühlt, sollte man die Sache ernst nehmen.
0: Spätestens wenn solche allgemeinen Symptome mit Fieber, Schüttelfrost, allgemeinem Krankheitsgefühl, Abgeschlagenheit, Leistungsknick, wenn die kommen, sollte man dringend ärztliche Behandlung auch mal in einer Notaufnahme aufsuchen.
1: Schwere Infektionen sind die Ausnahme, nicht die Regel. Aber man sollte die gesundheitlichen Gefahren eines Mückenstichs auch nicht unterschätzen.
3: Mit der Kräuterpädagogin Michaela Marx werde ich die ganzen Kirschen jetzt verarbeiten.
4: Im Sommer gehören für sie die Früchte einfach dazu. Aus Kirschen kreiert die gelernte Biologin jetzt ein paar gesunde Helfer.
3: Michaela, grüß dich.
5: Ja, grüß dich.
3: Na,
5: hallo.
3: Du?
5: Hi. Schön, dich wieder zu sehen.
3: Ja, ebenso.
5: Hallo.
3: Und ich sehe schon, du hast auch ein paar so schöne Kirschen.
5: Ja, ganz tolle, gell? Ganz dunkel und saftig.
3: Was macht die Kirsche für dich so wertvoll?
5: Dieses Rote, das sind die Anthocyane. Und das sind Verbindungen, die, wenn wir zu uns nehmen, die wirken entzündungshemmend und schmerzstellend und Immunsystem modulierend. Und ja, also man sieht, das ist also eine Gesundheitsbombe.
4: Jetzt wollen wir Kirschsaft pressen. Zunächst müssen wir die Früchte von den Stielen befreien.
3: Was passiert denn eigentlich mit den Stielen?
5: Da gibt es also jetzt Ansätze, dass man diese Stiele verarbeitet zu naturbelassener Kosmetik. Mhm. Und das finde ich ganz, ganz toll, super nachhaltig, weil man eigentlich was verwertet, was man früher ja weggeschmissen hätte.
3: Ja.
5: Und man kann sich tatsächlich auch diesen Stiel-Kirschdengel-Tee machen. Der ist ja auch beliebt in der Naturheilkunde. Der hat natürlich viele Gerbstoffe und Inhaltsstoffe, die also ganz leicht entwässernd wirken.
3: Ja.
4: Als nächstes geht's ans Entsteinen. Michaela hat dafür verschiedene Geräte bereitgestellt. Eine Schürze und gegebenenfalls Handschuhe sind sinnvoll, denn Kirschen hinterlassen hartnäckige Flecken. Je nach Menge lässt sich mit Dampfentsafter, Obstpresse oder Leinentuch aromatischer Saft gewinnen.
3: Oh, das ist fein.
5: Lecker.
4: Michaela braucht die Steine für ein Kirschkernkissen. Sie wäscht die Kerne und lässt sie im Backofen trocknen. Dann entfernt sie die Fruchtreste. Zum Schluss befüllt sie das Kissen, das später für die Anwendung warm gemacht wird.
5: Und es hält ziemlich lang warm, also auch bei Bauchschmerzen auf den Bauch draufgelegt. Also so, wie man es halt angenehm empfindet.
3: Perfekt. Dann haben wir jetzt die Kirschkerne verarbeitet. Wir haben schon den Saft genossen und machen kulinarisch weiter. Bis gleich.
1: Matcha ist für viele eine gesunde Alternative zu Kaffee. Der grüne Tee liegt voll im Trend. Was ist dran?
6: Grün, grüner, Matcha. Der gemahlene grüne Tee ist das In-Getränk. Ob pur, Eislatte, Tablette, Smoothie oder Gummibärchen, Matcha boomt. Auch in den sozialen Medien. Er gilt als gesunder Wachmacher und Abnehmhilfe. Außerdem soll er vor Krankheiten wie Krebs schützen. Ist Matcha ein Superfood? Wie bereitet man ihn zu? Für wen ist er ungeeignet? Original Matcha kommt aus Japan. 4 Wochen vor der Ernte werden die Blätter beschattet und dann von Hand geerntet. Was macht ihn so besonders? Wir fragen den Biologen Gregor Fuhrmann.
7: Die Blätter werden gedämpft. Das ist wichtig, um die Enzyme zu inaktivieren, um auch die Bestandteile zu erhalten. Und dann ist vor allem Koffein enthalten, sowie auch im grünen Tee. Es sind andere Naturstoffe enthalten, beispielsweise Antioxidantien, sogenannte Katechine sind dort enthalten, aber auch Vitamine, Vitamin C, Mineralien.
6: Das Katechin EGCG gilt als sehr wertvoll. Es kann Zellen schützen, indem es Radikale fängt. Sie hat gute Vorsätze. Mit Matcha will sich Hanna etwas Gutes tun. Katharina ist Grüntee-Expertin. Sie hat einen eigenen Laden und zeigt uns, wie man Matcha zubereitet.
8: Für den perfekten Matcha brauchen wir so eine Matcha-Bowl. Die ist unten ein bisschen flacher. Und wir nehmen dafür einen gehäuften Löffel. Wir sieben unseren Matcharina. Dadurch verhindert man kleine Klümpchen. Eine gute Qualität von Matcha erkennt man immer an der schönen leuchtenden Farbe. Dadurch, dass er gut schäumt und nicht bitter schmeckt im Abgang.
6: Jetzt kommt heißes Wasser. Nicht mehr als 80 Grad. So wird er aufgeschlagen. Wer will, nimmt Kokos oder Hafermilch dazu. Matcha gibt es in verschiedenen Kreationen. Und wie schmeckt's?
9: So leicht bitter, würde ich sagen, ist es schon. Aber bitteren Geschmack, der ist ja auch relativ lecker. Und er ist auch nicht so super süß wie viele andere Getränke, zum Beispiel eine heiße Schokolade.
6: Der Tee ist eine gute Alternative zum Kaffee.
8: Ich trinke am liebsten den Matcha pur auf Eis am Morgen. Da habe ich eben nicht diesen Spike wie bei einem Kaffee. Da kickt das Koffein sehr schnell. Wenn ich aber einen Matcha trinke, dann merke ich einfach, ich habe diese Frische, diese Balance den ganzen Tag über.
6: Vom Koffeingehalt kann ein Matcha mit einem Espresso mithalten. Und er wirkt nachhaltiger. Matcha kann auch die Konzentration anregen. Und Studien zufolge soll er helfen, Plaquebildung im Gehirn zu verhindern. Aber schützt Matcha vor Alzheimer?
7: Man hat auch Beobachtungsstudien, dass man sieht, in Ländern, in denen Leute regelmäßig grünen Tee oder Matcha-Tee konsumieren, gibt es eine geringere Häufigkeit für Alzheimer-Erkrankungen. Das sind aber nur Beobachtungen, sogenannte epidemiologische Beobachtungen. Es gibt keine gesicherte, kontrollierte klinische Studie, die das bestätigt hat.
6: Sie hat sich's gut gehen lassen. Jetzt müssen ein paar Pfunde runter. Auch beim Abnehmen soll der Tee helfen. Matcha als Schlankmacher? Wir fragen eine Ernährungsexpertin.
10: Prinzipiell scheint es schon so zu sein, dass Matcha-Tee den Stoffwechsel aktivieren kann. Das kommt vor allem durch die Katechine und das Koffein. Allerdings ist die Studienlage sehr lau. Die Qualität ist zu kritisieren. Und es gilt halt einfach, abnehmen kann man nur, wenn man weniger Kalorien aufnimmt, als man braucht. Und der Matcha-Tee wird sicherlich kein Wunder bewirken.
6: Regt die Fettverbrennung an. Beauty Booster. Was ist von solchen Aussagen zu halten, die man zum Teil liest?
10: Solche Gesundheitsaussagen dürfen in der EU im Prinzip nur gemacht werden, wenn diese Aussagen auch zugelassen worden sind. Und das gibt es beim Matcha-Tee nicht. Anders ist es natürlich bei Vitaminen und Mineralstoffen. Und da gehen dann also die Hersteller in die Trickkiste, setzen einfach Vitamin C hinzu und dürfen dann Aussagen machen wie Immunbooster. Und somit hat ich als Verbraucherin das Gefühl, das ist wegen dem Matcha-Tee, hat aber eigentlich wegen einer ganz anderen Zutat diesen Claim.
6: Immer wieder wird behauptet, dass Grüntee das Wachstum von Krebszellen verhindern soll. Wir fragen eine Onkologin, was es damit auf sich hat.
11: Das ist ein richtig großes Problem momentan in der Wissenschaft. Wir werden geschwemmt von Studien, die Grüntee-Extrakte, Matcha, aber auch irgendwelche anderen pflanzlichen Extrakte an einzelnen Zellsorten durchprobieren. Und ab einer gewissen Konzentration können sie mit jeder Substanz Tumorzellen stoppen, umbringen. Diese Konzentrationen wären aber im menschlichen Körper dann auch ziemlich gefährlich und sie sind auch nicht erreichbar durch Tee trinken oder Einnahme von irgendwelchen Nahrungsergänzungsmitteln. Das muss man ganz klar sagen.
6: Manche schwören auf Matcha hochdosiert. Das EGCG wird auch in Tablettenform angeboten. Aber Vorsicht!
10: Die Dosis macht das Gift und auch bei den Katechinen ist es so, dass sie in einem gewissen Anteil gesundheitsförderlich wirken. Ab 800 Milligramm wird es täglich tatsächlich ein Problem, weil Katechine lebertoxisch wirken, den Augeninnendruck erhöhen können oder auch Wechselwirkungen mit Medikamenten zu erwarten sind.
6: Eine Überdosierung droht bei losem Matcha nicht. Aber es können Blei und Aluminium in der Pflanze sein, durch die Böden. Daher gilt nicht mehr als 3 Tassen pro Tag. Vorsicht bei Schwangeren, Stillenden und Kindern. Sie genießt ihren Matcha. Der ist vielversprechend, auch wenn er kein Wundermittel ist.
3: Am liebsten esse ich sie ja direkt so. Aber hier ist angerichtet, weil
5: wir verarbeiten jetzt die Kirschen, die wir vorhin so fleißig hergerichtet haben. Und der Plan ist, dass wir einen Kirschpudding machen.
3: Wow. Ja, dann lass uns loslegen. Was brauchen wir?
5: Also, wir haben hier einen Topf und da kommt der Kirschsaft rein. Und Wasser ein bisschen verdünnen. Wir brauchen schon ein bisschen Flüssigkeit. Dann haben wir die Kirschen, die dazukommen.
3: Die werden schon mit eingekocht?
5: Ja, genau. Dann ein Abrieb von einer Bio-Zitrone.
3: Dann läuft einem ja schon so ein bisschen das Wasser im Mund zusammen. Ja.
5: Gerade für so eine Gartenparty, ein Kirschpudding, also ist ganz was Feines. Okay. Ja.
4: Nun werden die Kirschen mit Stärke, Eigelb und ein bisschen Wasser angedickt. Dann ab in die Schüssel. Nach dem Abkühlen muss der Pudding noch für ca. 2 Stunden in den Kühlschrank.
3: Ich wüsste schon, was wir in der Zwischenzeit machen.
5: Hast du eine Idee?
3: Ja, wir machen à la Michaela auch ein Kirschmichel.
5: So ist es, ganz genau. Etwas ganz Besonderes, weil ich bin tatsächlich mit dem Kirschmichel aufgewachsen.
4: Diesen Kirschmichel hat Michaela schon mal vorgebacken. Nach 25 Minuten ist der servierfertig.
5: Ich freue mich schon.
4: Für die in Bayern beliebte Süßspeise braucht man Semmeln vom Vortag, Milch, Eier, Zucker, Butter und entkernte Kirschen.
5: Und da essen wir doch den Pudding gleich dazu, oder?
3: Na klar.
5: Was Warmes und was Kaltes.
4: Zum Kirschmichel kann man eine Vanillesoße zubereiten. Es schmeckt aber auch mit Sahne.
3: Einfach. Ein Hochgenuss bei dir. Vielen Dank, Michaela.
5: Vielen Dank, dass du da warst.
3: Ja, sie sind regional, saisonal, frisch verzehrt. Einfach ein Hochgenuss und stecken auch noch voller guter Inhaltsstoffe. Vielleicht sind sie auch auf den Geschmack gekommen. Bis zum nächsten Mal bei Gesundheit.
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0: Leibnizstraße 4, 3. Stock. Ihr wisst Bescheid. Da waren die 80er also schon wieder vorbei. Und mit ihnen die hässlichen Chrommöbel, die schmierigen Popper und die knallengen Röhrenjeans. Aber was soll ich sagen? In den 90ern wurde es noch abgefahrener bei mir. Und mindestens genauso laut. Das lag vor allem an dieser Techno-Musik, die Mitbewohner Dennis immer mal wieder berstend laut aufdrehte. Keine Ahnung, wie Melissa das eigentlich aushielt. Die war ansonsten ja schon ziemlich überfordert vom Leben. Ihren besten Kumpel Basti fand ich übrigens auch ganz amüsant. Der hing die ganze Zeit nur herum, arbeitete hin und wieder oder versuchte Songs für seine unwahrscheinliche Musikerkarriere zu schreiben. Anna und Joe bekamen nicht mal das auf die Reihe. Die sorgten in erster Linie dafür, dass mir mal wieder ordentlich Gras durch den Beton gepustet wurde. Willkommen in den 90ern.
1: Durch Deutschland muss ein Ruck gehen.

Die Stimmung meiner Bewohner in den 90ern war irgendwie viel gelöster. Meistens beschäftigten die sich weniger mit dem, was draußen in der Welt passierte, sondern lieber mit sich selbst. Für uns war tatsächlich alles irgendwie leichter. Der Direx in der Schule hat mal gesagt: Leute, euch steht alles im Leben offen. Werdet Künstler, Architekten oder Forscher. Ihr müsst nur was dafür tun. Irgendwie hat aber keiner von uns einen Plan, was er im sogenannten richtigen Leben eigentlich machen wollte. Das mussten wir uns erstmal ausgiebig überlegen.

Naja, und ehrlich gesagt war es für uns auch erstmal viel wichtiger, diesen Ernst des Lebens ein bisschen hinauszuzögern. Vielleicht auch, weil es wirtschaftlich in den 90ern bald gar nicht mal so gut aussah.

0: Angefangen hat das Jahrzehnt ja krass harmonisch. Mit der Wiedervereinigung. Menschen lagen sich in den Armen, heulten vor Glück. Jubel, Trubel, Einigkeit. Der Wind of Change blies dem neuen Deutschland frisch in das wiedervereinigte Gesicht. Und dann? Kriege auf dem Balkan und im Irak. Auch wirtschaftlich ging's nach dem Wiedervereinigungsboom bald bergab. Aber hätten wir deswegen dauernd die Straßen stürmen und Steine werfen sollen? Und wenn ja, auf wen denn? Die Politiker machten ja eh, was sie wollten. Und Alternativen waren null in Sichtweite. Deswegen sahen die 90er für uns erstmal ganz anders aus. Und zwar nach ziemlich derber Feierstimmung. Popkultur war unsere Währung. Party unser Protest. Klar, oder? Der Kalte Krieg war zu Ende, die Wirtschaftskrise von uns eh nicht aufzuhalten. Also hieß die Devise erstmal Spaß.
1: Spaß, Spaß, Spaß.
2: Freude.
3: Ja?
2: Spaß, ja.
3: Spaß haben bis zum Untergang, so. Das ist eigentlich so. Kurzform.
4: Gibt es denn noch andere Werte außer Spaß, die dir was bedeuten?
1: Nein.
5: Also Jugendliche haben in den 90er Jahren ganz stark sich in Richtung Spaßkultur entwickelt und Spaß haben und Party machen und feiern, sich gut gehen lassen, auch ganz individualistisch und mit Freunden sich gut gehen lassen. Das war, glaube ich, ein ganz entscheidendes Merkmal dieser Generation von Jugendlichen. Das ist gleichzeitig was sie abhebt von der Generation ihrer Eltern, weil die meisten Eltern mit den Kindern in diesem Alter mussten sich ihren Wohlstand, ihre Karriere, ihren Job noch erarbeiten und haben eben noch andere Erfahrungen gemacht.
0: Unsere Eltern hatten ja nichts mehr übrig gelassen, gegen das wir den Mittelfinger erheben konnten. Rebellion? Nö. Und wieso uns denn strikt daraus drehen, dass wir einfach keinen Bock auf großes Provokationstamtam hatten? Es gab ja jetzt diese Freiheiten. Und ganz ehrlich, wir genossen die auch in vollen Zügen. Egoisten nannte man uns deswegen. Manchmal auch Hedonisten. Bullshit. Unpolitisch waren wir auch nicht. Viele von uns glaubten nur nicht den ganzen Käse, den die Politiker dauernd laberten. Die halfen uns nicht dabei, unser Leben leben zu können. Das mussten wir ganz alleine machen. Arbeitslosigkeit war ein großes Thema, klar. Aber dann mussten wir halt schauen, was für uns funktionierte. Und natürlich auch, wie lange wir uns dafür Zeit lassen konnten.
6: Ich will halt praktisch den spießigen Leuten zeigen, dass man so auch ganz normal durchs Leben kommen kann.
7: Ich schaue einfach so aus, weil ich jetzt noch so ausschauen kann. Und in 10 Jahren nicht mehr.
6: Warum?
7: Weiß ich, weil ich dann im Anzug rumlaufe und in der Bank hocke.
8: Ja, aus den 1980er Jahren, diese Null-Bock-Generation hat sich rübergezogen in die 1990er Jahre. Ein in den Tag hineinleben, eine Wurstigkeit, Hedonismus manchmal. Nicht richtig, objektiv stimmt es gar nicht, aber natürlich hatte die junge Generation so einen Zug, dass sie bei diesen ganzen sich aufbauenden Belastungen irgendwo sich eine Nische gesucht hat und irgendwo ausweichen wollte. Und das war auf dem Sofa liegen und Fernsehen oder sich irgendwo gut sein lassen, ausklinken aus diesen Sachzwängen.
9: Die 90er Jahre waren so ein Stück weit natürlich das Jahrzehnt, in dem große gesamtgesellschaftliche Wahrheiten nicht mehr zogen. Sondern jeder musste sich selber positionieren, jeder musste seine eigene Wahrheit finden, seine eigene Einstellung entwickeln. Es gab nicht mehr die großen Modelle. Du erklärst mir jetzt die Welt. Alles, egal ob Freizeitverhalten, politische Einstellung und so, ist deutlich auf das eigene Individuum und die eigene Persönlichkeit konzentriert, fokussiert.
0: Auf der anderen Seite der mittlerweile gefallenen Mauer sah es arbeitsmäßig noch viel madiger aus als bei uns im Westen. Die hatten sich da viel mehr von einem vereinten Deutschland versprochen. Aber es wurde halt nicht nur die SED-Regierung gestürzt, sondern ein ganzes System. Die ganze gelebte Alltagskultur war mit einem Mal weg. Mit den wirtschaftlichen Problemen und der großen Massenarbeitslosigkeit kamen viele der Ostjugendlichen nicht klar. Da kam großer Frust auf. Und fatalerweise schlug sich der in einer irrational feindseligen Stimmung gegen Ausländer nieder. Die Brandanschläge dieses üblen Neonazi-Packs haben mich hart geschockt.
10: Im Osten hängt das, glaube ich, auf der einen Seite sehr, sehr stark mit dem Zusammenbruch aller Strukturen zusammen. Jugendclubs war das Erste, was geschlossen worden ist, wo dann plötzlich keine Orte mehr da waren, wo die Jugendlichen auf sich gestellt waren, wo keine Arbeitsplätze mehr da waren und wo diejenigen, die dann keine gesellschaftlichen Chancen mehr sahen, die abgehängt waren, die irgendwo in der Pampa waren, wo keine Arbeit war, wo keine sinnvolle Beschäftigung war, wo man allen klar machte, ihr seid jetzt die Fußkranken der Entwicklung, dann natürlich sich umguckten, wo finden sie eine Heimat und wo finden sie eine Erklärung für das, was dort passiert ist.
9: DDR-Bürger waren ja quasi auch, muss man ja sagen, eine neue Migrantengeneration, die zwar nicht räumlich geändert haben, aber in ein neues System hineingewandert haben, sind und dort zum Beispiel in Städten wie Berlin in Konkurrenz geraten sind mit der Migrantengeneration, die schon da waren, zum Beispiel türkische Jugendliche. Dann gab es natürlich eine Welle des Nationalismus, die man nicht übersehen darf, die es durchaus als ja, fast konsequent gesehen hat, dass man die Leute, die man nicht mag, auch rausprügelt.
2: In den 80ern gab es ja schon wahnsinnig viele verschiedene Stilrichtungen. Ich habe mich echt bemüht, da den Überblick zu behalten. In den 90ern musste ich dann aber aufgeben.
0: Was in den 90ern style- und musikmäßig so alles abging, war schon extrem krass. Da gab's irgendwann echt unendlich viele Szenen. War gar nicht so leicht, eine Nische für sich selbst zu finden. Und dann musste man auch noch den vollen Überblick haben, was da dauernd so passiert.

0: Okay, fangen wir vielleicht mal mit diesem abgefahrenen Techno-Wahnsinn an. Diese ganze Techno-Sache war eigentlich nicht wirklich neu. Den Sound gab's zuvor schon im Untergrund, in kleinen Clubs und so. War aber lange Zeit eher eine überschaubare Szene. Und mit einem riesigen Knall wurde die dann in den 90ern in den Mainstream gespült. Sven Fett war 1992 der erste DJ mit einem Album in den deutschen Charts. Techno-DJs wie Marusha, Mark O und Members of Mayday wurden zu Stars. Und auf den Straßen tanzen Techno-Fans mit silbernen Jacken, Müllmann-Klamotten und behämmerten Aschenbecher-Frisuren. Jeder Vollpfosten war plötzlich ein Techno-Fan.
1: Techno ist ein Leben! Techno ist Liebe! Zukunft!
2: Was ist denn so toll an Techno?
3: Ja, es ist einfach ein Kult. Also, weil es einfach in und es hört einfach jeder.
4: Saure des Stimmung! Echt geil!
5: Es gibt doch keine größere politische Aussage, als wenn 500.000 Jugendliche in Berlin auf der Straße zusammenkommen und nichts passiert, also nichts Schlimmes passiert und man ist einfach nur fröhlich, glücklich und tanzt zusammen.
6: Die 90er Jahre wollten sich natürlich abgrenzen von den 80ern, die eben sehr moralisch waren und sehr textlastig und man musste alles erklären, also nicht nur in linken Szenen. Und die 90er Jahre wollten damit eigentlich so ein bisschen Schluss machen. Deswegen typisch, die Musik hat keine Texte. Damit konnte man ja auch die Älteren wieder schockieren, die sich gerade an Bob Dylan gewöhnt hatten oder an Bands, die plötzlich Message hatten. Also es war schon so eine Gegenbewegung. Wir wollen einfach nur Spaß haben und sich erstmal abgrenzen zu diesem ganzen moralischen, missionarischen, in Anführungszeichen, der 80er Jahre. Das war sicherlich so die Gegenbewegung, aber damit durchaus nicht unpolitisch. War auch eine Dialogverweigerung, nicht sprechen, ist immer was Politisches.
0: Aber das war musikalisch noch lange nicht alles. In Seattle explodierte für kurze Zeit die Grunge-Szene. Bands wie Nirvana, Mudhoney oder Alice in Chains vermischten Punkrock mit 70er Hardrock. In ihren Texten kam rüber, wie angepisst sie von der konsumgeilen Gesellschaft waren. Damit konnten sich viele von uns echt gut identifizieren.
6: Also Grunge hat natürlich in idealer Weise das große Unbehagen an der Gegenwart, an dieser Dominanz von Wirtschaft ausgedrückt, vor allen Dingen für junge Männer. Also man konnte sich ideal natürlich in diese Musik reinfühlen. Sie hat Wut gehabt, sie hat Power gehabt. Dann kommt natürlich hinzu der Lebensweg oder das baldige Ende von Kurt Cobain, von Nirvana. Das ist natürlich auch noch wieder Mythen schafft.
0: Der von der Musikpresse inszenierte Grunge-Hype fand mit dem Selbstmord von Kurt Cobain im April 1994 aber ein dramatisches Ende. Mit Kurt Cobain starb bei einigen damals das einzig wahrhaftige Sprachrohr unserer Generation. Doch Rockmusik war einfach nicht tot zu bekommen. Vor allem der Punkrock erfand sich nochmal neu. Da gab es unendlich viele Subszenen. Besonders populär der Melodycore aus Kalifornien. Zum melodisch schnell galoppierenden Sound von Bands wie NoFX, 10-Foot Pole oder Lagwagon konnte man wunderbar mit dem Skateboard durch die Gegend heizen, kiffen und grillen. Und dann war da auch noch New School Hardcore. Alternative Rock. Indie Rock. Und Post-Hardcore.
6: Jugendkulturell und popkulturell erleben die 90er Jahre natürlich den ersten Höhepunkt der Individualisierung. Also nicht mehr die großen Szenen sind, sondern jeder bastelt seine eigene Szene. Und gleichzeitig, das ja immer schwieriger wird, ab den 90er Jahren noch was völlig Neues zu erfinden, weil irgendwie gibt es ja alles schon, mischt sich's immer. Es gibt schon Punk und es gibt Techno. Und beides, denkt man, ist eigentlich nicht kompatibel. Und dann kommt eine Band namens Prodigy daher. Und zeigt plötzlich, es geht beides. Oder es gibt Hip-Hop, in Anführungszeichen schwarze Musik, und Heavy Metal, weiße Musik, geht eigentlich nicht. Und dann sagt ein führender Rapper, ich mache jetzt mal eine Metal-Band. Und aus Ice-T wird Body Count. Capula, I know you're Mischungsverhältnisse. Das ist eigentlich typisch für die 90er Jahre. Ganz viele kleine Szenen entstehen, immer mehr, weil das Alte verschwindet nicht. Und nicht mehr die großen, dominierenden Szenen. Mit einer Ausnahme natürlich Techno.
0: Doch das wurde irgendwann einfach zu viel. Klar, da musste möglichst schnell eine neue Jugendleitkultur her, oder? Und dann schlug die Stunde von Hip-Hop. Einige Freaks entdeckten den immer populärer werdenden US-Rap für sich. War ja auch ein frischer Sound. Krass viel Text pro Einheit, tanzbare Grooves und Beats. Klar, dass Künstler wie Snoop Dogg, Dr. Dre, Tupac oder Beastie Boys auch bei uns immer mehr Fans fanden.
6: Hip-Hop ist real, wie ja Hip-Hopper immer noch sagen. Es zieht aus deinem Leben. Das war, glaube ich, der wichtige Punkt. Und dass Leute eben Rap gemacht haben und natürlich auch Graffiti und Tanz, die eigentlich nicht

0: Einzige bin, der sich ausweisen muss.
1: Ist Dida, die mit dem dicken...
2: Durch den gigantischen Charterfolg von Dida wurden aber schließlich die Stuttgarter Die Fantastischen Vier zum kommerziellen Aushängeschild der deutschen Hip-Hop-Szene.
3: Viele Rapper kommen nicht voran in ihren Texten. Es ist wie wenn ein DJ immer nur mit einer Zeile backspin.
2: Und plötzlich rappte Deutschland in allen Ecken und Winkeln. Egal ob in Stuttgart, Hamburg, Berlin oder München. Hip-Hop wurde schnell die mit Abstand größte aller Jugendkulturen. Und ging auch kommerziell fett durch die Decke. Auch bei uns Mädels tat sich was. Naja, zumindest ein bisschen. Da meine ich aber nicht die ganzen dämlichen Girlgroups, die plötzlich überall rumhampelten. Mir geht's um die Riot-Girl-Bewegung aus den USA mit Bands wie Sleater-Kinney oder Bikini Kill. Die wollten der zum Teil sexistischen Musikszene ordentlich ans Bein pinkeln und den Männern mal zeigen, dass auch wir Frauen richtig geil rocken können. Und dabei auch noch besser aussehen. Deswegen war diese Schwemme an Boygroups für mich auch so richtig schlimm. Vor allem die ganzen hilflosen jungen Mädels, die vor lauter Hysterie aus den Turnschuhen kippten.
4: Frauen waren in fast allen Jugendkulturen immer nur eine Minderheit. Im Rockbereich sowieso, wenn man sich ansieht, wer steht auf der Bühne, es ist eigentlich klassische Macho-Musik. Hardcore natürlich, Grunge, alles weitgehend von Männern geprägt. Da hat sich in den 90er Jahren auch nichts dran geändert, im Bereich der politischen Bewegung schon. Da wurden Frauen, junge Frauen durchaus selbstbewusster. Jugendkulturell kann man das leider nicht sagen. Also die Riot Girls zum Beispiel tauchen zwar viel in den Medien auf, sind aber eigentlich aus Amerika nicht wirklich herausgekommen.
5: Mich hat's immer gewundert, dass meine Bewohner bei der ganzen Feierei irgendwann dann doch auch hin und wieder Zeit zum Arbeiten oder Lernen fanden. Vielleicht wurde ihnen bewusst, dass auch Experimentierphasen irgendwann ein Verfallsdatum haben.
2: Ja, Schule war für uns lange Zeit nur eine Nebenbeschäftigung. Jedenfalls dann, wenn man einigermaßen okaye Noten hatte. Es war schon chillig, dass von nirgendwoher groß Druck auf uns ausgeübt wurde. Allerdings begann ich irgendwann schon ein bisschen nervös zu werden, weil ich so gar keinen Plan hatte, was ich eigentlich machen sollte.
6: Seit 2 Jahren sage ich es dir, Alex. Das Internet ist die größte Revolution der Weltgeschichte. Wir gehen mit 2 Online-Daten parallel rein.
2: Wir wollten alle irgendetwas Eigenes, etwas Besonderes machen. Uns sagte ja auch keiner, was wir nicht machen sollten. Am wenigsten meine Eltern. Die hatten da ein unfassbar blindes Vertrauen in mich. Vorschläge statt Forderungen. Aber das klingt jetzt alles einfacher, als es war.
7: Ich muss sagen, heutzutage hat man einfach irgendwie, ich weiß nicht, mehr Entwicklungschancen. Also man hat von vornherein, von Kindheit an, mehr Möglichkeiten, sich zu entfalten, was halt damals doch noch nicht da war.
8: Probieren Model wäre ganz lustig, aber nicht als Traumberuf oder so. Das ewig machen oder so, das möchte ich nicht. Also.
9: Ich denke jetzt nicht dran, irgendwie so 18 Stunden am Tag zu arbeiten, sondern möchte mich einfach selbstständig machen, dass ich später, wenn das mal gut läuft oder so, die Arbeit delegieren kann.
10: Dass ich halt so mein Leben können, wie ich das gern hätte.
11: Man hatte Möglichkeiten, Wahlmöglichkeiten. Es war eben nicht mehr vorgegeben zu sagen, der Vater war Arbeiter, das Kind wird auch Arbeiter und in der gleichen Firma, sondern man hatte auf einmal Möglichkeiten, man konnte etwas anderes machen. Und es kam die Zumutung gewissermaßen dieser Optionen. Man musste sich entscheiden, will ich das oder will ich das? Auf einmal waren junge Menschen in einer Situation, die man so vorher eigentlich nicht kannte, sich entscheiden zu müssen und nicht getrieben zu sein, sondern selber das Leben in die Hand nehmen zu müssen.
2: Diese Frage, was willst du eigentlich später einmal machen, war für mich unglaublich schwierig zu beantworten. Alleine sich für irgendetwas zu entscheiden, unmöglich. Konnte ja die falsche Entscheidung sein. Vielleicht aber auch genau die richtige. Ich wechselte mein Studium ganze 3 Mal, arbeitete mindestens in 5 verschiedenen Jobs.
12: Immer mehr junge Leute verlängerten ihr Studium oder studierten doppelt und dreifach, machten Praktika, nicht nur aus Verlegenheit, Generation Praktikum, dieser Begriff wird ja bald geboren werden, sondern aus Überzeugung, mal hier schnuppern, mal da schnuppern, sich noch nicht festlegen, also experimentieren mit der eigenen Biografie.
2: Meine Freundinnen studierten auch fast alle. Logo, ein paar hatten auch gleich nach der Schule eine Ausbildung gemacht, geheiratet und sich

0: schwängern lassen. Aber nicht mit mir. Ich meine, Familie, klar, irgendwann gerne. Aber ich verzichte doch nicht auf eine Karriere. Naja, oder sowas Ähnliches.
1: Wir haben ein weiteres Phänomen in den 90er Jahren, das in den 80er Jahren begonnen hat. Wir haben auf einmal ein Massenphänomen von Ausbildungs- nicht nur fähigen, sondern inzwischen auch ausbildungswilligen jungen Frauen. Sie haben sich alle qualifiziert. Auf einmal haben sie die Männer, waren die ersten Zahlen, wie Frauen machen mehr Frauen machen Abitur als Männer. Das war völlig irritierend. Das hat man sich früher gar nicht denken können. In bestimmten Bereichen wurde der Anteil der Frauen, die dann ein Fach studiert haben, in Medizin, im Lehramt sowieso, in anderen Fächern, auf einmal hat sich das immer mehr ausgeglichen oder Frauen gingen sogar in Führung. Das waren völlig neue Phänomene, auch dann eines neuen Arbeitsmarkts. Verhalten und Berufsverhaltens.
0: Vor kurzem war das Internet noch so ein diffuses Ding, von dem jeder von uns schon mal gehört hatte. Aber keiner genau wusste, wie es aussieht oder was man damit macht. Da ist dann aber schnell ein regelrechter Hype entstanden. Plötzlich wollte jeder drin sein und online gehen. Mit ein bisschen Anlauf hatte dann bald auch jeder erkannt, dass dieses Internet der neue heiße Scheiß war. Klar, dass jeder auch Geld damit machen wollte. Mit Informationen konnte man schließlich auch handeln. New Economy war so ein saublöder Trendbegriff, den da viele bemühten.
1: Die IT-Branche hat auf einmal junge Menschen, als sie da fit waren, die das clever gemacht haben, die haben irgendeine Softwareentwickler mal auf einmal Riesengeld verdient und konnten allein durch Lizenzen, durch andere Dinge. Also das heißt, es entstanden Möglichkeiten, im Grunde genommen mit relativ wenig Aufwand relativ leicht Gewinne zu machen. Man hat gemerkt, man kann mit Geld verdienen, ohne dass man arbeiten muss.
2: Ich weiß nicht, also man hat ja immer mal so zu seinen Eltern aufgeschaut und hat gesagt, boah, mein Vater, der verdient vielleicht so und so viel Mark, das ist toll, wenn ich das mal irgendwann kriege. Auch gerade, wenn man irgendwann mal anfängt zu arbeiten, dann kriegt man ja so ein paar Mark 50. Und inzwischen habe ich ihn eingeholt, meinen Vater mit 28.
0: Und wo wir schon bei Technik sind, es gab ja nicht nur das Internet. Mindestens genauso wichtig war es, ein Handy zu haben. Zuerst waren es nur ein paar Leute, die so ein Ding hatten. Es dauerte aber nicht lange und plötzlich war jeder im Besitz eines sogenannten Mobiltelefons. Ich natürlich auch. Und verdammt, manchmal war es echt schwer, das Ding aus der Hand zu legen. Vor allem dann, wenn man auf die SMS von einem Typen wartete, den man gut fand.
3: Das Paarungsverhalten meiner jugendlichen Bewohner war, naja, wechselhaft. Da konnten sie sich genauso wenig festlegen wie bei der Berufswahl. Irgendwann wurde die turbulente Partnerrochade dann aber auch von den meisten meiner Bewohner eingestellt. Sagen wir es so, schön, wenn manche Dinge irgendwann doch klappen. Mir war das ja von Anfang an klar, mich fragt nur keiner.
0: Zuerst musste man halt schnallen, wo man selbst im Leben stand. Und das war bei uns nicht immer so einfach. Es gab so viel zu erleben und auszuprobieren. Das galt für berufliche Angelegenheiten eben genauso wie für zwischenmenschliche. Meine Eltern sind da schon ein Vorbild für mich. Die haben mir erzählt, dass sie schon erst einiges ausprobiert hatten, bevor sie sich dann füreinander entschieden haben. Und irgendwann habe ja dann auch ich jemanden gefunden, mit dem echt alles total cool läuft.
4: Ich möchte erstmal mein Leben leben. Und dann irgendwann einmal dann auch irgendwie Family gründen, ja, aber irgendwie nicht so in dem klassischen Sinn, so eben diese Vorstellung, der Mann kommt nach Hause, das Essen steht auf dem Tisch, schöne Hausfrau spielen und alles, ja. Ich weiß nicht, bei mir muss irgendwo Action drin sein, ja.
5: Manche Dinge, die heute selbstverständlich sind, das war damals halt Sense.
6: Zum Beispiel?
5: Ach Gott, Sexualität, alles Mögliche. Ich glaube, da ist niemand auf die Idee gekommen, mit 13 Jahren durch irgendwelche Betten durchzuspringen.
7: Ich möchte gerne Spaß haben und das will ich mir doch jetzt erstmal nicht verderben lassen durch Kinder und durch die Pflichten, die ich da auf mich nehme. Also das war sicherlich auf dieser Ebene der Einstellung und des Lebensstils ein wichtiges Argument. Aber was dann die Familiengründung angeht, da schlagen andere Kriterien zu Buche. Da geht es dann wirklich wieder um Verlässlichkeit.
0: Ich glaube, wir werden mal ziemlich gute Eltern. Total locker und entspannt. Meine Eltern waren ja schon recht entspannt. Naja, jedenfalls meistens. Die haben mir echt wenig vorgeschrieben. Ich konnte eigentlich immer das tun, auf was ich Bock hatte. Und so werde ich es dann auch mal bei meinen Kindern machen. Ich finde, man muss auch einfach ein guter Kumpel für seine Kids sein. Falls ich welche haben werde. Aber für Kinder ist jetzt echt noch zu früh. Ich habe ja noch alles mögliche andere vor. Ich bin ja noch jung, oder?
5: Vielleicht das Hinterlassen, das ist eher das, dass dein Name nicht so schnell aus der Vergessenheit gerät.
4: Ich denke mir schon, dass ich mein Leben in den Griff kriege.
6: Egal, was ich jetzt tue oder erreicht habe, dass ich immer noch was vor Augen habe, was ich jetzt noch tun kann, was ich erreichen will.
8: Das Wichtigste einfach, dass ich glücklich bin.

0: Und dann ging alles irgendwann doch ganz schnell. Als der erste meiner damaligen Bewohner den Anfang machte, mit seiner Freundin zusammenzog und angeblich eine Karriere in der Softwareentwicklung anpeilte, war es eigentlich vorbei.
1: Irgendwann ist es wohl bei jedem von uns Zeit, der sogenannten Realität mal etwas tiefer in die Augen zu schauen. Alles mal ausprobiert, ob bei der Arbeit oder im Liebesleben. Sowieso ein Wunder, dass wir so lange so viel experimentieren, feiern und machen konnten, was wir wollten. Ich glaube, jetzt sind wir aber bereit für die Welt. Was nicht heißt, dass ich den Rest meiner Biografie schon total klar vor Augen sehe. Wie auch. Diese besagte Welt steht ja schließlich auch nie still.

0: Die Welt verstehen.
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3: Einen schönen guten Abend. Ich begrüße Sie zur Tagesschau. Nach der verstolperten Kabinettsumbildung hatten manche mit einem Denkzettel gerechnet, doch die Wahl ging glatt. Die Abgeordneten der Unionsparteien machten Thorsten Frey mit knapp 92% der Stimmen zu ihrem neuen Vorsitzenden. Damit bekam Frey ein besseres Ergebnis als sein Vorgänger Spahn. Nach der Abstimmung gab es dann eine Aussprache über die Kabinettsumbildung und die Kommunikation von Bundeskanzler Merz.
4: Mit rund 92% zum Unionsfraktionsvorsitzenden gewählt, Rückenwind für Thorsten Frey. Doch er weiß, die Umfragen für die Regierungskoalition sind schlecht, der Druck hoch.
5: Wir werden natürlich nicht dafür gelobt, weil wir einen Koalitionsvertrag abarbeiten, sondern wir werden nur dann das Vertrauen und die Zustimmung in der Bevölkerung bekommen, wenn wir es schaffen, die ganz persönlichen Lebensverhältnisse zu verbessern.
4: Viele Abgeordnete bekamen in den vergangenen Wochen Druck in ihren Wahlkreisen. Unklare Kommunikation des Kanzlers bei seinen Personalentscheidungen, ein häufiger Vorwurf.
6: Wen der Kanzler als Minister oder Staatssekretär hat, ist ja letztendlich seine Entscheidung. Aber ich finde, der Umgang, das ist aus meiner Sicht nicht so gelaufen, wie ich mir es gewünscht hätte.
4: Hinter verschlossenen Türen heute eine ausführliche Aussprache zwischen Abgeordneten und Bundeskanzler. Einiger Unmut auch darüber, wie die Koalition Reformen kommuniziert.
7: Da gibt es noch viel zu tun und das kam jetzt eben in der nicht öffentlichen Aussprache auch schon zur Geltung.
8: Ich glaube schon, dass er da sehr aufmerksam zugehört hat und auch verstanden hat.
4: Merz verspricht Besserung.
9: Dass wir eine bessere Beschreibung unserer Ziele brauchen, dass wir einen besseren Überbau brauchen. Warum machen wir das alles mit diesen Veränderungen und diesen Reformen? Und dass das auch zwischen Regierung, Fraktion und beiden Parteien mit der SPD zusammen, aber auch für uns als Union einfach besser erklärt wird.
4: Am frühen Mittag war der Kanzler schon hier, im vorübergehenden Amtssitz des Bundespräsidenten, denn Schloss Bellevue wird saniert. Kanzleramtsministerin Warken und die anderen neuen Minister erhielten hier ihre Ernennungsurkunden, doch es fehlt noch der Eid vor dem Bundestag.
10: Ich habe zur Kenntnis genommen, dass die Minister diesen Eid in der ersten Sitzung des Bundestages nach der Sommerpause leisten werden.
4: Manche Verfassungsrechtler halten das für zu spät. In den Ministerien ist die Amtsübergabe heute schon erfolgt. Erstmals äußert sich der bisherige Verkehrsminister Patrick Schnieder öffentlich zu seiner Entlassung.
11: Ämter werden in einer Demokratie immer nur auf Zeit vergeben. Das ist so, damit muss man sich abfinden. Manchmal hat man andere Zeithorizonte dabei im Blick.
4: Sein Nachfolger Bilger ist hier kein Unbekannter. Er war früher Staatssekretär im Verkehrsministerium. Carsten Linnemann als neuer Gesundheitsminister muss sich in sein neues Aufgabenfeld noch einarbeiten und appelliert an sein zukünftiges Team.
12: Wenn wir das zusammen machen, glaube ich, kann man ein Gesundheitssystem, was mit zu den teuersten weltweit gehört, besser machen, effizienter machen, ja, vielleicht auch gerechter machen.
4: In der Regierung muss Merz jetzt noch einen Staatsministerposten neu besetzen. Weitere Veränderungen plane er dann nicht mehr.
3: Ja, fragen wir nach bei Anna Engelke in Berlin. Bei der Unionsfraktionssitzung gab es ja offenbar großen Redebedarf. Was hören Sie über die Stimmung dort?
13: Also die war schon ernst und angespannt, denn allen war ja klar, die vergangenen zwei Wochen, die sind schlecht gelaufen, vor allem für die CDU und ihren Kanzler Friedrich Merz. Die fast 92% für den neuen Fraktionschef Frey, die sind ein exzellentes Ergebnis, aber der Kanzler weiß wohl, das sind die 92% für Thorsten Frey und nicht für ihn. Wie wir hören, ist Friedrich Merz heute vergleichsweise demütig aufgetreten in der Sitzung. Das hat offenbar geholfen, den Unmut der eigenen Leute etwas zu beruhigen. Aber nach den Personalentscheidungen von Friedrich Merz und auch seiner Kommunikation in den vergangenen Wochen sind bei einigen die Zweifel gewachsen, ob er Kanzler kann.
3: Die neuen Minister wurden heute zwar ernannt, sind aber noch nicht vereidigt. Was bedeutet das jetzt für Ihre Arbeit?
13: Also nach Auffassung der Bundesregierung können Sie erstmal loslegen. Dafür reiche die Ernennungsurkunde vom Bundespräsidenten. Die Vereidigung im Bundestag, die könne warten bis zur ersten regulären Sitzung nach der Sommerpause, also in 6 Wochen. Damit will der Kanzler die Kosten einer Sondersitzung sparen. Einige Staatsrechtler zweifeln das an und bisher ist das auch immer anders gehalten worden, also Ernennung und Vereidigung an ein und demselben Tag. Aber das Grundgesetz lässt an dieser Stelle Fragen offen. Es ist also durchaus ein Graubereich, in dem die Minister da jetzt unterwegs sind.
3: Anna Engelke, vielen Dank nach Berlin. Sind die Personalveränderungen nun der Befreiungsschlag? Diese Frage stellen wir in einem Brennpunkt gleich im Anschluss an diese Tagesschau. Neben den Personalentscheidungen gab es auch politische Beschlüsse. Die Bundesregierung hat die Kürzung der Ökostromförderung auf den Weg gebracht. Dabei wurden die ursprünglichen Pläne von Energieministerin Reiche etwas abgemildert. Für neue kleine Solaranlagen auf dem Dach gibt es die garantierte Einspeisevergütung nur noch für eine kurze Übergangszeit. Und große Wind- oder Solarparks bekommen weniger Entschädigung, wenn das Netz überlastet ist und den Strom nicht abnehmen kann.
0: Knapp 5 Millionen Solaranlagen gibt es derzeit in Deutschland. Ihr Betrieb lohnt sich auch wegen der staatlichen Einspeisevergütung von aktuell bis zu 12 Cent je Kilowattstunde. Den Steuerzahler kostet das 15 bis 17 Milliarden Euro im Jahr, so Wirtschaftsministerin Katharina Reiche. Deshalb soll das Erneuerbare Energiengesetz, kurz EEG, nun geändert werden.
14: Wir beenden, dass Anlagen gefördert werden, die so hohe Renditen erzielen, dass sie ohnehin installiert würden. Wir beenden das EEG als Rundum-Sorglos-Paket.
0: Vom nächsten Jahr an soll es für neu installierte Anlagen bis 25 Kilowatt Leistung nicht mehr wie bislang 20 Jahre lang eine garantierte Vergütung geben, sondern nur noch maximal 3 Jahre lang. Danach muss ein Vertrag mit einem Direktvermarkter geschlossen werden, der den Strom an der Strombörse verkauft. Allerdings zu schwankenden und damit schwer kalkulierbaren Preisen.
15: Wenn die potenziellen Anlagenbetreiber eben nicht mehr damit rechnen können, dass sich das für sie lohnt, diese PV-Anlage eben zu

0: investieren da rein, das sind ja auch mehrere tausend Euro nach wie vor, dann werden sie eben diese Anlagen nicht mehr bauen.
1: Kritik kommt auch aus den Ländern.
2: Wir haben ja den Hochlauf der erneuerbaren Energien in Süddeutschland, auch in Baden-Württemberg, vor allen Dingen über die Hausdächer erlebt. Und wir wollen ja auch, dass nicht unbedingt überall landwirtschaftliche Flächen mit Freiflächen-PV belegt werden.
1: Nach der Sommerpause muss sich der Bundestag mit den Plänen der Bundesregierung beschäftigen.
3: Temperaturen um die 40 Grad und starke Winde. Im Süden und Südwesten Europas kämpfen tausende Einsatzkräfte unter schwierigen Bedingungen weiter gegen verheerende Waldbrände. Auf der griechischen Insel Kreta kamen zwei Feuerwehrleute ums Leben. Eine leichte Entspannung meldeten die spanischen Behörden. In der Region um die Hauptstadt Madrid konnten zehntausende Menschen in ihre Häuser zurückkehren. An der französischen Atlantikküste nahe der Großstadt Bordeaux bleibt die Lage dagegen angespannt. Dort flammten allein in der Nacht mehrere neue Brände auf.
4: Es sind apokalyptische Bilder, aufgenommen in dieser Nacht bei einem Überwachungsflug des französischen Militärs. Das Feuer in der Region nahe Bordeaux ist an mehreren Stellen neu entfacht. Lange Kolonnen von Feuerwehrwagen versuchen es einzudämmen. Menschen, die vor den Flammen fliehen mussten, finden sich in Notunterkünften wie hier in den Messehallen von Bordeaux. Die Erschöpfung ist gerade den Älteren anzusehen. Wer konnte, hat auch seine Haustiere in Sicherheit gebracht. Die Waldbrände, fürchten hier viele, könnten ihr Leben dauerhaft verändern. Wir werden uns anpassen müssen, da haben wir gar keine Wahl. Es wird in den nächsten Jahren wieder so sein. Unterstützung gibt es auch von der Bundeswehr. Zwei deutsche Hubschrauber sind bei der Brandbekämpfung mit Wassertanks im Einsatz. 5000 Liter Löschwasser werden pro Flug abgeworfen. Auch in Spanien sind die Feuer längst nicht alle unter Kontrolle. Es gibt noch 8 große Waldbrände im Land, die größte Feuerkatastrophe seit Beginn der Aufzeichnungen. In Navas del Rey, etwa eine Autostunde von Madrid, hat das Feuer große Schäden angerichtet. Pedro Martinez Rodriguez und seine Familie konnten sich rechtzeitig in Sicherheit bringen, doch ihr Haus wurde von den Flammen schwer verwüstet. Wir leben zu 5 in diesem Haus und jetzt müssen wir es selbst instand setzen, weil wir finanziell nicht die Mittel haben, es anders zu bezahlen, weil ich arbeitslos bin und mein Vater ist Rentner. In Spanien wie in Frankreich kämpfen die Feuerwehrleute bis zur Erschöpfung. Ein Ende der Waldbrände ist bisher nicht in Sicht.
3: Zu den Waldbränden in Europa sendet das Erste heute auch einen Weltspiegel extra um 23.05 Uhr. Weiter östlich in Europa führen Hitze und Trockenheit zu anderen Problemen. Niedrigwasser macht die Schifffahrt unwirtschaftlich oder ganz unmöglich. Etwa auf der Donau, die so wenig Wasser führt wie noch nie in diesem Jahrhundert. Von Deutschland über Österreich bis nach Rumänien können Schiffe nicht voll beladen werden. Dadurch sind viele Fahrten nicht mehr rentabel oder werden ganz eingestellt. So auch in Pöchlarn in Österreich.
5: Pöchlarn an der Donau. Hier ist Endstation für die MS Primadonna. Eigentlich sollte das Kreuzfahrtschiff von Passau bis nach Wien fahren, doch es geht nicht weiter. Statt bei 3 Metern liegt der Pegelstand der Donau auf der Strecke bei nur noch knapp über 1 Meter.
6: Dann bleiben wir stecken und dann wäre schon für die Urlauber eine große Gefahr. Also das muss unter allen Umständen verhindert werden.
5: In Bulgarien konnte dieses Szenario gestern nicht mehr verhindert werden. Ein Donaukreuzfahrtschiff lief auf Grund, die Passagiere mussten an Land gebracht werden. In Kroatien kommen alte Schiffswracks zum Vorschein. Und in Rumänien musste mangels Kühlwassers ein Atomreaktor vorübergehend abgeschaltet werden. Das Land verzeichnet den niedrigsten Pegelstand der Donau seit 30 Jahren. Wir erwarten eine noch schlimmere Situation, da die Trockenzeit normalerweise erst im September oder Oktober beginnt. Eine Situation, unter der auch die Frachtschifffahrt massiv leidet. Voll beladen ist die Donau aktuell nicht durchgängig zu befahren.
7: Also der ist jetzt beladen auf maximal 30-40% seiner Kapazität. Und damit ist er komplett unwirtschaftlich.
5: Der Klimawandel stellt die Binnenschifffahrt vor immer größere Herausforderungen. Denn an Bilder wie diese wird man sich gewöhnen müssen.
3: Wacken, Bekannt für Staub, Schlamm und laute Musik ist das größte Heavy-Metal-Festival der Welt. Im gleichnamigen 2000-Seelendorf in Schleswig-Holstein öffnet die diesjährige Metal-Party heute ihre Türen. Das Festival ist in den 35 Jahren mit mehr als 85.000 verkauften Tickets weit über das Dorf hinausgewachsen. Das Publikum älter, aber nicht leiser.
8: Es ist 3:30. Die Fans stürmen den Holy Ground, den Platz vor der Hauptbühne. Wacken 2026, das Metal Festival, ist erneut komplett ausverkauft. Viele Besucher halten ihm seit Jahrzehnten die Treue und sind inzwischen im Rentenalter.
9: Ganz viele zum Rentenbeginn gönnen sich eine Kreuzfahrt. Scheiße! Wir fahren nach Wacken, das ist unser Rentenbeginn.
10: Ich hab mal ein komplettes Bett mit Matratze, mit alles drum und dran, wie es sich gehört.
8: Eine offizielle Altersstatistik nennt der Veranstalter nicht, aber der Blick aufs Gelände zeigt, hier treffen finanzielle Möglichkeiten und der Anspruch auf Komfort zusammen. Eine solche Hütte mietet man ab 2.500 Euro für eine Woche.
11: Mit 30 hätte ich mir das noch nicht leisten können. Ja. Also da wäre ich auf den Zeltplatz gegangen.
12: Wir haben lange hier noch gearbeitet und unser letztes Hemd hat keine Tasche.
13: Richtig.
8: Den älteren Semestern dürfte auch entgegenkommen, dass in diesem Jahr deutlich mehr feste Bodenplatten verlegt wurden.
14: Wir haben gestern noch eine Dame getroffen, die wird in Kürze 70 mit dem Rollator. Das ist das, was die Atmosphäre hier ausmacht. Ob Rollator, ob Krücken, ob Rollstuhl, es wird überall geholfen, es wird für alle gesorgt, es ist einfach nur perfekt.
15: Also es sind schon viele Alte, aber es sind auch viele, sag ich mal, in unserem Alter, oder?
16: Ja. Es ist eine Line-Up-Frage.
8: Das Line-Up, also die Auswahl an Bands, ist in diesem Jahr eine Mischung aus vielen altbekannten Bands und einigen Newcomern. Eben ein bisschen wie die Besucher selbst.
3: Und nun die Wettervorhersage für morgen, Donnerstag, den 30. Juli.
17: Das Hoch zieht weiter nach Osteuropa und macht den Weg frei für mehr Tiefdruckeinfluss. Heute Nacht ist es meist klar. Gegen Morgen ziehen im Westen lockere Wolken auf. Der Tag beginnt noch mit viel Sonne. Im Verlauf werden die Wolken von Westen her dichter. Der Wind frischt auf mit stürmischen Böen bis hin zu Orkanböen. Dazu gibt es örtlich Schauer und heftige Gewitter. Die Nacht wird im Südwesten und Westen häufiger tropisch, am frischesten im Erzgebirge. Morgen Höchstwerte von meist 32 bis 40 Grad. Kühler bleibt es auf den Nordseeinseln. Am Freitag Sonne und Wolken, ab dem Nachmittag in schwüler Luft regional Schauer und zum Teil heftige Gewitter. Die gibt's am Samstag noch in der Südosthälfte, am Sonntag am ehesten im Süden, oft aber trocken und sonnig.
18: In Österreich startet unsere heutige Wunderschönreise. Wir machen eine Radtour durch die Alpen, aber ohne ins Schwitzen zu kommen. Das soll gehen, denn auf dem Tauernradweg geht's angeblich fast nur bergrunter. Und in den Pausen gibt's jede Menge Schönes zu sehen und zu erleben. Der Tauernradweg beginnt im Salzburger Land auf der Nordseite des Gebirgszuges Hohe Tauern. 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Wunderschön auf dem Tauernradweg. Und da beginnt er.

alles klatschnass. Egal. Herzlich willkommen am Tauernradweg. Ich brauche jetzt noch was zu trinken. Und das Wasser holen, das ist hier wirklich sehr spektakulär. Wow!

die Salzach. An der radeln wir jetzt die ganze Zeit entlang. Und es deutet schon darauf hin, dass das Thema Salz hier eine ganz große Rolle gespielt hat und für uns auch während dieser Reise weiterspielen wird.

0: Nu, ja, ihr seid ja zottelig. Ha? Es gibt also doch Steigungen, an denen kann man sich so ein bisschen abarbeiten, wenn man das will. Oh, da muss man fast aus dem Sattel. Oh. Dafür bin ich natürlich auch viel zu warm angezogen.
1: Also so ganz stimmt das schon mal nicht mit dem immer bergrunterfahren.
2: Wir sind hier, Talstation Kitzsteinhorn. Wir wollen jetzt da, ganz darauf, auf den Gipfel. Mal gucken, ob das Wetter da oben besser ist als unten.
1: In der Skisaison ist es hier brechend voll. Im Sommer kann man einfach gleich zur Gondel laufen und einsteigen. Das ist jetzt die erste von 3 Seilbahnen bis ganz nach oben. 2-mal muss man noch umsteigen. Insgesamt soll die Fahrt eine Dreiviertelstunde dauern.

0: geht doch was hier oben.
1: Wahrscheinlich erwische ich hier gerade die letzte Bahn. Jedenfalls fahren die Jungs von der Gipfelstation auch mit runter.
0: Und jetzt sind Sie die Letzten, die runterfahren?

0: Der Frankie, der schläft heute am Gipfel.
1: Jetzt ernsthaft?
0: Ja, einer muss immer umschlafen.
1: Ach echt?
0: Ja, freilich.
1: Warum? Damit?
0: Ja, es sind ja Brandmeldeanlage und so weiter. Dann ist eine vollbiologische Kläranlage. Wenn da irgendwo Alarm ist oder was, dann muss der Frankie natürlich aus dem Bett hupfen und nachschauen. Ne?
1: Da gibt es dann so eine Pritsche da oben, oder?
0: Na, was keine Pritsche. Da? Das ist ein Wasserbett, der fein ist.

0: zu erholen.
1: Der 10.000-Seelen-Ort war auch vor Jahrhunderten schon eine Stadt der Reisenden, der reisenden Händler. Mit Salz beladen machten sie hier Rast auf ihrem Weg nach Italien. Mit Wein, Öl und Gewürzen kamen sie auf dem Rückweg wieder vorbei. So ist die Stadt reich geworden. Man ist hier stolz auf die Stadtgeschichte und das besondere Flair am See. Der prominenteste Gast aller Zeiten war Kaiserin Elisabeth von Österreich. Sisi hielt sich 1885 in Zell auf, später auch ihr Ehemann Kaiser Franz Josef. Oberhalb des Ortes, auf der Schmittenhöhe, haben die Zeller ihrer Sisi eine Art Denkmal gesetzt, die Elisabeth-Kapelle. Das Kirchlein wurde privat finanziert und am 10. September 1907 eingeweiht, genau 9 Jahre nach der Ermordung der Kaiserin.

0: Es gibt auch einen Sisi-Rundweg. Der ist 2 Kilometer lang. Das passt, denn Elisabeth liebte es zu wandern. Und sie ist natürlich auch mit einem Dampfschiff über den Zeller See geschippert. Wir wandeln also jetzt wirklich auf den Spuren der legendären Kaiserin, dieser ungewöhnlichen Frau, über die man immer noch spricht. Erst recht in Zell am See.
1: Zum Wohl.
2: Wir trinken Wasser, wie Sisi immer Wasser getrunken hat,
1: dann, weil sie ja immer so auf ihre Linie geachtet
3: genau,
1: hat.
3: Genau. Sie hat damals aus der Schweiz aus angerufen, dass sie jetzt auf dem Weg ist. Und in drei Tage später war sie dann in Zell am See.
1: Und wo ist sie dann hier untergekommen?
3: Ja, im Hotel Kaiserin Elisabeth am See. Das Hotel hat schon nach ihr geheißen. Ja.
1: Und da ist sie schon so, und da ist sie dann ein... Ach,
3: genau,
1: das passt
3: genau. Ja. Das war 1885. Ja. Das muss man sich vorstellen. Und dann war es eben so, dass sie unbedingt auf den Berg rauf wollte, zum Sonnenaufgang.
1: Ach, zum Sonnenaufgang, das ist ja erst recht sportlich. Ja, genau. Da musste sie ja nachts los.
3: Ja, da hat dann Frau Bergführer einen Auftrag bekommen, einen recht ungewöhnlichen. Er musste sich am Stadtplatz mit ihr treffen, um 2:30 in der Früh.
1: Also die ist dann nachts um 2:30
3: mit dem Bergführer losgelaufen, ja. Und war dann eben 2 Stunden später zum Sonnenaufgang oben.
0: Maultier und Trage, mit denen die hohen Herrschaften sonst auf die Berge gelangten, kamen für sie nicht in Frage. Sisi ist außerdem so schnell den Berg raufmarschiert, dass ihre Begleiter kaum mitkamen. Da war sie 47 Jahre alt. Sie war eben eine ungewöhnliche Kaiserin, die sich, wann immer sie konnte, vom Hof entfernte und ihre Freiheit suchte. Jetzt bin ich in Zell am See auf halber Höhe den Berg hinauf verabredet. Da oben, hat man mir gesagt, wohnt ein echtes Gesamtkunstwerk. Fritz Sendelhofer. Seine Hütte im Garten sieht schon wirklich interessant aus.
1: So.
4: Ja.
1: Hier raucht's ja richtig. Chris, ich bin die Tamina.
4: Ja, grüß dich. Hallo. Ich bin der Fritz.
1: Ja, schön.
0: Der Fritz sammelt. Zum Beispiel Sägen aus der ganzen Welt. Aber deswegen bin ich nicht hier. Der Fritz braut auch sein eigenes Bier. Das werde ich mit Freuden nachher probieren. Aber es gibt hier noch vieles andere zu bestaunen. Der Fritz ist nämlich höchst dekoriert. Er hat in einer Disziplin alles gewonnen, was man gewinnen kann. Die Trophäen und Medaillen in seiner Vitrine hat er für seinen Bart bekommen. Ganz richtig, für seinen Bart.
4: Ich war 3-mal Weltmeister geworden.
1: 3-mal? 3-mal
4: und Europameister und alles halt, was halt. Ja, alles. Und noch ein bisschen mehr, muss ich sagen, da bin ich stolz drauf. Ich war in Las Vegas da, das ist da in Amerika hinten.
1: Ja, halt, ne? Kenne ich.
4: Und da habe ich meine Kategorie gewonnen und von den 18 Kategorien sind 18 Sieger. Und die müssen nur mal auf die Bühne rauf. Da geht es um einen universellen Champion, heißt das. Den
1: von
4: Sieger
1: allen.
4: Von den Sieger.
1: Ja.
4: Und das habe ich auch noch gemacht.
1: In Las Vegas. Ja. Mensch.
4: Ja,
1: ich kann auch was helfen. Du musst bloß
4: Nein, dann greifen wir nichts schon.
0: Der Fritz kann auch gut kochen. Er macht die besten Kasnockerl Österreichs, sagt man.
4: So, da, jetzt mal ein bisschen was ein.
1: Jetzt kommen Zwiebeln. Oh, das riecht immer so fein, gell? Zwiebeln in Butter gebraten, da könnte ich schon.

0: Da habe ich jetzt zwei Almkäse.
1: Oh.
0: Da ist ein Bergkäse, eine Dillschitte.
1: Mm.
0: Und ein Restkäse, das ist ein Schärfener.
1: Also gerade die richtige Mischung.
0: Ja, ja,
1: also sagen, richtig. Soll ich mal rühren oder sowas?
0: Genau, die Dosierung. Ja, ich muss nachher.
1: Na, es ist ein, ich merke schon, es ist ein Ein-Mann-Betrieb hier.
0: Ja.
1: Ja.
0: So ist es.
1: Ja.
0: Viele Köche verdammt den Preis.
1: Ja, ja, genau.

0: losen. Jetzt müssen wir schauen, dass wir ein bisschen einen Kosten aufkriegen.
1: Oh. Na, ist das unglaublich. Soll ich irgendwie helfen?
0: Das geht schon.
1: Oh, das sind ja sicher 10 Kilo hier. Oder noch mehr. Und das duftet so köstlich. Ja, danke für die Gastfreundschaft.
0: Das kommt von Herzen. Ja, ich hoffe, dass er mundet.
1: Ja, bestimmt.
0: Und das sind jetzt die.
1: Zum Wohl.
0: Prost, der Mann.
1: Prost. Prost, Prost. Prost.
0: Das sind halt jetzt so. Die Pinzgauer, Bongauer, Originale, Fritz Händelhofers Kasnocken. Jetzt geht's her.
2: Mahlzeit.
1: Mahlzeit. Ah, die, so. Guck mal, die Fäden, das ist es, genau. Mal so.
0: Okay. Mm. Mmh. Hm?
2: Hm. Fritz, gewaltig.
0: Passt.
1: Gewaltig. Passt. Dass wir das geschafft haben, so. Das ist echt erstaunlich.
0: Was du brauchst, ist schmeißen. Hab's den Klang gehört?
1: Ja.
0: Die Pfanne ist leer.

0: Ich fahre nach Saalfelden am Steinernen Meer. Das ist die riesige Gebirgswand da hinten. Entspannte 17 Kilometer. Aber es liegen Abenteuer auf dem Weg.
1: Und jetzt?
2: Reinsitzen?
1: Mhm. Und wenn Füße dahin.
2: Wenn Sie vordrücken, geht's ja los. Und wenn Sie zurück, das ist die Bremse, gell?
1: Okay, zurück ist die Bremse. Das ist wichtig zu wissen. Okay, und jetzt?
0: Vor mir liegen 1,5 Kilometer mit 60 Kurven.
1: Das ist ja was. Hier in den Kurven saust man immer so an die Seite hoch. Und wenn man mutig ist, dann lässt man einfach laufen und bremst gar nicht.
0: Heute fahre ich Richtung Deutschland. Von Saalfelden aus an der Salzach entlang zur Seisenbergklamm und dann nach Bad Reichenhall. 52 Kilometer. Und obwohl es mitten durch die Alpen geht, keinerlei Steigung in Sicht. Wir fahren parallel zum Fluss und der fließt nun mal nicht bergauf.
1: Herrlich!

0: Ist es schön oder ist es schön? Es ist wunderschön. Hinter den Häusern da liegt der Eingang zur Seisenbergklamm. Eine Klamm ist eine Felsenschlucht, durch die ein Fluss läuft. In unserem Fall ist es der Weißbach. In den wollte ich eigentlich zusammen mit meiner Führerin Angela Deisenberger rein. Nennt man Canyoning. Doch der Weißbach benimmt sich heute nicht wie ein Bach, sondern wie eine Bestie. Aber Angela hat mir versprochen, ich werde diesen Tag trotzdem nicht vergessen. Ich bin gespannt.
1: Seit 12.000 Jahren frisst sich dieses Wasser da durch diese Schlucht. Also es ist echt extrem viel Wasser drinnen.
2: Ja, Wahnsinn.
1: Da ist schon mal gut erkennbar, was das für eine Wucht ist.
2: Was für eine
1: Kraft. Genau. Und Wasser unterschätzt man immer. Immer wenn es harmlos ausschaut, ist immer mehr Wucht dahinter, wie man glaubt.
0: Bist du denn als Kind schon in diesen Wildbächen unterwegs gewesen?
1: Oder? Wir hatten zwar einen Bach hinterm Haus, aber so wild war es nicht.
0: Aber da warst du auch schon drin.
1: Ja.
0: Durch die ganze Klamm führt ein hölzerner Steg. Trotz der Metallstützen, es kann einem hier schon mulmig werden.
1: Ah, da musst du meinen Blick nach oben werfen. Sieht aus wie ein Dom.
0: Je weiter wir flussaufwärts laufen, umso enger wird die Klamm. Da oben muss das Gestein härter gewesen sein. So ist hier unten eine Art Bauch entstanden. Es wird immer dunkler und immer lauter.
1: Du musst jetzt nicht den Kopf anstoßen.
2: Okay.

0: Das ist ja krass.
1: Aber hier geht ihr nicht Canyoning.
0: Doch? Nein.
1: Natürlich bei weitaus weniger Wasser.
0: Man schneidet sich hier ab und geht dann da durch. Ja. Bei weniger Wasser. Aber das kann man sich kaum vorstellen. So. Nächstes Mal machen wir das.
1: Ja, unbedingt.
0: Ja.
1: Hat man den Weißbach hauptsächlich zum Transport von Holz benötigt.
2: Also hier oben Holz rein und dann ist es da irgendwie da runter geschossen.
1: Genau. Eine sehr gefährliche Arbeit, insbesondere hier durch die Klamm. Die Saalach ist ja dann ein relativ großer Fluss, viel breiter.
2: Boah, ja, aber das glaube ich. Ein Abenteuer, wirklich.
3: Das Holz, das hier früher den Fluss hinunterstürzte, war für die Salzsieder in Bad Reichenhall bestimmt. So profitierten auch hier oben die Menschen vom Salzhandel.
2: Boah, hier wird sofort wieder warm, gell?
1: Ja, herrlich.
2: Schön.
1: Aber eine kleine Erfrischung könnten wir uns noch holen.
2: Ja?
1: Schuhe aus?
2: Schuhe aus?
1: Schuhe aus.
2: Klar. Und dann da ins Eiswasser, oder wie?
1: 3-4 Grad. Ja, recht viel wärmer wird es nicht werden.
2: Krasses Ding. So. Okay, und jetzt wie? Jetzt schaffen wir da durch.
1: Da ist eh mehr Sand und Stein am Boden. Marschieren wir.
2: Jetzt marschieren wir da durch. Ab! Oh Gott!
1: Oh.
2: Das ist so eisekalt! Ach herrje! Ja, das ist echt Kneipp.
1: Oh, das ist aber Kneipp-Tour.
2: Ah, ist das wirklich gesund?
1: Ja.
2: Jetzt immer so.
1: Ja.
2: Ah.
1: Hält jung und frisch.
2: Oh, toll!
1: Und das
2: ist schön! Bra. Super!

0: fahren jetzt weiter an der Saalach entlang und überschreiten die Grenze Richtung Deutschland. Oder anders gesagt, wir fahren von einer Idylle in die nächste. Jetzt erreichen wir den Süden von Bad Reichenhall.
1: Das ist nett. Hier ist ein bisschen dörflich, mitten in der Stadt, goldig. Oh, ein schöner Platz hier. Idylle.
0: Es waren die alten Römer, die schon vor 2000 Jahren den Ort zur größten Salzproduktion im gesamten Alpenraum ausbauten und ihn damit zu einem bedeutenden Wirtschaftszentrum machten.
1: Das sieht doch mal prächtig aus.

Die riesigen Förderräder, die das salzige Wasser, die Sohle, aus 14 Metern Tiefe nach oben pumpen, sind immer noch Tag und Nacht in Betrieb, 365 Tage im Jahr. Die Konzentration der Sohle reicht hier heute aber nicht mehr für die Produktion von Speisesalz. Deshalb wird sie für einen anderen Zweck benutzt. Im königlichen Kurgarten. In der zweiten Hälfte des 19. Jahrhunderts machte Reichenhall eine rasante Entwicklung durch. Zu einem luxuriösen internationalen Kurort. Die Reichen und Schönen Europas nutzten Reichenhalls salzige Sohle. Es wurde gekneipt, Sohle getrunken, mit Sohle gespült und Sohle inhaliert. Deshalb baute man auch riesige Gradierwerke mitten in den Kurpark. Meeresluft in den Alpen. Die Haute-Volée liebte es.

0: Von Bad Reichenhall aus ist es nur ein Katzensprung nach Anger. Danach geht's zur Metropole am Tauernradweg, nach Salzburg. Das ist die Route an unserem 5. Tourtag. Nach nur knapp 10 Kilometern ist unsere erste Etappe schon wieder zu Ende. In Anger am Traumwerk.
1: So, schön viel Platz für Fahrräder hier. Ich glaube, ich bin die Erste. Aber es ist ja auch lustig. Ich fahre mit dem Fahrrad zu Hans-Peter Porsche, der wiederum leidenschaftlich Spielzeug und Eisenbahn sammelt und sich hier sein Traumwerk errichtet hat.
0: Und im Traumwerk von Porsche, was sieht man da? Klar, die unterschiedlichsten Porsche. Oldtimer, Supersportwagen, alle spektakulär. Und jeder zu seiner Zeit unbezahlbar. Aber die Geschosse am Eingang sind in gewisser Weise nur Beiwerk. Spielzeuge für Erwachsene. Dem Museumsgründer geht es um was anderes. Um die Spielzeuge der Kinder. Um Kinderträume. Für die hat er das riesige Haus gebaut.
2: Allein das Wort Traumwerk, das passt hundertprozentig. Wir haben lange überlegt, aber Traumwerk ist, weil das mein Traum ist.
0: Erinnerungen an die eigene Kindheit. Hans-Peter Porsche will sie hier mit allen teilen. Auch seinen ersten Teddy hat er in die Ausstellung gestellt. Als Erwachsener hat er angefangen, Eisenbahnen und Metallspielzeug zu sammeln. Er selber sagt, wie verrückt. Kind im Manne oder clevere Geldanlage? Nichts von beiden. Hans-Peter Porsche liebt Spielzeug. So einfach ist das. Und so schön.
2: Wir haben da eine Eisenbahnanlage.
1: Das ist ja so die ganze Welt.
2: Eine ganze Welt. Ich sage Ihnen, 365 Quadratmeter groß, 5 Meter hoch.
1: So was habe ich noch nie gesehen.
2: Die Schienenlänge ist 2,7 Kilometer.
1: Mit Licht im Zug?
2: Ja, das ist ja original auch. Das ist die Falkensteinbrücke, die ist in Kärnten unten. Die ist original.
1: Die habe ich in original auch schon mal gesehen.
2: Ja.

0: Und hier zeige ich Ihnen jetzt was.
1: Und das Licht im Haus und alles ist da, ist bis zur Katze.
0: Das
1: und
0: ist mein Haus am Wörthersee.
1: Nein.
0: Ja, das habe ich im Modell bauen lassen. Jetzt passen Sie auf, was jetzt alles passiert. Hier kommt ein Cayenne, der fährt jetzt darüber, biegt da ein, sehen Sie? Kommt rein.
1: Ja, es blinkt,
0: es blinkt. Und jetzt müssen Sie darüber gehen. Ja. Jetzt geht die Garage auf.
1: Du.
0: Jetzt fahrt er rein und jetzt geht die Garage wieder zu.
1: Sie geht zu?
0: Ja.
1: Nein.
0: Ist das nicht schön?
1: Das ist, also, und Herr Porsche, ich bin schwer beeindruckt. Das ist irgendwie zentral gesteuert. Da muss jetzt keiner mehr sitzen.
0: Alles, nein, jetzt sind, wir haben.
1: Oh, ist jetzt Nacht oder was?
0: Ja, ja, jetzt wird's dunkel.
1: Ach so.
0: Jetzt kommt's Gewitter. Da blitzt's schon. Also, das muss man in Ruhe genießen.

0: Da packt's mich.
1: Ja, das glaube ich.
0: Ist das nicht schön?
1: Ja. Das ist echt.
0: Jetzt ist aus und jetzt kommt langsam die Sonne.
1: Ach, ist das schön.
0: Es ist also wirklich, das ist.
1: Der Hahn kräht.
0: Nein, es ist einfach. Es ist was Besonderes.
1: Ja.
2: Ich fahre jetzt wieder nach Österreich rüber, nach Salzburg. Mit dem Fahrrad knapp eine Stunde entfernt. Salzburg ist mit 160.000 Einwohnern ja nicht gerade riesig. Und es soll eine sehr lebenswerte Stadt sein.
1: Oh, unglaublich. Die Brücke ist so voller Liebesschlösser, dass fast kein Platz mehr ist.
2: Salzburg ist in den letzten 10 Jahren zu einem internationalen Top-Touristenziel geworden. Kein Wunder, hier gibt's alles, was sich das Touristenherz wünscht. Grandiose Gebäude, einen Fluss und süßes Leben. Dolce Vita nach österreichischem Geschmack. Durch Salzburg fließt die Salzach. Das Alpensalz hat auch hier die Menschen bestens ernährt. Und Gold wurde auch gefunden. So konnten die herrschenden Fürstbischöfe immer noch prächtigere Kirchen bauen. Salzburg war immer auch eine Stadt der Künstler. Über allen thront Wolfgang Amadeus Mozart. Mal überlebensgroß auf dem nach ihm benannten Platz, mal als Pappaufsteller. Der 1756 hier geborene Komponist ist allgegenwärtig.
1: So schön Salzburg ist, Städtereise, das ist doch immer ein bisschen was anderes. Das ist so ein Tacken anstrengender auch. Also ich muss sagen, ich freue mich schon wieder auf die Natur gleich.
2: Unsere Etappe heute? Von Salzburg aus geht's nach Norden, über Laufen nach Tittmoning, von da mit einem alten Salzkahn nach Burghausen. Wir fahren auf einer sogenannten Plätte, die den alten Salzkähnen nachempfunden ist. Sie hat keinen Kiel, liegt also platt auf dem Wasser. Gesteuert wird sie mit einem Ruder. Die Touren werden nicht nur von Touristen gebucht. Auch Junggesellenabschiede sind auf der Salzach ausgesprochen beliebt. Doch so wild treiben wir es heute nicht. Wir haben ja schließlich ältere Herrschaften dabei.
3: Hallo, grüß dich.
1: Servus.

0: Der blickt nach vorne besser. Okay, und jetzt, wenn ich nach rechts will, halte ich...
1: Schau mal, dass man nach links fahren, weil rechts ist eine Kiesbank.
0: Eine Kiesbank? So rum?
1: Ja.
0: Oh Gott, aber da braucht man jetzt schon echt Kraft. Ach, guck an. Jetzt merkt, ja, es reagiert schnell. Warte mal. Oh, aber da braucht es ja...
1: Oh. Perfekter Naturtalent. Wirklich.
0: Und früher waren die größer auch.
1: Die waren größer. Da, teilweise hat man bis zu 15 Tonnen Salz auf so eine Palette verladen können. Oh. Das war schon. Und das waren auch regelrechte Schiffszüge. Das war nicht eine einzelne Palette. Die sind ja teilweise vereinzelt bis zum Schwarzen Meer runtergefahren. Es ist ja ganz Südosteuropa aus dieser Gegend mit Salz versorgt worden. Es ging so lang, bis dann die Eisenbahn kam. Dann war mit dem Wasserweg Ende eigentlich.
0: Da ist ein Felsen. Oh Gott. Da rechts.
1: So, jetzt. Noch ein bisschen. Oh. Ja, super. Das
0: Entschuldigung,
1: ist,
0: ich gebe alles.
1: Super.
0: Wir haben
1: wird eingestellt.
0: Oh.
1: Gut.
0: Aber da weißt du, was du gemacht hast, wenn du ja nur 2 Stunden hier runterfährst?
2: Was soll ich sagen? So eine Fahrt nennen die Bayern wohl eine Gaudi. Und das ist es auch.

0: was, hier so mit Musik über den Fluss zu schippern. Links Bayern, rechts Österreich und jetzt so eine Pracht da oben. Toll.
1: Früher war Burghausen wegen seiner Grenzlage ein strategisch wichtiger Posten für die bayerischen Herrscher. Heute sorgt vor allem die chemische Industrie mit ihren Gewerbesteuern für genügend Einnahmen. Aber die Fabriken sind natürlich draußen, nicht in der Altstadt. Mich interessiert im Moment aber etwas ganz anderes. Ich habe hier in der Altstadt nämlich eine Verabredung.
0: Hallo!
2: Hallo!
0: Hallo, Tamina, freut mich!
1: Oliver Habel ist ein Mann mit mindestens zwei Talenten. Zum einen produziert er kleine Kunstwerke aus Glas und verkauft sie hier in seinem Geschäft. Zum anderen arbeitet er daran, einen ausgestorbenen Vogel wieder zu neuem Leben zu erwecken. Den Waldrapp.
0: Da, das ist er doch, oder?
2: Genau, ja.
0: Ach, herrje.
2: So schaut er aus.
0: Was ein Tier.
2: Ja, gehört zu den seltensten Vögeln der Welt.
0: Kommt aber aus dieser Region.
2: Bis zum Mittelalter in Burghausen heimisch. Und nicht nur in Burghausen, sondern auch in Salzburg, Passau. Und der ist dann ausgestorben. Und in Marokko hat er überlebt und in Syrien. Und wir versuchen, den jetzt wieder in Burghausen anzusiedeln.
0: So.
2: Genau.
0: Das ist ja so ein besonderes, spezielles Tier. Man muss sofort schmunzeln, wenn man den sieht, finde ich, gell?
1: Die neu angesiedelte Waldrapp-Kolonie ist oben auf der Burg. Das passt, denn da wollten wir ja sowieso hin. Die Burg zu Burghausen ist mit über 1000 Metern die längste der Welt. Das steht auch im Guinness-Buch der Rekorde. Errichtet wurde sie um 1500 und danach immer wieder umgebaut und erweitert.
2: Was man jetzt sieht, ist so 18., 19. Jahrhundert, also eigentlich relativ spät.
0: Ja.
2: Aber es ist die längste Burg der Welt.
0: Tag.
2: Hallo. Wow. Das ist eben einer der Aufgänge aus der Altstadt.
0: Oh, ist das jetzt hier eine richtige, so eine Zugbrücke?
2: Ja, Zugbrücke war es, glaube ich, nie. Das weiß ich jetzt gar nicht genau. Aber richtiger Burggraben.
0: Und hier in der Hauptburg ist das jetzt Museum und Veranstaltungen?
2: Das ist Museum. So. Für Veranstaltungen kann man das mieten.
0: Hier wird bestimmt geheiratet.
2: Ja, ich glaube auch, ja.
0: Das schön. Sieht
2: irgendwie so.
0: Vorstellen, wie das wohl mal war. Die Rückkehr des Waldrapp.
2: Mhm. Reason for Hope heißt es deswegen, weil die Jane Goodall,

0: die Primatenforscherin, ja, hat das so, die hat gesagt, die war ja Patin.
1: Ach nein, da sind sie schon.
0: Und darum heißt es Reason for Hope.
1: Und wieso haben die so einen langen Schnabel?
0: Er gehört zu den Ibisvögeln und die stochern nach Insekten. Bis zu Blindschleichen, Mäuse, wenn sie es erwischen.
1: Einen spitzen Schnabel.
0: Ja, da.
1: Oh.
0: Das war ich schon.
1: Na, ja. Die hacken nach dir,
0: ja, die,
1: wo
0: die
1: du doch ihr Freund
0: dann
1: bist.
0: So, ja.
1: Die sitzen jetzt alle auf den Nestern.
0: Die sitzen alle auf den Nestern. 10 Küken haben wir schon heuer. Und bei den 2 unteren Nestern, da sind noch 6 Eier drinnen.
1: Okay, und die gehen, die fliegen nicht weg. Also die leben
0: die
1: hier frei,
0: nicht weg,
1: aber die könnten gehen, wohin sie
0: die
1: wollen.
0: Könnten, die sind ganz wild, also die fliegen komplett frei. Sie haben nur Sender. Da können wir sehen, wo sich die Waldrappe befinden. Ja, das ist einer der Sounds. Sie können auch dieses Ho, das ist so, auf geht's los, das ist eher, und dann eben dieses Knatschen.
1: Das klang ja so wie, also, wie so ein trockener Husten.
0: Ja, ist schwer nachzumachen. Also so.
1: Wie macht?
0: Sie schauen auch gleich.
1: Mir klang es eher so heiser gerade.
0: Da haben wir jetzt ganz kurz die Jungen gesehen.
2: Seit 2004 gibt es das von der EU finanzierte Waldrapp-Projekt.
0: Ein Teil des Projekts ist so, dass 2 Ziehmütter junge Waldrappe aufziehen und auf sich prägen und trainieren mit denen mit einer Paragleiter mit Motor und zeigen denen das, dass die folgen sollen.

0: So lernen die Waldrappe wieder Zugvögel zu sein. Im Winter sollen sie nach Italien fliegen und im Frühling wieder zurück. Zum Beispiel nach Burghausen.
1: Wieso so viel Aufwand für diesen schrägen Vogel?
2: Ja, das werde ich oft gefragt. Viele sagen, mei, wieso macht man das eigentlich, wenn er ausgestorben ist, dann ist er ausgestorben, ja, kann man auch nichts machen. Aber es hat schon auch was mit, erstens mal mit der Biodiversität zu tun. Also je mehr oder je verschiedener die Fauna ist, umso besser. Und es ist das erste Mal, dass ein Zugvogel wieder angesiedelt wird. Das heißt, das ist Grundlagenforschung für ganz viele andere Projekte.
1: Hast du denn gern den Vogel so jetzt
2: ja,
1: so
2: mittlerweile
1: ganz persönlich?
2: Schon. Ja, doch.
1: Weil man muss sich ja schon so ein bisschen reingucken jetzt, gell?
2: Man muss sich reingucken und man muss ihn auch immer wieder verteidigen und sagen, nein, so hässlich ist er gar nicht. Und
1: von innen schön.
2: Von innen schön. Es ist ein Vogel von herber Schönheit, sagen wir.
1: Ah ja. Mhm. Mhm.

Endspurt, der letzte Tag auf dem Rad. Von Burghausen bis Passau sind es noch mal 85 Kilometer, immer am Fluss entlang. Dann haben wir den Tauernradweg komplett geschafft. Von den Krimmler Wasserfällen in den Hohen Tauern bis nach Niederbayern.

0: Ah, Passau.
1: Mein erstes Ziel in Passau, der berühmte Scheiblingsturm am Innufer.
0: Es ist recht abenteuerlich hier in Passau. Die Wege. Jetzt wird's total eng. Oh Gott. Krasses Ding. Okay. Ja, vielleicht doch eher für Fußgänger gedacht.
1: Der Scheiblingsturm war früher ein Wehrturm, wo die Salzkähne anlegten. So wertvoll war Salz, dass es eine extra Bewachung bekam.

0: Vor dem barocken St. Stephansdom lädt einer der schönsten Wochenmärkte der Stadt zum Besuch ein. Jeden Samstagvormittag. Passau ist mit seinen 55.000 Einwohnern das Oberzentrum der Region und eine junge, lebenslustige Universitätsstadt.
1: Mensch, was eine Reise, oder? Der Start im wildesten Wetter und jetzt der Schluss in traumhaft schönem Sonnenschein. Das war's von mir. Ich verabschiede mich aus Passau und freue mich schon aufs nächste Mal.
2: Willst du wirklich die Sonne anhalten?
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1: Ein langes, gesundes und fittes Leben. Das ist das Ziel von Selbstoptimiererinnen und Optimierern.
2: Die Uhr, Tacho beim Radfahren, Brustgurt, Wattmesser, ein Blutzuckermessgerät.
1: Um ihre Leistung zu steigern, tracken sie ihren Körper rund um die Uhr.
3: Eigentlich schlimm, wie dann so eine Uhr irgendwie die Kontrolle über dein Leben bekommt.
1: Doch was steckt hinter dem Wunsch, den Körper bis ins kleinste Detail zu vermessen?
4: Wenn es dann rein effizienzgetrieben ist, egal auch, was es vielleicht für psychoemotionale Konsequenzen für mich hat, so dann wird es halt schwierig.
1: Auch ich tracke verschiedene Parameter, um herauszufinden, wie fit ich eigentlich bin.
0: Vor allem nach dem Laufen checke ich immer sofort meine smarte Uhr, um mir anzeigen zu lassen, wie schnell ich gelaufen bin, meine Durchschnittsgeschwindigkeit pro Kilometer und meine Herzrate. Und ich finde es einfach total spannend zu sehen, welche Daten ich da alle sammeln kann.
1: Aber helfen mir diese Daten wirklich, gesund zu bleiben und länger zu leben? Wo verläuft die Grenze zwischen gesunder und nicht mehr gesunder Optimierung des eigenen Körpers?

0: Meine Spurensuche beginnt in Österreich. Hier treffe ich einen Hobbysportler, der zwar älter ist als ich, aber der mir in Sachen sportlichem Lifestyle einiges voraus hat.
1: Hi.
2: Hi,
1: ich bin Frank.
2: Ich bin Markus.
1: Markus, hi. Wir sind Fabio zu einer kleinen Radetour.
2: Ja, sehr schön.
0: Markus ist 51 Jahre alt, Familienvater und selbstständiger Unternehmensberater.
2: Gut.
0: Außerdem ist Markus begeisterter Hobbysportler. Regelmäßig nimmt er an Triathlons teil. Und dafür ist jede Menge Training angesagt, in das er viel Zeit investiert. Auf unserer gemeinsamen Tour merke ich direkt, wie fit Markus ist.
3: Kannst du beziffern, so wie viele Stunden du in der Woche für Sport investierst?
2: Je nachdem, wie verfügbar ich bin, aber es sind, wenn man in der Woche zwischen 7, 8, 12, 14, 16 Stunden.
3: Also je nach Trainingsphase auch mal ein bisschen mehr?
2: Ja.
3: Okay.
2: Jetzt sind wir aktuell so bei 12 Stunden ungefähr.
3: Das sind ja fast jeden Tag 2 Stunden, ne? Das ist so.
2: Ja, das kommt hin.
3: Ist schon also eine Priorität, die du dem Ganzen auch einräumst.
2: Absolut.
3: Wie vereinbarst du das denn, deinen Beruf und dann noch so viel Sport zu machen?
2: Ja, das ist oft nicht einfach. Mhm. Braucht auch ein gesamtes Setting, das irgendwie funktioniert. Mhm. Also mit Familie, Freunden, Beruf und eigene Flexibilität. Also wenn wir Freunde treffen oder zur Familie fahren, dann fahre ich mit dem Fahrrad dahin. Mhm. Oder fahre einfach, wenn wir in Urlaub fahren, mal 2 Stunden eher los und meine Frau sammelt mich dann ein. Mhm. Dann muss man einfach versuchen, das zu arrangieren.
3: Woher nimmst du die Motivation, so viel Sport zu machen?
2: Wenn ich Sport mache, geht es mir einfach körperlich und mental besser. Mhm. Und der Sinn ist, vielleicht auch einfach im Alter fit zu bleiben. Ich habe da mit meinem Schwiegervater auch ein tolles Vorbild, muss ich sagen. Der wird jetzt 80, fährt noch Rennen mit, ist topfit. Und ich glaube, auch das ist eine Motivation, durch Sport einfach auch im Alter fit zu bleiben.
0: Der Wunsch nach einem langen und vor allem fitten Leben heißt für Markus, seine Leistung ständig zu optimieren.
2: Wenn man das einmal erlebt hat, dieses Gefühl, ja, durchs Ziel zu kommen, mhm, und einen Tag, 2 Tage nach dem Rennen überlegt man, Mensch, ach, hier könnte man noch ein bisschen was rausholen, da könnte man eigentlich auch und so schlimm war es gar nicht und mhm, Mensch, wo ist denn das nächste Rennen? Das, mhm, ist dann so ein Kreislauf. Und dann optimiere ich einfach ein bisschen und versuche vielleicht über Training und so beim nächsten Mal vielleicht ein bisschen besser zu werden.
0: Mit seinem Ziel von ständiger Leistungssteigerung liegt Markus voll im Trend. In den letzten Jahren sind die Anzahl der Fitnessstudio-Mitgliedschaften, Tracking-Apps und der Umsatz durch Sportartikel massiv in die Höhe geklettert. An der Universität des Saarlandes untersucht die Soziologin Anja Röcke, woher dieser Trend zum Selbstoptimieren eigentlich kommt.
3: Anja, liegt es in der Natur des Menschen, sich selbst optimieren zu wollen?
4: Also, es ist ein moderner Ausdruck einer sehr langen Tradition der Selbstverbesserung. Und mhm, da würde ich schon sagen, dass es zumindest in der Natur des Menschen angelegt ist, dass er nach Verbesserung strebt. Sonst wären wir wahrscheinlich auch nicht da, wo wir heute stehen, im Vergleich zu vor ein paar tausend Jahren.
0: Schon während der antiken Olympischen Spiele investieren Athleten Geld und Zeit, um sich und ihre Leistung zu verbessern. Von Gesundheitstrainern bekommen sie Fleischdiäten und strenge Trainingspläne verordnet. Aber eine Vorstellung von immer mehr Leistung gab es damals noch nicht. Das ändert sich mit der Neuzeit. Das Schicksal ist nicht mehr Gott gegeben, die Menschen können selbst über ihr Leben bestimmen. Jetzt entsteht die Idee von grenzenlosem Fortschritt und wird auch auf den eigenen Körper angewandt. Der Begriff des Optimierens taucht in den 1950er Jahren in Fabriken und Unternehmen auf, wenn es um das Verbessern von Arbeitsschritten geht. Vom Optimieren des Körpers sprechen wir erst seit der Jahrtausendwende. Ganz neu auf dem Markt sind sogenannte Longevity Center. Private Praxen, die sich mit Langlebigkeit beschäftigen. Nicht selten an Orten mit hohem Durchschnittseinkommen, wie hier in Zürich.
5: Hallo Frank, schön dich zu sehen.
6: Hallo.
5: Gut angekommen?
6: Ja, super.
5: Bitte sehr.
0: Anna Erath ist Ärztin für Innere Medizin, Sportmedizin und leitet das Longevity Center.
3: Anna, du beschäftigst dich hier mit Longevity. Was ist das denn eigentlich?

0: wir von Longevity sprechen, sprechen wir eigentlich von der Optimierung der Gesundheit und das Erreichen von der bestmöglichsten Gesundheit, was eine Person, ein Individuum erreichen kann. Wenn wir von Outdoor sprechen oder von einem PC sprechen, dann macht man ja immer ein Update und man schaut immer, dass alles gut läuft. Und warum sollten wir das nicht, wenn es um unsere Gesundheit geht, warum sollten wir nicht ein bisschen auch dort ein bisschen investieren?
1: Auch Roman möchte in seine Gesundheit investieren. Er ist 38 Jahre alt und Führungskraft in einem internationalen Baukonzern.
2: Was bedeutet Langlebigkeit für dich, also so lange gesund zu leben? Wie wichtig ist das?
3: Das ist eine gute Frage. Also will man ewig leben, steht ja irgendwie dahinter als Frage. Ja, ich würde gerne bis zum Schluss sozusagen möglichst gut leben.
1: Dafür nimmt Roman in der Schweiz auch seine kassenärztliche Vorsorge wahr. Doch die Untersuchungen hier gehen darüber hinaus. So erwartet ihn neben einer Blutprobe auch eine Speichelprobe zur Untersuchung seiner DNA, ein Ganzkörperscan, der den Fettanteil seines Körpers bestimmen soll, und ein Test seiner Griffkraft.
4: This is Pips.
1: Den will ich auch ausprobieren.
5: Deutlich unter dir. Mehr sage ich nicht.
1: Die Langlebigkeitsmedizin setzt auf Prävention. Während die meisten von uns erst zum Arzt gehen, wenn Beschwerden auftauchen, sollen die umfangreichen Untersuchungen der Longevity unbekannte Risiken oder Krankheiten aufdecken, bevor sie zum Problem werden. Zum Beispiel Allergien oder Autoimmunerkrankungen. Dann kann man gezielt dagegen vorgehen, damit man erst gar nicht krank wird.
2: Was passiert denn hier anderes als in anderen Praxen?
0: Die Hausärzte haben eine extrem wichtige Arbeit und extrem wichtige Aufgabe. Die haben einfach viele Patienten, 50 pro Tag. Da haben sie nicht Zeit, unbedingt auch die Vorsorge anzugehen. Teilweise schon, aber mit 50 Personen pro Tag kann man das gar nicht so richtig detailliert angehen. Und das ist unsere Aufgabe.
1: Ein Check-up im Center fängt bei 1.800 Euro an.
6: Jetzt ändert sich die Kraft ganz schnell. Pass auf! Schneller! Schneller! Volle Pulle, bumm!
5: Oh, ja. Das sah anstrengend aus auf jeden Fall.
6: Ja, jetzt ist hier ein bisschen anstrengend.
1: Krankenkassen übernehmen diese Kosten nicht, weil die Studienlage zur Frage, ob Longevity-Medizin das Leben tatsächlich verlängert, bislang noch sehr dünn ist.
2: Aus deiner Sicht, wie viel bist du bereit dafür, für deine Gesundheit auch auszugeben, zu zahlen?
3: Ich möchte es gern so ein bisschen Schritt für Schritt angehen und deshalb mal schauen, was jetzt rauskommt und wie pragmatisch dann die Maßnahmen sind. Und ja, danach wird sich das so ein bisschen richten. Ich glaube schon, dass es sehr viel Sinn ergibt, zu versuchen, gesund zu bleiben und nicht erst wieder gesund zu werden, wenn man dann nicht mehr gesund ist.
1: Wer vorsorgt, lebt länger. Jedes Jahr sterben in Deutschland über 120.000 Menschen an Ursachen, die durch Prävention vermeidbar gewesen wären. Ist Langlebigkeitsmedizin also der Schlüssel, um gesund alt zu werden? Darüber möchte ich mit der Psychologin Christina Röcke sprechen. Sie forscht an der Uni Zürich zu Faktoren, die ein gesundes Altern möglich machen.
2: Ich war in einem Zentrum, in dem viele Tests gemacht werden, auch präventive Tests. Und erstmal finde ich, ist doch erstmal ein guter Ansatz zu sagen, wie können wir ein gutes und langes, gesundes Leben haben, oder?
7: Das ist grundsätzlich ein guter Ansatz, würde ich auch sagen. Ich glaube, was man aber auch gucken muss, ist, wer von uns will schon den ganzen Tag damit zubringen, möglichst nicht krank zu werden. Ich glaube, da geht es vielmehr darum, auch das positiv zu formulieren. Wie kann ich eigentlich, was ist mir wichtig, wie kann ich das möglichst lange tun?
1: Studien zeigen, dass die Lebensqualität im Alter nicht nur von körperlicher Fitness abhängt, sondern auch von Selbstständigkeit, Teilhabe an der Gesellschaft und sozialen Beziehungen.
2: Wenn wir von Langlebigkeit sprechen, wie sie im Moment gerade passiert und auch vor allem diese Longevity-Bewegung, dann hat man so meinem Eindruck nach auch oft so fast eher das Privileg, dann sich damit beschäftigen zu können, mhm, und das Geld dafür ausgeben zu können.
7: Ja. Und ich denke, das ist auch ein ganz großes Problem. Ich nenne das jetzt mal Problem, das finde ich schon nicht nur eine Herausforderung, dass diese viele von den Longevity-Ansätzen, die es da draußen so gibt, für viel Geld angeboten werden. Und wir wissen, dass Gesundheit schon sozioökonomische große Unterschiede aufweist in dem Zugang zur Versorgung, auch in dem Wissen und auch in der Möglichkeit sozusagen eben, sei es in Diagnostik, sei es in Behandlung, sei es in Wissen und Prävention. Und dass durch diese Ansätze eigentlich diese Schere noch viel mehr auseinandergeht.
1: Wer sich selbst optimieren möchte, muss sich das also leisten können. Fast 1,5 Milliarden Euro stecken im Markt der Selbstvermessung. Auch Markus hat sich eine Menge Technik gekauft, um seine Leistungen genau im Blick zu haben.
2: Wie ist denn das? Welche Rolle spielt bei dir die Technik in dem Ganzen? Also bist du jemand, der sich da auch gern so ein bisschen rein nerdet.
8: Ja, ich glaube, das gehört irgendwann einfach dazu.
2: Ja.
8: Also die Uhr, Tacho beim Radfahren, Brustgurt habe ich immer dabei.
2: Für Herzfrequenz und so?
8: Genau, Herzfrequenz, Wattmesser, dann aktuell ein Blutzuckermessgerät.
2: Ja, kannst du dir mal kurz zeigen?
8: Also, ja, das ist,
2: ach, das ist so ein Pflaster. So,
8: genau,
2: ja. Kenne ich sonst nur so von Insulinpatienten.
8: Genau, ja, ist quasi dieselbe Technik, nur für den Sport angewandt, um zu sehen, wie der Körper auf unterschiedliche Nahrungsmittel reagiert, auf Belastung reagiert.
1: Solche Fitness-Tracker und Sport-Apps nutzen etwa ein Viertel der Deutschen.
8: Schöne Tour.
2: War anstrengend, aber war auch richtig schön.
8: Ja,
2: so kann ich mir häufiger vorstellen. Ja? Gerade so das letzte Stück.
8: Hast du Blut geleckt? Fahrradblut geleckt?
2: Ja. Ja? Vielleicht doch irgendwann der Triathlon, wer weiß.
8: Ja.
1: Nach dem Sport wartet zu Hause schon ein Programm zur Datenanalyse auf Markus.
2: Das, was wir heute gemacht haben, das war ja keine, für dich jedenfalls, keine Einheit, wo du jetzt sagen würdest, da bist du an ein Limit gegangen. Würdest du dir trotzdem da reinspeisen,
8: ja,
2: um zu zeigen, was du gemacht hast die Woche?
8: Ja, was haben wir denn heute? Hier sind wir heute. Ist gelb.
2: Ja.
8: Das ist schon ein Indikator dafür, dass wir nicht alles erfüllt haben, was geplant war.
2: Okay.
8: Der TSS hier ist bei 48.
2: Was heißt das?
8: Das ist der Training Stress Score. Der setzt sich zusammen aus der Trainingsintensität und der Dauer.
2: Okay. Und erreicht haben wir aber 48 von 124.
8: Genau.
2: Okay. Waren wir nicht intensiv genug unterwegs?
8: Ja, nicht lang genug und nicht ganz intensiv genug.
2: Und gibt es irgendwie so eine Gesamtüberschau, dass du so siehst, bist du auf dem richtigen Weg?
8: Ja, gibt es. Das Wichtigste ist hier dieses Performance Management. Das
2: Muss
8: man groß angucken.
2: Okay.
8: Ja, viele Zahlen und Punkte.
2: Ja.
8: Jetzt war, wenn man das mal so sieht, hier gibt es so einen Peak.
2: Ja.
8: Das war der Ironman Langdistanz in Italien.
2: Hier. Ja.
8: Und dann gab es eine Pause und Erholung. Und jetzt geht die Fitness kontinuierlich nach oben.
2: Ja. Wie ist das für dich so zu sehen, diese Kurve, die so nach oben wieder geht?
8: Ja, sehr gut.
1: Markus hat seine persönliche Performance immer im Blick. Die Kurve ist sein Gradmesser für seine körperliche Leistung. Ich frage mich, ab wann ist eigentlich das Ziel erreicht?
2: Was würdest du sagen, ab wann ist man denn optimiert?
9: Das Optimum ist ja das Bestmögliche, aber die Optimierung verzeitlicht oder verstetigt eben diese Suche nach dem Optimum. Also man kommt nie an sein Ziel. Man muss immer, oder man will, man muss, ist oft nicht so klar, immer weitermachen. Also von der Idee her, von der Logik her, ist eben Optimierung, Selbstoptimierung ein Prozess ohne Ende.
1: Dieser endlose Prozess birgt die Gefahr, in ihm verloren zu gehen. Genau das musste Carina erleben. Auch sie hat lange versucht, ein möglichst gesundes und fittes Leben zu führen. So ein in ihrer damaligen Wahrnehmung ungesundes Croissant hätte sie sich vor ein paar Jahren nicht erlaubt.
2: Wie kam es dazu, dass du diesen healthy lifestyle irgendwie haben wolltest auch? Gab es da einen Auslöser oder?
10: Also ich glaube, wenn man ganz, ganz weit zurückgeht, war es, denke ich, der Herzinfarkt von meinem Papa. Das ist aber wirklich schon sehr, sehr lange her. Wir haben in der Familie angefangen, mit gesunden Lebensmitteln auseinanderzusetzen. Also haben irgendwie Vollkornnudeln genommen statt normalen Nudeln und so weiter. Aber ich würde sagen, es war alles noch so im normalen, gesunden Rahmen.
1: Carinas Vater überlebt den Herzinfarkt. Auch durch diese einschneidende Erfahrung fängt sie an, viel Wert auf ihre eigene Gesundheit zu legen. Sie geht regelmäßig joggen und meldet sich in einem Sportverein an.
3: Wie oft warst du hier?
10: Ja, also mein zweites Wohnzimmer, habe ich immer gesagt. Also ja? Fast jeden Tag. Mhm. Ja.
3: Würdest du sagen, in der Zeit wolltest du deinen Körper optimieren? Ging es da um Selbstoptimierung?
10: Rückblickend ja, weil eigentlich, ich hatte einen super Job, in dem ich zufrieden war. Ich war nie übergewichtig, ich habe mich nie super schlecht ernährt. Eigentlich war alles okay. Und trotzdem hatte man irgendwie das Gefühl, dass es irgendwie mehr geben muss und dass man irgendwie doch irgendwie noch fitter sein kann und noch besser aussehen kann, noch glücklicher sein kann. Es reicht einem halt irgendwie nicht.
3: Es klingt anstrengend.
10: Ja, es war super anstrengend. Also jetzt heute denke ich mir auch so, mein Gott, du warst ja immer unter Strom. Mhm. Also mein ganzes Leben hat sich eigentlich, neben meinem Job natürlich, hat sich halt um Sport und Essen gedreht.
3: Mhm. Und würdest du sagen, du warst damals glücklich? So mit dem Lifestyle?
10: Nee.
1: Während des Corona-Lockdowns hat Carina kaum noch soziale Kontakte. Ihre freie Zeit füllt sie mit der intensiven Vermessung ihres Körpers.
3: Welche Rolle hat Tracking gespielt dabei? Also ich habe selbst auch so eine Fitnessuhr.
10: Ja, schon gesehen.
3: Und die zeichnet ja alles genau auf. Hattest du sowas auch?
10: Ja, hatte ich auch. Und diese Uhr war halt mein ständiger Begleiter. Also ich hatte die halt immer an, die war immer geladen. Und es hat mich auch nervös gemacht, wenn irgendwie der Akku mal leer war und ich irgendwie dann laufen gehen wollte. Also das ging eigentlich gar nicht.
3: Weil das so eine Strecke ist, die man eigentlich ja tracken muss.
10: Ja,
3: weil
10: genau. Ja.
3: Sonst ist man ja quasi nicht gelaufen, wenn sie nicht dokumentiert
10: ist. Ja, genau. Und ich konnte ja gar nicht mehr intuitiv Sport machen. Ich konnte auch gar nicht mehr sagen, hast du jetzt Lust rauszugehen? Hast du jetzt Lust, noch mal eine Runde, auch sei es nur spazieren zu gehen? Oder machst du das nur, weil deine Uhr sagt, dass dir halt noch 1000 Schritte fehlen?
1: Auch ihre Ernährung plant Carina mit Hilfe ihrer Uhr.
10: Ich wollte wirklich immer genau wissen, wie viele Kalorien ich verbrauche, um einzuschätzen, wie viel ich halt mir an Essen so leisten kann, in Anführungsstrichen. Also wenn es irgendwie am Wochenende Kuchen gab bei meinen Eltern, musste ich dieses Stück Kuchen mindestens mal verbraucht haben, weil dieser Kuchen kommt ja noch on top zu den anderen Mahlzeiten, die man so hat. Und das konnte ich da halt immer sehr gut kontrollieren. Eigentlich schlimm, wie dann so eine Uhr irgendwie die Kontrolle über dein Leben bekommt.
1: Carina nimmt in dieser Zeit 10 Kilo ab. Von ihrem Umfeld bekommt sie viele Komplimente für ihre sportliche Disziplin.
3: Wann hast du denn gemerkt, dass all der Sport, den du da gemacht hast, irgendwie sich auch bei deinem Körper bemerkbar macht? Vielleicht auch negativ bemerkbar macht?
10: Ja. Also so habe ich erstmal nichts gemerkt. Allerdings war es so, dass ich im März, also auch kurz vor Corona, die Pille abgesetzt hatte, weil ich einfach keine Hormone mehr nehmen wollte. Und und dann meine Periode nicht kam. Ja, und da habe ich dann irgendwie langsam erst registriert, okay, ist es vielleicht doch nicht so gesund, mein gesunder Lebensstil.
1: Durch das Übertraining und den Mangel an Kalorien steckt Carinas Körper ständig im Stresszustand. Er stellt den Hormonhaushalt auf Notversorgung. Ihre Periode bleibt deshalb aus.
3: Was würdest du sagen, wie bist du denn mit deinem Körper umgegangen in all der Zeit?
10: Boah, total lieblos, streng, unachtsam. Und es tut mir heute rückblickend wirklich richtig leid. Also mir tut es wirklich richtig leid, dass ich meinem Körper so geprügelt habe regelrecht und so gezwungen habe zu Dingen, die er auch überhaupt nicht wollte.
1: Ich möchte verstehen, warum der Wunsch nach einem gesunden Lifestyle so unterschiedlich auf Menschen wirkt. Er kann motivieren, aber auch dazu führen, seine eigene Grenze zu überschreiten. Und dann zieht der gesunde Lifestyle plötzlich ungesunde Folgen nach sich. An der Internationalen Psychoanalytischen Universität Berlin hat Professorin Beninja Gerisch im Rahmen ihrer Forschung jede Menge Gespräche mit Selbstoptimiererinnen und Optimierern geführt.
3: Was passiert in mir, wenn ich diese Werte sehe und dass sie eben nicht der Norm entsprechen oder ich vielleicht sogar im Vergleich auch zu mir selbst immer schlechter abschneide?
11: Das kann entweder dazu führen, dass ich mich eben ganz zurückziehe, frustriert, depressiv, enttäuscht. Mhm. Oder aber, das gibt es eben auch an Effekt, ich versuche pausenlos und unentwegt meine Leistung zu steigern.
2: Und gleichzeitig kann mich meine Uhr auch immer wieder motivieren, ne? Mich motivieren, mich mehr zu bewegen. Es steckt ja auch viel positiver Input da drin.
11: Ja, natürlich steckt da auch positiver Input. Oder sagen wir mal so, es kann positiver Input da drin stecken, wenn es mir gelingt, eine gesunde Distanz zu diesen Werten zu entwickeln. Mhm. Natürlich auch je nach psychischer Disposition und Befindlichkeit führt es eben mitunter auch dazu, dass ich mich schlecht fühle.
1: Es kommt also auf die psychische Disposition an. Die ist bestimmt durch Persönlichkeit, Selbstwertgefühl und die Umwelt. Professorin Gerisch hat auf dieser Grundlage drei Kategorien der Selbstoptimierenden definiert. Da gibt es die Highflyer. Das sind Meister des Multitaskings, die geradezu berauscht sind von den Möglichkeiten der Selbstoptimierung. Ihr Ziel? Die eigene Leistung steigern durch Sport, Tracking und Nahrungsergänzungsmittel. Sie findet man oft in wohlhabenden Schichten. Die Managerinnen und Manager, die im Berufsleben nach Effizienz streben und solche Maßstäbe auch an ihren eigenen Körper anlegen. Dann gibt es die Leugner, die das Selbstoptimieren zwar als einen psychischen Druck empfinden, das wollen sie aber nicht wahrhaben. Sogar körperliche Beschwerden verleugnen sie und versuchen weiter, sich zu steigern. Der dritte Typus sind die Getriebenen. Sie erhoffen sich von der Selbstvermessung Erkenntnisse über sich selbst. Sie suchen nach Selbstwert. Aber sie können dem Druck nach ständiger Verbesserung nicht standhalten. Dieser Typus droht, von dem Optimierungswunsch überfordert zu werden, was zu Depression oder Burnout führen kann. Die Übergänge zwischen diesen Kategorien sind fließend. Viele Selbstoptimierende vereint aber der Wunsch, sich zu vermessen, um sich selbst besser zu verstehen.
11: Wir haben in den Interviews gesehen und heraushören können, dass oft es um den Wunsch geht, etwas Inneres, Unverfügbares, nennen wir es mal Psychisches, zu kontrollieren. Aber in den körperbezogenen Parametern bildet sich Psychisches nicht ab. Und auch es sagt nichts darüber aus, warum ich mich unter Umständen gegenwärtig so schlecht fühle. Das heißt also, es wird dann heute nicht mehr der Weg in die Psychotherapie gewählt oder in die Beratung, sondern es wird versucht, selbst über diese Techniken zu regulieren.
1: Carina geht den Weg in die Therapie. Ihre Smartwatch verkauft sie. Und sie findet einen anderen Zugang zum Sport. Statt jeden Tag möglichst viele Kilometer zu tracken, macht sie heute lieber Yoga.
12: Dann einmal die Arme von der Seite nach oben, genau.

0: Ja, gut.
1: Ja, gut, reicht ja noch.
2: Carina, wie lange hat es denn eigentlich gedauert, bis du wieder so zu einem Alltag gefunden hast, der nicht bestimmt war durch Sport?
3: Ja, also tatsächlich hat mir Yoga geholfen, zumindest was so das Sportliche angeht, weil ich mich halt immer noch bewege dadurch, weil ich ja immer noch mein Körper irgendwie spüre, aber es irgendwie so eine ganz andere Art der Bewegung ist. Mhm.
2: Hast du das ganz alleine geschafft oder hast du dir da Unterstützung gesucht?
3: Also ich bin in Therapie seit einiger Zeit, da ist das auch ein Thema natürlich. Am meisten hat mir mein Mann eigentlich dabei geholfen. Wenn ich dann irgendwie joggen gehen wollte, hat er auch gefragt, hast du wirklich Lust drauf? Mhm. Und dann saß ich da und dachte halt manchmal so, nee, eigentlich nicht. Eigentlich gar nicht. Und es war halt ganz gut, weil er mich damit so ein bisschen überführt hat.
2: Was würdest du sagen, hast du denn jetzt so gewonnen durch diesen Lebensstilwandel?
3: Naja, in allererster Linie, also der größte Gewinn ist natürlich, dass ich meine Periode zurück habe seit letztem Jahr. Das ist ja so das größte Erfolgserlebnis, weil mir damit mein Körper ja auch ganz klar signalisiert hat, okay, danke, danke, ich fühle mich jetzt wieder wohl. Damit können wir arbeiten. Mhm. Das ist wirklich mit Abstand das Schönste.
2: Wie findest du das, dass Menschen sagen, sie wollen gerne mehr aus sich rausholen und vielleicht gucken, wo ihre Grenzen sind?
3: Ja, also ehrlich gesagt, ich kann es mit meiner Geschichte absolut nicht mehr nachvollziehen. Ich sehe es sehr kritisch. Mhm. Also wirklich, wenn man irgendwie keine anderen Probleme mehr hat, dann kann man irgendwie anfangen, sein ganzes Leben zu tracken und irgendwie alles noch zu optimieren, seinen Körper zu optimieren. Aber warum eigentlich und was steckt eigentlich dahinter, denke ich mir? Bist du irgendwie nicht zufrieden mit deinem Leben, so wie es ist und dankbar, dass du gesund bist? Warum immer größer, schneller, höher, weiter? Ich verstehe es nicht mehr so richtig mit meiner Geschichte.
4: Mhm. Hey. Marcus,
5: hi.
4: Hi.
2: Ich bin Frank.
5: Hi. Sehr schön, dass es geklappt hat. Schön, dass ihr hier seid.
4: Sehr. Grüß dich.
5: Gut hergekommen.
4: Wunderbar. Alles bestens.
6: Danke. In München hat Markus heute einen Termin bei einem privaten sportwissenschaftlichen Institut. Hier lässt er sich alle paar Monate durchchecken. Sein Ziel? Sich bestmöglich für den nächsten Triathlon vorbereiten.
7: Auf die Plätze.
5: Fertig. Los. Und komm, fest.
4: Los!
5: Weiter. Komm. Alles, was da ist. Komm. Weiter.
4: Gib Gas!
5: Weiter. So, Gas, Gas, Gas, weiter. So ist gut.
4: Yes!
5: Noch 5 Sekunden.
4: Schneller.
5: 3, 2, 1. Danke.
6: Hosea Frick ist Sportwissenschaftler und coacht Markus seit Jahren. Vor und nach dem Training auf dem Ergometer nimmt er Markus Blut ab, um seinen Stoffwechsel zu analysieren.
2: Was würdest du sagen, wie hat sich durch solche Messungen, auch wenn die immer einfacher werden, durch zum Beispiel Smartwatches, wie hat sich so dieser Hobbysportbereich verändert?
5: Komplizierte Frage. Ich würde sagen, der Hobbysport an sich hat sich sicherlich in einer gewissen Form professionalisiert, weil einfach mehr gemessen wird, weil auch mehr Leistungsdruck und mehr Vergleich zwischen Sportlern stattfindet. Und das sorgt schon dafür, dass mehr gemessen wird, mehr optimiert wird und ja, eine gewisse Art der Professionalisierung einkehrt.
6: Mhm. Unter Hobbysportlerinnen und Sportlern steigt die Nachfrage nach so einem professionellen Coaching an.
2: Warum glaubst du, kommen denn Leute hierher und wollen sich verbessern? Warum haben die so dieses Optimum im Kopf?
5: In einem Sportler, der irgendwie kompetitiv unterwegs ist, steckt ja irgendwo oder bei vielen das Gen drin oder die Idee drin, ich will besser werden. Und dann geht es um Zeitmanagement und die Zeit, die man hat, die optimal zu nutzen und eben zu wissen, hey, was muss ich denn überhaupt trainieren, um besser zu werden? Weil die Zeit zu verschwenden, dafür ist dann die Trainingszeit am Ende zu schade wahrscheinlich.
6: Durch das Ausdauertraining verbessert Markus auch die Funktion seiner Organe. Eine Leistungsdiagnostik zeigt, wie viel Sauerstoff er unter starker Belastung aufnehmen kann.
5: Komm, 450 haben wir gleich, die holst du dir. Auf geht's. Weiter. Komm, Trittfrequenz halten, Endspurt fahren, auf geht's. Noch 5, 3, 2, 1, jawohl, stark. Sehr gut, Markus.
4: Super.
5: Kannst du ganz locker reinpedalieren, ein bisschen ausfahren.
4: Das macht dir Spaß, ja?
6: Aus den Messwerten erstellt Hosea einen Trainingsplan. So soll Markus zwar seine Leistung steigern, aber auch Grenzen ziehen, um seinen Körper nicht zu überlasten.
5: Grundsätzlich bin ich ganz zufrieden erstmal mit dir. Das ist ja schon mal schön, um dir den ersten Druck zu nehmen. Wir haben eine Schwellenleistung absolut von 252 Watt. Das sind 12 mehr, als wir zuletzt hatten. Das ist gut.
4: Mhm.
0: Die Schwelle ist nach oben gerutscht, das heißt, die Einheiten werden härter. Weiß ich noch nicht, ob ich mich da freuen soll. Das
2: ist interessant, ne? Weil du bezahlst ihn dafür, quasi dich genau dahin zu bringen. Genau. Und das ist ja was du willst. Ne? Das ist ja deine freie Entscheidung, dass du hier bist und dich auch durch diesen Trainingsplan.
0: Ja, und es gibt natürlich auch ein bisschen Druck. Also wenn Jose mir den Plan einstellt und wir telefonieren nächste Woche und ich habe nichts davon abgearbeitet, dann wäre das nicht nur für ihn, sondern auch für mich frustrierend. Und dann würde er wahrscheinlich irgendwann sagen, gut, das lass mal sein. Also habe ich natürlich auch einen gewissen Druck, diese Einheiten dann auch umzusetzen. Und
2: brauchst du den?
0: Ja, brauche ich schon. Ja, also durchaus.
8: Hast du durch deine Forschung das Gefühl, es gibt ein gesundes Selbstoptimieren? Ein gutes Selbstoptimieren?
9: Ja und nein. Also ich denke schon, also quasi das, was in der Optimierung an Gesundheitsorientierung und an Bezug auf Bewegung und so weiter und auch so dieser Drang, Sachen besser zu machen, so, das ist ja per se nicht schlecht. Mhm. Das ist ja, aber quasi, wenn es dann rein so effizienzgetrieben ist, so das Bestmögliche zu bekommen, egal auch, was es vielleicht für psychoemotionale, soziale Konsequenzen für mich hat, so dann wird es halt schwierig.
8: Mhm. Also eher gucken, so was tut mir gut,
9: genau.
8: Und wie kann ich es schaffen, dass es mir gut geht,
9: ja.
8: Aber nicht so, wie kann ich das Optimum aus mir rausholen.
9: Genau, wobei auch gerade, also wenn man sich in diesen Milieus wie Biohackers eben, also wenn man sich da die Sachen anguckt, mit den Leuten reden, merkt man ja auch, also da geht es ja auch nicht nur um irgendwie so einen rein strategischen Selbstbezug, alles aus mich herausholen, sondern da spielt ja der Gesundheitsgedanke auch eine enorm große Rolle.
6: Mit Biohacking meint Anja Röcke eine Bewegung aus den USA, die auch in Deutschland Fuß gefasst hat. Die Idee dahinter? Die eigene Biologie verstehen und dann optimieren.
2: Ich bin in Bad Dürrheim im Schwarzwald. Hier findet gerade ein Biohacking-Kongress statt und den schaue ich mir mal an.
6: Auch hier mangelt es nicht an Gadgets und technischen Optimierungshilfen.
10: Sieht doch cool aus.
6: Zum Beispiel diese Brillen, die blaues Licht filtern und dadurch den Schlaf verbessern wollen. Oder eine aufblasbare Sauerstoffkammer. Die soll wiederum die Blutzirkulation optimieren und den Stoffwechsel anregen. Aber ich entdecke hier auch Angebote, die vollkommen auf technische Hilfsmittel verzichten.
11: Spürt die Kraft und...
6: Eisbaden gehört zu den Standardmethoden des Biohackings. Das soll mir helfen, meine Atmung zu kontrollieren und dadurch Stress abzubauen.
2: Was muss ich beachten beim ersten Mal?
11: Das heißt, wenn wir jetzt reingehen, atmen wir uns nicht rauf, sondern runter. Das heißt, du atmest ein, aber lange aus. Und eben nicht dieses... sondern... die Kraft in die Mitte, Arschbacken zusammenklemmen und alles macht Wärme und geht

0: könnte.
1: Tatsächlich zeigen erste Studien, dass sich Eisbaden positiv auf den Blutkreislauf und das ganze Immunsystem auswirken kann.
2: Ich spüre, dass es überall kribbelt, auf jeden Fall. Und am Schluss hat es richtig, richtig wehgetan. Jetzt merke ich, dass das Kribbeln ganz langsam zurück, also ganz langsam nachlässt. Warum tut ihr euch das an? Warum bist du hier?
3: Man spürt es einfach danach. Mhm. Man ist fitter, man ist irgendwie energetischer. Es bringt eine gute Laune.
2: Ich merke es noch nicht ganz, aber ich glaube, es kommt gleich.
3: Kommt danach noch der Effekt.
0: Dieses Gefühl, was wir jetzt im Eis hatten, das kannst du einfach mitnehmen. Mhm. Und jedes Mal, wenn du merkst, du bist dann machst du, kommst runter, du ziehst es runter. Und dann bist du sofort gechillt.
1: Auch beim Biohacken steht der Wunsch nach einem gesunden und langen Leben im Mittelpunkt. Zu den Angeboten auf dem Kongress zählt auch ein Fitnessprogramm von Bewegungscoach Tim Böttner.
2: Wenn ich an Biohacking denke, dann ist das in erster Linie mal Technik. So, dass ich denke da an irgendwelche Dinge, die ich mit meinem Körper mache oder irgendwie an meinem Körper mache, um mich zu optimieren in irgendeiner Weise.
4: Ganz viele verlieren sich im Biohacking, in diese Optimierung dahin, dass ich Tools benutze, der Tools wegen, was aber keinen Sinn ergibt. Manchmal sage ich, fühl mal nicht rein, wie fühlt sich das an? Und ein Beispiel, mein Vater, ganz normal, in dieser Generation, fühlen dich rein, ich fühle nichts. Hör auf deine innere Stimme, ich höre nichts. Ja, okay. Deshalb kann es ein super wertvoller Hack sein oder ein guter Weg, zu sagen, okay, ich nehme einen Schlaftracker und der sagt mir erstmal, wie fühle ich mich am Morgen? Oder ich messe meinen Puls, wenn ich rennen gehe. Und so kann ich wieder ein Gefühl für mich entwickeln. Aber was nach ein paar Mal passieren soll, ist, dass ich dann ja am Morgen fühle, wie geht's mir eigentlich, und diesen Schlaftracker eigentlich nicht mehr brauche. Das sollte das Ziel sein.
1: Nach dem Eisbaden versuche ich mich auch noch im Waldbaden. Diese Methode setzt auf die Heilkraft der Bäume und auf Gehmeditation. An japanischen Universitäten ist Waldbaden ein anerkanntes Forschungsgebiet. Seit mehreren Jahrzehnten untersuchen dort Forschende die Auswirkungen, die ein Aufenthalt im Wald auf unsere Psyche und den Körper haben kann. Bereits ein kurzes Waldbad soll Atmung, Puls und Blutdruck verbessern. Kann ich also lange und gesund leben, ohne meinen Körper zu vermessen? Das will ich von einer echten Größe der Biohacking-Szene wissen. Simone Koch. Sie ist Ernährungsmedizinerin und teilt in Büchern, Podcasts und auf Social Media ihre Erfahrungen.
5: Biohacking war ja erst super technisch. Also man hat halt angefangen, so, dass man alles gemessen hat mit sich Geräten, den Herzschlag, die Herzratenvariabilität, den Blutzucker. Dann wurde das in Excel-Tabellen und ausgewertet und alles hochgradig technisch. Und dann hat man irgendwann gemerkt, das macht auch wieder massiven Stress, also zumindest manchen Menschen. Und insgesamt ist das der Trend aktuell im Biohacking, wieder ein bisschen wegzukommen von der ganzen Technik und wieder mehr dahin zu kommen, dass man sich auch selber spürt und guckt, was passiert eigentlich in meinem Körper und was kann ich nutzen, um das besser zu spüren und um hier eben auch Veränderungen zu erzielen.
2: Wie nimmst du das in der Szene wahr? Gibt es da andere Motivationen auch? Vielleicht für immer jung zu bleiben oder so?
5: Ja klar, die gibt es auf jeden Fall. Aber auch was steht dahinter? Ne? Also ist dieses, wenn wir jetzt halt hier uns so angucken und wir spulen vor, wenn wir alle 80 sind, der allergrößte Anteil ist entweder bereits tot oder nimmt halt eine ganze Reihe von Medikamente, ist chronisch erkrankt und kann sein Leben nicht mehr so leben, wie er eigentlich möchte. Und das ist halt die Idee bei diesem Longevity-Konzept, dass wir halt bis kurz vor Schluss bei einer Leistungsfähigkeit von vielleicht 80% bleiben oder so und wirklich das machen können, worauf wir Lust haben.
1: Tatsächlich sind fast alle über 80-Jährigen mit mindestens einer Erkrankung in Behandlung. Oft sogar mit mehreren. Fortschritte in der Vorsorge und Prävention von Krankheiten zählen zu den wichtigsten Gründen, warum wir heute überhaupt erst so alt werden können. Denn die heutige Lebenserwartung von 78 bis 83 ist ein Höchstwert. Vor 30 Jahren waren das noch 6 Jahre weniger. Und Anfang des letzten Jahrhunderts wurden die Menschen im Durchschnitt sogar nur 45. Das lag zum einen an den harten Arbeitsbedingungen. Schwere körperliche Arbeit, 6-Tage-Woche und fehlender Arbeitsschutz. Zum anderen haben sich aber auch das Gesundheitssystem und eben die medizinische Versorgung ständig verbessert. Forschende vermuten allerdings, dass es beim Altern eine biologische Obergrenze gibt. Irgendwo zwischen 120 und 130 Jahren. Dann schafft es unser Körper nicht mehr, die Muskulatur und das Gehirn mit Sauerstoff zu versorgen. Wer ewig leben will, müsste also gleich in die Genetik des Menschen eingreifen. Und das ist bislang Science Fiction. Die gute Nachricht ist, heute sind 3 von 4 Menschen im hohen Alter zufrieden, obwohl die meisten von ihnen gesundheitlich beeinträchtigt sind.
6: Wir sind mehr als unsere körperliche Gesundheit. Es geht darum, dass Menschen in die Lage versetzt werden, Entscheidungen zu treffen und für sie individuell ein sinnerfülltes Leben zu führen. Jetzt führe ich ein sinnerfülltes Leben eben nicht nur, wenn ich körperlich komplett gesund bin und wenn ich alle Risiken kenne, sondern auch, wenn ich in die Lage versetzt werde, ein, egal wie alt ich bin, möglichst gleichberechtigtes Mitglied dieser Gesellschaft zu sein. Wenn ich tatsächlich entscheiden kann, was ist mir denn persönlich wichtig, womit verbringe ich gerne meine Zeit? Spiele ich gerne mit den Enkeln? Lese ich gerne Bücher? All das ist mehr als das, was sozusagen wir körperlich sind. Sodass, wenn Prävention ist gut, aber Prävention allein auf körperlicher Ebene macht noch kein gelingendes langes Leben.
1: Auf meiner Spurensuche habe ich Menschen getroffen, die ihren Körper auf unterschiedlichste Weise vermessen und optimieren. Mit dem Ziel, möglichst lange fit und gesund zu bleiben. Und ich habe von Soziologinnen, Psychologinnen und Ärztinnen erfahren, warum der Drang nach Selbstoptimierung sowohl motivieren als auch Druck ausüben kann.
2: Ich habe auf dieser Reise auch viele Antworten für mich selbst gefunden. Ich bin super neugierig und lerne deswegen gerne mehr über meinen Körper. Und ich tue auch gern was für meinen Körper, weil mir meine Gesundheit wichtig ist. Aber all die Daten, die ich da so erhebe, die machen mir auch Druck. Vor allem dann, wenn ich mal nicht so performe, wie ich mir das wünschen würde. Und daran möchte ich gerne arbeiten in Zukunft. Meine Uhr will ich deshalb häufiger auch mal zu Hause lassen. Nichts messen, nichts tracken, sondern einfach nur auf mein Gefühl hören.
1: Die Sehnsucht nach einem langen und gesunden Leben ist in uns Menschen angelegt. Aber auf dem Weg dahin ist es wichtig, dass wir uns klare Grenzen setzen. Denn gesund alt werden bedeutet nicht nur körperlich fit sein, sondern vor allem ein sinnerfülltes Leben zu führen. Egal, wie optimiert wir sind.

0: Schönen guten Abend, herzlich willkommen. Wie sieht die Medizin der Zukunft aus? In Zeichen von künstlicher Intelligenz und Klimawandel. Fest steht, KI kann heute schon die Medizin bei Diagnosen unterstützen. Ein wichtiges Stichwort ist auch die Systembiologie, die dabei hilft, Krankheiten immer besser zu verstehen. Und dann gibt es auch noch den Klimawandel, der uns alle und auch die Medizin für ganz neue Herausforderungen stellt. Die Medizin der Zukunft also ist ein extrem spannendes Thema mit ganz vielen Aspekten. Und darüber spreche ich jetzt mit Dr. Peter Spork. Er ist Neurobiologe, Wissenschaftsjournalist und Autor. Und er befasst sich vor allem damit, wie die Systembiologie die Humanmedizin verändern wird. An seiner Seite ist der Arzt Dr. Martin Herrmann. Er ist der Vorsitzende der Deutschen Allianz Klimawandel und Gesundheit und beschäftigt sich seit 40 Jahren damit, wie Menschen gemeinsam Herausforderungen der Zeit bewältigen und gestalten können. Schön, dass Sie beide heute da sind. Herzlich willkommen. Herr Dr. Herrmann, das Robert-Koch-Institut hat erschreckende Zahlen gerade erst bekannt gegeben. 2025 gab es in Deutschland ungefähr 2500 Hitzetote. In diesem Jahr, 2026, haben wir bis Ende Juni, also zu Ende der letzten ganz großen Hitzewelle, bereits 5100 bis 6800 hitzebedingte Todesfälle in Deutschland. Das sind massiv erschreckende Zahlen. Das heißt, der Klimawandel und die Hitzeperioden stellen das Gesundheitssystem für enorme Herausforderungen. Was sind denn die größten Gesundheitsgefahren, die durch diese Hitze tatsächlich entstehen?
1: Also, was wir jetzt ja hatten im Juni, ist die größte und längste Hitzewelle, die Deutschland je hatte. Es war ein sogenannter Hitzedom, und zwar in alle Regionen Deutschlands betroffen. In allen Landkreisen gab es Hitzewarnungen. Und es ging lang, und vor allen Dingen gab es sehr viele Rekordtemperaturen. Was wir wissen, ist, Hitze ist für alle Menschen gefährlich. Wenn wir nicht aufpassen und sozusagen uns zu lange der Hitze aussetzen, dann kann der Körper das ab einem gewissen Punkt nicht mehr regulieren. Und das sehen wir jetzt auch in den Zahlen. Die Zahlen sind erschreckend, aber wir müssen dann auch verstehen, dass Millionen von Menschen gleichzeitig massivste Probleme hatten und dass eigentlich die ganze Bevölkerung davon direkt betroffen war. Das heißt, es ist nicht nur eine Herausforderung für die Gesundheitsstrukturen, es ist eine Herausforderung für die Wirtschaft, für die Schulen, für die Ausbildung, für die Infrastruktur, eigentlich für alle Bereiche. Und ich glaube, das haben wir dieses Jahr verstanden, wie groß diese Herausforderung ist und dass wir eben damit zu rechnen haben, dass in den nächsten Jahren diese Szenarien und auch noch schlimmere Szenarien auf uns zukommen.
0: Welche demografischen Gruppen sind denn eigentlich besonders massiv betroffen von diesen hohen Temperaturen?
1: Also es sind insbesondere ältere Menschen, es sind Menschen mit Vorerkrankungen, es sind kleine Kinder, es sind Kinder, es sind Menschen, die draußen arbeiten, es sind Obdachlose, es sind Menschen, die Sport treiben. Sie sehen, das ist eine große Gruppe, die innerhalb dieser verschiedenen Gruppen sind die Menschen, die alleine leben, die gefährdetsten. Also ältere Menschen mit Vorerkrankungen, die alleine leben, haben das allerhöchste Risiko.
0: Jetzt können wir ja den Klimawandel versuchen noch zu beeinflussen. Aufhalten, sagen die Experten, lässt er sich ja nicht mehr. Aber wie können wir uns jetzt, wir müssen uns darauf einstellen, wie können wir uns jetzt aus gesundheitlicher Perspektive am besten darauf einstellen?
1: Also ganz einfach gesprochen müssen wir schauen, dass wir kühl bleiben. Ja? Also wir müssen schauen, dass die Wohnungen kühl bleiben. Wir müssen innerhalb der Wohnungen oder in Schulen müssen wir verstehen, was sind die kühleren Räume. Wie schaffen wir es, dass die Räume kühl

0: die sehr stark zunehmen. Wir wissen, dass die Blühperioden früher anfangen und länger gehen. Das heißt, fast das ganze Jahr ist inzwischen so, dass es zu Allergien führen kann. Die allergenen Stoffe werden durch die Hitze noch mal aggressiver. Und wir haben neue Pflanzen, die zu uns kommen, die vorher nicht da waren, die teilweise ein sehr hohes allergenes Potenzial haben. Und deswegen sehen wir, dass die allergischen Erkrankungen sehr stark zunehmen. Während einer Hitzeperiode ist es aber auch so, dass Menschen, die Allergien haben, oft zusätzliche Probleme haben.
1: Und auch die Zahl der Infektionskrankheiten steigt an, richtig?
0: Ja, das hängt nicht nur mit der Hitze zusammen. Das ist generell so, durch den Klimawandel, dadurch, dass es insgesamt wärmer geworden ist, kommen neue Tiere zu uns. Also neue, zum Beispiel die Tigermücke kommt zu uns. Die bringen dann neue Krankheiten, die sie übertragen. Die Frühsommerenzephalitis gibt es jetzt auch schon im späten Winter und auch viel länger. Wir haben zudem die Gefahr für Pandemien steigt, dass eben Viren, die bisher bei Tieren waren, dann übertragen werden. Alle das sind Faktoren, die durch die Klimakrise deutlich erhöht werden.
1: Das hört sich alles gar nicht so gut an, ehrlich gesagt ziemlich erschreckend und bedrohlich. Herr Dr. Spork, Sie befassen sich ja mit der Systembiologie und mit der Entwicklung, wie wir besser mit den Herausforderungen der Zeit auch klarkommen können, gerade medizinisch, gesundheitlich, mit der Erforschung auch von neuen Strategien. Da ist eben dieses Stichwort Systembiologie, wie es ich am Anfang schon gesagt habe, gefallen. Können Sie kurz erklären, was ist diese Systembiologie und vielleicht auch schon, inwieweit kann sie uns bei all diesen Problemen, die ja gerade skizziert wurden, irgendwie helfen kann?
2: Ja, letztlich versucht die Systembiologie einfach das Leben berechenbar zu machen. Das Leben ist unfassbar komplex. Und es kommen immer neue Herausforderungen oder Probleme oder Krisen auf uns zu, wie gerade eben die Klimakrise aktuell. Und in der Hitze kann man noch relativ gut sehen, es ist heiß, mir wird heiß, das Herz hat ein Problem zum Beispiel. Aber die Hitze macht ja noch viel mehr mit uns und der Klimawandel insgesamt macht noch viel mehr mit uns. Und dann wird es sehr unübersichtlich und komplex. All die Beziehungen, die auf uns einwirken als Gesellschaft, aber auch als Individuen, zu verstehen und vor allem auch Prognosen zu treffen darüber, was wird denn in 2, 3, 4, 5 Jahren sein, wenn die Klimakrise vielleicht noch verstärkt ist. Und all das versucht eben diese Wissenschaft der Systembiologie berechenbar zu machen. Also sie analysiert erstmal die Biologie an sich, uns Menschen, unsere Organe, unsere Zellen, versucht ganz viele Informationen darüber zu sammeln und versucht sie jetzt aber wieder ganzheitlich zusammenzubringen. Da hilft ihr dann künstliche Intelligenz, große Computer helfen ihr dabei und dann wird der Mensch sozusagen im Computer neu zusammengesetzt und dann kann man mit ihm rechnen und kann schauen, was macht denn wie reagiert denn die deutsche Gesellschaft zum Beispiel, wenn es noch mal 1,5 Grad wärmer ist oder wenn es noch längere, größere Hitzewellen gibt. Und dann haben wir harte Zahlen, dann sind es vielleicht nicht 6.000 Hitzetote, sondern 60.000, das wissen wir nicht. Also die habe ich jetzt einfach so mal gesagt, die Zahl. Aber SystembiologInnen könnten das durchrechnen.
1: Können Sie noch mal ein Beispiel geben, damit es ein bisschen anschaulicher wird? Beispiele für angewandte Systembiologie aus der Vergangenheit?
2: Also während der Corona-Pandemie waren es die SystembiologInnen, die die Modelle gemacht haben und gesagt haben, wenn sich so viele Menschen zu Weihnachten treffen, dann ist das noch gut. Wenn es mehr werden, dann wird die Pandemie so stark ansteigen, dass die Gesundheitssysteme überlastet sein werden. Und die haben uns anfangs ja auch sehr gut beraten und die Politik ist ihnen zumindest anfangs auch gefolgt. Und dadurch wurde zumindest die erste Corona-Welle war sehr gut im Griff. Das war eigentlich ein Erfolgszeichen. Hinterher ist das dann nicht mehr ganz so gut gelaufen, würde ich sagen. Aber wir alle, viele von uns machen Sport. Sie haben Fitness-Tracker, sie tracken ihre Leistung, wenn sie für einen Marathonlauf trainieren. Und die Uhr oder die Algorithmen sagen ihnen, ob sie zu viel oder zu wenig trainieren. Das wäre auch ein Anwendungsbeispiel zum Beispiel.
1: Mhm. Sie haben ja im Buch auch drüber geschrieben, über die Systembiologie. Und da ist auch eine Prognose, in 10 Jahren sieht die Medizin ganz anders aus. Jetzt wagen wir gerade einen Blick in dieser Sendung mit der Medizin der Zukunft. Also wie sieht denn die Medizin der Zukunft also in 10 Jahren aus?
2: Die Prognose stammt nicht von mir, sondern von Ernst Hafen. Er war mal ein Genetiker, Systembiologe an der ETH Zürich. Und die Medizin wird sich verwandeln in etwas, was wir als eine Gesundheitsbegleitung für uns vorstellen können. Das heißt, die Medizin gerät eigentlich aus dem Fokus. Sie wird noch nötig sein, um Knochen

0: Brüche zu heilen, um Infektionen zu bekämpfen. Und die größten Probleme, die wir haben, sind ja komplexe Krankheiten, sind eben, wie der ganze Organismus zum Beispiel auf Hitze reagiert. Das ist ja nichts mehr, wofür man eine Medizin im klassischen Sinne bräuchte, sondern was man bräuchte, ist eigentlich viel mehr Prävention, Vorsorge, und zwar auf eine Art, dass man die Krankheiten verhindert, bevor sie überhaupt auftreten, indem man zum Beispiel für eine kühle Umgebung sorgt. Das wäre eine systembiologische Lösung. Und wenn man die Städte abkühlt, werden weniger Menschen an der Hitze leiden und durch die Hitze erkranken. Und das wird, der Fokus der Medizin wird sich viel mehr in Richtung Prävention, Vorsorge, aber Vorsorge im richtigen Sinne, also dass man etwas tut, damit Menschen gar nicht mehr erkranken, verwandeln.
1: Dr. Herrmann, das ist wahrscheinlich tatsächlich der richtige Weg, oder? Wie sehen Sie das?
2: Also es ist der richtige Weg. Gleichzeitig ist es so, dass wir die Modelle schon seit längerer Zeit haben. Wir arbeiten sehr eng zusammen mit dem Potsdam-Institut für Klimafolgenforschung und vielen anderen, die genau mit solchen Modellen arbeiten. Das Problem, das wir im Moment haben, dass wir zu Klimawandel und auch zu planetarer Gesundheit eigentlich sehr viel wissen. Wir wissen auch, welche Szenarien kommen. Das muss zwar noch detaillierter werden, aber wir haben kein Wissensdefizit. Wir haben ein Defizit in der Umsetzung und im Handeln. Ich gebe Ihnen ein Beispiel. Ich war letztes Jahr bei einem Treffen von 100 Lehrern aus verschiedenen Schulen in Deutschland, die am Thema Klima arbeiten, habe mit denen über Hitze gesprochen. Da wurde deutlich, dass wir im Moment flächendeckend in den Schulen noch keine Hitzeschutzkonzepte umgesetzt haben. Da gibt es vielleicht Checklisten, aber wir haben das nicht umgesetzt. Damit fällt in so einer Phase, wie wir jetzt hatten, für ein, zwei Wochen qualitativer Unterricht im Grunde aus. Ja? Das geht jetzt, die Modelle haben wir schon. Wir wissen praktisch, dass das so ist. Wir müssen jetzt sehr schnell in die Umsetzung kommen, und zwar nicht in einer Schule, sondern eigentlich in allen Schulen. Das sind die Fragen, die wir jetzt haben. Und das ist dann auch im besten Sinne präventiv. Ich habe nur die Sorge, dass wenn wir nur aufs Modeling schauen, dass wir die Handlungsebene nicht angehen. Deswegen das Modeling ohne einen Durchbruch zum transformativen Handeln in der Breite der Bevölkerung, mit der Politik und mit den Einrichtungen, werden wir nicht Erfolge haben, wie Sie sie praktisch in den Blick nehmen.
0: Vielleicht, wenn ich ergänzend dazu sagen darf, das stimmt natürlich, aber Systembiologie ist tatsächlich mehr als nur Modeling. Systembiologie versucht auch, die Prozesse, die jetzt passieren, zu beschreiben, zu vermessen, zu berechnen und jetzt schon Effekte zu messen, die sich vielleicht erst in 10 Jahren oder 5 Jahren auswirken werden. Also sie füllt vielleicht genau diese Lücke, die Sie beklagen, nämlich dass man
2: da stimme ich nicht mit Ihnen überein, weil das eine ist das menschliche Handeln anhand des Wissens, aber aus dem Wissen und der Vermessung können Sie das Handeln nicht ableiten.
0: Nein, das.
2: Das sind zwei unterschiedliche Ebenen. Wir müssen sehr stark zuhören und mit ihnen zusammenarbeiten, aber man muss dann mit den Akteuren ins Handeln kommen. Und das wird uns die Systembiologie nicht abnehmen.
0: Denn die Systembiologie kann aber Zahlen liefern.
2: Sie kann die haben wir sagen, aber schon zur Genüge.
0: Ja, also ein Beispiel Klimawandel haben wir natürlich schon relativ viel, weil eben die Prognosen des Klima vorauszuberechnen ist sogar noch leichter als das menschliche Leben vorauszuberechnen, weil das menschliche Leben ja noch viel komplexer ist. Und im Fall von Klima gebe ich Ihnen natürlich ein Stück weit recht. Da wissen wir schon sehr, sehr viel. Aber wir wissen auch zum Beispiel noch gar nicht, was Hitze alles im Körper anstellt, außer den offensichtlichsten Sachen. Und da kann Grundlagenforschung natürlich auch noch viel Neues zu beitragen. Und man kann zumindest der Politik, die ja auch irgendwann mal handeln muss, und kann man vielleicht auch noch neue, bessere Zahlen. Also ich bin da sehr optimistisch.
2: Also ich glaube, es ist sehr wichtig, was Sie machen. Aber für die Handlungsdimension haben wir heute schon genügend Fakten. Wir haben das auch schon vor 5 Jahren und vor 10 Jahren gehabt. Und wir merken, dass alleine durch mehr Evidenzen kriegen wir nicht die richtigen Handlungen hin. Das hängt auch damit zusammen, dass viele ja auch ein Interesse haben an dem Status quo und die notwendigen Veränderungen eher mit einer gewissen, also mit Negativität oder Widerstand dem gegenüberstehen. Ich gebe Ihnen ein Beispiel, was sehr viel mit Gesundheit und Prävention zu tun hat. Das Ernährungssystem und das Landwirtschaftssystem, das wir heute haben. Durch die Art, wie wir uns ernähren, haben wir medizinisch enorme Probleme. Wir essen viel zu viele tierische Eiweiße, zu wenig Pflanzen, zu viel Zucker, zu viele hochprozessierte Nahrungsmittel. Das wissen wir. Ein Großteil der chronischen Erkrankungen hängt sehr eng damit zusammen. Gleichzeitig führt das Ernährungs- und Landwirtschaftssystem dazu, dass wir 5 von 6 planetaren Grenzen direkt deswegen überschreiten. Das heißt, da ist eine Ernährungswende nötig. Und da müssten alle Akteure mitspielen dabei, weil ohne das kriegen wir weder die Menschen gesund, noch erhalten wir den Planeten. Das ist so ein Beispiel, wo wir ein Handlungsdefizit haben und kein Modeling-Defizit.
0: Da bin ich total bei Ihnen. Aber das, die Lösung wird nur sein, aber ich glaube, wir sind in Wahrheit einer Meinung. Aber die Probleme liegen halt so tief, dass es oft noch auch ein Evidenzdefizit gibt.
2: Stimme ich nicht mit Ihnen überein. Wir haben kein Evidenzproblem. Wir haben kein Evidenzproblem.
0: Ja, okay, dann kommen wir bleiben wir da.
1: Sie sagen, wir haben genug Zahlen. Sie sagen, wir können gar nicht genug noch mehr Zahlen.
0: Für mich, vielleicht das nur zum Verständnis. Für mich haben wir auch genug Zahlen. Aber es reicht offensichtlich nicht, um zu überzeugen. Und deshalb denke ich, wir brauchen noch mehr.
1: Was ich ganz spannend finde, was Sie gesagt haben oder auch schon geschrieben haben, mit diesem digitalen Zwilling, der ja quasi schon das vorab quasi dann erlebt, sodass man dann präventiv sagen kann, so würde es dann sein. Und dass wir die Fehler einfach gar nicht in Realität machen. Können Sie das noch mal erklären?
0: Ja, also der digitale Zwilling des Menschen ist ein Konzept, man kennt es aus den Ingenieurswissenschaften, wo man dann irgendwie Automobile zuerst im Computer konstruiert. Nun sind wir natürlich viel komplizierter als Automobile. Und einen wirklichen digitalen Zwilling des Menschen gibt es so noch nicht. Aber für einzelne Organe, Organsysteme kann man das schon machen. Und kann dann eben im Computer durchrechnen, was passiert eigentlich mit diesem Menschen in der Zukunft, wenn zum Beispiel der Klimawandel sich verschärft. Und damit macht man tatsächlich Dinge sichtbar, die vorher nur als abstrakte Zahlen vielleicht unverständlicher sind oder einfach nur weniger sexy sind. Und dadurch wird plötzlich für uns sichtbar etwas, was in der Zukunft bevorsteht, wenn wir nicht handeln. Und das ist, glaube ich, etwas, was durchaus überzeugen könnte.
1: Wobei für diese immer mehr Zahlen, immer mehr Daten, muss man sich ja schon auch sehr, ja, sage ich mal, sehr bereit sein, seine ganzen Gesundheitsdaten auch zu geben. Und weil die Computer ja gefüttert werden müssen mit diesen ganzen Daten und die Systembiologie braucht diese Daten, um irgendwie weiterzukommen. Welche Gefahren drohen da eigentlich auch, wenn man so viele Daten da einspeist, auch Persönlichkeitsdaten eben, Gesundheitsdaten?
0: Also es drohen die gleichen Gefahren, die uns jetzt schon drohen, wenn wir unsere Daten Google oder Amazon geben. Da machen wir es bereitwillig. Das würde ich zum Beispiel viel kritischer sehen. Die Daten müssen geschützt werden. Sie sollten möglichst gut geschützt werden. Und in dem Fall, wenn ich sie der Wissenschaft gebe, dann kann halt die Wissenschaft Gutes damit tun. Und sie kann tatsächlich für die Gesundheit der Zukunft sorgen oder auch die Medizin der Zukunft unterstützen. Und das ist ein guter Zweck für die Daten. Da würde ich meine Daten sehr viel lieber hergeben. Sie müssen dann halt vielleicht von Genossenschaften, also von gemeinnützigen Institutionen idealerweise, die damit kein Geld verdienen wollen, verwahrt werden. Sie müssen möglichst gut geschützt werden. Und dann muss ich vielleicht im Idealfall selber auch mitentscheiden dürfen, was mit meinen Daten geforscht wird. Und wenn mich das überfordert, könnte ich da sogar Datenberatung in Anspruch nehmen. So wie es jetzt eine Finanzberatung gibt, könnte es Datenberatende geben, die mir dann dabei helfen, dass meine Daten für einen guten Zweck eingesetzt werden. Zum Beispiel Lösungsstrategien zu finden, damit zukünftige Hitzewellen vielleicht nicht so gefährlich sind.
1: Okay. Herr Dr. Herrmann, wir hatten gerade eben schon das Thema, da haben Sie gesagt, die Schulen sind nicht ausreichend eingestellt auf diesen Klimawandel, dass es immer heißer wird, dass sie keine Klimaanlagen haben und die Kinder da in überhitzten Räumen lernen müssen. Wie gut, würden Sie sagen, ist insgesamt unser Gesundheitssystem in Deutschland auf diese veränderten Temperaturen, auf diese Entwicklung eingestellt?
2: Also es ist heute besser eingestellt als vor 4 oder 5 oder 6 Jahren, weil sich der Gesundheitssektor in der Fläche und in der Breite und in der Tiefe jetzt mit diesem Thema auseinandersetzt. Und wenn man einmal sich mit den Evidenzen beschäftigt, dann ist es klar, dass wir auf allen Ebenen viele Dinge umstellen müssen. Und das ist zum Beispiel in der Deutschen Krankenhausgesellschaft oder bei der Bundesärztekammer oder bei vielen anderen von diesen Einrichtungen inzwischen angekommen. Mit denen kooperieren wir eng. Was jetzt ansteht, dass alle Gesetze, alle Regelungswerke, dass die Investments neu so ausgerichtet werden, dass wir wirklich dann auch die Umsetzung machen können, die nötig sind. Das ist das, was jetzt ansteht.
1: Geht es schnell genug?
2: Nee, es geht nicht schnell genug, auch weil in der Politik bei den Entscheidern oft noch nicht verstanden wird, dass wenn wir nicht vorbereitet sind und die Investments jetzt machen, dass es hinterher viel teurer wird. Ich gebe Ihnen ein Beispiel, die Folgen Von Hitze also die wirtschaftlichen Folgen sind enorm hoch. Da gibt es eine Untersuchung, die jetzt rausgekommen ist von Allianz, die eben zeigt, wenn wir in den nächsten 5 Jahren Hitzesommer haben, dann können die Schäden in Deutschland über 100 Milliarden sein. Das heißt, alleine die letzte Hitzewelle, gibt es eine Berechnung, da liegt der Schaden wahrscheinlich bei 7 oder 8 Milliarden. Wahrscheinlich ist das sogar noch mal viel höher. Wenn man das als Politiker und Entscheider versteht,

0: dann muss man sagen, okay, um diese wirtschaftlichen Risiken neben den gesundheitlichen praktisch die wegzunehmen, müssen wir jetzt die nötigen Investments schnell machen. Wir müssen priorisieren auf allen Ebenen, was muss jetzt sofort passieren, wo haben wir 2, 3 Jahre Zeit. Aber es muss eine absolute Priorität werden.
1: Stichwort Krankenhäuser. Ich habe selber in der Woche, in der es im Juni so heiß war in diesen Tagen, in einem Krankenhaus anrufen müssen wegen eines Verwandten und habe da gefragt, ob die Zimmer klimatisiert sind, weil der Verwandte von mir weit über 90 ist und irgendwie Sorge hat, wenn er da reingeht, dass er die Hitze nicht packt. Und die Antwort war tatsächlich nein. Wir haben keine klimatisierten Patientenzimmer. Wir brauchen also tatsächlich ein klimataugliches Krankenhaus, Krankenhäuser, das Pars pro Toto.
0: Wir brauchen klimataugliche Krankenhäuser. Und das ist aber, das sind zwei Ebenen. Das sind eine, es sind die strukturellen Maßnahmen, dass man da, wo nötig ist, dass man da Klimatisierung oder wichtiger Kühlung. Klimatisierung ist ja nur eines der Kühlmöglichkeiten. Es muss gekühlt sein, es muss verschattet sein von der Gebäudehülle und so weiter. Genauso wichtig sind die nicht strukturellen Maßnahmen, ist die Ausbildung der Mitarbeitenden, ist praktisch das Verständnis, wie man dann in der Situation umgeht, welche Maßnahmen man dann noch, welche Operationen man noch machen kann, wenn die Patientenzimmer bei 35 Grad sind, welche man auch nicht mehr machen darf und so weiter. Es braucht all diese Maßnahmen und es muss dafür zu einer Priorität gemacht werden und Geld eingesetzt werden.
1: Herr Dr. Spock, Sie haben ja nicht nur die Systembiologie als Thema, sondern auch die Epigenetik. Was bedeutet es eigentlich für die Medizin, wenn Umwelt und Lebensweise, Umwelt gehört ja jetzt auch die Hitze natürlich dazu und alles, was sich so bei uns ändert, biologische Spuren hinterlassen können?
2: Ja, die Epigenetik ist tatsächlich an der Stelle besonders spannend, weil die Epigenetik ja sich mit Strukturen an und neben den Genen in unseren Zellen beschäftigt, die von unter anderem von Umwelteinflüssen verändert werden können und damit im Grunde die Gesundheit, unsere Gesundheit in der tiefsten Ebene, die wir kennen, nämlich in der einzelnen Körperzelle beeinflussen können. Und mit Hilfe der Epigenetik können wir jetzt tatsächlich messen, was Umwelteinflüsse für direkte Folgen auf uns Menschen haben. Etwas, was noch vor 10, 15 Jahren undenkbar gewesen wäre. Und wir können fantastische Studien machen. Zum Beispiel können wir mithilfe der Epigenetik messen, wie schnell Menschen altern. Das ist im Grunde ein Maß für die Gesundheit des Menschen, wie gesund sie leben. Wenn sie langsamer altern, leben sie gesünder. Und dann sehen wir so verrückte Sachen, wie das in Großstädten, in denen viele Parks sind und gute Spielplätze, wo Menschen sich treffen können, wo sie soziale Aktivitäten haben, wo es kühler ist, wo sie sich viel bewegen, weil es ein Angebot dafür gibt. Es macht nun mal mehr Spaß, im Park zu joggen, als in der Betonwüste. Mhm. Und all das zusammen verändert die Menschen epigenetisch so, dass sie langsamer altern, das heißt eine höhere Lebenserwartung wahrscheinlich haben. Und deshalb ist die Epigenetik tatsächlich hier die spannendste Wissenschaft überhaupt, weil sie genau an der Schnittstelle zwischen Umwelteinflüssen und unserer Gesundheit steckt.
0: Also das ist tatsächlich sehr, sehr wichtig, weil wir auch inzwischen anfangen zu sehen, dass eben die Schädigungen von Hitze zum Beispiel nicht nur das Akute sind, ja, also was jetzt passiert oder in den 2 Wochen danach, sondern die Auswirkungen, die es für 10, 15, 20, 25 Jahre hat, zum Beispiel für Kinder oder Jugendliche. Ja. Und je mehr Forschungsergebnisse kommen, desto mehr wird deutlich, Hitze ist eben nicht nur schädlich für das Jetzt, sondern auch langfristig. Das sehen wir auch von den Organsystemen her, dass eben Leute, die länger Hitzewellen ausgesetzt werden, dann früher irgendwie Probleme kriegen mit dem Herzen oder mit der Lunge und so weiter. Und dieses Verständnis wird immer tiefer. Aber nochmal, auch vorher wissen wir schon, dass wir viel zu schlecht vorbereitet sind, dass wir viel mehr das zu einer Priorität machen müssen. Das ergänzt es dann noch, das neue Wissen, aber die Handlungsdimension ist schon jetzt, muss jetzt im Fokus sein.
1: Welche Verantwortung hat jeder Einzelne in diesen Punkten und welche Verantwortung hat die Gesellschaft?
0: Also nachdem es ein großes gesellschaftliches Thema ist, ist die Vorstellung, dass wir als Individuum das alleine angehen können, dies abenteuerlich. Das funktioniert nicht. Natürlich habe ich eine Verantwortung, umzugehen mit meinem Leben und meine Gefahren zu erkennen. Aber wir müssen das in Nachbarschaften denken, in Familien denken, in den Lebensbereichen, in denen wir sind, Schule, Ausbildung, Firma und so. Da muss das umgesetzt werden und da muss man praktisch genau sehen, was können wir hier tun? Wir haben einen einzigartigen Kontext bei uns. Wie passen wir die übergeordneten Schutzpläne auf unseren Kontext an? Wie können wir die Priorisierung so treffen, dass bei uns der größte Schutz entsteht? Wie nehmen wir die Leute mit? Zum Beispiel in den Schulen ist es so, wenn Sie die Schüler involvieren in den Hitzeschutz, dann werden die für ihr Leben selber hitzeresilient und hitzekompetent. Ja, wir haben mit einer Schule gearbeitet, haben dann den 9-Jährigen morgens die Ansagen gemacht, was jetzt heute ist ein Hitzetag, was die Kinder tun sollen. Die schreiben ihren eigenen Flyer zum Hitzeschutz für andere Schüler. Also es geht sehr stark um Beteiligung auf allen Ebenen. Und das Interesse ist sehr groß und die Offenheit ist groß, aber wir müssen es trotzdem machen.
1: Das heißt, die Medizin oder auch die Prävention von morgen ist viel stärker personalisiert. Also man geht viel stärker an, die Einzelperson dran, nee, oder?
0: Nein, nicht an die Einzelperson, sondern auch an die Kollektive, an die Nachbarschaften, den Einzelnen im Blick. Es geht um den Einzelnen, aber um auf der Handlungsebene, zum Beispiel in Schulen oder Nachbarschaften voranzukommen, müssen wir das stärker gemeinsam tun. Wir müssen gemeinsam handeln, auch mit den politischen Entscheidungsträgern. Ja, das macht einen großen Unterschied, ob ich alleine dahin gehe oder zusammen mit dem Kollegium oder zusammen die Eltern und die Schüler und das Kollegium. Das hat eine ganz andere Wirkung.
2: Wenn ich da vielleicht ergänzen darf, also das gilt für den Klimawandel und die Klimakrisenfolgen natürlich total. Das ist ein gesamtgesellschaftliches, eigentlich ein globales Problem. Aber deshalb trotzdem wird natürlich die Prävention auf der individuellen Ebene immer präziser werden und man wird irgendwann für jeden einzelnen Menschen vielleicht eine ganz spezifische Art, individualisierte Art von Prävention machen. Aber das ist eine ganz andere Ebene. Da geht es dann auch nicht um die Folgen des Klimawandels. Ja. Ein anderes Beispiel nur, weil wir über Epigenetik schon sprachen. Wir wissen alle, dass die ersten 1000 Tage im Leben für Menschen unglaublich prägend sind. Auch da wirkt sich Hitze ja schon aus. Mhm. Und das kann man mit Hilfe der Epigenetik sehr gut messen. Jetzt darf man aber nicht den Eltern sagen, ja, kümmert euch noch mehr darum, weil werdende Eltern sind heute schon überfordert von vielen, sondern die Gesellschaft ist gefordert, die Bedingungen von werdenden Eltern so umzugestalten, dass die es leichter haben, dass die entlastet werden, dass ihnen geholfen wird. Und das ist genau, ja, was Herr Herrmann meint in Bezug aufs Klima.
0: Da gehört aber auch rein, dass es eine Prävention auf der sozialen Ebene auch braucht. Wir wissen zum Beispiel, die Risiken durch die Klimakrise sind deutlich erhöht für Menschen, die eine schlechtere wirtschaftliche Situation haben, die in bestimmten Vierteln und so weiter wohnen. Und da sind wir ja im Moment eher in einem Trend, dass das noch stärker so wird. Ja, also deswegen diese soziale Dimension und die Gleichheit, die auch lebendig werden zu lassen, hat eine enorme präventive Bedeutung. Also wir müssen immer mit dieser Spannung von Individuum und Gruppe und auch gesellschaftlichen Themen arbeiten.
1: Ich würde gerne zum Schluss, wir haben nämlich leider nicht mehr viel Zeit, noch einen positiven Blick in die Zukunft versuchen zu wagen. Welche medizinische Entwicklung, Herr Dr. Spork, macht Ihnen denn am meisten Hoffnung für die nächsten, ich sage jetzt mal 10, 20 Jahre?
2: Tatsächlich die Möglichkeit, mit Hilfe der Epigenetik die Prozesse auf Zellebene zu messen, die angestoßen werden durch Umwelteinflüsse. Und dann gibt es ein Projekt, das heißt Delphi 2M. Das ist mit Hilfe einer künstlichen Intelligenz und viel Grundlagenforschung kann man die Wahrscheinlichkeit für 1000 komplexe Krankheiten, ob sie in den nächsten 20 Jahren auftreten werden oder nicht, bei einer Person vorausberechnen. Das ist natürlich noch ein Anfang. Aber das macht mir schon Hoffnung, dass wir da auf einem guten Weg sind.
1: Hört sich spannend an. Wie geht es Ihnen? Was macht Ihnen, gibt Ihnen Hoffnung für die medizinische Zukunft der nächsten 10, 20 Jahre?
0: Also was mir Hoffnung macht, sind die sozialen Bündnisse, die entstehen. Auch die Handlungsbündnisse, die wir zum Beispiel im Gesundheitssektor haben. Und wenn die dann auf kommunaler Ebene zusammenkommen, jetzt gleich danach habe ich ein Treffen mit dem Hitzeaktionsbündnis Kaufbeuren. Ja? Also wenn das dort dann zusammenkommt und die Menschen zusammen handeln, dann werden wir die notwendigen Veränderungen umsetzen können. Und gemeinsam handeln macht nicht nur gesund, es macht auch glücklich.
1: Wunderbar, ein sehr schönes Schlusswort. Vielen herzlichen Dank für den Besuch und Studium, für diesen angeregten Austausch. Und Ihnen, liebe Zuschauerinnen und Zuschauer, danke ich für Ihr Interesse. Ich wünsche Ihnen jetzt noch einen sehr schönen Abend und bis zum nächsten Mal.

0: ganz schön kalt hier. Wer unsterblich werden will, muss leiden. Würden Sie sich einfrieren lassen, um auf die Zukunft der Medizin zu warten und vielleicht unsterblich zu werden?
1: Ob das mit dem Einfrieren funktioniert? Dazu später mehr. Müssen wir uns die Medizin von morgen wie eine Science-Fiction-Serie vorstellen? Nur Hightech, Roboter und teure Pillen? Wie viel Wahres steckt in der vierten Staffel Charité?
0: Was erwartet ein Kind, was jetzt gerade hier in der Charité geboren wird?

0: Bevor es in die Zukunft geht, reise ich erstmal in meine eigene Vergangenheit. Hier an der Charité habe ich vor 30 Jahren als junger Arzt gearbeitet. Mal gucken, was sich seitdem getan hat. Mein ehemaliger Kollege, Professor Wolfgang Henrich, macht sich gerade bereit für eine Kaiserschnittgeburt. Ich darf ihm dabei assistieren und staunen, was sich innerhalb nur einer Generation alles verändert hat.
1: So.
0: Die Mutter hatte sich die Geburt eigentlich ganz anders vorgestellt. Sanft, natürlich und ohne Hightech.
2: Ich wollte eigentlich ins Geburtshaus.
1: Oh, okay, dann?
2: Das hat nicht geklappt wegen der Beckenendlage.
1: Ja.
3: Zum zweiten Mal.
0: Außerdem liegt das Kind mit dem Gesicht nach oben, ein sogenannter Sternengucker. Der Hals ist dabei gestreckt statt gebeugt. Früher war das gefährlich, fast ein Todesurteil. Heute stehen die Chancen dank operativer Geburt für Mutter und Kind sehr gut. Noch vor 100 Jahren war bereits eine normale, vaginale Geburt lebensgefährlich. Dabei starb jede 200. Mutter. Heute ist es nur noch eine von 17.000.
1: Der dramatischste Erfolg ist die Senkung der Müttersterblichkeit und natürlich auch der Neugeborenensterblichkeit. Und wir hatten ja jetzt wirklich Kinder mit 23 Wochen durchgebracht. Ja. Also extreme Frühchen. Ich habe selber schon Kinder entwickelt mit 350 Gramm, die mir dann nach Jahren ein Kärtchen schicken oder die Eltern, dass alles ganz gut gegangen ist. Ja? Also das ist schon unglaublich.
4: Toll.
0: Heute kein Frühchen, sondern nur ein Sternengucker. Volle Konzentration am gesamten OP-Team. Und dann geht plötzlich alles ganz schnell.
1: Wo ist der Kameramann?
5: Kommen Sie mal her.
1: Ja.
5: Kommen Sie mal her, man sieht halt schon das Baby.
1: Hat gerade Fruchtwasser ausgespuckt. Hier. Dem Kind geht's gut. Na also, komm her. So, hier bist du.
4: Wow.
0: Vor 30 Jahren war ein Kaiserschnitt in Vollnarkose üblich.
1: Da ist er.
0: Heute kann die Mutter wach bleiben und das Kind sofort sehen. Diese Methode wurde hier an der Charité entwickelt.
1: Na, magst du mal zur Mama?
4: Ja.
0: Alles gut gegangen. Keine Viertelstunde hat der Eingriff gedauert. Der Kleine soll übrigens Julius heißen. Was wird Julius erwarten? Welche neuen medizinischen Möglichkeiten und welche neuen Gesundheitsgefahren? In diesem Film werde ich drei großen Fragen nachgehen. Erstens, künstliche Intelligenz. Wie wird sie die Diagnostik und Behandlung verändern? Zweitens, Umwelteinflüsse. Wie krank machen uns Klimakrise, Extremwetter, aber auch Einsamkeit? Und drittens, Gentechnik. Gehört Julius schon zu der Generation, die im Falle eines Gendefekts geheilt werden kann und sogar viel langsamer altert? Carla Rosenstock ist Medizinstudentin im dritten Semester. Gerade macht sie ein Pflegepraktikum im Bethel-Krankenhaus im Süden von Berlin.
4: Hallo Carla.
6: Hi.
4: Ich bin Eckart.
6: Hi.
4: Frisch desinfiziert. darf ich dir ein bisschen über die Schulter gucken? Mal?
6: Klar, klar, komm mit.
4: Was gibt's zu tun?
6: Ich gehe morgens immer einmal durch und messe die Vitalzeichen. Guten Tag. Ich würde einmal Blutdruck und Puls messen und die Sauerstoffsättigung. Einmal den Arm hochheben. Ja, genau. Das ist so ein dünnes T-Shirt. Einmal den Arm ziehen.
4: Darf ich reinkommen?
1: Ja, gerne.
4: Hast du was hören können?
6: Ja, 120 zu 70. Wunderbar.
4: Darf ich mich kurz hier setzen? Dann sind wir alle auf Augenhöhe.
7: Ja, gerne.
4: Ja?
7: Ja, Sie können.
0: Carla hat mit ihren 20 Jahren schon viele Stunden bei Ärztinnen und Ärzten zugebracht. Irgendwann erwachte bei ihr der Wunsch, selber Medizinerin zu werden.
4: Warum sitzt du im Rollstuhl?
6: Ich habe eine Muskelerkrankung, eine Muskeldystrophie. Die betrifft nur die Schulterregion und Beckenregion mit Oberschenkel. Deswegen sind so lange Wege, vor allem wenn man die ganze Zeit auf der Station hin und her rennt, schwierig. Ich kann noch laufen und stehen. Das mache ich zu Hause bei mir, wo die Wege kurz sind, weil es auch wichtig ist, um ja, ein bisschen noch Muskeln zu erhalten.
4: Wie lange hast du diese Erkrankung schon?
6: Also es ist eine angeborene Erkrankung. Das heißt, eigentlich habe ich sie schon immer. Aber ausgebrochen ist sie erst so richtig mit 12, 13. Aber davor habe ich noch Tennis gespielt, bin rumgerannt, bin Ski gefahren und alles. Also so richtig betroffen bin ich ab 13, ja.
0: Carlas Muskelschwund ist weiter fortschreitend und gilt noch immer als unheilbar. Aber seit Neuestem gibt es ganz konkrete Hoffnung. Dank dieser Frau, Professorin Simone Spuhler. Sie forscht an der Charité und dem Max-Delbrück-Center an einer Gentherapie für Menschen wie Carla.
6: Ich habe das ja jetzt mitbekommen, dass die erste Studie läuft mit der Stammzellentherapie und der Gentherapie. Wie sieht es denn aus bei mir konkret? Weil es ja auch eine sehr individuelle Sache ist. Ist das irgendwie in naher Zukunft, dass bei mir auch was gemacht werden könnte?
8: Wir haben in den letzten Jahren ja wirklich eine rasante Entwicklung gesehen, was die Genschere angeht. Und es gibt einige Mutationen, die im Moment schon gut mit den vorhandenen Scheren zu behandeln sind. Aber es gibt eben auch eine Neuentwicklung an neuen Scheren. Da gibt es Mutationen und da kann ich Ihnen erzählen, da gehört Ihre auch dazu.
0: Oh je, das ist jetzt ein bisschen kompliziert. Die Genschere ist eigentlich ein Molekül, was ganz speziell zusammengesetzt wird und dann selbstständig fehlerhafte Änderungen in der DNA reparieren kann.
4: Unsere ganze Erbinformation kann man sich vorstellen wie einen langen Text mit Buchstaben. Klar, dabei gibt es auch mal Tippfehler. Mal fallen sie nicht auf, mal machen sie richtig schwer krank. 2020 gab es den Nobelpreis für die CRISPR-Cas-Methode, die Genschere. Und damit kann man jetzt fehlerhafte Informationen rausschneiden und die richtige Information an genau die richtige Stelle setzen. Genial.
0: Und was bedeutet das jetzt konkret für Carla? Wird sie ihre Bewegungsfähigkeit zurückbekommen, sogar irgendwann wieder richtig laufen können?
8: In der ersten Studie werden wir einen Armmuskel aufbauen und dann würde man eben einen Oberarmmuskel bessere Funktion haben. Das ist die Idee. Und wenn wir dann mal die Genschere in den ganzen Körper geben können und das passiert in absehbarer Zeit, dann wäre auch so eine Möglichkeit denkbar, klar.
4: Wann wird es soweit sein, dass wir wirklich Muskeln sagen, umprogrammieren können?
8: Dass wir einzelne Muskeln umprogrammieren können, da denke ich, da rede ich nicht von 5 Jahren, da rede ich von 1,5.
4: Ja, also noch vor Ihrer Pensionierung?
8: Ja, das sowieso. Ich meine, sonst kann ich ja nicht in Rente gehen.
0: Große Hoffnung, Genschere. Auch für viele andere Krankheiten, bei denen die Gene verrückt spielen.
4: Manche sagen ja ganz kritisch, wir pfuschen damit Gott ins Handwerk. Ohne Zweifel für Menschen wie Carla wäre eine funktionierende Genschere echt lebensverändernd. Die Muskeln könnten wieder Kraft bekommen, sie könnte neue Freiheitsgrade, neue Beweglichkeit erringen und ja, auch für ihre Berufstätigkeit wäre das ein echter Gamechanger. Swinging in
0: 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Carla könnte ihre zukünftige Aufgabe als Ärztin leichter ausüben. Es wäre ihr sehr zu wünschen und uns allen, denn der Fachkräfte- und Pflegemangel im deutschen Gesundheitswesen spitzen sich immer weiter zu. Bereits in 10 Jahren können knapp 1,8 Millionen offene Stellen nicht mehr besetzt werden. Wenn Julius, unser Baby vom Anfang, 12 Jahre alt ist, wird er es noch schwerer haben, einen Kinderarzt oder Hausarzt zu finden als heute. Nach einer Studie werden dann in Deutschland 11.000 Hausärzte fehlen. Auf dem Land werden bis zu 50% der Praxen geschlossen sein. Werden dann Computer die fehlenden Menschen ersetzen? Dafür reise ich nach Marburg an der Lahn. Hier wird die Medizin von morgen neu gedacht. Am Klinikum der Philipps-Universität gibt es sogar ein eigenes Institut, das sich nur mit künstlicher Intelligenz und virtueller Realität beschäftigt.
9: Wie wirken auf euch die Unterschenkel?
10: Ich würde sagen, angeschwollen.
0: Die Studierenden von Professor Ivica Grigic üben gerade die Untersuchung eines Patienten.
11: Naja, seit so 2 Wochen habe ich Fieber und Schmerzen im Muskel und Gelenken.
0: Ein echter Fall, auch wenn der Patient nur aus Pixeln besteht und bei Fehlern in der Behandlung einfach neu gestartet werden kann. Für die Studierenden fühlt sich diese virtuelle Notaufnahmestelle aber sehr real an.
9: Okay, prima. Also wäre dort unsere sozusagen Arbeitsdiagnose jetzt erstmal, wenn wir die BGA beurteilen, ne, was wäre das dann?
12: Also ich würde sagen, es ist eine metabolische Azidose mit respiratorischer Teilkompensation. Darauf würden die Werte alle hindeuten.
0: Man könnte auch sagen, der Patient atmet zu schnell, weil sein Stoffwechsel versauert. Aber dann versteht es ja jeder. Natürlich lernen die Studierenden in Marburg immer noch an echten Patienten. Vor allem Kommunikation, Feedback, die richtigen Fragen zu stellen und zuzuhören. Das bleibt doch dem Menschen überlassen, oder? Die Zeit für ein gründliches Gespräch wird durch den Ärztemangel noch knapper. Wie sieht eine Sprechstunde in Zukunft aus? Der Informatiker Fabian Lechner und die Psychologin Nadine Schlicker arbeiten daran, wie ein digitaler Kollege die menschlichen Ärzte unterstützen könnte.
13: Also die gesamten Bücher, die die Menschheit je geschrieben hat, die in digitaler Form vorliegen, sind damit drin. Das heißt, man kann der KI seine Beschwerden schildern und sie stellt daraufhin eine Diagnose.
0: Ob das funktioniert?
4: Ich habe jetzt mal einen echten Fall mitgebracht und wir gucken mal, findet die künstliche Intelligenz das raus? Ich habe schon lange ein Kribbeln in den Fingern, Schmerzen in den Fingern, Taubheitsgefühle. Und jetzt habe ich auch noch ein Heiserkeitsgefühl.
14: Es tut mir leid, dass Sie diese Symptome erleben. Eine mögliche Ursache für Ihre Beschwerden ist Amyloidose. Amyloidose ist eine Krankheit, bei der schädliche Proteinablagerungen Organe beeinträchtigen.
4: Jetzt bin ich aber echt baff. Wie schnell der auf die richtige Diagnose kam. Ich würde wetten, wenn ich hier im Umkreis, möchte niemandem zu nahe treten, aber 20 Studierende fragen würde, auch am Ende der Ausbildung, was könnte das sein, Kribbeln in den Fingern, Heiserkeit, da käme doch keiner drauf. Also ich bin beeindruckt. Ich habe dich gerade gelobt. Du könntest auch mal lächeln.
15: Manchmal lächelt er auch.
0: Im echten Leben war der Patient jahrelang zu zig Ärzten gerannt, bis endlich jemand auf die richtige Diagnose kam. Tatsächlich ist Dr. Computer bei einer systematischen Symptomabfrage heute schon oft dem Menschen überlegen. Vor allem, wenn es um seltene Erkrankungen geht, denen mancher Arzt nie in seiner Praxis begegnet.
4: Obwohl ich weiß, das ist ein Bildschirm, gucke ich da hin und reagiere auf diese künstliche Figur mit sehr menschlichen, auch uralten Emotionen.
16: Ja, genau. Er suggeriert mir, dass er ein Mensch ist und er ist ja keiner. Er hat kein Interesse an meinem Gefühl. Er hat zwar ein Gesicht, aber hat kein Gesicht, das er verlieren kann. Nicht wie ein Arzt, der mir gegenüber sitzt.
4: Wäre es denn aus deiner psychologischen Perspektive besser, das wäre nur eine Stimme zum Beispiel? Soll das einfach nur ein Quadrat sein? Oder was wäre besser?
16: Ich könnte mir vorstellen, dass was Abstrakteres einem halt eher suggeriert, das ist eine Maschine. Mhm. Das wäre ehrlicher.
0: Tja, und was denken Sie? Soll der digitale Doktor wie ein Mensch aussehen oder erkennbar unmenschlich bleiben?
4: KI geht jetzt erst so richtig los. Man hat das Gefühl, alle Lebensbereiche wird das betreffen. Und viele haben Sorgen, was wird denn aus mir? Würdest du gerne eine Diagnose oder vielleicht auch eine schlechte Nachricht von einem Computer hören?
9: Kurz, nein. Da sind wir nämlich genau an dem Punkt, an dem die KI uns nicht so schnell simulieren wird können. Weil es kann sein, dass dann noch weitere Fragen kommen, dass der Patient zusammenbricht in einer emotionalen Ausnahmesituation und auf die empathisch eingehen zu können, das ist eben etwas zutiefst Menschliches und das kann nicht so leicht ersetzt werden.
4: Schön gesagt.
0: Vielleicht geht ja auch beides. Ein positives Szenario wäre, die künstliche Intelligenz nimmt den Medizinern Routinearbeit ab und diese haben dann mehr Zeit für Gespräche und Zuhören.
17: Bereit für morgen?
2: Ja.
0: Das schlechte Szenario, durch die KI werden einfach nur Stellen eingespart. Auch das ist ein Thema in der Charité-Serie. Sicher ist, wenn Julius 20 Jahre alt wird, wird es für ihn Alltag sein, dass ein Computer die erste Verdachtsdiagnose stellt und seine Röntgenbilder von einer KI ausgewertet werden. Könnte die künstliche Intelligenz auch Menschen helfen, die nach einem Schlaganfall nicht mehr sprechen oder sich aus anderen Gründen nicht mitteilen können? Ich bin unterwegs zu meinem ehemaligen Kollegen Jürgen Reul, den ich seit 15 Jahren kenne. Jürgen hofft auf Technik, die das menschliche Gehirn mit einem Computer verbindet und Kommunikation wiederherstellt.
4: Geht's dir gut? Ja. Erst mit den Augen hoch und runter ein bisschen. Die Kamera.
0: Mit minimalen Augenbewegungen kann Jürgen noch kommunizieren. Nach oben heißt ja, nach unten nein. Seine Frau Lissy versteht ihn am besten.
18: Guck mal.
4: Ja, super.
0: Vor 10 Jahren hat Jürgen die Diagnose ALS bekommen. Das bedeutet, die Muskeln und Nerven im Körper verlieren unaufhaltsam ihre Funktion bei vollem Bewusstsein. Noch vor ein paar Monaten hat Jürgen mit Hilfe eines Augentreckers auf einer Tastatur ganze Bücher und Gedichte geschrieben, konnte seine hellwachen Gedanken in langen E-Mails teilen.
4: Wenn ich denke, dass du immer ein Typ warst, der an beiden Enden gebrannt hat, der eine Klinik eröffnet hat, Fachbücher veröffentlicht und Extremsport gemacht hat, hattest du eine Idee, dass du vielleicht irgendwann das körperlich nicht mehr kannst? Kannst du nach oben und nach unten gucken? Wusstest du irgendwie intuitiv, dass du vielleicht mal krank würdest?
18: Nee. Ja, guck. Nee, ich glaube, der Jürgen, der hatte 1000 Ideen und war auch immer, weil er so gebrannt hatte, der hatte noch so vieles vor.

0: Was sind für euch Möglichkeiten, die die Medizin heute schon erforscht, die vielleicht in naher Zukunft greifbar werden, um eine Kommunikation wieder anders herzustellen?
1: Ja, also ich habe jetzt gehört, so, es gibt jetzt schon Verfahren, so die Gedanken transparent zu machen. Man sagt ja jetzt überall die künstliche Intelligenz, alles ist am Forschen. Ja, vielleicht hat man ja auch so eine KI, wo man dann so eine Platte einbaut und alles das, was der Jürgen so sich jetzt denkt, diese Dinge dann auch ausgesprochen werden.
0: Ja.
1: So, Schatz, ich liebe dich. Wäre doch mal schön, nach so langer Zeit noch mal zu hören. Ja, die Augen sind ganz nach oben gerissen. Ja, das wäre was. Ne? Das wäre schön, wenn das wieder klappen würde. Ja.
2: ALS ist gnadenlos. Erst alarmen die großen Muskelgruppen, dann auch die kleinen wie die Augenmuskeln. Wenn die nicht mehr reagieren, sind die Patienten mit ihren Gedanken allein. Eingeschlossen im eigenen Körper, das sogenannte Locked-in-Syndrom.

0: Wie frei sind wir, wenn unsere Gedanken aus dem Kopf nicht zu den anderen Menschen kommen können? Hier in Magdeburg am Institut für Neurobiologie der Leibniz-Gesellschaft wird genau daran geforscht. Hallo.
1: Hallo.
0: Ich bin Eckhard von Hirschhausen. Ich wüsste gerne, was ich denke. Bin ich hier richtig?
2: Oh, ja, da sind Sie richtig.
0: Schön.
2: Hallo.
1: Hallo.
2: Hallo.
1: Einmal Platz nehmen, bitte. Mit der Hand vorne die Kappe bitte festhalten.
2: So?
1: Jawohl. Okay. So ist schön.
0: Ich habe extra heute Morgen noch nicht so viel gedacht, damit noch was übrig ist für das Experiment.
1: Das ist gut.
0: Dr. Christoph Reichert ist Informatiker und hat eine Methode entwickelt, die bald Locked-In-Patienten zugutekommen soll. Das sind jetzt echt live meine Hirnströme. Und das kann man sehr einfach auch beweisen, dass das und dieser Bildschirm zusammenhängt. Im Moment ist das Kraut und Rüben, weil ich rede, weil ich gucke, weil da einfach viel, viel los ist im Hirn. Andersherum, wenn ich jetzt mal meinem Hirn ein bisschen weniger zu tun gebe, sieht man das sofort auch im EEG. Ich mache einfach mal die Augen zu. Und wenn ich die Augen wieder aufmache, zeigen unterschiedliche Hirnregionen unterschiedliche Ausschläge.
2: Wow, das ist eindrücklich.
0: Jetzt muss ich ein Experiment machen. Ich muss auf das grüne Licht achten, wenn ich Ja sagen möchte, und auf das rote, wenn ich Nein denke. Nur darauf konzentrieren, also nichts sagen und auch nicht die Augen bewegen. Und je nachdem, an welches Licht ich denke, wird mein Hirn unterschiedlich aktiviert und der Computer kann dann lernen, die beiden Muster zu unterscheiden.
2: Dann habe ich hier 4 Spielkarten und Sie ziehen einfach eine zufällig heraus und ich erfrage, welche Sie gezogen haben und Sie versuchen das mit Ihrer Hirnaktivierung mir mitzuteilen.
0: Okay, dann zeige ich das einmal in die Kamera, aber Sie dürfen nicht gucken.
2: Also meine Frage ist, ist die Karte eine Herzkarte?
3: Ja.
2: Meine nächste Frage ist, ist diese Karte ein König?
3: Nein.
2: Okay, dann ist die gesuchte Karte also ein Herzbube.
0: Ja! Magic! Ich fühle mich durchschaut. Also grob funktioniert das mit dem Gedankenlesen bereits, aber eben nur grob. Die Signale außen am Schädel zu messen, ist so ein bisschen wie, wenn man jemandem beim Flüstern zuhören will, der ist im Nachbarzimmer und dazwischen ist eine dicke Wand. Die Hoffnung für Jürgen und viele andere, je genauer und direkter die Daten aus dem Hirn abgeleitet werden, desto besser wird die Kommunikation. In Singapur haben Forschende Probanden in ein MRT geschoben, um nur anhand ihrer Gehirnaktivität zu rekonstruieren, welche Fotos sie wohl gerade betrachten. Links die realen Fotos, rechts die errechneten. Ganz schön erstaunlich. Dieses Reptil zum Beispiel haben die Probanden gesehen und das hier hat die künstliche Intelligenz aus ihren Hirnströmen errechnet. Immerhin ziemlich genau. Das heißt, die Zukunft liegt in der Kombination von Messdaten plus einer anderen Computerpower.

0: Das hat auf jeden Fall Potenzial. Besonders diese künstliche Intelligenz kann das Ganze pushen. Es kann schon sein, dass in Zukunft Leute mit implantierten Chips ihren Rollstuhl steuern oder wieder kommunizieren können.
1: Im Silicon Valley sind implantierte Chips mehr als Zukunftsmusik. Elon Musk hat bereits Elektroden in menschliche Gehirne einpflanzen lassen, die direkt mit einem Computer kommunizieren sollen. Ganz schön unheimlich, aber für Menschen mit Locked-In, Schlaganfall oder Querschnittslähmung eine große Hoffnung. Bei allem, was wir erfinden, bleibt die Grundlage unserer Gesundheit eine stabile Temperatur um uns und in uns. Gesunde Menschen gibt es nur auf einer gesunden Erde. Auch das ist ein Thema in der Charité-Serie. Die Klimakatastrophe ist die größte Gesundheitsgefahr im 21. Jahrhundert. Europa erhitzt sich doppelt so schnell wie der globale Durchschnitt. 2023 war weltweit das heißeste jemals gemessene Jahr. Und die nächsten Jahrzehnte werden noch heißer. Wenn Julius 30 Jahre alt ist, wird er mit Spitzentemperaturen von 40 Grad und mehr zu kämpfen haben. Was wird das für ihn bedeuten? Dazu treffe ich Claudia Treidel-Hoffmann, Expertin für Umweltmedizin, Gutachterin der Bundesregierung für die Hitzeschutzpläne. Sie erforscht, wie Umwelteinflüsse uns krank machen. Pollen, Abgase, aber eben auch extreme Temperaturen.
2: Allergien nehmen zu, Infektionen haben es leichter, wenn die Atemwege vorgeschädigt sind. Sie haben ein großes Gutachten geschrieben für die Bundesregierung zu den Zusammenhängen von Klimakrise und Gesundheit. Was ist nach vorne raus die größte Gefahr?
3: Die größte Gefahr für den Menschen ist die Hitze.
2: Warum?
3: Weil wir uns auch an die Hitze am wenigsten anpassen können, weil bei 42 Grad Körpertemperatur ist einfach Ende Gelände. Und außerdem macht die Hitze alle anderen Erkrankungen immer noch schlimmer. Der Kranke wird kränker. Und wir haben viele kranke und alte Menschen bei uns in Deutschland. Deswegen ist die Hitze das größte Problem.
2: Und für das vertiefende Gespräch haben wir den, glaube ich, besten Ort, nämlich einen Ort der Hitze, die Sauna.
3: Sehr
2: willkommen.
3: Gut.
2: Sauna ist ja nur dann schön, wenn man die Tür aufmachen kann und dann wird es kühl. Hitzewelle ist ja wie Sauna ohne Tür. Man fühlt sich eingesperrt, dabei ist man schon draußen. Sie arbeiten an dem Helmholtz-Zentrum für Umweltmedizin in München. Was für Patientinnen und Patienten sind Ihnen besonders im Gedächtnis geblieben?
3: Ja, da zum Beispiel hatten wir bei uns in der Notaufnahme einen jungen Mann, der als Dachdecker den ganzen Tag auf der schwarzen Dachpappe draußen arbeitete. Draußen waren es 35 Grad. Und dann wurde er schon so ein bisschen schwummrig, ist gerade noch so vom Dach runtergekommen und wurde dann eingeliefert mit einer Kerntemperatur von 42 Grad. Und diesen Menschen, diesen jungen, völlig gesunden Menschen, haben wir dann an dem Tag wirklich verloren, weil da im Körper nichts mehr funktionierte. Gerinnungssysteme funktionierten nicht mehr und er ist dann leider gestorben. Und das kann ich schlecht vergessen, weil er am Morgen gesund war und am Abend tot.
2: Wir sind unter den Top 5 Ländern, was Hitzetote angeht. Welche Länder machen das besser als Deutschland?
3: Frankreich zum Beispiel.
1: Und warum? Das will ich mir selber angucken. Und da sind wir schon mitten in Paris. Sieht gar nicht danach aus, ist aber so. Dieser Park rettet Leben. Ja, das kann man so drastisch sagen. Frankreich hatte schon 2003 sein Hitzedrama erlebt. In Paris war es fast 40 Grad heiß, landesweit gab es 15.000 Tote. Ein Schock, aber einer, der Paris zum Umdenken brachte. Seitdem sind die Franzosen uns viele Schritte voraus. In Paris gibt es im Sommer Wasserzerstäuber und Kühlräume in den Pflegeeinrichtungen und eben immer mehr Grün. Der Park Clichy-Batignolles war früher eine Industriebrache. Jetzt hilft er, die

0: hat, herunterzukühlen.
1: Hier würde ich auch zum Morgensport herkommen, ja? Ein bisschen Yoga, ein bisschen Tai Chi.
2: Was ist das?
3: Ja, genau.
0: Die Ingenieurin Sylvie Borst sorgt in der Direktion für Prävention, Sicherheit und Schutz dafür, die Stadt Paris kühler zu machen.
4: Hier im
3: Park ist es im Vergleich zu den benachbarten Straßen um bis zu 4 Grad kälter. Man spürt sofort die angenehme Kühle, wenn man in den Park kommt, wenn es in der Stadt heiß ist.
0: Es geht aber nicht nur um ein paar Wasser- und Grünflächen. Stahlbeton speichert extrem viel Hitze. Und deshalb entstehen hier die Wohnhäuser aus Holz, aus Lehm, Flachs, Hanf und Stroh. Das ist viel nachhaltiger und spart energieintensive Klimaanlagen. Sogar die Tram hat Grün auf dem Mittelstreifen. In der ganzen Stadt gilt: weniger Autos, mehr Fahrradfahren.
3: Als wir 2003 von der ersten Hitzewelle getroffen wurden, waren wir nicht angemessen vorbereitet. Es gab eine erhöhte Sterblichkeitsrate. Doch bei jeder neuen Hitzewelle haben wir unseren Notfallplan verbessert, wodurch wir jetzt weniger anfällig sind. Auch wenn wir nicht genau wissen, wann in Paris die 50-Grad-Grenze überschritten sein wird, sind wir für den Fall der Fälle vorbereitet und nicht mehr so hilflos.
0: Wenn man so in Nieselregen durch Paris radelt, vergisst man die Zahlen leicht. In Europa gibt es jedes Jahr über 60.000 Hitzetote. 60.000 Tote, das sind so viele Menschen wie in einem voll ausverkauften Fußballstadion. Ganz besonders gefährdet sind ältere Menschen mit Vorerkrankungen. Das Gesundheitswesen allein wird das Problem nicht lösen können. In Paris engagieren sich daher Freiwilligenorganisationen wie die Les Petits Frères des Pauvres, die kleinen Brüder der Armen.
5: Seit der Hitzewelle bekommen alte Menschen mehr Aufmerksamkeit, vor allem Senioren, die alleine leben und keine Familie haben. Das ermöglicht es der Stadtverwaltung, regelmäßig nach ihnen zu sehen. Wir schicken einen Brief an praktisch alle Senioren. Wir sagen ihnen, wenn sie Hilfe brauchen, können sie sich anmelden, damit sie im Sommer Besuch von uns bekommen, falls sie das möchten. Als Freiwillige können wir ihnen Unterstützung anbieten, zum Beispiel durch die Beschaffung von Ventilatoren. Falls notwendig, suchen wir auch aktiv nach Senioren, um sie abzuholen. Wir bringen sie zu Einrichtungen, in denen sie nachmittags einen Tee trinken können. Dort ist es kühler.
3: Ich konnte nicht vor die Tür wegen der Hitze, mir war übel. Ich konnte nicht atmen, nicht rausgehen, zu Hause war es wie ein Gefängnis. Ich nehme Medikamente. Es ist nicht lustig, krank zu sein.
0: Keine Frage. Alt werden in der Großstadt ist nicht einfach. Mit den steigenden Temperaturen ist nun eine neue große Gesundheitsgefahr dazugekommen. Und in ganz Europa werden die Gesellschaften immer älter. Julius, der gerade erst ins Leben gestartet ist, wird 89 Jahre alt. Wäre er ein Mädchen, hätte er sogar noch 4 Jahre länger zu leben. Rein statistisch natürlich. Aber wird Julius im Herbst seines Lebens dann auch so aussehen, alt und faltig? Oder wird seine Generation dem Traum vom jungen Brunnen ein großes Stück näher kommen? Mit diesem Traum lässt sich viel Geld verdienen. Und wo weiß man das besser als im Land der unbegrenzten Möglichkeiten? Milliarden fließen gerade in Biotech-Firmen, die das Altern zurückdrehen wollen. Wer wird als erstes die Wunderspritze erfinden? Diese Frau glaubt, das Rätsel gelöst zu haben, Liz Parrish mit ihrer kleinen Firma BioViva.
1: Das Tolle im digitalen Zeitalter, wir müssen nicht mehr an die Westküste der USA fliegen, wir können uns auch dahin zoomen. Auch sehr viel klimaneutraler.
6: Hi.
0: Ich werde Ihnen eine Frage stellen, die ich so bisher noch keiner Frau gestellt habe. Wie alt sind Sie?
5: Ich werde jetzt 53.
1: Amazing.
0: Erstaunlich. Und was ist Ihr Geheimnis? Was haben Sie getan?

0: In der DNA. Wie genau man sich das vorstellen kann, eine radikale Vereinfachung, ein Schnürsenkel. Am Ende der Chromosomen gibt es nämlich die sogenannten Telomere, die Schutzkappen. So ähnlich wie hier diese Schutzkappen am Ende eines Schnürsenkels. Mit jeder Zellteilung werden diese Telomere kürzer gemacht. Und irgendwann sind sie weg. Und sind die Telomere aufgebraucht, dann franzt die DNA aus und die Zelle zerstört sich selbst. Die Telomere sind also eine Art Zündschnur des Lebens. Könnte man sie besser schützen? Könnte man sie sogar verlängern? Ist das der Schlüssel zur Unsterblichkeit?
1: Liz Parrish behauptet das. Es gibt aber weder eine belastbare Studie dazu, noch transparente Berichte, was da genau wohin gespritzt wurde. Und ohne ihr zu nahe zu treten, ich würde sie gerne mal ungeschminkt aus der Nähe sehen, um zu erfahren, hat sie wirklich ein biologisches Alter von 25. Für mich klingt das nach Mumpitz und Marketing. Ist die Gentherapie eine Wunderwaffe?
2: Sie wird eine Wunderwaffe sein, noch ist sie es nicht.
1: Ist das Altern für Sie eine Krankheit?
2: Ja. Für mich ist das Altern eine Krankheit.
1: Wie teuer ist die Telomerase-Therapie aktuell?
2: Es gibt bisher noch kein zugelassenes Medikament zur Verlängerung der Telomere auf dem Markt. Und was Gentherapien angeht, so gelten sie als die teuersten Therapien der Welt. Die billigste und günstigste Gentherapie ist die Behandlung eines Auges und kostet $425.000.
1: Puh, das ist eine Menge Geld. Ehrlich gesagt, die Wunderspritze von Liz überzeugt mich überhaupt nicht. Und selbst wenn die Therapie funktionieren sollte, die Medizin von morgen kann doch nicht eine Medizin sein, die sich nur die Superreichen leisten können.
0: Ist Älterwerden eine Krankheit? Ist das eine Strafe? Kann ewiges Leben nicht irgendwann auch sterbenslangweilig sein?
1: Wie wird man gesund und glücklich älter? Dafür reise ich nach Weimar. Auf der Suche nach dem guten Leben, ganz ohne Wunderspritze.
0: Mensch, Sie haben es aber hier nett. Hallo, ja. Tag zusammen.
3: Hallo.
0: Einmal dem Sensenmann persönlich die Hand schütteln.
3: Ja, ne?
1: 200 Menschen von jung bis alt wohnen hier zwar in ihren eigenen Apartments, aber gestalten sonst sehr vieles gemeinsam.
4: Wir machen die Tür auf und die Kinder können einfach raus und ich weiß, sie fahren keine Autos. Alle kennen sich.
1: Es ist ein passender Zufall, dass dieses Wohnprojekt ausgerechnet in einem ehemaligen Krankenhaus entstanden ist. Denn das Zusammenleben ist extrem gesund, wie Studien beweisen. Wer im Alter fast täglich Freunde trifft, erkrankt deutlich seltener an Demenz und bewegt sich automatisch mehr. Bernd Streit ist einer der Mitbegründer der Genossenschaft. Vor kurzem hatte der 81-Jährige einen schlimmen Verkehrsunfall. Deshalb guckt er heute bei der Gartenarbeit nur zu.
5: Die Schulter ist gebrochen.
0: Oh.
5: Also das ist im Verheilen. Ich bin aber jetzt hier und in meiner Genossenschaft, bin ich mir hundertprozentig sicher, hier werde ich wieder geheilt.
0: Ja, schön.
5: Echt, das ist so.
0: Das eine ist ja das Körperliche, aber was braucht man denn auch fürs Herz, für die Seele, für die Gemeinschaft?
5: Die Akzeptanz. Die Akzeptanz und ja, also das Mitwirken hier. Ich kann ja auch was bewegen. Also ich werde auch akzeptiert. Ich wohne hier, wenn Sie.
0: Zeigen Sie mal.
5: Der Eckbalkon da oben mit dem Olivenbaum. Das ist meins.
0: Das ist Ihres?
5: Ja.
1: Sich angenommen zu fühlen, mitzugestalten, so gut man kann. All das scheint den Leuten hier extrem gut zu tun.
0: Du machst auf mich einen sehr gelassenen Eindruck. Warst du immer so drauf?
3: Nee. Ich habe vor 10 Jahren einen Burnout gehabt. War vorher über 35 Jahre in der Wirtschaft in leitenden Positionen. Das hat mich krank gemacht. Ja.
0: Ich habe in Studentenzeiten in WGs gewohnt.
3: Ja.
0: Und da gibt es immer Streit über, wer macht sauber. Worüber streitet ihr euch hier?
3: Wie hoch an welcher Stelle das Gras zu mähen ist.

0: Über die, ja, auch über die Arbeitseinsätze, wann, wo, wer was gemacht hat, da ist man nicht mit jedem der beste Freund. Aber ich wusste immer, dass ich mich verlassen kann, wenn Not am Mann ist, wenn ich irgendwas dringend bräuchte, dass ich auch die Menschen ansprechen könnte, mit denen ich jetzt nicht so eng befreundet bin, beispielsweise. Lifting up an empty cup, I ask
1: 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Eigentlich ist es für die Medizin der Zukunft ein bisschen peinlich. Es gibt bis heute nichts, was annähernd so kraftvoll ist auf die Verlängerung des eigenen Lebens wie 5 einfache Dinge. Nämlich Lebensstil, nicht rauchen, bewegen, Gemüse, erwachsen werden und dabei Kind bleiben. Ja, Menschen brauchen soziale Kontakte. Man weiß aus aktuellen Studien, dass langfristig isoliert sein, nicht gebraucht werden, sich einsam fühlen, genauso riskant ist wie 15 Zigaretten am Tag. Und das ist eine Menge. Deswegen müsste es Orte wie hier in Weimar, wo viele Generationen miteinander leben, eigentlich auf Rezept geben.

0: Der kleine Julius wächst in einer aufregenden Zeit heran. Neue Risiken, aber auch viele neue Möglichkeiten erwarten ihn. Ewiges Leben? Fehlanzeige. Aber wenn das Leben endlich ist, wann fangen wir endlich an zu leben? Halt, Moment! Wie war das jetzt mit dem Einfrieren lassen?
1: Danke. Sein Leben auf Eis zu legen, um auf Fortschritte in der Behandlung zu warten, klingt toll, ist aber Quatsch. Im Kopf des Menschen sind über 80% Wasser. Und was passiert mit Wasser, wenn es gefriert?
0: Genau. Haben wir das auch geklärt.

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14: Ich habe fast jeden Abend dasselbe Problem. Ich bin eigentlich müde, aber mein Kopf, der macht immer weiter. Einschlafen ist für mich richtig schwer.
15: Morgen habe ich einen Dreh mit einem Schlafexperten. Und deswegen dachte ich mir, hey, ich lege mich mal ein bisschen früher ins Bett. Jetzt sagen wir es, was? 1.39 Uhr. Crazy. I can't get no sleep.
14: Ich kenne es gar nicht anders. Ich schlafe wenig, seitdem ich denken kann. Aber was passiert eigentlich mit mir, wenn ich zu wenig schlafe? Und was könnte mir gegen mein Gedankenkarussell helfen? Das erklärt mir gleich der Dr. Martin Schlott. Der ist Schlafcoach und bringt mir Techniken bei, die mir helfen sollen, schneller einzuschlafen.
16: Ganz bewusst tief in den Bauch ein- und wieder ausatmen.
14: Ich habe heute ein ganz konkretes Ziel. Ich will ein Werkzeug an die Hand bekommen, das mir hilft, schneller einzuschlafen und euch vielleicht auch. Mal schauen, wie gut es klappt. Hi, Oleg.
17: Grüß dich, servus.
14: Dr. Schlott oder Martin? Was ist Ihnen lieber? Martin? Okay. Wie viele Stunden hast du heute geschlafen, Martin?
17: Ich habe 8 Stunden geschlafen.
14: Das ist eine Ansage. Ich schlafe eigentlich wie ein Stein, also relativ fest.
17: Aber halt zu spät, oder?
14: Zu spät und einschlafen ist das Problem. Ich liege immer eine Stunde wach.
17: Was? Echt?
14: Ja, was kann man da tun?
17: Um wie viel Uhr?
14: So gegen 2, 3.
17: Oh Gott.
14: Das fängt jetzt schon an. Das ist ganz schlimm, oder?
17: Nee, das ist halt einfach reichlich spät, würde ich sagen. Bist du nicht früher schon mal müde?
14: Ein bisschen, aber da ist doch noch so viel Zeit und so viel zu tun.
17: Ja, wir können mal gucken. Also vielleicht ein bisschen früher ins Bett kommst.
14: Vielleicht, wir sind schon mittendrin. Ich würde sagen, wir gehen hoch, oder? Ich habe mal recherchiert, wie viele Menschen in Deutschland von sich selbst behaupten, sie schlafen nicht gut.

0: gut. Und da gibt es unterschiedliche Zahlen, so zwischen 30% und 40%, was schon sehr hoch ist, meiner Meinung nach. Ich habe mal in der Die Frage-Redaktion rumgefragt, wie die Leute da so schlafen.
1: Von 7 Tagen in der Woche, wie viele würdest du sagen, schläfst du schlecht?
2: 50%.
3: Boah, 50 ist ordentlich.
2: Eine Runde Mitleid.
4: Ich würde sagen, ich schlafe in 95% der Fälle sehr gut. Es gibt natürlich hier und da mal eine Nacht, wo man mal nicht so gut schläft, aber meistens eigentlich schon. Wenn ich nicht einschlafen kann oder in der Nacht aufwache oder sowas, da helfen mir ASMR-Videos, wo die Leute einfach ganz ruhig reden und dann auf der Tastatur irgendwas tippen. Sowas entspannt mich immer sehr.
5: Ich brauche mein Hörspiel und zwar nicht irgendeins, sondern ganz bestimmte Kinderhörspiele. Vielleicht kennt ihr sie auch, diese bekannte Hexe, die gerne auch mal Ferien auf dem Reiterhof macht, oder dieser Elefant, der immer nervig rumtörrt. Ja, genau das hilft mir. 10 Sekunden und schwupps bin ich eingeschlafen.
6: Das Hauptproblem ist, dass ich so um 4, 5 Uhr morgens, nachts, wie auch immer man sagen will, aufwache und bieseln muss und danach nicht wieder einschlafen kann.
0: Ihr merkt schon, Schlaf ist auch in unserer Redaktion ein Thema. Schlafstörungen können psychisch bedingt sein, wegen allen möglichen Arten von Stress, aber auch körperlich aufgrund von Schmerzen. Schlafstörungen können Symptome von ernstzunehmenden Erkrankungen sein, wie zum Beispiel Depressionen oder Schlafapnoe. Das sind so Atemaussetzer beim Schlafen. Wenn man also starke oder langanhaltende Schlafprobleme hat, dann sollte man auf jeden Fall über medizinische oder psychologische Hilfe nachdenken.
7: So, bitte.
8: Was passiert dann, wenn man zu wenig schläft? Warum ist Schlaf eigentlich so wichtig?
9: Das, was wir natürlich selber direkt merken, ist ja, dass wir uns am nächsten Morgen müde fühlen und ein bisschen antriebsloser und uns vielleicht nicht ganz so gut konzentrieren können oder die Koordination nicht ganz so gut ist. Und dass wir vielleicht auch weniger Lust auf Sachen haben und vielleicht auch mal schneller noch zu süßen Sachen oder salzigen Sachen greifen. Das ist so das, glaube ich, was viele Leute irgendwie merken, wenn sie müde sind. Und durch weniger REM-Schlaf sind wir auch emotional belasteter, weil im REM-Schlaf halt sozusagen unsere Emotionen des Vortages verarbeitet werden, damit wir am nächsten Tag wieder selbstbewusst sind, souverän sind, uns in unserer Haut wohlfühlen. Wenn man chronisch zu wenig schläft, dann hat das immense Einflüsse auf unser Herz-Kreislauf-System. Das kommt dann zu einer höheren Neigung von Herzinfarkten, Schlaganfällen. Das Immunsystem wird geschwächt. Dann sind wir deutlich anfälliger für Erkältungskrankheiten. Auch Krebs und Tumorarten können zunehmen. Fürs Hormonsystem ist der Schlaf ganz wichtig. Also Geschlechtshormone, Fruchtbarkeit, Schilddrüse, Stresshormone. Psychische Erkrankungen können zunehmen und auch so neurodegenerative Erkrankungen wie zum Beispiel Parkinson oder Alzheimer.
7: Das ist ja einfach alles. Also das betrifft ja wirklich dann einfach alles.
9: Ja.
7: Das hört sich für mich jetzt gerade nicht so gut an.
0: Wir beschäftigen uns in dieser Reihe ja generell mit dem Thema Schlaf. In der letzten Folge habe ich die Selina getroffen. Die leidet an Narkolepsie. Das ist die Schlafkrankheit.
10: Als ob das nur von so ein bisschen Lachen kommt.
7: Oh wow, okay. Deine Augen drehen
11: ja,
7: nach oben weg.
11: Ja, das sieht super verstörend aus. Ich habe dann irgendwie E-Mails verfasst auf der Arbeit zum Beispiel und bin dann, weil ich währenddessen eingeschlafen bin, auf dem A-Buchstaben zum Beispiel hängen geblieben, habe die an Kunden ganz wirre E-Mails verschickt.
9: Bei vielen Menschen genau in dem Augenblick, wo sie im Bett liegen, geht das Gedankenkarussell los. Ne? Bestimmt nicht bei dir, aber dieses Grübeln und diese Selbstgespräche, die finden ja im auditiven Kanal statt, also im Hörkanal. Und wenn wir was anderes hören, ist der beschäftigt, der Hörkanal, dann hört dieser innere Quatschi auf. Deshalb können ja viele Leute zum Beispiel mit Hörbüchern oder geführten Meditationen oder so gut einschlafen.
7: Ich habe diagnostizierte ADHS und du meintest, ich habe dieses Gedankenkarussell sicher nicht. Oh doch, das habe ich wirklich sehr, sehr stark.
9: Dem ADHS wird ja auch so eine depressive Komponente zugeordnet, dass Menschen mit ADHS oft sehr kritisch mit sich selber sind. Also das kenne ich aus dem Coaching halt, dass die halt sehr reflektiert mit sich selber sind und sie sich selber sehr stark in Frage stellen.
7: Ich fühle mich sehr ertappt. Im Grunde genommen ist es das, was ich jeden Abend mache. Einfach Fehler analysieren und überlegen, wie kann man es anders und besser machen. Und meistens halt bezogen auf mich. Wollen wir mal ein paar irgendwie...
9: Ich sehe schon, du willst gar nicht weitermachen an der Stelle.
7: Nee, an der Stelle will ich raus am besten. Nee, aber gibt es irgendwie ein paar Übungen, die wir jetzt ausprobieren können? Irgendwie ja. zum Runterfahren, zum Runterkommen?
9: Ja, klar.
7: Ja? Mhm. Wollen wir dafür das Setting wechseln?
9: Ja, können wir gerne machen. Wir können gerne rübergehen. Ja. Dann kannst du dich mal... lang machen.
7: Jetzt fühle ich mich ein bisschen wie beim Psychologen, ehrlich gesagt.
9: So. Liegst du bequem?
7: Ich lieg sehr bequem.
9: Kannst jetzt einfach mal die Augen schließen. Dann wird das Erleben noch ein bisschen intensiver. Und dann mal ganz bewusst tief in den Bauch ein- und wieder ausatmen.
7: Durch die Nase? Oder?
9: So, wie es bequem für dich ist. Am besten durch die Nase, genau. Sehr schön.

0: und bist einfach nur im Fühlen und Wahrnehmen dessen, was ist. So ist es richtig gut. Diese Übung bewirkt einmal über das tiefe Einatmen und vor allem das langsame, entspannte Ausatmen, dass unser Ruhenervensystem aktiviert wird. Und das Zweite ist, wir sind ja den ganzen Tag am Denken und am Analysieren und Reflektieren und uns ärgern und sonst wie was. Und in dem Augenblick, wo ich einfach nur mal spüre, wie die Bauchdecke sich beim Einatmen hebt, beim Ausatmen wieder senkt, ist das schon der erste Schritt in dieses Embodiment, also in den Körper gehen, den Körper wahrnehmen und vom Gefühl her einfach sozusagen aus der Gedankenwelt rauszugehen und damit ja auch viel leichter in die Entspannung gehen zu können.
1: Man kommt auf jeden Fall in so eine Ruhe, was ich viel, viel stärker wahrgenommen habe als jetzt irgendwie mein Körper. Und was mich noch mehr beruhigt hat, war deine Stimme tatsächlich. Ich habe dich ja jetzt heute Abend, wenn ich dann wieder schlafen gehe, nicht neben meinem Bett sitzen. Mhm. Wie kann ich das irgendwie simulieren? Oder?
0: Also du kannst auf jeden Fall für dich selber das Atmen machen und die Hand spüren. Mhm. Das kannst du ja reproduzieren, so wie ich das jetzt gemacht habe.
1: Finde ich spannend. Ich kenne das eher so gegen Panikattacken oder so, dieses sich selber spüren im Jetzt, im Hiersein und so. Kann man das überhaupt lernen, gut zu schlafen?
0: Ja, in der Tat.
1: Ich sehe es schon kommen. Du sagst mir gleich, ich soll mein Handy mindestens 2 Stunden vorher weglegen. Da graust es mich. Was empfiehlst du Leuten?
0: Bewegung ist ganz wichtig für uns. Aus den Muskeln werden sehr viele Substanzen freigesetzt. Myokine nennen wir das, aus den Muskeln. Und das sind Stoffwechselprodukte, die sind eben auch wichtig für Bettschwere, damit sich sowas einstellt, wie dass wir auch abends schlafen können. Die meisten von uns sind viel zu wenig im Tageslicht, bekommen diese Lichtimpulse nicht und wir bewegen uns viel zu wenig. Ich stelle mir zum Beispiel meinen Wecker abends auf 21 Uhr. Das ist das Signal, Handy, Social Media und so weiter zur Seite zu legen und dann eine Stunde noch irgendwas Ruhiges zu machen.
1: Ich will einmal ganz klar sagen, guter Schlaf ist nicht nur Kopfsache und kann auch strukturell bedingt sein. Wenn du 2 Kinder nachts hast, die schreien oder im Schichtdienst arbeitest, da hilft dir dann auch die beste Einschlaftechnik nichts. Was wäre die nächste Übung, die wir ausprobieren können?
0: Ja, bleibst einfach genau so liegen und kannst einfach wieder, so wie eben auch, kennst du ja schon, die Augen einfach schließen. Mhm. Einfach genau so entspannt wie möglich da liegen. Das kannst du einfach auch nochmal tief wieder einatmen, so wie du es von eben kennst. Genau, und ausatmen und entspannen. Und jetzt stellst du dir einfach vor, du entspannst jeden einzelnen Muskel in deinem Gesicht, lässt einfach den Unterkiefer ganz locker, die Zunge ganz locker im Mund liegen. Jetzt spür mal in die Fingerkuppen, in die Fingerspitzen, wie fühlt sich das dort an? Genau, in diesem Zustand der wunderschönen Entspannung wird es immer leichter. Richtig gut zu schlafen, dem Körper die Chance zu geben, jedes einzelne System zu regenerieren. Und wir denken ja irgendwie, Schlafen ist eine nutzlose Zeit, die wir einfach abliegen. Wir kriegen es einfach nur nicht mit, dass da einfach unheimlich viel los ist. Schlaf hat halt einfach wirklich diese wichtigen reinigenden und erholsamen Effekte, um uns sozusagen jeden Morgen auch in unserer bestmöglichen Version wieder aufstehen zu lassen. Und ich bin mir sicher, dass es wirklich wichtig ist, auch in jungen Jahren dem Schlaf den Raum zu geben, den er wirklich braucht und nicht zu denken, ich kann am Schlaf irgendwie sparen. Und man denkt, gehe ich heute Nacht eine Stunde später ins Bett, werde ich morgen, nehme ich, trinke ich einen Kaffee mehr oder ich muss morgen früh eine Stunde früher aufstehen, nehme ich halt einen Kaffee und dann wird das schon irgendwie alles gehen. Es geht ja auch mal 1-2 Tage, aber wenn wir das wirklich dauerhaft machen, dann betreiben wir Raubbau an unserem Körper. Und ich zähle jetzt von 1 bis 3 und mit jeder einzelnen Zahl kommst du Stück für Stück wieder ins Hier und Jetzt zurück. Und 1, nimm noch mal einen schnellen, tiefen Atemzug und schnell ausatmen, genau.

0: 2. Du öffnest die Augen und 3. Du wackelst mit den Fingern. Willkommen im Hier und Jetzt.
1: Das war gerade ein bisschen erstaunlich. Ich war wie lange hier gelegen? Maximal 5 Minuten. Und das Aufwachen hat sich wie ein echtes angefühlt. Also ich bin jetzt auch noch nicht ganz wach. Das fühlt sich so ein bisschen an, als ob gerade 9 Uhr morgens wäre. Und das ist schon spannend, dass man so relativ schnell irgendwie seinen Körper doch in so einen Zustand versetzen kann, in dem er auch einfach schlafen will. Ob es dann so direkt klappt, weiß ich nicht. Das sehe ich heute Abend. Aber ein Versuch ist auf jeden Fall wert.
2: Ich probiere jetzt die Übungen aus. Dafür stelle ich mal die Kamera hier so hin, damit sie mich auch gut sehen kann. Und jetzt lege ich mich schlafen.

Das macht auf jeden Fall schon gut müde. Ich spüre auch so richtig, wie mein Körper kribbelt und so durchs ganze Atmen, glaube ich wahrscheinlich. Ich mache jetzt nochmal diese Achtsamkeitssache.

0: Ich krieg das auch einfach irgendwie nicht hin.
1: Ich würde mich auf jeden Fall mal einfach aufs Ohr hauen. Ich schlafe eh nicht auf dem Rücken, das geht gar nicht. Unmöglich.
2: Guten Morgen, Freunde. Es tut mir leid, um Gottes Willen. Ich bin gerade eben erst aufgestanden und stehe hier auf dem Balkon. Ich bin gestern tatsächlich wieder so semi eingeschlafen. Die Atemübung, dieses bewusste Atmen mit der Hand auf dem Bauch und so, das hilft auf jeden Fall, weil da kommt man so richtig runter. Was mir schwer gefallen ist, ist auf jeden Fall dieses bewusste Körperteile ausschalten. Mein Kopf hat da wirklich gegen mich gearbeitet, versucht mir irgendwelche Themen mit reinzuwerfen, wobei ich doch eigentlich nur komplett entspannen wollte. Und vielleicht habe ich auch noch nicht ganz das volle Potenzial von diesen Übungen ausgeschöpft. Und es ist wirklich ein Prozess, gut zu schlafen, eine gute Schlafhygiene zu führen. Und auf jeden Fall gibt es da viel zu tun für mich.
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